0: führt über die U18 und U83. A7 Ulm Richtung Würzburg zwischen Wörnitz und Rothenburg ob der Tauber. Wegen Bauarbeiten eine Sperrung bis 5 Uhr früh, also noch gute 3 Stunden. Genau das gleiche mit der A27 Walsrode Richtung Bremen zwischen Verden-Nord und Langwedel in beiden Richtungen. Wegen einer Baustelle eine Sperrung das ganze Wochenende bis Montag 5 Uhr früh. Die Umleitung führt über die U52 und U9. Dann haben wir noch 3 Meldungen. A31 Gronau Richtung Oberhausen zwischen Schermbeck und Dorsten. Eine Sperrung wegen Bauarbeiten bis 10 Uhr. A61 Hockenheim Richtung Ludwigshafen ist zwischen dem Dreieck Hockenheim und dem Kreuz Speyer wegen Bauarbeiten bis morgen 5 Uhr gesperrt. Und letzte Meldung A210. Kiel Richtung Rendsburg ist zwischen Achterwehr und Bredenbeek wegen eines brennenden Autos gesperrt. Gute Fahrt!
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0: Aus dem Studio von NDR Info in Hamburg. Und soeben war Anpfiff in der Partie Ecuador gegen Curaçao aus der Gruppe E bei der Fußball-Weltmeisterschaft. Und in gut 15 Minuten bringt sie unser Sportblog da auf einen aktuellen Stand. Wir hören dann mal, was bis dahin alles passiert ist. Der ukrainische Präsident Zelensky, der fordert schon seit langem eine Mitgliedschaft in der EU. Bislang stand dem eine Blockade Ungarns entgegen. Das ist jetzt nicht mehr so. Jetzt aber hat die EU die Beitrittsverhandlungen mit der Ukraine und auch mit Moldau gestartet. Im ersten Schritt soll geklärt werden, welche Voraussetzungen die Kandidaten erfüllen. Das Ganze wird ja ein langer Prozess. Deshalb hat Bundeskanzler Merz vorgeschlagen, der Ukraine eine Art vorübergehende Teilmitgliedschaft einzuräumen. So könnte die Ukraine zumindest an den Sitzungen teilnehmen. Meine WDR-Kollegin Rebecca Link hat darüber mit Michael Gahler gesprochen, außenpolitischer Sprecher der EVP-Fraktion im Europaparlament. Gahler hatte den Auftakt zu den Beitrittsverhandlungen als starkes Signal bezeichnet. Warum?
2: Ja, das ist ein starkes Signal, weil damit jetzt auch unwiderruflich klar ist, dass die Ukraine sehr konkret auf dem Weg in die Europäische Union ist. Es sind ja viele Vorbereitungen bereits getroffen gewesen. Also sie wurde Beitrittskandidat, dann wurde formell vor 2 Jahren bereits die Verhandlungen eröffnet, aber dann hat Herr Orban über 2 Jahre die Eröffnung von einzelnen Kapiteln oder das sogenannte erste Cluster über die Grundlagen blockiert. Und diese Zeit ist jetzt vorbei. Und das heißt, es geht jetzt sehr konkret voran. Und das war am Montag eben diese Regierungskonferenz, die das formell eröffnet hat. Und da ist sehr viel Vorarbeit, wie gesagt, geleistet worden. Von daher bin ich zuversichtlich, dass wir da gut vorankommen. Und auch der Europäische Rat hatte dann gesagt, wir sehen die Eröffnung der anderen Cluster im Einklang mit dem leistungsorientierten Ansatz erwartungsvoll entgegen. Schöne Worte dazu.
3: Jetzt ist der Weg in die EU für viele Länder einer, der eine gewisse Zeit beansprucht. Und die Ukraine hat aber Zwänge, die andere Länder nicht haben, wenn sie in die Ukraine rein wollen. Die Ukraine lebt in einem Angriffskrieg, der von Russland initiiert wurde. Und da können auch ein paar Jahre eine wirklich lange Zeit sein. Was ist denn in Ihrem Kopf so der Zeitrahmen für ein realistischer Zeitrahmen für einen vollständigen EU-Beitritt der Ukraine?
2: Also ich denke, wir sollten da uns nicht auf ein präzises Jahr festlegen, weil wir ja auch gar nicht wissen, wann dieser schreckliche Krieg vorbei ist. Während der Kriegszustand andauert, wird das Land sicherlich nicht beitreten können. Aber wir können alle Vorbereitungen treffen. Und das ist das eine eben die manchmal etwas sehr technokratisch-bürokratische Art, dann durch die einzelnen Kapitel zu gehen und zu schauen, inwieweit dann die Gesetzgebung damit übereinstimmt. Aber das andere, und das ist das, was auch der Bundeskanzler mit seinem Brief vom 18. Mai an die EU-Spitzen bewirken will, ist, dass man praktisch den politischen Beitritt ein Stück weit vorwegzieht. Und dafür brauchen wir keine Einstimmigkeit, dafür brauchen wir auch keinen Vertrag zu ändern, sondern dann nehmen sie eben teil als nicht Stimmberechtigte, aber eben als Beitragende an den Ministerräten, den relevanten oder bei uns im Parlament, wenn dann die Beobachter bereits dabei sitzen in den Sitzungen und ihre Meinungen dann dazu beitragen, dann ist das schon was ganz anderes, als wenn man, wie es bei den letzten Beitritten war, da war erst nach Ende der Verhandlungen und in dem Ratifikationsprozess waren die dann vielleicht für ein Jahr als Beobachter da. Und ich denke, da ist jetzt eine bessere, wenn das denn so kommt, das ist ja ein Vorschlag des Bundeskanzlers, das ist ja noch nicht beschlossen, aber das ist das aus meiner Sicht doch eine bessere Ausgangsposition. Man kann dann auf dem kurzen Dienstweg eben auch Fragen klären, die sonst vielleicht etwas

0: länger der Klärung bedürften.
1: Klar, das sind Vorteile, die sind sicherlich nachvollziehbar. Andererseits scheint die ukrainische Blickweise eine andere zu sein oder die Wunschrichtung, um es mal so auszudrücken.
0: Ja, das ist klar. Da sind auch aus meiner Sicht teilweise Erwartungen geweckt worden, die einfach nicht realistisch waren. Und das, ich glaube, das sind die Bürger dort, die weiter vielleicht als manche Äußerungen auch aus dem Präsidialamt in dieser Richtung. Ich habe auch mitbekommen, dass der Präsident das erstmal abgelehnt hat, aber ich glaube, da war er, ich sag's mal so offen, eher schlecht beraten. Er soll das vergleichen mit den Ländern, die vorher beigetreten sind und die hatten nicht so eine privilegierte Ausgangsposition. Ich meine, es ist auch ein klares politisches Signal, nicht nur in die Ukraine, sondern auch an Russland, dass dieses Land aus dem, ich sag mal, postsowjetischen Orbit endgültig draußen ist und dass er sich da keine Illusionen machen soll.
1: Was sich der ukrainische Präsident allerdings wünscht es natürlich Verhandlungen auf Augenhöhe und nicht so eine Parkposition. Und das ist ja auch nachvollziehbar.
0: Richtig, aber das heißt Verhandlungen auf Augenhöhe. Die Beitrittsverhandlungen, das ist vorhin dann auch gesagt worden, es sind eher Beitrittsgespräche. Verhandlungen erwecken den Eindruck, am Beginn sitzt der eine auf der einen Seite und der andere auf der anderen Seite und dann trifft man sich in der Mitte. Das ist ja nicht der Fall.
1: Nee,
0: am Schluss sitzt die Ukraine auf unserer Seite, nicht?
1: Wir haben ein Missverständnis. Mir geht es um grundsätzliche Verhandlungsfähigkeit auf Augenhöhe, eben mit einer Vollmitgliedschaft in der EU, die das stützt.
0: Ja, ich denke, wir können die politische Unterstützung der Ukraine in Verhandlungen mit Russland, wenn denn Russland irgendwann bereit ist zu verhandeln, die ist, glaube ich, unzweifelhaft. Und das ist auch in der Formulierung deutlich geworden, die wir gestern und vorgestern im Europäischen Rat hatten. Ich zitiere jetzt, eine Lösung, die Unabhängigkeit der Ukraine, Souveränität und territoriale Unversehrtheit wahrt, kann zu einem gerechten und dauerhaften Frieden führen. Und dann über den Weg zu Frieden in der Ukraine kann nicht ohne die Ukraine entschieden werden. Das ist im Übrigen nicht nur ein Hinweis auf Russland, sondern auch auf die USA natürlich. Ne?
1: Ja, wo jetzt Russland auch gefallen ist, da müssen wir vielleicht auch mal kurz drüber sprechen. Es gab ja zum Beispiel Verstimmungen, weil das Büro des EU-Ratspräsidenten Antonio Costa Kontakt aufgenommen hat zu Russland. Danach hat ja Friedrich Merz betont, dass Costa der Repräsentant der Europäischen Union sei, aber nicht der Vermittler. Da war so ein bisschen Verstimmung, das aber nur am Rande.
0: Richtig. Ne? Nee, er hatte dazu ja auch kein Mandat und wir sind ja auch nicht Vermittler. Wir sind ja auf Seiten der Ukraine, wir sind nicht irgendwo dazwischen. Und gleichwohl, sage ich mal, rein technisch gesehen, für den Fall, dass Russland eines Tages bereit wäre, auch mit uns zu reden. Putin meint ja, seine Ebene ist nur die USA. Aber wenn er zu der Erkenntnis kommt, auch, sag ich mal, durch die Fähigkeit der Ukraine mehr und mehr der russischen Energiewirtschaft lahmzulegen, vielleicht kommt er dann doch dazu, sich an den Verhandlungstisch zu begeben. Und dann müssen die Europäer aber auch mit an dem Tisch sitzen, denn es ist ein Krieg in Europa und der betrifft uns unmittelbar.
1: Wer denn konkret? Wer könnte verhandeln?
0: Aus meiner Sicht sind das die europäischen Institutionen. Also ob man jetzt dann, wenn es dazu kommt, Herrn Costa da hinsetzt oder Frau Kallas oder die Kommissionspräsidentin, das ist mir dann in dem Sinne egal. Hauptsache, es ist eine Person, die im Namen aller reden kann. Und den Eindruck, den habe ich schon. Die Einigkeit, die wir in Sachen Ukraine und auch gegenüber Russland haben, die ist auch bei diesem Gipfel wieder bestätigt worden. Also eine der Figuren, die die Union repräsentieren, sollte das dann tun.
1: Jetzt gibt es ja unterschiedliche Pläne, die vorgeschlagen worden sind, um da mit Verhandlungen zu einem, also am Ende geht es ja darum, den Krieg zu beenden, nicht wahr?
0: Ja.
1: Und die Frage natürlich, zu welchen Zugeständnissen die Ukraine vor allen Dingen bereit ist. Wie könnte das denn in Zukunft aussehen?
0: Ja. Also zunächst mal hat der Präsident der Ukraine sehr deutlich gesagt, dass sie bereit sind, den Ist-Zustand, also den Frontverlauf als Ausgangspunkt der Verhandlungen zu akzeptieren. Das ist nur pragmatisch und realistisch. Und alles Weitere muss man dann sehen in dem Augenblick, wo Russland überhaupt bereit ist zu reden. Über alles andere wird dann zu reden sein. Und was ich aber auch für uns, sage ich mal, politisch deutlich sagen kann, selbst wenn dann sozusagen der dann vielleicht noch besetzte Teil der Ukraine nicht also unter Regierungskontrolle dann steht, wir werden vielleicht einen de facto Zustand temporär akzeptieren, aber wir werden niemals rechtlich diese Eroberungen akzeptieren, sodass auf jeden Fall in Zukunft immer dann sozusagen, wenn sich die Gelegenheit ergibt, würde der Teil der Ukraine, der dann dazukommt, dann würde das EU-Recht dann aktiviert werden. Ich meine, wir haben Zypern Ungarn als ein Beispiel, da ist die ein Drittel von der Türkei besetzt. Da gilt das EU-Recht nicht, aber das Völkerrechtssubjekt Zypern ist in der EU und das Völkerrechtssubjekt Ukraine wird dann vollständig in der EU sein und dann eben dort aktiviert, wenn dann in der Zukunft dann andere Teile unter Regierungskontrolle kommen. Aber das ist dann wirklich, wir sind in diesem Zeitpunkt überhaupt noch nicht. Es fehlt eben Russlands Bereitschaft, überhaupt an den Verhandlungstisch zu kommen.
2: Soweit der CDU-Politiker Michael Gahler. Er ist außenpolitischer Sprecher der EVP-Fraktion im Europaparlament und ständiger Berichterstatter des Parlaments zur Ukraine.
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2: Wie wird es mit der Linkspartei weitergehen nach dem Rücktritt von Chef Jan van Aken? Er hatte die Partei aus dem Umfragekeller in den Bundestag geführt. Seinen Rückzug begründete er mit gesundheitlichen Problemen und das ausgerechnet in Zeiten des Aufschwungs der Partei. Das hieß nun aber auch, dass van Aken beim Parteitag in Potsdam an diesem Wochenende nicht wieder als Parteivorsitzender angetreten ist. Und nun hat die Linke also eine neue Parteispitze. Ines Schwertner wurde mit 85,7% gewählt. Luigi Pantisano erhielt dagegen nur 53,3%. Meine Kollegin Birgit Hasselbusch hat vorhin in der Sendung darüber mit Hauptstadtkorrespondentin Maximilian Ulrich gesprochen. Die erste Frage, wie ist das schwache Abschneiden von ihm zu erklären?
4: Ja, ich glaube, da gibt es mehrere Gründe. Also erstens ist Pantisano einfach noch nicht so bekannt in der Partei, auch wenn er schon seit über 20 Jahren aktiv ist. Er hat eine ziemlich maue Rede gehalten, er hat wenig Applaus bekommen und dabei hatte er ja wirklich viel Zeit, diese wichtige Rede vorzubereiten. Hinzu kommt eine gewisse Lust hier gerade der vielen neuen jungen Delegierten auf dem Parteitag, sich am Vorstand abzuarbeiten, an Autoritäten abzuarbeiten. Ja, also viele junge Linke fordern auf dem Parteitag mehr Basisdemokratie, mehr Redezeit für einfache Delegierte, weniger für die Parteiführung. Es gibt unzählige Anträge zur Geschäftsordnung. Das zieht hier die Debatte in die Länge. Und Ines Schwertner, die ist gegen diese Rebellion.
2: Ich muss auch mal das Gespräch kurz unterbrechen für eine Verkehrsmeldung. 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Achtung, Falschfahrer auf der B50 Rheinböllen Richtung Bernkastel-Kues zwischen Rheinböllen und Rheinböller Hütte. Nee, zwischen Rheinböllen in Rheinböller Hütte und Mörschbach. Da kommt Ihnen ein Falschfahrer entgegen. Bitte äußerst rechts fahren und nicht überholen. Also, ich sag's nochmal. Auf der B50 Rheinböllen Richtung Bernkastel-Kues zwischen Rheinböllen in Rheinböller Hütte und Mörschbach ist ein Falschfahrer unterwegs. Vorsicht in beiden Richtungen.
4: Ja, denn vor der Wahl durften die Delegierten den Kandidaten Fragen stellen und einer hat ihn direkt auf dieses Interview angesprochen und er hat es erklärt damit, dass ihn gewisse Sachen beunruhigen. Also zum Beispiel haben ja gerade die Konservativen im Europaparlament, zu denen ja auch die CDU gehört, gemeinsam mit Rechten, Liberalen für schärfere Abschieberegeln in Europa gestimmt. Und außerdem gab es dieses Foto vom Sachsen-Anhalter CDU-Fraktionschef, auf dem er lachend zusammen mit dem AfD-Spitzenkandidaten Siegmund zu sehen ist. Das hat Pantisano erzählt, beunruhigt ihn. Und dann hat er gesagt:
5: Ich bin aber auch jemand, der deutliche Worte findet und immer klar äußert, worum es geht. Und damit versuche ich auch zu polarisieren. Das werdet ihr mit mir auch bekommen.
4: Ja, und diesen polarisierenden Parteichef haben Sie jetzt bei der Linken.
6: Pantisano, Vizechef der linken Bundestagsfraktion, gerade eben auch schon Thema hier bei uns im Gespräch, dass ihn noch nicht so viele kennen. Was sollte man denn sonst noch so über ihn wissen?
4: Er ist aus Waiblingen bei Stuttgart, ist schon lange politisch aktiv. Er ist Stadtplaner und auch verkehrspolitischer Sprecher der Linken im Bundestag. Und er soll und will vor allen Dingen die Arbeiterschaft zurückgewinnen für die Linke. Auch die Arbeiterschaft, die im Moment die AfD wählt. Er kommt selbst aus einer Arbeiterfamilie. Seine Eltern haben teilweise mehrere Jobs gleichzeitig gemacht, um ihn durchzubringen, um den Kindern eine gute Bildung zu ermöglichen. Sie sind italienische Gastarbeiter seiner Eltern. Das heißt, Pantisano ist auch der erste Linken-Chef mit Migrationsgeschichte. Und das passt gut zu einer Partei, die in den letzten Jahren westdeutscher, aber auch migrantischer geworden ist und auch weiblicher und jünger.
6: Schauen wir mal auf den Nahostkonflikt. Darüber hat die Partei schon lange kontrovers diskutiert und zum Auftakt am Freitag wurde die Parteilinie dann verschärft. Wie sieht der Beschluss genau aus?
4: Also Sie haben wirklich lange gesprochen und sich auf mehrere Sachen geeinigt. Ich glaube, die zentrale Sache ist, dass das Wort Völkermord, Genozid jetzt auftaucht in diesem Antrag, auf den man sich geeinigt hat. Und man argumentiert, dass eben viele internationale Organisationen, Menschenrechtsorganisationen von Völkermord sprechen in Gaza. Und die Linke schließt sich dieser Einschätzung nun an. Sie haben sich aber auch zum Existenzrecht des Staates Israel bekannt. Dieser Staat sei ein wichtiger Schutzraum für Jüdinnen und Juden. Es gibt auch die Forderung nach einem Existenzrecht für Palästina, aber das hat zum Beispiel auch der scheidende Parteivorsitzende Jan von Aken gesagt, diese Forderung ist im Moment natürlich unrealistisch, wenn man sich die Realitäten in Nahost anschaut. Diese Debatte war lang, aber sie war sehr, sehr emotional. Sie begann mit dem Vortrag von Ferret Bermann. Das ist eine junge Frau aus Israel, die ihre Mutter bei einem Anschlag verloren hat und sie ist die Enkelin von Holocaust-Überlebenden und ihre Mutter wurde von der Hamas bei einem Anschlag getötet und sie engagiert sich zusammen mit anderen Menschen, die Angehörige in diesem Konflikt verloren haben, aus beiden Lagern. Also sie hat Freunde, deren Angehörige von israelischen Siedlern oder Soldaten getötet wurden und Freunde, deren Angehörige von islamistischen Terroristen getötet wurden und sie sagt:
7: Wir haben den höchsten Preis bezahlt und dennoch haben wir uns entschieden, nicht in der Logik von Rache und Entmenschlichung zu leben.
4: Das war eine sehr emotionale Rede. Am Ende gab es 2 Minuten Standing Ovations von allen Delegierten auf diesem Parteitag. Und da hatte ich wirklich das Gefühl, auf die Position von Ferret Bermann konnten sich alle einigen.
6: Und was ist jetzt zum Abschluss des Parteitags noch zu erwarten?
4: Der Leitantrag muss noch verabschiedet werden. Da gibt es eine Menge Änderungsanträge und es gibt noch eine offene Diskussion über einen möglichen Gehaltsdeckel für linke Bundestagsabgeordnete. Dazu muss man wissen, die allermeisten linken Abgeordneten geben schon einen Großteil ihrer Diäten, die sie als Abgeordnete bekommen, freiwillig ab. Der Parteivorstand möchte aber, dass es da ein ganz bestimmtes Limit gibt, eine Grenze. Mehr soll man nicht bekommen, den Rest soll man abgeben. Viele in der Fraktion sind mit dieser Forderung nicht so zufrieden, weil es eben unterschiedliche Lebensrealitäten gibt. Die einen können mehr abgeben als die anderen. Und da bin ich gespannt, ob es einen Kompromiss geben wird und wie der aussieht.
2: Vom Parteitag der Linken, Maximilian Ulrich. Das größte Volksfest Nordeuropas, die Kieler Woche, ist am Abend eröffnet worden. In den kommenden Tagen erwartet die Stadt nach eigenen Angaben mehr als 3 Millionen Besucherinnen und Besucher. Reporter Moritz Kottlin berichtet.
8: Das Startsignal am Schiffshorn für Leinen los. Bundespräsident Frank-Walter Steinmeier und Ehrenbürgerin des Landes und Paralympionikin Kirsten Bruhn haben auf einem vollen Rathausplatz bei Temperaturen um die 30 Grad die Kieler Woche offiziell eröffnet. Vorher hatte Schleswig-Holsteins Ministerpräsident Daniel Günther das Anglasen an der Schiffsglocke übernommen. Für Bundespräsident Steinmeier nicht der erste Termin auf der Kieler Woche. Vorher hatte er das Olympiazentrum in Schilksee und Ehrenamtliche des DLRG besucht.
9: Kiel, Tor zu Wasser, Tor zur Welt und ganz besonders natürlich in diesen Tagen bei dem größten, weltweit größten maritimen Fest. Diese ganze Kieler Woche wäre nicht vorstellbar ohne die Arbeit der vielen Ehrenamtlichen. Viele tun es während der Kieler Woche. Organisationen wie die DLRG tun es das ganze Jahr über. Und ich glaube, wir können gar nicht genügend dankbar sein.
8: Nach der Eröffnung besuchte Steinmeier gemeinsam mit Vertretern von Stadt und Land auf dem sogenannten internationalen Markt einen Irish Pub. Sie tranken ein Bier und sangen zusammen einen Song. Dutzende Fahrgeschäfte und Stände warten auf die Besucherinnen und Besucher. Auch Bands und Künstler werden in den kommenden Tagen auf verschiedenen Arealen der Kieler Woche auftreten. So werden zum Beispiel Michael Schulte, Max Giesinger und Alice Merton erwartet. Die meisten Konzerte sind übrigens kostenlos. Zum ersten Mal als Oberbürgermeister wird Samet Yilmaz die Kieler Woche erleben.
10: Ein tolles Gefühl. Vor allem mal als gebürtiger Kieler mal die Kieler Woche mal ganz anders wahrzunehmen. Und heute ist das wirklich wie Einschulung. Und vor allem, wenn man auch noch so tolle Gäste dabei hat wie unseren Bundespräsidenten Steinmeier.
8: Und damit die Besucherinnen und Besucher auch friedlich die Kieler Woche erleben können, setzen Stadt und Polizei auf ein erprobtes Sicherheitskonzept. So sollen unter anderem sogenannte Big Bags, also weiße mit Sand gefüllte Plastiksäcke, das Areal schützen. Auch ein Messerverbot gilt auf der Kieler Woche. Die Polizei hat entsprechende Kontrollen angekündigt. Ein besonderer Fokus liegt in diesem Jahr auf dem Segeln. Während rund 4000 Sportlerinnen und Sportler aus 58 Nationen auf der Kieler Förde aktiv sein werden, will die Stadt nach eigenen Angaben eine positive Arbeitsprobe mit Blick auf die Olympischen Spiele abliefern. Hintergrund ist, dass Kiel bei einer Olympiabewerbung von München oder der Region Rhein-Ruhr der Segelstandort werden möchte. Dazu Kieler Woche Sportchef Dirk Ramhorst.
11: Wir haben Gäste eingeladen aus den Bewerberstädten, aus Berlin, aus Köln, Rhein-Ruhr, als auch aus München und versuchen denen hautnah das Erlebnis Kieler Woche, aber natürlich auch olympisches Segeln nahezubringen. Wir haben die Gäste hier, wir nehmen sie mit aufs Wasser, wir lassen sie erleben, wie wir es tun und wie toll das hier in Schilsee und in Kiel ist.
8: Ein weiteres Segelhighlight ist die Windjammer-Parade am kommenden Sonnabend. Dort werden hunderte Schiffe auf der Kieler Förde erwartet, darunter auch viele Traditionssegler.
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2: So, nach der ganzen Euphorie des vergangenen Deutschlandspiels gegen die Elfenbeinküste geht's jetzt knallhart weiter bei der Fußball-Weltmeisterschaft. Ecuador gegen Curaçao, Gruppe E spielt gerade. Jan Wochner, gut 20 Minuten sind jetzt schon vorbei. Wie ist der aktuelle Stand?
12: 0:0 ist der Spielstand und die Partie aktuell unterbrochen. Trinkpause, die braucht es auch in Kansas City im US-Bundesstaat Missouri, denn die Temperaturen liegen bei 28 Grad und das um 19.25 Uhr Ortszeit für den weiteren Abend. Sogar flutartiger Regen angekündigt während des Spiels, soll es aber noch trocken bleiben. Das ist die deutsche Gruppe und bei diesem Zwischenstand 0:0 stünde Deutschland vorzeitig als Gruppensieger fest. Aber ich kann mir schwer vorstellen, dass dieses Spiel 0:0 ausgeht, denn Ecuador ist sowas von klar überlegen, hatte schon drei Großchancen, unter anderem durch die Sturmlegende Ener Valencia, der Kapitän, nach drei Minuten frei durch aus 8 Metern mit einem gut platzierten Schuss. Dann aber die Parade des Torwarts von Curaçao, für mich eine der besten Torwartparaden in diesem WM-Turnier. Herausragend den Ball neben den Pfosten noch gebracht. Ecuador mit weiteren Top-Möglichkeiten, aber noch ohne Tor, so steht's hier aktuell 0:0.
2: Dankeschön, Jan. Und wir hören uns auf jeden Fall wieder. Was sonst noch so los ist in der Welt des Sports, das weiß Mats Nicholson.
13: Es lief schon die Nachspielzeit in Toronto. 1:1 zwischen Deutschland und der Elfenbeinküste. Und dann schlug der Joker zu.
14: Schöner Pass in den Strafraum. Und das! Und das! Und das! Tor! Tor für Deutschland! Verrückt! Dieser Dennis Undaf!
15: Ich versuche einfach nur Gas zu geben. Fans haben wieder meinen Namen gerufen. Ich genieße es einfach nur und je mehr Spaß ich habe, desto besser kann ich spielen.
13: Reingekommen, Spiel gedreht. Dennis Undaf trifft mal wieder nach seiner Einwechslung. Und das doppelt. Erst zum 1:1, dann folgte sein Siegtreffer in der Nachspielzeit für das Team von Bundestrainer Julian Nagelsmann.
16: Klar, Dennis hat, das hat man dann gesehen, hat ein brutales Stürmergehen, der einfach sich in der Box super bewegt und um die Box super bewegt. Und wir haben so ein bisschen zu viel drumherum gespielt, hatten zu wenig Momente im 16er. Die hat er dann zweimal herausragend kreiert.
13: Nagelsmanns Plan ist voll aufgegangen, sagen die einen. Undaf trifft ja als Joker, wie geplant. Aber vielleicht trifft er ja auch von Beginn an, sagen die anderen. Die Diskussion um den Stürmer wird weitergehen. Das deutsche Team hatte lange Probleme gegen starke Afrikaner, lag zur Pause zurück, offenbarte defensiv immer wieder Lücken. Innenverteidiger Schlotterbeck musste auch noch verletzt raus. Das DFB-Team startet mit 2 Siegen in die WM. Der Einzug in die K.O.-Runde ist vorzeitig perfekt. Zum ersten Mal seit der erfolgreichen WM 2014 übersteht die deutsche Mannschaft die Vorrunde. Die Niederländer standen nach dem 2:2 gegen Japan zum Auftakt unter Druck. Und mit diesem Druck ist das Team exzellent umgegangen. 5:1 gegen Schweden. Ein ganz starker Auftritt von Oranje. 2 der 5 Tore erzielte Stürmer Cody Gakpo, der von einem großen Ergebnis sprach.
17: I think it's very big. First game was a draw, so we needed to win. Yeah, that was a good result, so we are very happy with this.
13: Im ersten Spiel nur ein Unentschieden. Man musste gewinnen und nun sind alle happy im Quartier der Niederländer, die jetzt sehr gute Chancen haben, als Gruppensieger in die K.O.-Runde einzuziehen. Alexander Zverev hat noch nie ein Tennisturnier auf Rasen gewonnen. Auch diesmal nicht in Halle, Westfalen. Beim wichtigen Vorbereitungsturnier auf den Klassiker in Wimbledon verlor Zverev das Halbfinale gegen den US-Amerikaner Taylor Fritz in 3 Sätzen. Bei großer Hitze hatte der Diabetiker Zverev große Probleme.
18: Weil leider das Gerät vorm Match, der Sensor, den ich habe, leider einen falschen Zuckerwert angezeigt habe, sodass ich viel zu viel gespritzt habe und dann während des Matches oder in den ersten 45 Minuten vom Match habe ich knapp 350 Gramm Zucker zu mir genommen. Und da habe ich mich einfach scheußlich gefühlt und war nicht da im zweiten Satz, auch im dritten Satz war schwierig für mich.
13: Im Finale trifft Zverevs Gegner Taylor Fritz auf seinen US-Landsmann Francis Tiafoe. Der besiegte Daniel Altmaier deutlich in 2 Sätzen. Altmaier steht aber im Doppel im Endspiel von Halle. Auch beim Frauenturnier in Berlin könnte es eine US-amerikanische Siegerin im Einzel geben. Jessica Pegula trifft im Finale auf die Tschechin Linda Noskova. Florian Lipowitz bereitet sich aktuell in Slowenien auf sein Jahreshighlight vor. Der beste deutsche Radprofi ist kurz vor der Tour de France in sehr guter Form. Lipowitz gewann die Königsetappe der Slowenien-Rundfahrt und übernahm auch die Gesamtführung. Auf der letzten Etappe hat der Deutsche nun 4 Sekunden Vorsprung auf seinen ersten Verfolger. Lipowitz hat sich die kleinere Slowenien-Rundfahrt für die Tourvorbereitung ausgesucht. Topstar Tadej Pogacar fährt nicht in seinem Heimatland Slowenien, sondern bei der bekannteren Tour de Suisse. Pogacar hat das letzte Einzelzeitfahren gewonnen und steht dicht vor dem Gesamtsieg.
2: Das war der Sport mit Mats Nicholson.
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6: Um 2.30 Uhr mit Gabriela Kühne. Die von der Bundesregierung eingesetzte Kommission hat sich auf gemeinsame Vorschläge für die geplante Rentenkommission geeinigt. Nach Informationen des ARD-Hauptstadtstudios ist unter anderem vorgesehen, dass das Renteneintrittsalter an die Lebenserwartung gekoppelt wird. Was das konkret bedeutet, dazu unsere Berlin-Korrespondentin Nicole Konert.
19: Jetzt 30-Jährige, die eigentlich mit 67 in Rente gehen, müssten nach dem derzeitigen Regelung, die müssten dann mit 68 in Rente gehen. Aber das alles wird eben immer wieder überprüft. Und auch das ist eine neue Empfehlung der Rentenkommission, dass man eine zusätzliche kapitalgedeckte Rente vorsieht, also zusätzliche Beiträge, die zu den jetzigen Beiträgen in den Kapitalmarkt investiert werden sollen, in einem staatlichen Fonds, hälftig getragen von den Arbeitgebern und von den Arbeitnehmern. Das könnte aber auch bedeuten, dass womöglich die Beitragssätze steigen könnten.
6: Angesichts der angespannten Finanzlage fordert der bayerische Ministerpräsident Söder weiter, dass die Regelsätze beim Bürgergeld gekürzt werden. Sie müssten auf das verfassungsrechtliche Minimum reduziert werden, sagte der CSU-Chef der Bild am Sonntag. Die aktuell teils sehr hohen Beiträge stießen in der Bevölkerung auf wenig Verständnis. Der Koalitionspartner von CDU und CSU im Bund, die SPD, hält die Regelsätze beim Bürgergeld dagegen nicht für zu hoch. Die Linke hat auf ihrem Bundesparteitag in Potsdam eine neue Doppelspitze gewählt. Neben der bisherigen Co-Vorsitzenden Ines Schwertner ist Luigi Pantisano zum Nachfolger von Jan van Aken gewählt worden. Aus Potsdam Paul Vorreiter.
20: Das Ergebnis für den Bundestags-Vize-Fraktionschef Luigi Pantisano fiel knapp aus. Er erhielt gut 53% der Stimmen. In seiner Bewerbungsrede stimmte er die Partei darauf ein, Sozialproteste stärker anzuführen. Im Fokus der Linken sollten Arbeiterinnen und Arbeiter wie Krankenschwestern, Erzieher und Reinigungskräfte stehen. Er wolle die Werkstore für die Linke weit aufstoßen, sagte der 46-Jährige. Bei der Wahl der Parteispitze konnte Co-Chefin Ines Schwertner ihr letztes Ergebnis verbessern. Sie erhielt knapp 86% der Stimmen.
6: Bei der Fußball-Weltmeisterschaft hat die deutsche Mannschaft vorzeitig die K.O.-Runde erreicht. Die DFB-Auswahl gewann mit einem 2:1 gegen die Elfenbeinküste auch ihr zweites Spiel. Zur Halbzeit hatten die Ivorier im kanadischen Toronto noch vorn gelegen. Der eingewechselte Dennis Undaf erzielte dann noch 2 Tore für Deutschland. Das 2:1 fiel erst in der Nachspielzeit. Das Wetter in Deutschland. Gebietsweise trocken und zum Teil kräftige Gewitter. Tiefstwerte zwischen 22 und 14 Grad. Tagsüber zeitweise heiter, vermehrt Quellwolken, kräftige Schauer und Gewitter mit Unwettergefahr bei 32 bis 38 Grad. Im Norden oft trocken bei 20 bis 29 Grad. Das waren die Nachrichten.
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2: Mit einer Entwarnung für die B50 Rheinböllen Richtung Bernkastel-Kues. Es ist kein Falschfahrer mehr zwischen Rheinböllen in Rheinböller Hütte und Mörschbach unterwegs. Und es bleibt bei der Gefahrenmitteilung für Rheinland-Pfalz in den Gemeinden Welgesheim, Aspesheim und Horweiler. Kommt es wegen eines Großbrandes zu einer dicken Rauchentwicklung. Es kann auch die Sicht behindert werden und überall schlecht riechen, also meiden Sie das betroffene Gebiet, schließen Sie Fenster und Türen, Lüftung und Klimaanlagen bitte abschalten. Das war's soweit vom Verkehr. Wir haben ansonsten keine größeren Staus oder Verkehrsbehinderungen. Ich wünsche Ihnen eine ruhige Fahrt durch diese Nacht.
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2: Mit Milad Kupay, hallo. Hotspot Evian. Was springt für Europa beim G7-Gipfel raus? Tolle Bilder, irre Geschenke, ein Iran-Deal und Hoffnung für die Ukraine. 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Aber was bleibt? 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
1: So können Gipfel gerne immer laufen. Tolle Bilder, beste Stimmung und vor allem überraschend gute Ergebnisse. Und vielleicht auch klare Rollenverteilung.
21: Hello, I'm the boss.
1: Donald, der Oberboss, da lachen die anderen G7-Chefs in Evian halb belustigt, halb beschämt. Denn ja, dass alles so gut gelaufen ist, hat auch viel mit Trump zu tun, den der Bundeskanzler dann gleich noch als neuen Allrounder für die deutsche Nationalmannschaft akquiriert hat.
22: Also Trump kann auf fast allen Positionen spielen. Ich habe ihm das Trikot mit der Nummer 47 hier überreicht. Er ist nämlich der 47. Präsident der Vereinigten Staaten von Amerika und das steht auf seinem Trikot.
1: Also, alles ganz vielversprechend. Aber auch wenn es für Donald Trump dann zum Schluss sogar noch ins Schloss von Versailles ging, ist nicht alles Gold, was glänzt. Wir waren da und schauen genauer hin.
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1: Mit mir Katrin Schmidt, diesmal nicht aus dem ARD-Studio in Brüssel, sondern vom Hotspot Evian, denn an den Genfer See hat ja diese Woche beinahe die ganze Welt geschaut. Wunderbarer Kurort, schönstes Wetter, beste Stimmung, natürlich bei uns auch. Also wir können uns nicht beklagen, trotz viel Arbeit. Aber wer sich wahrscheinlich auch nicht beklagt, Julia, sind die G7-Chefs. Man hat Evian nicht zufällig ausgewählt. Ist ja dein Home-Turf als Frankreich-Korrespondentin. Warum schon wieder Evian?
23: Ja, das ist in der Tat eine erprobte Kulisse für so einen Anlass. Wir hatten hier ja schon mal einen G7-Gipfel, das war 2003. Zum einen glitzert vorne der See, im Hintergrund die wunderschönen französischen Alpen. Und dann kann man diesen Kurort, Evian-les-Bains heißt es ja, wo das Evian-Wasser herkommt, ebenso wunderbar abschotten. Man kann mit vielen Tauchern und Booten, die ja hier unterwegs waren, den See in Schach halten. Nach hinten die wenigen Straßen in die Berge auch. Und das war ja eins der Ziele. Wir wissen, die Proteste gegen den G7-Gipfel haben auf der Schweizer Seite in Genf stattgefunden. Dort ging es auch zur Sache. Die Schweizer haben sich übrigens bitterlich beklagt, dass sie die Kosten für diese Ausschreitungen zahlen müssen. Da wird es noch ein Nachspiel geben.
1: Die haben die
23: geben.
1: Scherereien und Frankreich hat die schönen
23: genau.
1: Bilder, ne?
23: Genau, aber also die beiden Gründe, es ist sehr repräsentativ und es ist eben gut zu handeln aus Sicht des Élysée-Palastes.
1: Und es hat auch geklappt, also sowohl das schöne Bilder produzieren als auch eigentlich, sag mal, weitestgehend Ruhe zu behalten. Ne? Kann man
23: ja,
1: sagen,
23: absolut. Es war ja fast gespenstisch ruhig, muss man sagen. Es war ja so abgesperrt. Wir sind ja auch mal reingefahren nach Evian. Das war gar nicht so einfach. Also da hatten ja zum Teil wirklich die Restaurants einfach geschlossen, weil sie sagen, wir können diese Woche ohnehin nichts verdienen. An manchen Stellen waren die Drohnenmilitärs platziert. Man hörte und sah die Hubschrauber fliegen. Und das alles sehr abgesperrt war, haben wir ja auch selber mitbekommen. Ja. Die Journalisten und viele andere, die hier beteiligt waren, waren weit weg in den Bergen untergebracht. Das war immer eine lange Anreise frühmorgens.
1: Und man kann sagen, es sollte ja vor allem wahrscheinlich einem gefallen, ne? Samuel, der fand es auch gut, soweit wir wissen.
24: Ja, der ist sehr anfällig für alles, was ästhetisch irgendwie ansprechend ist und auch ein bisschen, das darf auch gerne klischeehaft und kitschig sein. Je höher der Berg und je glitzernder der See, desto besser. Es ist ja grundsätzlich keine Veranstaltung für Donald Trump, so ein G7-Gipfel. Ist ja Multilateralismus, eigentlich nicht sein Stil. Man muss viel zuhören, was die anderen sechs zu sagen haben. Man muss Gemeinsamkeiten finden. Das sind alles keine Stärken von Donald Trump, sondern der verfolgt ja, wie das Weiße Haus es immer so schön nennt, den Transaktionsansatz. Also wie du mir, so ich dir eine Hand wäsche, die andere. Ich kratze deinen Rücken, du meinen. Let's make a deal. Und das ist ja etwas, das durchaus kollidiert mit dem europäischen Ansatz von Multilateralismus, von gemeinsam auch mal ringen, auch mal länger verhandeln. Und deshalb hat Emmanuel Macron als Gastgeber hier sehr gut daran getan, diese Charmoffensive in den Vordergrund zu stellen. Geht es Donald gut? Geht es den anderen gut? G6+1? Und das ist offenbar ziemlich gut gelungen.
1: Und aber Macron hat ja wirklich aus den Vollen geschöpft, was wir wissen. Er hat nicht nur Evian aufgefahren, auch für Donald Trump unter anderem, sondern speziell für Donald Trump hat er noch ein weiteres Geschenk ausgepackt. Er hat ihn eingeladen.
23: Ganz genau.
1: In den Spiegelsaal wahrscheinlich. Versailles, großes Bankett. Ne? Das ist natürlich, das kriegen nicht alle.
23: Also oder? Versailles, mehr Prunk geht ja nicht. Ja. Und Donald Trump ist, wie Samuel sagt, dafür sehr empfänglich. Er hat ja hier auch gesagt, ja, also klar, Versailles, ich liebe schöne Orte. Und Versailles, das ist nicht Blattgold, sondern the real thing. Also er.
1: Du stolperst schon, niemand kann das so platt sagen wie Trump. Wir hören uns jetzt den mal an.
0: I'm a fan of beautiful places. And then the French president, who happens to be a very nice man, invited me to dinner at Versailles. And Versailles is not a gold leaf. Versailles is the real deal.
23: Ganz genau. Und das hat natürlich Macron mit auf dem Zettel gehabt, als er ihn dahin eingeladen hat. Es ist wohl so, dass bis dato 4 andere Präsidenten und Staatschefs in den Genuss gekommen sind von so einem Gala-Dinner in Versailles. In Versailles ist ja 1783 die Unabhängigkeit der USA besiegelt worden. Und insofern schließt sich da also ein Kreis. Vor 250 Jahren war das. Und es wird auch eine Ausstellung geben in Versailles.
2: Wir müssen mal kurz unterbrechen für eine Verkehrsmeldung. Hier ist der Verkehrsservice der ARD-Infonacht. Achtung, Falschfahrer in Düsseldorf auf der Münchener Straße zwischen Düsseldorf-Holthausen-Reisholz und der A46. Düsseldorf-Bilk kommt Ihnen ein Falschfahrer entgegen. Vorsicht bitte in beiden Richtungen.
23: Die eben sich dieser amerikanischen Unabhängigkeit widmet und somit hat Macron da einen großen Schritt gemacht, ja, um Trump zu umgarnen, ihn zu guter Stimmung zu bewegen und hier eben etwas diplomatisch zu erreichen. Er hat ja auch nochmal gesagt, weil er kritisiert worden ist für diese prominente Einladung, ich stehe dazu, Versailles ist ein diplomatisches Mittel und das setze ich ein, um die Interessen meines Landes zu verteidigen.
24: Und damit hat er gelernt, glaube ich, von dem, was Mark Carney in Kanada vor einem Jahr nicht gelungen ist. Der war ja wahrscheinlich noch lange traumatisiert von seiner Erfahrung seines G7-Gipfels vor einem Jahr, gerade 3 Monate im Amt, dann muss er diese Riesenveranstaltung da stemmen in Kananaskis und sie geht desaströs schief. Der wichtigste Gast, Donald Trump, reist nach kurzer Zeit wieder ab und es gibt genau gar keine Abstimmung mit den anderen 6 Partnern. Das war sehr clever, jetzt dafür zu sorgen, okay, wir machen den Höhepunkt einfach ganz nach hinten. Er kann gar nicht anders als bleiben.
1: Wie schwer aber, Julia, fällt das Macron? Weil das Verhältnis zwischen den beiden weiß man ja auch nie. Ich meine, die hatten auch schon für schöne Fotos produziert in Trumps erster Amtszeit. Da waren sie auf dem Eiffelturm im Restaurant Jules Verne essen, auch schön mit Damen. Das waren ja auch tolle Fotos. Also er tut ja immer was, aber in der Zwischenzeit ist ja viel passiert. Also zuletzt hat ja Trump sich da auch mehrfach ausgelassen. Macron würde ja von seiner Frau geschlagen werden und so. Also er spielt an auf diese Bilder. Es gab dieses eine Bild, wo die aus dem Flugzeug ausstiegen, ne, und das so ein bisschen so aussah. Wurde ja auch dementiert und so weiter. Aber das hat ihn ja irgendwie begeistert. Da reitet er ja auch immer drauf rum. Und als er hier ausgestiegen ist, hat er erstmal gesagt, Champagner 100% Zoll. Also er hat jetzt nichts dafür getan, dass Macron eigentlich nett zu ihm ist, oder?
23: Nee, aber Macron hat schon Nehmerqualitäten. Also er hat schon vor dem Gipfel gesagt, wenn ich nachtragend wäre, wäre ich nicht mehr im Amt. Und er hat gesagt, also es lohnt sich immer, das wegzustecken, das runterzuschlucken und wieder in die Offensive zu gehen, aber sich nicht über den Tisch ziehen zu lassen. Das haben wir ja auch daran gesehen, dass Macron mitnichten Trump pompös am Anfang hier in Evian empfangen hat, sondern er hat ihn erstmal eine Stunde lang warten lassen, angeblich, weil er in dem Gespräch mit Lula war und sich erstmal mit ihm ausgetauscht hat über diese 100% Zollandrohung. Also da hat er ihm schon auch ganz klar gesagt, ich lasse hier nicht alles mit mir machen.
1: Andere haben es, sagen wir, ein bisschen platter versucht, zum Beispiel der deutsche Bundeskanzler hat sich gedacht, was schenke ich dem Mann zum 80. Geburtstag?
2: Ich bin's nochmal, der Verkehrsservice der ARD-Infonacht. Noch ein Falschfahrer auf der Speyerer Straße in Heidelberg, ein höherer Abzweig nach Heidelberg-Kirchheim. Da kommt Ihnen ein Falschfahrer entgegen. Genauso immer noch auf der ein Falschfahrer in Düsseldorf auf der Münchner Straße zwischen Düsseldorf-Holthausen-Reisholz und der A46 Düsseldorf-Bilk. Auch hier ein Falschfahrer. Vorsicht in beiden Richtungen.
24: Ja, und er hat sich für ein Fußballtrikot entschieden der deutschen Nationalmannschaft. Das weiße Heimtrikot mit Schwarz-Rot-Gold. Ich finde das Auswärtstrikot ein bisschen hübscher, aber gut, er hat sich für das andere entschieden mit einer großen 47 drauf. 47. Präsident der Vereinigten Staaten und Trump. Ich finde die Idee ganz nett, weil es einerseits damit spielt, dass Donald Trump sehr stolz ist auf diese Weltmeisterschaft in den USA gerade. Er hat das sich persönlich sehr damit verbunden, findet das eine super Veranstaltung. Zweitens, ich glaube, wenn ich über den Turnierbaum richtig informiert bin, Deutschland und die USA können so schnell nicht aufeinandertreffen. Das heißt, die Chance ist gering, dass sich das Geschenk irgendwie ins Gegenteil verkehren könnte. Die symbolische Ebene stimmt natürlich. Donald, komm doch zurück in unser Team.
1: Wobei wir nicht so genau wissen, wie Trump es fand. Er hat müde gelächelt und hat das Ding wieder zusammengefaltet eigentlich.
23: Ja, so weggeknüttelt, aber er hat dann schon aus anderer Perspektive, habe ich es besser gesehen, dann auch gegrinst. Ne? Wobei ich ja glaube, dass es absolut nicht diese Schamoffensiven sind, die am Ende entscheidend waren hier dafür, dass dieser Gipfel doch zu einem Erfolg wird. Weil Trump hatte ja Gepäck und im Gepäck war das Iran-Abkommen. Und das hat natürlich hier alles verändert. Das war so der Game-Changer. Ne? Samuel, du hast zwischendurch mal gesagt, es ist Glück für den Gipfel, dass es so gekommen ist, weil es war so, dass Trump dadurch einerseits, glaube ich, gut drauf war, so platt kann man sagen, gleichzeitig sich aber eben dadurch auch bewegen konnte bei anderen Themen. Ne? Wir haben ja hier die zwei großen Themen gehabt, Iran und Ukraine, und sie waren irgendwie verschränkt, weil durch dieses Iran-Abkommen sich jetzt also vielleicht die Situation in der Meerenge von Hormuz entspannt, dass vielleicht demnächst wieder Öltanker da durchfahren und deshalb Trump bereit ist, die Ölsanktionen gegen Russland wieder einzusetzen, also gemeinsam mit den anderen G7-Staaten Druck auf Russland zu machen und eben einen Weg zu bereiten, dass man doch gemeinsam mit den USA diesen Ukraine-Krieg beenden kann. Und das ist ja wirklich das, was hier auch überall herausgestellt wurde, dass es ein guter Gipfel für die Ukraine war.
1: Ja, auch der Bundeskanzler, der hat ja vor uns Journalisten auch nochmal ein Resümee gezogen und das klang so.
4: Es ist das erste Mal überhaupt seit dem Amtsantritt von Präsident Trump, dass wir bei einem G7-Gipfel eine gemeinsame Erklärung abgeben und eine gemeinsame Sprache finden zu den großen außen- und sicherheitspolitischen Fragen unserer Zeit. Das finde ich ist wirklich ein Erfolg.
1: Macron hat ja zum Beispiel gesagt, es sei ein strategisches Erwachen. Große Worte. Wir können mal erstmal sagen, Ukraine. Die steht ja wirklich in der Abschlusserklärung jetzt drin. Der Druck auf Russland soll steigen und man hat es auch wirklich konkret gemacht. Aber Samuel, ich frage mich erstmal, ist das, so wie Julia beschreibt, vor allem auch der Tatsache geschuldet, dass er vielleicht sagt, ich habe jetzt auch wieder Zeit, mich darum zu kümmern. Das andere Problem ist ja jetzt gelöst.
24: Zwei Dinge haben sich verändert. Erstens tatsächlich, ich glaube auch, er hat auch etwas gewollt. Er braucht die Unterstützung der G7-Partner für diesen Iran-Deal zu Hause in den USA. Ja. Er hat auch heute wieder bei der Pressekonferenz gesagt, und die anderen fanden es auch ganz toll. Das hat er mehrfach wiederholt. Und er braucht es auch zu Hause, um diesen Deal zu verkaufen an die eigene Wählerschaft. Und das ist gar nicht so leicht, jetzt nach Hause Frau in Wyoming zu erklären, was sich eigentlich durch diesen Deal jetzt für sie verbessert hat.
1: Zumal ja auch noch alles sehr unsicher ist.
24: Zumal da so viele Fragezeichen dran sind, wenn dieser Deal überhaupt zustande kommt, selbst dann noch. Zweitens hat sich geändert, die Ukraine steht ganz anders da. Also das ukrainische Militär, wieder im Vergleich zu vor einem Jahr, als alle Angst hatten, die USA würden die Ukraine fallen lassen und restlos ausliefern. Sie stehen militärisch viel besser da, die Frontlinie ist einigermaßen etabliert, die Russen können gerade nach übereinstimmender Auffassung der Geheimdienste der hier beteiligten Staaten gerade militärisch nicht so viel gewinnen. Und Donald Trump ist gerne auf der Gewinnerseite. Er ist nicht gerne bei den Verlierern. Und deswegen ist das jetzt, sind das andere Vorzeichen. Und das ist die große Erleichterung dieses Gipfels, zumindest das, was uns Friedrich Merz gespiegelt hat, was uns Emmanuel Macron gespiegelt hat, dass diese Verbindung, dass dieses Modell die USA unterstützen, mindestens mittelbar mit Waffen, made in the USA, paid by the European Union, used in the Ukraine. Dieser Kettenhandel von Westen nach Osten, der ist zumindest weiter offen.
1: Okay, ich verstehe das. Das ist jetzt ein Gewinnerthema wieder geworden. Da ist man dabei, wenn man Donald Trump heißt. Aber es sind ja auch in der Abschlusserklärung, wir können immer nur sagen, Papier ist geduldig vielleicht auch, aber dennoch wird sich da ja wirklich auch konkret ein Stück weit committed, dass alle die militärische und finanzielle Unterstützung für die Ukraine weiter forcieren wollen. Bislang ist der Fall. Die Europäer machen es alleine, du hast schon angedeutet. Sie haben eigentlich auch gerade mit diesem 90-Milliarden-Kredit, der lange festhing, der an Ungarn hing, aber durch den Regierungswechsel dort ist er freigekommen, haben ja eigentlich gerade das Überleben der Ukraine noch mal wieder alleine gesichert. Ne? Aber wird Trump da noch mal einen Dollar investieren dann auch?
24: er wird investieren lassen. Also das ist ganz wichtig, dass nicht er sich von Putin fragen lassen muss, warum lieferst du Waffen in die Ukraine? Es ist ihm ganz wichtig, das nicht zu tun, sondern der Verkäufer zu sein, zu sagen, oh, du, bei uns kann jeder irgendwie hier eine Bestellung aufgeben. Wie wir diese Bestellung dann priorisieren, ist immer die zweite Frage, denn die USA haben durch ihre eigenen Militäreinsätze gerade auch das, was die Ukraine ja militärisch sich wünscht. Langstreckenraketen, Marschflugkörper, HIMARS, Patriot. Das ist gerade nicht so, steht nicht auf dem Hof rum, sondern Pete Hegseth, der Verteidigungsminister, sagt auch klar, übrigens brauchen wir das selbst gerade und wir sind uns gar nicht so sicher und hier Nahe Osten, Karibik auch noch nicht vorbei. Wir sind da ein bisschen vorsichtig. So. Also die Frage, wie schnell werden solche Bestellungen dann abgearbeitet, ist offen, aber dass sie überhaupt angenommen werden, ist essentiell wichtig.
1: Das große Ziel dieser ganzen Veranstaltung, allem, was jetzt hier festgeschrieben wurde, was man machen möchte, um die Ukraine zu stärken und Russland unter Druck zu setzen, ist ja, wieder in Verhandlungen zu kommen. Und auch Trump saß jetzt hier und hat gesagt, ja wunderbar, hab gerade mit dem Putin telefoniert. Ich sehe das auch, dass das stattfinden soll. Ist ja auch eine Rolle wieder vorwärts, kann man sagen. Ne? Rubio hat neulich noch gesagt, sollen andere machen.
24: Ja. Von beiden angerufen, also von Zelensky als auch von Putin. Die haben ihm beide gratuliert.
23: Aber Trump hat gesagt, Russia has to make a deal.
24: Absolut. Er hat sie wirklich unter Druck gesetzt. Und er möchte auch immer noch der Friedensstifter sein. Er möchte auch, ja klar, die Aufmerksamkeit war jetzt ein bisschen mehr Richtung Iran, Nahe Osten, eigene militärische Veranstaltung. Aber er möchte immer noch derjenige sein. Und ganz ehrlich, die Chancen sind ja auch so. Von den hier vertretenen G7-Staaten ist er der Einzige, der regelmäßig mit Wladimir Putin telefoniert.
1: Aber ihr beiden, die entscheidende Frage natürlich für den Europa-Podcast ist, so haben wir ja auch gefragt, was haben die Europäer jetzt hier rausgeholt, ist ja, bislang haben sie ja auch darunter gelitten, dass sie eigentlich überhaupt keine Rolle gespielt haben bei Verhandlungsversuchen, die in Alaska angefangen haben und dann aber auch wieder ein bisschen versandet sind. Da war ja immer das große Klagen in Brüssel und in allen Hauptstädten, wir sind nicht mal am Katzentisch sozusagen. Wir sind gar nicht dabei. Und jetzt hat man sich von europäischer Seite ja auch ziemlich vorbereitet in den letzten Monaten, in diesen E3-Formaten, also es sind Starmer, Macron, Merz und so weiter, um zu sagen, wir wollen ganz konkrete inhaltliche Vorschläge machen, wenn es dann doch mal losgeht, weil das muss unsere Rolle sein, wir sind die Einzigen, die es finanzieren. Würdest du sagen, wenn das jetzt wieder losgehen sollte und Trump ist natürlich die zentrale Figur, bleibt er an der Seite der Europäer, also ist er dann quasi auch Anwalt ihrer Interessen? Das ist ja nun das Entscheidende jetzt dann auch für Europa. Ne?
23: Also ich glaube, da reden wir gerade über Psychologie, die kennst du besser, Samuel. Bleibt Trump an der Seite der Europäer?
1: Ja. Er ist ja sehr nah gerückt jetzt in diesen Tagen.
23: Er ist
1: ne?
23: sehr Man nah gerückt und es hat allen sichtlich gut getan. Mhm. Wir haben die Chance darauf, jetzt auch gemeinsam diesen Frieden zu verhandeln, gemeinsam Druck auf Russland zu machen. Aber bleibt er dabei? Ich finde diese Frage ganz schwer zu beantworten, weil wir wissen, was wir nicht wissen, nämlich wie er sich verhält.
24: Ich bin mir nicht so sicher, was die Sanktionen zum Beispiel angeht. Denn natürlich ist es erstrebenswert für alle, die es mit der Ukraine halten, russisches Öl auf dem Weltmarkt zu sanktionieren, damit die Kriegskasse nicht so schnell wächst und damit die Russen ihr Öl auf dem Weltmarkt nicht so einfach zu so guten Preisen loskriegen. Das Problem ist nur, das ist ein Zielkonflikt. In dem Moment, wo ich russisches Öl sanktioniere, wird es auf dem Markt knapper, steigt der Preis. Und das ist gerade ein echt empfindlicher Punkt für Donald Trump, auch innenpolitisch. Und wenn der sich entscheiden muss zwischen dem Wohl der ukrainischen Armee im Feld und dem Benzinpreis einer Zapfsäule in Ohio, dann habe ich eine Ahnung, wofür er sich entscheiden wird in einem Wahljahr, wie es in den USA gerade bevorsteht. Und deswegen weiß ich nicht, wie lange die transatlantische Solidarität da hält. Oder wenn, dann weil er was davon hat und nicht, weil er es hier versprochen hat.
1: Aber gut, dass du schon die Energiepreise ins Feld führst. Das führt uns quasi zu dem zweiten wichtigen Punkt, wo die Europäer jetzt nach dieser Woche ja erstmal sagen, super, das haben wir auch erreicht. Zwar zu großem Teil durch Donald Trump, aber wir können zumindest uns freuen und hoffen auf sinkende Energiepreise, wenn denn die Straße von Hormuz offen ist. Und man versucht da ja auch alles Mögliche anzubieten, um auch noch mitzuhelfen, dass das auch ja der Fall ist und nicht wieder einreißt. Und auch da war Macron ja mit der Erste, der gesagt hat, Mensch, ich habe ja Fregatten, ich habe Aufklärungsflugzeuge, die können 48 Stunden da sein. Ja. Hat Trump auch erstmal gesagt, du, ist vielleicht gar nicht notwendig, wir haben alles im Griff.
23: Ja, ich brauche so ein, zwei Boote, hat er gesagt. Ne? Aber also
1: wo siehst du die Europäer dann da?
23: Naja, Macron ist ja sehr, wie man im Französischen sagt, Volontarist, also sehr entschlossen. Das trägt er immer vor sich her. Ist immer die Frage, was kommt dabei hinten raus? Aber er war derjenige, der diese Koalition mit Starmer angestoßen hat. Wir werden militärisch dafür sorgen, dass die Straße von Hormuz gesichert ist. Die Deutschen wollen auch irgendwie so ein bisschen mitmachen, wie irgendwie immer. Aber sie brauchen noch ein Bundestagsmandat dafür, da Minen zu räumen und so weiter. Man steht in den Startlöchern. Das alles wenn man sowas Hand in Hand macht, schweißt ja vielleicht zusammen, ist die Hoffnung. Aber natürlich ist aus französischer Sicht auch ganz klar die Hoffnung, dass jetzt mal die Energiepreise sinken, ne? Weil Frankreich steht vor einem riesigen Schuldenberg. Es schließen Industriebetriebe, obwohl Macron damit angetreten war, zu sagen, ich reindustrialisiere dieses Land. Und Macron muss irgendwie alles tun, um die französische Wirtschaft anzukurbeln. Und da sind natürlich Energiepreise ein ganz wichtiger Punkt.
5: Was die Europäer jetzt ja noch irgendwie auf den Tisch gelegt haben, oder zumindest manche, auch da war Macron dabei, aber auch Merz und wieder der Brite Starmer war ja auch zu sagen, wir überlegen auch, Donald, wenn du das hinkriegst, das, den Deal nachhaltig zu machen, überlegen wir auch, ob wir Sanktionen runterfahren, die wir ja alle auch gegen den Iran aufgelegt haben. Da waren sie eigentlich sehr offensiv. Ich hatte die Gelegenheit, Ursula von der Leyen zu fragen, was mit EU-Sanktionen ist. Die hat gesagt, nee, Moment, wir haben ja Sanktionen wegen Menschenrechtsverletzungen und der Verbreitung von Massenvernichtungswaffen. Wir gehen da nicht runter. Was ich aber jetzt nochmal von dir wissen wollte, interessiert ihn das eigentlich noch? Also wir haben ja in den letzten Wochen erlebt, da hat er die Europäer ja immer angezählt und gesagt, ihr macht da nicht mit. Ich hätte euch ja, ihr wollt meine Unterstützung, hier will ich eure, ihr macht nicht mit. Da war er auch ganz, ganz zahm.
24: Ich glaube nicht, dass ihn das großartig interessiert, ob die Europäer jetzt dieses Sanktionsregime quasi spiegeln oder nicht, das aus dieser Absichtserklärung jetzt hier erstmal scheint. Für Donald Trump ist es wahnsinnig wichtig, wie er zu Hause dasteht und es, was in der Presseerklärung steht. Das ist wichtiger als das, was tatsächlich in Wahrheit passiert.
5: Gut, Samuel, skeptisch. Dennoch, lass uns mal für Europa für diese Woche da einen Strich drunter machen. Ich meine, ich höre jetzt viele, die sagen, ist wunderbar gelaufen und das gibt uns Rückenwind, weil nach dem Gipfel ist vor dem Gipfel. Wir haben ja in 4 Wochen einen großen NATO-Gipfel in Ankara und man könnte ableiten, also wenn der Trump hier seine Liebe zum Multilateralismus, naja, im Hauch wiederentdeckt hat, ja, und zumindest denkt, das ist mit den Europäern vielleicht doch gar nicht so schlecht. Vielleicht kann man ihm dann auch besser verklickern in 4 Wochen, dass die NATO auch seinen Nutzen hat, auch für ihn und auch für die USA, oder? Also glaubst du, es geht auch wirklich so, vielleicht auch eine Welle, ich weiß, man weiß bei ihm nie und wir haben schon gesagt, es geht auf und ab, aber...
24: Ich teile diese Hoffnung durchaus authentisch und aufrecht. Es ist tatsächlich so, dass Donald Trump die Dinge gerne durcheinander wirft und für ihn waren auch bei der Argumentation rund um die Straße von Hormuz, es war für ihn immer alles dasselbe, dass die NATO ihm da nicht hilft bei diesem Krieg, der ein Angriff auf die iranischen Streitkräfte gewesen ist. Das hat er überhaupt nicht verstanden, obwohl dieses Defensivbündnis per Definition schon nicht bei Angriffen helfen kann und will und wird.
5: Für die Region auch nicht zu schwer.
24: Und auch nicht in dieser, genau. Gleichzeitig ist es natürlich für die NATO wirklich ein gutes Signal, denn ein NATO-Gipfel, der ist ja wirklich da, um nachhaltige Vereinbarungen zu treffen, um Entscheidungen zu treffen. G7 ist eine informelle Gruppe, da geht es eigentlich nur darum, sich in einem vergleichsweise privaten Rahmen, haha, vor 1000 Journalisten und der Weltöffentlichkeit, einander anzugleichen und zu gucken, die individuelle nationale Politik fährt hoffentlich nicht den anderen 6 allzu stark in die Parade. Das ist ja schon die Latte, um die es hier geht. Bei einem NATO-Gipfel geht es darum, tatsächlich gemeinsame Strategie zu beschließen. Und das, glaube ich, das hätte wirklich deutlich schlechter laufen können jetzt. Und die Kollegen in Brüssel bei der NATO im Hauptquartier, die müssen sich jetzt deutlich, die gehen, glaube ich, sehr entspannt in das kommende Wochenende.
5: Das glaube ich auch.
2: Das war der Podcast.eu, die aktuelle Podcast-Folge mit Katrin Schmidt. 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
2: Anpfiff war um 2 Uhr aus der Gruppe E, das Spiel Ecuador gegen Curaçao. Und es hat sich schon ein bisschen was getan. Unser Reporter ist vor Ort.
7: Ergebnistechnisch hat sich noch nichts getan bei diesem Spiel. 0-0, aber war eine Menge los in der ersten Hälfte, die mittlerweile vorbei ist. Es ist Pause in Kansas City. 0-0 der Spielstand. Und trotzdem war das eine unterhaltsame erste Hälfte, in der Ecuador eindeutig ein Chancenplus vorweisen konnte. 3 wirkliche Top-Chancen für die ganz in Gelb gekleideten Südamerikaner. Allein in der 3. Minute hätte es eigentlich zwangsläufig klingeln müssen im Tor Curaçaos. Ena Valencia, die Sturmlegende Ecuadors, war frei durch. 8 Meter blank vom Tor Curaçaos, aber brachte den Ball nicht unter, weil Room im Tor von Curaçao den Ball prächtig parierte. Auch ansonsten Ecuador die bessere Mannschaft, aber Curaçao, der große Außenseiter in dieser deutschen Vorrundengruppe, wehrte sich nach Kräften, hatte auch die ein oder andere Torchance, nichts Hochkarätiges dabei, aber durchaus im Ansatz zu erkennen, dass diese Mannschaft vor allem im Konterspiel ihre Stärken hat. Und so ist noch eine Menge drin für die zweite Hälfte. Die deutsche Mannschaft und auch alle deutschen Fußballfans werden dieses Spiel ja sicherlich ganz genau beobachten. Denn das Ergebnis hat Konsequenzen, auch für das DFB-Team. Sollte es bei diesem 0:0 bleiben, sollte Ecuador ganz generell es nicht schaffen, dieses Spiel hier zu gewinnen, dann wäre die deutsche Mannschaft vorzeitig Gruppensieger.
2: Dankeschön, Jan Wochner, und wir hören uns wieder in einer guten halben Stunde zum nächsten Update.
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die ARD-Infonacht gleich mit unseren nächsten Nachrichten und danach blicken wir in einem ausführlichen Blog in den Nahen Osten, in die Golfregion. Jetzt aber erstmal der nächste Überblick.

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1: Um 3 Uhr mit Gabriela Kühne. Die deutsche Nationalmannschaft steht vorzeitig im 16. Finale der Fußball-Weltmeisterschaft. Die DFB-Auswahl setzte sich gegen die Elfenbeinküste mit 2:1 durch und gewann damit auch ihr 2. Spiel. Aus dem ARD-WM-Team Silke Heine.
2: Nach anfänglichen Problemen und einem 0:1 Rückstand machte Joker Dennis Undav in Toronto den Unterschied, der beide Treffer für Deutschland erzielte und anschließend auch in den internationalen Medien gefeiert wurde. Einen Wermutstropfen gibt es aber auch, denn Nico Schlotterbeck verletzte sich in der Partie. Wie schwer, ist noch unklar. Jubeln durften zum Auftakt des WM-Tages auch die Niederländer, die Schweden mit 5:1 besiegten und ebenfalls Kurs auf die K.O.-Runde nahmen.
1: Das Renteneintrittsalter soll schrittweise steigen, angepasst an die Lebenserwartung. So zumindest sieht das Konzept aus, das die Rentenkommission kommende Woche der Bundesregierung vorschlagen will. Die entscheidet dann darüber, die Vorschläge liegen dem ARD-Hauptstadtstudio vor. Aus Berlin Anne-Kathrin Mellmann.
3: Vorgesehen ist ein stufenweiser langsamer Anstieg. Wer jetzt Anfang 30 ist, würde dann voraussichtlich mit 68 in Rente gehen. Das ist einer von rund 30 Vorschlägen der Rentenkommission. Ein weiterer lautet, die Rente mit 63 abzuschaffen. Um das Rentensystem zu stabilisieren, empfiehlt die Kommission eine kapitalgedeckte staatliche Altersvorsorge. Arbeitnehmer und Arbeitgeber sollen sich jeweils zu gleichen Teilen an der Finanzierung beteiligen. Mittel- bis langfristig soll auch für Beamte die gesetzliche Rentenversicherung verpflichtend sein. Für Abgeordnete und neue Selbstständige aber jetzt schon.
1: Die neue Doppelspitze der Partei Die Linke besteht aus Ines Schwertner und Luigi Pantisano. Schwertner ist auf dem Bundesparteitag in Potsdam im Amt bestätigt worden mit knapp 86% der Stimmen. Pantisano erhielt nur rund 53%. Schwertner rief ihre Partei dazu auf, weiter gegen Kürzungen zu kämpfen, die von der schwarz-roten Bundesregierung geplant seien. Bei einem russischen Angriff auf die ukrainische Stadt Saporischschja sollen mehrere Menschen getötet worden sein. Die Ukraine meldet mindestens 4 Tote und 6 Verletzte. Unter einem zerstörten Gebäude werden weitere Opfer vermutet. Vorher war die ukrainische Region Dnipro von russischen Kampfdrohnen und mit weitreichender Artillerie angegriffen worden. Russland führt mittlerweile seit mehr als 4 Jahren Krieg gegen die Ukraine und greift in jüngster Zeit verstärkt zivile Ziele an. Das waren die Nachrichten. Das Wetter in Deutschland. Tagsüber zeitweise heiter, vermehrt Quellwolken, kräftige Schauer und Gewitter mit Unwettergefahr bei 32 bis 38 Grad. Im Norden oft trocken bei 20 bis 29 Grad. Am Montag viel Sonne, besonders in der Mitte und im Süden Schauer und Gewitter bei 22 bis 38 Grad. Es ist 3:03 Uhr.
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4: Mit einer Entwarnung für die Speyerer Straße in Heidelberg. Es ist kein Falschfahrer mehr in Höhe des Abzweigs nach Heidelberg-Kirchheim unterwegs. Dafür eine Gefahrenmitteilung für Rheinland-Pfalz. In den Gemeinden Welgesheim, Aspisheim und Horweiler kommt es wegen eines Großbrandes zu einer dicken Rauchentwicklung. Es kann auch zu Sichtbehinderung und Geruchsbelästigung kommen. Also meiden Sie das betroffene Gebiet. Fenster und Türen bitte schließen, Lüftung und Klimaanlagen abschalten. Dann der Blick auf die Straßen. Die A1 Bremen Richtung Hamburg ist zwischen Harburg und Stillhorn wegen Bauarbeiten bis Montag ca. 5 Uhr gesperrt. Die Umleitung führt über die U83. Es muss mit erheblicher Wartezeit gerechnet werden. A1 Bremen Richtung Osnabrück zwischen Holdorf und Neunkirchen-Vörden. Eine Sperrung wegen Bergungsarbeiten bis 4 Uhr. Die Umleitung führt über die U58. Die A1 Münster Richtung Dortmund ist zwischen Carmen Zentrum und Kreuz Dortmund-Unna wegen Bauarbeiten bis Montag 5 Uhr gesperrt. A3 Nürnberg Richtung Passau ist zwischen Kreuz Deggendorf und Hengersberg wegen Bauarbeiten bis Montag.

0: Uhr. Und die A61 Hockenheim Richtung Ludwigshafen ist zwischen dem Dreieck Hockenheim und dem Kreuz Speyer wegen Bauarbeiten bis morgen 5 Uhr gesperrt. Gute Fahrt!
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0: Die kommt aus dem Studio von NDR Info in Hamburg mit Milad Kupay. Willkommen zu einer neuen Stunde. Der Iran hat erneut die Schließung der Straße von Hormus angeordnet. Begründet wurde das mit den Angriffen Israels auf den Libanon. Dabei sollen in der Schweiz die bereits einmal verschobenen Verhandlungen zwischen den USA und dem Iran beginnen. Noch wird an dem Termin festgehalten. Katrin Hondel berichtet.
2: Die Gespräche zwischen Unterhändlern der USA und des Iran sollen auf dem Birkenstock in der Schweiz beginnen. Auch Vertreter der Vermittlerstaaten Pakistan und Katar würden an den, wie es heißt, technischen Gesprächen teilnehmen. Das hat das pakistanische Außenministerium in Islamabad mitgeteilt. Laut iranischen Staatsmedien ist eine Delegation aus Teheran auf dem Weg in die Schweiz. Dabei seien unter anderem Parlamentssprecher Ghalibaf und Außenminister Araghchi. Zuvor hatten US-amerikanische Medien berichtet, dass Präsident Trumps Schwiegersohn Kushner und Sondergesandter Witkoff für Gespräche in die Schweiz gereist seien. Von Schweizer Seite gibt es bislang kaum Informationen über das diplomatische Treffen in der Nähe von Luzern. Man biete weiter einen diskreten und verlässlichen Rahmen, damit Verhandlungen zur Umsetzung des Rahmenabkommens zwischen den USA und Iran möglich seien, teilte das Außenministerium in Bern mit. Weiter hieß es, Diplomaten aus verschiedenen Ländern bemühten sich, den Dialog aufrechtzuerhalten. Ein iranischer Regierungssprecher sagte im iranischen Fernsehen, das gesamte Rahmenabkommen stehe auf dem Spiel, denn dessen erster Punkt fordere auch eine Waffenruhe im Libanon. Iran müsse, Zitat, ernsthaft auf der Erfüllung dieser Verpflichtungen bestehen. Das Regime in Teheran hat die für die Schifffahrt wichtige Straße von Hormuz erneut geschlossen. Die Revolutionsgarden sprechen in diesem Zusammenhang von, Zitat, Verbrechen, die Israel im Libanon begehe, sowie vom Unvermögen der USA, ihre Verpflichtungen im Zusammenhang mit der Waffenruhe einzuhalten.
0: Die Straße von Hormus ist für Schiffe der einzige Zugang zum Persischen Golf und damit auch zu mehreren Golfstaaten. Rund 20% des globalen Energiehandels wurden vor dem Krieg über die Meerespassage abgewickelt. In einem ersten Abkommen zwischen den USA und dem Iran von Mittwochabend war aber vorgesehen, die seit dem Kriegsbeginn bestehende Blockade aufzuheben und über einen Frieden zu verhandeln. Über die erneute Sperrung hat Romy Hiller bei Tagesschau 24 mit Heiner Hofmann aus dem ARD-Studio Kairo gesprochen. Was würde sie für die anstehenden Gespräche bedeuten?
3: Momentan bedeutet es vor allem, dass die iranische Seite ganz klar den Druck erhöht auf die USA und sagt, ohne eine umfassende Waffenruhe, und diese Waffenruhe sollte eben auch den Libanon einschließen, ohne das wird es keine Verhandlungen geben bzw. keinen finalen Deal geben. Das hatte sich schon angedeutet, es sollten ja eigentlich die Verhandlungen schon beginnen zwischen Iran und den USA, dann wurden sie verschoben. Im Laufe des Tages kamen immer mehr Hinweise, dass der Grund dafür der Libanon ist und dass dort die Kämpfe zwischen der pro-iranischen Hisbollah und der israelischen Armee andauern. Das hat sich ganz klar bestätigt. Die iranische Seite sagt ganz deutlich, solange es dort keine Waffenruhe gibt, kann es keinen finalen Deal geben. Und mit dieser Schließung der Straße von Hormuz erhöhen sie eben nochmal ganz klar den Druck auf die USA und damit indirekt auch auf die israelische Regierung und machen deutlich, Libanon ist Teil des Gesamtpakets. Gleichzeitig sind aber haben beide Seiten angekündigt, in die Schweiz zu reisen, trotzdem die Verhandlungen theoretisch beginnen lassen zu können. Das heißt, sie wollen dorthin fahren. Das heißt, es ist nicht vom Tisch, dass es die Verhandlungen geben wird, aber es ist eher nochmal die nächste Stufe des Drucks gezündet.
4: Also die Absichtserklärung zur Beendigung eines Krieges, die ja beide Seiten in dieser Woche unterzeichnet haben, die ist erstmal nicht wirkungslos, wie es scheinen mag.
3: Ich glaube nicht, dass sie wirkungslos ist. Im Prinzip war sie ja von Anfang an sehr wackelig, eben weil der Krieg im Libanon weiterging, weil es dort keine Waffenruhe gab. Obwohl das so in der Absichtserklärung steht. Das heißt, so richtig fest stand diese Absichtserklärung sowieso nicht. Und ja, die Schließung der Straße von Hormuz ist jetzt nochmal eine weitere Eskalationsstufe. Aber am Ende haben sich ja beide Seiten trotzdem ein Interesse, sich an den Verhandlungstisch zu setzen. Das zeigt ja eben auch, dass sie auf dem Weg in der Schweiz sind. Insofern glaube ich nicht, dass die Absichtserklärung damit komplett vom Tisch ist.
4: Wir haben es gerade schon angesprochen, dieser zentrale Punkt sind ja die anhaltenden Kämpfe zwischen Israel und der Hisbollah im Libanon. Wie stehen die Chancen, dass es dort zu einer Lösung kommt?
3: Es gab erste positive Signale. Es wurde eine Waffenruhe vermeldet zwischen der Hisbollah und der israelischen Armee. Die hielt aber tatsächlich im Prinzip nur wenige Minuten. Dann gingen die gegenseitigen Schläge weiter. Es gibt gleichzeitig Verhandlungen, die auch kommen.

0: kommende Woche stattfinden werden zwischen der libanesischen Regierung und der israelischen Regierung. Da gab es schon mal eine erste Verhandlungsrunde, aber bei diesen Verhandlungen sitzt die Hisbollah nicht mit am Tisch. Deswegen ist es schwer zu erahnen, wie da eine nachhaltige Lösung gefunden werden soll. Und die israelische Armee hat eben auch klar gesagt, und die israelische Regierung, wir werden uns nicht aus dem Süden des Libanon zurückziehen. Und das ist ja eine Forderung auch der iranischen Seite und der Hisbollah. Da weicht bisher die israelische Regierung nicht zurück von diesem Standpunkt. Insofern ist schwer zu erahnen, wie da der gordische Knoten platzen soll im Libanon.
1: Jetzt, wo Iran ja dank Donald Trump, muss man sagen, weiß, wie sehr er die Weltöffentlichkeit unter Druck setzen kann, hat er überhaupt ein Interesse daran, die Straße von Hormus wieder zu öffnen, oder ist eben dieses Druckmittel viel zu wertvoll?
0: Also die Iraner, beide Seiten, haben ein Interesse daran, die Straße von Hormus zu öffnen. Allein schon, um den Ölverkehr weitergehen zu lassen, daran haben auch die Iraner ganz konkret ein Interesse, denn sie wollen ja auch Öl exportieren. Und dieser Ölfluss wurde eben auch blockiert von der US-Seite. Und damit wurde der Iran empfindlich getroffen und die iranische Wirtschaft empfindlich getroffen. Das heißt, eigentlich wollen beide Seiten, dass die Straße offen ist, aber gleichzeitig wird die iranische Regierung dieses Faustpfand definitiv nicht aus der Hand geben. Sie haben angekündigt, dass sie das Management der Straße weiter behalten wollen, was auch immer das heißt, das ist nicht ganz klar. Sie werden sicher keine direkten Zölle verlangen können, aber vielleicht eine Form von Gebühr an Schiffen, die da durchfahren, was eben auch eine wichtige Einnahmequelle für das Regime wäre. Insofern ist eigentlich beiden Seiten daran gelegen, dass die Straße offen bleibt, aber trotzdem werden sie um ihren Einfluss in genau eben diesem wichtigen Seeweg kämpfen.
2: Heiner Hoffmann war das aus dem ARD-Studio in Kairo.
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2: Wer wird in Zukunft bei den Linken das Sagen haben, nach dem Rücktritt von Chef Jan van Aken? Er hatte die Partei aus dem Umfragekeller in den Bundestag geführt. Seinen Rückzug begründete er mit gesundheitlichen Problemen und das ausgerechnet in Zeiten des Aufschwungs der Partei. Das hieß nun aber auch, dass van Aken beim Parteitag in Potsdam an diesem Wochenende nicht wieder als Parteivorsitzender angetreten ist. Nun hat die Linke also eine neue Parteispitze, Ines Schwertner. Mit 85,7% wurde sie gewählt und Luigi Pantisano, er erhielt dagegen nur 53,3%. Maximilian Ulrich aus Berlin über das schwache Abschneiden und immens große Fußstapfen.
4: Die Linke verteilt bei ihrem Parteitag in Potsdam rote Badelatschen mit der Aufschrift Walking Red. Passt Luigi Pantisano eigentlich in die roten Badeschuhe seines Vorgängers Jan van Aken?
5: Nein, die sind drei Größen zu groß, meine sind ein bisschen kleiner, die Füße. Deswegen bräuchte ich meine eigenen.
4: Der körperlich große Vorsitzende van Aken hinterlässt große Fußstapfen, vor allem weil er immer große Ziele hatte. Nach 2 Jahren kandidiert er aus gesundheitlichen Gründen nicht erneut für das Amt des Parteichefs. Seine großen Ziele, die bleiben.
6: Wir haben das Zeug für Volkspartei, wir haben das Zeug für 20, für 25%. Und Leute, das ist kein Traum. Und das ist jetzt böse zum Abschied, das ist eine Aufgabe.
4: Ja. Eine große Aufgabe für den neuen Vorsitzenden Pantisano. Der will vor allem die Arbeiterinnen und Arbeiter für die Linke zurückgewinnen.
5: Ich möchte einer sein, der den Menschen zuhört. Ich möchte zu den Kolleginnen und Kollegen gehen, die jeden Tag arbeiten, ihre Themen anhören, ihre Forderungen anhören, auch die Kritik, die sie an uns haben, anhören, diese aufgreifen und zum Programm für unsere Politik machen.
4: Luigi Pantisano kommt aus Waiblingen bei Stuttgart und sitzt für die Linke im Bundestag. Vor 6 Jahren wäre er fast mal Oberbürgermeister von Konstanz geworden. Er verkörpert auch die neue Linke, die ihre Mitgliederzahl in den letzten 2 Jahren verdoppelt hat. Die Partei ist nun jünger, westlicher, weiblicher und migrantischer. Pantisano ist der erste Vorsitzende mit Migrationsgeschichte. Seine Eltern sind aus Italien nach Deutschland gekommen.
5: Ich habe als Vorbild meine Eltern, die ihr Leben lang hart gearbeitet haben, die 2, 3 Jobs teilweise hatten. Und ich nenne meine Eltern immer auch beispielhaft für viele, viele tausend andere Menschen, die einen sehr schweren Weg hatten, in Armut groß geworden und sich aber daraus gekämpft haben, durch ihre körperliche Arbeit und ihren Kindern ein besseres Leben zu ermöglichen.
4: Er will einer sein, der gut zuhören kann, doch seine Bewerbungsrede auf dem Parteitag erhält wenig Applaus und ist schlecht getimt.
5: Deswegen kandidiere ich für den Parteivorsitz. Aus den Chefetagen und aus den Villen der Milliardäre schaut man auf unsere Familien herab. Und genau dieses Gefühl der Verachtung, erleben Millionen Menschen jeden Tag durch die Politik
7: von Merz und Klingbeil.
8: Luigi, du müsstest zum Ende kommen.
7: Bitte.
4: Es gibt keine Gegenkandidatur und doch bekommt Pantisano nur schwache 53% der Stimmen bei der Wahl zum Parteivorsitz. 30% der Delegierten stimmen gegen ihn. Kurz vor der Wahl gibt es außerdem Verwirrung über ein Pantisano-Interview in der Bild-Zeitung. Dort wird er mit dem Satz zitiert: Letztlich gibt es auch gerade gar keinen Unterschied zwischen der CDU, die faschistische Politik macht, der AfD oder den Faschisten selbst. Zitat Ende. In einer Fragestunde vor der Wahl sagt Pantisano dazu:
7: Macht die CDU faschistische Politik? Wenn ich mir angucke, was sie im Europaparlament vor ein paar Tagen gemacht hat, wo die Faschos gefeiert haben mit Senden wegrufen, dann macht mir das Angst und macht mir große Sorge. Wenn ich mir anschaue, wie der CDU sachsen-anhaltinische Fraktionsvorsitzende kumpelt mit den Siegmund, dann macht mir das Angst und Sorge. Sie machen schon teilweise faschistische Politik. Es war eine zugespitzte Aussage, die die Bild-Zeitung, und ihr wisst, wie das so läuft, rausgerissen hat aus einem gewissen Kontext.
4: Und er fügt hinzu:
7: Ich bin aber auch jemand, der deutliche Worte findet und immer klar äußert, worum es geht. Und damit versuche ich auch zu polarisieren. Das werdet ihr mit mir auch bekommen.
4: Wesentlich erfolgreicher läuft der Parteitag für Ines Schwertner. Die alte und neue Vorsitzende bekommt starke 85% der Stimmen und auch deutlich mehr Applaus als Pantisano.
9: Es ist mir eine große Ehre, diese Arbeit bisher gemacht zu haben. Und ich würde mich freuen, sie gemeinsam mit Luigi weiterzuführen. Dankeschön.
4: Luigi Pantisano hat mit Ines Schwertner eine starke Vorsitzende an seiner Seite, von der er viel lernen kann, damit ihm die großen Schuhe des Parteivorsitzenden irgendwann passen. Schließlich lautet ein Motto der Linken: Niemals allein, immer gemeinsam.
10: Ein Bericht von Maximilian Ulrich zu dem schwachen Ergebnis für Luigi Pantisano als neuer Linken-Chef. Wer im Sommer zum Wandern in die Berge fährt, der braucht nicht nur gutes Schuhwerk und ausreichend Proviant, es sollte auch unbedingt an den Sonnenschutz gedacht werden, denn je höher der Gipfel, Sie wissen es, desto stärker die UV-Strahlung und die Zahl der Hautkrebsfälle steigt seit Jahren auch unter Bergsportlern. Alexander Brutscher war mit einem Bergführer unterwegs.
11: Sehr gründlich cremt sich Bergführer Michael Schott daheim mit Sonnencreme ein, Lichtschutzfaktor 50. Ganz wichtig, Gesicht, Nacken, Ohren und auch die Handrücken nicht vergessen. Dann zieht er sich, obwohl es warm draußen ist, spezielle UV-Kleidung an. Lange Hose, Shirt mit langen Armen. Früher hat es der 63-Jährige nicht so genau genommen.
12: Ja, man hat sich angezogen und ist los. Möglichst kurze Hose, möglichst kurzes T-Shirt. Und wenn es dann zu warm war, hat man das auch noch ausgezogen.
11: Vor 10 Jahren dann ein einschneidendes Erlebnis, buchstäblich. Damals bekommt er die Diagnose weißer Hautkrebs.
12: Man hat es halt rausschneiden lassen und es hieß, es ist gutartig und muss halt beobachtet werden. Aber sagen wir mal, was mein Verhalten angeht, bin ich schon wesentlich sensibler geworden, weil der Bereich halt auch einfach dadurch empfindlicher ist, wahrscheinlich auch durch die OP. Und ich achte mittlerweile sehr drauf, dass das mit dem Sonnenschutz funktioniert.
11: Michael Schott ist schon seit 40 Jahren Bergführer und mittlerweile Präsident des Verbands Deutscher Berg- und Skiführer. Er nimmt uns mit zu einer kurzen Wanderung auf seinen Hausberg, dem Bolsterlange Horn im Oberallgäu. Mütze und Sonnenbrille auf und los geht's. Neben Kleidung und Eincremen spielt auch die Uhrzeit eine wichtige Rolle. Mittags ist die Sonne am stärksten, also entweder sehr früh losgehen oder bei Tagestouren am besten so planen, dass man mittags im Schatten ist, zum Beispiel im Wald. Da läuft Michael Schott gerade durch und trifft auf andere Wanderer, allesamt vorsichtig in puncto Sonne in den Bergen.
13: Weil ich im letzten Jahr 4-mal weißen Hautkrebs hatte und jetzt nur noch total geschützt in die Sonne gehe, mit Lichtschutzfaktor 50 und habe von einem Hautarzt auch eine spezielle Sonnencreme bekommen, die ich jetzt gerade auch sogar in der Tasche habe und immer nachcreme. Ich war eigentlich immer ein Sonnenkind, aber eigentlich hatte ich dafür zu helle Haut.
14: Früher habe ich jetzt so viel Wert drauf gelegt, da hat es immer geheißen, es tut schon, das tut schon. Aber inzwischen merkt man, es tut es nicht unbedingt.
15: Hautkrebs, bei uns großgeschrieben in der Familie, da bin ich eh vorsichtig.
11: Weiter geht's mit Bergführer Michael Schott in Richtung Bolsterlanger Horn. Mit viel Sonne, aber auch viel Wind. Das kann tückisch sein, sagt Schott.
12: Ähnliches Thema wie beim Nebel oder bei Wolken, dass du, wenn das windig ist, es fühlt sich kühl an, es fühlt sich vom Gehen her sehr angenehm an, es kommt immer wieder so ein schöner Windhauch, der einen abkühlt. Da ist Sonnenschutz erstmal nicht wirklich ein vordergründiges Thema. Und ja, man vergisst es dann eben auch leicht.
11: Hinzu kommt, je höher man in den Bergen steigt, desto mehr UV-Strahlung bekommt man auch ab. 10% höher ist die Belastung pro 1000 Höhenmeter, sagt Oana Perser, Leiterin des Hautkrebszentrums der Klinik der Technischen Universität München am Biederstein. Die Gesamtbelastung an UV, die man im Laufe eines Lebens sammelt, erhöht ihr zufolge das Risiko für Hautkrebs. Die gute Nachricht, wenn man es bislang nicht so genau genommen hat mit dem Sonnenschutz?
16: Es ist nie zu spät anzufangen und es ist wichtig, dass man auf jeden Fall anfängt, denn Daten haben gezeigt, selbst wenn man später mit dem Lichtschutz anfängt, kann man trotzdem sein Risiko für Hautkrebs verringern.
11: Ein Rat, den Bergführer Michael Schott beherzigt. Am Gipfel angekommen heißt nämlich erstmal nachcremen und dann den Blick in die Allgäuer Berge genießen.
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10: Heute wäre Lou Ottens 100 Jahre alt geworden. Auch wenn Sie ihn nicht kennen, seine Erfindung kennen Sie. Die Kompaktkasse. Dirk Böhling stellt uns den Entwickler mal vor.
17: Man stelle sich bitte mal vor, was an dieser Erfindung so alles dranhing. Kinderhörspiele, hinterlassene Sprachnachrichten auf dem Anrufbeantworter, tragbare Musik im Walkman, unter Bleistifteinsatz nervenaufreibender Bandsalat und Mixtapes für die Liebsten.
18: Nimm ein Mixtape, Babe. Ich hoffe, dass es dir gefällt.
17: Tonbänder gab es in seiner Ursprungsform schon seit 1899 und seit Mitte der 1930er Jahre als Magnetaufzeichnungs- und Wiedergabegerät. Bis in die 60er Jahre hinein wird das Tonband laut Deutschlandfunk nicht nur hierzulande zu einem der wichtigsten Medien für Information und Dokumentation. Als die neue, alte Tonbandtechnik 1935 vorgestellt wird, ist Lodewijk Frederik Ottens, der später nur Lou genannt wird, gerade 9 Jahre alt und das, was man heute als technikaffin bezeichnen würde. Also eigentlich ist er ein richtiger Tüftler, ein Nerd. Schon als Jugendlicher im Zweiten Weltkrieg hört er zu Hause in den Niederlanden Alliiertensender aus einem selbstgebauten Radio, in das er einen sogenannten Germanenfilter gegen deutsche Störsender einbaut. Nach Kriegsende arbeitet Lou Ottens zunächst in einer Fabrik für Röntgentechnik, studiert an der Technischen Universität in Delft, um ab 1960 in der Abteilung für Produktentwicklung bei Philips einzusteigen.
19: Man nehme seine Lieblingsplatte, hinein damit. Alles andere macht Philips Mignon automatisch. Kinderleicht ist das. Mignon gibt's mit Batterie für draußen. Philips Mignon, der modernste aller Plattenspieler.
17: Schallplatten interessieren Lou Ottens weniger. Er arbeitet an etwas anderem. Seine Gedanken kreisen um die unhandlichen Tonbandgeräte mit großen Spulen, wie er später einer niederländischen Zeitung erzählt.
20: Das Kassettenband wurde aus Verärgerung über das bestehende Tonbandgerät erfunden. So einfach ist das.
17: Auf der internationalen Funkausstellung am 28. August 1963 in West-Berlin ist es soweit. Mit dem Slogan "Kleiner als eine Packung Zigaretten" wird etwas Neues vorgestellt, mit dem man im Mini-Format Worte und Musik aufnehmen und abspielen kann. Philips präsentiert einen kleinen Pocket-Recorder und die dazugehörige Kompaktkassette mit durchsichtigem Gehäuse und einem schmalen Tonbändchen auf 2 Spulen. Die Fachwelt ist erstmal nicht begeistert.
21: Für uns war die Kassette am Anfang ja überhaupt nicht stereotauglich, auch nicht Hi-Fi-tauglich. Also undiskutabel.
17: Das Geschäft läuft zunächst schleppend an, doch der Siegeszug der Kassette nimmt seinen Lauf. In den 70er Jahren kommen neue japanische Kassettenrekorder auf den Markt. Kinderhörspiele erobern eine neue Zielgruppe und 1979 steigert eine weitere neue Erfindung die Nachfrage.
22: The Sony Walkman is a tiny stereo cassette player with truly incredible sound.
17: Seit den 60er Jahren wurden weltweit geschätzte 100 Milliarden Kompaktkassetten verkauft und neuerdings erlebt dieses Pop-Relikt auf einer angesagten Retrowelle tatsächlich ein Comeback. Sein Erfinder ist übrigens auch an dem nächsten technischen Meilenstein beteiligt und arbeitet maßgeblich an der Entwicklung der CD mit, die Anfang der 80er Jahre auf den Markt kommt. Lou Ottens wurde 94 Jahre alt. Geboren wurde der Vater von MC und CD am 21. Juni 1926. Das war heute, vor 100 Jahren.
10: Der Stichtag war das von Dirk Böhling.
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10: Ecuador gegen Curaçao, das ist die Partie, die seit 2 Uhr unserer Zeit gerade am Spielen ist, aus der Gruppe E. Und wir schalten jetzt zu unserem Reporter Jan Wochner, der das Spiel für uns beobachtet. Wie ist der Stand?
0: Immer noch 0:0. Nächste Top-Chance in diesem Spiel. Diesmal wieder für Ecuador. Erneut durch Stürmer Valencia. Kopfballaufsetzer auf der Linie geklärt vom Torwart Curaçao. Das Ganze in der 65. Spielminute wird weitergehen mit einer Ecke für Ecuador. Es ist ein wilder Schlagabtausch in dieser zweiten Hälfte in Kansas City. Chancen fast im Minutentakt und das auf beiden Seiten soll heißen, auch Curaçao mischt voll mit. Jetzt erstmal Blick auf die Ecke, Kopfball und dann geklärt. Nee, nochmal nachgesetzt. Nächster Kopfball aufs Tor, wieder gehalten. Und so geht das hier in einer Tour. Chancen über Chancen, nicht nur für Ecuador, so wie jetzt nach dieser Ecke, sondern eben auch für Curaçao. Der Inselstaat wittert seine Chance. Ein Sieg heute könnte ja womöglich reichen zum Weiterkommen, zum Erreichen der K.O.-Runde. So wie es aktuell steht, hat es auf jeden Fall eine Konsequenz. Hätte es eine Konsequenz nach Ablauf der 90 Minuten, endet dieses Spiel unentschieden, ist die deutsche Mannschaft vorzeitig Gruppensieger.
10: Dankeschön, Jan Wochner. Und mehr vom Sport und natürlich von der Fußball-WM jetzt mit Marcel Stober.
1: Zum ersten Mal seit der WM 2014 haben die deutschen Fußballer wieder eine Gruppenphase überstanden. Gegen die Elfenbeinküste wurde nämlich auch das zweite von drei Vorrundenspielen gewonnen. In Toronto gab es ein 2:1. Mit zwei Siegen in die WM starten, das gab es sogar seit 20 Jahren nicht mehr für ein deutsches Team. Die beiden deutschen Treffer erzielte der eingewechselte Stürmer Dennis Undaff, das Siegtor erst kurz vor Schluss in der Nachspielzeit.
2: Mit den Mannschaftskollegen, die machen mir es natürlich auch einfach. Alles überragende Spieler, Topspieler auf höchstem Niveau. Und ich versuche einfach den Flow mitzunehmen, das zu genießen und ja.
1: Schlechte Nachricht für Deutschland, Verteidiger Nico Schlotterbeck musste zur Halbzeit verletzt ausgewechselt werden. Deutschland steht jetzt also sicher im 16. Finale, am Donnerstag wartet vorher aber erstmal noch das letzte Gruppenspiel gegen Ecuador. Am frühen Abend gab es gestern auch noch ein weiteres WM-Spiel. In der Gruppe F konnten die Niederlande mit 5:1 gegen Schweden gewinnen. Aus Houston, Philipp Hofmeister.
23: Die Niederlande setzen ein erstes, echtes Statement und sind mit diesem deutlichen und überzeugenden Erfolg angekommen in diesem WM-Turnier. Vom Anpfiff weg spielten die Niederländer zwingenden, aktiven Offensivfußball und bejubelten zwei Doppelpacker. Der Ex-Leipziger Brian Brobbey traf genauso zweimal ins schwedische Tor wie Cody Gakpo vom FC Liverpool. Nach dem schwedischen Treffer durch Joka Elanga setzte Somerville den Schlusspunkt zum 5:1 Erfolg der Niederlande, der auch die Tür zum möglichen Gruppensieg wieder öffnet. Schweden spielte in diesem temporeichen, unterhaltsamen Fußballspiel ebenfalls gut mit, verzeichnete sogar mehr Torschüsse, nutzte seine Chancen aber viel zu selten und war defensiv viel zu instabil.
1: In der gleichen Gruppe trifft dann ab 6 Uhr noch Japan auf Tunesien. Die Tunesier hatten ja nach der deutlichen Auftaktniederlage, einem 1:5 gegen Schweden, den eigenen Trainer rausgeworfen. Jetzt ist der Franzose Hervé Renard für Tunesiens Fußballer verantwortlich. Die WM geht noch so lange, das komplette Tennisturnier von Wimbledon findet in der WM-Zeit auch noch statt. Ende Juni beginnen die Hauptfeldmatches und in Deutschland machen sich die Profis aktuell warm für dieses Jahreshighlight. Die Männer in Halle-Westfalen, da hätte es heute sogar ein deutsches Finale geben können, aber beide Spieler aus Deutschland haben gestern in den Halbfinals jeweils gegen Spieler aus den USA verloren. Alexander Zverev etwa gegen Taylor Fritz. Zverev war körperlich angeschlagen, verlor in 3 Sätzen. Und ja, gegen seinen Angstgegner jetzt auch schon zum 7. Mal in Folge.
24: Die letzten paar Mal, wo ich gegen Taylor gespielt habe, war er der bessere Tennisspieler. Und ich finde, dass heute mein Tennis da war, aber ich einfach physisch nicht in der Lage war, es zu zeigen. Aber irgendwo gibt mir das auch positive Zeichen auf Wimbledon, weil ich finde, dass ich recht gut mich gefunden habe auf Rasen und hoffentlich das auch in Wimbledon zeigen kann.
1: Daniel Altmaier verlor im anderen Halbfinale in 1:13 gegen Francis Tiafoe. Im Doppel allerdings steht Altmaier an der Seite von Joao Fonseca heute im Endspiel. Beim Turnier der Frauen in Berlin haben die Tschechin Linda Noskova und die vormalige Siegerin Jessica Pegula aus den USA das Finale heute erreicht. Pegula gewann dafür gestern gegen die Nummer 1 der Welt Arina Sabalenka. Und nach Berlin ist vor Bad Homburg. Dort beginnt heute noch ein Rasenturnier für die Frauen. Sportdirektorin dort ist Angelique Kerber, die ja selbst vor 2 Jahren ihre Karriere beendet hat. Ein richtiges Abschiedsspiel hatte sie aber nie. bis gestern in Bad Homburg, wo sie gegen ihre gute Freundin Anna Ivanovic vor ausverkauften Tribünen gewann.
5: Ich glaube, so, dass das jetzt wirklich so der Schlussstrich tatsächlich offiziell ist. Und das hat auch irgendwie so ein bisschen gefehlt, auch jetzt noch, wo ich mich vorbereitet habe, nochmal wirklich ein paar Trainingseinheiten gehabt zu haben, um zu wissen, okay, das ist wirklich so, das Kapitel ist geschlossen und jetzt kann ich wirklich das neue Kapitel so richtig nochmal genießen und beginnen.
1: Und beim Turnier in Bad Homburg sind dann unter anderem die Stars Naomi Osaka und Venus Williams dabei, außerdem die Nummer 3 der Welt Iga Świątek und die deutsche Eva Lüß.
10: Das war der Sport mit Marcel Stober.
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6: Um 3.30 Uhr mit Gabriela Kühne. Wie kann das Rentensystem in Deutschland reformiert werden? Seit Anfang des Jahres haben Experten darüber beraten und Vorschläge erarbeitet. Laut ARD-Hauptstadtstudio ist das Konzept jetzt fertig. Es sieht vor, das Renteneintrittsalter stufenweise anzuheben. Aus der Nachrichtenredaktion Jan Busche.
7: Es soll schrittweise und langsam steigen, angepasst an die Lebenserwartung. Heißt zum Beispiel, wer jetzt Anfang 30 ist, würde wohl mit 68 in Rente gehen. Das Expertengremium empfiehlt laut Medienberichten außerdem, dass künftig ein Teil der Rentenbeiträge am Aktienmarkt angelegt wird. Erstmal soll 1% vom Bruttolohn dort reinfließen. Und laut ARD-Hauptstadtstudio sollen künftig auch Politiker und neue Selbstständige in die gesetzliche Rentenversicherung einzahlen müssen.
6: Das israelische Militär schränkt seine Angriffe im Südlibanon offenbar ein. Die andauernden Kämpfe dort mit der Hisbollah-Miliz gefährden die Gespräche zwischen den USA und dem Iran für ein Kriegsende. Aus der Nachrichtenredaktion Jonas Valentin Weber.
8: Laut der Armee hat die Regierung sie angewiesen, die Angriffe auf Ziele der Hisbollah weitgehend zu stoppen. Ausgenommen davon sei die sogenannte Sicherheitszone, die sich von der israelischen Grenze nach Norden in den Libanon zieht. Vorher hatte die Führung in Teheran angekündigt, wegen der israelischen Angriffe die für den Ölhandel wichtige Straße von Hormuz wieder zu sperren. Der Iran sieht in den Attacken einen Verstoß gegen das mit den USA ausgehandelte Rahmenabkommen für ein Kriegsende. Trotzdem soll es heute in der Schweiz weitere Gespräche zwischen den USA und dem Iran geben.
6: Nach dem Zusammenstoß von zwei Güterzügen in München hat die Polizei Details zu dem Todesopfer bekannt gegeben. Demnach handelt es sich um einen 46-jährigen Rangierbegleiter, der auf dem dafür vorgesehenen Trittbrett an einem der Züge stand. Das Unglück ereignete sich in der vergangenen Nacht auf einer Brücke im Norden von München. Nach ersten Erkenntnissen waren die beiden Züge beim Rangieren frontal gegeneinander geprallt. Mehrere Waggons entgleisten, zwei von ihnen stürzten die Brücke hinunter. Die Ursache ist noch unklar. Bei der Fußball-Weltmeisterschaft hat die deutsche Mannschaft auch ihr zweites Spiel gewonnen. Die DFB-Auswahl besiegte die Elfenbeinküste mit 2:1. Zur Halbzeit lagen die Ivorer im kanadischen Toronto noch vorn. Dennis Undaf erzielte dann einen Doppelpack. Er traf erst in der 68. Minute und dann noch in der Nachspielzeit. Damit steht Deutschland vorzeitig in der Runde der letzten 32 Teams. Vorher hatten sich die Niederlanden klar gegen Schweden mit 5:1 durchgesetzt. Das Wetter in Deutschland. Tagsüber zeitweise heiter, vermehrt Quellwolken, kräftige Schauer und Gewitter mit Unwettergefahr bei 32 bis 38 Grad. Im Norden oft trocken bei 20 bis 29 Grad. Am Montag viel Sonne, besonders in der Mitte und im Süden Schauer und Gewitter bei 22 bis 38 Grad. Das waren die Nachrichten.
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10: Mit einer Gefahrenmitteilung für Rheinland-Pfalz in den Gemeinden Welgesheim, Aspesheim und Horweiler kommt es wegen eines Großbrandes zu massiver Rauchentwicklung. Es kann auch die Sicht behindern und zu Geruchsbelästigung führen. Also meiden Sie das betroffene Gebiet, schließen Sie Fenster und Türen, schalten Sie Lüftung und Klimaanlagen ab. Das war's vom Verkehr. Ihnen eine gute und sichere Fahrt. Kommen Sie gut an.
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10: Mit Bilat Kupay, hallo. Die Amtszeit von Bundespräsident Frank-Walter Steinmeier neigt sich dem Ende zu. Im März kommenden Jahres wird der Nachfolger oder die Nachfolgerin gewählt. Was sollte diese Person mitbringen? Wie blickt er selbst zurück auf die Zeit im Amt? Und was kommt danach? Unsere Hauptstadtkorrespondentin hat diese Fragen gestellt, und zwar in Taschkent bei einer Auslandsreise des Staatsoberhaupts, bei der Evi Seibert ihn begleitet hat.
4: Wir sind in Usbekistan auf einer Asienreise, dazu kommen wir gleich. Aber zuerst zu diesem Thema, das wahrscheinlich an diesem Wochenende sehr, sehr viele Menschen umtreibt, nämlich dass hoffentlich und wahrscheinlich, auch wenn die Verhandlungen dann gut weiter und ausgehen, der Krieg der Amerikaner, der Israelis und des Iran zu Ende sind. Was ist denn für Sie das Fazit?
9: Zwei Dinge sind entscheidend aus meiner Sicht. Erstens müssen wir froh sein, dass es diese Vereinbarung gibt. Es ist eine Chance, dass die Kampfhandlungen beendet werden und vielleicht ein Prozess eingeleitet wird, der zu mehr Stabilität in der Gesamtregion führen wird. Ob das so wird, das ist allerdings gegenwärtig noch offen. Ich glaube, wir können davon ausgehen, dass die Iraner Gebrauch machen werden von der Möglichkeit, jetzt schnellstmöglich Öl wieder zu exportieren. Dazu haben sie ein Eigeninteresse, dass die Straße von Hormuz von Minen geräumt wird. Aber das große Risiko ist natürlich, was passiert in 60 Tagen? Weil in diesen 60 Tagen ja entschieden werden soll, ob der Iran sich an seine mündlich gegebene Verpflichtung hält, kein Atomprogramm, kein Atomwaffenprogramm zu entwickeln. Ob dazu detaillierte Vereinbarungen am Ende gelingen, das kann man zum jetzigen Zeitpunkt nicht sagen. Ich gehöre zu denjenigen, die 7 Jahre lang mit dem Iran verhandelt haben. Bin der Meinung, dass wir mit dem Atomabkommen am 14. Juli 2015 eine nicht nur verantwortbare, sondern gute und detaillierte Regelung getroffen haben. Es ist bedauerlich, dass die damals von Präsident Trump in seiner ersten Amtsperiode gekündigt worden ist. Und es ist einer der Gründe dafür, weshalb ich öffentlich gesagt habe, dieser letzte Krieg Amerikas gegen den Iran war eigentlich unnötig, weil das Abkommen von 2015 eigentlich alles enthielt, was man jetzt wieder versucht, mühsam zusammenzubringen. Und ich vergesse nicht den Moment vor der Unterzeichnung dieses Abkommens in Wien 2015, als der amerikanische Außenminister damals John Kerry nochmal bat, innezuhalten, weil er sagte, wir können jetzt nicht sofort rausgehen zur Presse, wenn wir uns nicht selbstbewusst sind, was das für ein historischer Moment ist. Denn mit diesem Abkommen haben wir einen Krieg vermieden. Wir waren alle etwas erstaunt, aber im Kern hat er wohl recht gehabt, weil nach der Kündigung des Abkommens die Verhältnisse sich zwischen Israel und Iran, zwischen USA und Iran wieder zugespitzt haben. Der Iran nach der damaligen Kündigung des Vertrages seinerseits die sogenannten Proxys, die Hisbollah und die Hamas, wieder begonnen hat, stärker zu unterstützen. Das alles wäre vielleicht vermeidbar gewesen, wenn es bei dem Vertrag 2015 geblieben wäre. Aber das ist vergossene Milch. Und das ist Geschichte. Und deshalb schauen wir jetzt nach vorn.
4: Aber es muss doch für Sie ein Irrwitz der Geschichte sein, dass Sie selber vor so langer Zeit etwas verhandeln und die Menschheit lernt offensichtlich nicht und landet hinterher nach einem Krieg an einem Punkt, der vielleicht noch schlechter ist als vorher, weil die Iraner jetzt auch noch die Straße von Hormuz als Druckmittel entdeckt haben. Ist das frustrierend?
9: Als Bundespräsident hat man ja gelernt, etwas vorsichtiger und professionell zu formulieren. Aber ich gebe zu, ich habe auch schon Stunden gehabt, in denen ich gesagt habe, man wird irre an der Situation, wenn man ahnt, dass vieles von dem, was wir jetzt in den letzten Wochen gesehen haben, auch vermeidbar gewesen wäre, wenn Vernunft früher gegriffen hätte.
4: Aber die Welt verändert sich und das ist auch mit ein Grund für diese Reise hier. Wir sind gerade in Usbekistan, vorher waren wir in Indonesien und auf den Philippinen. Diese Länder sind zwar sehr unterschiedlich, aber sie eint, dass sie sich von den Großmächten unabhängiger machen möchten. Von China, von den USA, aber auch von Russland. Und das wiederum ist auch ein Beziehungspunkt zu uns. Wir sind alles sogenannte Mittelmächte und Sie sind unterwegs, um eben ja die Beziehungen zwischen diesen Mittelmächten zu stärken. Wir haben ja alle diese Rede des kanadischen Premiers in den Ohren. Ohren noch, der sagte, diese Mittelmächte müssen sich verbinden, sonst landen sie auf dem Speiseplan der Großmächte. Merken Sie denn jetzt auch bei diesen Reisen, dass sich da was tut?
9: So etwas vollzieht sich natürlich nicht von selbst. Die Einigkeit der Mittelmächte ist nicht einfach da, sondern das ist ja ein schwieriger Prozess. Das sind ja Staaten, die eine unterschiedliche Geschichte, eine unterschiedliche Verfassung, eine unterschiedliche Realität leben. Und da das zu entdecken, was man an gemeinsamen Interessen und Werten vielleicht vertreten kann, das ist ein aufwendiger Prozess. Und das sind Gründe, weshalb ich hier unterwegs bin. Ich glaube, wir müssen uns klar machen, dass die ganze Debatte über die Stärke, über das stärkere Zusammenrücken der Mittelmächte auch deshalb entstanden sind, weil wir uns im Moment in einer gewaltigen geopolitischen Veränderung befinden. Ich habe das doppelten Epochenbruch genannt. Der eine Epochenbruch ist der von Russlands Angriffskrieg gegen die Ukraine, mit der im Grunde genommen eine über Generationen gewachsene europäische Sicherheitsstruktur zerstört hat, mit einem fast beispiellosen Bruch des internationalen Rechts, des Völkerrechts. Und das andere ist etwas, was wir stark spüren in Deutschland, dass Amerika sich ein Stück entfremdet von den alten Verbündeten und Freunden in Europa, sogar militärische Kapazitäten, die zur Verteidigung Europas zur Verfügung gestellt worden sind, etwas zurückzieht, noch nicht in wirklich dramatischer Art und Weise. Aber man merkt ja in Europa, dass sich etwas verändert. Was wir merken, merken auch die Staaten hier in der Region in Südostasien. Insofern gibt es ein ähnliches Denken und Nachdenken darüber, was man aus dieser Situation geopolitischer Veränderung eines doppelten Epochenbruchs tatsächlich an Konsequenzen zieht.
4: Ihr Amtssitz ist im Moment noch im Büro, glaube ich. Das ist, glaube ich, noch intakt. Aber sind die letzten Kisten jetzt gepackt?
9: Ja, das Schloss sieht von außen unversehrt aus, aber das darf nicht darüber hinwegtäuschen. Eigentlich sind wir schon so gut wie umgezogen, will sagen, die oberen Stockwerke im Schloss sind schon völlig freigeräumt. Wir haben jetzt zwei Räume noch einigermaßen möbliert behalten, die nutzbar sind für den Fall, dass der Bundespräsident in den nächsten Tagen nochmal vor die Kamera muss oder Gäste zu empfangen hat, die wir im Neubau noch nicht empfangen können. Aber alles andere befindet sich in Kisten oder in Umzugswagen und wird nach und nach an die, wie es so schön heißt, neue Liegenschaft, Übergangsliegenschaft oder wie wir jetzt sagen, den Sitz des Bundespräsidenten am Spreebogen bewegt.
4: Man nimmt bei so einem Umzug ja alles nochmal in die Hand. Und manchmal kommen einem auch Erinnerungen an bestimmte Dinge. Haben Sie da einen Punkt, wo Sie sagen, das hatte ich fast vergessen oder das geht mir jetzt sehr nahe, das nochmal zu sehen und einzupacken?
9: Ach, ganz viel. Was mir sehr nahe gegangen ist, wo ich auch dann wirklich gespürt habe, dass es nicht nur einfach Kisten packen und Umzug ist, war die Abnahme der großen Graupner-Bilder aus dem großen Saal des Schloss Bellevue, weil vor diesen Graupner-Bildern hat eigentlich alles stattgefunden, was in dieser Republik wichtig war. Zwischen den Graupners haben die Staatsbankette stattgefunden. Ich kann mich erinnern, eine der ersten, an denen ich teilgenommen habe, war der Empfang von Queen Elizabeth noch in diesen Räumlichkeiten. Es haben Ernennungen von Ministern, von Kabinetten dort stattgefunden, auch Entlassungen. Dieser große Saal des Schloss Bellevue war so etwas wie die gute Stube der Republik, aber eben auch der Ort, an dem Entscheidungen stattgefunden haben, die die Politik in diesem Lande verändert oder mindestens betroffen haben.
4: Sie haben jetzt 10 Jahre dieses Amt inne gehabt. Was würden Sie denn sagen, was ist eminent wichtig für einen Bundespräsidenten, für eine Bundespräsidentin? Dass sie etwas vom operativen Geschäft versteht, wie Sie auch, oder dass sie von außen kommt?
9: Also ich kann ja nur für mich sprechen und ich bin nicht wie ein UFO in Bellevue gelandet, sondern dem geht eine lange Geschichte voraus. Ich glaube, wir müssen uns darauf einstellen, dass Politik in diesen letzten 10, 15 Jahren jedenfalls nicht einfacher geworden ist. Und wir haben Wahlergebnisse wie 2017 gehabt, in denen Regierungsbildungen nicht ganz einfach waren. Ich
12: befürchte, dass ähnlich schwierige Regierungsbildungen in der Zukunft auch auf uns zukommen. Deshalb befürworte ich schon eine Auswahl, bei der jemand, Frau oder Mann, wahrscheinlich eher Frau, Berücksichtigung findet, der Kontakte und Gesprächsmöglichkeiten in die Parteien hinein hat, um solche Krisen bei der Regierungsbildung auch überwinden zu helfen.
4: Also eher nicht Habe Kerkeling.
12: Habe Kerkeling hat sich ja selbst dazu geäußert und ich glaube, dass ich ganz schlecht beraten wäre, wenn ich jetzt als scheidender Bundespräsident Vorschläge für meine eigene Nachfolge machen würde.
4: Sie selbst haben aber als Bundespräsident mal den neutralen Boden des Bundespräsidenten verlassen und offen in einer Rede die Bundesregierung kritisiert. Sie haben es vorhin schon erwähnt, als der Bundeskanzler den Angriff der Amerikaner auf den Iran nicht als völkerrechtswidrig bezeichnet hat. Wieso haben Sie sich da eigentlich plötzlich aktuell in Tagespolitik eingemischt?
12: Das ist ja manchmal die Schwierigkeit des Bundespräsidenten, weil wir einen Teil der Bevölkerung haben, der fordert, dass der Bundespräsident viel schärfer mit der jeweiligen Regierung ins Gericht gehen sollte. Tut er es, gibt es eine andere Hälfte der Bevölkerung, die sagt, er darf sich doch nicht in die Politik einmischen. Das ist eine Balance, bei der muss man selbst entscheiden, wie weit man geht. Nach meinem Eindruck habe ich diese Balance in den gut 9 Jahren meiner Amtszeit ganz gut hingekriegt.
4: Braucht man Mut, um Bundespräsident zu sein?
12: Man sollte Erfahrung mitbringen. Und wer in die Politik geht, nicht nur in dieses Amt, kann das nicht ohne Mut tun, aber auch nicht ohne Zuversicht. Irgendjemand hat ja mal gesagt, die liebste Stimmung der Deutschen sei die am Vorabend des Weltuntergangs. Das stimmt zwar so nicht, aber wogegen ich mich wende, ist diese tägliche Befestigung der Untergangsstimmung, weil ich finde, in einer ohnehin schwierigen wirtschaftlichen Situation lähmt und das uns das zusätzlich. Und ich erinnere gerne deshalb immer umgekehrt daran, dass wir alle nicht neu anfangen, dass wir alle zurückschauen können auf eine Zeit, in der wir Krisen, auch tiefe Krisen, hinter uns gebracht haben und uns nicht nur an die Krisen selbst erinnern sollten, sondern auch daran, dass und wie wir sie überwunden haben. Und ich bin der Meinung, das wird uns auch in Zukunft gelingen. Und deshalb gehe ich mit der notwendigen Zuversicht ans Werk und versuche, diese Zuversicht auch wo immer es geht zu verbreiten.
4: Wünschen Sie sich denn auch mehr Mut von der Bundesregierung? Ich meine, Sie sind, um es mal salopp zu sagen, der deutsche Godfather of Reform. Sie haben die Agenda 2010 mit organisiert und ausgedacht. Wünschen Sie sich da im Moment mehr Mut?
12: Ich fühle mich in vielem erinnert an die Zeit der Agenda 2010, weil es auch damals so eine Zeit war, in der wir uns gegenseitig in die Ausweglosigkeit hineindiskutiert haben. Ich will sagen, es sind ja ganze Bibliotheken geschrieben worden, warum wir uns von dieser Krise, warum wir uns aus der Rolle des kranken Mann Europas nie wieder erholen. Die Wirklichkeit war eine andere, aber der Unterschied zu heute ist eben doch der, dass wir damals die Agenda 2010 in eine im Prinzip wachsende Weltwirtschaft hineingemacht haben, machen konnten. Die Situation heute ist eine andere. Der Druck, unter dem Reformen heute stattfinden, ist fast noch größer, weil wir eine lahmende Weltwirtschaft haben, die geprägt ist von Energiepreisen, von Inflation in vielen Ländern dieses Erdballs, von politischer Instabilität und gleichzeitiger gewaltiger technologischer Veränderungen ins Digitale oder durch KI. Das schafft nochmal besondere instabile Rahmenbedingungen, die Reformen schwieriger, aber deshalb auch umso notwendiger machen. Und deshalb setze ich sehr darauf, dass, wie angekündigt, die großen Reformvorhaben bei Rente, Pflege und Steuern vor der Sommerpause tatsächlich mindestens in den entscheidenden Eckpunkten noch verabschiedet werden. Ich habe in den letzten Wochen viel Zeit damit verbracht, mich mit den Akteuren in den Fraktionen und der Regierung zu treffen. Und ich habe den Eindruck, es fehlt nicht an Verantwortung, es fehlt nicht an Ernsthaftigkeit.
9: die Bereitschaft, Reformen tatsächlich auf den Weg zu bringen, ist da. Ich hoffe sehr, dass bei der spürbaren Annäherung aus sehr unterschiedlichen Positionen dann auch gemeinsame Vorschläge entstehen werden.
4: Aber Reformen übersetzen im Moment sehr viele Menschen mit Einsparungen, also dass sie weniger haben als vorher, was unter Umständen eben den Unmut und die schlechte Laune im Land noch verstärken könnte. Befürchten Sie das auch? Oder schätzen wir die Bürger manchmal auch falsch ein, dass sie mehr bereit sind zu tragen, als wir glauben?
9: Die Deutschen lieben die Ruckrede, aber nicht den Ruck. Ich war verantwortlich für den Ruck und habe gemerkt, wie schwierig es war, damals die Agenda 2010 in der Öffentlichkeit auch zu vertreten. Und selbstverständlich, am Tag nach der Reform wird nur noch darüber gesprochen, was sich möglicherweise zum Negativen verändert hat in der einen oder anderen Gruppe. Und das wird man natürlich auch für die Reformen, die jetzt anstehen, nicht ausschließen können. Deshalb ist entscheidend, dass es gerecht zugeht, dass diese Reformen so gebaut werden, dass jeder einen Anteil dazu beitragen kann und wird. Und ein Schritt dazu, glaube ich, war die richtige Entscheidung des Bundeskanzlers, die Sozialpartner, Gewerkschaften, Arbeitgeber zusammenzuholen. Erstens, um deutlich zu machen, dass sie gehört werden sollen. Zweitens auch zu hören, welche Überlegungen denn bei den Sozialpartnern selbst bestehen, ein Reformvorhaben auf den Weg zu bringen, was einerseits eine Antwort auf die wirtschaftliche Lage unseres Landes, die Lage, die Wettbewerbsfähigkeit unseres Landes, andererseits natürlich auch, Blick auf Rente, auf die Demografie unseres Landes sein wird. Und ein Zusammenhang ist ja unbestreitbar, dass der Sozialstaat dann finanzierbar bleibt, wenn die Wirtschaft funktioniert und wir entsprechend viele Arbeitskräfte in unserem Lande beschäftigen, die tatsächlich auch zur Finanzierung dieses Sozialstaates beitragen.
4: Nun geht ein weiterer Teil Ihres beruflichen Lebens langsam zu Ende. Wenn wir ganz kurz auf die Station dieser Laufbahn schauen und Sie vervollständigen die Sätze. Als ich Kanzleramtsminister unter Gerhard Schröder war, musste ich vor allem lernen,
9: dass Verantwortung im Bund etwas anderes ist als die im Land. Es war ein Riesenschritt. Ich glaube, das haben alle so empfunden, die aus der Landespolitik in die Bundespolitik gegangen sind.
4: Und da hat mich am meisten genervt?
9: Genervt würde ich gar nicht sagen. Ich fand das eine anspruchsvolle, aber auch erfüllende Aufgabe, zwei Koalitionsparteien mit selbstbewussten Vertretern zu den unterschiedlichsten Fragen immer wieder zusammenzubringen. Fragen der zukünftigen Energieversorgung, der Energieträger, wenn ich Atom denke, an die Einführung der erneuerbaren Energien und vieles andere mehr. Wir haben entsetzlich gestritten damals, aber vieles ist auch richtig auf den Weg gegangen.
4: Als Kanzlerkandidat im Wahlkampf habe ich die Erfahrung gemacht, dass
9: Umfragewerte noch keine Grundlage für das Gewinnen von Wahlen sind.
4: Als Fraktionschef musste ich die SPD-Fraktion im Bundestag zusammenhalten. Meine wichtigste Erkenntnis in diesem Job war,
9: dass man die tiefe Depression, mit der wir aus dem Wahlergebnis 2009 gegangen sind, auch wieder verwandeln kann in Zuversicht und Aktivität.
4: Ich war damals Oppositionsführer im Bundestag und konnte überprüfen, ob Opposition wirklich Mist ist, wie Franz Müntefering gesagt hat. Mein Ergebnis ist?
9: In dem Moment ja. Aber rückblickend jetzt mit einigem Abstand würde ich sagen, auch das gehört zu einer politischen Karriere, die am Ende rund ist, nämlich auch die Position derer zu kennen, die auf Politik nicht unmittelbar gestaltenden Einfluss haben, aber die wegen Oppositionsarbeit, wenn sie konstruktiv ist, auch gebraucht wird in der liberalen Demokratie. Das ist ja ein Verständnis, was manchmal etwas verloren geht. Und gerade in diesen Zeiten, in denen politische Kommunikation mehr und mehr von den sozialen Medien übernommen wird, wo die Farbskala sich auf Schwarz und Weiß zu beschränken droht, müssen wir, glaube ich, wieder lernen, dass der Kompromiss nicht etwas im Prinzip Schlechtes ist, sondern gebraucht wird in der Demokratie.
4: Als Außenminister habe ich neben vielen tollen Reisen auch an mühsamen Prozessen und Verhandlungen teilgenommen. Heute würde ich welches Thema anders anpacken, als ich es damals getan habe?
11: Was die Verhandlungen angeht, an denen ich beteiligt war, kann ich für die Atomverhandlungen mit dem Iran sagen, ich würde es so wieder machen, und das sage ich rückblickend auch, für die Verhandlungen, die in Minsk stattgefunden haben, die ja entgegen mancher Meinung auf den Wunsch der damaligen ukrainischen Führung zustande gekommen sind, um den Flächenbrand eines Krieges in der Ukraine zu verhindern.
4: Bundespräsident zu sein, hat mich wie verändert?
11: Ich hoffe nicht so sehr. Ich bin der geblieben, der ich war, auch vor Antritt des Amtes im Bellevue. Aber die Demokratie hat sich verändert. Wir sind nicht Amerika, aber wir sollten sehr sorgsam darauf schauen, dass wir in Deutschland weiter in der Lage sind, über Politik tatsächlich zu streiten. Das, was in den USA stattgefunden hat, ich war nun enger Beobachter in den Jahren ab 2007, 2008, beginnend mit der Tea Party-Bewegung, dass der Streit um richtig oder falsch, links, rechts oder Mitte dann ersetzt worden ist, um einen Streit, bin ich für oder gegen die politischen Institutionen, bin ich für oder gegen die sogenannte politische Elite. Und das macht Politik, das macht Demokratie kaputt. Deshalb sollten wir diesen Weg nicht gehen.
4: Wenn ich nicht mehr Bundespräsident bin, freue ich mich darauf endlich.
11: Ehrlich gesagt, ich habe lange Zeit damit gehadert, dass ein Berufsleben irgendwann zu Ende geht. Jetzt nach fast 10 Jahren im Amt des Bundespräsidenten bin ich sehr einverstanden damit, dass sich mein Terminkalender nach dem 17. März etwas verändert.
10: Der Bundespräsident war das, Frank-Walter Steinmeier, im Interview der Woche mit Evi Seibert.
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10: Ist Fußball nur ein Hobby, eine Religion oder schlicht ein knallhartes Geschäft? Die Antwort lautet vermutlich alles davon. Wer das Spiel verstehen will, muss dessen Geschichte kennen, und die lässt sich überraschend gut in Bildern erzählen. Das zeigt die Graphic Novel, eine kurze Geschichte des Fußballs.
13: Fußball spielt man meistens immer mit der unteren Figur. Mit dem Kopf, obwohl es erlaubt ist, spielt man ihn recht selten nur.
14: Schon Heinz Erhardt hat die Regeln des Fußballs auf seine Art auf den Punkt gebracht. Aber es wäre zu einfach, wenn damit das ganze Spiel und seine Geschichte erklärt wäre. Die beiden französischen Autoren Jean-Christophe Devigny und Michael Correa haben sich nichts Geringeres als die komplette Geschichte dieses Sports vorgenommen und das in einer unterhaltsamen wie kurzen Fassung auf 144 Seiten. An ihrer Seite der italienische Zeichner Lelio Bonacaso, der schon für Marvel und DC Comics die Superhelden gezeichnet hat. Hier nun also die Superhelden des Lederballs.
15: So, können wir jetzt dann zum seriösen Teil kommen, oder?
14: Wir steigen Anfang des 14. Jahrhunderts in England ein, ohne natürlich nicht erwähnt zu haben, dass der Sport im antiken Griechenland Episkyros und bei den römischen Legionären Harpastum hieß. In klassischen Panels und Sepia-Optik erfahren wir, dass es im Mutterland des Fußballs, in England, verschiedene Interpretationen des Spiels gab. Verbindliche Regeln für alle, Fehlanzeige. Da hüpfen Bauern mit mittelalterlicher Kappe und dünnen Beinchen durch englische Felder und Wälder. Denn pro Spiel gab es manchmal 2 Mannschaften, gerne auch mehr. Die Dauer eines Spiels variierte zwischen ein paar Stunden und ein paar Tagen. Auch die Größe des Feldes war unterschiedlich und umfasste gern auch mal 2 Gemeinden. Denn das Ziel war damals noch ein anderes, nämlich den Ball mit Hand und Fuß am Rand eines Feldes, eines Teiches oder vor einer Kirchentür abzulegen.
16: Ja, mei, so Phasen gibt's ja mal, ne? Wenn's scheiße läuft, läuft scheiße.
14: Die Comicmacher zeigen aber auch immer wieder deren Gegenbewegung. In Russland, in Nazi-Deutschland oder am Beispiel des panafrikanischen Fußballs. Auch Pelé und Maradona bekommen ihre eigenen Kapitel. Es gibt so viele Querpässe und Fun Facts im Buch. Würde man sie der Reihe nach bei einem Public Viewing zum Besten geben, würde man große Augen erleben. Nicht nur wegen Begeisterung.
25: Mit Fußball möchte ich später nichts mehr zu tun haben und ein Trainerberuf kommt für mich wahrscheinlich nicht in Frage.
14: Voller Leichtigkeit, durch witzige und humorvolle Bilder, die mit dünnem Stift und warmen Farben gezeichnet sind, wird der Band zur perfekten Ergänzung zur WM. Der Comic zeigt, dass es nicht nur einen Fußball gibt. Es gibt den der Fans, der Sportliebenden und den derer, die das Spiel instrumentalisieren, ausschöpfen und seiner Idee berauben wollen. Nämlich zusammen zu spielen und Tore zu schießen. Ein Buch nicht nur für den Nachttisch,
17: vor allem aber für einige Fußballfunktionäre, allen voran Gianni Infantino.
10: Matthias Heller über die Graphic Novel Eine kurze Geschichte des Fußballs. Das Buch ist im Splitter Verlag erschienen, kostet 25 Euro. 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
1: Um 4 Uhr mit Gabriela Kühne. Das Renteneintrittsalter soll schrittweise steigen, angepasst an die Lebenserwartung. So zumindest sieht das Konzept aus, das die Rentenkommission kommende Woche der Bundesregierung vorschlagen will. Die entscheidet dann darüber. Die Vorschläge liegen dem ARD-Hauptstadtstudio vor. Aus Berlin, Ann-Kathrin Mellmann.
2: Vorgesehen ist ein stufenweiser langsamer Anstieg. Wer jetzt Anfang 30 ist, würde dann voraussichtlich mit 68 in Rente gehen. Das ist einer von rund 30 Vorschlägen der Rentenkommission. Ein weiterer lautet, die Rente mit 63 abzuschaffen. Um das Rentensystem zu stabilisieren, empfiehlt die Kommission eine kapitalgedeckte staatliche Altersvorsorge. Arbeitnehmer und Arbeitgeber sollen sich jeweils zu gleichen Teilen an der Finanzierung beteiligen.
1: Das israelische Militär schränkt seine Angriffe im Südlibanon offenbar ein. Laut der Armee hat die Regierung sie angewiesen, die Angriffe auf Ziele der Hisbollah-Miliz weitgehend zu stoppen. Ausgenommen davon sei die sogenannte Sicherheitszone, die sich von der israelischen Grenze nach Norden in den Libanon zieht. Der Iran hatte vorher angekündigt, wegen der andauernden israelischen Attacken im Libanon die Straße von Hormuz wieder zu blockieren. Trotzdem soll es heute in der Schweiz weitere Gespräche zwischen dem Iran und den USA für ein Kriegsende geben. Die Linke hat eine neue Doppelspitze. Neben der bisherigen Co-Vorsitzenden Ines Schwertner wählten die Delegierten eines Bundesparteitages in Potsdam den 46-jährigen Luigi Pantisano. Der Bundestagsabgeordnete erzielte allerdings ohne Gegenkandidaten mit nur 53% ein eher schwaches Ergebnis. Er wird Nachfolger von Jan van Aken, der aus gesundheitlichen Gründen nicht noch einmal kandidierte. Die deutsche Nationalmannschaft steht vorzeitig in der K.O.-Runde der Fußball-Weltmeisterschaft. Die DFB-Auswahl gewann mit einem 2:1 gegen die Elfenbeinküste auch ihr zweites Spiel. Aus dem ARD-WM-Team Silke Heine.
3: Es war das erwartet harte Stück Arbeit. Am Ende aber steht ein 2:1-Sieg des DFB-Teams zu Buche, dem Dennis Undaf mal wieder seinen Stempel aufdrückte. Als Joker erzielte er beide Tore für Deutschland. Möglicherweise aber muss das DFB-Team den Sieg teuer bezahlen. Denn Innenverteidiger Nico Schlotterbeck zog sich eine Knieverletzung zu. Wie lange er ausfällt, soll eine Untersuchung ergeben. Die Niederlande haben ebenfalls groß auf das 16. Finale genommen. Nach dem Unentschieden gegen Tunesien gewann die Elftal gegen Schweden souverän 5:1 und übernimmt die Tabelle.
1: Außerdem haben gerade die beiden anderen deutschen Gruppengegner Ecuador und Curaçao 0:0 gespielt. Das waren die Nachrichten. Das Wetter in Deutschland. Tagsüber zeitweise heiter, vermehrt Quellwolken, kräftige Schauer und Gewitter mit Unwettergefahr bei 32 bis 38 Grad. Und die Zeit, es ist gleich 4:03 Uhr.
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4: Mit einer Gefahrenmitteilung für Rheinland-Pfalz, und zwar in den Gemeinden Welgesheim, Aspesheim und Horweiler, kommt es wegen eines Großbrandes zu massiver Rauchentwicklung. Es kann auch zu Sichtbehinderungen und Geruchsbelästigung kommen. Bitte meiden Sie das betroffene Gebiet. Fenster und Türen schließen, auch Lüftung und Klimaanlagen, die sollten Sie abschalten. Die A1 Bremen Richtung Hamburg ist zwischen Harburg und Stillhorn wegen Bauarbeiten bis Montag ca. 5 Uhr gesperrt. Die Umleitung führt über die U83. Es muss mit erheblicher Wartezeit gerechnet werden. A1 Bremen Richtung Osnabrück ist zwischen Holdorf und Neunkirchenförden wegen Bergungsarbeiten gesperrt. Die Umleitung führt über die U58. A1 Münster Richtung Dortmund ist zwischen Carmen Zentrum und Kreuz Dortmund-Unna wegen Bauarbeiten bis Montag 5 Uhr gesperrt. A3 Nürnberg Richtung Passau ist zwischen Kreuz Deckendorf und Hengersberg wegen Bauarbeiten bis Montag ca. 1 Uhr in beiden Richtungen gesperrt. Die Umleitung führt über die U18 und 83. A5 Karlsruhe Richtung Frankfurt ist zwischen Kronau und Kreuz Walldorf nach einem Unfall gesperrt. A7 Ulm Richtung Würzburg zwischen Wörnitz und Rothenburg ob der Tauber, eine Sperrung wegen Bauarbeiten bis 5 Uhr früh. Die A27 Walsrode Richtung Bremen ist zwischen Verden Nord und Langwedel in beiden Richtungen wegen einer Baustelle bis Montag 5 Uhr gesperrt. Die Umleitung führt über die U52 und U9. Die A31 Gronau Richtung Oberhausen ist zwischen Schermbeck und Dorsten wegen Bauarbeiten bis 10 Uhr gesperrt. Die A61 Hockenheim Richtung Ludwigshafen ist zwischen dem Dreieck Hockenheim

0: da auch gestartet. In ersten Schritten soll geklärt werden, welche Voraussetzungen die Kandidaten erfüllen müssen. Das wird ja ein längerer Prozess und deshalb hat Bundeskanzler Merz vorgeschlagen, der Ukraine eine Art vorübergehende Teilmitgliedschaft einzuräumen. So könnte die Ukraine zumindest an den Sitzungen teilnehmen. Meine WDR-Kollegin Rebecca Link hat darüber mit Michael Gahler gesprochen, außenpolitischer Sprecher der EVP-Fraktion im Europaparlament. Gahler hatte den Auftakt zu den Beitrittsverhandlungen als starkes Signal bezeichnet. Warum?
1: Ja, das ist ein starkes Signal, weil damit jetzt auch unwiderruflich klar ist, dass die Ukraine sehr konkret auf dem Weg in die Europäische Union ist. Es sind ja viele Vorbereitungen bereits getroffen gewesen. Also sie wurde Beitrittskandidat, dann wurde formell vor 2 Jahren bereits die Verhandlungen eröffnet, aber dann hat Herr Orbán über 2 Jahre die Eröffnung von einzelnen Kapiteln oder das sogenannte erste Cluster über die Grundlagen blockiert. Und diese Zeit ist jetzt vorbei. Und das heißt, es geht jetzt sehr konkret voran. Und es war am Montag eben diese Regierungskonferenz, die das formell eröffnet hat. Und da ist sehr viel Vorarbeit, wie gesagt, geleistet worden. Von daher bin ich zuversichtlich, dass wir da gut vorankommen. Und auch der Europäische Rat hatte dann gesagt, wir sehen die Eröffnung der anderen Cluster im Einklang mit dem leistungsorientierten Ansatz erwartungsvoll entgegen. Schöne Worte dazu.
2: Jetzt ist der Weg in die EU für viele Länder einer, der eine gewisse Zeit beansprucht. Und die Ukraine hat aber Zwänge, die andere Länder nicht haben, wenn sie in die Ukraine rein wollen. Die Ukraine lebt in einem Angriffskrieg, der von Russland initiiert wurde. Und da können auch ein paar Jahre eine wirklich lange Zeit sein. Was ist denn in Ihrem Kopf so der Zeitrahmen für ein realistischer Zeitrahmen für einen vollständigen EU-Beitritt der Ukraine?
1: Also ich denke, wir sollten da uns nicht auf ein präzises Jahr festlegen, weil wir ja auch gar nicht wissen, wann dieser schreckliche Krieg vorbei ist. Während der Kriegszustand andauert, wird das Land sicherlich nicht beitreten können, aber wir können alle Vorbereitungen treffen. Und das ist das eine eben die manchmal etwas sehr technokratisch-bürokratische Art, dann durch die einzelnen Kapitel zu gehen und zu schauen, inwieweit dann die Gesetzgebung damit übereinstimmt. Aber das andere, und das ist das, was auch der Bundeskanzler mit seinem Brief vom 18. Mai an die EU-Spitzen bewirken will, ist, dass man praktisch den politischen Beitritt ein Stück weit vorwegzieht. Und dafür brauchen wir keine Einstimmigkeit, dafür brauchen wir auch keinen Vertrag zu ändern, sondern dann nehmen sie eben teil als nicht Stimmberechtigte, aber eben als Beitragende an den Ministerräten, den relevanten oder bei uns im Parlament, wenn dann die Beobachter bereits dabei sitzen in den Sitzungen und ihre Meinungen dann dazu beitragen, dann ist das schon was ganz anderes, als wenn man, wie es bei den letzten Beitritten war, da war erst nach Ende der Verhandlungen und in dem Ratifikationsprozess waren die dann vielleicht für ein Jahr als Beobachter da. Und ich denke, da ist jetzt eine bessere, wenn das denn so kommt, das ist ja ein Vorschlag des Bundeskanzlers, das ist ja noch nicht beschlossen, aber das ist das aus meiner Sicht doch eine bessere Ausgangsposition. Man kann dann auf dem kurzen Dienstweg eben auch Fragen klären, die sonst vielleicht etwas länger der Klärung bedürften.
2: Klar, das sind Vorteile, die sind sicherlich nachvollziehbar. Andererseits scheint die ukrainische Blickweise eine andere zu sein oder die Wunschrichtung, um es mal so auszudrücken.
1: Ja, das ist klar. Da sind auch aus meiner Sicht teilweise Erwartungen geweckt worden, die einfach nicht realistisch waren. Und ich glaube, da sind die Bürger dort, die weiter vielleicht als manche Äußerungen auch aus dem Präsidialamt in dieser Richtung. Ich habe auch mitbekommen, dass der Präsident das erstmal abgelehnt hat, aber ich glaube, da war er, ich sage es mal so offen, eher schlecht beraten. Er soll das vergleichen mit den Ländern, die vorher beigetreten sind und die hatten nicht so eine privilegierte Ausgangsposition. Ich meine, es ist auch ein klares politisches Signal, nicht nur in die Ukraine, sondern auch an Russland, dass dieses Land aus dem postsowjetischen Orbit endgültig draußen ist und dass er sich da keine Illusionen machen soll.
2: Was sich der ukrainische Präsident allerdings wünscht, es natürlich Verhandlungen auf Augenhöhe und nicht so eine Parkposition. Und das ist ja auch nachvollziehbar.
1: Richtig, aber das heißt Verhandlungen auf Augenhöhe. Die Beitrittsverhandlungen, das ist vorhin dann auch gesagt worden, es sind eher Beitrittsgespräche. Verhandlungen erwecken den Eindruck, am Beginn sitzt der eine auf der einen Seite und der andere auf der anderen Seite und dann trifft man sich in der Mitte. Das ist ja nicht der Fall. Am Schluss sitzt die Ukraine auf unserer Seite, nicht?
2: Wir haben ein Missverständnis. Mir geht es um grundsätzliche Verhandlungsfähigkeit auf Augenhöhe, eben mit einer Vollmitgliedschaft in der EU, die das stützt.
1: Ja, ich denke, wir können die politische Unterstützung der Ukraine

0: in Verhandlungen mit Russland, wenn denn Russland irgendwann bereit ist zu verhandeln, die ist, glaube ich, unzweifelhaft. Und das ist auch in der Formulierung deutlich geworden, die wir gestern und vorgestern im Europäischen Rat hatten. Einzig, ich zitiere jetzt, einzig eine Lösung, die die Unabhängigkeit der Ukraine, Souveränität und territoriale Unversehrtheit wahrt, kann zu einem gerechten und dauerhaften Frieden führen. Und dann über den Frieden, über den Weg zu Frieden in der Ukraine kann nicht ohne die Ukraine entschieden werden. Das ist im Übrigen nicht nur ein Hinweis auf Russland, sondern auch auf die USA natürlich. Ne?
1: Ja, wo jetzt Russland auch gefallen ist, da müssen wir vielleicht auch mal kurz drüber sprechen. Es gab ja zum Beispiel Verstimmungen, weil das Büro des EU-Ratspräsidenten Antonio Costa Kontakt aufgenommen hat zu Russland. Danach hat ja Friedrich Merz betont, dass Costa der Repräsentant der Europäischen Union sei, aber nicht der Vermittler. Da war so ein bisschen Verstimmung, das aber nur am Rande.
0: Richtig.
1: Ne?
0: Naja, er hatte dazu ja auch kein Mandat und wir sind ja auch nicht Vermittler. Wir sind ja auf Seiten der Ukraine. Wir sind nicht irgendwo dazwischen. Und gleichwohl, sage ich mal, rein technisch gesehen, für den Fall, dass Russland eines Tages bereit wäre, auch mit uns zu reden. Putin meint ja, seine Ebene ist nur die USA. Aber wenn er zu der Erkenntnis kommt, auch, sag ich mal, durch die Fähigkeit der Ukraine mehr und mehr der russischen Energiewirtschaft lahmzulegen, vielleicht kommt er dann doch dazu, sich an den Verhandlungstisch zu begeben. Und dann müssen die Europäer aber auch mit an dem Tisch sitzen, denn es ist ein Krieg in Europa
1: Wer
0: und er
1: denn?
0: betrifft uns unmittelbar.
1: Wer denn konkret? Wer könnte verhandeln?
0: Aus meiner Sicht sind das die europäischen Institutionen. Also ob man jetzt dann, wenn es dazu kommt, Herrn Costa dahinsetzt oder Frau Kallas oder die Kommissionspräsidentin, das ist mir dann in dem Sinne egal. Hauptsache, es ist eine Person, die im Namen aller reden kann. Und den Eindruck, den habe ich schon, die Einigkeit, die wir in Sachen Ukraine und auch gegenüber Russland haben, die ist auch bei diesem Gipfel wieder bestätigt worden. Also eine der Figuren, die die Union repräsentieren sollte, das dann tun.
1: Jetzt gibt es ja unterschiedliche Pläne, die vorgeschlagen worden sind, um da mit Verhandlungen zu einem, also am Ende geht es ja darum, den Krieg zu beenden, nicht wahr?
0: Ja.
1: Und die Frage natürlich, zu welchen Zugeständnissen die Ukraine vor allen Dingen bereit ist. Wie könnte
0: Das
1: das
0: hat,
1: denn in Zukunft
0: ja.
1: aussehen?
0: Also zunächst mal hat der Präsident der Ukraine sehr deutlich gesagt, dass sie bereit sind, den Ist-Zustand, also den Frontverlauf als Ausgangspunkt der Verhandlungen zu akzeptieren. Das ist nur pragmatisch und realistisch. Und alles Weitere muss man dann sehen in dem Augenblick, wo Russland überhaupt bereit ist zu reden. Über alles andere wird dann zu reden sein. Und was ich aber auch für uns, sage ich mal, politisch deutlich sagen kann, selbst wenn dann sozusagen der dann vielleicht noch besetzte Teil der Ukraine nicht also unter Regierungskontrolle dann steht, wir werden vielleicht einen de facto Zustand temporär akzeptieren, aber wir werden niemals rechtlich diese Eroberungen akzeptieren, sodass auf jeden Fall in Zukunft immer dann sozusagen, wenn sich die Gelegenheit ergibt, würde der Teil der Ukraine, der dann dazukommt, dann würde das EU-Recht dann aktiviert werden. Ich meine, wir haben Zypern als ein Beispiel, da ist die ein Drittel von der Türkei besetzt. Da gilt das EU-Recht nicht, aber das Völkerrechtssubjekt Zypern ist in der EU und das Völkerrechtssubjekt Ukraine wird dann vollständig in der EU sein und dann eben dort aktiviert, wenn dann in der Zukunft dann andere Teile unter Regierungskontrolle kommen. Aber das ist dann wirklich, wir sind in diesem Zeitpunkt überhaupt noch nicht. Es fehlt eben Russlands Bereitschaft, überhaupt an den Verhandlungstisch zu kommen.
2: Soweit der CDU-Politiker Michael Gahler. Er ist außenpolitischer Sprecher der EVP-Fraktion im Europaparlament und ständiger Berichterstatter des Parlaments zur Ukraine. Und wir schauen aufs Wetter hier bei uns in der ARD-Infonacht. Legen wir los mit ein paar aktuellen Temperaturen. Fangen wir mal im Norden an. 18 Grad haben wir in Hamburg. Berlin meldet ebenfalls 18 Grad. In Frankfurt am Main sind es 21 Grad. 20 Grad messen wir in Dresden. Weiter in Köln 22 Grad. 19 Grad in Leipzig. Stuttgart ist mit 22 Grad. Und München ebenfalls mit 22 Grad mit dabei.

0: Ja, ansonsten wird es tagsüber zeitweise heiter. Vermehrt gibt es aber auch Quellwolken, kräftige Schauer und Gewitter mit Unwettergefahr bei 32 bis 38 Grad. Im Norden oft trocken bei 20 bis 29 Grad. Also nicht ganz so heiß wie gestern. Und jetzt die Zeit, es ist 4.15 Uhr. Guten Morgen.
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0: Wie wird es mit der Linkspartei weitergehen nach dem Rücktritt von Chef Jan van Aken? Er hatte die Partei aus dem Umfragekeller in den Bundestag geführt. Seinen Rückzug begründete er mit gesundheitlichen Problemen und das ausgerechnet in Zeiten des Aufschwungs der Partei. Das hieß nun aber auch, dass van Aken beim Parteitag in Potsdam an diesem Wochenende nicht wieder als Parteivorsitzender antreten würde. Und nun hat die Linke also eine neue Parteispitze. Ines Schwertner 85,7%, Luigi Pantisano, er erhielt dagegen nur 53,3%. Meine Kollegin Birgit Hasselbusch hat vorhin in der Sendung darüber mit Korrespondent Maximilian Ulrich gesprochen. Die erste Frage, wie ist das schwache Abschneiden von ihm zu erklären, von Luigi Pantisano?
2: Ja, ich glaube, da gibt's mehrere Gründe. Also erstens ist Pantisano einfach noch nicht so bekannt in der Partei, auch wenn er schon seit über 20 Jahren aktiv ist. Er hat eine ziemlich maue Rede gehalten, er hat wenig Applaus bekommen und dabei hatte er ja wirklich viel Zeit, diese wichtige Rede vorzubereiten. Hinzu kommt eine gewisse Lust hier gerade der vielen neuen jungen Delegierten auf dem Parteitag, sich am Vorstand abzuarbeiten, an Autoritäten abzuarbeiten. Ja, also viele junge Linke fordern auf dem Parteitag mehr Basisdemokratie, mehr Redezeit für einfache Delegierte, weniger für die Parteiführung. Es gibt unzählige Anträge zur Geschäftsordnung. Das zieht hier die Debatte in die Länge. Und Ines Schwertner, die ist gegen diese Rebellion der Jungen ein bisschen immun, weil sie sich einfach in der Vergangenheit so einen Ruf als einende Moderatorin in der Partei erarbeitet hat. Und diesen Ruf hat Pantisano eben noch nicht.
3: Ja, Diskussion gab es ja schon vor der Wahl des linken Vorstands über eine Äußerung Pantisanos. In einem Interview mit der Bild-Zeitung hatte er gesagt, es gäbe keinen Unterschied zwischen der CDU, die so wörtlich faschistische Politik macht, der AfD oder den Faschisten selbst. Und gerade Linke so aus den ostdeutschen Landesverbänden hat das irritiert. Hat sich Pantisano dazu auf dem Parteitag geäußert?
2: Ja, denn vor der Wahl durften die Delegierten den Kandidaten Fragen stellen und einer hat ihn direkt auf dieses Interview angesprochen und er hat es erklärt damit, dass ihn gewisse Sachen beunruhigen. Also zum Beispiel haben ja gerade die Konservativen im Europaparlament, zu denen ja auch die CDU gehört, gemeinsam mit Rechten, Liberalen für schärfere Abschieberegeln in Europa gestimmt. Und außerdem gab es dieses Foto vom Sachsen-Anhalter CDU-Fraktionschef, auf dem er lachend zusammen mit dem AfD-Spitzenkandidaten Siegmund zu sehen ist. Das hat Pantisano erzählt, beunruhigt ihn. Und dann hat er gesagt:
4: Ich bin aber auch jemand, der deutliche Worte findet und immer klar äußert, worum es geht. Und damit versuche ich auch zu polarisieren. Das werdet ihr mit mir auch bekommen.
2: Ja, und diesen polarisierenden Parteichef haben sie jetzt bei der Linken.
3: Pantisano, Vizechef der linken Bundestagsfraktion, gerade eben auch schon Thema hier bei uns im Gespräch, dass ihn noch nicht so viele kennen. Was sollte man denn sonst noch so über ihn wissen?
2: Er ist aus Waiblingen bei Stuttgart, ist schon lange politisch aktiv. Er ist Stadtplaner und auch verkehrspolitischer Sprecher der Linken im Bundestag. Und er soll und will vor allen Dingen die Arbeiterschaft zurückgewinnen für die Linke. Auch die Arbeiterschaft, die im Moment die AfD wählt. Er kommt selbst aus einer Arbeiterfamilie. Seine Eltern haben teilweise mehrere Jobs gleichzeitig gemacht, um ihn durchzubringen, um den Kindern eine gute Bildung zu ermöglichen. Sie sind italienische Gastarbeiter, seine Eltern. Das heißt, Pantisano ist auch der erste Linken-Chef mit Migrationsgeschichte. Und das passt gut zu einer Partei, die in den letzten Jahren westdeutscher, aber auch migrantischer geworden ist und auch weiblicher und jünger.
3: Schauen wir mal auf den Nahostkonflikt. Darüber hat die Partei schon lange kontrovers diskutiert und zum Auftakt am Freitag wurde die Parteilinie dann verschärft. Wie sieht der Beschluss genau aus?
2: Also sie haben wirklich lange gesprochen und sich auf mehrere Sachen geeinigt. Ich glaube, die zentrale Sache ist, dass das Wort Völkermord, Genozid jetzt auftaucht in diesem Antrag, auf den man sich geeinigt hat. Und man argumentiert, dass eben viele internationale Organisationen, Menschenrechtsorganisationen von Völkermord sprechen in Gaza. Und die Linke schließt sich dieser Einschätzung nun an. Sie haben sich aber auch zum Existenzrecht des Staates Israel bekannt. Dieser Staat sei ein wichtiger Schutzraum für Jüdinnen und Juden. Es gibt auch die Forderung nach einem Existenzrecht für Palästina, aber das hat zum Beispiel auch der scheidende Parteivorsitzende Jan von Aken gesagt, diese Forderung ist im Moment natürlich unrealistisch, wenn man sich die Realitäten in Nahost anschaut. Diese Debatte war lang, aber sie war sehr, sehr emotional. Sie begann mit dem Vortrag von Ferret Bermann. Das ist eine junge Frau aus Israel, die ihre Mutter bei einem Anschlag verloren hat. Und sie ist die Enkelin von Holocaust-Überlebenden. Und ihre Mutter wurde von der Hamas bei einem Anschlag getötet. Und sie engagiert sich zusammen mit anderen Menschen, die Angehörige in diesem Konflikt verloren haben, aus beiden Lagern. Also sie hat Freunde, deren Angehörige von israelischen Siedlern oder Soldaten getötet wurden, und Freunde, deren Angehörige von islamistischen Terroristen getötet wurden. Und sie sagt:
5: Wir haben den höchsten Preis gezahlt und dennoch haben wir uns entschieden, nicht in der Logik von Rache und Entmenschlichung zu leben.
2: Das war eine sehr emotionale Rede. Am Ende gab es 2 Minuten Standing Ovations von allen Delegierten auf diesem Parteitag. Und da hatte ich wirklich das Gefühl, auf die Position von Ferret Bermann konnten sich alle einigen.
3: Und was ist jetzt zum Abschluss des Parteitags noch zu erwarten?
2: Der Leitantrag muss noch verabschiedet werden. Da gibt es eine Menge Änderungsanträge und es gibt noch eine offene Diskussion über einen möglichen Gehaltsdeckel für linke Bundestagsabgeordnete. Dazu muss man wissen, die allermeisten linken Abgeordneten geben schon einen Großteil ihrer Diäten, die sie als Abgeordnete bekommen, freiwillig ab. Der Parteivorstand möchte aber, dass es da ein ganz bestimmtes Limit gibt, eine Grenze. Mehr soll man nicht bekommen, den Rest soll man abgeben. Viele in der Fraktion sind mit dieser Forderung nicht so zufrieden, weil es eben unterschiedliche Lebensrealitäten gibt. Die einen können mehr abgeben als die anderen. Und da bin ich gespannt, ob es einen Kompromiss geben wird und wie der aussieht.
0: Vom Parteitag der Linken war das Maximilian Ulrich. Welche Boards können dem Trend am besten das Wasser reichen? In vielen Wasserskianlagen in Deutschland wird nicht nur klassisch mit 2 getrennten Skiern gefahren, sondern immer häufiger sind Wakeboards am Start. Da steht man nur seitlich auf einem Brett, ähnlich wie beim Snowboard, und lässt sich vom Boot ziehen. Als eines der größten Wasserski- und Wakeboard-Zentren der Welt gilt der Ort Langenfeld in Nordrhein-Westfalen und die Anlage feiert heute ihren 50. Geburtstag. Sabine Schmidt über einen Hotspot der Wakeboard-Szene.
6: Bereit? Geht los!
7: Also, es fühlt sich auch mega an, es macht richtig viel Spaß. Man kann es gar nicht so richtig beschreiben, es ist halt was anderes wie... Wie Fahrradfahren oder so.
8: Wassersport und Spaß in Langenfeld im Rheinland. Eher Kleinstadt als Weltmetropole. Aber für die Szene ist das hier so etwas wie die inoffizielle Hauptstadt des Wakeboardens.
9: Vor 10, 15 Jahren kam unser amerikanischer Vertriebmann zu uns an, der Tony Finn, der Chef von denen, und hat gesagt, das Wakeboarden ist eigentlich hier am größten. Also nirgendwo auf der Welt fahren so viele Wakeboard wie hier. In Florida gibt es viele Boote, aber nur auf riesigen Seen und jeder fährt nur mal am Wochenende irgendwie raus mit seinem Boot.
8: Dass Langenfeld Weltspitze ist, hat mit einem Zufall der 70er Jahre zu tun. Ausgekieste Seen für die Autobahn 59. Der Kies war irgendwann weg, das Wasser blieb. Die Familie Süß wagte den Versuch mit einer Wasserskiseilbahn.
10: Dann kam der Sommer 76, der Jahrhundertsommer 76. Da hat es im Mai aufgehört zu regnen und es hat wieder am 1. September wieder angefangen zu regnen. Also ein super Sommer und wir konnten uns nicht retten vor Menschen, vor Anfängern, die alle unbedingt auf Wasser wollten.
8: 1976 geht die Anlage an den Start, die erste in Nordrhein-Westfalen. Ende der 90er Jahre kommt eine neue Idee über den Atlantik, Wakeboards. Eigentlich gemacht für die Heckwelle hinter dem Boot, doch in Langenfeld gibt es die nicht. Der Sport muss neu gedacht werden.
9: Ja, das mit dem Wakeboard war schon eine spannende Zeit. Wir sind ja Wasserski gefahren, ganz klassisch trainiert immer und auf einmal kamen diese neuen kleinen Tricks und wir konnten einfach wieder ausprobieren, konnten einfach Spaß haben und einfach ganz kreativ sein und mal was ganz anderes machen. Die ersten Wakeboards waren ja noch nicht so ausgereift. Das heißt, wir sind gefahren und wir haben noch gar nicht richtig was mit machen können. Und dann, als die weiterentwickelt wurden und die wurden einfach auch besser, konnte man auf einmal Tricks machen, die auch richtig Spaß gemacht haben. Und dann ging halt die ganze Entwicklung erst los.
11: Am Anfang gab es eigentlich gab es vielleicht mal eine Schanze auf dem See, eine Rampe, und man konnte eigentlich entweder nur auf dem Wasser Tricks machen oder aus dem Wasser rausspringen. Und mittlerweile sind es Rails auf dem Wasser, sind es viele verschiedene Rampen, viele verschiedene Features, wie wir sie nennen.
8: Mit dem neuen Material ändert sich auch der Betrieb. Ab jetzt ist immer Tempo 30. Heute wissen schon 8-Jährige, wie man das Wasser spritzen lässt.
12: Du musst eigentlich weit nach einer Seite fahren und dann spritzt das Wasser.
8: Den 50. Geburtstag, den feiern sie hier alle zusammen. Am 21. Juni zur Sommersonnenwende lädt Langenfeld ein. Dann dürfen alle gratis aufs Wasser auf allen 4 Seilbahnen.
10: Also in den letzten Jahren, wo wir über diese 50 Jahre nachgedacht haben, da merkt man erst, dass man eben nicht mehr von Tag zu Tag gelebt hat, sondern dass man schon eine gewisse Geschichte geschrieben hat. Wir haben auch hier was bewegt. Wir haben ja auch hier etwas dargestellt in unserer Region. Und die Region ist von Aachen bis Bochum für uns, dass wir hier was Neues für viele, viele Sportler dargestellt haben. Und das wird einem erst später bewusst.
0: Ja, heute wird in Langenfeld gefeiert und das war ein Bericht von Sabine Schmidt. 4.26 Uhr.
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13: Es lief schon die Nachspielzeit in Toronto. 1:1 zwischen Deutschland und der Elfenbeinküste. Und dann schlug der Joker zu.
14: Schöner Pass in den Strafraum und das! Und das! Und das! Tor! Tor für Deutschland! Verrückt! Dieser Dennis Undav!
15: Ich versuche einfach nur Gas zu geben. Fans haben wieder meinen Namen gerufen. Ich genieße es einfach nur. Und je mehr Spaß ich habe, desto besser kann ich spielen.
13: Reingekommen, Spiel gedreht. Dennis Undav trifft mal wieder nach seiner Einwechslung. Und das doppelt. Erst zum 1:1, dann folgte sein Siegtreffer in der Nachspielzeit für das Team von Bundestrainer Julian Nagelsmann.
15: Klar, Dennis hat man da gesehen, hat ein brutales Stürmergehen, der einfach sich in der Box super bewegt. Und um die Box super bewegt und wir haben so ein bisschen zu viel drumherum gespielt, hatten zu wenig Momente im 16er, die er dann zweimal herausragen kreiert.
13: Nagelsmanns Plan ist voll aufgegangen, sagen die einen. Undav trifft ja als Joker, wie geplant. Aber vielleicht trifft er ja auch von Beginn an, sagen die anderen. Die Diskussion um den Stürmer wird weitergehen. Das deutsche Team hatte lange Probleme gegen starke Afrikaner, lag zur Pause zurück, offenbarte defensiv immer wieder Lücken. Innenverteidiger Schlotterbeck musste auch noch verletzt raus. Das DFB-Team startet mit 2 Siegen in die WM. Der Einzug in die K.O.-Runde ist vorzeitig perfekt. Zum ersten Mal seit der erfolgreichen WM 2014 übersteht die deutsche Mannschaft die Vorrunde. Die Niederländer standen nach dem 2:2 gegen Japan zum Auftakt unter Druck. Und mit diesem Druck ist das Team exzellent umgegangen. 5:1 gegen Schweden. Ein ganz starker Auftritt von Oranje. 2 der 5 Tore erzielte Stürmer Cody Gakpo, der von einem großen Ergebnis sprach.
16: I think it's very big. First game was a draw, so we needed to win. Yeah, that was a good result, so we are very happy with this.
13: Im ersten Spiel nur ein Unentschieden. Man musste gewinnen und nun sind alle happy im Quartier der Niederländer, die jetzt sehr gute Chancen haben, als Gruppensieger in die K.O.-Runde einzuziehen. Alexander Zverev hat noch nie ein Tennisturnier auf Rasen gewonnen. Auch diesmal nicht in Halle, Westfalen. Beim wichtigen Vorbereitungsturnier auf den Klassiker in Wimbledon verlor Zverev das Halbfinale gegen den US-Amerikaner Taylor Fritz in 3 Sätzen. Bei großer Hitze hatte der Diabetiker Zverev große Probleme.
17: Weil leider das Gerät vorm Match, der Sensor, den ich habe, leider einen falschen Zuckerwert angezeigt habe, sodass ich viel zu viel gespritzt habe und dann während des Matches oder in den ersten 45 Minuten vom Match habe ich knapp 350 Gramm Zucker zu mir genommen und da habe ich mich einfach scheußlich gefühlt und war nicht da im zweiten Satz, auch im dritten Satz war es schwierig für mich.
13: Im Finale trifft Zverevs Gegner Taylor Fritz auf seinen US-Landsmann Francis Tiafoe. Der besiegte Daniel Altmaier deutlich in 2 Sätzen. Altmaier steht aber im Doppel im Endspiel von Halle. Auch beim Frauenturnier in Berlin könnte es eine US-amerikanische Siegerin im Einzel geben. Jessica Pegula trifft im Finale auf die Tschechin Linda Noskova. Florian Lipowitz bereitet sich aktuell in Slowenien auf sein Jahreshighlight vor. Der beste deutsche Radprofi ist kurz vor der Tour de France in sehr guter Form. Lipowitz gewann die Königsetappe der Slowenien-Rundfahrt und übernahm auch die Gesamtführung. Auf der letzten Etappe hat der Deutsche nun 4 Sekunden Vorsprung auf seinen ersten Verfolger. Lipowitz hat sich die kleinere Slowenien-Rundfahrt für die Tourvorbereitung ausgesucht. Topstar Tadej Pogacar fährt nicht in seinem Heimatland Slowenien, sondern bei der bekannteren Tour de Suisse. Pogacar hat das letzte Einzelzeitfahren gewonnen und steht dicht vor dem Gesamtsieg.
0: Der Sport war das mit Mats Nicholson.
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3: Um 4.30 Uhr mit Gabriela Kühne. Die von der Bundesregierung eingesetzte Kommission hat sich auf gemeinsame Vorschläge für die geplante Rentenkommission geeinigt. Nach Informationen des ARD-Hauptstadtstudios ist unter anderem vorgesehen, dass das Renteneintrittsalter an die Lebenserwartung gekoppelt wird. Was das konkret bedeutet, dazu unsere Berlin-Korrespondentin Nicole Konert.
18: Jetzt 30-Jährige, die eigentlich mit 67 in Rente gehen, müssten nach dem derzeitigen Regelung, die müssten dann mit 68 in Rente gehen. Aber das alles wird eben immer wieder überprüft. Und auch das ist eine neue Empfehlung der Rentenkommission, dass man eine zusätzliche kapitalgedeckte Rente vorsieht, also zusätzliche Beiträge, die zu den jetzigen Beiträgen in den Kapitalmarkt investiert werden sollen, in einem staatlichen Fonds, hälftig getragen von den Arbeitgebern und von den Arbeitnehmern. Das könnte aber auch bedeuten, dass womöglich die Beitragssätze steigen könnten.
3: In der Schweiz wollen heute Vertreter der USA und des Iran darüber beraten, wie der Krieg im Nahen Osten beendet werden könnte. Grundlage ist ein bereits ausgehandeltes Rahmenabkommen. Aus Genf, Katrin Hondl.
19: Teheran ist unter anderem durch Außenminister Araghchi und Parlamentssprecher Ghali Baf vertreten. Für die USA verhandeln neben Vizepräsident Vance auch Trumps Schwiegersohn Jared Kushner und der Sondergesandte Steve Witkoff. Die Ausgangslage für die Gespräche ist angespannt. Am Samstag hatte der Iran die für den weltweiten Schiffsverkehr wichtige Straße von Hormuz wieder für gesperrt erklärt. Als Grund nannten die iranischen Revolutionsgarden die fortdauernden israelischen Militärangriffe im Libanon und dass die USA damit ihre Verpflichtungen aus dem Rahmenabkommen nicht einhielten.
3: Bei einem russischen Angriff auf die ukrainische Stadt Saporischschja sollen mehrere Menschen getötet worden sein. Die Ukraine meldet mindestens 4 Tote und 6 Verletzte. Unter einem zerstörten Gebäude werden weitere Opfer vermutet. Vorher war die ukrainische Region Dnipro von russischen Kampfdrohnen und mit weitreichender Artillerie angegriffen worden. Angesichts schwacher Umfragewerte wird in Großbritannien über den Rücktritt von Premierminister Starmer spekuliert. Die Zeitung The Observer berichtet, dass der 63-Jährige schon am kommenden Montag sein Amt niederlegen könnte. Nach Gesprächen mit Ministern, Beratern und Gewerkschaftsführern sei Starmer zu dem Schluss gekommen, sich nicht mehr als Premier halten zu können. Zurzeit berate er sich darüber mit seiner Frau, hieß es. Ein Regierungsvertreter wies den Bericht zurück. Das Wetter in Deutschland. Tagsüber zeitweise heiter, vermehrt Quellwolken, kräftige Schauer und Gewitter mit Unwettergefahr bei 32 bis 38 Grad. Im Norden oft trocken bei 20 bis 29 Grad. Am Montag viel Sonne, besonders in der Mitte und im Süden Schauer und Gewitter bei 22 bis 38 Grad. Das waren die Nachrichten.
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0: Mit einer Gefahrenmitteilung für Rheinland-Pfalz in den Gemeinden Welgesheim, Aspesheim, Horweiler. Da kommt es wegen eines Großbrandes zu massiver Rauchentwicklung. Es kann zu Sichtbehinderung und Geruchsbelästigung kommen. Also meiden Sie das betroffene Gebiet, schließen Sie Fenster und Türen, auch Lüftungen und Klimaanlagen, die sollten Sie abschalten. Ansonsten, ja, keine größeren Staus oder Verkehrsbehinderungen. Ich wünsche Ihnen eine gute und sichere Fahrt. Kommen Sie gut an.
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0: Genau, mit Milad Kupay. Willkommen zurück. Hotspot Evian. Was springt für Europa beim G7-Gipfel raus? Tolle Bilder, irre Geschenke, ein Iran-Deal und Hoffnung für die Ukraine. Die Europäer gehen beschwingt aus diesem G7-Gipfel raus. Aber was bleibt? Wird mit den USA nun alles einfacher? Katrin Schmidt, Samuel Jakisch und Julia Borutta besprechen das in einer neuen Podcast-Folge von Punkt.eu.
20: So können Gipfel gerne immer laufen. Tolle Bilder, beste Stimmung und vor allem überraschend gute Ergebnisse. und vielleicht auch klare Rollenverteilung.
4: Hello, I'm the boss.
20: Donald, der Oberboss, da lachen die anderen G7-Chefs in Evian halb belustigt, halb beschämt. Denn ja, dass alles so gut gelaufen ist, hat auch viel mit Trump zu tun, den der Bundeskanzler dann gleich noch als neuen Allrounder für die deutsche Nationalmannschaft akquiriert hat.
21: Also Trump kann auf fast allen Positionen spielen. Ich habe ihm das Trikot mit der Nummer 47 hier überreicht. Er ist nämlich der 47. Präsident der Vereinigten Staaten von Amerika und das steht auf seinem Trikot.
20: Also, alles ganz vielversprechend. Aber auch wenn es für Donald Trump dann zum Schluss sogar noch ins Schloss von Versailles ging, ist nicht alles Gold, was glänzt. Wir waren da und schauen genauer hin.
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20: Mit mir Katrin Schmidt, diesmal nicht aus dem ARD-Studio in Brüssel, sondern vom Hotspot Evian, denn an den Genfer See hat ja diese Woche beinahe die ganze Welt geschaut. Wunderbarer Kurort, schönstes Wetter, beste Stimmung, natürlich bei uns auch. Also wir können uns nicht beklagen, trotz viel Arbeit. Aber wer sich wahrscheinlich auch nicht beklagt, Julia, sind die G7-Chefs. Man hat Evian nicht zufällig ausgewählt. Ist ja dein Home-Turf als Frankreich-Korrespondentin. Warum schon wieder Evian?
22: Ja, das ist in der Tat eine erprobte Kulisse für so einen Anlass. Wir hatten hier ja schon mal einen G7-Gipfel, das war 2003. Zum einen glitzert vorne der See, im Hintergrund die wunderschönen französischen Alpen und dann kann man diesen Kurort, Evian-les-Bains heißt es ja, wo das Evian-Wasser herkommt, ebenso wunderbar abschotten. Man kann mit vielen Tauchern und Booten, die ja hier unterwegs waren, den See in Schach halten. Nach hinten die wenigen Straßen in die Berge auch. Und das war ja eins der Ziele. Wir wissen, die Proteste gegen den G7-Gipfel haben auf der Schweizer Seite in Genf stattgefunden. Dort ging es auch zur Sache. Die Schweizer haben sich übrigens bitterlich beklagt, dass sie die Kosten für diese Ausschreitungen zahlen müssen. Da wird es noch ein Nachspiel geben.
20: Die haben die
22: geben.
20: Scherereien und Frankreich hat die schönen
22: genau.
20: Bilder, ne?
22: Genau, aber also die beiden Gründe, es ist sehr repräsentativ und es ist eben gut zu handeln aus Sicht des Élysée-Palastes.
20: Und es hat auch geklappt, also sowohl das schöne Bilder produzieren als auch eigentlich, sag mal, weitestgehend Ruhe zu behalten. Ne?
22: Kann man ja, absolut. Es war ja fast gespenstisch ruhig, muss man sagen. Es war ja so abgesperrt. Wir sind ja auch mal reingefahren nach Evian. Das war gar nicht so einfach. Also da hatten ja zum Teil wirklich die Restaurants einfach geschlossen, weil sie sagen, wir können diese Woche ohnehin nichts verdienen. An manchen Stellen waren die Drohnenmilitärs platziert. Man hörte und sah die Hubschrauber fliegen. Und das alles sehr abgesperrt war, haben wir ja auch selber mitbekommen. Ja. Die Journalisten und viele andere, die hier beteiligt waren, waren weit weg in den Bergen untergebracht. Das war immer eine lange Anreise frühmorgens.
20: Und man kann sagen, es sollte ja vor allem wahrscheinlich einem gefallen, ne? Samuel, der fand es auch gut, soweit
23: ja,
20: wir
23: der
20: wissen.
23: Der ist sehr anfällig für alles, was ästhetisch irgendwie ansprechend ist und auch ein bisschen, es darf auch gerne klischeehaft und kitschig sein. Je höher der Berg und je glitzernder der See, desto besser. Es ist ja grundsätzlich keine Veranstaltung für Donald Trump, so ein G7-Gipfel. Ist ja Multilateralismus, eigentlich nicht sein Stil. Man muss viel zuhören, was die anderen sechs zu sagen haben. Man muss Gemeinsamkeiten finden. Das sind alles keine Stärken von Donald Trump, sondern der verfolgt ja, wie das Weiße Haus es immer so schön nennt, den Transaktionsansatz. Also wie du mir, so ich dir eine Hand wäsche, die andere. Ich kratze deinen Rücken, du meinen. Let's make a deal. Und das ist ja etwas, das durchaus kollidiert mit dem europäischen Ansatz von Multilateralismus, von gemeinsam auch mal ringen, auch mal länger verhandeln. Und deshalb hat Emmanuel Macron als Gastgeber hier sehr gut daran getan, diese Charmoffensive in den Vordergrund zu stellen. Geht es Donald gut? Geht es den anderen gut? G6+1? Und das ist offenbar ziemlich gut gelungen.
20: Und aber Macron hat ja wirklich aus den Vollen geschöpft, was wir wissen. Er hat nicht nur Evian aufgefahren, auch für Donald Trump unter anderem, sondern speziell für Donald Trump hat er noch ein weiteres Geschenk ausgepackt. Er hat ihn eingeladen.
22: Ganz genau.
20: In den Spiegelsaal wahrscheinlich. Versailles, großes Bankett. Ne? Das ist natürlich, das kriegen nicht alle.
22: Also Versailles, mehr Prunk geht ja nicht. Ja. Und Donald Trump ist, wie Samuel sagt, dafür sehr empfänglich. Er hat ja hier auch gesagt, ja, also klar, Versailles, ich liebe schöne Orte. Und Versailles, das ist nicht Blattgold, sondern the real thing. Also er.
20: Ja, du stolperst schon, niemand kann das so platt sagen wie Trump. Wir hören uns jetzt den mal an.
24: I'm a fan of beautiful places. And then the French president, who happens to be a very nice man, invited me to dinner at Versailles. And Versailles is not a gold leaf. Versailles is the real deal.
22: Ganz genau. Und das hat natürlich Macron mit auf dem Zettel gehabt, als er ihn dahin eingeladen hat. Es ist wohl so, dass bis dato 4 andere Präsidenten und Staatschefs in den Genuss gekommen sind von so einem Gala-Dinner in Versailles. In Versailles ist ja 1783 die Unabhängigkeit der USA besiegelt worden. Und insofern schließt sich da also ein Kreis. Vor 250 Jahren war das. Und es wird auch eine Ausstellung geben in Versailles, die eben sich dieser amerikanischen Unabhängigkeit widmet. Und somit hat Macron da einen großen Schritt gemacht, ja, um Trump zu umgarnen, ihn zu guter Stimmung zu bewegen und hier eben etwas diplomatisch zu erreichen. Er hat ja auch nochmal gesagt, weil er kritisiert worden ist für diese prominente Einladung, ich stehe dazu, Versailles ist ein diplomatisches Mittel und das setze ich ein, um die Interessen meines Landes zu verteidigen.
23: Und damit hat er gelernt, glaube ich, von dem, was Mark Carney in Kanada vor einem Jahr nicht gelungen ist. Der war ja wahrscheinlich noch lange traumatisiert von seiner Erfahrung seines G7-Gipfels vor einem Jahr, gerade 3 Monate im Amt, dann muss er diese Riesenveranstaltung da stemmen in Kananaskis und sie geht desaströs schief. Der wichtigste Gast, Donald Trump, reist nach kurzer Zeit wieder ab und es gibt genau gar keine Abstimmung mit den anderen 6 Partnern. Das war sehr clever, jetzt dafür zu sorgen, okay, wir machen den Höhepunkt einfach ganz nach hinten, er kann gar nicht anders als bleiben.
2: Wie schwer aber, Julia, fällt das Macron? Weil das Verhältnis zwischen den beiden weiß man ja auch nie. Ich meine, die hatten auch schon schöne Fotos produziert in Trumps erster Amtszeit. Da waren sie auf dem Eiffelturm im Restaurant Jules Verne essen, auch schön mit Damen. Das waren ja auch tolle Fotos. Also er tut ja immer was. Aber in der Zwischenzeit ist ja viel passiert. Also zuletzt hat ja Trump sich da auch mehrfach ausgelassen. Macron würde ja von seiner Frau geschlagen werden und so. Also er spielt an auf diese Bilder. Es gab dieses eine Bild, wo die aus dem Flugzeug ausstiegen, ne, und das so ein bisschen so aussah. Wurde ja auch dementiert und so weiter. Aber das hat ihn ja irgendwie begeistert. Da reitet er ja auch immer drauf rum. Und als er hier ausgestiegen ist, hat er erstmal gesagt, Champagner 100% Zoll. Also er hat jetzt nichts dafür getan, dass Macron eigentlich nett zu ihm ist, oder?
22: Nee, aber Macron hat schon Nehmerqualitäten. Also er hat schon vor dem Gipfel gesagt, wenn ich nachtragend wäre, wäre ich nicht mehr im Amt. Und er hat gesagt, also es lohnt sich immer, das wegzustecken, das runterzuschlucken und wieder in die Offensive zu gehen, aber sich nicht über den Tisch ziehen zu lassen. Das haben wir ja auch daran gesehen, dass Macron mitnichten Trump pompös am Anfang hier in Evian empfangen hat, sondern er hat ihn erstmal eine Stunde lang warten lassen, angeblich, weil er in dem Gespräch mit Lula war und sich erstmal mit ihm ausgetauscht hat über diese 100% Zollandrohung. Also da hat er ihm schon auch ganz klar gesagt, ich lasse hier nicht alles mit mir machen.
2: Andere haben es sammeln ein bisschen platter versucht, zum Beispiel der deutsche Bundeskanzler hat sich gedacht, was schenke ich dem Mann zum 80. Geburtstag?
23: Ja, und er hat sich für ein Fußballtrikot entschieden, der deutschen Nationalmannschaft. Das weiße Heimtrikot mit Schwarz-Rot-Gold. Ich finde das Auswärtstrikot ein bisschen hübscher, aber gut, er hat sich für das andere entschieden mit einer großen 47 drauf, 47. Präsident der Vereinigten Staaten und Trump. Ich finde die Idee ganz nett, weil es einerseits damit spielt, dass Donald Trump sehr stolz ist auf diese Weltmeisterschaft in den USA gerade. Er hat sich persönlich sehr damit verbunden, finde das eine super Veranstaltung. Zweitens, ich glaube, wenn ich über den Turnierbaum richtig informiert bin, Deutschland und die USA können so schnell nicht aufeinandertreffen. Das heißt, die Chance ist gering, dass sich das Geschenk irgendwie ins Gegenteil verkehren könnte. Die symbolische Ebene stimmt natürlich. Donald, komm doch zurück in unser Team.
2: Wobei wir nicht so genau wissen, wie Trump es fand. Er hat müde gelächelt und hat das Ding wieder zusammengefaltet eigentlich.
22: Ja, also weggeknüttelt, aber er hat dann schon aus anderer Perspektive, habe ich es besser gesehen, dann auch gegrinst. Ne? Wobei ich ja glaube, dass es absolut nicht diese Schamoffensiven sind, die am Ende entscheidend waren hier dafür, dass dieser Gipfel doch zu einem Erfolg wird. Weil Trump hatte ja Gepäck. Und im Gepäck war das Iran-Abkommen. Und das hat natürlich hier alles verändert. Das war so der Game-Changer. Ne? Samuel, du hast zwischendurch mal gesagt, es ist Glück für den Gipfel, dass es so gekommen ist. Weil es war so, dass Trump dadurch einerseits, glaube ich, gut drauf war, so platt kann man sagen, gleichzeitig sich aber eben dadurch auch bewegen konnte bei anderen Themen. Ne? Wir haben ja hier die 2 großen Themen gehabt, Iran und Ukraine, und sie waren irgendwie verschränkt, weil durch dieses Iran-Abkommen sich jetzt also vielleicht die Situation in der Meerenge von Hormuz entspannt, dass vielleicht demnächst wieder Öltanker da durchfahren und deshalb Trump bereit ist, die Ölsanktionen gegen Russland wieder einzusetzen, also gemeinsam mit den anderen G7-Staaten Druck auf Russland zu machen und eben einen Weg zu bereiten, dass man doch gemeinsam mit den USA diesen Ukraine-Krieg beenden kann. Und das ist ja wirklich das, was hier auch überall herausgestellt wurde, dass es ein guter Gipfel für die Ukraine war.
2: Ja, auch der Bundeskanzler, der hat ja vor uns Journalisten auch nochmal ein Resümee gezogen und das klang so.
4: Es ist das erste Mal überhaupt seit dem Amtsantritt von Präsident Trump, dass wir bei einem G7-Gipfel eine gemeinsame Erklärung abgeben und eine gemeinsame Sprache finden zu den großen außen- und sicherheitspolitischen Fragen unserer Zeit. Das finde ich ist wirklich ein Erfolg.
20: Macron hat ja zum Beispiel gesagt, es sei ein strategisches Erwachen. Große Worte. Wir können mal erstmal sagen, Ukraine. Die steht ja wirklich in der Abschlusserklärung jetzt drin. Der Druck auf Russland soll steigen und man hat es auch wirklich konkret gemacht. Aber sagen wir, ich frage mich erstmal, ist das so, wie Julia beschreibt, vor allem auch der Tatsache geschuldet, dass er vielleicht sagt, ich habe jetzt auch wieder Zeit, mich darum zu kümmern. Das andere Problem ist ja jetzt gelöst.
23: Zwei Dinge haben sich verändert. Erstens tatsächlich, ich glaube auch, er hat auch etwas gewollt. Er braucht die Unterstützung der G7-Partner für diesen Iran-Deal zu Hause in den USA. Ja. Er hat auch heute wieder bei der Pressekonferenz gesagt, und die anderen fanden es auch ganz toll. Das hat er mehrfach wiederholt. Und er braucht es auch zu Hause, um diesen Deal zu verkaufen an die eigene Wählerschaft. Und das ist gar nicht so leicht, jetzt nach Hause Frau in Wyoming zu erklären, was sich eigentlich durch diesen Deal jetzt für sie verbessert hat.
22: Zumal ja auch noch alles sehr unsicher ist.
23: Zumal da so viele Fragezeichen dran sind, wenn dieser Deal überhaupt zustande kommt, selbst dann noch. Zweitens hat sich geändert, die Ukraine steht ganz anders da. Also das ukrainische Militär, wieder im Vergleich zu vor einem Jahr, als alle Angst hatten, die USA würden die Ukraine fallen lassen und restlos ausliefern. Sie stehen militärisch viel besser da, die Frontlinie ist einigermaßen etabliert, die Russen können gerade nach übereinstimmender Auffassung der Geheimdienste der hier beteiligten Staaten gerade militärisch nicht so viel gewinnen. Und Donald Trump ist gerne auf der Gewinnerseite. Er ist nicht gerne bei den Verlierern. Und deswegen sind das andere Vorzeichen. Und das ist die große Erleichterung dieses Gipfels, zumindest das, was uns Friedrich Merz gespiegelt hat, was uns Emmanuel Macron gespiegelt hat, dass diese Verbindung, dass dieses Modell die USA unterstützen, mindestens mittelbar mit Waffen, made in the USA, paid by the European Union, used in the Ukraine. Mhm. Dieser Kettenhandel von Westen nach Osten, der ist zumindest weiter offen.
20: Okay, ich verstehe das. Das ist jetzt ein Gewinnerthema wieder geworden. Da ist man dabei, wenn man Donald Trump heißt. Aber es sind ja auch in der Abschlusserklärung, wir können immer nur sagen, Papier ist geduldig vielleicht auch, aber dennoch wird sich da ja wirklich auch konkret ein Stück weit committed, dass alle die militärische und finanzielle Unterstützung für die Ukraine weiter forcieren wollen. Bislang ist der Fall. Die Europäer machen es alleine, du hast schon angedeutet. Sie haben eigentlich auch gerade mit diesem 90-Milliarden-Kredit, der lange festhing, der an Ungarn hing, aber durch den Regierungswechsel dort ist er freigekommen, haben ja eigentlich gerade das Überleben der Ukraine noch mal wieder alleine gesichert. Ne? Aber wird Trump da noch mal einen Dollar investieren dann auch?
23: Er wird investieren lassen. Also das ist ganz wichtig, dass nicht er sich von Putin fragen lassen muss, warum lieferst du Waffen in die Ukraine? Es ist ihm ganz wichtig, das nicht zu tun, sondern der Verkäufer zu sein, zu sagen, oh, bei uns kann jeder irgendwie hier eine Bestellung aufgeben. Wie wir diese Bestellung dann priorisieren, ist immer die zweite Frage. Denn die USA haben durch ihre eigenen Militäreinsätze gerade auch das, was die Ukraine ja militärisch sich wünscht. Langstreckenraketen, Marschflugkörper, HIMARS, Patriot. Das ist gerade nicht so, steht nicht auf dem Hof rum, sondern Pete Hegseth, der Verteidigungsminister, sagt auch klar, übrigens brauchen wir das selbst gerade und wir sind uns gar nicht so sicher und hier im Nahen Osten, Karibik auch noch nicht vorbei. Wir sind da ein bisschen vorsichtig. So. Also die Frage, wie schnell werden solche Bestellungen dann abgearbeitet, ist offen, aber dass sie überhaupt angenommen werden, ist essentiell wichtig.
20: Das große Ziel dieser ganzen Veranstaltung, allem, was jetzt hier festgeschrieben wurde, was man machen möchte, um die Ukraine zu stärken und Russland unter Druck zu setzen, ist ja, wieder in Verhandlungen zu kommen. Und auch Trump saß jetzt hier und hat gesagt, ja wunderbar, hab gerade mit dem Putin telefoniert. Ich sehe das auch, dass das stattfinden soll. Ist ja auch eine Rolle wieder vorwärts, kann man sagen. Ne? So, Rubio hat neulich noch gesagt, sollen andere machen.
23: Ja. Von beiden angerufen, also von Zelensky als auch von Putin. Die haben ihm beide gratuliert.
22: Aber Trump hat gesagt, Russia has to make a deal.
23: Absolut. Er hat sie wirklich unter Druck gesetzt. Und er möchte auch immer noch der Friedensstifter sein. Er möchte auch, ja klar, die Aufmerksamkeit war jetzt ein bisschen mehr Richtung Iran, Nahe Osten, eigene militärische Veranstaltung. Aber er möchte immer noch derjenige sein. Und ganz ehrlich, die Chancen sind ja auch so. Von den hier vertretenen G7-Staaten ist er der Einzige, der regelmäßig mit Wladimir Putin telefoniert.
20: Aber ihr beiden, die entscheidende Frage natürlich für den Europa-Podcast ist, so haben wir ja auch gefragt, was haben die Europäer jetzt hier rausgeholt, ist ja, bislang haben sie ja auch darunter gelitten, dass sie eigentlich überhaupt keine Rolle gespielt haben bei Verhandlungsversuchen, die in Alaska angefangen haben und dann aber auch wieder ein bisschen versandet sind. Da war ja immer das große Klagen in Brüssel und in allen Hauptstädten, wir sind nicht mal am Katzentisch sozusagen, wir sind gar nicht dabei. Und jetzt hat man sich von europäischer Seite ja auch ziemlich vorbereitet,
2: vorbereitet in den letzten Monaten, in diesen E3-Formaten, also es sind Starmer, Macron, Merz und so weiter, um zu sagen, wir wollen ganz konkrete inhaltliche Vorschläge machen, wenn es dann doch mal losgeht, weil das muss unsere Rolle sein, wir sind die Einzigen, die es finanzieren. Würdest du sagen, wenn das jetzt wieder losgehen sollte und Trump ist natürlich die zentrale Figur, bleibt er an der Seite der Europäer, also ist er dann quasi auch Anwalt ihrer Interessen? Das ist ja nun das Entscheidende jetzt dann auch für Europa. Ne?
22: Also ich glaube, da reden wir gerade über Psychologie, die kennst du besser, Samuel. Bleibt Trump an der Seite der Europäer?
2: Ja. Er ist ja sehr nah gerückt
22: in diesen Tagen. Er ist sehr nah gerückt und es hat allen sichtlich gut getan. Mhm. Wir haben die Chance darauf, jetzt auch gemeinsam diesen Frieden zu verhandeln, gemeinsam Druck auf Russland zu machen. Aber bleibt er dabei? Ich finde diese Frage ganz schwer zu beantworten, weil wir wissen, was wir nicht wissen, nämlich wie er sich verhält.
23: Ich bin mir nicht so sicher, was die Sanktionen zum Beispiel angeht. Mhm. Denn natürlich ist es erstrebenswert für alle, die es mit der Ukraine halten, russisches Öl auf dem Weltmarkt zu sanktionieren, damit die Kriegskasse nicht so schnell wächst und damit die Russen ihr Öl auf dem Weltmarkt nicht so einfach zu so guten Preisen loskriegen. Das Problem ist nur, das ist ein Zielkonflikt. In dem Moment, wo ich russisches Öl sanktioniere, wird es auf dem Markt knapper, steigt der Preis. Und das ist gerade ein echt empfindlicher Punkt für Donald Trump, auch innenpolitisch. Und wenn der sich entscheiden muss zwischen dem Wohl der ukrainischen Armee im Feld und dem Benzinpreis einer Zapfsäule in Ohio, dann habe ich eine Ahnung, wofür er sich entscheiden wird in einem Wahljahr, wie es in den USA gerade bevorsteht. Und deswegen weiß ich nicht, wie lange die transatlantische Solidarität da hält. Oder wenn, dann weil er was davon hat und nicht, weil er es hier versprochen hat.
2: Aber gut, dass du schon die Energiepreise ins Feld führst. Das führt uns quasi zu dem zweiten wichtigen Punkt, wo die Europäer jetzt nach dieser Woche ja erstmal sagen, super, das haben wir auch erreicht, zwar zu großem Teil durch Donald Trump, aber wir können zumindest uns freuen und hoffen auf sinkende Energiepreise, wenn denn die Straße von Hormuz offen ist und man versucht da ja auch alles Mögliche anzubieten, um auch noch mitzuhelfen, dass das auch ja der Fall ist und nicht wieder einreißt. Und auch da war Macron ja mit der Erste, der gesagt hat, Mensch, ich habe ja Fregatten, ich habe Aufklärungsflugzeuge, die können 48 Stunden da sein. Ja. Hat Trump auch erstmal gesagt, du, ist vielleicht gar nicht notwendig, wir haben alles im Griff.
22: Ja, ich brauche so ein, zwei Boote, hat er gesagt. Ne? Aber also
2: wo siehst du die Europäer dann da?
22: Naja, Macron ist ja sehr, wie man im Französischen sagt, Volontarist, also sehr entschlossen. Das trägt er immer vor sich her. Ist immer die Frage, was kommt dabei hinten raus? Aber er war derjenige, der diese Koalition mit Starmer angestoßen hat. Wir werden militärisch dafür sorgen, dass die Straße von Hormuz gesichert ist. Die Deutschen wollen auch irgendwie so ein bisschen mitmachen, wie irgendwie immer. Aber sie brauchen noch ein Bundestagsmandat dafür, da Minen zu räumen und so weiter. Man steht in den Startlöchern. Das alles, wenn man sowas Hand in Hand macht, schweißt ja vielleicht zusammen, ist die Hoffnung. Aber natürlich ist aus französischer Sicht auch ganz klar die Hoffnung, dass jetzt mal die Energiepreise sinken. Ne? Weil Frankreich steht vor einem riesigen Schuldenberg. Es schließen Industriebetriebe, obwohl Macron damit angetreten war, zu sagen, ich reindustrialisiere dieses Land. Und Macron muss irgendwie alles tun, um die französische Wirtschaft anzukurbeln. Und da sind natürlich Energiepreise ein ganz wichtiger Punkt.
2: Was die Europäer jetzt ja noch irgendwie auf den Tisch gelegt haben, oder zumindest manche, auch da war Macron dabei, aber auch Merz und wieder der Brite Starmer war ja auch zu sagen, wir überlegen auch, Donald, wenn du das hinkriegst, das den Deal nachhaltig zu machen, überlegen wir auch, ob wir Sanktionen runterfahren, die wir ja alle auch gegen den Iran aufgelegt haben. Da waren sie eigentlich sehr offensiv. Ich hatte die Gelegenheit, Ursula von der Leyen zu fragen, was mit EU-Sanktionen ist. Die hat gesagt, nee, Moment, wir haben ja Sanktionen wegen Menschenrechtsverletzungen und der Verbreitung von Massenvernichtungswaffen. Wir gehen da nicht runter. Was ich aber jetzt nochmal von dir wissen wollte, interessiert ihn das eigentlich noch? Also wir haben ja in den letzten Wochen erlebt, da hat er die Europäer ja immer angezählt und gesagt, ihr macht da nicht mit. Ich hätte euch ja, ihr wollt meine Unterstützung, hier will ich eure, ihr macht nicht mit. Da war er auch ganz, ganz zahm.
23: Ich glaube nicht, dass ihn das großartig interessiert, ob die Europäer jetzt dieses Sanktionsregime quasi spiegeln oder nicht, das aus dieser Absichtserklärung jetzt hier erstmal scheint. Für Donald Trump ist es wahnsinnig wichtig, wie er zu Hause dasteht und es, was in der Presseerklärung steht. Das ist wichtiger als das, was tatsächlich in Wahrheit passiert.
2: Gut, Samuel, skeptisch. Dennoch, lass uns mal für Europa für diese Woche da einen Strich drunter machen. Ich meine, ich höre jetzt viele, die sagen, es ist wunderbar gelaufen und das gibt uns Rückenwind, weil nach dem Gipfel ist vor dem Gipfel. Wir haben ja in 4 Wochen einen großen NATO-Gipfel in Ankara und man könnte ableiten, also wenn der Trump hier seine Liebe zum Multilateralismus, naja, im Hauch wiederentdeckt hat, ja, und zumindest denkt, das ist mit den Europäern vielleicht doch gar nicht so schlecht. Vielleicht kann man ihm dann auch besser verklickern in 4 Wochen, dass die NATO auch seinen Nutzen hat, auch für ihn und auch für die USA. Oder? Also glaubst du, es geht auch wirklich so vielleicht auch eine Welle? Ich weiß, man weiß bei ihm nie und wir haben schon gesagt, es geht auf und ab. Aber
23: ich teile diese Hoffnung durchaus authentisch und aufrecht. Es ist tatsächlich so, dass Donald Trump die Dinge gerne durcheinander wirft. Und für ihn waren auch bei der Argumentation rund um die Straße von Hormuz, es war für Ukraine immer alles dasselbe, dass die NATO ihm da nicht hilft bei diesem Krieg, der ein Angriff auf die iranischen Streitkräfte gewesen ist. Das hat er überhaupt nicht verstanden, obwohl dieses Defensivbündnis per Definition schon nicht bei Angriffen helfen kann und will und wird.
2: Für die Region auch nicht zu schwer.
23: Und auch nicht in dieser, genau. Gleichzeitig ist es natürlich für die NATO wirklich ein gutes Signal, denn ein NATO-Gipfel, der ist ja wirklich da, um nachhaltige Vereinbarungen zu treffen, um Entscheidungen zu treffen. G7 ist eine informelle Gruppe, da geht es eigentlich nur darum, sich in einem vergleichsweise privaten Rahmen, haha, vor 1000 Journalisten und der Weltöffentlichkeit, einander anzugleichen und zu gucken, die individuelle nationale Politik fährt hoffentlich nicht den anderen sechs allzu stark in die Parade. Das ist ja schon die Latte, um die es hier geht. Bei einem NATO-Gipfel geht es darum, tatsächlich gemeinsame Strategie zu beschließen. Und das, glaube ich, das hätte wirklich deutlich schlechter laufen können jetzt. Und die Kollegen in Brüssel bei der NATO im Hauptquartier, die müssen sich jetzt deutlich, die gehen, glaube ich, sehr entspannt in das kommende Wochenende.
2: Das glaube ich auch.
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0: In unseren heutigen Mediathekentipps geht es um eine britische Thriller-Serie, die für beschleunigte Atmung und hohen Puls sorgt und um das Doku-Porträt des italienischen Modeschöpfers Versace. Den Anfang aber macht ein vielschichtiges Familiendrama mit großem Unterhaltungswert. Katja Esbach hat die Tipps zusammengestellt.
5: Der britische Adel ist und war schon immer gut für Aufreger. Bestes Beispiel dafür die sechs Mitford-Schwestern, hineingeboren in eine wohlhabende, aristokratische Familie.
6: Es stand außer Frage, dass wir uns gut verheiraten und folgsam die nächste Generation britischer Aristokraten heranziehen würden. Doch das war leider ein Trugschluss.
5: Denn die Mädchen bringen ihre Mutter zur Verzweiflung, wollen sich nicht den herrschenden Konventionen unterordnen.
7: Begreift ihr denn nicht? Wenn ihr nicht anfangt, euch zu benehmen, endet ihr als mittellose alte Jungfer.
5: Jede der Schwestern sorgt in den 1930er und 40er Jahren für Skandale, die Großbritannien erschüttern.
6: Eine meiner Schwestern sollte die meistgehasste Frau Englands werden.
5: Gemeint ist Unity, die eine glühende Verehrerin Adolf Hitlers war. Ihre jüngere Schwester Jessica wiederum wandte sich dem Kommunismus zu. Die britische Serie Outrageous porträtiert das turbulente Leben der sechs Schwestern, basierend auf den wahren Biografien. Das ist nicht nur wahnsinnig unterhaltsam, sondern auch zeitgeistig. Denn heute wie damals zeigt sich, wie Rechtspopulismus und Faschismus schleichend die Gesellschaft unterminieren. Alle sechs Folgen können einen Monat in der ARD-Mediathek gestreamt werden.
9: In meinen Augen lebt und stirbt die Mode jeden Tag aufs Neue.
5: Gianni Versace war einer der größten Modedesigner überhaupt. Eine Porträt-Doku auf Arte widmet sich jetzt dem Leben und Werk des Italieners.
9: Er war wie eine Filmkamera. Er nahm alles auf und wandelte es um. Er lief 24 Stunden am Tag. Er nahm sogar noch im Schlaf auf.
5: Die Doku erzählt über Versaces Kindheit in Süditalien, von seinen beruflichen Anfängen in der Schneiderei seiner Mutter.
9: Ich wollte Musik studieren, aber meine Mutter sagte, nein, du bleibst bei mir. Meine Mutter war Schneiderin. Das lag mir im Blut.
5: Der Film verbindet inszenierte Spielszenen mit Archivmaterial der Modenschauen und Interviews mit Familienangehörigen und prominenten Weggefährtinnen wie Model Carla Bruni.
11: Ich werde nie vergessen, dass sie mich sofort engagiert haben. Insofern ist Versace für mich wie ein Vater in meiner Modefamilie.
5: Die Doku Versace, Imperium der Träume, steht bis Anfang Dezember in der Arte Mediathek. Die pflichtbewusste Justizbeamtin Amber ist nach der Geburt ihrer Tochter den ersten Tag zurück im Job und bekommt sofort einen brisanten Auftrag. Sie muss den gefährlichen Auftragskiller Tibor Stone nach London überführen. Dort soll der vor Gericht aussagen.
25: Er identifiziert die Hauptakteure von Pegasus und liefert uns eine Liste aller Morde, die er auf Befehl von Dempsey ausgeführt hat.
5: Tibor Stone hat jahrelang für das Verbrechersyndikat Pegasus und dessen Chef Harrison Dempsey gearbeitet. Und nur mit Stones Aussage kann Dempsey für seine Verbrechen verurteilt werden.
26: Geldwäsche, illegaler Drogenhandel, Menschenhandel zum Zwecke moderner Sklaverei, Betrug und Verschwörung zum Mord.
5: Auf dem Weg nach London in einem Tunnel wird der Gefangenentransport überfallen. Emma und Tibor mit Handschellen aneinander gekettet, gelingt es zu fliehen. Sie werden aber von einer Killerin des Syndikats verfolgt und müssen feststellen, dass es in den Reihen der Polizei einen Verräter gibt. Prisoner ist eine atemlose, packende Serie, die mit moralischen Grauzonen spielt. Besonders die Dynamik zwischen den ungleichen Protagonisten fesselt. Zu sehen in der ARD-Mediathek.
0: Die Mediathekentipps waren das mit Katja Esbach.

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1: Um 5 Uhr mit Gabriela Kühne. Wie kann das Rentensystem in Deutschland reformiert werden? Seit Anfang des Jahres haben Expertinnen und Experten der sogenannten Rentenkommission darüber beraten und Vorschläge erarbeitet. Laut ARD-Hauptstadtstudio ist das Konzept jetzt fertig. Es sieht vor, das Renteneintrittsalter stufenweise anzuheben. Aus der Nachrichtenredaktion Jan Busche.
2: Es soll schrittweise und langsam steigen, angepasst an die Lebenserwartung. Heißt zum Beispiel, wer jetzt Anfang 30 ist, würde wohl mit 68 in Rente gehen. Das Expertengremium empfiehlt laut Medienberichten außerdem, dass künftig ein Teil der Rentenbeiträge am Aktienmarkt angelegt wird. Erstmal soll 1% vom Bruttolohn dort reinfließen. Und laut ARD-Hauptstadtstudio sollen künftig auch Politiker und neue Selbstständige in die gesetzliche Rentenversicherung einzahlen müssen.
1: Das israelische Armee schränkt seine Angriffe im Südlibanon offenbar ein. Laut der Armee hat die Regierung sie angewiesen, die Angriffe auf Ziele der Hisbollah-Miliz weitgehend zu stoppen. Ausgenommen davon sei die sogenannte Sicherheitszone, die sich von der israelischen Grenze nach Norden in den Libanon zieht. Der Iran hatte vorher angekündigt, wegen der andauernden israelischen Attacken im Libanon die Straße von Hormus wieder zu blockieren. Trotzdem soll es heute in der Schweiz weitere Gespräche für ein Kriegsende geben. Die Bundesregierung öffnet heute noch einmal ihre Türen für Interessierte. Bei dem Tag der offenen Tür wird sich auch Kanzler Merz am Nachmittag Fragen von Bürgerinnen und Bürgern stellen. Außerdem wollen mehrere Minister ihre Themen vorstellen. Schon gestern hatten viele Menschen die Möglichkeit genutzt, einen Blick hinter die Kulissen der Bundespolitik zu werfen. Die deutsche Nationalmannschaft steht vorzeitig in der K.O.-Runde der Fußball-Weltmeisterschaft. Die DFB-Auswahl gewann mit einem 2:1 gegen die Elfenbeinküste auch ihr zweites Spiel. Aus dem ARD-WM-Team Silke Heine.
3: Es war das erwartet harte Stück Arbeit. Am Ende aber steht ein 2:1-Sieg des DFB-Teams zu Buche, dem Dennis Undaf mal wieder seinen Stempel aufdrückte. Als Joker erzielte er beide Tore für Deutschland. Möglicherweise aber muss das DFB-Team den Sieg teuer bezahlen. Denn Innenverteidiger Nico Schlotterbeck zog sich eine Knieverletzung zu. Wie lange er ausfällt, soll eine Untersuchung ergeben. Die Niederlande haben ebenfalls groß auf das 16. Finale genommen. Nach dem Unentschieden gegen Tunesien gewann die Elftal gegen Schweden souverän 5:1 und übernimmt die Tabelle.
1: Außerdem haben die beiden anderen deutschen Gruppengegner Ecuador und Curaçao 0:0 gespielt. Das waren die Nachrichten. Das Wetter in Deutschland. Tagsüber zeitweise heiter, vermehrt Quellwolken, kräftige Schauer und Gewitter mit Unwettergefahr bei 32 bis 38 Grad. Im Norden oft trocken bei 20 bis 29 Grad. Es ist 5:03 Uhr.
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4: Mit einer Gefahrenmitteilung für Rheinland-Pfalz, die immer noch gilt, in den Gemeinden Welgesheim, Aspesheim und Horweiler kommt es wegen eines Großbrandes zu massiver Rauchentwicklung. Es kann zu Sichtbehinderung und Geruchsbelästigung kommen. Bitte meiden Sie das betroffene Gebiet. Fenster und Türen schließen, Lüftung und Klimaanlagen abschalten. Dann die A1 Bremen Richtung Hamburg ist zwischen Harburg und Stillhorn wegen Bauarbeiten bis Montag bis morgen ca. 5 Uhr gesperrt. Die Umleitung führt über die U83. Es muss mit erheblicher Wartezeit gerechnet werden. A1 Bremen Richtung Osnabrück ist zwischen Holdorf und Neunkirchenförden wegen Bergungsarbeiten bis 6 Uhr gesperrt. Die Umleitung führt über die U58. A1 Münster Richtung Dortmund ist zwischen Carmen-Zentrum und Kreuz Dortmund-Unna wegen Bauarbeiten bis Montag 5 Uhr gesperrt. A3 Nürnberg Richtung Passau ist zwischen dem Kreuz Deggendorf und Hengersberg wegen Bauarbeiten bis Montag ca. 1 Uhr in beiden Richtungen gesperrt. Die Umleitung führt über die U18 und U83. A7 Ulm Richtung Würzburg ist zwischen Wörnitz und Rothenburg ob der Tauber wegen Bauarbeiten bis 5 Uhr früh gesperrt. Weiter auf der A27 Walsrode Richtung Bremen zwischen Fernnord und Langwedel eine Sperrung in beiden Richtungen wegen einer Baustelle bis Montag 5 Uhr. Die Umleitung führt über die U52 und U9. A31 Gronau Richtung Oberhausen, eine Sperrung zwischen Schermbeck und Dorsten. A61 Hockenheim Richtung Ludwigshafen ist zwischen dem Dreieck Hockenheim und dem Kreuz Speyer wegen Bauarbeiten bis morgen 5 Uhr gesperrt. Und die letzte Meldung, die B28 Neu-Ulm Richtung Hittigstetten ist zwischen der B10 Neu-Ulm Mitte und Senden nach einem Unfall bis 6 Uhr gesperrt.
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4: Aus dem Studio von NDR Info in Hamburg mit Milad Kupay. Guten Morgen. Der Iran hat erneut die Schließung der Straße von Hormus angeordnet. Begründet wurde das mit den Angriffen Israels auf den Libanon. Dabei sollen in der Schweiz die bereits

0: Medien berichtet, dass Präsident Trumps Schwiegersohn Kushner und Sondergesandter Witkoff für Gespräche in die Schweiz gereist seien. Von Schweizer Seite gibt es bislang kaum Informationen über das diplomatische Treffen in der Nähe von Luzern. Man biete weiter einen diskreten und verlässlichen Rahmen, damit Verhandlungen zur Umsetzung des Rahmenabkommens zwischen den USA und Iran möglich seien, teilte das Außenministerium in Bern mit. Weiter hieß es, Diplomaten aus verschiedenen Ländern bemühten sich, den Dialog aufrechtzuerhalten. Ein iranischer Regierungssprecher sagte im iranischen Fernsehen, das gesamte Rahmenabkommen stehe auf dem Spiel, denn dessen erster Punkt fordere auch eine Waffenruhe im Libanon. Iran müsse, Zitat, ernsthaft auf der Erfüllung dieser Verpflichtungen bestehen. Das Regime in Teheran hat die für die Schifffahrt wichtige Straße von Hormuz erneut geschlossen. Die Revolutionsgarden sprechen in diesem Zusammenhang von, Zitat, Verbrechen, die Israel im Libanon begehe, sowie vom Unvermögen der USA, ihre Verpflichtungen im Zusammenhang mit der Waffenruhe einzuhalten.
1: Die Straße von Hormus ist für Schiffe der einzige Zugang zum Persischen Golf und damit auch zu mehreren Golfstaaten. Rund 20% des globalen Energiehandels wurden vor dem Krieg über die Meerespassage abgewickelt. In einem ersten Abkommen zwischen den USA und dem Iran von Mittwochabend, da war vorgesehen, die seit dem Kriegsbeginn bestehende Blockade aufzuheben und über einen Frieden zu verhandeln. Über die erneute Sperrung hat jetzt Rumi Hiller bei Tagesschau 24 mit Rainer Hoffmann aus dem ARD-Studio Kairo gesprochen. Was würde sie für die anstehenden Gespräche bedeuten?
2: Momentan bedeutet es vor allem, dass die iranische Seite ganz klar den Druck erhöht auf die USA und sagt, ohne eine umfassende Waffenruhe, und diese Waffenruhe sollte eben auch den Libanon einschließen, ohne das wird es keine Verhandlungen geben bzw. keinen finalen Deal geben. Das hatte sich schon angedeutet, es sollten ja eigentlich die Verhandlungen schon beginnen zwischen Iran und den USA, dann wurden sie verschoben. Im Laufe des Tages kamen immer mehr Hinweise, dass der Grund dafür der Libanon ist und dass dort die Kämpfe zwischen der pro-iranischen Hisbollah und der israelischen Armee andauern. Das hat sich ganz klar bestätigt. Die iranische Seite sagt ganz deutlich, solange es dort keine Waffenruhe gibt, kann es keinen finalen Deal geben. Und mit dieser Schließung der Straße von Hormuz erhöhen sie eben nochmal ganz klar den Druck auf die USA und damit indirekt auch auf die israelische Regierung und machen deutlich, Libanon ist Teil des Gesamtpakets. Gleichzeitig sind aber haben beide Seiten angekündigt, in die Schweiz zu reisen, trotzdem die Verhandlungen theoretisch beginnen lassen zu können. Das heißt, sie wollen dorthin fahren. Das heißt, es ist nicht vom Tisch, dass es die Verhandlungen geben wird, aber es ist eher nochmal die nächste Stufe des Drucks gezündet.
3: Also die Absichtserklärung zur Beendigung eines Krieges, die ja beide Seiten in dieser Woche unterzeichnet haben, die ist erstmal nicht wirkungslos, wie es scheinen mag.
2: Ich glaube nicht, dass sie wirkungslos ist. Im Prinzip war sie ja von Anfang an sehr wackelig, eben weil der Krieg im Libanon weiterging, weil es dort keine Waffenruhe gab, obwohl das so in der Absichtserklärung steht. Das heißt, so richtig fest stand diese Absichtserklärung sowieso nicht. Und ja, die Schließung der Straße von Hormuz ist jetzt nochmal eine weitere Eskalationsstufe. Aber am Ende haben sich ja beide Seiten trotzdem ein Interesse, sich an den Verhandlungstisch zu setzen. Das zeigt ja eben auch, dass sie auf dem Weg in der Schweiz sind. Insofern glaube ich nicht, dass die Absichtserklärung damit komplett vom Tisch ist.
3: Wir haben es gerade schon angesprochen, dieser zentrale Punkt sind ja die anhaltenden Kämpfe zwischen Israel und der Hisbollah im Libanon. Wie stehen die Chancen, dass es dort zu einer Lösung kommt?
2: Es gab erste positive Signale. Es wurde eine Waffenruhe vermeldet zwischen der Hisbollah und der israelischen Armee. Die hielt aber tatsächlich im Prinzip nur wenige Minuten. Dann gingen die gegenseitigen Schläge weiter. Es gibt gleichzeitig Verhandlungen, die auch kommende Woche stattfinden werden zwischen der libanesischen Regierung und der israelischen Regierung. Da gab es schon mal eine erste Verhandlungsrunde. Aber bei diesen Verhandlungen sitzt die Hisbollah nicht mit am Tisch. Deswegen ist es schwer zu erahnen, wie da eine nachhaltige Lösung gefunden werden soll. Und die israelische Armee hat eben auch klar gesagt und die israelische Regierung, wir werden uns nicht aus dem Süden des Libanon zurückziehen. Und das ist ja eine Forderung auch der iranischen Seite und der Hisbollah. Da weicht bisher die israelische Regierung nicht zurück von diesem Standpunkt. Insofern ist schwer zu erahnen, wie da der gordische Knoten platzen soll im Libanon.
3: Jetzt, wo Iran ja dank Donald Trump, muss man sagen, weiß, wie sehr er die Weltöffentlichkeit unter Druck setzen kann, hat er überhaupt ein Interesse daran, die Straße von Hormuz wieder zu öffnen? Oder ist eben dieses Druckmittel viel zu wertvoll?
2: Also die Iraner, beide Seiten haben ein Interesse daran, die Straße von Hormuz zu öffnen. Allein schon, um den Ölverkehr weitergehen zu lassen, daran haben auch die Iraner ganz konkret ein Interesse, denn sie wollen ja auch Öl exportieren. Und dieser Ölfluss wurde eben auch blockiert von der US-Seite. Und damit wurde der Iran empfindlich getroffen.

0: die iranische Wirtschaft empfindlich getroffen. Das heißt, eigentlich wollen beide Seiten, dass die Straße offen ist, aber gleichzeitig wird die iranische Regierung dieses Faustpfand definitiv nicht aus der Hand geben. Sie haben angekündigt, dass sie das Management der Straße weiter behalten wollen, was auch immer das heißt, das ist nicht ganz klar. Sie werden sicher keine direkten Zölle verlangen können, aber vielleicht eine Form von Gebühr an Schiffen, die da durchfahren, was eben auch eine wichtige Einnahmequelle für das Regime wäre. Insofern ist eigentlich beiden Seiten daran gelegen, dass die Straße offen bleibt, aber trotzdem werden sie um ihren Einfluss in genau eben diesem wichtigen Seeweg kämpfen.
1: Der Iran erklärt erneut die Schließung der Straße von Hormuz. Das waren Einschätzungen von Heiner Hoffmann aus dem Studio der ARD in Kairo. Und wir schauen aufs Wetter hier bei uns in der ARD-Infonacht. Es wird tagsüber zeitweise heiter. Vermehrt gibt es aber auch Quellwolken. Kräftige Schauer und Gewitter sind auch mit dabei, mit Unwettergefahr bei 32 bis 38 Grad. Im Norden ist es dagegen oft trockener, dafür ein bisschen kühler, 20 bis 29 Grad. Ansonsten habe ich noch ein paar aktuelle Temperaturen für Sie. Berlin meldet 18 Grad, Hamburg ebenfalls 18, Dresden ist mit 20 Grad mit dabei, Frankfurt am Main sogar mit 21, weiter in Köln 22, Leipzig 19, München 22 und Stuttgart ebenfalls 22 Grad.

0: Und die Zeit 5.13 Uhr.
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0: Wer wird in Zukunft bei den Linken das Sagen haben nach dem Rücktritt von Chef Jan van Aken? Er hatte die Partei aus dem Umfragekeller in den Bundestag geführt. Seinen Rückzug begründete er mit gesundheitlichen Problemen und das ausgerechnet in Zeiten des Aufschwungs der Partei. Das hieß nun aber auch, dass van Aken dem Parteitag in Potsdam an diesem Wochenende nicht wieder als Parteivorsitzender antreten würde. Nun hat die Linke also eine neue Parteispitze. Ines Schwertner wurde mit 85,7% gewählt und Luigi Pantisano erhielt dagegen nur 53,3%. Maximilian Ulrich aus Berlin über das schwache Abschneiden und immens große Fußstapfen.
2: Die Linke verteilt bei ihrem Parteitag in Potsdam rote Badelatschen mit der Aufschrift Walking Red. Passt Luigi Pantisano eigentlich in die roten Badeschuhe seines Vorgängers Jan van Aken?
3: Nein, die sind drei Größen zu groß. Meine sind ein bisschen kleiner, die Füße. Deswegen bräuchte ich meine eigenen.
2: Der körperlich große Vorsitzende van Aken hinterlässt große Fußstapfen. Vor allem, weil er immer große Ziele hatte. Nach 2 Jahren kandidiert er aus gesundheitlichen Gründen nicht erneut für das Amt des Parteichefs. Seine großen Ziele, die bleiben.
4: Wir haben das Zeugs für Volkspartei, wir haben das Zeugs für 25%. Und Leute, das ist kein Traum, und das ist jetzt böse zum Abschied, das ist eine Aufgabe.
2: Ja. Eine große Aufgabe für den neuen Vorsitzenden Pantisano. Der will vor allem die Arbeiterinnen und Arbeiter für die Linke zurückgewinnen.
3: Ich möchte einer sein, der den Menschen zuhört. Ich möchte zu den Kolleginnen und Kollegen gehen, die jeden Tag arbeiten, ihre Themen anhören, ihre Forderungen anhören, auch die Kritik, die sie an uns haben, anhören, diese aufgreifen und zum Programm für unsere Politik machen.
2: Luigi Pantisano kommt aus Waiblingen bei Stuttgart und sitzt für die Linke im Bundestag. Vor 6 Jahren wäre er fast mal Oberbürgermeister von Konstanz geworden. Er verkörpert auch die neue Linke, die ihre Mitgliederzahl in den letzten 2 Jahren verdoppelt hat. Die Partei ist nun jünger, westlicher, weiblicher und migrantischer. Pantisano ist der erste Vorsitzende mit Migrationsgeschichte. Seine Eltern sind aus Italien nach Deutschland gekommen.
3: Ich habe als Vorbild meine Eltern, die ihr Leben lang hart gearbeitet haben, die 2, 3 Jobs teilweise hatten. Und ich nenne meine Eltern immer auch beispielhaft für viele, viele tausend andere Menschen, die einen sehr schweren Weg hatten, in Armut groß geworden und sich aber daraus gekämpft haben, durch ihre körperliche Arbeit und ihren Kindern ein besseres Leben zu ermöglichen.
2: Er will einer sein, der gut zuhören kann, doch seine Bewerbungsrede auf dem Parteitag erhält wenig Applaus und ist schlecht getimt.
3: Deswegen kandidiere ich für den Parteivorsitz. Aus den Chefetagen und aus den Villen der Milliardäre schaut man auf unsere Familien herab. Und genau dieses Gefühl der Verachtung erleben Millionen Menschen jeden Tag durch die Politik von Merz und Klingbeil.
5: Luigi, du müsstest zum Ende kommen.
3: Bitte.
2: Es gibt keine Gegenkandidatur und doch bekommt Pantisano nur schwache 53% der Stimmen bei der Wahl zum Parteivorsitz. 30% der Delegierten stimmen gegen ihn. Kurz vor der Wahl gibt es außerdem Verwirrung über ein Pantisano-Interview in der Bild-Zeitung. Dort wird er mit dem Satz zitiert: Letztlich gibt es auch gerade gar keinen Unterschied zwischen der CDU, die faschistische Politik macht, der AfD oder den Faschisten selbst. Zitat Ende. In einer Fragestunde vor der Wahl sagt Pantisano dazu:
3: Macht die CDU faschistische Politik? Wenn ich mir angucke, was sie im Europaparlament vor ein paar Tagen gemacht hat, wo die Faschos gefeiert haben, mit sendem Backrufen, dann macht mir das Angst und macht mir große Sorge. Wenn ich mir anschaue, wie der CDU, sachsen-anhaltinische Fraktionsvorsitzende, kumpelt mit den Siegmund, dann macht mir das Angst und Sorge. Sie machen schon teilweise faschistische Politik. Es war eine zugespitzte Aussage, die Bild-Zeitung, und ihr wisst, wie das so läuft, rausgerissen hat aus einem gewissen Kontext.
2: Und er fügt hinzu:
3: Ich bin aber auch jemand, der deutliche Worte findet und immer klar äußert, worum es geht. Und damit versuche ich auch zu polarisieren. Das werdet ihr mit mir auch bekommen.
2: Wesentlich erfolgreicher läuft der Parteitag für Ines Schwertner. Die alte und neue Vorsitzende bekommt starke 85% der Stimmen und auch deutlich mehr Applaus als Pantisano.
5: Es ist mir eine große Ehre, diese Arbeit bisher gemacht zu haben. Und ich würde mich freuen, sie gemeinsam mit Luigi weiterzuführen. Dankeschön.
2: Luigi Pantisano hat mit Ines Schwertner eine starke Vorsitzende an seiner Seite, von der er viel lernen kann, damit ihm die großen Schuhe des Parteivorsitzenden irgendwann passen. Schließlich lautet ein Motto der Linken: Niemals allein, immer gemeinsam.
0: Ein Bericht von Maximilian Ulrich. Wer im Sommer zum Wandern in die Berge fährt, der braucht nicht nur gutes Schuhwerk und ausreichend Proviant, es sollte auch unbedingt an den Sonnenschutz gedacht werden, denn je höher der Gipfel, desto stärker die UV-Strahlung. Und die Zahl der Hautkrebsfälle steigt seit Jahren auch unter Bergsportlern. Alexander Brutscher war mit einem Bergführer unterwegs.
6: Sehr gründlich cremt sich Bergführer Michael Schott daheim mit Sonnencreme ein. Lichtschutzfaktor 50. Ganz wichtig, Gesicht, Nacken, Ohren und auch die Handrücken nicht vergessen. Dann zieht er sich, obwohl es warm draußen ist, spezielle UV-Kleidung an. Lange Hose, Shirt mit langen Armen. Früher hat es der 63-Jährige nicht so genau genommen.
7: Ja, man hat sich angezogen und ist los. Möglichst kurze Hose, möglichst kurzes T-Shirt. Und wenn es dann zu warm war, hat man das auch noch ausgezogen.
6: Vor 10 Jahren dann ein einschneidendes Erlebnis, buchstäblich. Damals bekommt er die Diagnose weißer Hautkrebs.
7: Man hat es halt rausschneiden lassen und es hieß, es ist gutartig und muss halt beobachtet werden. Aber sagen wir mal, was mein Verhalten angeht, bin ich schon wesentlich sensibler geworden, weil der Bereich halt auch einfach dadurch empfindlicher ist, wahrscheinlich auch durch die OP. Und ich achte mittlerweile sehr drauf, dass das mit dem Sonnenschutz funktioniert.
6: Michael Schott ist schon seit 40 Jahren Bergführer und mittlerweile Präsident des Verbands Deutscher Berg- und Skiführer. Er nimmt uns mit zu einer kurzen Wanderung auf seinen Hausberg, dem Bolsterlanger Horn im Oberallgäu. Mütze und Sonnenbrille auf und los geht's. Neben Kleidung und Eincremen spielt auch die Uhrzeit eine wichtige Rolle. Mittags ist die Sonne am stärksten, also entweder sehr früh losgehen oder bei Tagestouren am besten so planen, dass man mittags im Schatten ist, zum Beispiel im Wald. Da läuft Michael Schott gerade durch und trifft auf andere Wanderer, allesamt vorsichtig in puncto Sonne in den Bergen.
8: Weil ich im letzten Jahr 4-mal weißen Hautkrebs hatte und jetzt nur noch total geschützt in die Sonne gehe, mit Lichtschutzfaktor 50 und habe von einem Hautarzt auch eine spezielle Sonnencreme bekommen, die ich jetzt gerade auch sogar in der Tasche habe und immer nachcreme. Ich war eigentlich immer ein Sonnenkind, aber eigentlich hatte ich dafür zu helle Haut.
9: Früher habe ich jetzt so viel Wert drauf gelegt. Da hat es immer geheißen, es tut schon, das tut schon. Aber inzwischen merkt man, es tut es nicht unbedingt.
10: Hautkrebs, bei uns großgeschrieben in der Familie, da bin ich eh vorsichtig.
6: Weiter geht's mit Bergführer Michael Schott in Richtung Bolsterlanger Horn. Mit viel Sonne, aber auch viel Wind. Das kann tückisch sein, sagt Schott.
7: Ähnliches Thema wie beim Nebel oder bei Wolken, dass du, wenn das windig ist, es fühlt sich kühl an, es fühlt sich vom Gehen her sehr angenehm an, es kommt immer wieder so ein schöner Windhauch, der einen abkühlt. Da ist Sonnenschutz erstmal nicht wirklich ein vordergründiges Thema. Und ja, man vergisst es dann eben auch leicht.
6: Hinzu kommt, je höher man in den Bergen steigt, desto mehr UV-Strahlung bekommt man auch ab. 10% höher ist die Belastung pro 1000 Höhenmeter, sagt Oana Perser, Leiterin des Hautkrebszentrums der Klinik der Technischen Universität München am Biederstein. Die Gesamtbelastung an UV, die man im Laufe eines Lebens sammelt, erhöht ihr zufolge das Risiko für Hautkrebs. Die gute Nachricht, wenn man es bislang nicht so genau genommen hat mit dem Sonnenschutz?
11: Es ist nie zu spät anzufangen und es ist wichtig, dass man auf jeden Fall anfängt, denn Daten haben gezeigt, selbst wenn man später mit dem Lichtschutz anfängt, kann man trotzdem sein Risiko für Hautkrebs verringern.
6: Ein Rat, den Bergführer Michael Schott beherzigt. Am Gipfel angekommen heißt nämlich erstmal nachcremen und dann den Blick in die Allgäuer Berge genießen.
0: Das größte Volksfest Nordeuropas, die Kieler Woche, ist am Abend eröffnet worden. In den kommenden Tagen erwartet die Stadt nach eigenen Angaben mehr als 3 Millionen Besucherinnen und Besucher. Moritz Kottlin berichtet.
12: Das Startsignal am Schiffshorn für Leinen los. Bundespräsident Frank-Walter Steinmeier und Ehrenbürgerin des Landes und Paralympionikin Kirsten Bruhn haben auf einem vollen Rathausplatz bei Temperaturen um die 30 Grad die Kieler Woche offiziell eröffnet. Vorher hatte Schleswig-Holsteins Ministerpräsident Daniel Günther das Anglasen an der Schiffsglocke übernommen. Für Bundespräsident Steinmeier nicht der erste Termin auf der Kieler Woche. Vorher hatte er das Olympiazentrum in Schilksee und Ehrenamtliche des DLRG besucht.
13: Kiel, Tor zu Wasser, Tor zur Welt und ganz besonders natürlich in diesen Tagen bei dem weltweit größten maritimen Fest. Diese ganze Kieler Woche wäre nicht vorstellbar ohne die Arbeit der vielen Ehrenamtlichen. Viele tun es während der Kieler Woche. Organisationen wie die DLRG tun es das ganze Jahr über. Und ich glaube, wir können gar nicht genügend dankbar sein.
12: Nach der Eröffnung besuchte Steinmeier gemeinsam mit Vertretern von Stadt und Land auf dem sogenannten internationalen Markt einen Irish Pub. Sie tranken ein Bier und sangen zusammen einen Song. Dutzende Fahrgeschäfte und Stände warten auf die Besucherinnen und Besucher. Auch Bands und Künstler werden in den kommenden Tagen auf verschiedenen Arealen der Kieler Woche auftreten. So werden zum Beispiel Michael Schulte, Max Giesinger und Alice Merton erwartet. Die meisten Konzerte sind übrigens kostenlos. Zum ersten Mal als Oberbürgermeister wird Samet Yilmaz die Kieler Woche erleben.
14: Ein tolles Gefühl. Vor allem mal als gebürtiger Kieler mal die Kieler Woche mal ganz anders wahrzunehmen. Und heute ist das wirklich wie Einschulung. Und vor allem, wenn man auch noch so tolle Gäste dabei hat wie unseren Bundespräsidenten Steinmeier.
12: Und damit die Besucherinnen und Besucher auch friedlich die Kieler Woche erleben können, setzen Stadt und Polizei auf ein erprobtes Sicherheitskonzept. So sollen unter anderem sogenannte Big Bags, also weiße mit Sand gefüllte Plastiksäcke, das Areal schützen. Auch ein Messerverbot gilt auf der Kieler Woche. Die Polizei hat entsprechende Kontrollen angekündigt. Ein besonderer Fokus liegt in diesem Jahr auf dem Segeln. Während rund 4000 Sportlerinnen und Sportler aus 58 Nationen auf der Kieler Förde aktiv sein werden, will die Stadt nach eigenen Angaben eine positive Arbeitsprobe mit Blick auf die Olympischen Spiele abliefern. Hintergrund ist, dass Kiel bei einer Olympiabewerbung von München oder der Region Rhein-Ruhr der Segelstandort werden möchte. Dazu Kieler Woche Sportchef Dirk Ramhorst.
15: Wir haben Gäste eingeladen aus den Bewerberstädten, aus Berlin, aus Köln, Rhein-Ruhr, als auch aus München und versuchen denen hautnah das Erlebnis Kieler Woche, aber natürlich auch olympisches Segeln nahezubringen. Wir haben die Gäste hier, wir nehmen sie mit aufs Wasser, wir lassen sie erleben, wie wir es tun und wie toll das hier in Schilsee und in Kiel ist.
12: Ein weiteres Segelhighlight ist die Windjammer-Parade am kommenden Sonnabend. Dort werden hunderte Schiffe auf der Kieler Förde erwartet, darunter auch viele Traditionssegler.
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0: Mit Marcel Stober.
16: Zum ersten Mal seit der WM 2014 haben die deutschen Fußballer wieder eine Gruppenphase überstanden. Gegen die Elfenbeinküste wurde nämlich auch das zweite von drei Vorrundenspielen gewonnen. In Toronto gab es ein 2:1. Mit zwei Siegen in die WM starten, das gab es sogar seit 20 Jahren nicht mehr für ein deutsches Team. Die beiden deutschen Treffer erzielte der eingewechselte Stürmer Dennis Undaff, das Siegtor erst kurz vor Schluss in der Nachspielzeit.
17: Mit den Mannschaftskollegen, die machen mir es natürlich auch einfach. Alles überragende Spieler, Topspieler auf höchstem Niveau. Und ich versuche einfach den Flow mitzunehmen, das zu genießen und ja.
16: Schlechte Nachricht für Deutschland, Verteidiger Nico Schlotterbeck musste zur Halbzeit verletzt ausgewechselt werden. Deutschland steht jetzt also sicher im 16. Finale. Am Donnerstag wartet vorher aber erstmal noch das letzte Gruppenspiel gegen Ecuador. Am frühen Abend gab es gestern auch noch ein weiteres WM-Spiel. In der Gruppe F konnten die Niederlande mit 5:1 gegen Schweden gewinnen. Aus Houston, Philipp Hofmeister.
18: Die Niederlande setzen ein erstes, echtes Statement und sind mit diesem deutlichen und überzeugenden Erfolg angekommen in diesem WM-Turnier. Vom Anpfiff weg spielten die Niederländer zwingenden, aktiven Offensivfußball und bejubelten zwei Doppelpacker. Der Ex-Leipziger Brian Brobby traf genauso zweimal ins schwedische Tor wie Cody Gakpo vom FC Liverpool. Nach dem schwedischen Treffer durch Jukka Elanga setzte Somerville den Schlusspunkt zum 5:1 Erfolg der Niederlande, der auch die Tür zum möglichen Gruppensieg wieder öffnet. Schweden spielte in diesem temporeichen, unterhaltsamen Fußballspiel ebenfalls gut mit, verzeichnete sogar mehr Torschüsse, nutzte seine Chancen aber viel zu selten und war defensiv viel zu instabil.
16: In der gleichen Gruppe trifft dann ab 6 Uhr noch Japan auf Tunesien. Die Tunesier hatten ja nach der deutlichen Auftaktniederlage, einem 1:5 gegen Schweden, den eigenen Trainer rausgeworfen. Jetzt ist der Franzose Hervé Renard für Tunesiens Fußballer verantwortlich. Die WM geht noch so lange, das komplette Tennisturnier von Wimbledon findet in der WM-Zeit auch noch statt. Ende Juni beginnen die Hauptfeldmatches und in Deutschland machen sich die Profis aktuell warm für dieses Jahreshighlight. Die Männer in Halle-Westfalen, da hätte es heute sogar ein deutsches Finale geben können, aber beide Spieler aus Deutschland haben gestern in den Halbfinals jeweils gegen Spieler aus den USA verloren. Alexander Zverev etwa gegen Taylor Fritz. Zverev war körperlich angeschlagen, verlor in 3 Sätzen. Und ja, gegen seinen Angstgegner jetzt auch schon zum 7. Mal in Folge.
19: Die letzten paar Mal, wo ich gegen Taylor gespielt habe, war er der bessere Tennisspieler. Und ich finde, dass heute mein Tennis da war, aber ich einfach physisch nicht in der Lage war, es zu zeigen. Aber irgendwo gibt mir das auch positive Zeichen auf Wimbledon, weil ich finde, dass ich recht gut mich gefunden habe auf Rasen und hoffentlich das auch in Wimbledon zeigen kann.
16: Daniel Altmaier verlor im anderen Halbfinale in 1:13 gegen Francis Tiafoe. Im Doppel allerdings steht Altmaier an der Seite von João Fonseca heute im Endspiel. Beim Turnier der Frauen in Berlin haben die Tschechin Linda Noskova und die vormalige Siegerin Jessica Pegula aus den USA das Finale heute erreicht. Pegula gewann dafür gestern gegen die Nummer 1 der Welt Arina Sabalenka. Und nach Berlin ist vor Bad Homburg. Dort beginnt heute noch ein Rasenturnier für die Frauen. Sportdirektorin dort ist Angelique Kerber, die ja selbst vor 2 Jahren ihre Karriere beendet hat. Ein richtiges Abschiedsspiel hatte sie aber nie, bis gestern in Bad Homburg, wo sie gegen ihre gute Freundin Anna Ivanovic vor ausverkauften Tribünen gewann.
20: Ich glaube, so, dass das jetzt wirklich so der Schlussstrich tatsächlich offiziell ist. Und das hat auch irgendwie so ein bisschen gefehlt, auch jetzt noch, wo ich mich vorbereitet habe, nochmal wirklich ein paar Trainingseinheiten gehabt zu haben, um zu wissen, okay, das ist wirklich so, das Kapitel ist geschlossen und jetzt kann ich wirklich das neue Kapitel so richtig nochmal genießen und beginnen.
16: Und beim Turnier in Bad Homburg sind dann unter anderem die Stars Naomi Osaka und Venus Williams dabei, außerdem die Nummer 3 der Welt Iga Świątek und die deutsche Eva Lys.
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1: Um 5.30 Uhr mit Gabriela Kühne. Das Renteneintrittsalter soll schrittweise steigen, angepasst an die Lebenserwartung. So zumindest sieht das Konzept aus, das die Rentenkommission kommende Woche der Bundesregierung vorschlagen will. Die entscheidet dann darüber. Die Vorschläge liegen dem ARD-Hauptstadtstudio vor. Aus Berlin, Anne-Kathrin Mellmann.
2: Vorgesehen ist ein stufenweiser langsamer Anstieg. Wer jetzt Anfang 30 ist, würde dann voraussichtlich mit 68 in Rente gehen. Das ist einer von rund 30 Vorschlägen der Rentenkommission. Ein weiterer lautet, die Rente mit 63 abzuschaffen. Um das Rentensystem zu stabilisieren, empfiehlt die Kommission eine kapitalgedeckte staatliche Altersvorsorge. Arbeitnehmer und Arbeitgeber sollen sich jeweils zu gleichen Teilen an der Finanzierung beteiligen.
1: Das israelische Militär schränkt seine Angriffe im Südlibanon offenbar ein. Die andauernden Kämpfe dort mit der Hisbollah-Miliz gefährden die Gespräche zwischen den USA und dem Iran für ein Kriegsende. Aus der Nachrichtenredaktion Jonas Valentin Weber.
3: Laut der Armee hat die Regierung sie angewiesen, die Angriffe auf Ziele der Hisbollah weitgehend zu stoppen. Ausgenommen davon sei die sogenannte Sicherheitszone, die sich von der israelischen Grenze nach Norden in den Libanon zieht. Vorher hatte die Führung in Teheran angekündigt, wegen der israelischen Angriffe die für den Ölhandel wichtige Straße von Hormus wieder zu sperren. Der Iran sieht in den Attacken einen Verstoß gegen das mit den USA ausgehandelte Rahmenabkommen für ein Kriegsende. Trotzdem soll es heute in der Schweiz weitere Gespräche zwischen den USA und dem Iran geben.
1: Die Linke setzt heute in Potsdam ihren Bundesparteitag fort. Thema ist unter anderem ein Antrag der Parteispitze, durch den die Gehälter der eigenen Abgeordneten im Bundestag und im EU-Parlament gedeckelt werden sollen. Ziel ist es, dass sie nicht mehr verdienen als ein durchschnittlicher Arbeitnehmer. Gestern hatte die Partei ihre neue Doppelspitze gewählt. Neben der bisherigen Vorsitzenden Ines Schwertner wurde Vizefraktionschef Luigi Pantisano zum Co-Chef bestimmt. Er erhielt nur rund 53% der Stimmen. Nach dem Zusammenstoß von zwei Güterzügen in München hat die Polizei Details zu dem Todesopfer bekannt gegeben. Demnach handelt es sich um einen 46-jährigen Rangierbegleiter, der auf dem dafür vorgesehenen Trittbrett an einem der Züge stand. Das Unglück ereignete sich in der vergangenen Nacht auf einer Brücke im Norden von München. Nach ersten Erkenntnissen waren die beiden Züge beim Rangieren frontal gegeneinander geprallt. Mehrere Waggons entgleisten, zwei von ihnen stürzten die Brücke hinunter. Die Ursache ist noch unklar. Das Wetter in Deutschland. Tagsüber zeitweise heiter, vermehrt Quellwolken, kräftige Schauer und Gewitter mit Unwettergefahr bei 32 bis 38 Grad. Im Norden oft trocken bei 20 bis 29 Grad. Am Montag viel Sonne, besonders in der Mitte und im Süden, Schauer und Gewitter bei 22 bis 38 Grad. Das waren die Nachrichten.
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4: Und da sieht's überschaubar aus. Wir haben nur eine Gefahrenmitteilung für Rheinland-Pfalz. In den Gemeinden Welgesheim, Aspisheim und Horweiler kommt es wegen eines Großbrandes zu massiver Rauchentwicklung. Es kann zu Sichtbehinderungen und Geruchsbelästigung kommen. Bitte meiden Sie das betroffene Gebiet, schließen Sie Fenster und Türen, schalten Sie Lüftungen und Klimaanlagen ab. Ansonsten haben wir keine größeren Staus. Ich wünsche Ihnen eine gute und sichere Fahrt. Kommen Sie gut an.
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4: Mit Milad Kupay. Heute wählt Kolumbien einen neuen Präsidenten. In die Stichwahl gehen zwei Kandidaten, die unterschiedlicher nicht sein könnten, muss man sagen. Der linke Kandidat Ivan Cepeda, Parteifreund vom aktuellen Präsidenten Gustavo Petro. Er will die Verhandlungen mit den bewaffneten Gruppen fortführen, um Frieden zu schaffen. Gegenkandidat ist Abelardo de la Espirella, Anwalt, Millionär, selbsternannter Anti-Establishment-Kandidat. Für einige war sein großer Erfolg in der ersten Wahlrunde Ende Mai eine Überraschung. Nun wirbt auch US-Präsident Trump für den Rechten, der eine Rückkehr zur harten Hand ankündigt. In Umfragen führt er. Jenny Barke berichtet über die richtungsweisende Stichwahl.
5: Es ist ein enges Kopf-an-Kopf-Rennen bei der Stichwahl in Kolumbien. Umfragen zufolge liegen der linke Pedro nahe Ivan Cepeda und der rechte Abelardo de la Espirella fast gleich auf. Wenige Prozentpunkte liegt de la Espirella vorn, er gibt sich volksnah und wirbt damit, den Kommunismus in Kolumbien zu besiegen. Damit hat de la Espaillera auch moderatere Wählerkreise erreicht, die vom scheidenden ersten linken Präsidenten Kolumbiens, Gustavo Petro, enttäuscht sind, erklärt der Politikwissenschaftler Luis Fernando Trejos.
6: Die Regierung Petro hat in den vergangenen 4 Jahren auch in gemäßigten Teilen der Bevölkerung Ängste ausgelöst, insbesondere durch die Drohung, die Verfassung und damit die politischen Spielregeln zu ändern. Petro stand auch im ständigen Konflikt mit dem Kongress, den obersten Gerichten, den Unternehmen und den Medien. Dabei gilt Petros Parteifreund, Kandidat Cepeda, als moderater und konsensorientierter. Er verspricht einen Kurs der Kontinuität bei Sozialpolitik, Friedensverhandlungen und der Energiewende. Dabei schlägt er einen versöhnlicheren Ton an. Vor seinem Kontrahenten de la Espreya warnt er. Das politische Marketing der extremen Rechten hat uns ein neues Produkt gebracht. Einen dunklen Anwalt, der Drogenhändler, Paramilitärs und Hochstapler verteidigt. Brisant ist für de la Espreya unter anderem, dass er als Anwalt Alex Saab vertreten hat. Der Kolumbianer Saab war mutmaßlicher Finanzier des Maduro-Systems in Venezuela, wurde jahrelang von den USA wegen Geldwäsche und Korruption verfolgt. Schließlich hat die neue Interimsregierung Saab im Mai an die USA ausgeliefert. Für Kritiker ein Widerspruch, dass de la Espreya gleichzeitig vom Chavismus warnt und die Unterstützer des Regimes verteidigt. Seine Vorbilder sind der rechtslibertäre argentinische Präsident Javier Milei und El Salvadors autoritär regierender Nayib Bukele. Angriffslustig vermarktet er seine Politik, die Rückkehr zur harten Hand gegen Drogenkartelle und Guerillagruppen. Ich werde unerbittlich gegen diejenigen vorgehen, die Kolumbien zerstören wollen, gegen Kriminelle, korrupte Terroristen. Sollte er, wie die Umfragen es zeigen, am Sonntag gewinnen, wäre sein Sicherheitsversprechen allerdings auch nicht leicht umzusetzen. Kolumbien hat eine sehr hohe Staatsverschuldung, der Sicherheitssektor ist unterfinanziert. Und auch wenn US-Präsident Donald Trump de la Espreya seine Unterstützung zusagt, wirklich effizient hat die Drogenbekämpfung unter US-Unterstützung in der Vergangenheit auch nicht funktioniert, sagt Politikwissenschaftler Luis Fernando Trejos. Selbst wenn die Regierung die Unterstützung und Zusammenarbeit der Vereinigten Staaten gewinnen sollte, wird sie nicht 6, 7 Kriege gleichzeitig führen können, sondern bestimmte Gebiete und bewaffnete Akteure priorisieren müssen. Egal, wer gewinne, es sei illusorisch, den jahrzehntelangen traumatisierenden Konflikt innerhalb der nächsten Amtszeit zu lösen. Eine große Herausforderung für die Nachfolge von Petro.
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4: Wenn wir über Europa reden, dann sprechen wir ja meist über Politik und Wirtschaft oder über Länder und Ballungsräume. In den nächsten Minuten aber soll es über Gebirge gehen, genauer über die Alpen. Sie sind immerhin das höchste Hochgebirge in Europa und sie erstrecken sich über 1200 Kilometer Länge bis zu 250 Kilometern Breite. Und wer sich gut auskennt mit den Alpen als Kulturraum, ist der Geograf Werner Betzing. Er leitet das Archiv für integrative Alpenforschung, beschäftigt sich seit fast 50 Jahren mit den Alpen. Und von ihm stammt auch ein Klassiker zum Thema, die Alpengeschichte und die Zukunft einer europäischen Kulturlandschaft. Meine WDR-Kollegin Rebecca Link hat mit ihm über die Rubrik Denk ich an Europa gesprochen. Erste Frage war, welche Rolle spielen aus seiner Sicht die Alpen für Europa?
7: Die Alpen machen extrem deutlich, dass Europa nicht aus den großen Zentren alleine besteht, sondern dass Europa auch aus den vielen Peripherien besteht, diesen vielfältigen Landschaften, diesen vielfältigen Kulturen, die nicht einfach beziehungslos nebeneinander stehen, sondern die dadurch geprägt sind, dass sie durch die gemeinsame Hochkultur mit den griechisch-christlichen Wurzeln zusammengehalten werden. Sie prägen im Prinzip die Sicht Europas aus der Peripherie. Die Alpen stehen exemplarisch für ganz viele große, sehr vielfältige Räume in Europa, die normalerweise aus der Wirtschaft, aus der Gesellschaft abgehängt werden, die nicht betrachtet werden.
8: Schauen wir da zu wenig im Gesamtkontext drauf?
7: Ja, man muss ganz deutlich sagen, in den Alpen zeigen sich die ökologischen Probleme des europäischen Umgangs mit der Natur viel deutlicher als in den großen Ballungsräumen. Wenn man Fehler mit der Natur macht, wird das in den Alpen sofort sichtbar. Erde wird abgeschwemmt, Hochwasser entstehen, Muren, also dieses schnell fließende Gemisch aus Wasser und Gestein und Erdreich, Muren entstehen und so weiter. Das wird im Alpenraum sofort relativ schnell sichtbar. In den europäischen Ballungsräumen braucht es manchmal Jahrzehnte, bis man diese Veränderung überhaupt angemessen wahrnimmt. Oder auch die Klimaerwärmung. In den europäischen Ballungsräumen muss man quasi messen und mit Instrumenten arbeiten, um zu sehen, gibt es überhaupt eine Klimaerwärmung oder nicht. In den Alpen zeigen die Gletscher mit ihrem Zurückschmelzen überdeutlich, dass die Klimaerwärmung längst eine Realität ist und dass die großen Alpengletscher darauf schon sehr stark reagieren.
8: Sie haben mit dem Klimawandel und seinen Folgen eben schon eins dieser großen Probleme angesprochen, die sich in den Alpen ganz stark zeigen. Welche anderen großen Entwicklungen übersehen wir, wenn wir nicht auf die Alpen schauen?
7: Diese europäische Vielfalt, diese kleinräumige Vielfalt, die wird ja oftmals glatt gebügelt. Auch im Alpenraum gibt es Ansätze, wenn man aus den Metropolen kommt, die ganze Diskussion über die Alpen auf Englisch zu führen, dann würde man sich die teuren Übersetzungskosten sparen. Das ist Humbug. Die Alpensprachen, die gesprochen werden, bis hin zum Rätoromanischen, zum Okzitanischen, zum Frankoprovenzalischen oder Furlanischen, das sind Minderheitssprachen, und in diesen Minderheitssprachen ist eine bestimmte Weltsicht enthalten. Die Sicht der Welt, die Sicht auf Europa aus der Sicht der Minderheiten. Und deswegen ist es sehr schwer, diese Sprachen einfach ins Englische zu übersetzen. Dann geht nämlich dieser Aspekt, dieser Minderheitssicht, geht dann leicht verloren. Und die große Gefahr besteht darin, wenn man nur noch auf Englisch diskutiert, dann gibt es Patentrezepte, die überall und immer passen, das heißt konkret, die nirgends und nie passen. Das ist die große Gefahr, der wir uns in ganz Europa ausgesetzt sehen, auch gerade in den Ballungsräumen, in den großen Metropolen, dass immer mehr auf Englisch diskutiert und entschieden wird. Aber dabei geht gerade die Vielfalt Europas verloren, und die Vielfalt ist auch in den Sprachen präsent, die unterschiedliche Erfahrungen, die unterschiedliche Traditionen enthalten. Und es ist ganz wichtig, hier sorgsam darauf zu achten, dass diese Sprachen weiter gesprochen werden und dass sie weiter wichtig sind.
8: Das ist sehr interessant, dass Sie so darauf schauen, denn andersrum favorisieren vermutlich viele Menschen im europäischen Raum das Englische, weil es eben auch einen verbindenden Aspekt hat, nicht wahr? Also es ist eine Sprache, in der sich viele Menschen aus ganz unterschiedlichen europäischen Räumen miteinander verständigen können, weil sie sowas wie einen kleinen gemeinsamen Nenner gefunden haben.
7: Genau, und das ist der kleinste gemeinsame Nenner, eine scheinbare Rationalität, auf die man sich schnell einigen kann. Das Englische ist ja nicht auch zufälligerweise die Sprache der Kaufleute. Man kann sich da relativ einfach auf bestimmte Rationalitäten einigen, aber dabei gehen verloren die vielen Emotionen, die mit der Sprache verbunden sind, die unterschiedlichen Bewertungen, die man an bestimmte Sachverhalte hat. Wenn Sie an die Alpen denken, ist es so, dass wenn Sie sagen, die Alpen, meint das was anderes, als wenn Sie sagen Les Alpes auf Französisch oder Les Alpi auf Italienisch. Damit sind unterschiedliche Bilder, unterschiedliche Wertungen verbunden. Und es ist unglaublich wichtig, wenn man über die Alpen spricht, dass diese verschiedenen Zugangsweisen, dass die weiter präsent bleiben, dass sie erinnert werden, dass die aktiv sind und dass die nicht nivelliert werden, indem man einfach auf Englisch dann praktisch diese ganzen Unterschiede glatt bügelt.
8: Sie haben ja von so einem Unterschied gesprochen zwischen dem Alpenraum, ja, und den städtischen Räumen. Aber die Frage ist natürlich, ist das nicht am Ende etwas, das wir auch in anderen Zusammenhängen merken, grundsätzlich einen Unterschied zwischen urbaner und ländlicher Umgebung?
7: Richtig. Die Alpen sind für mich exemplarisch für den ländlichen Raum in Europa. Die Probleme der Alpen haben wir genauso in Skandinavien, in diesen dünn besiedelten skandinavischen Räumen oder in den schottischen Hochländern oder in Irland oder in der spanischen Peripherie außerhalb von Madrid oder in Mittel- und Süditalien. Da sind überall ähnliche Probleme. In den Alpen sind sie zugespitzt und noch deutlicher als anderswo zu sehen, weil die Alpen als ein Hochgebirge ein so extremer Raum sind, der vom Menschen nicht leicht zu nutzen ist. Und wenn man im Alpenraum Fehler macht im Umgang mit Natur, dann zeigt das die Natur sofort, indem sie Erosionen produziert, Hochwasser produziert, Muren produziert. Das heißt, die Alpen zeigen wie in einem Brennglas die großen Probleme der gesamten peripheren ländlichen Räume in Europa. Und das größte Problem dieser ländlichen Räume ist das, dass sich die Wirtschaft aus diesen ländlichen Räumen allmählich zurückzieht. Dass es immer heißt, die großen Motoren der Wirtschaft, das sind die Großstädte, das sind die Metropolen. Nur in diesen Räumen kann die Wirtschaft innovativ und aktiv und globalisiert und erfolgreich sein. Und alles, was jenseits von diesen städtischen Regionen ist, das ist im Prinzip ein Auslaufmodell, das ist nicht konkurrenzfähig. Und da sage ich, das ist grundfalsch. Diese Metropolen können nur vernünftig existieren, wenn Europa in der Gesamtheit dezentral, flächenhaft ein lebendiges, ein aktives Wirtschaften hat. Wenn die Großstadtregionen alleine ständen, würden sie ihren Kontext verlieren, würden sie bodenlos werden und würden auf diese Weise relativ schnell zusammenbrechen müssen.
8: Herr Betzing, man merkt, wenn man Ihnen zuhört, dass Ihre wissenschaftliche Auseinandersetzung mit den Alpen als Kulturraum ganz viele unterschiedliche Aspekte hat. Seit über 50 Jahren beschäftigen Sie die Alpen. Beruflich vermutlich genauso wie privat. Wie kommt das eigentlich?
7: Ja. Weil ich das Gefühl habe, dass man in den Alpen wie in einem Brennglas die europäischen Probleme sehen kann. Dass man sie nicht nur sehen kann, dass man sie anfassen kann, dass man sie spürt. Wir haben das große Problem, dass in den Städten die Probleme diffus werden. Man hat das Gefühl, wo sind eigentlich die Probleme? Wie kann man sie erleben? Wie kann man sie wahrnehmen? Sie entfleuchen fast. Man muss genau analysieren. Und im Alpenraum werden die zentralen Probleme des Menschen im Umgang mit sich selber, aber auch im Umgang mit der Natur sehr schnell, sehr sinnlich, sehr anschaulich, sehr konkret sichtbar. Und das macht es sehr dankbar und sehr praktisch erfreulich, wenn man sich da so konkret mit beschäftigen kann und nicht erst tausend Sachen analysieren muss und Statistiken auswerten muss, um zu Ergebnissen zu kommen.
8: Aber irgendwo muss es doch mal so einen initialen Moment gegeben haben, wo Sie gemerkt haben, die Alpen, das ist mein Ding.
7: Ja, als ich in Piemont war, bei einer meiner ersten Wanderungen, ich stehe oben im Gebirge, um mich herum Dörfer, die entvölkern, wo kaum noch Menschen leben. Und ich gucke runter in die Tiefebene und sehe unten die Großstadt Turin, die damals noch richtig geboomt hat, dieses Erleben dieses extremen Gegensatzes, hier die boomende Industriestadt in der Ebene und doch das Gebirge, was sich entsiedelt. Wie kommen solche extremen Gegensätze in diesem reichen Europa zustande? Das war einer der zentralen Punkte, die mich motiviert haben.
4: Das sagt der Kulturgeograf Professor Werner Betzing im Gespräch mit Rebecca Link.

0: Und die Zeit, jetzt ist es 5.49 Uhr. Guten Morgen.
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0: Er ist der berühmteste Protagonist der Pop-Art, ob mit den Campbell-Suppendosen oder der pinken Marilyn Monroe. Keiner hat Konsumkultur in Kunstform so geprägt wie Andy Warhol. Die moderne Galerie des Saarlandmuseums zeigt nun eine große Schau seiner Werke. Im Mittelpunkt die berühmten Siebdrucke. Kunstwerke, die die Trennung zwischen Hochkultur und industrieller Produktion aufgelöst haben. Barbara Grech hat sich das angesehen.
2: Das Plattencover von The Velvet Underground mit der berühmten Banane drauf ist ebenso in dieser Ausstellung zu finden wie die übergroßen Campbell-Tomatensuppendosen. Was uns das über den berühmtesten Vertreter der Pop-Art, Andy Warhol, erzählt? Ganz einfach. Er hatte, bevor er zum weltberühmten Künstler wurde, als Werbegrafiker seine Brötchen verdient.
3: Warhol weiß, wie man ästhetisch Motive an den Mann bringt, sozusagen. Aufpeppt, an den Mann bringt. Das hat er von klein auf, in der Pike auf gelernt. Was aber auch für Warhol überhaupt kein Widerspruch ist. Sie müssen sich überlegen, dass der beispielsweise auf Tapete gegangen ist mit seinen Siebdrucken, dass der auf Papiertüten gedruckt hat und nicht als Werbeträger in dem Fall, sondern wirklich als künstlerische Setzung.
2: So die Direktorin des Saarlandmuseums Lisa Felicitas Matthijs, die diese Ausstellung in der modernen Galerie eingerichtet hat. Der Wiedererkennungswert bei dem Rundgang in dieser Ausstellung ist hoch. Kein Wunder, sind doch viele dieser ikonischen Werke hier in Saarbrücken versammelt. 120 Arbeiten, größtenteils seine Siebdrucke, werden gezeigt. Mao, Jackie Kennedy und natürlich Marilyn Monroe in allen Farben. Ja, sogar vollständige Werksätze werden gezeigt. Eine wahrhaftig bunte Bilderflut.
3: Warhol, auch wenn sich das salopp anhören mag, ist letztendlich Instagram vor Instagram. Wir sehen hier in der Ausstellung, wie Ikonen geschaffen und kreiert werden. Und das kann natürlich nur durch das permanente Abbild. Wir sind hier umgeben von insgesamt 12 Marilyns, die uns anschauen und werden sozusagen von ihr beobachtet.
2: Seine Werke sind dank poppiger Motive, knalliger Farben und Glitzer und Glamour selbst zu Ikonen der Kunstgeschichte geworden. Das zeigt diese solide gemachte Ausstellung auf, die eher nüchtern das Siebdruckwerk von Andy Warhol aufblättert. Da hätte man sich manchmal eine mutigere und innovativere Präsentation gewünscht. Nichtsdestotrotz bekommt man einen Eindruck davon, dass Warhol den Betrachter nicht nur verführen wollte, sondern auch die bunte Marilyn zum Nachdenken anregen möchte.
3: Warhol kann man durchaus auch kritisch lesen. Also wenn es um die Offenlegung der Mechanismen von Bekanntheit geht, zum einen, zum anderen aber auch, weil Warhol ganze Serien gemacht hat, wo es eben nicht um Glanz und Glamour und Oberfläche und Konsumästhetik geht, sondern Serien, die sich wirklich mit menschlichen und gesellschaftlichen Abgründen befassen, wie zum Beispiel der tollen Serie Electric Chair von 1971, die dieses Tötungsinstrument ins Zentrum stellt.
2: Oder die Serie Flash, die mit Siebdruck arbeiten, die mit Textzeiten, Nachrichtenticker und Fernsehbilder die Ermordung John F. Kennedys thematisiert. Auch dieses Kunstwerk ist in dieser Ausstellung vertreten.
3: Also man verbindet Warhol eben immer mit dem American Dream, ja. Aber es ist, und das ist das Bemerkenswerte, jemand, der offenlegt, wie Ikonen entstehen, der aber auch die gesellschaftlichen Abgründe einer Fortschritts- und Konsumgesellschaft aufzeigen.
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0: Heute wäre Lou Ottens 100 Jahre alt geworden. Auch wenn Sie ihn vielleicht nicht kennen, seine Erfindung kennen Sie, die Kompaktkasse. Dirk Pöhling stellt uns den Entwickler vor.
4: Man stelle sich bitte mal vor, was an dieser Erfindung so alles dranhing. Kinderhörspiele, hinterlassene Sprachnachrichten auf dem Anrufbeantworter, tragbare Musik im Walkman, unter Bleistifteinsatz nervenaufreibender Bandsalat und Mixtapes für die Liebsten.
5: Nimm ein Mixtape, Babe. Ich hoffe, dass es dir gefällt.
4: Tonbänder gab es in seiner Ursprungsform schon seit 1899 und seit Mitte der 1930er Jahre als Magnetaufzeichnungs- und Wiedergabegerät. Bis in die 60er Jahre hinein wird das Tonband laut Deutschlandfunk nicht nur hierzulande zu einem der wichtigsten Medien für Information und Dokumentation. Als die neue, alte Tonbandtechnik 1935 vorgestellt wird, ist Lodewijk Frederik Ottens, der später nur Lou genannt wird, gerade 9 Jahre alt und das, was man heute als technikaffin bezeichnen würde. Also eigentlich ist er ein richtiger Tüftler, ein Nerd. Schon als Jugendlicher im Zweiten Weltkrieg hört er zu Hause in den Niederlanden Alliiertensender aus einem selbstgebauten Radio, in das er einen sogenannten Germanenfilter gegen deutsche Störsender einbaut. Nach Kriegsende arbeitet Lou Ottens zunächst in einer Fabrik für Röntgentechnik, studiert an der Technischen Universität in Delft, um ab 1960 in der Abteilung für Produktentwicklung bei Philips einzusteigen.
6: Man nehme seine Lieblingsplatte, hinein damit. Alles andere macht Philips Mignon automatisch. Kinderleicht ist das. Mignon gibt's mit Batterie für draußen. Philips Mignon, der modernste aller Plattenspieler.
4: Schallplatten interessieren Lou Ottens weniger. Er arbeitet an etwas anderem. Seine Gedanken kreisen um die unhandlichen Tonbandgeräte mit großen Spulen, wie er später einer niederländischen Zeitung erzählt.
7: Das Kassettenband wurde aus Verärgerung über das bestehende Tonbandgerät erfunden. So einfach ist das.
4: Auf der internationalen Funkausstellung am 28. August 1963 in West-Berlin ist es soweit. Mit dem Slogan "Kleiner als eine Packung Zigaretten" wird etwas Neues vorgestellt, mit dem man im Mini-Format Worte und Musik aufnehmen und abspielen kann. Philips präsentiert einen kleinen Pocket-Recorder und die dazugehörige Kompaktkassette mit durchsichtigem Gehäuse und einem schmalen Tonbändchen auf 2 Spulen. Die Fachwelt ist erstmal nicht begeistert.
8: Für uns war die Kassette am Anfang ja überhaupt nicht stereotauglich, auch nicht Hi-Fi-tauglich. Also undiskutabel.
4: Das Geschäft läuft zunächst schleppend an, doch der Siegeszug der Kassette nimmt seinen Lauf. In den 70er Jahren kommen neue japanische Kassettenrekorder auf den Markt. Kinderhörspiele erobern eine neue Zielgruppe und 1979 steigert eine weitere neue Erfindung die Nachfrage.
9: The Sony Walkman is a tiny stereo cassette player with truly incredible sound.
4: Seit den 60er Jahren wurden weltweit geschätzte 100 Milliarden Kompaktkassetten verkauft und neuerdings erlebt dieses Pop-Relikt auf einer angesagten Retrowelle tatsächlich ein Comeback. Sein Erfinder ist übrigens auch an dem nächsten technischen Meilenstein beteiligt und arbeitet maßgeblich an der Entwicklung der CD mit, die Anfang der 80er Jahre auf den Markt kommt. Lou Ottens wurde 94 Jahre alt. Geboren wurde der Vater von MC und CD am 21. Juni 1926. Das war heute, vor 100 Jahren.
0: Und das war der Stichtag von Dirk Böhling und soweit die ARD-Infonacht mit Milad Kupay. Ich wünsche Ihnen ein schönes Wochenende. Heute ist Sonntag, der 21. Juni und die Zeit 5.58 Uhr.
10: Und hier sind wir wieder aus Leipzig. 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Wie gesagt, gleich 5.58 Uhr und wir schalten zum Wetter. Jörg Schröder ist dort am Start. Wie sieht dieser Sonntag denn aus, der 21. Juni?
11: Ja, heute ist auf alle Fälle Sommeranfang, konkret um 10.24 Uhr. Und ja, der Sommer ist ja schon auf vollen Touren gelaufen und er läuft heute auch noch mal so richtig weiter. Denn auch heute erwarten wir hochsommerliche Werte zwischen 30 und 34 Grad. Aktuell sieht es sehr entspannt aus. Wir haben in den meisten Gebieten wolkenlosen Himmel. Okay, hier und da ein paar dünne Schleierwolken. Aber das bleibt nicht so, denn wir haben weiterhin mit dieser feucht-schwülen Luft zu tun. Und das heißt, im Tagesverlauf bilden sich wieder Quellwolken und dann sind auch wieder Schauer und Gewitter möglich, die auch unter Umständen etwas kräftiger ausfallen können. Das höchste Schauer- und Gewitterrisiko sehe ich vor allen Dingen in Sachsen-Anhalt, in Thüringen und in Westsachsen. Am Nachmittag dann auch in den sächsischen Bergen insgesamt.
10: Und ist auch wieder richtig mit Gewitter zu rechnen?
11: Na, eben halt starke Gewitter, zum Teil eben unwetterartig, bis zu 40 Liter pro Quadratmeter innerhalb von kurzer Zeit ist möglich. Und vor allen Dingen auch der Wind spielt gerade in Gewitternähe eine größere Rolle. Da erwarten wir stürmische Böen.
10: Und dann habe ich was von der Abkühlung gehört, aber erst Richtung Montag. 2 Grad weniger?
11: Oder? Also morgen die Höchsttemperaturen zwischen 25 und 30 Grad. Nur in Südthüringen erwarten wir Temperaturen bis 33 Grad. Der Grund ist ein einfacher. Morgen sind einfach mehr Wolken unterwegs. Gerade in der ersten Tageshälfte ist auch mal längere Zeit stark bewirkt. Da sind vereinzelt ein paar Schauer möglich, aber dann setzt sich schon wieder das nächste Hochdruckgebiet durch. Und das heißt, Dienstag, Mittwoch erwarten wir wieder Werte über 30 Grad.
10: Naja, wir haben es auch mal. Danke, Jörg Schröder.
12: Thank you.
10: Und wir schauen auf die Stunde nach sechs dann, wenn es bei uns losgeht hier mit MDR aktuell. Digitalminister Wildberger hat eher unfreiwillig eine Debatte losgetreten. Dürfen Politiker mit ihre Reden mit Hilfe von KI verfassen? Und eine Weltmacht unter demografischem Druck, warum viele Chinesen keine Kinder mehr bekommen wollen. Mehr dazu hier bei aktuell gleich.
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13: Um 6 Uhr mit Mirko Jugelt. Die deutsche Fußballnationalmannschaft hat bei der WM in Nordamerika vorzeitig die K.O.-Runde erreicht. Das Team von Julian Nagelsmann bezwang in Toronto im zweiten Gruppenspiel die Elfenbeinküste 2:1. Zur Pause lag die DFB-Elf noch 0:1 zurück. Dennis Undaff erzielte erst den Ausgleich und in der Nachspielzeit den Siegtreffer. Ecuador und Curaçao spielten torlos. Dadurch steht Deutschland als Gruppensieger fest. Im anderen Abendspiel besiegten die Niederlande Schweden 5:1. Die Rentenkommission der Bundesregierung hat sich nach übereinstimmenden Berichten auf Empfehlungen geeinigt. Demnach soll das Renteneintrittsalter an die Lebenserwartung gekoppelt werden. Es soll ab 2042 alle 10 Jahre um ein halbes Jahr steigen. Zudem soll das Rentenniveau durch eine staatliche, kapitalgedeckte Vorsorge stabilisiert werden. Frühverrentungen nach 45 Beitragsjahren sollen abgeschafft werden. Für Menschen mit gesundheitlichen Problemen oder erschwerten Arbeitsbedingungen soll es neue Regelungen geben. Die Rentenkommission will ihren Bericht am Dienstag vorstellen und der Bundesregierung übergeben. Bundesbedienstete im Ausland haben monatelang mehr Geld erhalten, als ihnen eigentlich zusteht. Wie das Auswärtige Amt bestätigte, wurden 5 Millionen Euro zu viel überwiesen. Die Bezüge seien von einem externen Dienstleister falsch berechnet worden. Davon profitiert hätten Beschäftigte an 71 Dienstorten. Zurückfordern könne der Bund das zu viel gezahlte Geld nicht. Es werde geprüft, den Dienstleister in Regress zu nehmen. Vertreter der USA und des Iran wollen heute in der Schweiz über eine dauerhafte Friedenslösung sprechen. Ziel ist es, innerhalb von 60 Tagen ein endgültiges Abkommen für einen Frieden zu schließen. Der frühere Diplomat Hans-Dieter Lukas sieht den Iran im Vorteil. Lukas sagte dem MDR, die USA hätten die Aufhebung aller Sanktionen sowie ein Aufbauprogramm in Aussicht gestellt. Den Verzicht auf Nuklearwaffen habe Teheran schon 2015 bekräftigt. Das sei absolut nichts Neues. Bundespräsident Frank-Walter Steinmeier hat am Abend die 132. Kieler Woche eröffnet. Sie gilt als eine der größten Segelsportveranstaltungen der Welt. Erwartet werden Segler aus mehr als 50 Nationen. Die Kieler Woche ist zugleich ein Volksfest mit 500 Konzerten. Bis Sonntag kommende Woche werden mehr als 3 Millionen Besucher erwartet. Das waren die Nachrichten. Das Wetter mit den aktuellen Temperaturen: Brocken leicht bewölkt, 19 Grad, Chemnitz sonnig 21, Dresden sonnig 19, Eisenach leicht bewölkt 19 Grad, Erfurt heiter 18, Fichtelberg sonnig 17, Gera sonnig 19, Görlitz sonnig 18 Grad, Halle heiter 21, Leipzig heiter 19, Magdeburg heiter 20 und Meiningen heiter 20 Grad. Sonnenaufgang in Halle war heute 4.54 Uhr, Sonnenuntergang ist 21.33 Uhr. Heute teils sonnig, teils bewölkt, im Tagesverlauf Schauer und Gewitter, Höchstwerte bei schwülen 28 bis 34 Grad, in Schauer- und Gewitternähe stürmisch auffrischender Nordwind, morgen zum Teil länger stark bewölkt, stellenweise Regen, am Nachmittag und Abend meist trocken, verbreitet Sonne, Höchstwerte 25 bis 30, in Südthüringen bis 33 Grad. Am Dienstag viel Sonne, weiter hochsommerlich warm bis heiß, aber weniger schwül. MDR-Verkehrsdienst, Vorsicht auf der A4 Frankfurt Richtung Dresden. Zwischen Bucher und Jena-Göschwitz liegt ein toter Fuchs auf der linken Fahrspur. Die B107 Gentin Bad Dübens zwischen Jüdenberg und Gräfenhainichen bis morgen Vormittag wegen eines Festivals gesperrt. Soweit der Verkehrsdienst, 6.04 Uhr.
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10: Und ich begrüße Sie hier in Leipzig. Mein Name ist Dörte Hanisch. Wir sind zurück bei MDR aktuell und mit folgenden fangen wir an, nämlich mit ein paar glücklichen, fast euphorischen Stimmen, die uns heute Nacht aus Toronto in Kanada erreicht haben. Die deutschen Fußballer haben dort ihr zweites WM-Spiel ausgetragen und mit 2:1 gegen die Elfenbeinküste gewonnen. Zur Freude dieser Fans vor Ort.
14: War Hammer, super.
15: It was a fabulous game.
14: Aber dann die letzten 20 Minuten waren wunderschön.
16: Undorf ist immer am Ende gut. Guter Joker. Finale auf jeden Fall.
17: Unglaublich. Fliegen extra hierher und dann macht er so ein Ding, macht er zwei Dinger rein.
18: Wir kommen hier alle aus Toronto, wir wohnen hier und die deutsche Nationalmannschaft, meine Stimme ist schon am Versagen, aber so eine gute Stimmung, war eigentlich ein Heimspiel.
19: Erinnert mich an 2006, wie eben die WM damals in Deutschland war, was ganz Besonderes.
20: Traumwetter, ey, mega Atmosphäre, kann man sagen, Emotionen pur.
10: Warum diese Fans so emotional klingen und dass es auch ganz anders hätte ausgehen können, das schildert Anne van Eickels.
21: Als Julian Nagelsmann nach einer Stunde drei neue Spieler einwechselte.
22: Undav und Amiri stehen draußen und Leveling steht auch draußen. Und ich finde das richtig gut. Ich finde es richtig mutig, was der Bundestrainer da jetzt von draußen anbietet.
21: Wusste er wohl noch nicht, dass er damit auch den Sieg einwechselte. Seit der 30. Minute hatte seine Mannschaft mit 0:1 zurückgelegen gegen die Elfenbeinküste bis zur 68. Minute.
23: Die Deutschen kommen über die rechte Seite. Amiri, der Meister mit der Flanke. Und Tor! Und das! Der Ausgleich! 1:1. Flanke Amiri. Und das mit dem Linken. Da steht 1:1.
21: Und dieser Dennis Undav setzte in der Nachspielzeit sogar noch einen drauf.
22: Metscher dreht auf, guckt nach vorne. Schöner Pass in den Strafraum. Undav! Tor! Tor! Für

0: Heute sollen sie beginnen, die Gespräche der US-Delegation mit den Vertretern des Iran in der Schweiz. 60 Tage haben beide nun Zeit, eine Einigung über ein dauerhaftes Ende des Krieges zu schließen, sich über das Atomprogramm des Iran zu einigen und über das Ende der gegenseitigen Seeblockaden in der Straße von Hormuz. Katrin Hondl.
1: Die iranische Delegation ist am späten Samstagabend in der Schweiz angekommen. Auch US-Vizepräsident J.D. Vance wird auf dem Bürgenstock am Vierwaldstätter See erwartet. In einem Luxushotel sollen dort heute die ersten Gespräche stattfinden zur Umsetzung des Rahmenabkommens für ein Ende des Kriegs zwischen den USA und dem Iran. Teheran ist unter anderem durch Außenminister Araghchi und Parlamentssprecher Ghalibaf vertreten. Für die USA verhandeln neben Vizepräsident Vance auch Trumps Schwiegersohn Jared Kushner und der Sondergesandte Steve Witkoff. Die Ausgangslage für die Gespräche ist angespannt. Am Samstag hatte der Iran die für den weltweiten Schiffsverkehr wichtige Straße von Hormuz wieder für gesperrt erklärt. Als Grund nannten die iranischen Revolutionsgarden die fortdauernden israelischen Militärangriffe im Libanon und dass die USA damit ihre Verpflichtungen aus dem Rahmenabkommen nicht einhielten. Ein Regierungssprecher sagte im iranischen Staatsfernsehen, das gesamte Rahmenabkommen stehe auf dem Spiel. Denn dessen erster Punkt fordere auch eine Waffenruhe im Libanon. US-Vizepräsident Vance sagte vor seinem Abflug in die Schweiz, Zitat, ich denke, wir werden hoffentlich Fortschritte in der Atomfrage erzielen und auch in der Frage der Waffenruhe im Libanon vorankommen.
0: Bürgergeld, Gesundheit, Pflege, Wohngeld. Die Bundesregierung bastelt am Sozialstaat. Immer neue Reformpakete machen die Runde. Das nächste Kapitel, die Rentenreform. Eine Kommission sollte dafür im Auftrag der Bundesregierung Ideen ausarbeiten. Am Dienstag sollen sie nun offiziell vorgestellt werden. Das ARD-Hauptstadtstudio hat aber schon Informationen dazu, was die Kommission vorschlagen wird. Anne-Kathrin Mellmann fasst zusammen.
2: Das Renteneintrittsalter soll schrittweise steigen, angepasst an die Lebenserwartung. Vorgesehen ist ein stufenweiser langsamer Anstieg. Wer jetzt Anfang 30 ist, würde dann voraussichtlich mit 68 in Rente gehen. Das ist einer von rund 30 Vorschlägen der Rentenkommission. Ein weiterer lautet, die Rente mit 63 abzuschaffen. Ob Menschen früher in Rente gehen können, soll nicht mehr von der Zahl der Beitragsjahre abhängen, sondern vom individuellen Gesundheitszustand. Um das Rentensystem zu stabilisieren, empfiehlt die Kommission eine kapitalgedeckte staatliche Altersvorsorge nach dem sogenannten Schweden-Modell. Arbeitnehmer und Arbeitgeber sollen sich jeweils zu gleichen Teilen an der Finanzierung beteiligen. Eine verpflichtende Betriebsrente will die Kommission nicht empfehlen. Die Höhe der Renten soll weiterhin an die Lohnentwicklung gekoppelt sein, allerdings nicht zu 100%, sondern gedämpft weitergegeben werden. Mittel- bis langfristig soll auch für Beamte die gesetzliche Rentenversicherung verpflichtend sein. Für Abgeordnete und neue Selbstständige aber jetzt schon. Kritisch bewertet die Rentenkommission die Mütterrente, fordert aber keine Abschaffung. Die Rentenkommission will am Dienstag ihre Vorschläge der Bundesregierung übergeben. Die entscheidet dann über die Umsetzung.
0: Anne-Kathrin Mellmann aus dem ARD-Hauptstadtstudio. Künstliche Intelligenz bestimmt immer größere Teile unseres Lebens. Auch Politiker nutzen KI beispielsweise für ihre Auftritte. Thüringens Ministerpräsident Mario Vogt ließ beispielsweise Reden und Gastbeiträge von einer KI verfassen. Auch Bundesdigitalminister Carsten Wildberger tat dies. Und er verzichtete darauf, das zu deklarieren. Welche Grenzen also müssen sich Politiker bei der Nutzung von KI setzen? Sabrina Fritz berichtet.
3: Hat künstliche Intelligenz in der Politik eine Zukunft? Klar, sagt Bundestagspräsidentin Julia Klöckner.
4: Es gibt eine Verantwortung, wenn man KI nutzt. Aber dass KI genutzt wird, das ist gar nicht die Frage des Obs, sondern des Wies.
3: Und dieses Wie wurde bereits vor gut einem Jahr ziemlich genau beschrieben. Auf 30 Seiten in den Leitlinien für den Einsatz künstlicher Intelligenz in der Bundesverwaltung. Das Papier gibt 5 ausführliche Ratschläge für die dienstlichen Nutzer von KI. Etwa setze sie verantwortungsbewusst und datensparsam ein, prüfe das Ergebnis fachlich, nutze KI transparent. Zusammengefasst ist sich der Sprecher des Bundesdigitalministeriums, Florian Druckenthaler, sicher.
5: KI ersetzt bei uns weder politische Haltung noch

0: Struktur oder menschliches Urteilsvermögen. Sie ist ein unterstützendes Werkzeug in einem von Menschen geführten Prozess.
1: Aber was ist dann schiefgegangen, dass in Thüringen Ministerpräsident Mario Vogt KI-generierte Grußworte vorlas und in einem Zeitungsartikel sogar mehrere frei erfundene Expertenzitate durchrutschten? Oder dass in Berlin Digitalminister Wildberger ebenfalls Artikel ohne jeden Hinweis auf die KI-Autorenschaft veröffentlichte, was erst recherchierende Journalisten auffiel? KI-Modelle arbeiten nicht objektiv, sagt Matthias Spielkamp, Chef der Berliner Organisation Algorithm Watch. Die Hersteller entscheiden, mit welchen Daten die KI gefüttert und trainiert wird und wie sie möglichst faktentreu antwortet. Das Problem dabei,
2: dass die Leute einfach annehmen, dass diese Dinge neutral seien. Und wir haben halt festgestellt, wenn man zum Beispiel dieselbe Frage, also eine Frage mit demselben sachlichen Inhalt auf zwei unterschiedliche Arten stellt, dass dann völlig unterschiedliche Antworten dabei rauskommen können.
1: Spezielles Training sehr wichtig für das richtige Prompting, sprich den konkreten Arbeitsauftrag für die KI. Aber für den Dialog mit KI-Chatbots müsse man auch einkalkulieren,
2: dass sie häufig zum Beispiel sehr schmeichelhafte Antworten geben, in dem Sinne, dass sie die Ansicht des Fragenden eigentlich immer unterstützen wollen.
1: Und gern etwas dazu erfinden, so wie die Zitate beim Thüringer Ministerpräsidenten. Matthias Spielkamp von Algorithm Watch warnt, statt innovativer kritischer Perspektiven drohten bei allzu kritikloser Anwendung der KI Substanzlosigkeit und kaum zu bemerkende Verzerrungen der Wahrheit. Also zurück in eine Vergangenheit mit Ministern, die ihre Reden selber schreiben? Diese Vergangenheit gibt es nicht.
3: Ich würde mich mal mit der Behauptung vorwagen, sie schreiben null selber.
1: Peter Sprung muss es wissen. Er ist Chef des Verbandes der Redenschreiber deutscher Sprache. Selber langjähriger Redenschreiber und begeisterter KI-Nutzer, nur setzt er sie als Sparringspartner ein im Wissen, mit den Anregungen, den eigentlichen Text selbst zu verfassen. Wenn Politiker oberflächliche Texte oder erfundene Zitate freigeben, dann könne man das nicht der KI anlasten.
3: Es ist ja nicht die Schuld von Hammer und Nagel, wenn das Bild schief hängt, sondern das ist ja das Problem dessen, der es aufhängt.
1: Für Peter Sprung liegt ein Problem in den heutigen Produktionsbedingungen in vielen Pressestellen.
3: Also ich kenne Kolleginnen und Kollegen, insbesondere in dieser Ministerialbürokratie oder in den Büros von Oberbürgermeistern, die schreiben bis zu 7 Reden am Tag. Ja, also wie soll das gehen? Hat man ja vorher unabhängig von der KI schon sozusagen den redenschreibenden Menschen zur redenschreibenden Maschine degradiert.
1: Und in der Not bleibe dann Sorgfalt liegen. Die Lehre eines Redenschreibers aus dem missglückten KI-Einsatz in der Politik, dass gut geschulte Kollegen die KI-Ergebnisse sehr kritisch bewerten.
3: Dass sie aber bitte fortfahren sollen, die wirklich zum Teil großartigen Möglichkeiten zu nutzen, die diese Technologie bietet. Ich glaube, dass dadurch viele, viele Texte, die bisher schlecht waren, deutlich besser werden können.
4: Es ist 6.15 Uhr gleich. Sie hören MDR aktuell mit der Meldung zur Stunde. Die deutsche Fußballnationalmannschaft hat bei der WM in Nordamerika vorzeitig die K.O.-Runde erreicht. Das Team bezwang in Toronto im zweiten Gruppenspiel die Elfenbeinküste mit 2:1. Weitere Meldungen jetzt mit Mirko Jugelt.
5: Kanzler Friedrich Merz und mehrere seiner Minister stellen sich heute den Fragen von Bürgerinnen und Bürgern. Anlass ist der Tag der offenen Tür der Bundesregierung. Neben dem Kanzleramt stehen auch mehrere Ministerien sowie das Bundespresseamt für Besucher offen. Die Linke beendet heute in Potsdam ihren 3-tägigen Parteitag. Es sollen weitere Anträge beraten und beschlossen werden, unter anderem zu einem Gehaltsdeckel. Am Nachmittag wollen dann die neuen Vorsitzenden Ines Schwertner und Luigi Pantisano zu den Delegierten sprechen. Im Landkreis Saalfeld-Rudolstadt wird heute in einer Stichwahl über den künftigen Landrat entschieden. Stimmberechtigt sind mehr als 83.000 Bürger. Zur Wahl stehen Amtsinhaber Marco Wolfram von der SPD und sein AfD-Herausforderer Thomas Benninghaus. Das Wetter, heute teils sonnig, teils bewölkt. Im Tagesverlauf Schauer und Gewitter, 28 bis 34 Grad. Morgen länger stark bewölkt mit Schauern, später trocken, dann wieder häufig Sonne, 25 bis 30 Grad. MDR aktuell Verkehrsdienst. Vorsicht auf der A4 Frankfurt-Dresden zwischen Bucher und Jena-Göschwitz. Liegt ein toter Fuchs auf der linken Fahrspur. Die B107 Gentin-Bad Düben ist zwischen Jüdenberg und Gräfenhainichen wegen eines Festivals bis morgen Vormittag gesperrt. Geblitzt wird auf der A38 Richtung Göttingen am Dreieck Halle Süd. Soweit der Verkehrsdienst. 6.16 Uhr.
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4: Einst machte China Schlagzeilen wegen der explodierenden Bevölkerungsentwicklung. Doch im vergangenen Jahr ist die Zahl der Chinesen zum vierten Mal in Folge zurückgegangen. Versuchte der Staat früher mit der Ein-Kind-Politik das Bevölkerungswachstum einzudämmen, so will er jetzt die Menschen zum Kinderkriegen bewegen. Bislang mit geringem Erfolg. Die schlechte wirtschaftliche Lage verunsichert viele Menschen im Land. Vor allem in den Städten wollen viele junge Leute keine Kinder mehr bekommen, da die Kosten dort sehr hoch sind. Aber auch bei Menschen auf dem Land und bei ethnischen Minderheiten nimmt die Zahl der Kinder ab. Benjamin Eisel berichtet.
7: Ein belebtes Restaurant neben einer Dorfschule im Landesteil Yunnan, ganz im Südwesten Chinas. An den Tischen sitzen Erwachsene beim Mittagessen. Zahlreiche Kinder tummeln sich um die Tische. Eine Szene, wie man sie in Chinas Metropolen kaum zu sehen bekommt. Während der mehr als drei Jahrzehnte andauernden Ein-Kind-Politik der kommunistischen Führung gab es Ausnahmen für Menschen auf dem Land und für ethnische Minderheiten. Das hat bis heute Auswirkungen. Der Staat erlaubt uns heute, drei Kinder zu haben. Hier hat fast jede Familie drei Kinder. Manche haben auch nur zwei. Wenn es in einer Familie mehr Kinder gibt, können die Geschwister einander helfen. Wenn jemand Schwierigkeiten hat, wenn die Eltern alt sind, gibt es mehr Kinder, die sie unterstützen können. So die 28-jährige Zhao Asiou. Sie gehört der Hani-Minderheit an, eine ethnische Gruppe im Südwesten Chinas. Sie selbst hat bereits ein Kind, möchte aber gerne mehr Kinder. Dass bei ihr im Dorf Paare keine Kinder bekommen, komme kaum vor. Die Ein-Kind-Politik wurde Ende der 1970er Jahre eingeführt, um das Bevölkerungswachstum in China zu bremsen. Wer gegen die Vorgaben verstieß, musste mit harten Strafen rechnen. Von Geldbußen über den Verlust des Arbeitsplatzes oder der Wohnung bis hin zu erzwungenen Abtreibungen und Zwangssterilisationen in Einzelfällen. Bei vielen Menschen in China hat die strenge Ein-Kind-Politik tiefe Narben hinterlassen. Ein Nebeneffekt der Geburtenkontrollpolitik: Generationen von Chinesinnen und Chinesen sind ohne Geschwister aufgewachsen. Auf ihnen lastet großer Druck. Viele Eltern haben hohe Erwartungen an Bildungsabschlüsse und Jobs. Ein Einzelkind muss oft vier Großeltern und zwei Elternteile versorgen. Für viele eine enorme finanzielle und emotionale Last. Außerdem gibt es heute rund 30 Millionen mehr Männer in China als Frauen, von denen viele keine Partnerin finden. Weil nur ein Kind erlaubt war und Jungen traditionell mehr Wert haben als Mädchen in der chinesischen Gesellschaft, sind viele weibliche Föten illegal abgetrieben worden. Die Bestimmung des Geschlechts vor der Geburt ist in China zwar theoretisch bis heute verboten, so dürfen Ärzte bei einer Ultraschalluntersuchung etwa nicht sagen, ob es ein Junge oder ein Mädchen wird. Viele Ärztinnen und Ärzte setzen sich aber darüber hinweg, oft gegen etwas extra Bezahlung. Obwohl heute in China generell drei Kinder erlaubt sind, wollen die meisten Paare in den Städten nicht mehr als ein Kind. Viele bleiben auch kinderlos. Die Ein-Kind-Politik habe die Gesellschaft über mehrere Generationen durchdrungen, so der Demografieforscher Yi Fuxian von der University of Wisconsin-Madison in den USA. Dieser kulturelle Einfluss wird noch lange anhalten. Chinas Geburtenrate ist niedriger als die von Taiwan, Hongkong, Japan und Südkorea. Zudem ist die wirtschaftliche Lage stark von der Ein-Kind-Politik geprägt. Beispielsweise sind die Familieneinkommen in China sehr niedrig. Ein Kind lässt sich damit zwar noch großziehen, zwei oder drei Kinder aber nicht. Wohnungen in den Städten sind für ein Kind groß genug, für zwei oder drei Kinder dagegen zu klein. Die Geburtenrate ist im vergangenen Jahr auf ein Rekordtief gesunken. Je 1000 Einwohner kamen nur noch 5,63 Kinder zur Welt. Der niedrigste Stand seit Gründung der Volksrepublik im Jahr 1949. Auch 2025 sind deshalb im einst bevölkerungsreichsten Land der Welt mehr Menschen gestorben als neu auf die Welt gekommen. Zum Jahresende lebten in China offiziellen Zahlen zufolge rund 1.405.000.000 Menschen, so der Leiter der Nationalen Statistikbehörde Kang Yi auf einer Pressekonferenz in Peking. Knapp 3,4 Millionen Menschen weniger als ein Jahr zuvor.
8: 339万人.
7: Der Demografieforscher Yifu Xian ist der Meinung, es sei ein Problem, dass China überaltert, bevor das Land zu flächendeckendem Reichtum gekommen sei. Das wirft neue Fragen auf. Wer pflegt künftig die alternde Bevölkerung und wer finanziert die Pflege? Einwanderung gibt es in China de facto kaum. Bisherige Versuche der kommunistischen Staatsführung, Menschen dazu zu bewegen, mehr Kinder zu bekommen, sind erfolglos geblieben. Seit Anfang vergangenen Jahres zumindest gibt es eine Förderprämie für Familien. Für jedes Kind unter 3 Jahren bekommen die Eltern 3.600 Yuan, umgerechnet knapp 450 Euro im Jahr. Das Kindergeld ist das erste landesweite Programm, mit dem Chinas Führung auf die schrumpfende Bevölkerung und die niedrige Geburtenrate reagiert. Für die chinesische Regierung war es einfach, die Geburtenrate zu senken, zum Beispiel durch Zwangsabtreibungen und Sterilisationen. Die Förderung von Geburten hingegen gestaltet sich äußerst schwierig. Man kann Schwangerschaften, Geburten und die Behandlung von Unfruchtbarkeit weder erzwingen noch wirklich fördern. Daher sind diese Programme der Regierung sehr ineffizient. Ein Faktor, warum junge Leute keine Kinder bekommen wollen, sei die schlechte wirtschaftliche Situation derzeit in China. Der Demografieforscher Yifu Xian von der University of Wisconsin-Madison. Chinas Arbeitsmarkt ist zudem sehr angespannt. Junge Menschen finden keine Jobs und sehen sich daher gezwungen, weiter zu studieren. Sie schieben das Ende ihres Studiums immer weiter hinaus. Und angesichts der steigenden Arbeitslosigkeit können viele keine Familie ernähren. Ohne Arbeit zögern viele zu heiraten, was das Alter, eine Familie zu gründen, immer weiter nach hinten verschiebt. Dass weniger Kinder zur Welt kommen, sei nicht nur ein Ergebnis der schlechter laufenden Wirtschaft. Die niedrige Geburtenrate belaste gleichzeitig die Konjunktur, so der Wirtschaftsprofessor Su Jian von der Universität Peking. Man sollte betonen, dass es sich nicht nur um ein Bevölkerungsproblem handelt, sondern auch um ein wirtschaftliches. Die Überalterung in China steht in direktem Zusammenhang mit der sinkenden Geburtenrate. Es ist bekannt, zumindest ist das in China so, dass Familien deutlich mehr für Kinder ausgeben als für Erwachsene. Daher dämpft die sinkende Geburtenrate auch den Konsum. Umgekehrt bedeutet dies natürlich, dass die Förderung von Geburten die wirtschaftliche Nachfrage erheblich steigern kann. Der Wirtschaftswissenschaftler der staatlichen Peking-Universität schlägt unter anderem vor, die sozialen Sicherungssysteme zu verbessern. Auch der Forscher Yifu Xian aus den USA hält einen Ausbau der Sozialsysteme für dringend nötig. Außerdem müssten die Löhne in China deutlich erhöht werden, um die Menschen zu motivieren, ihr verfügbares Einkommen auszugeben und mehr Kinder zu bekommen. Die chinesische Regierung sollte die Haushaltseinkommen erhöhen. Familien könnten ihre Kinder besser versorgen. Außerdem könnten sie mehr Geld ausgeben. Chinas größtes Problem ist derzeit der lahmende Binnenkonsum. Und drittens könnte der Konsum genutzt werden, um Überkapazitäten abzubauen und so die Importe aus Deutschland und anderen Ländern zu steigern. Das würde auch diesen Ländern zugutekommen. Ich verstehe aber nicht, warum die chinesische Regierung dies nicht tut. Obwohl Angehörige ethnischer Minderheiten und Menschen auf dem Land häufig bereit sind, mehr Kinder zu bekommen, auch dort wirkt sich die Familienpolitik der vergangenen Jahrzehnte bis heute aus. In Yunnan erinnert sich die 28-jährige Zhao Asio. Früher hatten viele Familien hier 7 oder 8 Kinder. Bei meiner Generation kam dann die Geburtenplanungspolitik. Wir als ethnische Minderheit durften nur 2 Kinder haben. Später kam dann die Dreikindpolitik. Meine Mutter hat sogar noch 1 Kind mehr bekommen. Viele ihrer Freunde, die sich entschieden hätten, in die Städte zu ziehen und dort zu arbeiten, würden sich oft gegen Kinder entscheiden. Die wirtschaftliche Lage sei nicht gut und Wohnungen dort teuer. Und auch bei ihr im Dorf sehe man immer weniger Kinder draußen beim Spielen. Als ich klein war, hatte ich etwa 20 Freunde in meinem Alter in meinem Dorf. Eine glückliche Kindheit. Jetzt gibt es schon weniger Kinder und die spielen häufig mit dem Smartphone zu Hause und kommen gar nicht mehr raus. Das ist anders als früher.
4: Und wir schauen aufs Wetter, 6.30 Uhr, naja, wir haben noch ein paar Minuten mit Jörg Schröder. Wie wird denn der Sonntag heute?
8: Auf alle Fälle hochsommerlich. Wir haben heute Sommeranfang um 10.24 Uhr. Konkret sprechen wir vom kalendarischen Sommeranfang. Damit geht quasi die kürzeste Nacht zu Ende und wir erwarten jetzt den längsten Tag des Jahres. Und ja, der Hochsommer, der ist weiterhin auf vollen Touren, denn wir erwarten auch heute Temperaturen bis 34 Grad. Am wärmsten wird es vor allen Dingen in der Oberlausitz. Was den Sonnenschein betrifft, da müssen wir auch wieder mal hier und da mal ein paar Abstriche machen. Aktuell haben wir relativ viele Wolken über Sachsen-Anhalt. Das heißt, es bleibt nicht bei dem prallen Sonnenschein. Es ziehen doch immer wieder mal ein paar dicke Wolkenfelder durch. Und die haben auch Schauer und Gewitter im Gepäck. Das höchste Schauer- und Gewitterrisiko sehe ich vor allen Dingen in Sachsen-Anhalt, in Thüringen und auch in Westsachsen, Richtung Ostsachsen, Oberlausitz, Elbtal wird es höchstwahrscheinlich bis in den späten Nachmittag komplett trocken bleiben.
4: Und dort, wo es nicht gewittert, da kann man ja baden gehen. Ansonsten wird es wahrscheinlich schwierig. Wie sehen denn die Temperaturen bei den Gewässern aus?
8: Also die Temperaturen liegen im Schnitt so zwischen 16 und 21 Grad. Also insgesamt sehr erfrischend das Ganze. Die niedrigste Wassertemperatur haben wir in der Bleilochtalsperre in Thüringen gemessen. Da messen wir halt die 16 Grad. Die höchsten Temperaturen in Sachsen-Anhalt zum Beispiel, die Havel oder auch der Ahrensee, messen aktuell 21 Grad Wassertemperatur.
4: Na, das ist ja schon fast Badewannentemperatur.
8: Das ist relativ. Mir muss es ganz schon ein bisschen wärmer sein.
4: Okay, also danke erstmal. Bis dann.
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4: Und nach 6.30 Uhr geht es dann mit folgendem Thema weiter. Der Podcast Sonntag ist dann hier bei uns zu hören mit einer neuen Folge des Wechseljahre-Podcasts Hormongesteuert. Und das Thema heute, was haben trockene Augen mit unseren Hormonen zu tun? So viel dann also nach 6.30 Uhr.

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1: Um 6.30 Uhr mit Mirko Jugelt. Die deutsche Fußballnationalmannschaft hat bei der WM in Nordamerika vorzeitig die K.O.-Runde erreicht. Das Team von Julian Nagelsmann bezwang in Toronto im zweiten Gruppenspiel die Elfenbeinküste 2:1. Zur Pause lag die DFB-Elf noch 0:1 zurück. Dennis Undaf erzielte erst den Ausgleich und in der Nachspielzeit den Siegtreffer. Ecuador und Curaçao spielten torlos. Dadurch steht Deutschland als Gruppensieger fest. Im anderen Abendspiel besiegten die Niederlande Schweden 5:1. Die Rentenkommission der Bundesregierung hat sich nach übereinstimmenden Berichten auf Empfehlungen geeinigt. Demnach soll das Renteneintrittsalter an die Lebenserwartung gekoppelt werden. Es soll ab 2042 alle 10 Jahre um ein halbes Jahr steigen. Zudem soll das Rentenniveau durch eine staatliche kapitalgedeckte Vorsorge stabilisiert werden. Frühverrentungen nach 45 Beitragsjahren sollen abgeschafft werden. Für Menschen mit gesundheitlichen Problemen oder erschwerten Arbeitsbedingungen soll es neue Regelungen geben. Die Rentenkommission will ihren Bericht am Dienstag vorstellen und der Bundesregierung übergeben. Der italienische Zugbetreiber Italo erwartet bei einem Einstieg in Deutschland deutlich niedrigere Preise für Passagiere. Der Vorstandsvorsitzende Gian Battista La Rocca sagte der Bild am Sonntag, er erwarte einen Rückgang des Preisniveaus um 40%. Ab 2028 wolle man zunächst mit 30 Zügen auf 2 Strecken in den deutschen Markt einsteigen. Ausstehend sei dafür noch eine Entscheidung der Bundesnetzagentur. Italiens Regierungschefin Giorgia Meloni hat die erneute Verbalattacke von US-Präsident Donald Trump zurückgewiesen. Meloni erklärte auf Instagram, Trumps Angriffe seien grund- und sinnlos. Ihre Beliebtheit gehe ihn nichts an. Er solle sich auf seine eigene konzentrieren. Trump hatte zuvor erklärt, Meloni suche seine Nähe, um ihre eigene Beliebtheit zu steigern. Auslöser dieses Schlagabtauschs ist die Behauptung Trumps, Meloni habe beim G7-Gipfel um ein Selfie mit ihm gebettelt. Die Italienerin nannte ihn daraufhin einen Lügner. In Griechenland gibt es den ersten großen Waldbrand des Sommers. Wie die Feuerwehr mitteilte, brach das Feuer am Nachmittag auf der Insel Euböa aus. Die Menschen wurden aufgefordert, ihre Dörfer vorsorglich zu verlassen. Lokale Medien berichten, die Flammen näherten sich Häusern. Die Feuerwehr ist mit 35 Löschzügen, 7 Hubschraubern und 8 Flugzeugen im Einsatz. Das waren die Nachrichten. Das Wetter mit den aktuellen Temperaturen: Brocken wolkig 20 Grad, Dresden heiter 20, Eisenach wolkig 19, Erfurt heiter 19 Grad, Gardelegen sonnig 18, Hoyerswerda sonnig 16, Magdeburg sonnig 20, Neuhaus am Rennweg sonnig 20 Grad, Oschatz heiter 18, Plauen sonnig 17, Wernigerode leicht bewölkt 20 und Wittenberg leicht bewölkt 17 Grad. Heute teils sonnig, teils bewölkt, im Tagesverlauf Schauer und Gewitter. Höchstwerte bei schwülen 28 bis 34 Grad, in Schauer- und Gewitternähe stürmisch auffrischender Nordwind. Morgen zum Teil länger stark bewölkt, stellenweise Regen, am Nachmittag und Abend meist trocken verbreitet Sonne. Höchstwerte 25 bis 30, in Südthüringen bis 33 Grad. Am Dienstag viel Sonne, weiter hochsommerlich warm bis heiß, aber weniger schwül. MDR-Verkehrsdienst. Die B107 Gentin-Bad Düben ist zwischen Jüdenberg und Gräfenhainichen wegen eines Festivals bis morgen Vormittag gesperrt. Im Erzgebirgskreis ist die Straße zwischen Erlabrunn und Johann-Georgen-Stadt wegen eines Brandes gesperrt. Geblitzt wird auf der A9 Richtung Berlin zwischen Halle und Bitterfeld-Wolfen, auf der A36 Richtung Braunschweig zwischen Wernigerode-Nord und Ilsenburg und auf der A38 Richtung Göttingen am Dreieck Halle-Süd. Soweit der Verkehrsdienst, 6.34 Uhr.
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2: Unser Wechseljahre-Podcast beschäftigt sich heute mit trockenen Augen und was unsere Hormone damit zu tun haben.
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2: Hallo und herzlich willkommen bei Hormongesteuert, dem Podcast für alle Frauen vor, in und nach den Wechseljahren und natürlich für alle Menschen, die mit Uterus und Eierstöcken geboren wurden. Mein Name ist Katrin Simonsen, ich bin Moderatorin, Redakteurin bei MDR Aktuell. Die Expertin an meiner Seite wie immer, Dr. Katrin Schaudig, Frauenärztin, Hormonexpertin und Präsidentin der Deutschen Menopausegesellschaft. Hallo nach Hamburg.
3: Hallo liebe Frau Simonsen, ich grüße Sie.
2: Es geht um unsere Augen. Die Wechseljahre betreffen auch das Auge. Die Umstellung des Hormonhaushalts kann sich sehr vielfältig auswirken. Oft klagen die Frauen dann schon mit Mitte 40 über sehr trockene Augen. Was hilft gegen das trockene Auge? Diese Frage stellen wir heute Professor Elisabeth Messmer. Sie ist Augenärztin am Universitätsklinikum München und sie hat ein Buch zum Thema geschrieben, Diagnose und Therapie des trockenen Auges. Schön, dass Sie heute dabei sein können und dass das geklappt hat. Hallo.
4: Herzlichen Dank, Frau Simonsen, und danke für die Einladung.
2: Frau Messmer, in der Vorbereitung habe ich gelesen, dass 2 von 3 Frauen in den Wechseljahren Probleme mit dem trockenen Auge bekommen. Die Zahl hat mich ein bisschen überrascht. Wieso sind das so viele?
4: Ja, es sind wahrscheinlich 2 Faktoren, die ein häufiges Auftreten des trockenen Auges nach dem 50. Lebensjahr bedingen. Das ist zum einen das Alter, aber natürlich auch die hormonelle Situation. Beide Faktoren sind relativ unabänderbare Risikofaktoren für das trockene Auge. Das Alter führt dazu, dass die Produktionsleistung der Drüsen abnimmt, zum Beispiel der Tränendrüsen, die das wässrige Sekret für das Auge produzieren, aber auch der Maibaumdrüsen, die die ölige Phase des Tränenfilms herstellen. Und außerdem kommt es zu einer leichteren altersbedingten Entzündungsreaktion im Augengewebe. Und auch die hormonelle Situation ändert sich. Das führt dazu, dass das trockene Auge bei Frauen um die Zeit der Wechseljahre sehr häufig ist. 2/3 ist allerdings eine sehr hohe Zahl, wahrscheinlich zu hoch. Es gibt Daten aus der Nixdorf-Recall-Studie aus Deutschland, dass das trockene Auge bei einer Bevölkerung zwischen 62. und 91. Lebensjahr in ungefähr einem Drittel auftritt. Frauen sind 2-fach höher betroffen als Männer mit 43%. Aber das zeigt bereits, dass das trockene Auge eine echte Volkskrankheit ist, mit ungefähr 6 bis 7 Millionen betroffenen Frauen in Deutschland.
2: Wenn wir Trockenheit hören in den Wechseljahren, denken alle Frauen natürlich an den Östrogenmangel. Aber ist es tatsächlich der Östrogenmangel, der das trockene Auge macht?
4: Ja, wir wissen, dass die Sexualhormone, Östrogene, aber auch Androgene und Progesterone die gesamte Augenoberfläche beeinflussen. Die besteht aus den Tränendrüsen, aus diesen Maibaumdrüsen, die ich bereits erwähnt habe, aus der Hornhaut, der Bindehaut und aus dem Tränenfilm. Und diese Organe haben auch immer Rezeptoren für diese Hormone. Also es ist nicht ein alleiniges Östrogenproblem, sondern es ist deutlich komplexer. Und wir wissen, in den Wechseljahren kommt es einfach zu 3 wesentlichen Veränderungen, zu einem, zumindest so kenne ich das, altersbezogenen Rückgang der Androgene, also der männlichen Geschlechtshormone, die wir ja auch als Frauen produzieren. Aber es kommt auch zu einer Verminderung der Östrogene im Blutkreislauf. Und was nicht so ganz bekannt ist, im Augengewebe wird auch lokal Östrogen produziert und auch diese Östrogenproduktion lokal im Auge oder am Auge ist deutlich vermindert.
3: Da muss ich gleich mal einmal einhaken, weil der Punkt ist, dass die Androgenproduktion nicht typischerweise mit den Wechseljahren nachlässt. Und das ist aus meiner Sicht so eine gewisse, wie soll ich mal sagen, auch in den sozialen Medien eine Fehlwahrnehmung. Es gibt ganz gute Studien, die klar zeigen, der Testosteronspiegel, der ist am höchsten in unserer Pubertätszeit, also in der Teenagerzeit, sagen wir mal so. Da kriegen dann ja auch junge Mädchen und junge Männer zum Beispiel Pickel. Die sind nämlich androgenabhängig. Dann fällt der Spiegel ziemlich schnell erstmal runter, so, und bleibt dann aber ab 30, 40 Jahren relativ stabil. Geht schon mit dem Alter weiter runter. Aber es ist nicht so, dass es mit den Androgenspiegel genauso einen Knick gibt wie mit dem Östrogen und dem Progesteron, was dann mit der letzten Regelblutung praktisch weg ist, sondern eigentlich haben wir noch Testosteron. Das wird nur mit der Zeit immer ein bisschen niedriger. Also ein Knick in dem Sinn vom Androgen gibt es eigentlich nicht. Das muss ich so aus frauenärztlicher Sicht sagen. Wir beschäftigen uns ja überwiegend mit diesen Hormonen und es ist auch, man macht ja das dafür verantwortlich, dass zum Beispiel Frauen mit der Menopause plötzlich mehr Haarausfall kriegen. Warum? Weil im Verhältnis zu vor der Menopause die Androgene quasi sogar überwiegen können. Das ist sicher individuell extrem unterschiedlich, aber man kann nicht grundsätzlich sagen, dass das Testosteron mit den Wechseljahren runtergeht.
5: Wie zeigt sich denn das trockene Auge? Also als erstes würde ich jetzt mal so denken, das Brennen des Auges. Dann vielleicht, man wird schneller, man hat so mehr das Gefühl, schneller müde Augen zu bekommen. Was gibt's denn noch so für Anzeichen für trockenes Auge?
4: Ach, das trockene Auge kann ganz, ganz viele unterschiedliche Beschwerden machen. Brennen, Jucken, Fremdkörpergefühl, was Sie schon erwähnt haben, müde Augen, rote Augen. Manche klagen auch darüber, dass sie plötzlich ihre Kontaktlinsen nicht mehr so gut vertragen. Also ganz, ganz viele unterschiedliche Beschwerden.
5: Ich persönlich habe das Gefühl, dass ich durch die trockenen Augen am Morgen immer so ein bisschen brauche, bis ich so scharf stellen kann. Kann das auch mit da zusammenhängen oder hat das dann eine andere Ursache?
4: Nee, die trockenen Augen können auch so ein bisschen Schleiersehen machen, auch Sehschwankungen machen. Das ist vor allem dann der Fall, wenn dieser ölige Film aus den Maibaumdrüsen nicht so gut produziert wird, wenn die Stabilität des Tränenfilms nicht vorhanden ist.
5: Und trotzdem tränen manchmal die Augen. Klingt eigentlich eher untypisch, oder? Bei trockenem Auge, dass die Augen laufen.
4: Ja, aber ist ganz typisch, ist ein ganz typisches Zeichen, das Tränenträufeln. Wenn ein Tränenmangel vorliegt, aber diese öligen Tränen aus den oder der ölige Film aus diesen Maibaumdrüsen nicht produziert wird, dann ist der Tränenfilm instabil, der rollt einfach über den Lidrand und der Tränenfilm verdunstet dann auch schneller. Aber das erklärt, warum manchmal, obwohl ein trockenes Auge diagnostiziert wurde, ein Tränenträufeln als Beschwerde vorliegt. Wir müssen ein bisschen unterscheiden. Es gibt Patienten, die haben wirklich hauptsächlich einen Tränenmangel. Dann sind die natürlich gar nicht in der Lage, mehr Tränen produzieren, um was rauszuwaschen. Und es gibt aber Patienten, die hauptsächlich eine Oberflächenstörung, hauptsächlich dieses Maibaumdrüsenproblem haben, wo die Oberfläche rau ist. Und da hat man natürlich dann die Möglichkeit, da versucht natürlich das Auge dann reaktiv Tränen zu produzieren. Es wird dann reaktiv vielleicht auch Schleim produziert, wenn keine Tränen vorhanden sind. Ja, aber dieses Fremdkörpergefühl ist ein ganz klassisches Zeichen und ist oft auch ein Zeichen, dass eine Entzündung an der Augenoberfläche vorliegt. Gerade wenn der Augenarzt dann bei der Untersuchung dann mit einem Fluoreszein-Farbstoff auch sehen kann, dass die Oberfläche rau ist. Das ist ein klassisches Entzündungszeichen.
5: Sie haben jetzt schon vieles angesprochen. Gehen wir noch mal ein kleines Stück zurück. Sie haben vorhin gesagt, es ist so ein Alterungsprozess des Auges und dann kommt das mit den Hormonen noch dazu. Welche anderen Ursachen kann es denn vielleicht noch geben? Wir wollen ja nicht nur immer alles den Hormonen in die Schuhe schieben. Was könnte denn noch so ein trockenes Auge verursachen?
4: Ja, es gibt unendlich viele Ursachen für die Entstehung oder aber auch für die Verschlechterung eines trockenen Auges. Viele Ursachen sind einfach nicht zu ändern, wie Alter, Geschlecht, Autoimmunerkrankungen zum Beispiel, wie die rheumatoide Arthritis oder aber ein Zustand nach Augenoperation. Also wir vergessen oft, dass jede Augenoperation, sei das die Operation des grauen Stars, sei das ein Eingriff an der Hornhaut zur Laserung der Kurzsichtigkeit, letztendlich ein trockenes Auge verursachen kann. Und es gibt andere Ursachen, die man natürlich beeinflussen kann und behandeln kann, wie zum Beispiel Umweltfaktoren, Lifestyle wie PC-Arbeit, Raumluft, auslösende Medikamente kann man ändern, Hauterkrankungen kann man behandeln, wie zum Beispiel die Rosazea, Allergien kann man behandeln, bestimmte Erkrankungen wie die Schilddrüsenerkrankungen kann man einfach auch behandeln und dahin zielt ja auch quasi unsere Beratung, dass wir die Dinge, die man ändern kann, beim Patienten dann auch ändern möchten.
5: Rosazea kann auch das Auge beeinflussen?
4: Rosazea ist ja eigentlich eine Hauterkrankung, die macht so Pusteln und Papeln im Gesichtsbereich, aber macht ganz klassischerweise eine Lidrandentzündung, eine Beteiligung dieser Maibaumdrüsen, das ist das Hauptproblem, die oft massiv verstopft sind, die entzündet sind. Es kann zu Gerstenkörnern kommen und eben auch zu einer deutlichen Tränenfilmstörung. Der Tränenfilm bricht zu schnell auf und macht die klassischen Beschwerden eines trockenen Auges. Und das kann man natürlich super behandeln.
5: Da kommen wir gleich drauf. Wenn jetzt die Frau, sagen wir mal, Mitte, Ende 40 kommt, die ist noch perimenopausal und hat so das Gefühl, was weiß ich, mit den Kontaktlinsen, es funktioniert gar nicht mehr, das Auge brennt, ermüdet schnell, dann gucken Sie sich das an und nach was gucken Sie da?
4: Also das Allerwichtigste ist erstmal eine gute Anamnese. Man muss erstmal den Patienten kennenlernen. Man muss wissen, wann die Beschwerden auftreten. Man muss wissen, ob der Patient Medikamente einnimmt, ob er irgendwelche zugrunde liegenden Erkrankungen hat. Und dann wird ganz genau die Augenoberfläche untersucht. Dazu braucht man einen Tropfen Fluoreszein, um den Tränenfilm zu sehen, um zu sehen, ob die Oberfläche eine Schädigung hat, um zu sehen, wie stabil der Tränenfilm ist. Man guckt sich die Lidränder an und diese Meibomdrüsen, von denen ich gerade schon gesprochen habe. Man guckt, ob diese Meibomdrüsen durchgängig sind. Man macht einen Test, um zu sehen, wie stark die Tränenproduktion eingeschränkt ist. Und ja, das sind eigentlich die wichtigsten Untersuchungen. Es gibt auch noch Zusatzuntersuchungen, die uns noch mehr Informationen geben. Aber das sind so die Basisuntersuchungen, wo man sehen kann, quasi wo das Hauptproblem liegt und was welches Problem einer Behandlung zugänglich ist.
5: Bevor wir jetzt gleich dazu kommen, was dann für Behandlungen möglich sind. Sie haben gesagt, Medikamente können auch trockenes Auge machen. Sind das bestimmte Medikamente? Mhm.
4: Blutdruck? Ja, es gibt so drei, genau, Beta-Blocker zum Beispiel, die man einsetzt in der Behandlung des Bluthochdrucks, aber die man aber auch einsetzt als Augentropfen in der Glaukomtherapie. Also ganz wichtig, auch nicht nur die systemischen Medikamente, auch die lokalen Medikamente, die Augentropfen können ein trockenes Auge verursachen. Dazu gehören Psychopharmaka, die natürlich systemisch verabreicht werden, aber auch Schlafmittel zum Beispiel. Mhm. Und dazu gehören vor allem auch die Antiallergika, die eben auch systemisch, aber auch lokal als Augentropfen appliziert werden. Und vielleicht sollte man nicht vergessen, es gibt ein Akne-Medikament, das Isotretinoin, das die Funktion der Meibomdrüsen massiv beeinflussen kann und häufig auch eine massive Dysfunktion dieser Drüsen dann bewirken kann. Also an die muss man vor allem denken.
5: Okay, jetzt sitzt diese Frau vor Ihnen und Sie stellen fest, sie produziert generell zu wenig Tränenflüssigkeit. Was dann?
4: Die Basistherapie ist immer die gleiche. Es wird zunächst Tränenersatz empfohlen. Das sind meistens hyaluronsäurehaltige Augentropfen, oft mit einem Lipidanteil, um auch diese Fettphase des Tränenfilms zu unterstützen. Und wenn noch eine Störung der Meibomdrüsen vorliegt, wird eine sogenannte Lidkantenpflege empfohlen. Darüber sprechen wir vielleicht gleich nachher noch. Das ist immer die Basistherapie. Aber oft kommen die Patienten und haben natürlich bereits Tränenersatz ausprobiert, haben vielleicht Lidkantenpflege schon gemacht. Und dann geht es natürlich um die Frage, was kann man sonst noch tun? Und ich hatte vorher schon kurz erwähnt, das trockene Auge ist eine entzündliche Erkrankung. Und die moderne trockene Augentherapie geht auch in diese Richtung, antientzündlich zu behandeln, kurzfristig mit Kortikosteroiden, langfristig mit einer Cyclosporin-A-Therapie, mit einer topischen lokalen Cyclosporin-A-Therapie.
5: Was ist das? Habe ich noch nie von gehört.
4: Cyclosporin-A. Cyclosporin-A ist ein eigentlich ein Cortison-Ersatz. Es ist ein Immunmodulatorium, also es moduliert das Immunsystem, wirkt antientzündlich, hat aber nicht die Nachteile, die von Cortisonen am Auge, also Cortison kann ja einen hohen Augendruck machen, kann einen grauen Star verursachen über die Zeit. Das wollen wir alles nicht. Und drum ist das Cyclosporin A eigentlich ein hervorragend geeignetes Medikament auch für die Langzeittherapie, antientzündliche Langzeittherapie des trockenen Auges.
5: Was sind das? Sind das auch Tropfen oder sind das Tabletten?
4: Das sind Tropfen, die nimmt man ein- bis zweimal am Tag.
5: Okay.
4: Und dann aber mindestens ein halbes Jahr, ja. Besser sogar für ein Jahr. Man kann dann mal versuchen, die natürlich wieder abzusetzen. Aber prinzipiell ist das eine längerfristige Therapie.
5: Auch bei diesen Hyaluron-Augentropfen gibt es da eine Menge, die man nehmen muss? Also fünfmal am Tag tropfen oder reicht es abends zu tropfen? Oder ist das so ein bisschen, wie die Person es empfindet?
4: Das ist eine ganz wichtige Frage. Also man kann nicht genau sagen, ob der Patient das jetzt zweimal oder fünfmal braucht. Das ist sehr individuell und von der Schwere der Erkrankung natürlich abhängig. Aber ganz wichtig ist, dass man dem Patienten oder der Patientin immer ein Schema an die Hand gibt, dass regelmäßig getropft wird, dass prophylaktisch, also als Vorsorge getropft wird. Wenn es nämlich dann schon wehtut, dann muss man schon wieder heilen und dann dauert das schon wieder viel, viel länger, bis die Beschwerden besser werden. Also immer prophylaktisch als Vorsorge tropfen. Nach Schema, ganz wichtig.
5: Und nach Schema heißt, dann sagen Sie, machen Sie es dreimal am Tag oder fünfmal am Tag? Oder?
4: Genau.
5: Okay, also genau. In die Handtasche also eigentlich,
4: jemand, der die Augentropfen. Also Ja, ich glaube, es ist ganz wichtig, einfach, dass der Patient oder die Patientin auch weiß, es ist eine chronische Erkrankung. Auch der Augenarzt kann diese Erkrankung eigentlich nicht heilen. Wir können es nur besser machen. Wir können nur die Lebensqualität im Grunde genommen verbessern. Der Patient, die Patientin muss immer etwas dafür tun, dass ein Wohlgefühl um das Auge vorhanden ist.
5: Jetzt kommen wir zu diesen Maibohmdrüsen. Da habe ich im Internet auch einiges dazu gelesen, auch wie man die pflegen soll. Welche Rolle spielen die denn? Was machen die im Auge?
4: Also diese Maibohmdrüsen sind ganz wichtig, weil sie produzieren die äußerste Schicht des Tränenfilms, die ölhaltige Phase des Tränenfilms. Und die sind eben ganz wichtig, damit der Tränenfilm nicht verdunstet, damit der Tränenfilm auch nicht aus dem Auge läuft, also dass der Tränenfilm einfach stabil bleibt. Und das Problem ist, dass diese Maibohmdrüsen ganz häufig verstopfen, dass das Sekret verdickt ist. Und diese Maibohmdrüsen, die haben eigentlich eine Betriebstemperatur von um die 30 Grad. Also die wollen Wärme, um gut zu funktionieren. Und Sie haben wahrscheinlich gelesen, dass in dieser Lidkantenpflege heiße Kompressen gemacht werden sollen und eine Lidkantenmassage gemacht werden sollen. Und das ist eben ganz wichtig. Also heiße Kompressen am besten unterstützt von einer Wärmemaske, damit die Kompressen nicht so schnell kalt werden. Und dann anschließend die Massage der Maibohmdrüsen zum Lidrand hin, um dieses verflüssigte Sekret dann auszumassieren. Mhm. Das ist ein ganz wichtiger Behandlungsschritt bei der Maibohmdrüsendysfunktion.
5: Und da kann man auch.
4: Und das zweimal am Tag.
5: Okay. Zweimal am Tag? Okay.
4: Ja.
5: Oh, da hat man was vor sich.
4: Hat man was? Ja, aber wenn man das gut macht, dann dauert es höchstens 5 Minuten. Ah, also man kann das wirklich sehr effizient machen.
5: Ja, und soll man sich auch lieber vorher mal ein Video angucken, damit man da nicht auf dem Auge rumdrückt wie verrückt?
4: Ja, aber ich glaube, das ist ein bisschen intuitiv, dass man sich nicht wehtut. Okay. Man sollte natürlich fühlen, dass was passiert, aber man darf sich natürlich nicht wehtun. Also ich glaube, das macht man intuitiv richtig. Okay. Ich empfehle immer dann entweder ein Wattestäbchen zu nehmen für die Massage oder aber den Finger und dabei das Lid zu schließen, damit man sich nicht wehtut. Also das kriegen die meisten Patienten ganz gut hin.
5: Und wie ist da Ihre Erfahrung, wenn das Patienten wirklich regelmäßig machen, dass dann bessert sich was?
4: Ja, also die meisten Patienten empfinden es als sehr angenehm. Und es gibt auch wirklich Studien dazu, die gezeigt haben, wenn das regelmäßig gemacht wird, dass die Maibohmdrüsensekretion, die Produktion besser wird, dass die Augenoberfläche besser wird, dass der Tränenfilm besser wird. Also, dass sich wirklich was tut und dass es den Patienten auch besser geht. Das Problem ist meistens die Compliance, also die Mitarbeit, dass das so ein bisschen wahrscheinlich wie das Zähneputzen beim Zahnarzt oder andere Dinge kurz vor dem Zahnarztbesuch ganz intensiv gemacht wird und zwischenzeitlich vielleicht ein bisschen vernachlässigt wird. Und ich glaube, so ähnlich ist es auch mit der Lidkantenpflege. Die wird kurz nach dem Arztbesuch und kurz vor dem Augenarztbesuch dann sehr häufig gemacht. Aber es erfordert natürlich doch eine gewisse Mitarbeit, dass das regelmäßig gemacht wird.
5: Ja, so am Abend kann ich mir das so als Routine gut vorstellen. Also da pflegt man ja auch sein Gesicht, ne? Aber morgens, da hat man ja immer keine Zeit.
4: Ja, ich sage dem Patienten immer, die sollen das so als Wellness sehen. Und ich bin immer schon ganz glücklich, wenn die sagen, ich mache es morgens rasch, schnell und abends mache ich es aber dann ganz ausführlich. Das ist dann schon mal ganz super.
5: Und dann habe ich auch gelesen, nicht nur die Augentropfen sind wichtig, sondern nachts soll man auch noch eine Augencreme eigentlich nehmen, eben weil dieses Fett fehlt.
4: Also ich denke, prinzipiell sind Augentropfen eigentlich die Therapie der Wahl. Und es gibt ja auch Augentropfen mit Fettinhalt, die man dann auch tagsüber gut tropfen kann, die das Auge wenig verschleiern. Bei Salben und bei Gelen ist es einfach so, dass das Sehen ja massiv verschleiert wird, sodass das eher eine Nachtmedikation ist. Und ehrlich gesagt, ich verschreibe Cremes und Gele meistens bei den schwereren trockenen Augen, die auch wirklich eine Oberflächenstörung haben, die eine raue Oberfläche haben, wo wir wirklich heilen müssen. Okay. Also Augentropfen sind eigentlich schon mal ganz gut.
3: Ich würde da gerne nochmal einhaken, weil Lisa, du hast ja sehr klar gesagt, dass die Maibohmdrüsen im Wesentlichen diese Fettfilmschicht oder die Lipidschicht auf dem Tränenfilm machen, damit der nicht verdunstet. Und wenn eben irgendwie die Androgenwirkung an den Maibohmdrüsen blockiert wird, dann macht die weniger
6: Fett sozusagen. Und an der Stelle nochmal auch bei Medikamenten, die die Frauen nehmen. Das finde ich jetzt nochmal einen wichtigen Punkt. Mein erster Schritt ist eigentlich auch zu gucken, wenn die bereits Hormone anwenden, nehmen die die zum Schlucken oder nehmen sie sie über die Haut? Und das ist was, was, glaube ich, ganz wenig Leute auch wissen, dass wenn wir Östrogene schlucken, und es galt insbesondere für diese Pferde-Stutenöstrogene, die es in Deutschland gar nicht mehr gibt, das war das Presomen, dann bewirken die, dass durch das Schlucken in der Leber ein Stoff vermehrt gebildet wird, der die männlichen Hormone wegfängt. Das ist das sexualhormonbindende Globulin. Das heißt, ich nehme Östrogene, dann wird mehr Bindungseiweiß produziert und das bindet das Testosteron, was durchaus da ist, bindet es weg. Und das ist wahrscheinlich auch die Ursache, warum es ja diese eine ältere Studie gibt an immerhin 25.000 Frauen, wo man gesehen hat, die Frauen, die Hormone nehmen mit Östrogen, haben trockenere Augen als die anderen, was auf den ersten Blick völlig gegen jegliche Intuition ist. Und ich habe mir dann die Studie nochmal sehr genau angeguckt und die haben eben alle diese aus Pferdeurin gewonnenen Östrogene genommen, die diese Bindungseiweiße hochfahren. Und das heißt, es ist kein direkter Effekt des Östrogens gewesen, was damals die Studienautoren geschlossen haben. Die haben gesagt, Östrogene sind schlecht für die Augen, was ja Quatsch ist. Da müssten ja alle jungen Frauen trockene Augen haben. Sondern das war ein indirekter Effekt über das geschluckte Östrogen. Wenn man das Östrogen über die Haut zuführt, also Pflaster, Gel, Spray, hat man diesen Effekt auf die Bindungseiweiße nicht. Das heißt, man lässt das Testosteron in seiner Wirkung in Ruhe und es kann an den Maibaumdrüsen wirken. Das heißt, ich würde schon immer noch mal fragen, nehmen Sie hochdosiert Östrogen und schlucken Sie es? Und wenn das der Fall ist, und es wird ja nach wie vor gemacht, da spricht auch gar nichts gegen, würde ich in dem Fall umstellen auf eine transdermale Therapie über die Haut. Davon geht das trockene Auge vielleicht nicht weg, aber wir nehmen vielleicht eine der Ursachen raus, die das Auge schlechter macht.
4: Ich wollte nur ganz kurz noch mal sagen, wie wichtig ich das finde, was du gerade erwähnt hast, Katrin, dass diese Androgene wirklich ganz wichtig sind an der Augenoberfläche, eben für diese Maibaumdrüsen. Und die werden eigentlich fürs Auge als protektiv, als schützend bezeichnet. Und ich glaube, dein Argument, dass die Östrogene die Androgene wegfangen oder reduzieren, ist ein ganz wichtiger Hinweis, weil das würde ja erklären, dass die Östrogene selbst eigentlich gar nicht die schlimmen sind, sondern dass einfach ein Androgen, eine Reduktion der Androgene auf irgendwelche Art und Weise das Hauptproblem darstellen.
6: Ja, genau. Das war auch mein Punkt in dem Fall, ne? Also es kamen ja nicht alle Frauen mit geschluckter Östrogengabe trockene Augen. Aber die das haben, würde ich als allererstes mal sagen, okay, nicht schlucken, sondern lieber kleben, schmieren, sprühen.
7: Und das war die gekürzte Radiofassung. 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
9: Und wir schauen aufs Wetter kurz vor 7 mit Hilfe von Jörg Schröder. Wo liegen wir denn bei den Temperaturen jetzt heute zum Sonntagmorgen?
10: Noch macht es Sinn, quasi durchzulüften. Noch liegen in vielen Gebieten die Temperaturen unter 20 Grad. Aktuell zum Beispiel in Erfurt 18 Grad, in Stendal 19 Grad, in Görlitz 17 Grad. Aber es gibt schon ein paar Ecken. Da haben wir Temperaturen über 20 Grad, zum Beispiel in Zwickau 23 Grad. Wie gesagt, noch eine Stunde, würde ich sagen, können wir nochmal ordentlich durchlüften, falls es funktioniert. Denn der Wind ist insgesamt recht still aktuell. Aber dann schließen wir die Fenster, denn dann wird es wieder richtig heiß. Wir erwarten wieder einen hochsommerlichen Tag. Temperaturen bis örtlich 33, 34 Grad. Und ähnlich wie gestern haben wir mit viel Sonnenschein zu tun, aber es ziehen auch mal dichte Wolkenfelder durch. Aktuell haben wir vor allen Dingen in vielen Teilen von Sachsen-Anhalt mit vielen Wolken zu tun. Und zu diesen Wolken kommen im Tagesverlauf auch Schauer und Gewitter. Höchstwahrscheinlich Elbtal, Oberlausitz bleibt es in den späten Nachmittag komplett trocken.
9: Und du hattest auch ein bisschen was von Wind und so erzählt. Wie sehr muss man da sich vielleicht vorsehen mit der Markise oder irgendwie, was man draußen hat?
10: Ich sage mal so, wenn es draußen dunkel wird, ja, und ein bisschen poltert, da kann es eventuell schon für die Markise ein bisschen schwierig werden. Denn wir erwarten gerade in Schau und Gewitternähe stürmische Böen. Und dazu kommen eben halt örtlich sogar bis zu 40 Liter pro Quadratmeter an Regen. Das heißt, hier und da kann es heute auch mal Unwetter geben.
9: Naja, dann danke erstmal, Jörg. Und wir schauen auf die nächste halbe Stunde. Wieder eine Richtungswahl in Lateinamerika. In der Stichwahl um das Präsidentenamt in Kolumbien ist ein Kopf-an-Kopf-Rennen zu erwarten. Und ein Investmentbanker als WM-Orakel. Wir stellen einen Mann vor, der schon dreimal den richtigen Fußballweltmeister vorausgesagt hat. So viel hier bei MDR aktuell, dann ab 7.
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1: Um 7 Uhr mit Mirko Jugelt. Die deutsche Fußballnationalmannschaft hat bei der WM in Nordamerika vorzeitig die K.O.-Runde erreicht. Das Team von Julian Nagelsmann bezwang in Toronto im zweiten Gruppenspiel die Elfenbeinküste 2:1. Zur Pause lag die DFB-Elf noch 0:1 zurück. Dennis Undaff erzielte erst den Ausgleich und in der Nachspielzeit den Siegtreffer. Ecuador und Curaçao spielten torlos. Dadurch steht Deutschland als Gruppensieger fest. Im anderen Abendspiel besiegten die Niederlande Schweden 5:1. Die Rentenkommission der Bundesregierung hat sich nach übereinstimmenden Berichten auf Empfehlungen geeinigt. Demnach soll das Renteneintrittsalter an die Lebenserwartung gekoppelt werden. Es soll ab 2042 alle 10 Jahre um ein halbes Jahr steigen. Zudem soll das Rentenniveau durch eine staatliche kapitalgedeckte Vorsorge stabilisiert werden. Frühverrentungen nach 45 Beitragsjahren sollen abgeschafft werden. Für Menschen mit gesundheitlichen Problemen oder erschwerten Arbeitsbedingungen soll es neue Regelungen geben. Die Rentenkommission will ihren Bericht am Dienstag vorstellen und der Bundesregierung übergeben. Bundesbedienstete im Ausland haben monatelang mehr Geld erhalten, als ihnen zusteht. Wie das Auswärtige Amt bestätigte, wurden 5 Millionen Euro zu viel überwiesen. Die Bezüge seien von einem externen Dienstleister falsch berechnet worden. Davon profitiert hätten Beschäftigte an 71 Dienstorten. Zurückfordern könne der Bund das zu viel gezahlte Geld nicht. Es werde geprüft, den Dienstleister in Regress zu nehmen. Vertreter der USA und des Iran wollen heute in der Schweiz über eine dauerhafte Friedenslösung sprechen. Ziel ist es, innerhalb von 60 Tagen ein endgültiges Abkommen zu schließen. Der frühere Diplomat Hans-Dieter Lukas sieht den Iran im Vorteil. Lukas sagte dem MDR, die USA hätten die Aufhebung aller Sanktionen sowie ein Aufbauprogramm in Aussicht gestellt. Den Verzicht auf Nuklearwaffen habe Teheran schon 2015 bekräftigt. Das sei absolut nichts Neues. Bundespräsident Frank-Walter Steinmeier hat am Abend die 132. Kieler Woche eröffnet. Sie gilt als eine der größten Segelsportveranstaltungen der Welt. Erwartet werden Segler aus mehr als 50 Nationen. Die Kieler Woche ist zugleich ein Volksfest mit 500 Konzerten. Bis Sonntag kommende Woche werden mehr als 3 Millionen Besucher erwartet. Das waren die Nachrichten. Das Wetter mit den aktuellen Temperaturen: Brocken wolkig 20 Grad, Chemnitz sonnig 22, Dresden heiter 20, Eisenach wolkig 19, Erfurt heiter 19 Grad, Fichtelberg sonnig 17, Gera sonnig 19, Görlitz sonnig 19, Halle sonnig 21, Leipzig heiter 19, Magdeburg sonnig 21 und Meiningen heiter 19 Grad. Heute teils sonnig, teils bewölkt, im Tagesverlauf Schauer und Gewitter. Höchstwerte bei Schwülen 28 bis 34 Grad. In Schauer- und Gewitternähe stürmisch auffrischender Nordwind. Morgen zum Teil länger stark bewölkt, stellenweise Regen am Nachmittag und Abend meist trocken, verbreitet Sonne. Höchstwerte 25 bis 30, in Südthüringen bis 33 Grad. Am Dienstag viel Sonne, weiter hochsommerlich warm bis heiß, aber weniger schwül. MDR Verkehrsdienst. Die B107 Gentin-Bad Düben ist zwischen Jüdenberg und Gräfenhainichen bis morgen Vormittag wegen eines Festivals gesperrt. Im Erzgebirgskreis zwischen Erlabrunn und Johanngeorgenstadt Behinderungen wegen eines Feuerwehreinsatzes. Im Altmarkkreis Salzwedel kommt es in und um Ahrensee wegen eines Triathlons zu Behinderungen. Die B190 ist zwischen Ahrensee und Tannenkrog bis 16 Uhr gesperrt. Soweit der Verkehrsdienst, 7.04 Uhr.
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9: Dörte Hanisch ist am Mikrofon hier in Leipzig bei MDR Aktuell und ich wünsche Ihnen einen schönen Start in den Sonntag heute. Wir beginnen mit ein paar glücklichen, fast euphorischen Stimmen, die uns heute Nacht aus Toronto in Kanada erreicht haben. Die deutschen Fußballer haben dort ihr zweites WM-Spiel ausgetragen und mit 2:1 gegen die Elfenbeinküste gewonnen. Zur Freude dieser Fans vor Ort.
11: War Hammer, super.
12: It was a fabulous game.
11: Aber dann die letzten 20 Minuten waren wunderschön.
13: Undorf ist immer am Ende gut. Guter Joker. Finale auf jeden Fall.
14: Unglaublich, fliegen extra hierher und dann macht er so ein Ding, macht er zwei Dinger rein.
15: Wir kommen hier alle aus Toronto, wir wohnen hier und die deutsche Nationalmannschaft, meine Stimme ist schon am Versagen, aber so eine gute Stimmung, war eigentlich ein Heimspiel.
16: Erinnert mich an 2006, wie eben die WM damals in Deutschland war, was ganz Besonderes.
17: Traumwetter, ey, mega Atmosphäre, kann man sagen, Emotionen pur.
9: Warum diese Fans so emotional klingen und dass es auch ganz anders hätte ausgehen können, das schildert Anne van Eickels.
18: Als Julian Nagelsmann nach einer Stunde drei neue Spieler einwechselte.
19: Undav und Amiri stehen draußen und Leveling steht auch draußen. Und ich finde das richtig gut. Ich finde es richtig mutig, was der Bundestrainer da jetzt von draußen anbietet.
18: Wusste er wohl noch nicht, dass er damit auch den Sieg einwechselte. Seit der 30. Minute hatte seine Mannschaft mit 0:1 zurückgelegen gegen die Elfenbeinküste bis zur 68. Minute.
20: Die Deutschen kommen über die rechte Seite. Amiri, der Meister mit der Flanke. Und Tor! Und das! Der Ausgleich! 1:1. Flanke Amiri. Und das mit dem Linken. Da steht 1:1.
18: Und dieser Dennis Undav setzte in der Nachspielzeit sogar noch einen drauf.
19: Metscher dreht auf, guckt nach vorne. Schöner Pass in den Strafraum. Undav! Tor für Deutschland! 2:1!
18: Undav traf in seinem 11. Länderspiel zum 9. Mal. 2 Tore zum 2. Sieg bei dieser WM und damit der beste Start in eine Weltmeisterschaft seit 20 Jahren für die Mannschaft von Trainer Julian Nagelsmann.
21: Ja, ich bin sehr glücklich wieder für die Jungs. Dennis mit 2 Toren, insgesamt alle, die reinkamen. So, das, was die Gruppe gerade auszeichnet, finde ich, dass sie einfach füreinander da sind und alle, die reinkamen, haben es gut gemacht. Ja, am Ende finde ich schon verdient.
18: Das Ticket für das 16-Finale hat die deutsche Mannschaft schon in der Tasche. Im letzten Vorrundenspiel geht es am Donnerstag gegen Ecuador.
9: In Potsdam endet heute der Bundesparteitag der Linken. Das Führungsduo Schwertner und Pantisano sprechen am Nachmittag.

0: Fraktionschef Luigi Pantisano zum neuen Co-Chef gewählt. Er erzielte mit gut 53% der Stimmen nur ein knappes Ergebnis. Der 46-Jährige sorgte außerdem mit Aussagen, die die CDU in die Nähe des Faschismus rücken, für Diskussionen. In Ostlandesverbänden war das auf Kritik gestoßen, aber auch bei führenden Unionspolitikern. Für Aufsehen sorgte auf dem Parteitag auch ein Beschluss, mit dem die Linke das Vorgehen Israels in Gaza offiziell als Völkermord bezeichnet.
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2: Nichts ist, wie es war, alles ändert sich und alles ist im Fluss. Klingt wie ein Songtext, beschreibt aber ganz gut die Weltlage. Ob es nun um Kriege oder Koalitionen, um Präsidenten oder Pokale im Fußball geht. Und so blickt Uwe Jahn auf die politische Woche.
3: Alles im Fluss. Zum Beispiel, wenn die Bundesmarine sich Richtung Straße von Hormus bewegt, worüber hier Bundesverteidigungsminister Boris Pistorius, SPD, informiert.
4: Während wir hier sprechen, fahren unser Minenjagdboot Fulda und der Tender Mosel durch den Suezkanal Richtung Rotes Meer.
3: Donnerwetter. Vier Gewässer in einem Satz und das alles mit dem Ziel, dass langfristig wieder Schiffe Flüssigkeiten wie Erdöl durch die Straße von Hormus transportieren können. Der Bundeskanzler.
5: Also es gibt Anlass zur Zuversicht, dass diese Straße wirklich wieder für den Schiffverkehr vollständig und gebührenfrei geöffnet wird.
3: Eher nicht geöffnet, sondern weiträumig abgesperrt, der Tagungsort des G7-Gipfels am Ufer des Genfer Sees. Hier wollen wir nicht unterschlagen, dass dieser von einem Fluss gespeist wird, der Rhön nämlich. Alles malerische Kulisse, was vielleicht Donald Trump bei Laune halten sollte. Der Bundeskanzler hat es mit einem Geschenk versucht. Es war dieses spezielle Trikot der deutschen Fußballnationalmannschaft der Herren. Und so eine Art Kompliment.
5: Also Trump kann auf fast allen Positionen spielen.
3: Was Friedrich Merz so alles flüssig über die Lippen kommt. Man staunt und möchte nicht tauschen. Wo war ich? Ach ja. Dabei, dass alles im Fluss ist. Manchmal sogar im Überfluss. Probleme und Gefahren zum Beispiel, leider. Hier Spionage, Sabotage, Cyberangriffe und Desinformationskampagnen. Innenminister Alexander Dobrindt, CSU, hat es mit deren Abwehr so eilig, dass er Geburt und Taufe praktisch gleichzeitig feierte.
6: Wenn es darum geht, dass wir eine Geburtsstunde einer neuen Sicherheitsarchitektur feiern. Wir heben heute das gemeinsame Abwehrzentrum Hybrid aus der Taufe.
3: Taufen fanden ursprünglich auch mal in Flüssen statt, was uns hier kaum weiterbringt. Stattdessen vielleicht die Idee, dass auch bei internationalen Veranstaltungen Menschen dafür sorgen müssen, dass alles glatt geht.
7: Hallo, machen Sie hier vorne Platz, bitte. Stehen Sie nicht im Gang.
3: Da sollen beim deutsch-polnischen Forum nämlich gleich die Außenminister langkommen. Wieder die Journalistin Joanna Maria Stolarek, jetzt fließend zweisprachig.
7: Proszę państwa, proszę zająć miejsca. Es ist wie in einem Kindergarten so ein bisschen. Ich wollte nie Kindergärtnerin werden, aber so das Gefühl, bitte setzen Sie sich, beruhigen Sie sich.
3: Beruhigen wir uns also auch und gehen ins Regierungsviertel, wo der Schweiß in Strömen fließen dürfte, wenn am Wochenende Kanzleramt und Ministerien zum Tag der offenen Tür einladen. Auch Raumfahrtministerin Dorothee Beer. CSU.
8: Wir haben echte Astronautinnen und Astronauten da. Da können die Besucher hautnah ins Gespräch kommen.
3: Hautnah ins Gespräch kommen bei der Hitze. Beers Ministerium liegt zwar direkt an der Spree, aber bitte nicht alle in den Fluss.
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2: Kolumbien wählt heute einen neuen Präsidenten. In die Stichwahl gehen zwei Kandidaten, die unterschiedlicher nicht sein könnten. Zum einen der linke Kandidat Iván Cepeda, Parteifreund des aktuellen Präsidenten Gustavo Petro. Er will die Verhandlungen mit den bewaffneten Gruppen fortführen, um Frieden zu schaffen. Gegenkandidat ist Abelardo de la Espreya, Anwalt, Millionär und selbsternannter Anti-Establishment-Kandidat. Für einige war sein großer Erfolg in der ersten Wahlrunde Ende Mai eine Überraschung. Nun wirbt auch US-Präsident Trump für den Rechten, der eine Rückkehr zur harten Hand ankündigt. Jenny Barke berichtet über die richtungsweisende Stichwahl.
9: Es ist ein enges Kopf-an-Kopf-Rennen bei der Stichwahl in Kolumbien. Umfragen zufolge liegen der linke Pedro nahe Iván Cepeda und der rechte Abelardo de la Espreya fast gleich auf.

0: Wenige Prozentpunkte liegt de la Estrella vorn, er gibt sich volksnah und wirbt damit, den Kommunismus in Kolumbien zu besiegen. Damit hat de la Estrella auch moderatere Wählerkreise erreicht, die vom scheidenden ersten linken Präsidenten Kolumbiens, Gustavo Petro, enttäuscht sind, erklärt der Politikwissenschaftler Luis Fernando Trejos.
1: Die
0: Regierung Petro hat in den vergangenen 4 Jahren auch in gemäßigten Teilen der Bevölkerung Ängste ausgelöst, insbesondere durch die Drohung, die Verfassung und damit die politischen Spielregeln zu ändern. Petro stand auch im ständigen Konflikt mit dem Kongress, den obersten Gerichten, den Unternehmen und den Medien. Dabei gilt Petros Parteifreund, Kandidat Cepeda, als moderater und konsensorientierter. Er verspricht einen Kurs der Kontinuität bei Sozialpolitik, Friedensverhandlungen und der Energiewende. Dabei schlägt er einen versöhnlicheren Ton an. Vor seinem Kontrahenten de la Estrella warnt er. Das politische Marketing der extremen Rechten hat uns ein neues Produkt gebracht. Einen dunklen Anwalt, der Drogenhändler, Paramilitärs und Hochstapler verteidigt. Brisant ist für de la Estrella unter anderem, dass er als Anwalt Alex Saab vertreten hat. Der Kolumbianer Saab war mutmaßlicher Finanzier des Maduro-Systems in Venezuela, wurde jahrelang von den USA wegen Geldwäsche und Korruption verfolgt. Schließlich hat die neue Interimsregierung Saab im Mai an die USA ausgeliefert. Für Kritiker ein Widerspruch, dass de la Estrella gleichzeitig vom Chavismus warnt und die Unterstützer des Regimes verteidigt. Seine Vorbilder sind der rechtslibertäre argentinische Präsident Javier Milei und El Salvadors autoritär regierender Nayib Bukele. Angriffslustig vermarktet er seine Politik, die Rückkehr zur harten Hand gegen Drogenkartelle und Guerillagruppen. Ich werde unerbittlich gegen diejenigen vorgehen, die Kolumbien zerstören wollen, gegen Kriminelle, korrupte Terroristen. Sollte er, wie die Umfragen es zeigen, gewinnen, wäre sein Sicherheitsversprechen allerdings auch nicht leicht umzusetzen. Kolumbien hat eine sehr hohe Staatsverschuldung, der Sicherheitssektor ist unterfinanziert. Und auch wenn US-Präsident Donald Trump de la Estrella seine Unterstützung zusagt, wirklich effizient hat die Drogenbekämpfung unter US-Unterstützung in der Vergangenheit auch nicht funktioniert, sagt Politikwissenschaftler Luis Fernando Trejos. Selbst wenn die Regierung die Unterstützung und Zusammenarbeit der Vereinigten Staaten gewinnen sollte, wird sie nicht 6, 7 Kriege gleichzeitig führen können, sondern bestimmte Gebiete und bewaffnete Akteure priorisieren müssen. Egal, wer gewinne. Es sei illusorisch, den jahrzehntelangen traumatisierenden Konflikt innerhalb der nächsten Amtszeit zu lösen. Eine große Herausforderung für die Nachfolge von Petro.
2: Jenny Barke war das aus Kolumbien. Es ist 7.15 Uhr. Sie hören MDR aktuell und unsere Meldung zur Stunde. Die ist folgende. Die deutsche Fußballnationalmannschaft hat bei der WM in Nordamerika vorzeitig die K.O.-Runde erreicht. Das Team bezwang in Toronto im zweiten Gruppenspiel die Elfenbeinküste mit 2:1. Weitere Meldungen jetzt mit Mirko Jugelt.
3: Kanzler Friedrich Merz und mehrere seiner Minister stellen sich heute den Fragen von Bürgerinnen und Bürgern. Anlass ist der Tag der offenen Tür der Bundesregierung. Neben dem Kanzleramt stehen auch mehrere Ministerien sowie das Bundespresseamt für Besucher offen. Die Linke beendet heute in Potsdam ihren 3-tägigen Parteitag. Es sollen weitere Anträge beraten und beschlossen werden, unter anderem zu einem Gehaltsdeckel. Am Nachmittag wollen dann die neuen Vorsitzenden Ines Schwertner und Luigi Pantesano zu den Delegierten sprechen. Im Landkreis Seifeld-Rudolstadt wird heute in einer Stichwahl über den künftigen Landrat entschieden. Stimmberechtigt sind mehr als 83.000 Bürger. Zur Wahl stehen Amtsinhaber Marco Wolfram von der SPD und sein AfD-Herausforderer Thomas Benninghaus. Das Wetter, heute teils sonnig, teils bewölkt, im Tagesverlauf Schauer und Gewitter. Schwüle 28 bis 34 Grad, morgen länger stark bewölkt mit Schauern, später trocken, häufig Sonne, 25 bis 30 Grad. MDR aktuell Verkehrsdienst. A14 Richtung Magdeburg in der Abfahrt Könnern befindet sich eine ungesicherte Unfallstelle. Die B107 Genthin Bad Düben ist zwischen Jüdenberg und Gräfenhainichen bis morgen Vormittag gesperrt. Im Erzgebirgskreis ist die Straße zwischen Erlabrunn und Johann-Georgenstadt wegen eines Feuerwehreinsatzes gesperrt. Im Altmarkkreis Salzwedel kommt es in und um Ahrensee wegen eines Triathlons zu Behinderungen. Die B190 ist zwischen Ahrensee und Tannenkrug bis 16 Uhr gesperrt. Soweit der Verkehrsdienst, 7.17 Uhr.
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2: Joachim Clement ist ein Phänomen. Dreimal hat der Londoner Investmentbanker den Fußballweltmeister richtig vorausgesagt. Deutschland, Frankreich, Argentinien. Immer lag er richtig und bekommt jetzt Medienanfragen aus der ganzen Welt. Sein Tipp dieses Jahr: Die Niederlande werden Weltmeister. Deutschland scheidet im Achtelfinale aus. Alexander Westermann hat mit ihm gesprochen.
1: Joachim Clement hat ein Problem. Er sitzt im Großraumbüro einer Londoner Investmentbank, 22. Stock, Blick über die Stadt. Auf dutzenden Bildschirmen flimmern Aktienkurse und Tabellen. Eigentlich beobachten er und seine Kollegen von hier aus die Volkswirtschaften in den USA und Europa, analysieren Chancen und Risiken für Investoren. 2014 aber hat er ein Modell gebaut, um den Gewinner der Fußball-Weltmeisterschaft vorherzusagen. Sein Ziel: zu veranschaulichen, wie wenig verlässlich Prognosemodelle oft sind und sich selbst und der Branche so den Spiegel vorzuhalten.
4: Ich wollte zeigen, dass Ökonomen das Gefühl haben, sie können alles vorhersagen, obwohl sie eigentlich keine Ahnung davon haben und obwohl das Glück eine enorme Rolle spielt. Das Problem ist, dass dann der größte anzunehmende Unfall eingetreten ist und ich habe es plötzlich richtig gelegen. Und seither versuche ich gewissermaßen, diesem Fluch zu entrinnen.
1: Bislang ohne Erfolg. 2014 Deutschland, 2018 Frankreich, 2022 Argentinien. Immer trifft das Modell von Clement ins Schwarze. Und er wird zum Medienphänomen. 5 Interviewanfragen pro Tag bekomme er zurzeit. USA, Thailand, Australien. Alle wollen wissen, wer wird dieses Jahr Weltmeister. Auf dem Bildschirm vor ihm das Excel-Dokument mit Modell. Es ist denkbar einfach. Die FIFA-Weltrangliste kombiniert mit 3 Werten aus den Teilnehmerländern: dem Klima, dem Bruttoinlandsprodukt und der Bevölkerungsgröße.
4: Die Bevölkerung gibt Ihnen Auskunft, wie groß der Talentepool an Fußballern in jedem Land ist. Der zweite Faktor, den Sie brauchen, ist, Sie müssen die Infrastruktur haben an Fußballfeldern, an Trainern, an Akademien, um junge Talente nicht nur zu entdecken, sondern auch zu fördern. Deswegen habe ich den Faktor Bruttoinlandprodukt pro Kopf. Und der dritte Faktor ist das Klima, die Temperatur im Land. Einfach deshalb, weil die Länder, in denen Sie das 12 Monate im Jahr Fußball spielen können, haben Sie automatisch in der Ausbildung von talentierten Spielern einen Vorteil gegenüber Ländern, die 3, 4, 5 Monate im Jahr nicht spielen können, weil es zu kalt ist.
1: Die Kombination aus diesen 3 Faktoren und der Weltrangliste könne dann den Ausgang eines Fußballspiels voraussagen, zumindest zur Hälfte. Die andere Hälfte: Glück.
4: Am Schluss richtig zu liegen beim Weltmeister ist wirklich wie ein Lotteriegewinn.
5: Das heißt, Sie haben 3-mal eine Lotterie gewonnen.
4: Ja, das ist das, was ich mir verzweifelt versuche klarzumachen, dass ich, obwohl ich eigentlich nie Lotto spiele, damit vielleicht anfangen sollte.
1: Seine Prognose für dieses Jahr: Deutschland scheidet im Achtelfinale aus, Weltmeister werden die Niederlande. Im niederländischen Pub The Hems, ein paar Blocks weiter, ist man da eher skeptisch.
6: Bold choice, I don't think.
1: Gewagte Wahl, mein Favorit ist Argentinien.
6: I think Argentina are probably the favorites at the moment.
1: Es wäre toll, wenn ein kleines Land gewinnt.
7: You know what? I'm more happy for the journey than the end.
1: Ganz ehrlich, es geht auch eher um die Reise als um das Gewinnen am Ende.
7: It's all exciting, but then it's over.
1: Mit Feierabendbier in der Hand lehnt Joachim Clement am offenen Fenster des Pubs. Er sieht das ähnlich mit dem Gewinnen.
4: Die Vorhersagen waren eigentlich, das habe ich eigentlich gemacht, um zu zeigen, die Welt ist voller Unsicherheit und wir können vieles gar nicht vorhersagen. Jetzt lag ich 3-mal hintereinander richtig. Ein bisschen hoffe ich, dass ich diesmal falsch liege. Wenn ich ein 4. Mal richtig liege, dann weiß ich auch nicht mehr, was ich machen soll.
1: Viele seiner Kollegen hätten Geld gewettet auf die Niederlande als Weltmeister. Sollten die jetzt vorzeitig rausfliegen, sagt Clement, würde er ein paar Tage im Homeoffice bleiben. Das habe er schon angekündigt.
2: Alexander Westermann war das mit seinem Bericht.
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2: Heute vor 100 Jahren wurde Lou Ottens geboren. Der Name sagt Ihnen jetzt vielleicht auf Anhieb nichts, aber die Erfindung von Ottens, die kennt wirklich jeder. Der Niederländer gilt als Vater der Kompaktkassette. Damit konnte man Musik nicht mehr nur zu Hause hören, sondern auch unterwegs. Stichwort Walkman. Wie Ottens das schaffte, das erzählt uns Dirk Böhling.
8: Man stelle sich bitte mal vor, was an dieser Erfindung so alles dranhing. Kinderhörspiele, hinterlassene Sprachnachrichten auf dem Anrufbeantworter, tragbare Musik im Walkman, unter Bleistifteinsatz nervenaufreibender Bandsalat und Mixtapes für die Liebsten.
9: Nimm ein Mixtape, Babe. Ich hoffe, dass es dir gefällt.
8: Tonbänder gab es in seiner Ursprungsform schon seit 1899 und seit Mitte der 1930er Jahre als Magnetaufzeichnungs- und Wiedergabegerät. Bis in die 60er Jahre hinein wird das Tonband laut Deutschlandfunk nicht nur hierzulande zu einem der wichtigsten Medien für Information und Dokumentation. Als die neue, alte Tonbandtechnik 1935 vorgestellt wird, ist Lodewijk Frederik Ottens, der später nur Lou genannt wird, gerade 9 Jahre alt und das, was man heute als technikaffin bezeichnen würde. Also eigentlich ist er ein richtiger Tüftler, ein Nerd. Schon als Jugendlicher im Zweiten Weltkrieg hört er zu Hause in den Niederlanden Alliiertensender aus einem selbstgebauten Radio, in das er einen sogenannten Germanenfilter gegen deutsche Störsender einbaut. Nach Kriegsende arbeitet Lou Ottens zunächst in einer Fabrik für Röntgentechnik, studiert an der Technischen Universität in Delft, um ab 1960 in der Abteilung für Produktentwicklung bei Philips einzusteigen.
10: Man nehme seine Lieblingsplatte, hinein damit. Alles andere macht Philips Mignon automatisch. Kinderleicht ist das. Mignon gibt's mit Batterie für draußen. Philips Mignon, der modernste aller Plattenspieler.
8: Schallplatten interessieren Lou Ottens weniger. Er arbeitet an etwas anderem. Seine Gedanken kreisen um die unhandlichen Tonbandgeräte mit großen Spulen, wie er später einer niederländischen Zeitung erzählt.
11: Das Kassettenband wurde aus Verärgerung über das bestehende Tonbandgerät erfunden. So einfach ist das.
8: Auf der internationalen Funkausstellung am 28. August 1963 in West-Berlin ist es soweit. Mit dem Slogan "Kleiner als eine Packung Zigaretten" wird etwas Neues vorgestellt, mit dem man im Mini-Format Worte und Musik aufnehmen und abspielen kann. Philips präsentiert einen kleinen Pocket-Recorder und die dazugehörige Kompaktkassette mit durchsichtigem Gehäuse und einem schmalen Tonbändchen auf 2 Spulen. Die Fachwelt ist erstmal nicht begeistert.
12: Für uns war die Kassette am Anfang ja überhaupt nicht stereotauglich, auch nicht Hi-Fi-tauglich. Also undiskutabel.
8: Das Geschäft läuft zunächst schleppend an, doch der Siegeszug der Kassette nimmt seinen Lauf. In den 70er Jahren kommen neue japanische Kassettenrekorder auf den Markt. Kinderhörspiele erobern eine neue Zielgruppe und 1979 steigert eine weitere neue Erfindung die Nachfrage.
13: The Sony Walkman is a tiny stereo cassette player with truly incredible sound.
8: Seit den 60er Jahren wurden weltweit geschätzte 100 Milliarden Kompaktkassetten verkauft und neuerdings erlebt dieses Pop-Relikt auf einer angesagten Retrowelle tatsächlich ein Comeback. Sein Erfinder ist übrigens auch an dem nächsten technischen Meilenstein beteiligt und arbeitet maßgeblich an der Entwicklung der CD mit, die Anfang der 80er Jahre auf den Markt kommt. Lou Ottens wurde 94 Jahre alt. Geboren wurde der Vater von MC und CD am 21. Juni 1926. Das war heute, vor 100 Jahren.
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2: Und wir schauen aufs Wetter mit Jörg Schröder heute zum Sonntag. Ja, wie hoch gehen die Temperaturen noch und wo kommen wir her?
17: Auf alle Fälle, man merkt es jetzt schon, es ist wieder ausgesprochen schwül draußen und zum Teil auch schon jetzt wild. Jetzt haben wir 7.30 Uhr und im Jerichoer Land, da melden wir hier schon Temperaturen um die 24 Grad. Heute wird es wieder richtig warm. Wir erwarten, oder heiß, wir erwarten wieder bis 34 Grad. Am wärmsten wird es in Ostsachsen sein. Allerdings, was den Sonnenschein betrifft, vor allen Dingen in Sachsen-Anhalt und Nordthüringen, merkt man schon so ein bisschen, das sieht nicht so richtig prall gerade aus. Da haben wir mit vielen Wolken zu tun und die ersten Schauer und Gewitter sind auch schon im Harzvorland unterwegs. Und das heißt, wir erleben zum Sommer Anfang einen klassischen Sommertag, da ist Sonne dabei, es ziehen zeitweise dichte Wolkenfelder durch und zum Sommer gehören auch die Schauer und Gewitter und die werden wir heute im Tagesverlauf überall erleben. Nur in Ostsachsen wird es höchstwahrscheinlich bis in den späten Nachmittag komplett trocken bleiben. Die Schauer und Gewitter können zum Teil auch kräftiger ausfallen, 40 Liter pro Quadratmeter in kurzer Zeit sind nicht ausgeschlossen und Sturmböen könnten auch ein größeres Thema sein.
2: Alles drin sozusagen. Und wie wird's in der Nacht? Haben wir da dann wieder die Chance auf ein kleines bisschen durchlüften?
17: Ein bisschen, ja. Also Temperaturen zwischen 15 und 19 Grad. Aber trotzdem, naja, so richtig, aber weiß aufreißen sollte man die Fenster nicht. Denn vor allen Dingen in Sachsen-Anhalt erwarten wir auch in der kommenden Nacht Schauer und Gewitter.
2: Alles klar, vielen Dank.
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2: Und nach 7.30 Uhr geht es hier mit folgenden Themen weiter. Die USA und der Iran wollen Friedensgespräche aufnehmen. Doch wie können komplizierte Verhandlungen auch funktionieren? Wir fragen nach beim deutschen Ex-Diplomaten Hans-Dieter Lukas. Und wie sicher sind eigentlich Passwortmanager? Auf der Suche nach dem richtigen Programm ist einiges zu beachten. Ein paar Tipps dazu gibt es in circa 20 Minuten hier bei MDR Aktuell.
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3: Um 7.30 Uhr mit Mirko Jugelt. Die deutsche Fußballnationalmannschaft hat bei der WM in Nordamerika vorzeitig die K.O.-Runde erreicht. Das Team von Julian Nagelsmann bezwang in Toronto im zweiten Gruppenspiel die Elfenbeinküste mit 2:1. Zur Pause lag die DFB-Elf noch 0:1 zurück. Dennis Undaff erzielte erst den Ausgleich und in der Nachspielzeit den Siegtreffer. Ecuador und Curaçao spielten torlos. Dadurch steht Deutschland als Gruppensieger fest. Im anderen Abendspiel besiegten die Niederlande Schweden 5:1. Die Bundesregierung plant, die Abschiebungen nach Afghanistan deutlich auszuweiten. Nach Informationen der Bild am Sonntag hat es dafür Gespräche zwischen Vertretern des Bundesinnenministeriums und der afghanischen Taliban-Regierung gegeben. Künftig sollen bis zu 3 Charterflüge im Monat ins afghanische Kabul möglich sein. Derzeit befinden sich rund 100 rückführungsfähige afghanische Straftäter in regulärer Haft oder in Abschiebehaft. Die Rentenkommission der Bundesregierung hat sich nach übereinstimmenden Berichten auf Empfehlungen geeinigt. Demnach soll das Renteneintrittsalter an die Lebenserwartung gekoppelt werden. Es soll ab 2042 alle 10 Jahre um ein halbes Jahr steigen. Zudem soll das Rentenniveau durch eine staatliche, kapitalgedeckte Vorsorge stabilisiert werden. Frühverrentungen nach 45 Beitragsjahren sollen abgeschafft werden. Für Menschen mit gesundheitlichen Problemen oder erschwerten Arbeitsbedingungen soll es neue Regelungen geben. Die Rentenkommission will ihren Bericht am Dienstag vorstellen und der Bundesregierung übergeben. Italiens Regierungschefin Giorgia Meloni hat die erneute Verbalattacke von US-Präsident Donald Trump zurückgewiesen. Meloni erklärt auf Instagram, Trumps Angriffe seien grund- und sinnlos. Ihre Beliebtheit gehe ihn nichts an, er solle sich auf seine eigene konzentrieren. Trump hatte zuvor erklärt, Meloni suche seine Nähe, um ihre eigene Beliebtheit zu steigern. Auslöser dieses Schlagabtauschs ist die Behauptung Trumps, Meloni habe beim G7-Gipfel um ein Selfie mit ihm gebettelt. Die Italienerin nannte ihn daraufhin einen Lügner. In Griechenland gibt es den ersten großen Waldbrand des Sommers. Wie die Feuerwehr mitteilte, brach das Feuer am Nachmittag auf der Insel Euböa aus. Die Menschen wurden aufgefordert, ihre Dörfer vorsorglich zu verlassen. Lokale Medien berichten, die Flammen näherten sich Häusern. Die Feuerwehr ist mit 35 Löschzügen, 7 Hubschraubern und 8 Flugzeugen im Einsatz. Das waren die Nachrichten. Das Wetter mit den aktuellen Temperaturen. Brocken, wolkig 20 Grad, Dresden heiter 21, Eisenach heiter 20, Erfurt leicht bewölkt 21 Grad, Gardelegen heiter 21, Hoyerswerda heiter 22, Magdeburg sonnig 23 Grad, Neuhaus am Rennweg heiter 22, Oschatz sonnig 21, Plauen sonnig 18, Wernigerode leicht bewölkt 21 und Wittenberg wolkig 19 Grad. Heute teils sonnig, teils bewölkt, im Tagesverlauf Schauer und Gewitter. Höchstwerte bei schwülen 28 bis 34 Grad, in Schauer und Gewitternähe stürmisch auffrischender Nordwind. Morgen zum Teil länger stark bewölkt, stellenweise Regen, am Nachmittag und Abend meist trocken. Verbreitet Sonne, Höchstwerte 25 bis 30, in Südthüringen bis 33 Grad. Am Dienstag viel Sonne, weiter hochsommerlich warm bis heiß, aber weniger schwül. MDR-Verkehrsdienst, A14 Richtung Magdeburg in der Abfahrt Könnern, ungesicherte Unfallstelle. Die B107 Gentin Bad Düben ist zwischen Jüdenberg und Gräfenhainichen wegen eines Festivals bis morgen Vormittag gesperrt. Im Erzgebirgskreis ist die Straße zwischen Erlabrunn und Jahn-Georgenstadt wegen eines Feuerwehreinsatzes gesperrt. Im Altmarkkreis Salzwedel kommt es in und um Ahrensee wegen eines Triathlons zu Behinderungen. Die B190 ist zwischen Ahrensee und Tannenkrug bis 16 Uhr gesperrt. Soweit der Verkehrsdienst. 7.34 Uhr.
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2: In dieser Woche haben sich die USA und der Iran auf eine Absichtserklärung geeinigt. Die ist inzwischen auch unterzeichnet, aber ein echter Deal ist das noch nicht. Die eigentlichen Verhandlungen könnten heute beginnen. Die Delegationen sind zumindest in der Schweiz angekommen. Die Vorzeichen aber stehen schlecht. Im Libanon gingen israelische Angriffe weiter und Iran hat daraufhin die Straße von Hormuz wieder gesperrt. Unmittelbar vor den Verhandlungen mit den USA. Aber wie laufen solche Gespräche eigentlich ab? Hans-Dieter Lukas ist Ex-Diplomat und hat 2015 das Atomabkommen mit Iran mit ausgehandelt. Wir haben mit ihm gesprochen und zunächst gefragt, glauben Sie überhaupt daran, dass ein Deal zustande kommt?
20: Ja, wenn ein Deal zustande kommt, das wird man erst in einigen Wochen wahrscheinlich sagen können. Ich würde jetzt sozusagen die Verschiebung des Beginns der Verhandlungen jetzt nicht überbewerten. Entscheidend ist, dass jetzt in den nächsten Tagen auch die Experten zusammenkommen und die Verhandlungen beginnen. Das kann auch geschehen, ohne dass beispielsweise J.D. Vance dabei ist.
2: Wer steht denn im Moment besser da, Iran oder die USA?
20: Naja, man hat, also wenn man dieses 14-Punkte-Memorandum liest, schon den Eindruck, dass der Iran sich die besseren Ausgangspositionen verhandelt hat. Die USA haben ja beispielsweise angeboten, die Aufhebung aller Sanktionen. Sie haben in Aussicht gestellt, ein 300 Milliarden Wiederaufbauprogramm. Also sie haben da schon so einiges sozusagen auf den Verhandlungstisch gelegt, wohingegen bei dem Iran völlig unklar ist, sozusagen zu welchen nuklearen Beschränkungen er bereit ist. Er hat nur gesagt, man beabsichtigt nicht, eine Nuklearwaffe zu produzieren oder zu besitzen. Das hat der Iran schon vor 11 Jahren, 2015, in dem Abkommen bekräftigt. Das ist überhaupt nichts Neues. Also zu welchen Beschränkungen er bei seinem Nuklearprogramm bereit ist, ist überhaupt nicht klar. Also da gibt es eine gewisse Unwucht, ein gewisses Ungleichgewicht schon in diesem 14-Punkte-Memorandum.
2: Es sind 60 Tage angesetzt, um daraus ein echtes Abkommen zu machen. Ist das realistisch für so ein komplexes Thema?
20: Also es sind ja unheimlich komplexe Fragen, die da zu behandeln sind. Wie beschränkt der Iran sein Nuklearprogramm? Wie wird das kontrolliert durch die internationale Atomenergiebehörde? Wie läuft die Mechanik der Sanktionsaufhebung? Soll das Raketenprogramm auch mitverhandelt werden? Was ist mit der regionalen Rolle des Iran? Also das ist, glaube ich, sehr anspruchsvoll, das in 60 Tagen zu verhandeln, um es mal vorsichtig auszudrücken. rücken. Das muss aber jetzt auch kein Drama sein. Also wenn eine positive Verhandlungsdynamik entsteht, dann kann man natürlich auch eine solche Frist verlängern. Wir haben damals auch mehrfach unsere Fristen gerissen sozusagen. Das ist nicht das entscheidende Problem. Das entscheidende Problem oder die entscheidende Herausforderung besteht jetzt darin, sich darauf zu einigen, was man eigentlich verhandeln will, dass man einen Zeitplan etabliert und dann so eine positive Verhandlungsdynamik entsteht. Und ob das passiert, wissen wir derzeit nicht.
2: Iran und die Sorge vor Atomwaffen beschäftigt die Weltpolitik schon seit Jahrzehnten. Hans-Dieter Lukas hat selbst mit Iran erfolgreich verhandelt, um eine Atombombe zu verhindern. Wie waren diese Gespräche? Nächste Frage also, was haben Sie dabei erlebt?
20: Also Iraner sind sehr stolz auf ihre Zivilisation, auf die iranisch-persische Zivilisation, haben ausgeprägten Nationalstolz. Und sind eben der Auffassung, dass sie beispielsweise auch im nuklearen Bereich das Recht auf friedliche Uraneinreicherung haben, von dem sie behaupten, dass es ihnen nach dem Nichtverbreitungsvertrag auch zusteht. Und dann ist ja der Verhandlungsstil natürlich ein Verhandlungsstil, den manche Beobachter ja auch als Basarmentalität bezeichnet haben. Das heißt, um jedes kleinste Detail wird ganz erbittert gerungen. Also mit iranischen Diplomaten und Experten zu verhandeln, ist extrem herausfordernd. Darauf muss man sich sehr gut vorbereiten. Man muss eben auch in der Sache sattelfest sein. Und das ist, glaube ich, ganz wichtig. Um ein Beispiel zu nennen, der jetzt hier iranische Außenminister Araghchi, der war damals einer der Chefunterhändler, der beschäftigt sich mit diesem Dossier seit über 15 Jahren. Der kennt wirklich jedes Detail. Und wenn man mit ihm verhandeln will, muss man genauso gut die Details kennen wie er. Sonst besteht in der Tat die Gefahr, dass man über den Tisch gezogen wird. Und das sollte natürlich nicht passieren.
2: Und mit Blick auf die aktuellen Verhandlungen, was ist heute anders als bei den Verhandlungen damals?
20: Vieles. Also wenn der Iran und die USA jetzt sich an den Verhandlungstisch setzen, dann kommen sie beide aus einem Krieg, der dazu geführt hat, dass ein erheblicher Teil der iranischen Führungselite getötet wurde, ein erheblicher Teil des iranischen Militärs vernichtet wurde, dazu auch zivile Infrastruktur. Der Iran hat auf der anderen Seite entdeckt, dass er mit der Blockade der Straße von Hormuz ein enormes Droh- und Druckpotenzial hat und auch über ein Raketenprogramm weiterhin verfügt, mit dem er die regionalen Nachbarn, die Golfstaaten, auch massiv unter Druck setzen kann. Also insgesamt ist das, glaube ich, ein Verhandlungstableau, das auch von der Ausgangsposition her sehr viel komplizierter ist als damals. Damals stand auch der große Unterschied, dass wir ja in einer Verhandlungsgruppe verhandelt haben. Auf der einen Seite also die sogenannten E3, also Großbritannien, Frankreich, Deutschland, dann die drei anderen Sicherheitsratsmitglieder, Russland, China und die USA plus die EU und auf der anderen Seite eben der Iran. Und das, glaube ich, hat auch dazu beigetragen, dass diese Verhandlungen am Ende des Tages sehr erfolgreich liefen. Jetzt sind es halt nur die USA und der Iran, im Grunde genommen zwei Kriegsparteien. Das macht die Sache nicht einfacher.
2: Das sagt Hans-Dieter Lukas, Ex-Diplomat und Mitverhandler des Atomabkommens mit Iran von 2015. Und jetzt geht's weiter zum Sport und da geht's natürlich mit Fußball los, oder?
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0: Ja, genau so ist es. Maxi Bayer im Studio. Schönen guten Morgen. Und das ist ein Gefühl, das kennen Kinder, die nach 2014 geboren wurden, gar nicht. Die deutsche Nationalmannschaft, die wird endlich mal wieder die Gruppenphase einer Fußballweltmeisterschaft überstehen. Aber Spaß beiseite. Mit 2:1 gewann das DFB-Team gestern Abend in Toronto auch das zweite Vorrundenspiel der WM und steht damit sicher als Gruppenerster im 16. Finale. Gefeierter Mann war Stuttgarts Dennis Undav. Denn mit einem Doppelpack sorgte der Stuttgarter für den Last-Minute-Sieg gegen die Elfenbeinküste. Felix Mansel.
21: Und jetzt ist Schluss. Hoch die Hände. Wochenende. 2:1. Undav schlägt die Elfenbeinküste.
22: Wie ich das mache? Keine Ahnung. Ich stehe richtig. Weiß, dass ich in jedem Spiel treffen kann. Vor allem mit diesen überragenden Mitspielern sowieso. Die machen es mir einfach und ja, versuche einfach nur da zu sein.
23: Erstmal ist er nicht da. Dennis Undav sitzt nämlich auf der Bank. Seine Kollegen auf dem Platz, die tun sich sichtlich schwer. Die Elfenbeinküste kontert blitzschnell. Kimmich hat Riesenprobleme mit Diamande.
24: Diamande face à Joshua Kimmich. Sur l'extérieur, il est passé.
25: Oh, l'intervention! Était remarquable de Nathaniel Brown!
23: Halbe Stunde rum. Die Elfenbeinküste geht in Führung. Deutschland wackelt, hat Probleme auf mehreren Ebenen. Dazu kommt, das DFB-Team wirkt körperlich unterlegen.
1: Physisch ist das für mich so ein bisschen wie das Spiel von der B-Jugend gegen der A-Jugend.
23: Was tun? Der Bundestrainer, er reagiert. Nach einer Stunde bringt er Leveling, Amiri und Undav.
1: Wird jetzt eng, da Dennis Undav ja alle 37 Minuten an einem Tor beteiligt ist in der Nationalmannschaft. Aber das reicht ja noch. Statistisch ist genau der richtige Zeitpunkt.
23: Das Stadion tobt, Deutschland ist endlich aufgewacht. Gänsehaut in Toronto.
22: Es ist einfach nur Gas gegeben, die Fans haben wieder meinen Namen gerufen, ich genieße es einfach nur. Und je mehr Spaß ich habe, desto besser kann ich spielen.
23: Der Mann des Tages, er heißt Dennis Undav.
22: Ich versuche einfach den Flow mitzunehmen, das zu genießen und ja.
23: Ja, genau. Dennis Undav hat bei der WM jetzt 3 Tore und 2 Assists. Damit ist er im Moment besser als Messi.
0: Und das lassen wir einfach mal so stehen. Ein Blick noch auf die weiteren Ergebnisse bis hierhin. Deutschlands Gruppengegner Ecuador und Curaçao trennten sich durchaus überraschend 0-0. Bedeutet, dass dem DFB-Team schon vor dem letzten Gruppenspieltag Platz 1 sicher ist. Zudem gewann in Gruppe F die Niederlande mit 5-1 gegen Schweden. Und in der zweiten Begegnung stets kurz vor dem Ende 0-3 zwischen Tunesien und Japan. Die Schlussphase dieses Spiels, die können Sie aktuell auch live hören in unserer Sport im Osten-App. Das erste WM-Spiel des heutigen Tages. Das beginnt dann 18 Uhr mit dem Aufeinandertreffen von Spanien und Saudi-Arabien. Da sind wir hier bei MDR aktuell dann am Abend auch live dabei. Ja, und bis dahin kann man hier in Mitteldeutschland hochkarätigen Radsport verfolgen. Denn nach der umstrittenen Absage der traditionsreichen Thüringen-Rundfahrt der Frauen gibt es am heutigen Tag einen würdigen Ersatz. Das Eintagesrennen rund um Gera wird nämlich ein echtes Highlight mit Top-Besetzung. Beim Event der UCI-Kategorie Pro Series kommen einige der weltbesten Radsportlerinnen nach Ostthüringen. Es geht über die Länge von 132 Kilometern durch Gera, das Vogtland, über Dörtendorf, Triebes und Zeulenroda. Mit dabei sein wird dann auch das Team Canyon aus Leipzig. Teamchef Ronny Lauke sieht den heutigen Tag als große Chance für den Frauenradsport.
4: Die Thüringen-Rundfahrt zu etablieren als weiteren Baustein, beispielsweise für die Tour, aber auch als Radrennen, welches international wahrgenommen wird, wo Fahrerinnen sich zeigen können und den Marktwert erhöhen können, ist das ein idealer Zeitpunkt.
0: Start und Ziel der Lotto Thüringen Women's Cycling Challenge, so heißt das Rennen nämlich offiziell, befindet sich in Gera. Los geht's 10.30 Uhr. Der Zieleinlauf, der wird so gegen 13.45 Uhr erwartet. Und all das können Sie live verfolgen im Livestream auf mdr.de und in der App von Sport im Osten. Ja, und dann noch ein kurzer Blick zum Tennis, denn das Finale von Halle-Westfalen, das werden heute der Amerikaner Taylor Fritz und Francis Tiafoe untereinander ausspielen. Alexander Zverev, der war gestern zum 4. Mal nacheinander im Halbfinale beim deutschen Rasenklassiker gescheitert. Seine Probleme bei der Dreisatzniederlage gegen seinen Angstgegner Taylor Fritz, die erklärte Zverev auch mit falschen Angaben seines Diabetes-Sensors.
5: Ja, die Enttäuschung ist da, weil ich finde, dass mein Tennis da ist, aber halt leider es wegen anderen Gründen nicht geklappt hat. Ne? Und die letzten paar Mal, wo ich gegen Taylor gespielt habe, war er der bessere Tennisspieler. Und ich finde, dass mein Tennis da war, aber ich einfach physisch nicht in der Lage war, es zu zeigen. Aber irgendwo gibt mir das auch positive Zeichen auf Wimbledon, weil ich finde, dass ich recht gut mich gefunden habe auf Rasen und hoffentlich das auch in Wimbledon zeigen kann.
0: Und den Finaltag in Halle-Westfalen gibt es heute auch live hier bei MDR aktuell.
2: Und unsere Top-Meldung 7.46 Uhr gleich, die ist natürlich, die deutsche Fußballnationalmannschaft hat vorzeitig die K.O.-Runde erreicht bei der WM. Das Team bezwang die Elfenbeinküste mit 2-1 und weitere Meldungen hat jetzt Mirko Jugelt.
3: Bei einer Drogenrazzia in einem Pariser Vorort hat die Polizei zufällig ein Picasso-Gemälde entdeckt. Die Staatsanwaltschaft erklärte, dass das Gemälde nach dem Fund am Montag als echter Picasso bestätigt wurde. Es werde nun wegen Diebstahls und Hehlerei ermittelt. In London sind 3 Menschen beim Brand eines Hauses ums Leben gekommen. Das teilte die Feuerwehr mit. 15 Löschfahrzeuge und rund 100 Feuerwehrleute seien im Einsatz gewesen. Die Brandursache werde noch ermittelt. In Leipzig wird heute die Jüdische Woche eröffnet. Es ist die 17. Auflage, dieses Mal mit rund 120 Veranstaltungen. Das Angebot reicht von Filmen, Theaterstücken und Führungen bis hin zu Straßenmusik. Zudem werden in Leipzig Kinder und Enkel jüdischer Bürger erwartet, die den Heimatort ihrer Vorfahren kennenlernen wollen. Das Wetter, heute teils sonnig, teils bewölkt, im Tagesverlauf Schauer und Gewitter, Schwüle 28 bis 34 Grad, morgen länger stark bewölkt mit Schauern, später trocken, häufig Sonne, 25 bis 30 Grad. MDR aktuell Verkehrsdienst. Vorsicht auf der A4 Richtung Frankfurt zwischen Hainichen und Frankenberg befindet sich eine ungesicherte Unfallstelle. Auf der A14 Richtung Magdeburg ist die Abfahrt Könnern nach einem Unfall gesperrt. Die B107 Genthin Bad Düben ist zwischen Jüdenberg und Gräfenhainichen wegen eines Festivals bis morgen Vormittag gesperrt. Im Altmarkkreis Salzwedel kommt es in und um Ahrensee wegen eines Triathlons zu Behinderungen. Die B190 ist zwischen Ahrensee und Tannenkrug bis 16 Uhr gesperrt. Soweit der Verkehrsdienst. Es wird 7.48 Uhr.
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2: In Leipzig geht heute das diesjährige Bachfest zu Ende und im Rahmen dessen ist diese Woche auch wieder die Bach-Medaille verliehen worden, in diesem Jahr an ein Schweizer Projekt. Die Johann Sebastian Bach Stiftung St. Gallen führt seit 20 Jahren Bachs Vokalwerk auf in Konzertsälen und sozialen Netzwerken. Ein einzigartiges Langzeitprojekt. Barbara Paul berichtet.
6: In einer Barockkirche in Trogen, ein Dorf im Appenzell, 15 Autominuten von St. Gallen entfernt, erklimmt das Ensemble der Bach-Stiftung St. Gallen einen Gipfel. So beschreibt es Dirigent Rudolf Lutz, wenn hier Monat für Monat eine der über 200 Kantaten von Johann Sebastian Bach aufgeführt werden.
7: Er ist wirklich einer der ganz großen und fantasievollen. Jede Kantate bringt mir wieder was grundsätzlich Neues. Ja, die Bewunderung für Bach steigt.
6: Mit einer besonderen Konzertdramaturgie widmet sich die Bach-Stiftung jeder einzelnen Kantate, erzählt Geschäftsführerin Anne-Kathrin Topp. Die Stücke werden zweimal gespielt. Dazwischen gibt es eine Reflexion. Hans-Magnus Enzensberger, Hans-Josef Orteil, alles bekannte Gesichter, die hier ihre Gedanken zu der jeweiligen Kantate wiedergeben.
9: Diese Reflexion auch von den Personen, die dort teilnehmen, also wirklich viele spannende, renommierte Menschen, die was zu sagen haben. Und da die Verbindung auch zu schlagen aus einem Bach von damals in ein Hier und Heute, finde ich wahnsinnig gelungen.
6: Etwa 20 Minuten lang ist eine Kantate von Bach. In Trogen beschäftigt man sich in mitunter launiger Atmosphäre stundenlang mit ihr, erzählt Rudolf Lutz.
7: Nicht zu vergessen die Einführung, die wir machen, wo ein Pfarrer mit mir zusammen über Musik und Text spricht. Also für gewisse Leute geht das um 3:30 los und endet dann um 8:30.
6: Rund 300 Menschen haben in der Kirche in Trogen Platz und können hier einmalige historische Aufführungspraxis hautnah erleben. Doch die Bach-Stiftung denkt längst digital. Für ihre Plattform Bachipedia wird all das aufgezeichnet. Es gibt zigtausende Abrufe, so Anne-Kathrin Topp.
9: Also man wollte von Anfang an über die lokalen Grenzen hinaus wirken. Und das ist natürlich auch eine Entscheidung gewesen, die uns sicherlich auch bei dem Erfolg, den die Organisation, das Ensemble heute hat, sehr unterstützt hat. Also es ist nicht selbstverständlich, solche Zahlen auf den digitalen Kanälen zu haben und wirklich weltweit präsent zu sein.
6: 2028 wird Rudolf Lutz in Trogen die letzte Bach-Kantate erlebbar machen. Dann ist das weltweit einzigartige Langzeitprojekt abgeschlossen.
7: Ich freue mich, dass wir diesen Bogen ziehen können. Eine große Sinfonie, die in den Schlusssatz kommt.
6: Und wie geht es dann weiter? Dass der Chor und das Orchester der Bach-Stiftung neben dem Kantatenbetrieb seit gut 10 Jahren ein zweites Standbein haben und sie mit Bach auf Konzerttournee gehen, bietet eine Perspektive. Und dass die Bach-Stiftung mit der Bach-Medaille der Stadt Leipzig ausgezeichnet wird, ist für Anne-Kathrin Topp eine große Ermutigung, weiterzumachen.
9: Ich bezeichne sie gerne als Ritterschlag in der alten Musik. Unglaublich beglückend und auch gleichzeitig sehr motivierend, wenn es um den ganzen Prozess des Wie weiter es in Zukunft auch geht.
2: Bis auf den letzten Ton. Lass mal das ausklingen. Und jetzt geht's weiter mit dem nächsten Thema. Online-Banking-Streaming-Dienst, Online-Shops. Dazu noch Bahn-App, Fitness-Tracker und der neue Fernseher. Für fast alles brauchen wir heute ein eigenes Online-Konto und ein Passwort. Laut Verbraucherzentrale NRW hat inzwischen jeder Zweite mehr als 50 passwortgeschützte Zugänge. Kein Wunder, dass viele irgendwann den Überblick verlieren und einen Ort für alle Passwörter brauchen. Wie wär's also dann mit einem Passwortmanager? Das ist ein Programm, das alle Passwörter für uns speichert. Aber ist das wirklich sicher? Und worauf sollte man dabei achten? Andreas Palik informiert.
8: Blas Bartsch arbeitet beim Bundesamt für Sicherheit in der Informationstechnik, kurz BSI.
10: Passwortmanager bieten Ihnen eine sichere Passwortgenerierung. Man muss sich quasi nur ein Passwort merken, nämlich das Masterpasswort, was diesen Passwortmanager entschlüsselt.
8: Lars Bartsch und seine Kollegen haben sich 10 gängige Passwortmanager genauer angeschaut, darunter bekannte Anbieter wie 1Password oder Avira, aber auch die integrierten Passwortmanager von Google Chrome und Mozilla Firefox. Die Sorge, dass jemand die Passwörter mitlesen kann, hält laut Verbraucherzentrale NRW jeden Vierten davon ab, überhaupt einen Passwortmanager zu nutzen. Das Ergebnis der Untersuchung zeigt, bei 5 Anbietern, wie zum Beispiel Mozilla Firefox oder KeePass XC, ist es technisch nicht möglich, dass die Anbieter mitlesen können, weil die Passwörter unter anderem nur lokal auf dem eigenen Gerät gespeichert werden. Bei den anderen ist Lars Bartsch weniger zufrieden.
10: Es ist eine bunte Mischung von doch sehr bemerkenswerten Prüffeststellungen, wie das einzelne Hersteller eben auch auf die Inhalte, auf die Nutzerinhalte theoretisch zugreifen können. Da werden wir natürlich besonders hellhörig.
8: Das ist theoretisch möglich, zum Beispiel bei Google Chrome, wenn Passwörter nicht nur lokal gespeichert werden, sondern über die Synchronisation auf mehreren Geräten in der Cloud landen. Dann können die Anbieter die Daten grundsätzlich lesen und es entsteht eine zusätzliche, wenn auch eher theoretische Angriffsfläche für Hacker. Deshalb empfiehlt das BSI bei solchen Diensten, einen Passphrase in den Einstellungen zu aktivieren. Dieser Passphrase sorgt für eine zusätzliche Verschlüsselung, sodass selbst die Anbieter keinen Zugriff mehr haben. Ein anderer Vorschlag von Lars Bartsch.
10: Oder noch die prägnante Möglichkeit, eben gar keine Cloud-Anbindung zu nutzen, weil dann übertragen sie einfach gar keine persönlichen Daten.
8: Trotzdem bleibt es eine Vertrauensfrage. Jeder muss selbst entscheiden, welchem Anbieter er seine Daten anvertraut. Wer einen Passwortmanager einrichten will, sollte aber auf einige Dinge achten. Zum Beispiel, ob es eine Zwei-Faktor-Authentifizierung gibt, also zusätzlich beim Einloggen zum Passwort etwa die Face-ID, Fingerabdruck oder ein Code per SMS. Außerdem braucht man für den Passwortmanager ein starkes Master-Passwort. Das ist der Generalschlüssel für alle anderen Passwörter. Am besten lang, mit Zahlen und Sonderzeichen. Und nicht leicht zu erraten. Einmal eingerichtet ist der Passwortmanager für die meisten von uns ein echter Sicherheitsgewinn, sagt Lars Bartsch vom BSI.
10: Was bietet ein Passwortmanager außerdem? Es bietet die Warnung vor gefährlichen Websites, die Warnung vor Phishing-Attacken, weil Sie mit dem Passwortmanager dann eben auch die richtige Webadressierung mit verknüpfen können und die Passwörter eben nur dort eingegeben werden, wenn Sie sich auf der richtigen Website befinden.
8: Und das Wichtigste, wir müssen uns keine langen Passwörter mehr merken.
2: Es ist wichtig, ein starkes Immunsystem zu haben. Und wer hätte gedacht, dass Singen helfen kann, die Abwehr zu stärken? Das haben Wissenschaftler inzwischen mehrfach belegt. Und überhaupt, Singen oder gemeinsam Musik zu machen, hat viele Vorteile für unsere Gesundheit. Nils Walker hat dazu die Bengels-Stimmen besucht, ein junger Männerchor aus Hamburg.
11: Mehmet ist aufgeregt. Aus einem Chor von 40 Männern tritt er nach vorne und stimmt das Solo an.
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11: Der Chor nennt sich die Bengels-Stimmen.
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11: das Aufnahmekriterium? Lust. Talent oder Können sind zweitrangig, erzählt Rico Kläs.
13: Ja, unser Slogan ist, ob Nichtskinder oder Naturtalent, Hauptsache du hast Spaß am Singen.
11: Er hat den Chor vor 5 Jahren zusammen mit Jesse Früchte nicht gegründet.
25: Wir waren am Wochenende unterwegs auf dem Kiez und dann haben wir, warum auch immer, angefangen, Marmorstein und Eisenbrich zu singen. Und ehe wir uns versahen, haben quasi alle Menschen in diesen Song halt mit eingestimmt. Und wir haben einfach gespürt, wie viel Power in so einer Mehrstimmigkeit stecken kann und vor allem, wenn es auch in Leidenschaft mündet.
11: Das war der Beginn der Bengels-Stimmen.
26: Das Tolle an Bengels ist, dass immer die Stimmung ist.
27: Es klingt ein bisschen pathetisch, aber Singen macht wirklich richtig frei.
12: Wenn man so will, ist man in Chill-Out-Area.
11: Was die Bengels dabei nicht ahnen, singen ist gesund. Der Professor für Musikwissenschaft Gunter Kreuz von der Universität Oldenburg konnte das sogar bereits mehrfach belegen. Er hat verschiedene Chöre vor und nach dem Singen um Speicheltests gebeten.
14: Ja, wenn sie singen, dann werden in den Schleimhäuten der oberen Atemwege Proteine ausgeschüttet, die ihren Atemwege vor viralen und bakteriellen Infektionen schützen.
11: Konkret Immunglobulin A.
14: Muss aber auch sagen, es ist nicht spezifisch für das Singen. Der Effekt tritt auch bei leichtem Sport auf. Das ist ja eigentlich auch schön, dass wir also eine ganze Bandbreite von Aktivitäten haben, die uns ähnliche Effekte zeigt, unter anderem auch das Singen.
11: Singen trainiert den gesamten Stimmapparat, Stimmbänder, die Muskeln in Hals und Rachen und auch unsere Atmung und Ausdauer. Das wiederum wirkt sich auch im Alltag positiv aus, sagt der Professor für Hals-Nasen-Ohrenkunde und Stimmexperte Bernhard Richter von der Universitätsklinik Freiburg.
15: Wenn ich den Stimmapparat gut trainiere, wie zum Beispiel durch das Singen, dann kann ich Emotionen auch viel besser äußern. Und das ist sehr wichtig für das Selbstbewusstsein.
11: Zudem geht das Stresslevel zurück. Das lässt sich am Stresshormon Cortisol messen. Auch aktivieren Musik, Hören oder Singen das Belohnungssystem im Gehirn. Es macht also glücklich. Die Bengels können das bestätigen, auch ohne medizinische Untersuchung. Inzwischen sind die Bengels ein Teil der Hamburger Liedertafel von 1823. Die Bengelstimmen bilden hier jetzt die junge Abteilung. Das hilft Jesse und Rico bei der Organisation, damit der Spaß weiterhin im Mittelpunkt steht.
2: Und vom Singen zum Wetter und damit zu Jörg Schröder. Der Sonntag startet sonnig, wird warm und du hast Regen angekündigt. Kommt der schon irgendwo runter?
16: Also mir fällt spontan Bonnie M. mit Sunny ein. Und gerade über Sachsen haben wir aktuell richtig viel Sunny. Da haben wir flächendeckend Sonnenschein und wenig Wolken. Aber es sind auch schon die ersten Schauer und Gewitter unterwegs. Aktuell im Eichsfeld und auch im Harzvorland. Da donnert es schon ordentlich und Schauer und Gewitter sind auch heute wieder ein Thema. Wir haben weiterhin, man merkt es ja schon, diese feuchtwarme Luft. Es ist recht schwül draußen. Und dieser feuchtwarmen Luft bilden sich dann eben halt Schauer und Gewitter, die zum Teil auch recht kräftig ausfallen können. Schauen wir uns die Temperaturen an. Es geht heute wieder in den hochsommerlich heißen Bereich hinein, bis 34 Grad, das vor allen Dingen in Ostsachsen. Und bleiben wir gleich mal in Ostsachsen, da wird es höchstwahrscheinlich bis in den späten Nachmittag komplett trocken bleiben.
2: Und dieses Schwüle, was du angesprochen hast, ist das das, was man dann tropisch nennt? Oder?
16: Ja, das schon. Also wir haben ja jetzt schon Temperaturen bei 24 Grad. Also wer gerade noch beim Durchlüften ist, auf alle Fälle jetzt die Fenster schließen. Es wird jetzt nicht wirklich kühler, sondern eher wärmer draußen. Und wie gesagt, Schauer und Gewitter sind ein Thema. Die Fenster heute besser einfach geschlossen lassen.
2: Jörg Schröder war das mit den Aussichten. Vielen Dank. Und damit schauen wir kurz vor acht auf die Themen der nächsten Stunde. Und zwar, Digitalminister Wildberger hat eher unfreiwillig eine Debatte losgetreten. Nämlich, dürfen Politiker ihre Reden mit Hilfe von KI verfassen und müssen sie das kennzeichnen? Außerdem, im Interview der Woche geht es ums Gärtnern und wie man es richtig machen kann, um Rücken und Gelenke zu schonen. Wir sprechen mit dem Orthopäden Arne Björn-Jäger. Das also unsere Themen nach 8 Uhr hier bei MDR aktuell aus Leipzig.
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3: Um 8 Uhr mit Mirko Jugelt. Die deutsche Fußballnationalmannschaft hat bei der WM in Nordamerika vorzeitig die K.O.-Runde erreicht. Das Team von Julian Nagelsmann bezwang in Toronto im zweiten Gruppenspiel die Elfenbeinküste 2:1. Zur Pause lag die DFB-Elf noch 0:1 zurück. Dennis Undaff erzielte erst den Ausgleich und in der Nachspielzeit den Siegtreffer. Ecuador und Curaçao spielten torlos. Dadurch steht Deutschland als Gruppensieger fest. Im anderen Abendspiel besiegten die Niederlande Schweden 5:1. Die Rentenkommission der Bundesregierung hat sich nach übereinstimmenden Berichten auf Empfehlungen geeinigt. Demnach soll das Renteneintrittsalter an die Lebenserwartung gekoppelt werden. Es soll ab 2042 alle 10 Jahre um ein halbes Jahr steigen. Zudem soll das Rentenniveau durch eine staatliche kapitalgedeckte Vorsorge stabilisiert werden. Frühverrentungen nach 45 Beitragsjahren sollen abgeschafft werden. Für Menschen mit gesundheitlichen Problemen oder erschwerten Arbeitsbedingungen soll es neue Regelungen geben. Bundesbedienstete im Ausland haben monatelang mehr Geld erhalten, als ihnen zusteht. Wie das Auswärtige Amt bestätigte, wurden 5 Millionen Euro zu viel überwiesen. Die Bezüge seien von einem externen Dienstleister falsch berechnet worden. Davon profitiert hätten Beschäftigte an 71 Dienstorten. Zurückfordern könne der Bund das zu viel gezahlte Geld nicht. Es werde geprüft, den Dienstleister in Regress zu nehmen. Die israelische Regierung hat die Armee angewiesen, die Kämpfe im Süden des Libanon einzustellen. Das geht aus einer Erklärung des Militärs hervor. Zuvor waren bei neuen Angriffen auf den Libanon nach Angaben des dortigen Gesundheitsministeriums 7 Menschen getötet worden. Unter den Opfern seien eine Frau und ein Kind. Eine Waffenruhe in der Region ist Teil eines Rahmenabkommens zwischen Iran und den USA. Delegationen aus beiden Ländern trafen inzwischen in der Schweiz ein. Sie sollen innerhalb von 60 Tagen eine dauerhafte Friedenslösung finden. Der Internethandel leidet weltweit unter einer wachsenden Zahl betrügerischer Kunden. Einer Analyse von US-Sicherheitsexperten zufolge werben internationale Banden gezielt Menschen an, die beim Online-Einkauf betrügen oder die Kriminellen ihre Identität bereitstellen. Sie hätten im vergangenen Jahr weltweit fast 39% aller Betrugsfälle ausgemacht, knapp 2 Prozentpunkte mehr als im Vorjahr. Das waren die Nachrichten. Das Wetter mit den aktuellen Temperaturen: Brocken wolkig 20 Grad, Dresden heiter 22, Chemnitz sonnig 22, Eisenach heiter 20 Grad, Erfurt leicht bewölkt 20, Fichtelberg sonnig 19, Gera sonnig 22, Görlitz sonnig 22, Halle sonnig 23, Leipzig sonnig 22 Grad, Magdeburg sonnig 23 und Meiningen heiter 21 Grad. Heute teils sonnig, teils bewölkt, im Tagesverlauf Schauer und Gewitter. Höchstwerte bei schwülen 28 bis 34 Grad, in Schauer- und Gewitternähe stürmisch auffrischender Nordwind. Morgen zum Teil länger stark bewölkt, stellenweise Regen am Nachmittag und Abend, meist trocken, verbreitet Sonne. Höchstwerte 25 bis 30, in Südthüringen bis 33 Grad. Am Dienstag viel Sonne, weiter hochsommerlich warm bis heiß, aber weniger schwül. MDR Verkehrsdienst. Vorsicht auf der A4 Richtung Frankfurt. Zwischen Hainichen und Frankenberg befindet sich eine ungesicherte Unfallstelle. Auf der A14 Richtung Magdeburg ist die Abfahrt Könnern nach einem Unfall gesperrt. Die B107 Gentin-Bad Düben ist zwischen Jüdenberg und Gräfenhainichen wegen eines Festivals bis morgen Vormittag gesperrt. Die B190 Salzwedel-Seehausen ist zwischen Ahrensee und Tannenkrug wegen eines Triathlons bis ca. 16 Uhr gesperrt. Im Erzgebirgskreis ist die Straße zwischen Erlabrunne und Johanngeorgenstadt wegen eines Feuerwehreinsatzes gesperrt. Und wegen eines Radrennens sind unter anderem die B2 und die B282 im Bereich des alten Schleizer Dreiecks bis 15 Uhr gesperrt. Es gibt eine Umleitung. Soweit der Verkehrsdienst. 8.04 Uhr.
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2: Ich bin Dörte Hanisch am Mikrofon und ich wünsche Ihnen einen schönen Sonntagvormittag. Wir beginnen mit ein paar glücklichen, fast euphorischen Stimmen, die uns heute Nacht aus Toronto in Kanada erreicht haben. Die deutschen Fußballer haben dort ihr zweites WM-Spiel ausgetragen und mit 2:1 gegen die Elfenbeinküste gewonnen. Zur Freude dieser Fans vor Ort.
1: War Hammer, super.
17: It was a fabulous game. A fabulous game.
1: Aber dann die letzten 20 Minuten waren wunderschön.
19: Der Underf ist immer am Ende gut. Guter Joker. Finale auf jeden Fall.
20: Unglaublich, fliegen extra hierher und dann macht er so ein Ding, macht er zwei Dinger rein.
21: Wir kommen hier alle aus Toronto, wir wohnen hier und die deutsche Nationalmannschaft, meine Stimme ist schon am Versagen, aber so eine gute Stimmung, war eigentlich ein Heimspiel.
22: Erinnert mich an 2006, wie eben die WM damals in Deutschland war, was ganz Besonderes.
23: Traumwetter, ey, mega Atmosphäre, kann man sagen, Emotionen pur.
2: Über das 2:1 des deutschen Teams gegen die Elfenbeinküste berichten wir natürlich ausführlich im Sport, 8.40 Uhr dann. Anderes Thema in die Politik. Heute sollen sie nämlich beginnen, die Gespräche der US-Delegation mit den Vertretern des Iran in der Schweiz. 60 Tage haben beide Seiten nun Zeit, eine Einigung über ein dauerhaftes Ende des Krieges zu schließen, sich über das Atomprogramm des Iran zu einigen und über das Ende der gegenseitigen Seeblockaden in der Straße von Hormuz. Katrin Hondl.
0: Die iranische Delegation ist am späten Samstagabend in der Schweiz angekommen. Auch US-Vizepräsident J.D. Vance wird auf dem Bürgenstock am Vierwaldstätter See erwartet. In einem Luxushotel sollen dort heute die ersten Gespräche stattfinden zur Umsetzung des Rahmenabkommens für ein Ende des Kriegs zwischen den USA und dem Iran. Teheran ist unter anderem durch Außenminister Araghchi und Parlamentssprecher Ghalibaf vertreten. Für die USA verhandeln neben Vizepräsident Vance auch Trumps Schwiegersohn Jared Kushner und der Sondergesandte Steve Witkoff. Die Ausgangslage für die Gespräche ist angespannt. Am Samstag hatte der Iran die für den weltweiten Schiffsverkehr wichtige Straße von Hormuz wieder für gesperrt erklärt. Als Grund nannten die iranischen Revolutionsgarden die fortdauernden israelischen Militärangriffe im Libanon und dass die USA damit ihre Verpflichtungen aus dem Rahmenabkommen nicht einhielten. Ein Regierungssprecher sagte im iranischen Staatsfernsehen, das gesamte Rahmenabkommen stehe auf dem Spiel. Denn dessen erster Punkt fordere auch eine Waffenruhe im Libanon. US-Vizepräsident Vance sagte vor seinem Abflug in die Schweiz, Zitat, ich denke, wir werden hoffentlich Fortschritte in der Atomfrage erzielen und auch in der Frage der Waffenruhe im Libanon vorankommen.
2: Künstliche Intelligenz, sie bestimmt immer größere Teile unseres Lebens. Auch Politiker nutzen KI beispielsweise für ihre

0: bereits vor gut einem Jahr ziemlich genau beschrieben, auf 30 Seiten in den Leitlinien für den Einsatz künstlicher Intelligenz in der Bundesverwaltung. Das Papier gibt 5 ausführliche Ratschläge für die dienstlichen Nutzer von KI. Etwa setze sie verantwortungsbewusst und datensparsam ein, prüfe das Ergebnis fachlich, nutze KI transparent. Zusammengefasst ist sich der Sprecher des Bundesdigitalministeriums, Florian Druckenthaler, sicher:
1: KI ersetzt bei uns weder politische Haltung noch Struktur oder menschliches Urteilsvermögen. Sie ist ein unterstützendes Werkzeug in einem von Menschen geführten Prozess.
0: Aber was ist dann schiefgegangen, dass in Thüringen Ministerpräsident Mario Vogt KI-generierte Grußworte vorlas und in einem Zeitungsartikel sogar mehrere frei erfundene Expertenzitate durchrutschten? Oder dass in Berlin Digitalminister Wildberger ebenfalls Artikel ohne jeden Hinweis auf die KI-Autorenschaft veröffentlichte, was erst recherchierenden Journalisten auffiel? KI-Modelle arbeiten nicht objektiv, sagt Matthias Spielkamp, Chef der Berliner Organisation Algorithm Watch. Die Hersteller entscheiden, mit welchen Daten die KI gefüttert und trainiert wird und wie sie möglichst faktentreu antwortet. Das Problem dabei:
2: dass die Leute einfach annehmen, dass diese Dinge neutral seien. Und wir haben halt festgestellt, wenn man zum Beispiel dieselbe Frage, also eine Frage mit demselben sachlichen Inhalt auf 2 unterschiedliche Arten stellt, dass dann völlig unterschiedliche Antworten dabei rauskommen können.
0: Spezielles Training sehr wichtig für das richtige Prompting, sprich den konkreten Arbeitsauftrag für die KI. Aber für den Dialog mit KI-Chatbots müsse man auch einkalkulieren,
2: dass sie häufig zum Beispiel sehr schmeichelhafte Antworten geben, in dem Sinne, dass sie die Ansicht des Fragenden eigentlich immer unterstützen wollen.
0: Und gern etwas dazu erfinden, so wie die Zitate beim Thüringer Ministerpräsidenten. Matthias Spielkamp von Algorithm Watch warnt, statt innovativer kritischer Perspektiven drohten bei allzu kritikloser Anwendung der KI Substanzlosigkeit und kaum zu bemerkende Verzerrungen der Wahrheit. Also zurück in eine Vergangenheit mit Ministern, die ihre Reden selber schreiben? Diese Vergangenheit gibt es nicht.
3: Ich würde mich mal mit der Behauptung vorwagen, sie schreiben null selber.
0: Peter Sprung muss es wissen. Er ist Chef des Verbandes der Redenschreiber deutscher Sprache. Selber langjähriger Redenschreiber und begeisterter KI-Nutzer, nur setzt er sie als Sparringspartner ein, im Wissen, mit den Anregungen, den eigentlichen Text selbst zu verfassen. Wenn Politiker oberflächliche Texte oder erfundene Zitate freigeben, dann könne man das nicht der KI anlasten.
3: Es ist ja nicht die Schuld von Hammer und Nagel, wenn das Bild schief hängt, sondern das ist ja das Problem dessen, der es aufhängt.
0: Für Peter Sprung liegt ein Problem in den heutigen Produktionsbedingungen in vielen Pressestellen.
3: Also ich kenne Kolleginnen und Kollegen, insbesondere in dieser Ministerialbürokratie oder in den Büros von Oberbürgermeistern, die schreiben bis zu 7 Reden am Tag. Ja, also wie soll das gehen? Hat man ja vorher, unabhängig von der KI, schon sozusagen den redenschreibenden Menschen zur redenschreibenden Maschine degradiert.
0: Und in der Not bleibe dann Sorgfalt liegen. Die Lehre eines Redenschreibers aus dem missglückten KI-Einsatz in der Politik, dass gut geschulte Kollegen die KI-Ergebnisse sehr kritisch bewerten,
3: dass sie aber bitte fortfahren sollen, die wirklich zum Teil großartigen Möglichkeiten zu nutzen, die diese Technologie bietet. Ich glaube, dass dadurch viele, viele Texte, die bisher schlecht waren, deutlich besser werden können.
4: In Großbritannien steht die Labour-Partei vor einem offenen Konkurrenzkampf zweier Männer mit Führungsanspruch. Premierminister Keir Starmer wird dabei von Andy Burnham herausgefordert und nach der gewonnenen Nachwahl im Wahlkreis Makerfield zieht Burnham nun ins Unterhaus ein. Für seine Anhänger strahlt er etwas aus, das der Premier schon lange verloren hat. Christoph Brössel mit einem Porträt.
5: In den vergangenen Wochen hat Andy Burnham gefühlt an jede Tür im Wahlkreis Makerfield geklopft, um Wählerinnen und Wähler zu überzeugen, ihm ihre Stimme zu geben. Es war ein Heimspiel für den 56-Jährigen. Er klopfte unter anderem bei seinem ehemaligen Sportlehrer, der früher einmal über ihn gesagt hatte, Andy Burnham sei zu weich und müsse dringend Rugby spielen. Aufgewachsen ist Burnham in einer Ortschaft gleich nebenan. Hier im Haustürwahlkampf hat Andy Burnham viel gehört über Labour, Keir Starmer und warum viele so unzufrieden sind mit dieser Regierung.
6: You have to do something to make life more affordable.
5: Du musst etwas tun, um das Leben erschwinglicher zu machen. Die Leute brauchen mehr Raum zum Atmen. Das haben die Menschen gesagt.
6: A better life. That's what people were saying.
5: Es ist eine Kritik, die Andy Burnham nur zu gut kennt. 2017, als er London hinter sich ließ und zum ersten Mal als Bürgermeisterkandidat für Manchester antrat, da sagte er, das System in Westminster funktioniere nicht, liefere einfach nicht für die normalen Menschen. Hier oben im Norden konnten sie das damals gut nachvollziehen, heute ebenso. Andy Burnham hat

0: zwei Brüder, die beide Lehrer geworden sind. Er besuchte eine katholische Schule. Auf die Frage, was in seinem Leben wirklich wichtig sei, außer der Familie, hat er einmal geantwortet, der Fußballclub Everton, die Labour-Partei und die katholische Kirche, in genau dieser Reihenfolge. Burnham ist verheiratet und hat drei Kinder. Nach seiner Uni-Zeit in Cambridge arbeitete er kurz als Journalist, dann als wissenschaftlicher Mitarbeiter für eine Labour-Abgeordnete. Mit 31 konnte er ins Unterhaus einziehen. Wenige Jahre später wurde er Staatssekretär. Eigentlich eine sehr klassische Politikerkarriere, auch wenn es immer wieder heißt, Andy Burnham zeichne sich dadurch aus, dass er eben nicht Teil des Establishments sei. 2010 und 2015 bemühte sich Burnham, den Parteivorsitz zu übernehmen, was nicht klappte. Ein Grund dafür, warum er dann 2017 zur Bürgermeisterwahl in Manchester antrat, gewann und zweimal wiedergewählt wurde. Seitdem hat er dort viel erreicht, sagt Jonathan Tong, Professor für Politik an der Universität Liverpool.
1: Burnham is about economic growth. Burnham is called a socialist, but really.
0: Bei Burnham geht es ja um Wirtschaftswachstum. Burnham wird Sozialist genannt, aber er hat ja jeden Tag damit verbracht, privates Kapital nach Manchester zu holen. Der Großraum Manchester hat in den vergangenen Jahren ein ziemliches Wachstum erlebt. Burnham kann also sagen, schaut, ich bin derjenige, der Wachstum liefern kann für das ganze Vereinigte Königreich. Ich werde das Manchester-Modell in das ganze Land hinaustragen.
1: Right across the country.
0: Ob das so einfach geht, ist die Frage. Auch Andy Burnham kann die wirtschaftspolitische Großwetterlage nicht beeinflussen. Da ist der Ukraine-Krieg, eine zähe ökonomische Entwicklung in vielen G7-Staaten und er muss sich auseinandersetzen mit den Nachwehen des Brexit. Aber Burnham strahlt etwas aus. Ganz anders als Keir Starmer, dessen politische Bilanz nüchtern betrachtet gar nicht so schlecht ist. Doch Starmer konnte diese nicht vermitteln und sieht sich mit enorm hohen Erwartungen konfrontiert. Genau aus dem Grund gibt es viele in der Labour-Partei, die Burnham als Parteivorsitzenden und Premier sehen. Die letzte Hoffnung, um den erstarkenden Rechtspopulisten von Reform UK doch noch etwas entgegensetzen zu können. Die nächsten regulären Parlamentswahlen sind zwar erst 2029, aber die Panik bei den Sozialdemokraten ist groß.
2: 8.15 Uhr ist es und unsere Meldung zur Stunde ist, dass wir uns immer noch ein bisschen freuen über den vorzeitigen Einzug der deutschen Fußballnationalmannschaft in die K.O.-Runde bei der Weltmeisterschaft. Das Team bezwang in Toronto im zweiten Gruppenspiel die Elfenbeinküste 2:1. Weitere Meldungen jetzt mit Mirko Jugelt.
3: Ein Polizist hat in der nordrhein-westfälischen Stadt Krefeld auf einen mit einem Messer bewaffneten Mann geschossen und ihn dabei tödlich verletzt. Wie die Polizei mitteilte, gab es zuvor einen Streit zwischen dem Mann und Familienmitgliedern. Beim Eintreffen der Polizei habe der 41-Jährige die Beamten angegriffen. Diese seien unverletzt geblieben. In Kolumbien entscheidet heute eine Stichwahl, wer Nachfolger von Präsident Gustavo Petro wird. In der ersten Runde hatte der rechtsgerichtete Anwalt Abelardo de la Espriella die meisten Stimmen erhalten. Er verspricht einen harten Kurs gegen Guerilla-Organisationen und Drogenbanden. Zweitplatzierter war der Sozialreformer und linke Senator Ivan Cepeta. Die französischen Behörden haben wegen der Hitzewelle im Land ein Alkoholverbot für den öffentlichen Raum verhängt. Den Angaben zufolge sollen die Einsatzkräfte entlastet werden. Für heute werden bis zu 40 Grad Celsius erwartet. Das Wetter. Heute teils sonnig, teils bewölkt. Im Tagesverlauf Schauer und Gewitter, Schwüle 28 bis 34 Grad. Morgen länger stark bewölkt mit Schauern, später trocken, häufig Sonne 25 bis 30 Grad. MDR aktuell Verkehrsdienst. Vorsicht auf der A4 Richtung Frankfurt zwischen Hainichen und Frankenberg. Ungesicherte Unfallstelle. Auf der A14 Richtung Magdeburg ist die Abfahrt Könnern nach einem Unfall gesperrt. Die B107 Gentin-Bad Düben ist zwischen Jüdenberg und Gräfenhainichen bis morgen Vormittag gesperrt. Die B190 Salzwedel-Seehausen ist zwischen Ahrensee und Tannenkrug wegen eines Triathlons bis 16 Uhr gesperrt. Im Erzgebirgskreis ist die Straße zwischen Erlabrunn und Johann-Georgenstadt wegen eines Feuerwehreinsatzes gesperrt. Und wegen eines Radrennens sind unter anderem die B2 und die B282 im Bereich des Alten Schleizer Dreiecks bis 15 Uhr gesperrt. Soweit der Verkehrsdienst, 8.18 Uhr.
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5: Mit Sven Kochale. In den Gärten herrscht jetzt wieder Hochbetrieb. Die Pflanzen müssen gegossen, der Rasen geschnitten und das Unkraut gezupft werden. Und viele merken dann schnell, dass der Rücken schmerzt und plötzlich Muskelgruppen zwicken, von denen man gar nicht mehr wusste, dass man die noch hat. Und an dieser Stelle kommt eine Idee ins Spiel, die das Naturerlebnis mit der Gesundheit verbinden will, das sogenannte orthopädische Gärtnern. Darüber reden wir mit dem Hobbygärtner und Facharzt für Orthopädie, Dr. Arne Björn-Jäger. Er arbeitet in einer Klinik in Konz in Rheinland-Pfalz und empfiehlt seinen Patienten genau dieses Konzept. Ich grüße Sie.
6: Ich grüße zurück aus Konz.
5: Was genau meint orthopädisches Gärtnern?
6: Das orthopädische Gärtnern ist eine Therapie. Ich habe das weiterentwickelt, das Konzept der Gartentherapie, auf Patienten mit orthopädischen Beschwerden. Da gilt es darum, den Patienten von seinem Schmerz zu lösen, um eine Linderung zu erzielen.
5: Das hört sich jetzt alles sehr... Ja, ein bisschen noch komplex und ein bisschen abstrakt an, aber machen wir es mal konkret. Ja. Also die typische Gartenarbeit hat viel zum Beispiel mit Unkraut jäten zu tun. Also man bückt sich und steht immer wieder auf und so. Und da entstehen dann die Schmerzen. Und an welcher Stelle kommt jetzt Ihr medizinischer Gedanke ins Spiel?
6: Der medizinische Gedanke ist zum Teil natürlich bei der Tätigkeit des Gärtnerns, aber es geht schon von Anfang an los, dass wir nämlich uns in einem Raum bewegen, der außerhalb von der Klinik ist, außerhalb der Behandlungsräume. Also ich gehe das raus zusammen mit einer Gärtnerin, das sozusagen das Gartenfachwissen. Ich als Hobbygärtner nur, aber ich habe das zusammen mit einer Gärtnerin dann durchgeführt, dass wir auch die Tätigkeiten, die die Patienten durchgeführt haben, schon in das Konzept des Gartens da gepasst haben. Und es kommt sehr viel an, auch auf die Sinneswahrnehmung im Garten. Wir haben dann natürlich die Gerüche, die Geräusche, die völlige Trennung sozusagen jetzt zu dem Alltag, weil alles, was uns beschäftigt, wirkt sich auf den Körper aus, macht die ein oder anderen Verspannungen. Und das sollte man von Anfang an vermeiden. Die Patienten, das stelle ich immer wieder fest, die haben nur den Sinn fokussiert auf ihre Schmerzwahrnehmung.
5: Wenn ich jetzt aber Kniebeschwerden habe oder Rückenbeschwerden habe und mit denen jetzt schon in den Garten gehe, das wird wahrscheinlich nicht jedem gelingen, diese Gedanken an den Schmerz auszublenden. Also wie soll ich diese neue Umgebung wahrnehmen am besten?
6: Ich hatte das ja erst durchgeführt mit einer Gruppe, die ich ja schon betreut habe. Und dann haben wir das erweitert auf die Tätigkeit im Garten, weil ich auch gemerkt habe, dass die Patienten, die Kniebeschwerden haben, Angst haben vor Tätigkeiten. Die haben Angst vor dem Schmerz, die trauen sich das auch nicht mehr zu. Ein gewisses Vermeidungsverhalten, denken, die schaffen das nicht mehr, weil sie auch nicht mehr die Kraftausdauer haben. Aber unter Anleitung konnten die Patienten dann noch viele Tätigkeiten durchführen. Und das Hauptproblem gerade bei Kniebeschwerden ist gar nicht mal so das Knie, sondern das ist die ganze Bewegungsachse. Das fängt unten am Fuß, am Sprunggelenk an mit der Stabilität, überträgt sich natürlich aufs Knie, auf den Rumpf. Da haben wir uns vorher abgestimmt, welche Tätigkeiten für die Patienten entsprechend der Einschränkungen natürlich in Frage kommen. Ob es jetzt einfach nur Beetpflege ist, durch Unkrautzupfen, durch Lockerungen oder wie nutze ich ergonomisch richtige Gartengeräte, ob es einfach Schneiden ist von Bäumen, Baumpflege, von Ästen oder was Ausgraben, Pflanzen ist. Also es gibt da sehr viel Variationen entsprechend der jeweiligen Einschränkungen und der Leistungsfähigkeit. Und da greift meine Position natürlich besonders ein, dass ich da unterstütze und die Patienten leite. Und man merkt auch nach einer gewissen Zeit, dass der Patient so von der Tätigkeit eingenommen ist, dass er da auch die Motivation hat, natürlich die gestellte Aufgabe entsprechend durchzuführen, auch Spaß dran hat. Das ist auch ganz wichtig. Der Patient muss offen sein für diese Art der Behandlung, muss auch Spaß dran finden. Und dann fördert das auch ungemein die Kreativität. Und dieses Erlebnis, das merkt der Patient. Und dann ist es so, dass letzten Endes seine eigenen Beschwerden, sei es jetzt das Beispiel der Kniebeschwerden, die werden gar nicht mehr so fokussiert wahrgenommen, sondern die treten in den Hintergrund. Ein natürliches Ablenkungsmanöver, so wie der Mensch natürlich in der Natur entwickelt ist und wie wir auch unsere Stellung in der Natur haben.
5: Was passiert dann mit dem Körper, zum Beispiel beim Unkrautzupfen oder Pflanzen? Was sind so typische Fehlstellungen, die dein Gärtner, dein Hobbygärtner einnimmt?
6: Also was mir viele Patienten dann entgegenbringen, die versuchen natürlich in die Hocke zu gehen, so nah es geht natürlich an den Arbeitsbereich ranzukommen und dann meist natürlich, weil sie halt da in der Tätigkeit vertieft sind, sich vielleicht zu viel auch vornehmen, zu lange in einer Position bleiben und dann Schmerzen kriegen natürlich beim Aufrichten, das ist so der Klassiker, nicht zu lange in der Hocke verblieben, dann aufrichten, dann tut es natürlich wieder im Knie weh. Und da versuche ich drauf darauf hinzuwirken, dass man eigentlich mit dem ganzen Körper die Tätigkeiten durchführt. Dass ich natürlich auch im gewissen Spannungszustand in meinen Unterextremitäten, in meinem Bein natürlich auch bin, dass ich notfalls, wenn ich Kniebeschwerden habe, auch Hilfsmittel nehme, wie dass ich einen kleinen Hocker nehme, dass ich nicht ganz runter muss, dass ich nicht lange in einer Körperhaltung die Tätigkeit durchführe. Das ist dann meine Aufgabe, das zu erkennen und zu unterstützen und auch den Patienten da mal anzusporen, mal ganz kurz mal aufzurichten zwischendurch oder mal eine Lockerungsübung machen, um einfach die Muskulatur wieder zu aktivieren, in einen aktivierten Vorzustand zu bringen.
5: Wir reden hier im Interview der Woche bei MDR aktuell über das orthopädische Gärtnern mit dem Hobbygärtner und Facharzt für Orthopädie mit Dr. Arne Björn-Jäger. Nun reden wir viel über die Schmerzen, die schon da sind, aber viel besser ist es ja gar nicht erst, Schmerzen zu bekommen. Aber welche Fehler machen denn Gärtner zum Beispiel aus orthopädischer Sicht immer wieder und wie lassen sich den denn noch vermeiden?
6: Also ein großer Fehler ist ganz banal eigentlich das Schuhwerk, weil ich kenne viele Menschen, auch in meiner Umgebung, die sagen, ja, die haben alte Schuhe, ja, fürs Garten, für die Gartenarbeit reichen die noch. Und das ist gerade das Falsche, weil es fängt beim Schuhwerk an. Weil der Schuhwerk unterstützt natürlich, das ist mein Kontakt natürlich zum Boden. Wir haben ja beim Garten manchmal auch unebene Böden, manchmal weiche, matschige Böden. Und wir brauchen also einen festen Tritt. Das ist ganz wichtig, gerade bei orthopädischen Problemen. Und wenn ich jetzt stabil bin in meinem ganzen Bein, angefangen vom Sprunggelenk, dass ich die Muskulatur gut aktiviert habe, was kann ich noch? Und viele Patienten sagen mir dann, dass sie haben zugenommen an Stabilität, also die Stabilität des Kniegelenkes, die ist verbessert worden. Die Kraft kann man natürlich in ein paar Einheiten nicht verbessern, aber die Stabilität, der Umgang mit seiner eigenen Situation, davon habe ich profitiert. Das sagen mir eigentlich fast alle Patienten, mit denen ich da gearbeitet habe.
5: Nun stelle ich mir vor, beim orthopädischen Gärtnern, da bekomme ich zwei in einem. Ja, ich mache so meine Gartenarbeit und habe gleichzeitig auch noch eine Sporteinheit. Funktioniert das so?
6: Man kann es so sagen, allerdings Sporteinheit in Anführungsstrichen. Natürlich kann man beim Fitnessstudio, wo ja gezielte Übungen sind, extra für bestimmte Muskelgruppen oder auch kombinierte Übungen, das kann man nicht ganz vergleichen. Es ist etwas anderes, aber letztendlich eine sinnvolle Ergänzung. Ich habe auch durch die Gartentherapie selbstverständlich ein Training meiner Ausdauerfähigkeit letzten Endes, gewissermaßen auch Kraftausdauer, je nachdem, was ich für Tätigkeiten durchführe, auch wenn ich mal Gegenstände trage, wie Gießkanne, die ich voll mache mit Wasser oder meine Schubkarre schiebe oder auch mal jetzt ein größeres Beet umgrabe, um dann zu pflanzen. Da habe ich natürlich gewisse Kraftaspekte auch dabei.
5: Also raten Sie sogar dazu, die volle Gießkanne öfter mal anzuheben, wieder abzustellen unter Wahrung der richtigen Haltung? Ist das schon zu weit gegangen?
6: Nee, das kann man ruhig mal machen. Also wir sind ja in der Rückenschulung ja durch das Heben und Tragen von Lasten ist ja ein ganz essentieller Bestandteil, der ja in der Prävention durchgeführt wird. Je nachdem, wie jeder individuell entwickelt ist. Manche haben ja natürlich auch Hüftprobleme. Die können gar nicht mehr richtig den Oberkörper strecken oder auch verkürzte Muskulatur. Das muss man natürlich vorher beachten. Und dann weiß ich ja auch die Bewegungen und die Durchführung der Bewegung einzuschätzen.
5: Aber die Gartenarbeit kann in der Regel nicht das gezielte Training, das Muskeltraining im Sportstudio ersetzen.
6: Nee, das ist nur eine Ergänzung. Im Sportstudio haben Sie ja wieder den Raum, in dem Sie sind, ganz andere Reize um sich herum. Es gibt natürlich auch Sportstudios im Freien. Wird ja auch zunehmend hingestellt, dass man auch Sportgeräte ins Freie integriert. Da hat man natürlich so einen Übergang sozusagen fast zur Gartentherapie. Aber es ist eine Ergänzung zum Sportstudio.
5: Sie haben erklärt, dass Patienten, die Sie auf diese Art und Weise behandelt haben, Ihnen berichtet hätten, dass Sie nach diesem orthopädischen Gärtnern sich stabiler fühlen würden in Ihrer Körperwahrnehmung. Das sind Erfahrungswerte sicherlich, aber auch Momentaufnahmen. Lässt sich denn tatsächlich der große gesundheitliche Nutzen des orthopädischen Gärtnerns damit nachweisen?
6: Also ich habe es nur dahin analysiert, dass ich die Patienten befragt habe, schriftlich in Evaluationsbögen und bin dann nur auf die subjektive Einschätzung der Patienten in die Auswertung gekommen. Aber objektiv muss man ganz klar sagen, dass dabei Patienten waren, denen schon zur Operation geraten wurde Und dann haben die mir nach dem Kurs gesagt, der Kurs hat mir so gut getan, ich brauche jetzt keine Operation mehr. Also das sind dann sozusagen Rückmeldungen, die mich sehr erfreuen, die mich bestärken, dass das Konzept da sinnvoll ist. Die Patienten nehmen es gerne an, um noch die aktuelle Situation zu stärken und noch nicht gleich eine Operation mitunter einzuwilligen.
5: Natur und Gesundheit. Wir haben gesprochen über das orthopädische Gärtnern mit dem Hobbygärtner und Facharzt für Orthopädie. Dankeschön, Dr. Arne Björnjäger.
6: Ich danke auch und wünsche allen ein frohes sommerliches Gärtnern. Das Wetter lädt dazu ein.
2: In diesem Sinne, da schalten wir doch mal direkt ins MDR-Wetterstudio zu Jörg Schröder. Wie sieht's denn aus, das Wetter?
7: Mir fällt spontan Sonnencreme ein. Auf alle Fälle, wer länger im Garten unterwegs ist und da herumwerkelt und macht, sollte auf alle Fälle an die Sonnencreme denken, an den Sonnenschutz im Allgemeinen. Am besten noch einen Hut aufsetzen, damit man keinen Sonnenstich bekommt. Denn die Sonne wird uns heute auch wieder verwöhnen. Das vor allen Dingen in Sachsen. Da erwarten wir insgesamt bis zu 13 Sonnenstunden. Sachsen-Anhalt, Thüringen, da sind aktuell schon ein paar mehr Wolken unterwegs und es ist zum Teil auch ungemütlich. Im Eichsfeld, im Harz, auch im Harzvorland, in Teilen der Börde und auch im Altmarkkreis Salzwedel erwarten wir jetzt in den nächsten Stunden Schauer und Gewitter und die lagern sich langsam Richtung Osten. Und das heißt, in der Oberlausitz in Ostsachsen wird es höchstwahrscheinlich bis in den späten Nachmittag trocken bleiben. Da werden wir auch die höchsten Temperaturen messen. Da geht es rauf bis 34 Grad. Und diese Schauer und Gewitter können es auch in sich haben. Bis zu 40 Liter pro Quadratmeter innerhalb von kürzer Zeit sind möglich und dazu auch noch stürmische Böen.
2: Das wollte ich gerade fragen. Da kommt also eine Menge Regen runter. Was für die Regentonne, um beim Gärtnern zu bleiben? Wie sieht es denn dann vielleicht Richtung Nacht und Morgen noch aus, kurz?
7: Also in der Nacht, da lassen die Schauer und Gewitter nach. Nur in Sachsen-Anhalt wird es weiter schauern und gewittern. Ansonsten morgen der Tag leicht durchwachsen. Den meisten Sonnenschein gibt es in Südthüringen. Da auch die höchsten Temperaturen, geht es rauf bis 33 Grad.
2: Vielen Dank, Jörg Schröder. Und wir schauen auf die Themen der nächsten halben Stunde nach 8.30 Uhr. Zweiter Sieg im zweiten Spiel. Das deutsche Team erreicht die nächste Runde bei der Fußball-WM im Sport. In 10 Minuten gibt's mehr dazu. Und Eintrittsgeld für Kirchen. Auch das ist ein Thema bei uns hier bei MDR aktuell.
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3: Um 8.30 Uhr mit Mirko Jugelt. Die deutsche Fußballnationalmannschaft hat bei der WM in Nordamerika vorzeitig die K.O.-Runde erreicht. Das Team von Julian Nagelsmann bezwang in Toronto im zweiten Gruppenspiel die Elfenbeinküste 2:1. Zur Pause lag die DFB-Elf noch 0:1 zurück. Dennis Undaff erzielte erst den Ausgleich und in der Nachspielzeit den Siegtreffer. Ecuador und Curaçao spielten torlos. Dadurch steht Deutschland als Gruppensieger fest. Im anderen Abendspiel besiegten die Niederlande Schweden 5:1. Am Morgen besiegte Japan Tunesien mit 4:0. Die Rentenkommission der Bundesregierung hat sich nach übereinstimmenden Berichten auf Empfehlungen geeinigt. Demnach soll das Renteneintrittsalter an die Lebenserwartung gekoppelt werden. Es soll ab 2042 alle 10 Jahre um ein halbes Jahr steigen. Zudem soll das Rentenniveau durch eine staatliche kapitalgedeckte Vorsorge stabilisiert werden. Frühverrentungen nach 45 Beitragsjahren sollen abgeschafft werden. Für Menschen mit gesundheitlichen Problemen oder erschwerten Arbeitsbedingungen soll es neue Regelungen geben. Die Rentenkommission will ihren Bericht am Dienstag vorstellen und der Bundesregierung übergeben. Der Spitzenverband der gesetzlichen Krankenkassen, GKV, hat noch höhere Einsparungen im Gesundheitssektor gefordert als bislang geplant. Der GKV-Vorstandsvorsitzende Oliver Blatt sagte der Rheinischen Post, es würden rund 2,5 Milliarden Euro fehlen, um alle Kosten für 2027 ohne neue Beitragserhöhungen bezahlen zu können. Die Finanzierungslücke sei auf rund 18 Milliarden Euro gestiegen. Die Bundesregierung plant, die Abschiebungen nach Afghanistan deutlich auszuweiten. Nach Informationen der Bild am Sonntag hat es dafür Gespräche zwischen Vertretern des Bundesinnenministeriums und der afghanischen Taliban-Regierung gegeben. Künftig sollen bis zu 3 Charterflüge im Monat ins afghanische Kabul möglich sein. Derzeit befinden sich rund 100 rückführungsfähige afghanische Straftäter in regulärer Haft oder in Abschiebehaft. Italiens Regierungschefin Giorgia Meloni hat die erneute Verbalattacke von US-Präsident Donald Trump zurückgewiesen. Meloni erklärte auf Instagram, Trumps Angriffe seien grund- und sinnlos. Ihre Beliebtheit gehe ihn nichts an. Er solle sich auf seine eigene konzentrieren. Trump hatte zuvor erklärt, Meloni suche seine Nähe, um ihre eigene Beliebtheit zu steigern. Auslöser dieses Schlagabtauschs ist die Behauptung Trumps, Meloni habe beim G7-Gipfel um ein Selfie mit ihm gebettelt. Die Italienerin nannte ihn daraufhin einen Lügner. Das waren die Nachrichten. Das Wetter mit den aktuellen Temperaturen. Brocken, Nebel, 14 Grad, Dresden sonnig 23, Eisenach sonnig 21, Erfurt sonnig 22 Grad. Gardelegen stark bewölkt 23, Hoyerswerda sonnig 25, Magdeburg heiter 24 Grad, Neuhaus am Rennweg leicht bewölkt 25, Oschatz sonnig 23, Plauen sonnig 22, Wernigerode stark bewölkt 22 und Wittenberg wolkig 24 Grad. Heute teils sonnig, teils bewölkt, im Tagesverlauf Schauer und Gewitter. Höchstwerte bei Schwülen 28 bis 34 Grad, in Schauer- und Gewitternähe stürmisch auffrischender Nordwind. Morgen zum Teil länger, stark bewölkt, stellenweise Regen am Nachmittag und Abend meist trocken, verbreitet Sonne. Höchstwerte 25 bis 30 Grad, in Südthüringen bis 33 Grad. Am Dienstag viel Sonne, weiter hochsommerlich warm bis heiß, aber weniger schwül. MDR Verkehrsdienst. Auf der A14 Richtung Magdeburg ist die Abfahrt Könnern nach einem Unfall gesperrt. Die B107 Gentin Bad Düben ist zwischen Jüdenberg und Gräfenhainichen wegen eines Festivals bis morgen Vormittag gesperrt. Die B190 Salzwedel Seehausen ist zwischen Ahrensee und Tannenkrug wegen eines Triathlons bis ca. 16 Uhr gesperrt. Im Erzgebirgskreis ist die Straße zwischen Erlabrunn und Johann-Georgenstadt wegen eines Feuerwehreinsatzes gesperrt. Wegen eines Radrennens sind unter anderem die B2 und die B282 im Bereich des alten Schleizer Dreiecks bis 15 Uhr gesperrt, umgeleitet wird über Oschitz bzw. Tanner. Soweit der Verkehrsdienst. Es wird 8.35 Uhr.
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2: In Potsdam endet heute der Bundesparteitag der Linken. Das Führungsduo Schwertner und Pantisano spricht am Nachmittag erneut zu den Delegierten. Außerdem befasst sich die Linke mit einem Antrag der Parteispitze zur Deckelung von Abgeordnetengehältern. Paul Vorreiter schaut voraus.
8: Bundestags- und EU-Abgeordnete der Linken sollen ihre monatlichen Bezüge aus der Abgeordnetendiät auf ein durchschnittliches Arbeitnehmerbrutto deckeln. Was darüber liegt, soll Menschen in sozialen Notlagen zugutekommen. Die Linke will damit signalisieren, dass sie sich als Partei für die arbeitende Bevölkerung versteht. In Teilen der Bundestagsfraktion kommt der Vorschlag aber schlecht an. Außerdem stimmen die Delegierten beim Abschluss des Parteitags über den Leitantrag ab, der darauf abzielt, die Linke stärker in der Gesellschaft zu verankern. Gestern hatte die Partei neben Ines Schwertner den Bundestagsvizefraktionschef Luigi Pantisano zum neuen Co-Chef gewählt. Er erzielte mit gut 53% der Stimmen nur ein knappes Ergebnis. Der 46-Jährige sorgte außerdem mit Aussagen, die die CDU in die Nähe des Faschismus rücken, für Diskussionen. In Ostlandesverbänden war das auf Kritik gestoßen, aber auch bei führenden Unionspolitikern. Für Aufsehen sorgte auf dem Parteitag auch ein Beschluss, mit dem die Linke das Vorgehen Israels in Gaza offiziell als Völkermord bezeichnet.
2: Das größte Volksfest Nordeuropas, die Kieler Woche, ist am Abend eröffnet worden. In den kommenden Tagen erwartet die Stadt nach eigenen Angaben mehr als 3 Millionen Besucherinnen und Besucher. Moritz Kotlin berichtet.
9: Das Startsignal am Schiffshorn für Leinen los. Bundespräsident Frank-Walter Steinmeier und Ehrenbürgerin des Landes und Paralympionikin Kirsten Bruhn haben auf einem vollen Rathausplatz bei Temperaturen um die 30 Grad die Kieler Woche offiziell eröffnet. Vorher hatte Schleswig-Holsteins Ministerpräsident Daniel Günther das Anglasen an der Schiffsglocke übernommen. Für Bundespräsident Steinmeier nicht der erste Termin auf der Kieler Woche. Vorher hatte er das Olympiazentrum in Schilksee und Ehrenamtliche des DLRG besucht.
10: Kiel, Tor zu Wasser, Tor zur Welt und ganz besonders natürlich in diesen Tagen bei dem größten, weltweit größten maritimen Fest. Diese ganze Kieler Woche wäre nicht vorstellbar ohne die Arbeit der vielen Ehrenamtlichen. Viele tun es während der Kieler Woche. Organisationen wie die DLRG tun es das ganze Jahr über. Und ich glaube, wir können gar nicht genügend dankbar sein.
9: Nach der Eröffnung besuchte Steinmeier gemeinsam mit Vertretern von Stadt und Land auf dem sogenannten internationalen Markt einen Irish Pub. Sie tranken ein Bier und sangen zusammen einen Song. Dutzende Fahrgeschäfte und Stände warten auf die Besucherinnen und Besucher. Auch Bands und Künstler werden in den kommenden Tagen auf verschiedenen Arealen der Kieler Woche auftreten. So werden zum Beispiel Michael Schulte, Max Giesinger und Alice Merton erwartet. Die meisten Konzerte sind übrigens kostenlos. Zum ersten Mal als Oberbürgermeister wird Samet Yilmaz die Kieler Woche erleben.
11: Ein tolles Gefühl. Vor allem mal als gebürtiger Kieler mal die Kieler Woche mal ganz anders wahrzunehmen. Und heute ist das wirklich wie Einschulung. Und vor allem, wenn man auch noch so tolle Gäste dabei hat wie unseren Bundespräsidenten Steinmeier.
9: Und damit die Besucherinnen und Besucher auch friedlich die Kieler Woche erleben können, setzen Stadt und Polizei auf ein erprobtes Sicherheitskonzept. So sollen unter anderem sogenannte Big Bags, also weiße mit Sand gefüllte Plastiksäcke, das Areal schützen. Auch ein Messerverbot gilt auf der Kieler Woche. Die Polizei hat entsprechende Kontrollen angekündigt. Ein besonderer Fokus liegt in diesem Jahr auf dem Segeln. Während rund 4000 Sportlerinnen und Sportler aus 58 Nationen auf der Kieler Förde aktiv sein werden, will die Stadt nach eigenen Angaben eine positive Arbeitsprobe mit Blick auf die Olympischen Spiele abliefern. Hintergrund ist, dass Kiel bei einer Olympiabewerbung von München oder der Region Rhein-Ruhr der Segelstandort werden möchte. Dazu Kieler Woche Sportchef Dirk Ramhorst.
12: Wir haben Gäste eingeladen aus den Bewerberstädten, aus Berlin, aus Köln, Rhein-Ruhr, als auch aus München und versuchen denen hautnah das Erlebnis Kieler Woche, aber natürlich auch olympisches Segeln nahezubringen. Wir haben die Gäste hier, wir nehmen sie mit aufs Wasser, wir lassen sie erleben, wie wir es tun und wie toll das hier in Schilzsee und in Kiel ist.
9: Ein weiteres Segel-Highlight ist die Windjammer-Parade am kommenden Sonnabend. Dort werden hunderte Schiffe auf der Kieler Förde erwartet, darunter auch viele Traditionssegler.
2: In Deutschland wird heute der zweite nationale Veteranentag gefeiert. Höhepunkt ist ein Bürgerfest im Berliner Regierungsviertel. Im ganzen Land gab und gibt es weitere Aktionen, die Einsatz und Engagement von Soldaten würdigen sollen. Benjamin Großkopf berichtet.
13: Als Veteran gelten nach dem Verständnis der Bundesregierung Soldatinnen und Soldaten, die nicht mehr im Dienst sind, aber auch noch aktive Angehörige der Bundeswehr. Das betrifft in Deutschland damit rund 10 Millionen Frauen und Männer, anders als in anderen Ländern, wo nur ehemalige Veteranen genannt werden. Für ihren Dienst, Einsatz und ihr Engagement verdienten Soldaten Respekt und Wertschätzung. Das sagt Kanzler Friedrich Merz und ergänzt, sie hätten Verantwortung übernommen, Entbehrungen getragen und oft belastende Erfahrungen gemacht. Den Nationalen Veteranentag gibt es seit vergangenem Jahr. Die Einführung hat der Bundestag beschlossen, um die Verbindung zwischen Truppe und Gesellschaft zu festigen. Das Bürgerfest vor dem Reichstag hier in Berlin ist die zentrale Veranstaltung. Wie in anderen Orten in Deutschland auch, gibt es meist kleinere Gegendemonstrationen. In der Hauptstadt kritisieren die Veranstalter unter anderem, der Veteranentag sei Teil einer groß angelegten Militarisierung.
2: Und jetzt gebe ich rüber zum Sport, zu Maxi Bayer.
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14: Ja, schönen guten Morgen. Da hat man heute ein Gefühl, das kennen Kinder, die nach 2014 geboren wurden, gar nicht. Die deutsche Fußballnationalmannschaft, die wird endlich mal wieder die Gruppenphase einer Fußball-Weltmeisterschaft überstehen. Aber Spaß beiseite, mit 2:1 gewann das DFB-Team gestern Abend in Toronto auch das zweite Vorrundenspiel der WM und steht damit eben sicher als Gruppenerster im 16. Finale. Gefeierter Mann war Stuttgarts Dennis Undaff, denn mit einem Doppelpack sorgte der Stuttgarter für den Last-Minute-Sieg gegen die Elfenbeinküste. Felix Mansel.
15: Und jetzt ist Schluss. Hoch die Hände. Wochenende. 2:1. Undaff schlägt die Elfenbeinküste.
16: Wie ich das mache? Keine Ahnung. Ich stehe richtig. Weiß, dass ich in jedem Spiel treffen kann. Vor allem mit diesen überragenden Mitspielern sowieso. Die machen es mir einfach und ja, versuche einfach nur da zu sein.
17: Erstmal ist er nicht da. Dennis Undaff sitzt nämlich auf der Bank. Seine Kollegen auf dem Platz, die tun sich sichtlich schwer. Die Elfenbeinküste kontert blitzschnell. Kimmich hat Riesenprobleme mit Diamande.
18: Diamande face à Joshua Kimmich. Sur l'extérieur, il est passé.
19: Oh, l'intervention! Était remarquable de Nathaniel Brown!
17: halbe Stunde rum. Die Elfenbeinküste geht in Führung. Deutschland wackelt, hat Probleme auf mehreren Ebenen. Dazu kommt, das DFB-Team wird körperlich unterlegen.
19: Physisch ist das für mich so ein bisschen wie das Spiel von der B-Jugend gegen der A-Jugend.
17: Was tun? Der Bundestrainer, er reagiert. Nach einer Stunde bringt er Leveling, Amiri und Undaf.
19: Wird jetzt eng, da Dennis Undaf ja alle 37 Minuten an einem Tor beteiligt ist in der Nationalmannschaft. Aber das reicht ja noch. Statistisch ist genau der richtige Zeitpunkt.
17: Das Stadion tobt, Deutschland ist endlich aufgewacht. Gänsehaut in Toronto.
16: Es ist einfach nur Gas gegeben, Fans haben wieder meinen Namen gerufen. Ich genieße es einfach nur und je mehr Spaß ich habe, desto besser kann ich spielen.
19: Den Treffer Undaf, Tor für Deutschland! Verrückt, dieser Dennis Undaf, Spielertraube!
17: Der Mann des Tages, er heißt Dennis Undaf.
16: Ich versuche einfach den Flow mitzunehmen, das zu genießen und ja.
17: Ja, genau. Dennis Undaf hat bei der WM jetzt 3 Tore und 2 Assists. Damit ist er im Moment besser als Messi.
14: Und das lassen wir einfach mal so stehen. Ein Blick noch auf die weiteren Ergebnisse bis hierhin. Deutschlands Gruppengegner Ecuador und Curaçao trennten sich durchaus überraschend 0-0. Bedeutet, dass dem DFB-Team schon vor dem letzten Gruppenspieltag Rang 1 sicher ist. Zudem gewann in Gruppe F die Niederlande mit 5-1 gegen Schweden. Und in der zweiten Begegnung, erst vor gut einer Stunde zu Ende gegangen, verlor Tunesien mit 0-4 gegen Japan. Moritz Knorr.
20: Es dauerte gerade einmal 4 Minuten, bis der Ball das erste Mal im Netz der Tunesier zappelt. Der Ex-Frankfurter Daichi Kamada brachte Japan sehenswert mit der Hacke in Führung. Tunesien präsentierte sich beim Einstand des neuen Trainers Hervé Renard desolat, kam überhaupt nicht hinterher. Die Folge? Japan erhöhte nach einer halben Stunde durch Ayase Ueda verdient auf 2-0. Das gleiche Bild auch nach dem Seitenwechsel. Junya Ito und erneut Ueda ließen die Tore 3 und 4 folgen. Japan darf nach diesem 4-0-Sieg weiter auf den Gruppensieg hoffen und untermauert seine Rolle als Geheimfavorit. Tunesien ist bereits ausgeschieden.
14: Der heutige WM-Tag beginnt dann 18 Uhr mit dem Aufeinandertreffen von Spanien und Saudi-Arabien. Da sind wir hier bei MDR aktuell dann am Abend auch live mit dabei. Ja, und bis dahin kann man hier in Mitteldeutschland hochkarätigen Radsport verfolgen, denn nach der umstrittenen Absage der traditionsreichen Thüringen-Rundfahrt der Frauen gibt es am heutigen Tag einen würdigen Ersatz. Das Eintagesrennen rund um Gera wird nämlich ein echtes Highlight mit Top-Besetzung beim Event der UCI-Kategorie. Kategorie Pro Series kommen nämlich einige der weltbesten Radsportlerinnen nach Ostthüringen. Es geht über die Länge von 132 Kilometer durch Gera, durchs Vogtland, über Dörtendorf, Triebes und Zeulenroda. Mit dabei sein wird dann auch das Team Canyon aus Leipzig und Teamchef Ronny Lauke sieht den heutigen Tag als große Chance für den Frauenradsport.
21: Die Thüringen-Rundfahrt zu etablieren als weiteren Baustein, beispielsweise für die Tour, aber auch als Radrennen, welches international wahrgenommen wird, wo Fahrer sich zeigen können und den Marktwert erhöhen können, ist es ein idealer Zeitpunkt.
14: Start und Ziel der Lotto Thüringen Women's Cycling Challenge, wie das Rennen offiziell heißt, befinden sich in Gera. Los geht's 10.30 Uhr. Der Zieleinlauf, der wird dann so gegen 13.45 Uhr erwartet. 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
2: Und damit ist es 8.45 Uhr. Unsere Top-Meldung, die bleibt zur Stunde weiter. Die deutsche Fußballnationalmannschaft hat vorzeitig die K.O.-Runde der Weltmeisterschaft erreicht mit einem 2-1 im zweiten Gruppenspiel gegen die Elfenbeinküste. Weitere Meldungen, die hat Mirko Jugelt.
3: In Hamburg sind bei einem Brand in einem Hotel mehrere Menschen verletzt worden. Nach Angaben der Feuerwehr sind eine Person schwer, die anderen leicht verletzt worden. Das Feuer sei im Keller des Gebäudes ausgebrochen und hatte starken Rauch ausgelöst. Der britische König Charles III. Will künftig seine Steuerzahlungen offenlegen. Nach Angaben britischer Medien wäre er der erste britische Monarch, der einen solchen Schritt ginge. Laut Gesetz muss dieser keine Steuern entrichten. Queen Elisabeth II. Begann jedoch 1993 mit einer freiwilligen Steuerabgabe. Nach dem WM-Spiel zwischen Deutschland und der Elfenbeinküste hat die Polizei in Thüringen deutlich mehr Meldungen wegen Ruhestörung registriert als üblich. Nach Angaben der Landeseinsatzzentrale gingen am Abend insgesamt 134 entsprechende Anrufe ein. Gründe seien das gute Wetter und die Veranstaltungen im Rahmen des WM-Spiels gewesen. Das Wetter, heute teils sonnig, teils bewölkt, im Tagesverlauf Schauer und Gewitter. Schwüle 28 bis 34 Grad, morgen länger stark bewölkt mit Schauern, später trocken, häufig Sonne 25 bis 30 Grad. MDR aktuell Verkehrsdienst. Vorsicht auf der A4 Frankfurt-Dresden. Zwischen Chemnitz-Mitte und Chemnitz-Glöser liegt ein Plasteteil auf der rechten Fahrspur. Die B107 Gentin-Bad Düben ist zwischen Jüdenberg und Gräfenhainichen wegen eines Festivals bis morgen Vormittag gesperrt. Die B190 Salzwedel-Seehausen ist zwischen Ahrensee und Tannenkrug wegen eines Triathlons bis 16 Uhr gesperrt. Im Erzgebirgskreis ist die Straße zwischen Erlabrunn und Johanngeorgenstadt wegen eines Feuerwehreinsatzes gesperrt. Und wegen eines Radrennens sind unter anderem die B2 und die B282 im Bereich des Alten Schleizer Dreiecks bis 15 Uhr gesperrt, umgeleitet wird über Oschitz bzw. Tanna. Soweit der Verkehrsdienst, 8.48 Uhr.
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2: Viele Menschen gehen im Urlaub auch mal in eine Kirche, auch wenn sie das sonst nie tun. Man will die Stille genießen oder die Kunst. Bei touristischen Highlights kostet das oft Eintritt, so wie ab Juli auch im Kölner Dom. Dieser Schritt sorgte bundesweit für Aufregung. Auch in unserer Region gibt es Besuchermagnete wie die Dome in Merseburg, Naumburg und Meißen oder die St. Annenkirche in Annaberg-Buchholz, bei denen der Eintritt schon lange Geld kostet. Aber auch eine berühmte Kirche, die bewusst einen anderen Weg geht. Andreas Roth berichtet.
0: Gut, der Freiberger Dom ist nicht der Kölner Dom, aber eines haben die beiden mittelalterlichen Kathedralen demnächst gemeinsam. In beiden kostet der Eintritt Geld. Jana Czapek, die Leiterin des Tourismusbetriebes der Freiberger Domgemeinde, weiß, unumstritten ist der Eintritt nicht, auch wenn es ihn schon seit DDR-Zeiten gibt.
1: Ein Großteil der Gäste hat auch Verständnis dafür, dass so ein Gebäude einfach Geld benötigt. Aber es gibt natürlich auch Gäste, die das nicht verstehen.
0: Auch in anderen touristischen Kirchen mit Eintrittsgebühren in der Region gibt es immer wieder Kritik von Besuchern. Warum reiche die Kirchensteuer nicht für den Erhalt der Gebäude, fragen manche, und müsse ein Gotteshaus nicht allen offen stehen? 5 Euro kostet der Eintritt in Freiberg. 33.000 Besucher zahlen ihn im Jahr. Das allein bringt der Kirchgemeinde weit über 160.000 Euro Einnahmen für Renovierungen, Energiekosten, Kirchenführer. Dringend nötiges Geld, sagt Jana Czapek.
1: Wir wissen alle, dass die Betriebskosten zum Beispiel auch gestiegen sind. Und auch dazu trägt natürlich der Tourismusbetrieb mit den Eintritten bei.
0: 1,5 Millionen Besucher strömen in die Dresdner Frauenkirche jedes Jahr. Offene Kirche steht auf einem Schild am Eingang. Tickets muss niemand kaufen. Das überrascht viele Besucher.
22: Für die breite Masse ist das sicherlich gut.
23: Aber für die Kirche selber, für Erhaltung und Renovierungsmaßnahmen ist es schlecht.
0: Für Maria Noth, die Geschäftsführerin der Stiftung Frauenkirche Dresden, ist der freie Eintritt eine ganz bewusste Entscheidung.
24: Als Wahrzeichen, auch als Mahnmal für Frieden und Versöhnung ist es uns und liegt es uns am Herzen, dass wir sagen, diese Kirche ist ja wirklich tagsüber allen Menschen offen stehen.
0: Immer wieder muss an einem Bauwerk wie der Frauenkirche ausgebessert werden und die Kosten für Bau und Energie steigen ständig. Die Stiftung Frauenkirche lebt allein von ihren Kapitalerträgen, Konzerteinnahmen und von Spenden. Sie machen ein Viertel ihres Budgets aus.
24: Bisher hat es immer irgendwie gereicht und ich denke manchmal, danke lieber Herrgott. Also wir haben in den letzten Jahren trotz anderer Prognosen immer diese schwarze Null erreicht. Auch die Menschen, die hier in die Kirche kommen, geben etwas. Da ist aber noch viel, viel Luft nach oben.
0: Die Stiftung Frauenkirche geht deshalb kreative Wege, bietet Spendern Patenschaften für Sitzplätze, Steine und Orgelpfeifen an. Selbst mit Geldkarte lässt sich in der Kirche spenden. Auch der Freiberger Dom steht vor einer teuren Sanierung. Dompfarrer Gunnar Wiegand wünscht sich, dass der Umbau künftig auch einen kostenlosen Zugang für Menschen auf der Suche nach Stille schafft.
2: Ordensschwestern gehörten früher selbstverständlich zum Alltag vieler katholischer Sozialeinrichtungen. Doch die Gemeinschaften werden kleiner, Nachwuchs ist rar auch in überwiegend katholischen Gebieten wie dem Eichsfeld. Nun ist in Heiligenstadt ein neuer Konvent gegründet worden. Die Schwestern kommen jedoch nicht aus Deutschland, sondern aus Tansania. Marie-Therese Engemann berichtet.
5: Die Chance ergab sich vor rund einem Jahr im Hospital zum Heiligen Geist, als die Einrichtung ihre Bettenkapazität von 102 auf 92 reduzieren musste. Gründe waren wenige Bewohner und Personalmangel, erklärt Einrichtungsleiter Martin Griete.
6: Und dann kam diese Chance mit dem Pfarrer Münnemann aus Niederorschel hier. Ich habe Ordensschwestern, die suchen eine Möglichkeit, einen Konvent zu gründen.
5: Dass Ordensschwestern ins Eichsfeld kommen, ist nicht ungewöhnlich. Dass sie dafür mehr als 7000 Kilometer aus Tansania anreisen, dagegen schon. Sie gehören zum Orden Immaculate Heart of Mary Sisters of Morogoro. Zu Deutsch Schwestern vom unbefleckten Herzen Mariens von Morogoro. Das ist eine wachsende katholische Gemeinschaft. Für die Region Eichsfeld beginnt damit ein ungewöhnliches Kapitel. Erstmals gründet der Orden einen Konvent in Deutschland. Schwester Sabina zog bereits im Herbst 2025 als erste Schwester nach Heiligenstadt.
7: Wir sind quasi 400 Schwestern. Unsere Kongregation hat die richtige Aufgabe, quasi Gesundheit und die Bildung, also quasi die Schule. Wir haben quasi Schule, Grundschule, Kindergarten und Waisenhaus und Altenheim.
5: Heute pflegt sie gemeinsam mit Schwester Lydia und Schwester Ines Seniorinnen und Senioren im Eichsfeld. Die Arbeit ähnelt der in ihrer Heimat. Der Alltag dagegen ist neu. Schritt für Schritt werden die Schwestern Teil des Lebens vor Ort.
7: Ja, ich bin quasi im Chor und wir waren bei der Frauenwallfahrt. Wir waren auch eine Wanderung bei der Dünkreuz. Wie fühlen wir uns hier wie zu Hause?
5: Und sie wollen bleiben. Geplant ist, dass die Schwestern dauerhaft in Heiligenstadt leben. Mit ihrem Gehalt als Pflegerinnen unterstützen sie zugleich ihren Orden in Tansania, erklärt Schwester Sabina.
7: Diesen Lohn, dann teilen wir. Also hier was zum Leben, den Rest wir unterstützen quasi zu Hause. Wir unterstützen Kinder, dann kommt quasi in die Schule.
5: So treffen in Heiligenstadt zwei Welten aufeinander, die mehr verbindet, als es auf den ersten Blick scheint. Der katholisch geprägte Alltag im Eichsfeld und eine Ordensgemeinschaft aus Ostafrika. Für die Schwestern ist der Konvent ein neues Zuhause. Für die Einrichtung bedeutet er zugleich die Rückkehr einer Tradition, die lange das Leben im Haus geprägt hat. Auch wenn die Sprache im Arbeitsalltag manchmal noch eine Herausforderung sei, sagt Martin Griete.
6: Das macht es schon für unsere Mitarbeiter auch nicht einfacher. Aber trotzdem merke ich das auch immer wieder, wie bestrebt die auch sind, die neuen Schwestern dann auch gut zu integrieren. Nichtsdestotrotz ist das tatsächlich eine Herausforderung für uns. Und das ist schön, dass unsere Mitarbeiter das so mitmachen.
5: Unterstützt werden die Schwestern von ehrenamtlichen Sprachlehrern. Gleichzeitig lernen bereits drei weitere Ordensschwestern in Tansania Deutsch. Wenn alles nach Plan läuft, werden sie noch in diesem Jahr ins Eichsfeld kommen. Aus dem kleinen Konvent in Heiligenstadt könnte dann eine Gemeinschaft werden, die das katholische Leben und die Pflegearbeit in der Region langfristig mitprägt.
2: Luthers Orpheus, so wird der Komponist Johann Walter gerne genannt. Der Freund des Reformators war Sänger in der Hofkapelle Friedrichs des Weisen in Wittenberg und Torgau. Nach dessen Tod aber wurde die Kapelle aufgelöst und Johann Walter war als Musiker arbeitslos. Aus der Not heraus erfand er dann das, was bis heute in evangelischen Kirchen musikalisch prägend ist, die Kantorei. Vor 500 Jahren wurde in Torgau die erste evangelische Kantorei gegründet. Klaus Fischer hat diese besucht.
8: Es wird intensiv geprobt in der Torgauer Stadtkirche St. Marien. Unter Leitung von Kantorin Christiane Bräutigam studieren die Mitglieder der Johann-Walter-Kantorei eines der bedeutendsten Werke der Musikgeschichte ein, die H-Moll-Messe von Johann Sebastian Bach.
10: Es ist total schön, Teil dieser großen Geschichte zu sein,
8: sagt Cornelius Pohle, evangelischer Pfarrer und Mitglied der Johann-Walter-Kantorei.
25: Ich habe eigentlich ganz viele Stücke, wo ich dann auch richtig drin lebe,
8: erzählt Mitsängerin Gabriele Opitz.
25: Es macht einfach Freude, deshalb müht man sich auch.
8: Wie Johann Walter die erste evangelische Kantorei der Geschichte gegründet hat, darüber kann man sich in seinem Museum unweit der Torgauer Stadtkirche informieren.
26: Der Anfang war sehr improvisiert,
8: sagt der Historiker und Musikwissenschaftler Jürgen Heidrich von der Universität Münster. Doch das Modell Torgau setzte sich bald im gesamten mitteldeutschen Raum durch. Es entstanden feste Strukturen.
26: Ab den 1530er Jahren, da ist dann genau geregelt, wie der Gottesdienst abzulaufen hat, wie die Knaben zu unterrichten sind und dergleichen Dinge mehr. Also da bekommt das Ganze eine Form.
9: Das ist wegweisend gewesen, weil es wirklich die Tür geöffnet hat zum Singen für alle Menschen,
8: sagt die Torgauer Kantorin Christiane Bräutigam. Allerdings sangen noch bis ins 19. Jahrhundert ausschließlich Knaben und Männer in der Johann-Walter-Kantorei. Schuld daran war der Apostel Paulus, der in seinem ersten Brief an die frühchristliche Gemeinde in Korinth schrieb, dass die Frau in der Gemeinde zu schweigen habe.
9: Im 19. Jahrhundert haben Frauen schon mit der Kantorei zusammen musiziert, aber nicht als ständige Mitglieder. Das gibt es erst seit der Mitte des vergangenen Jahrhunderts.
8: Christiane Bräutigam ist die erste Frau in der Nachfolge des Kantoreigründers Johann Walter nach 25 männlichen Vorgängern. Die Gleichberechtigung von Frauen und Männern im Chor ist also das Hauptmerkmal, das die heutige Johann-Walter-Kantorei von der des Jahres 1526 unterscheidet. Und die Altersspanne.
9: Wir haben 14-Jährige und 82-Jährige, die zusammen musizieren. Ich glaube, das war damals wesentlich homogener.
8: Das große Problem heute, auch angesichts der nach dem Ende der DDR weiter zunehmenden Entkirchlichung, ist die Gewinnung von Nachwuchs für den Chor, sagt Mitsängerin Carina Barth.
11: Es kommt immer mal ein Strom aus dem Johann-Walter-Gymnasium, aber die jungen Leute bleiben natürlich nicht lange, die gehen dann zum Studium und weg sind sie dann.
8: So wünschen sich die Mitglieder der ältesten evangelischen Kantorei der Welt, dass viele neue Sängerinnen und Sänger gewonnen werden, damit sie noch weitere 500 Jahre bestehen wird.

0: Und damit gehen wir ins Wetterstudio. Wir sind heute sehr musikalisch, fällt mir auf. Und da schauen wir doch jetzt mal, wie das Wetter wird. Hat da auch Musik, ist da ja drin?
1: Ich sag mal so, auf alle Fälle, so eine Kirche zu besuchen ist vielleicht gar nicht so schlecht, denn mir fällt spontan ein, in Kirchen ist es auch gerne mal ein bisschen kühler als draußen. Denn die Temperaturen gehen auch heute wieder in die Höhe. Man merkt es jetzt schon. Wir haben vor allen Dingen in Sachsen, in Westthüringen, im Ostthüringen und auch im östlichen Sachsen-Anhalt Temperaturen jetzt kurz vor 9 bei 26 Grad. Das ist schon eine Hausnummer. Wir erwarten heute Temperaturen bis 34 Grad. Allerdings hängt das Ganze ein bisschen mit dem Sonnenschein zusammen, denn Richtung Westen sind mehr Wolken unterwegs und so messen wir zum Beispiel in Wernigerode aktuell 21 Grad. Aber da sind eben halt auch viele Wolken unterwegs und auch zum Teil kräftige Schauer und Gewitter. Und so erleben wir heute zum Sommeranfang einen klassischen Sommertag mit viel Sonnenschein, aber auch dicken Wolken mit zum Teil kräftigen Schauern und Gewittern.
0: Und wo regnet es denn jetzt schon?
1: Aktuell im Eichsfeld, im Harz und etwa so vom Harzvorland bis in den Altmarkkreis Salzwedel.
0: Naja, es hat doch aber auch was Gutes, der Regen. Also, in diesem Sinne, vielen Dank erstmal und dann bis zur nächsten Schalte. Und das sind unsere Themen für die nächste halbe Stunde. Dann mit Stefan Rank hier am Mikrofon. Es geht weiter dann mit Richtungswahl in Lateinamerika. Dort geht es um die Stichwahl ins Präsidentenamt in Kolumbien. Da ist ein Kopf-an-Kopf-Rennen zu erwarten und ein Investmentbanker als WM-Orakel. Auch das ist ein Thema bei uns. Wir stellen nämlich einen Mann vor, der schon dreimal den richtigen Fußballweltmeister vorausgesagt hat. Ich verabschiede mich am Mikrofon und gebe dann ab an die Nachrichten.
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3: Um 9 Uhr mit Mirko Jukelt. Die deutsche Fußballnationalmannschaft hat bei der WM in Nordamerika vorzeitig die K.O.-Runde erreicht. Das Team von Julian Nagelsmann bezwang in Toronto im zweiten Gruppenspiel die Elfenbeinküste 2:1. Zur Pause lag die DFB-Elf noch 0:1 zurück. Dennis Undaf erzielte erst den Ausgleich und in der Nachspielzeit den Siegtreffer. Ecuador und Curaçao spielten torlos. Dadurch steht Deutschland als Gruppensieger fest. Im anderen Abendspiel besiegten die Niederlande Schweden 5:1. Am Morgen besiegte Japan Tunesien mit 4:0. Die Rentenkommission der Bundesregierung hat sich nach übereinstimmenden Berichten auf Empfehlungen geeinigt. Demnach soll das Renteneintrittsalter an die Lebenserwartung gekoppelt werden. Es soll ab 2042 alle 10 Jahre um ein halbes Jahr steigen. Zudem soll das Rentenniveau durch eine staatliche kapitalgedeckte Vorsorge stabilisiert werden. Frühverrentungen nach 45 Beitragsjahren sollen abgeschafft werden. Für Menschen mit gesundheitlichen Problemen oder erschwerten Arbeitsbedingungen soll es neue Regelungen geben. Ukrainische Drohnen haben auf der von Russland annektierten Halbinsel Krim Explosionen und Brände ausgelöst. Nach Angaben der Besatzer starben bei den Angriffen im Raum Kertsch mindestens 4 Menschen, 28 weitere wurden verletzt. Die Behörden informierten, dass die Brücke zum russischen Festland für Autos geschlossen wurde. Die Ukraine versucht seit Wochen, die Krim von der Versorgung abzuschneiden. Bei russischen Angriffen im Osten der Ukraine wurden nach Angaben der dortigen Behörden 3 Menschen getötet und mindestens 22 weitere verletzt. Die israelische Regierung hat die Armee angewiesen, die Kämpfe im Süden des Libanon einzustellen. Das geht aus einer Erklärung des Militärs hervor. Zuvor waren bei neuen Angriffen auf den Libanon nach Angaben des dortigen Gesundheitsministeriums 7 Menschen getötet worden. Unter den Opfern seien eine Frau und ein Kind. Eine Waffenruhe in der Region ist Teil eines Rahmenabkommens zwischen Iran und den USA. Der Internethandel leidet weltweit unter einer wachsenden Zahl betrügerischer Kunden. Einer Analyse von US-Sicherheitsexperten zufolge werben internationale Banden gezielt Menschen an, die beim Online-Einkauf betrügen oder die Kriminellen ihre Identität bereitstellen. Sie hätten im vergangenen Jahr weltweit fast 39% aller Betrugsfälle ausgemacht, knapp 2 Prozentpunkte mehr als im Vorjahr. Das waren die Nachrichten. Das Wetter mit den aktuellen Temperaturen. Brocken, Nebel 14 Grad, Chemnitz sonnig 25, Dresden sonnig 23, Eisenach sonnig 21 Grad, Erfurt-Heiter 22, Fichtelberg sonnig 21, Gera-Heiter 24 Grad, Görlitz sonnig 24, Halle-Heiter 24, Leipzig-Heiter 25, Magdeburg-Heiter 24 und Meiningen-Heiter 22 Grad. Heute teils sonnig, teils bewölkt, im Tagesverlauf Schauer oder Gewitter. Höchstwerte bei Schwülen 28 bis 34 Grad. In Schauer- und Gewitternähe stürmischer auffrischender Nordwind. Morgen zum Teil länger stark bewölkt, stellenweise Regen. Am Nachmittag und Abend meist trocken. Verbreitet Sonne. Höchstwerte 25 bis 30. In Südthüringen bis 33 Grad. Am Dienstag viel Sonne, weiter hochsommerlich warm bis heiß, aber weniger schwül. MDR-Verkehrsdienst, Vorsicht auf der A2 Richtung Berlin. Zwischen Renau und Helmstedt-West befindet sich eine ungesicherte Unfallstelle auf der linken Fahrspur. Vorsicht auf der A4 Frankfurt-Dresden. Zwischen Chemnitz-Mitte und Chemnitz-Glöser liegt ein Plasteteil auf der rechten Fahrspur. Die B107 Gentin-Bad Düben ist zwischen Jüdenberg und Gräfenhainichen wegen eines Festivals bis morgen Vormittag gesperrt. Die B190 Salzwedel-Seehausen ist zwischen Ahrensee und Tannenkrug bis ca. 16 Uhr gesperrt. Im Erzgebirgskreis ist die Straße zwischen Erlabrunn und Johann-Georgenstadt wegen eines Feuerwehreinsatzes gesperrt und wegen eines Radrennens sind unter anderem die B2 und die B282 im Bereich des Altenschleizer Dreiecks bis 15 Uhr gesperrt, umgeleitet wird über Oschitz bzw. Tanner. Soweit der Verkehrsdienst, 9.04 Uhr.
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4: Und ab sofort für Sie am Mikrofon, Stefan Rank, ich grüße Sie. Die deutsche Fußballnationalmannschaft, Sie haben es in den Nachrichten gehört, hat die K.O.-Runde der Fußball-WM erreicht. Nach dem Auftaktsieg gegen Curaçao gab es gestern eine 2:1 Führung und damit den Sieg gegen die Elfenbeinküste. Ein Sieg, der nach Rückstand und erst in der Nachspielzeit zustande kam. Anne van Eickels berichtet.
5: Als Julian Nagelsmann nach einer Stunde drei neue Spieler einwechselte.
6: Undav und Amiri stehen draußen und Leveling steht auch draußen. Und ich finde das richtig gut. Ich finde es richtig mutig, was der Bundestrainer da jetzt von draußen anbietet.
5: Wusste er wohl noch nicht, dass er damit auch den Sieg einwechselte. Seit der 30. Minute hatte seine Mannschaft mit 0:1 zurückgelegen gegen die Elfenbeinküste bis zur 68. Minute.
7: Die Deutschen kommen über die rechte Seite. Amiri, der Meister mit der Flanke und Tor!
5: Und dieser Dennis Undav setzte in der Nachspielzeit sogar noch einen drauf.
6: Metscher dreht auf, guckt nach vorne, schöner Pass in den Strafraum. Undav! Undav! Undav! Tor! Tor für Deutschland! 2:1!
5: Undav traf in seinem 11. Länderspiel zum 9. Mal. 2 Tore zum 2. Sieg bei dieser WM und damit der beste Start in eine Weltmeisterschaft seit 20 Jahren für die Mannschaft von Trainer Julian Nagelsmann.
8: Ja, ich bin sehr glücklich wieder für die Jungs. Dennis mit 2 Toren, insgesamt alle, die reinkamen. So, das, was die Gruppe gerade auszeichnet, finde ich, dass sie einfach füreinander da sind und alle, die reinkamen, haben es gut gemacht. Ja, am Ende finde ich schon verdient.
5: Das Ticket für das 16. Finale hat die deutsche Mannschaft schon in der Tasche. Im letzten Vorrundenspiel geht es am Donnerstag gegen Ecuador.
4: Soweit die Zusammenfassung von Anne van Eickels. Bürgergeld, Gesundheit, Pflege, Wohngeld. Die Bundesregierung bastelt am Sozialstaat. Immer neue Reformpakete machen da die Runde. Das nächste Kapitel heißt Rentenreform. Eine Kommission sollte dafür im Auftrag der Bundesregierung Ideen ausarbeiten. Am Dienstag sollen sie dann offiziell vorgestellt werden. Das ARD-Hauptstadtstudio hat vorher schon ein paar Informationen dazu bekommen, was die Kommission denn vorschlagen wird. Anne-Kathrin Mellmann fasst zusammen.
9: Das Renteneintrittsalter soll schrittweise steigen, angepasst an die Lebenserwartung. Vorgesehen ist ein stufenweiser langsamer Anstieg. Wer jetzt Anfang 30 ist, würde dann voraussichtlich mit 68 in Rente gehen. Das ist einer von rund 30 Vorschlägen der Rentenkommission. Ein weiterer lautet, die Rente mit 63 abzuschaffen. Ob Menschen früher in Rente gehen können, soll nicht mehr von der Zahl der Beitragsjahre abhängen, sondern vom individuellen Gesundheitszustand. Um das Rentensystem zu stabilisieren, empfiehlt die Kommission eine kapitalgedeckte staatliche Altersvorsorge nach dem sogenannten Schwedenmodell. Arbeitnehmer und Arbeitgeber sollen sich jeweils zu gleichen Teilen an der Finanzierung beteiligen. Eine verpflichtende Betriebsrente will die Kommission nicht empfehlen. Die Höhe der Renten soll weiterhin an die Lohnentwicklung gekoppelt sein, allerdings nicht zu 100%, sondern gedämpft weitergegeben werden. Mittel- bis langfristig soll auch für Beamte die gesetzliche Rentenversicherung verpflichtend sein. Für Abgeordnete und neue Selbstständige aber jetzt schon. Kritisch bewertet die Rentenkommission die Mütterrente, fordert aber keine Abschaffung. Die Rentenkommission will am Dienstag ihre Vorschläge der

0: Straße von Hormus bewegt, worüber hier Bundesverteidigungsminister Boris Pistorius, SPD, informiert.
1: Während wir hier sprechen, fahren unser Minenjagdboot Fulda und der Tender Mosel durch den Suezkanal Richtung Rotes Meer.
0: Donnerwetter. Vier Gewässer in einem Satz und das alles mit dem Ziel, dass langfristig wieder Schiffe Flüssigkeiten wie Erdöl durch die Straße von Hormus transportieren können. Der Bundeskanzler.
2: Also es gibt Anlass zur Zuversicht, dass diese Straße wirklich wieder für den Schiffsverkehr vollständig und gebührenfrei geöffnet wird.
0: Eher nicht geöffnet, sondern weiträumig abgesperrt, der Tagungsort des G7-Gipfels am Ufer des Genfer Sees. Hier wollen wir nicht unterschlagen, dass dieser von einem Fluss gespeist wird, der Rhone nämlich. Alles malerische Kulisse, was vielleicht Donald Trump bei Laune halten sollte. Der Bundeskanzler hat es mit einem Geschenk versucht. Es war dieses spezielle Trikot der deutschen Fußballnationalmannschaft der Herren. Und so eine Art Kompliment.
2: Also Trump kann auf fast allen Positionen spielen.
0: Was Friedrich Merz so alles flüssig über die Lippen kommt. Man staunt und möchte nicht tauschen. Wo war ich? Ach ja. Dabei, dass alles im Fluss ist. Manchmal sogar im Überfluss. Probleme und Gefahren zum Beispiel, leider. Hier Spionage, Sabotage, Cyberangriffe und Desinformationskampagnen. Innenminister Alexander Dobrindt, CSU, hat es mit deren Abwehr so eilig, dass er Geburt und Taufe praktisch gleichzeitig feierte.
3: Wenn es darum geht, dass wir eine Geburtsstunde einer neuen Sicherheitsarchitektur feiern. Wir heben heute das gemeinsame Abwehrzentrum Hybrid aus der Taufe.
0: Taufen fanden ursprünglich auch mal in Flüssen statt, was uns hier kaum weiterbringt. Stattdessen vielleicht die Idee, dass auch bei internationalen Veranstaltungen Menschen dafür sorgen müssen, dass alles glatt geht.
4: Hallo, machen Sie hier vorne Platz bitte. Stehen Sie nicht im Gang.
0: Da sollen beim deutsch-polnischen Forum nämlich gleich die Außenminister langkommen. Wieder die Journalistin Joanna Maria Stolarek, jetzt fließend zweisprachig.
4: Proszę państwa, proszę zająć miejsce. Es ist wie in einem Kindergarten so ein bisschen. Ich wollte nie Kindergärtnerin werden, aber so das Gefühl, bitte setzen Sie sich, beruhigen Sie sich.
0: Beruhigen wir uns also auch und gehen ins Regierungsviertel, wo der Schweiß in Strömen fließen dürfte, wenn am Wochenende Kanzleramt und Ministerien zum Tag der offenen Tür einladen. Auch Raumfahrtministerin Dorothee Beer, CSU.
5: Wir haben echte Astronautinnen und Astronauten da. Da können die Besucher hautnah ins Gespräch kommen.
0: Hautnah ins Gespräch kommen bei der Hitze. Beers Ministerium liegt zwar direkt an der Spree, aber bitte nicht alle in den Fluss.
6: Uwe Jahn und seine Berliner Notizen, 9.12 Uhr, damit Sie hören MDR aktuell. Und von Berlin geht's jetzt direkt nach Bogota, denn Kolumbien wählt heute einen neuen Präsidenten. In die Stichwahl gehen zwei Kandidaten, die unterschiedlicher nicht sein könnten. Zum einen der linke Kandidat Iván Cepeda, Parteifreund des aktuellen Präsidenten Gustavo Petro. Gegenkandidat ist Abelardo de la Estrella, Anwalt, Millionär, selbsternannter Anti-Establishment-Kandidat. Für einige war sein großer Erfolg in der ersten Wahlrunde Ende Mai noch eine Überraschung. Jenny Barke berichtet über die richtungsweisende Stichwahl.
7: Es ist ein enges Kopf-an-Kopf-Rennen bei der Stichwahl in Kolumbien. Umfragen zufolge liegen der linke Pedro nahe Iván Cepeda und der rechte Abelardo de la Estrella fast gleich auf. Wenige Prozentpunkte liegt de la Estrella vorn, er gibt sich volksnah und wirbt damit, den Kommunismus in Kolumbien zu besiegen. Damit hat de la Estrella auch moderatere Wählerkreise erreicht, die vom scheidenden ersten linken Präsidenten Kolumbiens, Gustavo Petro, enttäuscht sind, erklärt der Politikwissenschaftler Luis Fernando Trejos. Die Regierung Petro hat in den vergangenen 4 Jahren auch in gemäßigten Teilen der Bevölkerung Ängste ausgelöst, insbesondere durch die Drohung, die Verfassung und damit die politischen Spielregeln zu ändern. Petro stand auch im ständigen Konflikt mit dem Kongress, den obersten Gerichten, den Unternehmen und den Medien. Dabei gilt Petros Parteifreund, Kandidat Cepeda, als moderater und konsensorientierter. Er verspricht einen Kurs der Kontinuität bei Sozialpolitik, Friedensverhandlungen und der Energiewende. Dabei schlägt er einen versöhnlicheren Ton an. Vor seinem Kontrahenten de la Estrella warnt er. Das politische Marketing der extremen Rechten hat uns ein neues Produkt gebracht. Einen dunklen Anwalt, der Drogenhändler

0: da Paramilitärs und Hochstapler verteidigt. Brisant ist für de la Estrella unter anderem, dass er als Anwalt Alex Saab vertreten hat. Der Kolumbianer Saab war mutmaßlicher Finanzier des Maduro-Systems in Venezuela, wurde jahrelang von den USA wegen Geldwäsche und Korruption verfolgt. Schließlich hat die neue Interimsregierung Saab im Mai an die USA ausgeliefert. Für Kritiker ein Widerspruch, dass de la Estrella gleichzeitig vom Chavismus warnt und die Unterstützer des Regimes verteidigt. Seine Vorbilder sind der rechtslibertäre argentinische Präsident Javier Milei und El Salvadors autoritär regierender Nayib Bukele. Angriffslustig vermarktet er seine Politik, die Rückkehr zur harten Hand gegen Drogenkartelle und Guerillagruppen. Ich werde unerbittlich gegen diejenigen vorgehen, die Kolumbien zerstören wollen, gegen Kriminelle, korrupte Terroristen. Sollte er, wie die Umfragen es zeigen, gewinnen, wäre sein Sicherheitsversprechen allerdings auch nicht leicht umzusetzen. Kolumbien hat eine sehr hohe Staatsverschuldung, der Sicherheitssektor ist unterfinanziert. Und auch wenn US-Präsident Donald Trump de la Estrella seine Unterstützung zusagt, wirklich effizient hat die Drogenbekämpfung unter US-Unterstützung in der Vergangenheit auch nicht funktioniert, sagt Politikwissenschaftler Luis Fernando Trejos. Selbst wenn die Regierung die Unterstützung und Zusammenarbeit der Vereinigten Staaten gewinnen sollte, wird sie nicht 6, 7 Kriege gleichzeitig führen können, sondern bestimmte Gebiete und bewaffnete Akteure priorisieren müssen. Egal, wer gewinne. Es sei illusorisch, den jahrzehntelangen traumatisierenden Konflikt innerhalb der nächsten Amtszeit zu lösen. Eine große Herausforderung für die Nachfolge von Pedro.
1: Jenny Barke berichtete aus Kolumbien, 9.15 Uhr. Damit Sie hören MDR aktuell unser Top-Thema am heutigen Morgen. Die deutsche Fußballnationalmannschaft hat sich vorzeitig für die K.O.-Phase der Weltmeisterschaft qualifiziert. Dafür reichte gestern Abend ein Last-Minute-2-1-Sieg gegen die Elfenbeinküste. Weitere Meldungen jetzt mit Mirko Jugelt.
2: Kanzler Friedrich Merz und mehrere seiner Minister stellen sich heute den Fragen von Bürgerinnen und Bürgern. Anlass ist der Tag der offenen Tür der Bundesregierung. Neben dem Kanzleramt stehen auch mehrere Ministerien sowie das Bundespresseamt für Besucher offen. Die Linke beendet heute in Potsdam ihren dreitägigen Parteitag. Es sollen weitere Anträge beraten und beschlossen werden, unter anderem zu einem Gehaltsdeckel. Am Nachmittag wollen dann die neuen Vorsitzenden Ines Schwerten und Luigi Pantisano zu den Delegierten sprechen. Im Landkreis Alfeld-Rudolstadt wird heute in einer Stichwahl über den künftigen Landrat entschieden. Stimmberechtigt sind mehr als 83.000 Bürger. Zur Wahl stehen Amtsinhaber Marco Wolfram von der SPD und sein AfD-Herausforderer Thomas Benninghaus. Das Wetter, heute teils sonnig, teils bewölkt. Im Tagesverlauf Schauer und Gewitter, Schwüle 28 bis 34 Grad. Morgen länger stark bewölkt mit Schauern, später trocken, häufig Sonne, 25 bis 30 Grad. MDR aktuell Verkehrsdienst, A2 Richtung Berlin, zwischen Renau und Helmstedt-West ist die linke Fahrspur nach einem Unfall blockiert. Vorsicht auf der A4 Frankfurt Richtung Dresden, zwischen Chemnitz-Mitte und Chemnitz-Glöser liegt ein Plasteteil auf der rechten Fahrspur. Vorsicht auf der A72 Richtung Hof, zwischen Chemnitz-Rottluff und Chemnitz-Süd liegt ein Stein auf der rechten Fahrspur. Die B190 Salzwedel-Seehausen ist zwischen Ahrensee und Tannenkrug bis ca. 16 Uhr gesperrt. Im Erzgebirgskreis ist die Straße zwischen Erlabrunn und Johanngeorgenstadt wegen eines Feuerwehreinsatzes gesperrt. Und wegen eines Radrennens sind unter anderem die B2 und die B282 im Bereich des Alten Schleizer Dreiecks bis 15 Uhr gesperrt. Soweit der Verkehrsdienst. Es wird 9.18 Uhr.
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1: Joachim Clement ist ein Phänomen. Dreimal hat der Londoner Investmentbanker den Fußballweltmeister richtig vorausgesagt. Deutschland, Frankreich, Argentinien. Immer lag er richtig und bekommt jetzt Medienanfragen aus aller Welt. Sein Tipp dieses Jahr: Die Niederlande werden Weltmeister. Deutschland scheidet im Achtelfinale aus. Alexander Westermann hat mit ihm gesprochen.
4: Joachim Clement hat ein Problem. Er sitzt im Großraumbüro einer Londoner Investmentbank, 22. Stock, Blick über die Stadt. Auf dutzenden Bildschirmen flimmern Aktienkurse und Tabellen. Eigentlich beobachten er und seine Kollegen von hier aus die Volkswirtschaften in den USA und Europa, analysieren Chancen und Risiken für Investoren. 2014 aber hat er ein Modell gebaut, um den Gewinner der Fußball-Weltmeisterschaft vorherzusagen. Sein Ziel? Zu veranschaulichen, wie wenig verlässlich Prognosemodelle oft sind und sich selbst und der Branche so den Spiegel vorzuhalten.
5: Ich wollte zeigen, dass Ökonomen das Gefühl haben, sie können alles vorhersagen, obwohl sie eigentlich keine Ahnung davon haben und obwohl das Glück eine enorme Rolle spielt. Das Problem ist, dass dann der größte anzunehmende Unfall eingetreten ist und ich habe es plötzlich richtig gelegen. Und seither versuche ich gewissermaßen, diesem Fluch zu entrinnen.
4: Bislang ohne Erfolg. 2014 Deutschland, 2018 Frankreich, 2022 Argentinien. Immer trifft das Modell von Clement ins Schwarze. Und er wird zum Medienphänomen. 5 Interviewanfragen pro Tag bekomme er zurzeit. USA, Thailand, Australien. Alle wollen wissen, wer wird dieses Jahr Weltmeister. Auf dem Bildschirm vor ihm das Excel-Dokument mit Modell. Es ist denkbar einfach. Die FIFA-Weltrangliste kombiniert mit 3 Werten aus den Teilnehmerländern. Dem Klima, dem Bruttoinlandsprodukt und der Bevölkerungsgröße.
5: Die Bevölkerung gibt Ihnen Auskunft, wie groß der Talentepool an Fußballern in jedem Land ist. Der zweite Faktor, den Sie brauchen, ist, Sie müssen die Infrastruktur haben an Fußballfeldern, an Trainern, an Akademien, um junge Talente nicht nur zu entdecken, sondern auch zu fördern. Deswegen habe ich den Faktor Bruttoinlandprodukt pro Kopf. Und der dritte Faktor ist das Klima, die Temperatur im Land. Einfach deshalb, weil die Länder, in denen Sie das 12 Monate im Jahr Fußball spielen können, haben sie automatisch in der Ausbildung von talentierten Spielern einen Vorteil gegenüber Ländern, die 3, 4, 5 Monate im Jahr nicht spielen können, weil es zu kalt ist.
4: Die Kombination aus diesen 3 Faktoren und der Weltrangliste könne dann den Ausgang eines Fußballspiels voraussagen, zumindest zur Hälfte. Die andere Hälfte, Glück.
5: Am Schluss richtig zu liegen beim Weltmeister ist wirklich wie ein Lotteriegewinn.
6: Das heißt, Sie haben dreimal eine Lotterie gewonnen.
5: Ja, das ist das, was ich mir verzweifelt versuche klarzumachen, dass ich, obwohl ich eigentlich nie Lotto spiele, damit vielleicht anfangen sollte.
4: Seine Prognose für dieses Jahr: Deutschland scheidet im Achtelfinale aus, Weltmeister werden die Niederlande. Im niederländischen Pub The Hems, ein paar Blocks weiter, ist man da eher skeptisch.
7: Bold choice. I don't think...
4: Gewagte Wahl, mein Favorit ist Argentinien.
7: I think Argentina are probably the favorites at the moment.
4: Es wäre toll, wenn ein kleines Land gewinnt.
8: You know what? I'm more happy for the journey than the end.
4: Ganz ehrlich, es geht auch eher um die Reise als um das Gewinnen am Ende.
8: It's all exciting, but then it's over.
4: Mit Feierabendbier in der Hand lehnt Joachim Clement am offenen Fenster des Pubs. Er sieht das ähnlich mit dem Gewinnen.
9: Die Vorhersagen waren eigentlich, das habe ich eigentlich gemacht, um zu zeigen, die Welt ist voller Unsicherheit und wir können vieles gar nicht vorhersagen. Jetzt lag ich 3-mal hintereinander richtig. Ein bisschen hoffe ich, dass ich diesmal falsch liege. Wenn ich ein 4. Mal richtig liege, dann weiß ich auch nicht mehr, was ich machen soll.
4: Viele seiner Kollegen hätten Geld gewettet auf die Niederlande als Weltmeister. Sollten die jetzt vorzeitig rausfliegen, sagt Clement, würde er ein paar Tage im Homeoffice bleiben. Das habe er schon angekündigt.
10: Soweit der Bericht von Alexander Westermann, 9.22 Uhr gleich.
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10: Heute vor 100 Jahren wurde Lou Ottens geboren. Der Name sagt Ihnen jetzt vielleicht auf Anhieb nicht so wirklich viel, aber die Erfindung von Ottens, die kennt wirklich jeder. Der Niederländer gilt als Vater der Kompaktkassette. Damit konnte man Musik nicht mehr nur zu Hause hören, sondern auch unterwegs. Stichwort Walkman. Wie Ottens das geschafft hat, das erzählt uns Dirk Böhling.
11: Man stelle sich bitte mal vor, was an dieser Erfindung so alles dranhing. Kinderhörspiele, hinterlassene Sprachnachrichten auf dem Anrufbeantworter, tragbare Musik im Walkman, unter Bleistifteinsatz nervenaufreibender Bandsalat und Mixtapes für die Liebsten.
12: Nimm ein Mixtape, Babe. Ich hoffe, dass es dir gefällt.
11: Tonbänder gab es in seiner Ursprungsform schon seit 1899 und seit Mitte der 1930er Jahre als Magnetaufzeichnungs- und Wiedergabegerät. Bis in die 60er Jahre hinein wird das Tonband laut Deutschlandfunk nicht nur hierzulande zu einem der wichtigsten Medien für Information und Dokumentation. Als die neue, alte Tonbandtechnik 1935 vorgestellt wird, ist Lodewijk Frederik Ottens, der später nur Lou genannt wird, gerade 9 Jahre alt und das, was man heute als technikaffin bezeichnen würde. Also eigentlich ist er ein richtiger Tüftler, ein Nerd. Schon als Jugendlicher im Zweiten Weltkrieg hört er zu Hause in den Niederlanden Alliierten-Sender aus einem selbstgebauten Radio, in das er einen sogenannten Germanenfilter gegen deutsche Störsender einbaut. Nach Kriegsende arbeitet Lou Ottens zunächst in einer Fabrik für Röntgentechnik, studiert an der Technischen Universität in Delft, um ab 1960 in der Abteilung für Produktentwicklung bei Philips einzusteigen.
13: Man nehme seine Lieblingsplatte, hinein damit. Alles andere macht Philips Mignon automatisch. Kinderleicht ist das. Mignon gibt's mit Batterie für draußen. Philips Mignon, der modernste aller Plattenspieler.
11: Schallplatten interessieren Lou Ottens weniger. Er arbeitet an etwas anderem. Seine Gedanken kreisen um die unhandlichen Tonbandgeräte mit großen Spulen, wie er später einer niederländischen Zeitung erzählt.
14: Das Kassettenband wurde aus Verärgerung über das bestehende Tonbandgerät erfunden. So einfach ist das.
11: Auf der internationalen Funkausstellung am 28. August 1963 in West-Berlin ist es soweit. Mit dem Slogan "Kleiner als eine Packung Zigaretten" wird etwas Neues vorgestellt, mit dem man im Mini-Format Worte und Musik aufnehmen und abspielen kann. Philips präsentiert einen kleinen Pocket-Recorder und die dazugehörige Kompaktkassette mit durchsichtigem Gehäuse und einem schmalen Tonbändchen auf zwei Spulen. Die Fachwelt ist erstmal nicht begeistert.
15: Für uns war die Kassette am Anfang ja überhaupt nicht stereotauglich, auch nicht Hi-Fi-tauglich. Also undiskutabel.
11: Das Geschäft läuft zunächst schleppend an, doch der Siegeszug der Kassette nimmt seinen Lauf. In den 70er Jahren kommen neue japanische Kassettenrekorder auf den Markt. Kinderhörspiele erobern eine neue Zielgruppe und 1979 steigert eine weitere neue Erfindung die Nachfrage.
16: The Sony Walkman is a tiny stereo cassette player with truly incredible sound.
11: Seit den 60er Jahren wurden weltweit geschätzte 100 Milliarden Kompaktkassetten verkauft und neuerdings erlebt dieses Pop-Relikt auf einer angesagten Retrowelle tatsächlich ein Comeback. Sein Erfinder ist übrigens auch an dem nächsten technischen Meilenstein beteiligt und arbeitet maßgeblich an der Entwicklung der CD mit, die Anfang der 80er Jahre auf den Markt kommt. Lou Ottens wurde 94 Jahre alt. Geboren wurde der Vater von MC und CD am 21. Juni 1926. Das war heute, vor 100 Jahren.
10: Und das war ein Kalenderblatt von Dirk Böhling. 9.26 Uhr, genau, 4 vor halb 10.
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10: So, und damit ist es 9.27 Uhr, in ein paar Sekunden 9.28 Uhr. Wir gehen zu Diana Smikalla ins MDR-Wetterstudio und schauen mal hoch an den Himmel. Da war es zunächst erstmal recht freundlich und blau, aber so langsam zieht sich's zu, oder?
20: Ja, da muss man differenzieren.
10: Ja, bitte.
20: Also die über Sachsen ist, ja, wir hier in Nordsachsen haben tatsächlich jetzt deutlich mehr Wolken. Aber der Rest von Sachsen ist zum Beispiel noch fast wolkenlos sonnig und auch der Osten von Thüringen. Aber es ist viel los am Himmel, da hast du schon den richtigen Cliffhanger gehabt. Über Sachsen-Anhalt sind die Wolken nicht nur dicht, sondern wir haben also auch von der Altmark bis in die Magdeburger Börde und vor allem im Harz auch gerade nicht nur Schauer, sondern Starkregen teilweise. Überm Harz haben wir ein starkes Gewitter, so in der Region um Wernigerode, mit Hagel, Starkregen und so 130 Blitze in 10 Minuten. Also da rumst es ordentlich im Moment.
0: Da geht was. Sag mal, trifft das dann eigentlich irgendwie so alle Gebiete in Mitteldeutschland heute noch?
20: Nee, nicht. Manche Gebiete werden auch ganz trocken durch den Tag kommen, aber im Laufe des Tages wird sich im Süden von Sachsen und Thüringen und da werden sich auch noch mal Gewitter bilden. Wir haben eine feuchte Luft, da ist noch einiges möglich heute.
0: Na, wir halten Sie auf dem Laufenden auf jeden Fall. Diana Smikala, vielen Dank.
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0: So, und dann schauen wir noch drauf, was Sie gleich ab 9:30 hier bei uns erwartet. Der Podcast-Sonntag bei MDR aktuell mit einer neuen Folge unseres Politik-Podcasts Wahlkreis Ost. Und dieser Titel war selten so berechtigt wie heute, denn mein Kollege Malte Pieper spricht mit dem Landkreisrat des Kreises Görlitz.
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2: Um 9.30 Uhr mit Mirko Jugelt. Die deutsche Fußballnationalmannschaft hat bei der WM in Nordamerika vorzeitig die K.O.-Runde erreicht. Das Team von Julian Nagelsmann bezwang in Toronto im zweiten Gruppenspiel die Elfenbeinküste 2:1. Zur Pause lag die DFB-Elf noch 0:1 zurück. Dennis Undaff erzielte erst den Ausgleich und in der Nachspielzeit den Siegtreffer. Ecuador und Curaçao spielten torlos. Dadurch steht Deutschland als Gruppensieger fest. Im anderen Abendspiel besiegten die Niederlande Schweden 5:1. Am Morgen besiegte Japan Tunesien mit 4:0. Die Rentenkommission der Bundesregierung hat sich nach übereinstimmenden Berichten auf Empfehlungen geeinigt. Demnach soll das Renteneintrittsalter an die Lebenserwartung gekoppelt werden. Es soll ab 2042 alle 10 Jahre um ein halbes Jahr steigen. Zudem soll das Rentenniveau durch eine staatliche kapitalgedeckte Vorsorge stabilisiert werden. Frühverrentungen nach 45 Beitragsjahren sollen abgeschafft werden. Für Menschen mit gesundheitlichen Problemen oder erschwerten Arbeitsbedingungen soll es neue Regelungen geben. Die Rentenkommission will ihren Bericht am Dienstag vorstellen und der Bundesregierung übergeben. Der Spitzenverband der gesetzlichen Krankenkassen GKV hat noch höhere Einsparungen im Gesundheitssektor gefordert als bislang geplant. Der GKV-Vorstandsvorsitzende Oliver Blatt sagte der Rheinischen Post, es würden rund 2,5 Milliarden Euro fehlen, um alle Kosten für 2027 ohne neue Beitragserhöhungen bezahlen zu können. Die Finanzierungslücke sei auf rund 18 Milliarden Euro gestiegen. Die Bundesregierung plant, die Abschiebungen nach Afghanistan deutlich auszuweiten. Nach Informationen der Bild am Sonntag hat es dafür Gespräche zwischen Vertretern des Bundesinnenministeriums und der afghanischen Taliban-Regierung gegeben. Künftig sollen bis zu 3 Charterflüge im Monat ins afghanische Kabul möglich sein. Derzeit befinden sich rund 100 rückführungsfähige afghanische Straftäter in regulärer Haft oder in Abschiebehaft. In vielen Städten und Gemeinden Mitteldeutschlands findet heute das Fête de la Musique statt. In Jena und Chemnitz treten jeweils über 100 Musiker auf. Neben Veranstaltungen in größeren Städten gibt es auch kostenfreie Musikprogramme in kleineren Städten wie Apolda, Zwönitz oder Salzwedel. Deutschlandweit rechnen die Veranstalter mit 1,5 Millionen Besuchern. Beim Fête de la Musique treten Musiker kostenlos im öffentlichen Raum auf. Erstmals fand das Fest 1982 in Paris statt. Das waren die Nachrichten. Das Wetter mit den aktuellen Temperaturen. Brocken, Nebel 14 Grad, Dresden sonnig 26, Eisenach wolkig 22, Erfurt heiter 23 Grad, Gardelegen wolkig 22, Hoyerswerda heiter 26, Magdeburg wolkig 23 Grad, Neuhaus am Rennweg sonnig 25, Oschatz sonnig 26, Plauen ebenso, Wernigerode bedeckt 19 und Wittenberg wolkig 27 Grad. Heute teils sonnig, teils bewölkt. Im Tagesverlauf Schauer und Gewitter. Höchstwerte bei schwülen 28 bis 34 Grad. In Schauer- und Gewitternähe stürmischer, auffrischender Nordwind. Morgen länger stark bewölkt mit Schauern, später trocken. Häufig Sonne 25 bis 30, in Südthüringen bis 33 Grad. Am Dienstag viel Sonne. Weiter hochsommerlich warm bis heiß, aber weniger schwül. MDR Verkehrsdienst. DB 190 Salzwedel-Seehausen ist zwischen Ahrensee und Tannenkrug wegen eines Triathlons bis ca. 16 Uhr gesperrt. Im Erzgebirgskreis ist die Straße zwischen Erlabrunn und Joen-Georgenstadt wegen eines Feuerwehreinsatzes gesperrt. Wegen eines Radrennens sind unter anderem DB 2 und DB 282 im Bereich des Altenschleizer Dreiecks bis 15 Uhr gesperrt. Umgeleitet wird über Oschitz bzw. Tanner. Soweit der Verkehrsdienst. 9.34 Uhr.
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10: Mit Stefan Rank am Mikrofon und da sind wir bei einem unserer Lieblingspolitik-Podcasts angekommen und in dem geht es in dieser Woche in den äußersten Osten Sachsens.
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1: Hallo und willkommen zum Ost-West-Ritt durch die deutsche Politikszene. Mein Name ist Malte Pieper, ich bin Redakteur und Moderator bei MDR Aktuell. Und gemeinsam mit Anja Meyer, der Chefreporterin des Fokus-Magazins, habe ich in dieser Woche auf die Lage der Kommunen geschaut. Nicht nur Städte und Gemeinden ächzen ja unter einer gravierenden Unterfinanzierung. Das heißt, sie haben unter anderem wegen der Wirtschaftskrise teils deutlich weniger Geld zur Verfügung, müssen aber genauso viel leisten wie früher. Das Statistische Bundesamt spricht von einem Rekorddefizit inzwischen. Und aus Sicht der Kommunen macht sich vor allem der Bund einen schlanken Fuß, weil er zwar immer mehr Aufgaben auf die Kommunen abwälzt, aber nicht in gleichem Maß auch Geld nach unten durchreicht. Die Kommunen argumentieren, Gemeinden, Städte und Kreise tragen rund 25% der gesamten staatlichen Ausgaben, bekommen aber nur 14% der Steuereinnahmen. Und wozu das führt, hatte uns Stefan Meyer sehr plastisch geschildert. Der CDU-Politiker ist Landrat des Kreises Görlitz. Und bei ihm ist es inzwischen so, dass er mit dem vorhandenen Geld nicht einmal mehr alle Aufgaben erfüllen kann, die er qua Gesetz erfüllen muss. Von freiwilligen Leistungen wie Musikschulen, Büchereien etc. pp. Mal ganz zu schweigen. Der Kreis Görlitz muss also jedes Jahr neue Schulden machen, sagt Stefan Meyer, ohne dass er daran etwas ändern kann.
5: Das ist in der Tat so, dass wir in den letzten Jahren einen extremen Anstieg der sogenannten Kassenkredite, das kann man sich also wie einen Kontokorrentkredit vorstellen, also Überziehungskredit aufnehmen, den natürlich eine Kommune wie der Landkreis auch bekommt, weil der Staat kann nicht bankrott gehen. Deswegen im Privaten würde man da wahrscheinlich von seiner Bank gar kein Dispo mehr erhalten, aber die Kommunen erhalten ihn, weil sie eben halt diese staatliche Garantie haben. Und der liegt jetzt bei uns bei rund 130 Millionen Euro pro Jahr, die ich brauche, um eben die Pflichtaufgaben und eingegangene Verträge zu erfüllen. Und das ist eben halt die Diskrepanz, weil ich natürlich auf diese Dispos auch Zinsen zahle. Also wir bezahlen für die Pflichtaufgaben, die nicht auskömmlich finanziert werden, dann auch noch zusätzliches Geld für das Geld, was wir uns leihen. Und daran krankt gerade Deutschland. Und da mache ich mir große Sorgen, wie das weitergehen soll.
6: Was sind denn Ihre Einnahmen, also als Landrat? Also woraus speisen sich Ihre Einnahmen? Wenn wir schon so viel über Ausgaben sprechen und über Kredite, aber Sie müssen ja irgendwoher auch Einnahmen haben.
5: Also Landkreise selber haben relativ wenig eigene Einnahmen, weil ein Landkreis, ich beschreibe das immer so als ein Zweckverband der Städte und Gemeinden, wo eben halt Aufgaben erfüllt werden, die man jetzt nicht im kleinen Dorf oder einer kleineren Stadt erfüllen kann, weil sie einfach halt zu komplex sind und man sinnvollerweise dann eine größere Ebene wie ein Landkreis braucht. Das ist zum Beispiel die Jugendhilfe, das ist das Jobcenter, das ist auch vieles, was im Bereich von Katastrophenschutz liegt. Und dafür werden Landkreise gebildet. Und die werden in erster Linie finanziert von den Städten und Gemeinden, die in dem Landkreis liegen. Und die zahlen eine sogenannte Kreisumlage für die Aufgaben, die sie an den Kreis abgegeben haben. Das ist eine wichtige Finanzierungsquelle. Und die ist aber auch endlich, weil natürlich auch auf der Ebene von Städten und Gemeinden die Finanzlage nicht besser aussieht. Das sieht man natürlich auch, dass deren Steuereinnahmen durch auch eine schwächelnde Wirtschaft deutlich geringer sind als in den Vorjahren, sodass also da auch nicht eine Möglichkeit besteht, die Kreisumlage zu erhöhen, also das, was die Gemeinden zahlen müssen, um uns zu finanzieren, weil ich sonst das Problem einfach auf eine Ebene verschiebe, die auch nicht mehr kann. Und die zweite wesentliche Finanzierung, das ist der sogenannte Finanzausgleich, der im Freistaat Sachsen so geregelt ist, dass also das Land die Kommunen finanziell unterstützt. Es gibt ja Bundesaufgaben, die dann über die Länder an die Kommunen gegeben werden. Für uns ist eben das Land der Ansprechpartner. Wir kriegen keine direkte Bundesfinanzierung über die Leistungsgesetze, obwohl die eben halt auch vielfach im Bund entschieden werden, sondern das läuft über die Länder. Und diese Finanzquelle ist eben nicht auskömmlich finanziert. Das heißt, der Bund und das Land machen Gesetze, die Leistungen nach sich ziehen, die Kommunen erbringen. Und die zahlen aber nicht das Geld, was damit verbunden wäre. Und demzufolge gibt es eine Schräglage.
1: Also wir fassen mal zusammen, die Städte und Gemeinden zahlen einen Beitrag an sie. Das kann man nicht nach oben hin steigern, weil sonst sind die am Ende pleite. Der Bund drückt ihnen immer mehr Aufgaben rein, ohne entsprechend Geld dafür zu überweisen. Wenn ich es richtig weiß, hat der Kreis Görlitz ja sogar schon mal den Freistaat Sachsen verklagt, damit er mehr Geld bekommt. Wenn man das als Normalbürger hört, dann denkt man doch, das kann doch alles gar nicht wahr sein. Also da macht die linke Hand irgendwas, was dann die rechte ausführen muss, aber stattet sie gar nicht mit dem Handschuh aus, den man für die Arbeit am Ende braucht. Wie erklären Sie das Ihren Bürgern, diesen Zustand?
5: Ja, zunächst erstmal unterstelle ich niemandem dort auch böse Absicht. Ich war selber lange Jahre im Sächsischen Landtag, also ich kenne auch die Gesetzgeberseite, die Parlamentsseite und es ist immer alles ganz gut gemeint, aber man muss eben halt die Dinge vom Ende her denken. Und was wir in Deutschland zunehmend haben, ist so dieses Bestreben nach Einzelfallgerechtigkeit und diese Einzelfälle, die machen das Ganze eben dann recht teuer. Und dahingehend müssen wir wieder auch stärker zum großen Ganzen kommen, dass man eben halt auch einen Sozialstaat in einer sozialen Marktwirtschaft mit der Überschrift Hilfe zur Selbsthilfe versieht. Dass also Menschen, die sich wirklich nicht helfen können, von der Gemeinschaft unterstützt werden.
6: Was bedeutet das? Also, weil Sie vorhin auch gesagt haben, Einzelfallgerechtigkeit, dass man merkt, Sie sind ein Verwaltungsmensch durch und durch. Können Sie das ein bisschen konkreter vielleicht mal illustrieren?
5: Also Verwaltungsmensch bin ich zugegebenermaßen eher nicht. Ich führe eine Verwaltung, habe natürlich die Sicht auf eine Verwaltung. Ich bin eigentlich Energiewirtschaftler, ich bin Wirtschaftsingenieur, aber natürlich jetzt als Landrat Verwaltungschef, deswegen auch diese Verwaltungssicht, die ich mit vertrete. Aber es ist das Thema, dass wir beim Bundesteilhabegesetz noch stärkere Standards einführen. Beispielsweise wird es jetzt darum gehen, dass wir in Pflegeheimen Liegenfahrstühle brauchen, dass wir die Rufknöpfe von dem einzelnen Bett aus brauchen. Das ist alles schön und gut, kann man auch alles machen, wenn man das Geld dafür hat. Aber jetzt in der Zeit, wo wir eigentlich merken, wir haben das Geld nicht, dann sollte man konsolidieren, die Dinge anhalten.
1: Sie haben schon gesagt, Sie waren lange im Landtag. Das heißt, Sie kennen X-Kollegen aus Ihrer Partei. Ihr Ministerpräsident kommt sogar noch aus Görlitz, den kennen Sie auch schon Ewigkeiten. Will sagen, man trifft sich doch immer wieder. Warum ist es so schwierig, der anderen Ebene begreifbar zu machen, so funktioniert es nicht?
5: Ne, das Problem ist tatsächlich, dass wir eben halt immer in Koalitionen sind. Und Koalitionen bedeutet, dass Parteien mit ihren eigenen Programmen, mit ihren eigenen auch Prioritäten und Wertevorstellungen gemeinsam Kompromisse finden müssen. Und das muss sich jeder wiederfinden, weil er natürlich auch seine Wählerklientel bedienen möchte, was vollkommen legitim ist. Das macht es aber an der Stelle dann so schwierig von dem Erkenntnisproblem, was wir da definitiv nicht haben. Das wissen alle, wo der Hase im Pfeffer liegt, zu einer Lösung zu kommen. Weil das natürlich an der Stelle ganz klar bedeuten würde, dass man vielleicht gewisse Standards, gewisse Leistungsversprechen, die jetzt erstmal schön sind, zurücknehmen muss und das bei den Menschen womöglich als Verschlechterung wahrgenommen wird. Aber das, was wir jetzt gerade haben, ist eben halt auch eine Situation, wo die Menschen auch teilweise halt in ihren Wahlentscheidungen sagen, das ist ja offensichtlich, die Gestaltungsspielräume vor Ort sind nicht mehr da. Wir müssen jetzt mal andere wählen, wohl wissend oder hoffentlich wohl wissend, dass das nichts bringt, weil die Lösungen von diesen anderen eben nicht kommen. Aber die werden eben halt unterstützt und die Mehrheiten sind kippen in eine andere Richtung und deswegen ist es so schwer und das kann man eben halt jetzt auch nicht als CDU alleine lösen, sondern das muss die gesamte Gesellschaft verstehen, dass wir vielleicht gewisse Entwicklungen, die wir nach vorne gebracht haben, in den nächsten Jahren erstmal auch wieder auf das Maß Hilfe zur Selbsthilfe reduzieren sollten.
1: Anja, nimmst du das denn auch so wahr, wenn du in Berlin unterwegs bist? Das, was Herr Mayer im Grunde genommen ja frei übersetzt sagt, da machen, halten sich viele die Augen zu.
6: Ja, also ich finde, das ist alles sehr, das passt genau zu dem, was wir hier als BerichterstatterInnen in Berlin erleben, ja. Es gibt ständig sich, also ständig wechselnde Konzepte, ja. Also jetzt allein der Wechsel von der Ampel zu Schwarz-Rot ist sozusagen, da wurde erstmal alles verfemt, was hinter einem lag. Zum Beispiel in der Energiepolitik, die ja nun auch sich auf die Wirtschaftspolitik unmittelbar auswirkt, klar. Dann wurde ein riesiges Schuldenpaket aufgenommen. Davon sind eigentlich 100 Milliarden Sondervermögen für die Länder. Und trotzdem scheint, also wenn ich Herrn Mayer zuhöre, sozusagen die Verschuldung und die vor allem auch die Ungewissheit und Unplanbarkeit der politischen und verwalterischen Abläufe so groß zu sein, dass man eigentlich weiß, ich kann es gar nicht mit Geld abdecken, weil das Geld wird dafür nie reichen. Die Aufgaben wachsen und wachsen und das Geld verzögert sich oder bleibt, also es gibt ja diesen ganz bösen Spruch eigentlich, den kenne ich jetzt nicht aus Ostdeutschland, sondern aus Baden-Württemberg, die klebrigen Hände der Länder. Also der Bund gibt Geld an die Länder und die Länder versorgen ihre Landkreise nicht ausreichend damit. Ich weiß nicht, das wird bei ihr, ich nehme nicht an, dass sie das über ihren Ministerpräsidenten sagen würden, aber diese Unzufriedenheit vor Ort, ja, von den Landrätinnen und Landräten oder von den Bürgermeistern, Oberbürgermeistern, die ist ja mit Händen zu greifen, da machen ja viele aus ihrem Herzen keine Mördergrube, dass dieses Weiterreichen der Gelder nicht gut läuft, nicht transparent läuft, nicht transparent genug. Aber das Problem in Ihrem Fall scheint ja zu sein, es wird nie genug sein, oder? Das Geld wird nie ausreichen.
5: Das liegt, glaube ich, in der Natur der Sache, dass die Wünsche immer mehr sein werden als das, was tatsächlich realistisch ist. Das ist auch okay, dafür braucht es am Ende Politik, die auch Prioritäten setzt. Wir haben ja immer die Diskussion über Bedarf und Bedürfnis. Das sind ja sehr subjektive Dinge, die man dann auch vielleicht manchmal mit reinspielen lässt, individuelle Sichtweisen. Aber das ist, glaube ich, schon immer so gewesen. Das wird sich auch nicht ändern. Aber wir sind halt jetzt an dem Punkt, wo wirklich das Grundsätzliche nicht mehr geht. Und das, was ich auch gesagt habe, dass wir eben den Gestaltungsspielraum vor Ort dann nicht mehr haben und damit dann vielleicht auch Menschen, die sich wirklich für ihre Kommune engagieren wollen, abschrecken, weil sie sagen, ja, was soll ich in einem Kreistag oder in einem Stadtrat, wenn ich dort sowieso nichts mehr zu entscheiden habe, außer den Mangel zu verwalten. Das ist das, was aus meiner Sicht das Gefährliche ist. Und wir brauchen natürlich auch die Möglichkeit, vor Ort Attraktivität zu erhalten. Wir sind in einem Strukturwandel in der Lausitz mit dem Ausstieg aus der Braunkohle. Und das muss ich natürlich jetzt auch mit den vielen Chancen, die wir durch das Investitionsgesetz Kohleregionen haben, muss ich natürlich auch ein Umfeld erhalten, wo dann Menschen hierher ziehen wollen, weil sie sagen, hier gibt es tolle Sportvereine, hier gibt es Kultur, hier gibt es Freizeitmöglichkeiten. Und wenn ich die aber als Kommune nicht mehr vorhalten kann, weil ich dafür das Geld nicht habe und das auch nicht meine Pflichtaufgabe ist, dann beißt sich die Katze irgendwo in den Schwanz, wie man so schön sagt. Und darum geht's mir, dieses gesamtgesellschaftliche Verständnis, dass wir jetzt über die Verhältnisse leben und damit dann aber auch unsere Gemeinschaft sehr gefährden. Das macht mir Sorge.
6: Ich würde gerne noch auf einen Aspekt zu sprechen kommen, weil Sie das vorhin gesagt haben mit den Liegendfahrstühlen und den Knöpfen am Bett. Ja, was mir halt auffällt, ist, dass in dieser ganzen Debatte es immer so ein bisschen in diese Richtung Alleinerziehende, Pflegebedürftige und so weiter geht. Sie wünschen sich das wahrscheinlich auch nicht, ja, dass man nun ausgerechnet bei diesen Themen landet. Aber gibt es auch anderswo Bedarfe oder Bedürfnisse, die quasi gesetzlich vorgeschrieben sind, wo Sie sagen, ja, da könnte man auch mal, das sind jetzt keine Pflegebedürftigen, die also nicht gerade sehr sprechfähig sind. Gibt es da irgendwie Ansätze, wo Sie sagen, ja, da fällt mir ein, da könnte man auch mal ein bisschen mal an den Bedürfnissen schrauben?
5: Ja, das Beispiel mit den Liegenfahrstühlen, das war ja jetzt nicht von meiner Seite quasi genannt worden, um deutlich zu machen, wir sollten uns weniger um Pflegebedürftige kümmern, mitnichten. Wir haben gerade auch eine hohe Verantwortung. Aber ich will nur sagen, dass eben durch diese Standarderhöhung wir zusätzliche Belastungen bekommen. Und jetzt ist eben die Frage, ob es diese Standarderhöhung braucht oder ob es vielleicht auch bisher Lösungen gab, um der Sache gerecht zu werden. Und was ich aber halt auf Ihre Frage bezogen auch wahrnehme, ist eben diese Einzelfallgerechtigkeit, die ich erlebe, wenn es um auch die individuelle Begleitung geht. Wir haben teilweise in den Schulklassen hinten 3, 4 Erwachsene sitzen, die als Alltagsbegleiter, als Schulbegleiter für Kinder mit Förderbedarf da sind. Aber die Frage ist, ob wir das immer in der Einzelbetrachtung brauchen oder ob es vielleicht dann eher auch eine Möglichkeit wäre, durch zusätzliche pädagogische Kräfte in den Klassen die Lehrerinnen und Lehrer wieder mehr Unterricht machen zu lassen und womöglich dort eine Entlastung herbeizuführen, als dass dort 3, 4 Leute, die wir teilweise auch gar nicht mehr finden und die aber halt dann auch einen hohen Kostenfaktor für einen Landkreis darstellen, dort drin sitzen haben. Da, glaube ich, könnten wir auch mit pauschaleren Ansätzen und mit klügeren Lösungen agieren, als wir es jetzt gerade machen. Wir haben zu viel Einzelfallbetrachtung und müssen dort stärker auf eine Gesamtlösung kommen.
4: Wir animieren Menschen, sich demokratisch zu engagieren, beispielsweise sich in einen Kreistag oder einen Gemeinderat zu setzen, wo sie dann real wegen der finanziellen Situation aber so gut wie gar nichts mehr zu entscheiden haben. Also wo sie unter Umständen das Gefühl haben könnten, es macht alles gar keinen Sinn mehr. Die Partei, die eine Meisterin darin ist, den Frust zu kanalisieren, das ist ja die AfD. Ihr Landkreis ist gleichzeitig der Wahlkreis von Tino Chrupalla, bei der Bundestagswahl fast 50% der Erststimmen. Die AfD ist mit Abstand größte Fraktion auch in ihrem Kreis. Können Sie uns erklären, warum die so populär ist bei Ihnen?
5: Ja, diese Partei hat es ja verstanden, seit ihrer Gründung immer auf die konfliktbehafteten Themen zu setzen. Nur damals die Euro-Krise, dann hat man sich irgendwann mit der Migration ein Thema gefunden, dann war Corona und jetzt geht es in Richtung der entsprechenden wirtschaftlichen Belastungen. Also sie haben es verstanden, den Frust der Menschen abzuholen, zu kanalisieren und damit zu punkten. Und das ist relativ einfach. Da gehört gar nicht viel dazu. Und das haben sie gut gemacht. Aber wo es eben halt krankt ist, mehrheitsfähige Lösungen zu finden, die auch wirklich helfen. Das habe ich bisher noch nicht vernommen. Und von daher ist es halt für mich auch immer noch Ausdruck von viel Protest und nicht der Wahl wegen der Inhalte. Weil wenn man sich mit den Inhalten beschäftigt, dann sind ja vor allem auch gerade diejenigen, die sie womöglich wählen, die auch mit am stärksten betroffen wären von sozialen Einschnitten zum Beispiel.
4: Worauf ich hinaus will ist, Anja und ich sitzen ja weit weg und man hört ein Argument hier immer wieder, das Burkhard Jung auch gesagt hat. Der war vor knapp einem Jahr hier bei uns im Wahlkreis in seiner Funktion als deutscher Städtetagspräsident, also als so eine Art Lobbyvertreter der Großstädte gewissermaßen. Im Hauptberuf ist Jung Oberbürgermeister von Leipzig, Sozialdemokrat. Und auf die Frage, ob er uns denn den Frust erklären kann, der die Wähler zu den Populisten treibt, hat er das Folgende geantwortet.
7: Da kommt aber eigentlich nur was zum Ausdruck, was so zu den Menschen fühlen, nicht mitgenommen zu werden, abgehängt zu sein, nicht ernst genommen zu werden mit ihren Biografien. Junge Leute, die wegziehen, die nach Leipzig ziehen und weggehen aus dem Erzgebirge. Es kommt da so viel zusammen. Stadt, Land, Grenznähe, ein Stück Ostbiografie, was vergessen wird. Und dennoch, mein Gott, deshalb wähle ich doch nicht die Rechtsextremen, oder? Dann bringe ich mich ein und versuche, die Dinge zu ändern. Und das muss ich auch sagen. Ich akzeptiere nicht, dass man daraus die Konsequenz zieht, rechtsextrem oder faschistisch nahe Gruppen oder Menschen zu wählen. Die Freien Sachsen, die da Zulauf haben. Oder die AfD mit ihren Rechtsaußenleuten. Ich kann das nicht akzeptieren.
10: So, und wir unterbrechen ganz kurz diesen Podcast für eine wichtige Meldung aus dem MDR-Verkehrszentrum. Achtung, Falschfahrer auf der A14 Magdeburg-Schwerin zwischen Kolbitz und Lüderitz. Hier ist ein Falschfahrer unterwegs. Bitte äußerst rechts fahren und nicht überholen. Wir melden, wenn die Gefahr vorüber ist. Nochmal, betrifft die A14 Magdeburg-Schwerin zwischen Kolbitz und Lüderitz. Hier ist ein Falschfahrer unterwegs. Bitte äußerst rechts fahren und nicht überholen. Wir melden, wenn die Gefahr vorüber ist. Und jetzt geht's weiter mit den letzten Minuten unseres Podcasts mit Malte Pieper, Wahlkreis Ost.
7: Ich sage, wehrt euch, werdet laut, geht in die etablierten Parteien, geht auf die Straße, aber lauft doch nicht diesen blauen Rattenfängen hinterher. Und das ist für mich eigentlich das Phänomen.
4: Herr Mayer, wenn ich diesen Blick einnehme, warum ist den Leuten bei Ihnen offenbar das so egal, dass Sie jetzt schon Rechtsextremisten, also Leute, die ganz offensichtlich nicht zu unserer Verfassung stehen, wählen?
5: Also ich stimme grundsätzlich Burkhard Jung in seinen Aussagen zu. Ich wünschte mir auch, dass das nicht so wäre, aber die Realität ist eben halt leider eine andere. Und ich hätte das auch nie für möglich gehalten, dass wir wieder in so eine fast Weimaraner Situation hineinkommen, dass man sich auf so einen Weg begibt, dass derartige Parteien Zulauf aus sämtlichen Teilen der Bevölkerung bekommen. Das macht mir große Angst und Sorge. Und wir müssen jetzt durch Handeln überzeugen, dass es eben halt nicht notwendig ist, die zu wählen, weil ich bleib dabei, die werden nicht wegen der Inhalte gewählt. Man sieht auch, dass, wenn man jetzt den Lausitz-Monitor sich hernimmt, dass eben halt Themen wie Migration jetzt dort nicht mehr die große Rolle und das große Thema der Menschen sind, weil eben dort auch politische Handlungen und Entscheidungen, insbesondere in Berlin, getroffen worden sind. Also man kann dort auch Stimmungen wieder drehen, aber man muss es eben halt machen. Und leider ist es eben halt tatsächlich so, dass der Wähler, und ich bin ja selber als Bürger auch Wähler, sich manchmal nicht bewusst ist, dass er auch eine Verantwortung hat mit seiner Stimme und das nicht einfach mal so aus Protest macht und dann am Ende womöglich Gefahr läuft, auch unser Land unattraktiv zu machen, weil auch das ist ja etwas, wir brauchen Zuzug aus der ganzen Welt. Wenn ich auf die Demografie schaue, auf das Thema Fach- und Arbeitskräfte, was mir auch die Handwerksunternehmen und die Wirtschaft generell spiegeln, dann muss ich natürlich eine Stimmung verbreiten, dass Leute, die wir auch dringend brauchen, auch als Arbeitskräfte brauchen, hierher kommen wollen, weil die können sich das womöglich aussuchen, wo sie hingehen. Und das ist also das, was ich auch als Wähler berücksichtigen muss, wenn ich mein Kreuz an einer Stelle mache, wo man dann vielleicht in die große Welt ein Signal gesendet wird, na, ihr seid ja gar nicht erwünscht. Und dann hänge ich mich selber ab oder säge mir den Ast ab, auf dem ich sitze, weil wenn die Firma keine Fach- und Arbeitskräfte mehr hat, um die Arbeit zu erledigen, die Aufträge abzuarbeiten, na, dann habe ich womöglich selber auch ein Problem.
4: Anja, wir haben jetzt viel über die Probleme geredet, über mangelnde Kooperation von verschiedenen politischen Ebenen. Wir haben mal darüber gesprochen, dass möglicherweise manche in Berlin sich auch die Augen zuhalten, um manche Probleme nicht lösen zu müssen. Mhm. Wann kommt denn der Turnaround? Also wann platzt denn da ein Knoten, wo es dahin geht, wo es hingehen sollte? Also aus dem Klein-Klein raus bis zu dem berühmten großen Wurf. Oder kommt der nie? Oder ist es auch Quatsch, auf einen großen Wurf zu hoffen?
6: Also ich glaube, es ist Quatsch, auf diesen großen Wurf zu hoffen. Und man sollte, also man muss aufpassen, was man sich wünscht, sage ich ja mal. Also ein großer Wurf wird, wie haben Sie das gesagt, Einzelfallgerechtigkeit, da bleibt es dann genau das auf der Strecke, ja. Und das, man kann es sozusagen, man kann so eine große Armbewegung machen und sagen, guck mal raus aus dem Fenster, uns geht's doch eigentlich ganz gut im Vergleich auch zu vielen anderen Ländern auf der Welt und das ist richtig. Aber es fällt schon auf, dass gerade regierungsseitig so ein bisschen die Taschen der Leute durchsucht werden, wo man irgendwo ansetzen kann. Und das sind immer so kleine Sachen. Und dazwischen eine Mitte zu finden, danach sucht diese Koalition hier in Berlin. Ich sehe die Suche, aber ich sehe nicht, dass wir in die Nähe eines Ergebnisses rücken. Schon allein, wie jetzt quasi auf die letzte Sitzungswoche im Bundestag Anfang Juli rekurriert wird. Bis dahin muss sozusagen alles in trockenen Tüchern sein. Das sehe ich nicht. Ich sehe das nicht, weil nicht umsonst ist Politik eine Frage von Kompromissen und Verhandlungen und damit sind die noch vollauf beschäftigt. Also jede Lösung, die uns jetzt präsentiert werden könnte, wird sagen wir mal, mit heißer Nadel gestrickt sein. Und das sollten wir uns nicht wünschen.
5: Ich sehe das genauso. Der große Wurf ist immer schwierig, wenn man gerade auch in Koalitionen ist, wo an jeder Ecke gezerrt wird. Auch innerhalb von Parteien gibt es ja unterschiedliche Interessen und Strömungen. Also das ist tatsächlich schwer, dann den großen Wurf, den es jetzt braucht, zu werfen. Aber wir müssen kontinuierlich dran arbeiten. Und ich glaube, dieses Gesamtverständnis, dass es diesen Ansatz jetzt braucht, dass es fundamentale Schritte braucht, der muss in die Köpfe rein. Und ich glaube, da gibt es auch eine breite gesellschaftliche Mehrheit dafür, auch Dinge zu tun, die vielleicht jetzt erstmal unpopulär erscheinen, die aber in der Langfristbetrachtung uns wieder auf einen guten Pfad führen.
4: Sagt Stefan Meyer, CDU, Landrat des Kreises Görlitz. Das ganze viel ausführlichere Gespräch in unserem Podcast Wahlkreis Ost, unter anderem in der ARD Sounds App.
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10: So, vielen Dank an Anja Meyer und Malte Pieper für diesen spannenden Podcast. 9.58 Uhr ist es und damit gehen wir zu Diana Smikalla ins MDR-Wetterstudio. Bei dir auch Spannung angesagt, Hochspannung.
20: Ja, das kann man so sagen, zumindest in der Luft. Wenn wir in Richtung Eichsfeld gucken, da zieht gerade eine Gewitterzelle rein und wir haben Gewitterzellen, die vom Harz, also so Region Thale bis in die Magdeburger Börde und nach Stendal hochreichen. Da haben wir kurzfristig Starkregen von 20 bis 30 Liter in der letzten Stunde zum Beispiel örtlich auch gemessen und Hagel, Sturmböen, so sind auch mit dabei, wie es klassische Gewitter mit sich bringen und die ziehen gerade, also das ist ja eine, wenn man da jetzt mitgeguckt hat, im geistigen Auge örtlich, ziehen jetzt nordöstlich weiter, dieser Gewitterstreifen, also da werden wir noch die nächste Zeit auch mit zu tun haben.
10: Wunderbar, ein bisschen ausführlicher dann in einer halben Stunde, da schauen wir dann auch auf die nächsten Tage. Bis dahin erstmal vielen Dank, Diana Smikalla, und wir schauen auf die Themen. 10 bei uns im Programm. Das ist vermutlich so richtig typisch deutsch. Das gibt es nur bei uns, oder? Dass der Digitalminister sich rechtfertigen muss, dass er KI benutzt. Jedenfalls hat er unfreiwillig eine Debatte losgetreten und die wollen wir gleich mal ein bisschen beleuchten. Und im Interview der Woche geht es außerdem gleich bei uns ums Gärtnern und wie man es richtig macht, um Rücken und Gelenke zu schonen. Dazu gleich im Gespräch der Orthopäde Arne Björn Jäger.
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2: Um 10 Uhr mit Mirko Jugelt. Die Vorschläge der Rentenkommission werden nach Ansicht des Ökonomen Marcel Fratscher nicht ausreichen, um die gesetzliche Alterssicherung zu stabilisieren. Der Präsident des Deutschen Instituts für Wirtschaftsforschung sagte der Rheinischen Post, die Vorschläge änderten absehbar nichts Grundlegendes an der Altersarmut, der Belastung junger Generationen und der Ungerechtigkeit. Die Bundesregierung müsse die Empfehlungen der Rentenkommission nachbessern. Zu den bekannt gewordenen Vorschlägen gehört, dass das Renteneintrittsalter an die Lebenserwartung gekoppelt wird. Ukrainische Drohnen haben auf der von Russland annektierten Halbinsel Krim Explosionen und Brände ausgelöst. Nach Angaben der Besatzer starben bei den Angriffen im Raum Kertsch mindestens 4 Menschen, 28 weitere wurden verletzt. Die Ukraine versucht seit Wochen, die Krim von der Versorgung abzuschneiden. Bei russischen Angriffen im Osten der Ukraine wurden nach Angaben der dortigen Behörden 3 Menschen getötet und mindestens 22 weitere verletzt. In der Schweiz sollen heute hochrangige Gespräche zwischen den Kriegsparteien USA und Iran beginnen. Ziel ist es, innerhalb von 60 Tagen einen dauerhaften Frieden zu finden. Das beinhaltet auch den Umgang mit dem iranischen Atomprogramm. Die Gespräche finden in Birkenstock, unweit von Luzern, statt. Die US-Delegation wird zu Beginn von Vizepräsident J.D. Vance geleitet. Der Iran ist mit seinem Parlamentspräsidenten und Außenminister vertreten. Sachsen, Sachsen-Anhalt und 3 weitere Bundesländer haben nach Angaben der Bundesbeauftragten kein Schutzkonzept gegen Missbrauch von Kindern und Jugendlichen an Schulen. Das erklärte die unabhängige Missbrauchsbeauftragte Kerstin Klaus. Sie kündigte an, bundesweit rund 10.000 Schülerinnen und Schüler der 9. Klassen zu Gewalterfahrungen und deren Folgen zu befragen. Nur so könne man den tatsächlichen Missbrauchszahlen näher kommen. Klaus sagte, es müsse völlig normal werden, bei Lehrern nachzufragen, etwa wenn jemand auffällig oft mit einer Schülerin spreche oder sich anbiete, bei Problemen zu helfen. Die deutsche Fußballnationalmannschaft hat bei der WM in Nordamerika vorzeitig die K.O.-Runde erreicht. Das Team von Julian Nagelsmann bezwang in Toronto im zweiten Gruppenspiel die Elfenbeinküste 2:1. Die deutschen Tore erzielte der eingewechselte Stuttgarter Denis Undaf. Das waren die Nachrichten. Das Wetter mit den aktuellen Temperaturen. Brocken, Nebel 13 Grad, Chemnitz sonnig 27, Dresden sonnig 26, Eisenach wolkig 22 Grad, Erfurt heiter 23, Fichtelberg sonnig 22, Gera heiter 26 Grad, Görlitz sonnig 26, Halle und Leipzig leicht bewölkt 27 Grad, Magdeburg bedeckt 20 und Meiningen stark bewölkt 23 Grad. Heute teils sonnig, teils bewölkt, im Tagesverlauf Schauer und Gewitter, Höchstwerte bei Schwülen 28 bis 34 Grad, in Schauer und Gewitternähe stürmischer auffrischender Nordwind. Morgen zum Teil länger, stark bewölkt, stellenweise Regen, am Nachmittag und Abend meist trocken, verbreitet Sonne, Höchstwerte 25 bis 30, in Südthüringen bis 33 Grad. Am Dienstag viel Sonne, weiter hochsommerlich warm bis heiß, aber weniger schwül. MDR-Verkehrsdienst. Zunächst der Hinweis für die A14 Magdeburg-Schwerin. Kein Falschfahrer mehr zwischen Kolbitz und Lüderitz. A13 Richtung Berlin zwischen Duben und Freiwalde. Stau wegen Straßenschäden plus 20 Minuten. A14 Richtung Magdeburg. In der Abfahrt Schönebeck liegen Fahrzeugteile auf der Fahrbahn. Die B6 Oschatz-Meißen ist am Abzweig Riesa nach einem Unfall gesperrt. Die B190 Salzwedel-Seehausen ist zwischen Ahrensee und Tannenkrug wegen eines Triathlons bis ca. 16 Uhr gesperrt. Auf der B245 zwischen Halberstadt und Groß-Quenstedt Behinderungen an einem defekten Bahnübergang. Und wegen eines Radrennens sind unter anderem die B2 und die B282 im Bereich des Altenschleizer Dreiecks bis 15 Uhr gesperrt. Umgeleitet wird über Oschitz bzw. Tanna. Soweit der Verkehrsdienst. 10.04 Uhr.
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10: Und durch diesen Sonntagvormittag begleitet sich Stefan Rank am Mikrofon. Ich grüße Sie. Wir beginnen mit ein paar glücklichen, fast euphorischen Stimmen, die uns heute Nacht aus Toronto in Kanada erreicht haben. Die deutschen Fußballer haben dort ja ihr zweites WM-Spiel ausgetragen, mit 2:1 gegen die Elfenbeinküste gewonnen und sich vorzeitig für die K.O.-Phase qualifiziert. Zur Freude dieser Fans vor Ort.
8: War Hammer, super.
9: It was a fabulous game.
8: Aber dann die letzten 20 Minuten waren wunderschön.
12: Undaf ist immer am Ende gut. Guter Joker. Finale auf jeden Fall.
13: Unglaublich, fliegen extra hierher und dann macht er so ein Ding, macht er zwei Dinger rein.
24: Wir kommen hier alle aus Toronto, wir wohnen hier und die deutsche Nationalmannschaft, meine Stimme ist schon am Versagen, aber so eine gute Stimmung, war eigentlich ein Heimspiel.
25: Erinnert mich an 2006, wie eben die WM damals in Deutschland war, was ganz Besonderes.
26: Traumwetter, ey, mega Atmosphäre, kann man sagen, Emotionen pur.
10: Tja, so viel zum 2:1 des deutschen Teams gegen die Elfenbeinküste und mehr dazu natürlich auch ausführlich im Sport dann um 10.40 Uhr. Themenwechsel. Heute sollen Sie beginnen, die Gespräche der US-Delegation mit den Vertretern des Iran in der Schweiz. 60 Tage haben beide Seiten jetzt also Zeit, eine Einigung über ein dauerhaftes Ende des Krieges zu schließen, sich über das Atomprogramm des Iran zu einigen und über das Ende der gegenseitigen Seeblockaden in der Straße von Hormuz. Katrin Hondl.
27: Die iranische Delegation ist am späten Samstagabend in der Schweiz angekommen. Auch US-Vizepräsident J.D. Vance wird auf dem Bürgenstock am Vierwaldstätter See erwartet. In einem Luxushotel sollen dort heute die ersten Gespräche stattfinden zur Umsetzung des Rahmenabkommens für ein Ende des Kriegs zwischen den USA und dem Iran. Teheran ist unter anderem durch Außenminister Araghchi und Parlamentssprecher Ghali Baf vertreten. Für die USA verhandeln neben Vizepräsident Vance auch Trumps Schwiegersohn Jared Kushner und der Sondergesandte Steve Witkoff. Die Ausgangslage für die Gespräche ist angespannt. Am Samstag hatte der Iran die für den weltweiten Schiffverkehr wichtige Straße von Hormuz wieder für gesperrt erklärt. Als Grund nannten die iranischen Revolutionsgarden die fortdauernden israelischen Militärangriffe im Libanon und dass die USA damit ihre Verpflichtungen aus dem Rahmenabkommen nicht einhielten. Ein Regierungssprecher sagte im iranischen Staatsfernsehen, das gesamte Rahmenabkommen stehe auf dem Spiel. Denn dessen erster Punkt fordere auch eine Waffenruhe im Libanon. US-Vizepräsident Vance sagte vor seinem Abflug in die Schweiz, Zitat, Ich denke, wir werden hoffentlich Fortschritte in der Atomfrage erzielen und auch in der Frage der Waffenruhe im Libanon vorankommen.
0: Der Bericht von Katrin Hondl. Künstliche Intelligenz bestimmt immer größere Teile unseres Lebens. Auch Politiker nutzen KI beispielsweise für ihre Auftritte. Thüringens Ministerpräsident Mario Vogt hat sich beispielsweise Reden und Gastbeiträge von einer KI verfassen lassen. Auch Bundesdigitalminister Carsten Wildberger tut und tat dies und er verzichtete darauf, das zu deklarieren. Welche Grenzen also müssen sich Politiker bei der Nutzung von künstlicher Intelligenz setzen? Sabrina Fritz berichtet.
3: Hat künstliche Intelligenz in der Politik eine Zukunft? Klar, sagt Bundestagspräsidentin Julia Klöckner.
9: Es gibt eine Verantwortung, wenn man KI nutzt. Aber dass KI genutzt wird, das ist gar nicht die Frage des Obs, sondern des Wies.
3: Und dieses Wie wurde bereits vor gut einem Jahr ziemlich genau beschrieben. Auf 30 Seiten in den Leitlinien für den Einsatz künstlicher Intelligenz in der Bundesverwaltung. Das Papier gibt 5 ausführliche Ratschläge für die dienstlichen Nutzer von KI. Etwa setze sie verantwortungsbewusst und datensparsam ein, prüfe das Ergebnis fachlich, nutze KI transparent. Zusammengefasst ist sich der Sprecher des Bundesdigitalministeriums, Florian Druckenthaler, sicher.
11: KI ersetzt bei uns weder politische Haltung noch Struktur oder menschliches Urteilsvermögen. Sie ist ein unterstützendes Werkzeug in einem von Menschen.

0: eine Frage mit demselben sachlichen Inhalt auf zwei unterschiedliche Arten stellt, dass dann völlig unterschiedliche Antworten dabei rauskommen können.
1: Spezielles Training sei wichtig für das richtige Prompting, sprich den konkreten Arbeitsauftrag für die KI. Aber für den Dialog mit KI-Chatbots müsse man auch einkalkulieren,
0: dass sie häufig zum Beispiel sehr schmeichelhafte Antworten geben, in dem Sinne, dass sie die Ansicht des Fragenden eigentlich immer unterstützen wollen.
1: Und gern etwas dazu erfinden, so wie die Zitate beim Thüringer Ministerpräsidenten. Matthias Spielkamp von Algorithm Watch warnt, statt innovativer kritischer Perspektiven drohten bei allzu kritikloser Anwendung der KI Substanzlosigkeit und kaum zu bemerkende Verzerrungen der Wahrheit. Also zurück in eine Vergangenheit mit Ministern, die ihre Reden selber schreiben? Diese Vergangenheit gibt es nicht.
2: Ich würde mich mal mit der Behauptung vorwagen, sie schreiben null selber.
1: Peter Sprung muss es wissen. Er ist Chef des Verbandes der Redenschreiber deutscher Sprache. Selber langjähriger Redenschreiber und begeisterter KI-Nutzer, nur setzt er sie als Sparringspartner ein, im Wissen, mit den Anregungen, den eigentlichen Text selbst zu verfassen. Wenn Politiker oberflächliche Texte oder erfundene Zitate freigeben, dann könne man das nicht der KI anlasten.
2: Es ist ja nicht die Schuld von Hammer und Nagel, wenn das Bild schief hängt, sondern das ist ja das Problem dessen, der es aufhängt.
1: Für Peter Sprung liegt ein Problem in den heutigen Produktionsbedingungen in vielen Pressestellen.
2: Also ich kenne Kolleginnen und Kollegen, insbesondere in dieser Ministerialbürokratie oder in den Büros von Oberbürgermeistern, die schreiben bis zu 7 Reden am Tag. Ja, also wie soll das gehen? Hat man ja vorher unabhängig von der KI schon sozusagen den redenschreibenden Menschen zur redenschreibenden Maschine degradiert.
1: Und in der Not bleibe dann Sorgfalt liegen. Die Lehre eines Redenschreibers aus dem missglückten KI-Einsatz in der Politik, dass gut geschulte Kollegen die KI-Ergebnisse sehr kritisch bewerten.
2: Dass sie aber bitte fortfahren sollen, die wirklich zum Teil großartigen Möglichkeiten zu nutzen, die diese Technologie bietet. Ich glaube, dass dadurch viele, viele Texte, die bisher schlecht waren, deutlich besser werden können.
3: Soweit der Bericht von Frank Eichmann. In Großbritannien steht die Labour-Partei vor einem offenen Konkurrenzkampf zweier Männer mit Führungsanspruch. Premierminister Keir Starmer wird dabei von Andy Burnham herausgefordert und nach der gewonnenen Nachwahl im Wahlkreis Makerfield zieht Burnham nun ins Unterhaus ein. Für seine Anhänger strahlt er etwas aus, das der Premier schon lange verloren hat. Wofür also steht Burnham? Christoph Prössel mit einem Porträt.
4: In den vergangenen Wochen hat Andy Burnham gefühlt an jede Tür im Wahlkreis Makerfield geklopft, um Wählerinnen und Wähler zu überzeugen, ihm ihre Stimme zu geben. Es war ein Heimspiel für den 56-Jährigen. Er klopfte unter anderem bei seinem ehemaligen Sportlehrer, der früher einmal über ihn gesagt hatte, Andy Burnham sei zu weich und müsse dringend Rugby spielen. Aufgewachsen ist Burnham in einer Ortschaft gleich nebenan. Hier im Haustürwahlkampf hat Andy Burnham viel gehört über Labour, Keir Starmer und warum viele so unzufrieden sind mit dieser Regierung.
5: You have to do something to make life more affordable.
4: Du musst etwas tun, um das Leben erschwinglicher zu machen. Die Leute brauchen mehr Raum zum Atmen. Das haben die Menschen gesagt.
5: A better life. That's what people were saying.
4: Es ist eine Kritik, die Andy Burnham nur zu gut kennt. 2017, als er London hinter sich ließ und zum ersten Mal als Bürgermeisterkandidat für Manchester antrat, da sagte er, das System in Westminster funktioniere nicht, liefere einfach nicht für die normalen Menschen. Hier oben im Norden konnten sie das damals gut nachvollziehen, heute ebenso. Andy Burnham hat zwei Brüder, die beide Lehrer geworden sind. Er besuchte eine katholische Schule. Auf die Frage, was in seinem Leben wirklich wichtig sei, außer der Familie, hat er einmal geantwortet, der Fußballclub Everton, die Labour-Partei und die katholische Kirche, in genau dieser Reihenfolge. Burnham ist verheiratet und hat 3 Kinder. Nach seiner Uni-Zeit in Cambridge arbeitete er kurz als Journalist, dann als wissenschaftlicher Mitarbeiter für eine Labour-Abgeordnete. Mit 31 konnte er ins Unterhaus einziehen. Wenige Jahre später wurde er Staatssekretär. Eigentlich eine sehr klassische Politikerkarriere, auch wenn es immer wieder heißt, Andy Burnham zeichne sich dadurch aus, dass er eben nicht Teil des Establishments sei. 2010 und 2015 bemühte sich Burnham, den Parteivorsitz zu übernehmen, was nicht klappte. Ein Grund dafür, warum er dann 2017 zur Bürgermeisterwahl in Manchester antrat, gewann und 2-mal wiedergewählt wurde. Seitdem hat er dort viel erreicht, sagt Jonathan Tong, Professor für Politik an der Universität Liverpool.
6: Burnham is about economic growth. Burnham
4: Bei Burnham geht es ja um Wirtschafts-

0: Wachstum. Burnham wird Sozialist genannt, aber er hat ja jeden Tag damit verbracht, privates Kapital nach Manchester zu holen. Der Großraum Manchester hat in den vergangenen Jahren ein ziemliches Wachstum erlebt. Burnham kann also sagen, schaut, ich bin derjenige, der Wachstum liefern kann für das ganze Vereinigte Königreich. Ich werde das Manchester-Modell in das ganze Land hinaustragen.
1: Right across the country.
0: Ob das so einfach geht, ist die Frage. Auch Andy Burnham kann die wirtschaftspolitische Großwetterlage nicht beeinflussen. Da ist der Ukraine-Krieg, eine zähe ökonomische Entwicklung in vielen G7-Staaten und er muss sich auseinandersetzen mit den Nachwehen des Brexit. Aber Burnham strahlt etwas aus. Ganz anders als Keir Starmer, dessen politische Bilanz nüchtern betrachtet gar nicht so schlecht ist. Doch Starmer konnte diese nicht vermitteln und sieht sich mit enorm hohen Erwartungen konfrontiert. Genau aus dem Grund gibt es viele in der Labour-Partei, die Burnham als Parteivorsitzenden und Premier sehen. Die letzte Hoffnung, um den erstarkenden Rechtspopulisten von Reform UK doch noch etwas entgegensetzen zu können. Die nächsten regulären Parlamentswahlen sind zwar erst 2029, aber die Panik bei den Sozialdemokraten ist groß.
2: Der Bericht von Christoph Prössl. Damit 10 Uhr und 16 Minuten. Unser Top-Thema, das vorzeitige Weiterkommen der deutschen Fußballnationalmannschaft in die K.O.-Phase der Fußball-Weltmeisterschaft gesichert nach einem 2:1 Last-Minute-Sieg gestern Abend gegen die Elfenbeinküste. Weitere Meldungen jetzt mit Mirko Jubelt.
3: Ein Polizist hat in der nordrhein-westfälischen Stadt Krefeld auf einen mit einem Messer bewaffneten Mann geschossen und ihn dabei tödlich verletzt. Wie die Polizei mitteilte, gab es zuvor einen Streit zwischen dem Mann und Familienmitgliedern. Beim Eintreffen der Polizei habe der 41-Jährige die Beamten angegriffen. Diese seien unverletzt geblieben. In Kolumbien entscheidet heute eine Stichwahl, wer Nachfolger von Präsident Gustavo Petro wird. In der ersten Runde hatte der rechtsgerichtete Anwalt Abelardo de la Espriella die meisten Stimmen erhalten. Er verspricht einen harten Kurs gegen Guerilla-Organisationen und Drogenbanden. Zweitplatzierter war der Sozialreformer und linke Senator Ivan Kepeta. Die französischen Behörden haben wegen der Hitzewelle im Land ein Alkoholverbot für den öffentlichen Raum verhängt. Den Angaben zufolge sollen so die Einsatzkräfte entlastet werden. Für heute werden bis zu 40 Grad Celsius erwartet. Das Wetter. Heute teils sonnig, teils bewölkt. Im Tagesverlauf Schauer und Gewitter, schwüle 28 bis 34 Grad. Morgen länger stark bewölkt mit Schauern, später trocken. Häufig Sonne, 25 bis 30 Grad. MDR aktuell Verkehrsdienst, A13 Richtung Berlin zwischen Duben und Freiwalde, Stau wegen Straßenschäden, plus 30 Minuten. A14 Richtung Magdeburg, in der Abfahrt Schönebeck liegen Fahrzeugteile auf der Fahrbahn. Die B6 Oschatz-Meißen ist am Abzweig Riesa nach einem Unfall gesperrt. Die B190 Salzwedel-Seehausen ist zwischen Ahrensee und Tannenkrug wegen eines Triathlons bis ca. 16 Uhr gesperrt. Auf der B245 zwischen Halberstadt und Groß-Quenstedt Behinderungen an einem defekten Bahnübergang. Und wegen eines Radrennens sind unter anderem die B2 und die B282 im Bereich des alten Schleizer Dreiecks bis 15 Uhr gesperrt, umgeleitet wird über Oschitz bzw. Tanna. Soweit der Verkehrsdienst, 10.18 Uhr.
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5: Mit Sven Kochale. In den Gärten herrscht jetzt wieder Hochbetrieb. Die Pflanzen müssen gegossen, der Rasen geschnitten und das Unkraut gezupft werden. Und viele merken dann schnell, dass der Rücken schmerzt und plötzlich Muskelgruppen zwicken, von denen man gar nicht mehr wusste, dass man die noch hat. Und an dieser Stelle kommt eine Idee ins Spiel, die das Naturerlebnis mit der Gesundheit verbinden will, das sogenannte orthopädische Gärtnern. Darüber reden wir mit dem Hobbygärtner und Facharzt für Orthopädie, Dr. Arne Björn-Jäger. Er arbeitet in einer Klinik in Konz in Rheinland-Pfalz und empfiehlt seinen Patienten genau dieses Konzept. Ich grüße Sie.
6: Ich grüße zurück aus Konz.
5: Was genau meint orthopädisches Gärtnern?
6: Das orthopädische Gärtnern ist eine Therapie. Ich habe das weiterentwickelt, das Konzept der Gartentherapie, auf Patienten mit orthopädischen Beschwerden. Da gilt es darum, den Patienten von seinem Schmerz zu lösen, um eine Linderung zu erzielen.
5: Ja, das hört sich jetzt alles sehr... Ja, ein bisschen noch komplex und ein bisschen abstrakt an, aber machen wir es mal konkret. Ja. Also die typische Gartenarbeit hat viel zum Beispiel mit Unkraut jäten zu tun. Also man bückt sich und steht immer wieder auf und so. Und da entstehen dann die Schmerzen. Und an welcher Stelle kommt jetzt Ihr medizinischer Gedanke ins Spiel?
6: Der medizinische Gedanke ist zum Teil natürlich bei der Tätigkeit des Gärtnerns, aber es geht schon von Anfang an los, dass wir nämlich uns in einem Raum bewegen, der außerhalb von der Klinik ist, außerhalb der Behandlungsräume. Also ich gehe da raus zusammen mit einer Gärtnerin, das sozusagen das Gartenfachwissen. Ich als Hobbygärtner nur, aber ich habe das zusammen mit einer Gärtnerin dann durchgeführt, dass wir auch die Tätigkeiten, die die Patienten durchgeführt haben, schon in das Konzept des Gartens da gepasst haben. Und es kommt sehr viel an, auch auf die Sinneswahrnehmung im Garten. Wir haben dann natürlich die Gerüche, die Geräusche, die völlige Trennung sozusagen jetzt zu dem Alltag, weil alles, was uns beschäftigt, wirkt sich auf den Körper aus, macht die ein oder anderen Verspannungen. Und das sollte man von Anfang an vermeiden. Die Patienten, das stelle ich immer wieder fest, die haben nur den Sinn fokussiert auf ihre Schmerzwahrnehmung.
7: Wenn ich jetzt aber Kniebeschwerden habe oder Rückenbeschwerden habe und mit denen jetzt schon in den Garten gehe, das wird wahrscheinlich nicht jedem gelingen, diese Gedanken an den Schmerz auszublenden. Also wie soll ich diese neue Umgebung wahrnehmen am besten?
6: Ich hatte das ja erst durchgeführt mit einer Gruppe, die ich ja schon betreut habe. Und dann haben wir das erweitert auf die Tätigkeit im Garten, weil ich auch gemerkt habe, dass die Patienten, die Kniebeschwerden haben, Angst haben vor Tätigkeiten. Die haben Angst vor dem Schmerz, die trauen sich das auch nicht mehr zu. Ein gewisses Vermeidungsverhalten, denken, die schaffen das nicht mehr, weil sie auch nicht mehr die Kraftausdauer haben. Aber unter Anleitung konnten die Patienten dann noch viele Tätigkeiten durchführen. Und das Hauptproblem gerade bei Kniebeschwerden ist gar nicht mal so das Knie, sondern das ist die ganze Bewegungsachse. Das fängt unten am Fuß, am Sprunggelenk an mit der Stabilität, überträgt sich natürlich aufs Knie, auf den Rumpf. Da haben wir uns vorher abgestimmt, welche Tätigkeiten für die Patienten entsprechend der Einschränkungen natürlich in Frage kommen. Ob es jetzt einfach nur Beetpflege ist, durch Unkrautzupfen, durch Lockerungen oder wie nutze ich ergonomisch richtige Gartengeräte, ob es einfach Schneiden ist von Bäumen, Baumpflege, von Ästen oder was Ausgraben, Pflanzen ist. Also es gibt da sehr viel Variationen entsprechend der jeweiligen Einschränkungen und der Leistungsfähigkeit. Und da greift meine Position natürlich besonders ein, dass ich da unterstütze und die Patienten leite. Und man merkt auch nach einer gewissen Zeit, dass der Patient so von der Tätigkeit eingenommen ist, dass er da auch die Motivation hat, natürlich die gestellte Aufgabe entsprechend durchzuführen, auch Spaß dran hat. Das ist auch ganz wichtig. Der Patient muss offen sein für diese Art der Behandlung, muss auch Spaß dran finden. Und dann fördert das auch ungemein die Kreativität. Und dieses Erlebnis, das merkt der Patient. Und dann ist es so, dass letzten Endes seine eigenen Beschwerden, sei es jetzt das Beispiel der Kniebeschwerden, die werden gar nicht mehr so fokussiert wahrgenommen, sondern die treten in den Hintergrund. Ein natürliches Ablenkungsmanöver, so wie der Mensch natürlich in der Natur entwickelt ist und wie wir auch unsere Stellung in der Natur haben.
7: Was passiert denn mit dem Körper, zum Beispiel beim Unkrautzupfen oder Pflanzen? Was sind so typische Fehlstellungen, die dein Gärtner, dein Hobbygärtner einnimmt?
6: Also was mir viele Patienten dann entgegenbringen, die versuchen natürlich in die Hocke zu gehen. So nah es geht natürlich an den Arbeitsbereich ranzukommen und dann meist natürlich, weil sie halt da in der Tätigkeit vertieft sind, sich vielleicht zu viel auch vornehmen, zu lange in einer Position bleiben und dann Schmerzen kriegen natürlich beim Aufrichten. Das ist so der Klassiker, nicht? Zu lange in der Hocke verblieben, dann aufrichten, dann tut es natürlich wieder im Knie weh. Und da versuche ich darauf hinzuwirken, dass man eigentlich mit dem ganzen Körper die Tätigkeiten durchführt. Dass ich natürlich auch im gewissen Spannungszustand in meinen Unterextremität, in meinem Bein natürlich auch bin, dass ich notfalls, wenn ich Kniebeschwerden habe, auch Hilfsmittel nehme, wie dass ich einen kleinen Hocker nehme, dass ich nicht ganz runter muss, dass ich nicht lange in einer Körperhaltung die Tätigkeit durchführe. Das ist dann meine Aufgabe, das zu erkennen und zu unterstützen und auch den Patienten da mal anzusporen, mal ganz kurz mal aufzurichten zwischendurch oder mal eine Lockerungsübung machen, um einfach die Muskulatur wieder zu aktivieren, in einen aktivierten Vorzustand zu bringen.
7: Wir reden hier im Interview der Woche bei MDR aktuell über das orthopädische Gärtnern mit dem Hobbygärtner und Facharzt für Orthopädie mit Dr. Arne Björn-Jäger. Nun reden wir viel über die Schmerzen, die schon da sind, aber viel besser ist es ja gar nicht erst, Schmerzen zu bekommen. Aber welche Fehler machen denn Gärtner zum Beispiel aus orthopädischer Sicht immer wieder und wie lassen sich denn noch vermeiden?
6: Also ein großer Fehler ist ganz banal eigentlich das Schuhwerk, weil ich kenne viele Menschen auch in meiner Umgebung, die sagen, ja, die haben alte Schuhe, ja, fürs Garten, für die Gartenarbeit reichen die noch. Und das ist gerade das Falsche, weil es fängt beim Schuhwerk an. Weil der Schuhwerk unterstützt natürlich, das ist mein Kontakt natürlich zum Boden. Wir haben ja beim Garten manchmal auch unebene Böden, manchmal weiche, matschige Böden. Und wir brauchen also einen festen Tritt. Das ist ganz wichtig, gerade bei orthopädischen Problemen. Und wenn ich jetzt stabil bin in meinem ganzen Bein, angefangen vom Sprunggelenk, dass ich die Muskulatur gut aktiviert habe, was kann ich noch? Und viele Patienten sagen mir dann, dass sie haben zugenommen an Stabilität. Also die Stabilität des Kniegelenkes, die ist verbessert worden. Die Kraft kann man natürlich in ein paar Einheiten nicht verbessern, aber die Stabilität, der Umgang mit seiner eigenen Situation, davon habe ich profitiert. Das sagen mir eigentlich fast alle Patienten, mit denen ich da gearbeitet habe.
7: Nun stelle ich mir vor, beim orthopädischen Gärtnern, da bekomme ich 2 in einem. Ja, ich mache so meine Gartenarbeit und habe gleichzeitig auch noch eine Sporteinheit. Funktioniert das so?
6: Man kann es so sagen, allerdings Sporteinheit in Anführungsstrichen. Natürlich kann man beim Fitnessstudio, wo ja gezielte Übungen sind, extra für bestimmte Muskelgruppen oder auch kombinierte Übungen, das kann man nicht ganz vergleichen. Es ist etwas anderes, aber letztendlich eine sinnvolle Ergänzung. Ich habe auch durch die Gartentherapie selbstverständlich ein Training meiner Ausdauerfähigkeit, letzten Endes gewissermaßen auch Kraftausdauer, je nachdem, was ich für Tätigkeiten durchführe, auch wenn ich mal Gegenstände trage, wie Gießkanne, die ich voll mache mit Wasser oder meine Schubkarre schiebe oder auch mal jetzt ein größeres Beet umgrabe, um dann zu pflanzen. Da habe ich natürlich gewisse Kraftaspekte auch dabei.
7: Also raten Sie sogar dazu, die volle Gießkanne öfter mal anzuheben, wieder abzustellen unter der Wahrung der richtigen Haltung? Ist das schon zu weit gegangen?
6: Nee, das kann man ruhig mal machen. Also wir sind ja in der Rückenschulung ja durch das Heben und Tragen von Lasten ist ja ein ganz essentieller Bestandteil, der ja in der Prävention durchgeführt wird. Je nachdem, wie jeder individuell entwickelt ist. Manche haben ja natürlich auch Hüftprobleme, die können gar nicht mehr richtig den Oberkörper strecken oder auch verkürzte Muskulatur. Das muss man natürlich vorher beachten und dann weiß ich ja auch die Bewegungen und die Durchführung der Bewegung einzuschätzen.
7: Aber die Gartenarbeit kann in der Regel nicht das gezielte Training, das Muskeltraining im Sportstudio ersetzen.
6: Nee, das ist nur eine Ergänzung. Im Sportstudio haben Sie ja wieder den Raum, in dem Sie sind, ganz andere Reize um sich herum. Es gibt natürlich auch Sportstudios im Freien, wird ja auch zunehmend hingestellt, dass man auch Sportgeräte ins Freie integriert. Da hat man natürlich so einen Übergang sozusagen fast zur Gartentherapie, aber es ist eine Ergänzung zum Sportstudio.
7: Sie haben erklärt, dass Patienten, die Sie auf diese Art und Weise behandelt haben, Ihnen berichtet hätten, dass Sie nach diesem orthopädischen Gärtnern sich stabiler fühlen würden in Ihrer Körperwahrnehmung. Das sind Erfahrungswerte sicherlich, aber auch Momentaufnahmen. Lässt sich denn tatsächlich der große gesundheitliche Nutzen des orthopädischen Gärtnerns damit nachweisen?
6: Also ich habe es nur dahin analysiert, dass ich die Patienten befragt habe, schriftlich in Evaluationsbögen und bin dann nur auf die subjektive Einschätzung der Patienten in die Auswertung gekommen. Aber objektiv muss man ganz klar sagen, dass dabei Patienten waren, denen schon zur Operation geraten wurde. Und dann haben die mir nach dem Kurs gesagt, der Kurs hat mir so gut getan, ich brauche jetzt keine Operation mehr. Also das sind dann sozusagen Rückmeldungen, die mich sehr erfreuen, die mich bestärken, dass das Konzept da sinnvoll ist. Die Patienten nehmen es gerne an, um noch die aktuelle Situation zu stärken und noch nicht gleich eine Operation mitunter einzuwilligen.
7: Natur und Gesundheit. Wir haben gesprochen über das orthopädische Gärtnern mit dem Hobbygärtner und Facharzt für Orthopädie. Dankeschön, Dr. Arne Björnjäger.
6: Ich danke auch und wünsche allen ein frohes sommerliches Gärtnern. Das Wetter lädt dazu ein.
2: Das Interview hat geführt mein Kollege Sven Kochale und das ganze Gespräch gibt es natürlich auch zum Nachhören in unserer ARD Audio App ARD Sounds. Damit 10.28 Uhr. Wir gehen zu Diana Smikalla. Wir sind ja natürlich direkt beim richtigen Thema, Gärtnern. Was würdest du empfehlen heute? Müssen wir noch gießen?
8: Ja, das kommt sehr darauf an, wo wir heute liegen. Im Norden von Sachsen-Anhalt, würde ich sagen, mit dem, was da jetzt gerade so an Regen runterkommt, könnte man drauf verzichten. Auch im Harz und Nordthüringen, da kommt jetzt gerade dann und auch in der nächsten Stunde noch Wasser von oben. Ja, im Sachsen sind wir im Moment mit breitem Sonnenschein doch auch eher auf der trockenen und schwülen Seite. Also wir haben heute ziemliche Unterschiede.
2: So, und jetzt lass uns mal auf die nächsten Tage schauen. Wird das noch heißer? Gibt es eine Delle?
8: Es gibt eine Delle. Morgen gehen die Temperaturen etwas zurück. Man möchte fast schon sagen, kühlere unter 30 Grad, also maximal 30 Grad. Das ist aber wirklich nur vorübergehend. Am Dienstag geht die Temperatur wieder allmählich, ab Dienstag dann nach oben. Und wir werden noch im Laufe der Woche bis 35, 36 Grad erreichen.
2: Diana Smekalla, vielen Dank. Wir schauen noch auf die Themen gleich ab 10:30. Die USA und der Iran wollen Friedensgespräche aufnehmen. Aber wie können diese komplizierten Verhandlungen tatsächlich funktionieren? Darauf schauen wir gleich. Und Eintrittsgeld für Kirchen. Das droht ja bald den Besuchern des Kölner Doms. Auch das Thema gleich bei uns.
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3: Um 10.30 Uhr mit Mirko Jugelt. Die Vorschläge der Rentenkommission werden nach Ansicht des Ökonomen Marcel Fratscher nicht ausreichen, um die gesetzliche Alterssicherung zu stabilisieren. Der Präsident des Deutschen Instituts für Wirtschaftsforschung sagte der Rheinischen Post, die Vorschläge änderten absehbar nichts Grundlegendes an der Altersarmut, der Belastung junger Generationen und der Ungerechtigkeit. Die Bundesregierung müsse die Empfehlungen der Rentenkommission nachbessern. Aus den Vorschlägen geht hervor, dass die Frühverrentung nach 45 Versicherungsjahren entfallen soll. Zudem sollen Minijobs, für die kaum Sozialabgaben entrichtet werden, abgeschafft werden. Der Spitzenverband der gesetzlichen Krankenkassen GKV hat noch höhere Einsparungen im Gesundheitssektor gefordert als bislang geplant. Der GKV-Vorstandsvorsitzende Oliver Blatt sagte der Rheinischen Post, es würden rund 2,5 Milliarden Euro fehlen, um alle Kosten für 2027 ohne neue Beitragserhöhungen bezahlen zu können. Die Finanzierungslücke sei auf rund 18 Milliarden Euro gestiegen. In vielen Städten und Gemeinden Mitteldeutschlands findet heute das Fête de la Musique statt. In Jena und Chemnitz treten jeweils über 100 Musiker auf. Neben Veranstaltungen in größeren Städten gibt es auch kostenfreie Musikprogramme in kleineren Städten wie Apolda, Zwönitz oder Salzwedel. Deutschlandweit rechnen die Veranstalter mit 1,5 Millionen Besuchern. Beim Fête de la Musique treten Musiker kostenlos im öffentlichen Raum auf. Erstmals fand das Fest 1982 in Paris statt. Der italienische Zugbetreiber Italo erwartet bei einem Einstieg in Deutschland deutlich niedrigere Preise für Passagiere. Der Vorstandsvorsitzende Gian Battista La Rocca sagte der Bild am Sonntag, er erwarte einen Rückgang des Preisniveaus um 40%. Ab 2028 wolle man zunächst mit 30 Zügen auf zwei Strecken in den deutschen Markt einsteigen. Ausstehend sei dafür noch eine Entscheidung der Bundesnetzagentur. Die Luther-Gedenkstätten feiern in Eisleben die Aufnahme in das UNESCO-Welterbe vor 30 Jahren. Roman Luckscheiter, Generalsekretär der Deutschen UNESCO-Kommission, würdigte die Gedenkstätten als älteste und zugleich innovativste Museumsorte Deutschlands. Neben Konzerten und Talkrunden wurden auch Sonderführungen durch Dauerausstellungen angeboten. Zu dem Welterbe in den Lutherstädten Eisleben und Wittenberg gehören historische Gebäude und Schriften um den Reformator Martin Luther. Das waren die Nachrichten. Das Wetter mit den aktuellen Temperaturen. Brocken bedeckt 16 Grad, Dresden sonnig 28, Eisenach stark bewölkt 23, Erfurt heiter 24 Grad, Gardelegen Regen 19, Hoyerswerda heiter 28, Magdeburg bedeckt 20, Neuhaus am Rennweg stark bewölkt 23, Oschatz heiter 29 Grad, Plauen sonnig 28, Wernigerode wolkig 20 und Wittenberg wolkig 26 Grad. Heute teils sonnig, teils bewölkt. Im Tagesverlauf Schauer und Gewitter. Höchstwerte bei schwülen 28 bis 34 Grad. In Schauer und Gewitternähe stürmisch auffrischender Nordwind. Morgen zum Teil länger stark bewölkt, stellenweise Regen. Am Nachmittag und Abend meist trocken, verbreitet Sonne. Höchstwerte 25 bis 30. In Südthüringen bis 33 Grad. Am Dienstag viel Sonne, weiter hochsommerlich warm bis heiß, aber weniger schwül. MDR Verkehrsdienst, A13 Richtung Berlin zwischen Duben und Freiwalde, Stau wegen Straßenschäden, halbe Stunde Verzögerung. Vorsicht auf der A14 Richtung Magdeburg zwischen Löwyjüne und Könnern liegt ein Fahrzeugteil auf der linken Fahrspur. Die B6 Oschatz-Meißen ist am Abzweig Riesa nach einem Unfall gesperrt. Die B190 Salzwedel-Seehausen ist zwischen Ahrensee und Tannenkrug wegen eines Triathlons bis ca. 16 Uhr gesperrt. Auf der B245 zwischen Halberstadt und Groß-Quenstedt Behinderungen an einem defekten Bahnübergang. Und wegen eines Radrennens sind unter anderem die B2 und die B282 im Bereich des alten Schleizer Dreiecks bis 15 Uhr gesperrt. Umgeleitet wird über Oschitz bzw. Tanner. Soweit der Verkehrsdienst, 10.34 Uhr.
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2: Mit Stefan Rack am Mikrofon, ich grüße Sie. In dieser Woche haben sich die USA und der Iran auf eine Absichtserklärung geeinigt. Die ist inzwischen auch unterzeichnet, aber so ein echter Deal ist das noch nicht. Die eigentlichen Verhandlungen, die könnten heute beginnen. Die Delegationen sind in der Schweiz angekommen. Die Vorzeichen allerdings eher schlecht, denn im Libanon gingen israelische Angriffe immer weiter und Iran hat daraufhin die Straße von Hormuz wieder gesperrt, unmittelbar vor den Verhandlungen mit den USA. Jetzt ist die Frage, wie laufen solche Gespräche eigentlich ab? Hans-Dieter Lukas, der ist Ex-Diplomat, hat 2015 das Atomabkommen mit Iran mit ausgehandelt. Und wir haben mit ihm gesprochen und zunächst gefragt, glauben Sie denn überhaupt dran, dass ein Deal in welcher Art auch immer zustande kommt?
9: Ja, wenn ein Deal zustande kommt, das wird man erst in einigen Wochen wahrscheinlich sagen können. Ich würde jetzt sozusagen die Verschiebung des Beginns der Verhandlungen jetzt nicht überbewerten. Entscheidend ist, dass jetzt in den nächsten Tagen auch die Experten zusammenkommen und die Verhandlungen beginnen. Das kann auch geschehen, ohne dass beispielsweise J.D. Vance dabei ist.
2: Wer steht denn im Moment eigentlich besser da, Iran oder USA?
9: Naja, man hat, also wenn man dieses 14-Punkte-Memorandum liest, schon den Eindruck, dass der Iran sich die besseren Ausgangspositionen verhandelt hat. Die USA haben ja beispielsweise angeboten, die Aufhebung aller Sanktionen. Sie haben in Aussicht gestellt, ein 300 Milliarden Wiederaufbauprogramm. Also sie haben da schon so einiges sozusagen auf den Verhandlungstisch gelegt, wohingegen bei dem Iran völlig unklar ist, sozusagen zu welchen nuklearen Beschränkungen er bereit ist. Er hat nur gesagt, man beabsichtigt nicht, eine Nuklearwaffe zu produzieren oder zu besitzen. Das hat der Iran schon vor 11 Jahren, 2015, in dem Abkommen bekräftigt. Das ist überhaupt nichts Neues. Also zu welchen Beschränkungen er bei seinem Nuklearprogramm bereit ist, ist überhaupt nicht klar. Also da gibt es eine gewisse Unwucht, eine gewisse Ungleichgewicht schon in diesem 14-Punkte-Memorandum.
2: Jetzt sind 60 Tage angesetzt, um daraus ein echtes Abkommen zu machen. Ist das realistisch für so ein komplexes Thema?
9: Also es sind ja unheimlich komplexe Fragen, die da zu behandeln sind. Wie beschränkt der Iran sein Nuklearprogramm? Wie wird das kontrolliert durch die internationale Atomenergiebehörde? Wie läuft die Mechanik der Sanktionsaufhebung? Soll das Raketenprogramm auch mitverhandelt werden? Was ist mit der regionalen Rolle des Iran? Also das ist, glaube ich, sehr anspruchsvoll, das in 60 Tagen zur Verhandlung, ist mal vorsichtig auszudrücken. Das muss aber jetzt auch kein Drama sein. Also wenn eine positive Verhandlungsdynamik entsteht, dann kann man natürlich auch eine solche Frist verlängern. Wir haben damals auch mehrfach unsere Fristen gerissen sozusagen. Das ist nicht das entscheidende Problem. Das entscheidende Problem oder die entscheidende Herausforderung besteht jetzt darin, sich darauf zu einigen, was man eigentlich verhandeln will, dass man einen Zeitplan etabliert und dann so eine positive Verhandlungsdynamik entsteht. Und ob das passiert, wissen wir derzeit nicht.
2: Iran und die Sorge vor Atomwaffen beschäftigt die Weltpolitik ja schon seit Jahrzehnten. Hans-Dieter Lukas hat selbst mit Iran erfolgreich verhandelt, um eine Atombombe eben zu verhindern, und erklärt, wie diese Gespräche abgelaufen sind, was er dabei erlebt hat.
9: Also Iraner sind sehr stolz auf ihre Zivilisation, auf die iranisch-persische Zivilisation, haben ausgeprägten Nationalstolz. Und sind eben der Auffassung, dass sie beispielsweise auch im nuklearen Bereich das Recht auf friedliche Uraneinreicherung haben, von dem sie behaupten, dass es ihnen nach dem Nichtverbreitungsvertrag auch zusteht. Und dann ist ja der Verhandlungsstil natürlich ein Verhandlungsstil, den manche Beobachter ja auch als Basarmentalität bezeichnet haben. Das heißt, um jedes kleinste Detail wird ganz erbittert gerungen. Also mit iranischen Diplomaten und Experten zu verhandeln, ist extrem herausfordernd. Darauf muss man sich sehr gut vorbereiten. Man muss eben auch in der Sache sattelfest sein. Und das ist, glaube ich, ganz wichtig. Um ein Beispiel zu nennen, der jetzt hier iranische Außenminister Araghchi, der war damals einer der Chefunterhändler, der beschäftigt sich mit diesem Dossier seit über 15 Jahren. Der kennt wirklich jedes Detail. Und wenn man mit ihm verhandeln will, muss man genauso gut die Details kennen wie er. Sonst besteht in der Tat die Gefahr, dass man über den Tisch gezogen wird. Und das sollte natürlich nicht passieren.
2: Und abschließend mit Blick auf die aktuellen Verhandlungen wollten wir von Hans-Dieter Lukas noch wissen, was heute eigentlich anders ist bei solchen Verhandlungen als damals.
9: Vieles. Also wenn der Iran und die USA jetzt sich an den Verhandlungstisch setzen, dann kommen sie beide aus einem Krieg, der dazu geführt hat, dass ein erheblicher Teil der iranischen Führungselite getötet wurde, ein erheblicher Teil des iranischen Militärs vernichtet wurde, dazu auch zivile Infrastruktur. Der Iran hat auf der anderen Seite entdeckt, dass er mit der Blockade der Straße von Hormuz ein enormes Droh- und Druckpotenzial hat und auch über ein Raketenprogramm weiterhin verfügt, mit dem er die regionalen Nachbarn, die Golfstaaten, auch massiv unter Druck setzen kann. Also insgesamt ist das, glaube ich, ein Verhandlungstableau, das von der Ausgangsposition her sehr viel komplizierter ist als damals. Damals stand noch der große Unterschied, dass wir ja in einer Verhandlungsgruppe verhandelt haben. Auf der einen Seite also die sogenannten E3, also Großbritannien, Frankreich, Deutschland, dann die drei anderen Sicherheitsratsmitglieder, Russland, China und die USA plus die EU und auf der anderen Seite eben der Iran. Und das, glaube ich, hat auch dazu beigetragen, dass diese Verhandlungen am Ende des Tages sehr erfolgreich liefen. Jetzt sind es halt nur die USA und der Iran, im Grunde genommen zwei Kriegsparteien. Das macht die Sache nicht einfacher.
2: Soweit Hans-Dieter Lukas, Ex-Diplomat und Mitverhandler des Atomabkommens mit Iran aus dem Jahr 2015. Zeit für Sport, 10.40 Uhr, Maxi Bayer übernimmt.
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10: So ist es und da sage ich einfach nur, er kam, sah und traf doppelt.
11: Metscher, Metscher dreht auf, guckt nach vorne, schöner Pass in den Strafraum und das, Tor für Deutschland.
10: Ja, Dennis Undav war der Mann des gestrigen Abends. Mit seinem Doppelpack sorgte der Stuttgarter für den Last-Minute-2-1-Sieg der deutschen Fußballnationalmannschaft gegen die Elfenbeinküste. Darüber wollen wir noch einmal sprechen, gemeinsam mit unserem Reporter Martin Roschitz. Guten Morgen.
12: Guten Morgen, hallo.
10: Martin, na klar, am Ende reden alle über Undav, aber lass uns erstmal allgemeiner drauf schauen. War es denn in deinen Augen ein verdienter Erfolg?
12: Ja, ich würde sagen, am Ende glänzt das Ergebnis. Deutschland hatte Dusel, hätte gut und gerne das 0-2 kassieren können nach der Pause und später auch das 1-2. Aber die Wechsel von Bundestrainer Julian Nagelsmann, die haben perfekt funktioniert. Jetzt müssen wir doch über Superjoker Dennis Undav reden. Er führt Deutschland mit 2 Toren zum Zittersieg gegen die Elfenbeinküste. Nicht unverdient, aber wenn das Siegtor in der 4. Minute der Nachspielzeit fällt, dann schon glücklich. Ein bisschen unglücklich war übrigens Dennis Undav über die Jubeltraube nach seinem Siegtreffer.
13: Ich hatte nur Schmerzen am Zeh, die haben beim Jubel alle auf meinen Zeh getreten. Ich musste kurz klarkommen und was trinken. Aber nee, wie gesagt, ich freue mich übertrieben. Wir haben gewonnen, wir haben 3 Punkte gehabt, ich habe 2 Tore gemacht.
12: Ja, Dennis Undav kommt nach 56 Minuten Einsatzzeit im Turnier auf 3 Tore und 2 Vorlagen und ist damit Topscorer der WM, noch vor Messi.
10: Ja, und damit stellt Undav dem Bundestrainer natürlich auch vor eine ziemliche Denkaufgabe. Bislang glänzte er ja als Einwechselspieler. Sollte man ihn jetzt in deinen Augen in die Startelf befördern? Oder ist es eigentlich viel wertvoller, immer jemanden bringen zu können, der so ein Spiel drehen kann, wie gestern gesehen?
12: Die Torquote macht Undav natürlich mehr und mehr zum Startelf-Kandidaten. Da gibt es aus Sicht des Bundestrainers Pro und Contra. Ich fange mal mit Contra an. Undav, und das haben Sie ja schon angedeutet, füllt die Rolle als Joker perfekt aus. Er braucht keine Anlaufzeit und trifft einfach aus allen Lagen. Warum sollte sich Nagelsmann dieser Waffe berauben? Und jetzt das wichtigste Argument für Undav in der Startelf. Musiala braucht dringend mal eine Pause. Das hat man gestern gesehen. Der kann nicht 8 WM-Spiele von Beginn an machen nach seiner schweren Verletzung. Das weiß der Bundestrainer auch. Ich tippe auf Undav in der Startelf gegen Ecuador, zumal der Gruppensieg ja schon feststeht.
10: Aktuelle Bilanz also. 2 Spiele, 2 Siege. Man steht erstmal seit 12 Jahren wieder in der K.O.-Runde. Wo siehst du denn noch Nachholbedarf?
12: Also die Probleme in der Abwehr sind offensichtlich, zumal jetzt auch noch Schlotterbeck mit großer Wahrscheinlichkeit ausfällt. Der macht noch ein MRT heute und dann weiß man genaueres. Vermutet wird eine Knöchelverletzung. Wieder ein Gegentor wie gegen Curaçao. Das letzte 0-0-Spiel bei einer WM war das Finale gegen Argentinien 2014. Deutschland hat auf der Bank viel Qualität, kann jederzeit Tore machen. Nur wird meist nicht die Mannschaft Weltmeister, die die meisten Tore schießt, sondern die die wenigsten kassiert. Und daran muss jetzt dringend gearbeitet werden.
10: Deutschlands Gruppengegner Ecuador und Curaçao trennten sich, wie du schon gesagt hast, in der Nacht durchaus überraschend 0-0. Das bedeutet, dass das DFB-Team die Vorrunde als Gruppenerste beenden wird. Was bedeutet das denn für den weiteren Turnierverlauf?
12: Dass Deutschland nach den Gastgebern Mexiko und USA als drittes Team für die K.O.-Runde qualifiziert ist und der Weg eigentlich schon vorgezeichnet. Deutschland wird am 29. Juni im 16. Finale in Boston gegen einen Gruppendritten spielen. Nach aktuellem Stand wären das die Schotten, das kann sich aber noch ändern. Es gibt auch einen Haken an der Geschichte. Im Achtelfinale würde man dann aller Voraussicht nach auf den Sieger der Gruppe I treffen. Das könnten die Franzosen sein mit Mbappé oder die Norweger mit Haaland. Aber das Turnier hat viele Überraschungen parat. Sie haben es angesprochen, Curaçao gestern eindrucksvoll, das 0-0 gegen die hochfavorisierten Ecuadorianer.
10: Nächstes Spiel für die DFB-Elf aber erstmal am Donnerstagabend gegen Ecuador. Was passiert in den Tagen bis dahin und wie ist die Stimmung?
12: Ja, die Mannschaft ist um 23 Uhr Ortszeit, also um 5 Uhr früh deutscher Zeit, wieder auf dem Smith-Reynolds Airport hier in Winston-Salem gelandet, also noch zu einer recht angenehmen Zeit. Noch angenehmer ist, dass die Familien und Freunde der Spieler wieder für 2 Nächte ins Quartier dürfen. Einziger Pflichttermin heute ist das Spielersatztraining für die DFB-Kicker, die wenig oder gar nicht gespielt haben. Es ist ein wunderbar sonniger Tag. Es wird noch sehr heiß hier in North Carolina. Und dann kann man diesen Tag sowieso viel besser am Pool verbringen als auf dem Trainingsplatz. Nur die Verletzung von Nico Schlotterbeck, die drückt die ansonsten gute Stimmung.
10: Dankeschön an unseren Reporter Martin Roschütz und dann noch ein kleiner Programmhinweis in eigener Sache, denn momentan läuft der Livestream rund um Gera, heißt es heute Radsport der Frauen und das können Sie anschauen im Livestream auf mdr.de und in unserer Sport im Osten App.
2: Maximilian Bayer mit dem Sport, vielen Dank. 10.46 Uhr, damit gleich unser Top-Thema. Sie haben es gehört, die deutsche Fußballnationalmannschaft hat sich vorzeitig für die K.O.-Phase der Weltmeisterschaft qualifiziert. Gesichert hat sie sich das Weiterkommen mit einem 2-1 Last-Minute-Sieg gegen die Elfenbeinküste. Weitere Meldungen jetzt mit Mirko Jugelt.
14: Ich heiße Frank Thomas. Guten Tag. In Albaniens Hauptstadt Tirana ist es erneut zu Protesten gegen ein Bauprojekt der Trump-Familie gekommen. Nach Agenturangaben handelte es sich um die bisher größte Demonstration. In Albanien will Trumps Schwiegersohn Kushner ein Luxusresort auf einer unbewohnten Insel in einem Naturschutzgebiet bauen. Bei einem Flugzeugabsturz in Frankreich ist ein Ubisoft-Mitbegründer ums Leben gekommen. Wie das Unternehmen mitteilte, starb Claude Guillemot beim Absturz seines Leichtflugzeugs an der französischen Atlantikküste. Ubisoft gilt als eines der führenden Unternehmen in der Videospielbranche. In Gera sind bei einem Wohnungsbrand 2 Menschen verletzt worden. Nach Polizeiangaben hatten eine 35-jährige Frau und ihr 3-jähriges Kind Rauch eingeatmet. Ursache des Brandes sei ein technischer Defekt an einem Computer in einer anderen Wohnung gewesen. Das Wetter heute teils sonnig, teils bewölkt, im Tagesverlauf Schauer und Gewitter, 28 bis 34 Grad. Morgen länger stark bewölkt mit Schauern, später trocken, häufig Sonne, 25 bis 30 Grad. MD aktuell Verkehrsdienst, A13 Richtung Berlin zwischen Marsdorf und Radeburg, Stau, 10 Minuten Verzögerung. A13 Richtung Berlin zwischen Duben und Freiwalde, 6 Kilometer Stau, 45 Minuten Verzögerung. A14 Richtung Magdeburg zwischen Lübbejün und Könnern, Fahrzeugteile. B6, Sperrung am Abzweig Riesa nach einem Unfall. B190 Salzwedel-Seehausen zwischen Ahrensee und Tannenkrug, Sperrung. B245 zwischen Halberstadt und Groß-Quenstedt, Behinderungen. Geblitzt wird auf der A9 Richtung München zwischen Eisenberg und Bad Klosterlausnitz, A9 Richtung Berlin zwischen Halle und Bitterfeld-Wolfen, A36 Richtung Braunschweig zwischen Wernigerode Nord und Ilsenburg und A38 Richtung Göttingen am Dreieck Halle Süd. Soweit der MLE aktuell Verkehrsdienst, 10.48 Uhr.
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2: Vielen Menschen gehen im Urlaub ja auch mal in eine Kirche, auch wenn sie es sonst eigentlich nicht tun. Man will die Stille genießen oder einfach die Kunst, das Bauwerk. Bei touristischen Highlights kostet das oft Eintritt, so wie ab Juli zum Beispiel auch im Kölner Dom. Dieser Schritt sorgt bundesweit für Aufregung. Auch in unserer Region gibt es Besuchermagnete, wie zum Beispiel den Dom in Merseburg, in Naumburg oder Meißen oder die St. Annenkirche in Annaberg-Buchholz, bei denen der Eintritt schon lange Geld kostet. Aber auch eine berühmte Kirche, die bewusst einen anderen Gehweg geht. Andreas Roth berichtet.
15: Gut, der Freiberger Dom ist nicht der Kölner Dom, aber eines haben die beiden mittelalterlichen Kathedralen demnächst gemeinsam. In beiden kostet der Eintritt Geld. Jana Czapek, die Leiterin des Tourismusbetriebes der Freiberger Domgemeinde, weiß, unumstritten ist der Eintritt nicht, auch wenn es ihn schon seit DDR-Zeiten gibt.
16: Ein Großteil der Gäste hat auch Verständnis dafür, dass so ein Gebäude einfach Geld benötigt. Aber es gibt natürlich auch Gäste, die das nicht verstehen.
15: Auch in anderen touristischen Kirchen mit Eintrittsgebühren in der Region gibt es immer wieder Kritik von Besuchern. Warum reiche die Kirchensteuer nicht für den Erhalt der Gebäude, fragen manche, und müsse ein Gotteshaus nicht allen offen stehen? 5 Euro kostet der Eintritt in Freiberg. 33.000 Besucher zahlen ihn im Jahr. Das allein bringt der Kirchgemeinde weit über 160.000 Euro Einnahmen für Renovierungen, Energiekosten, Kirchenführer. Dringend nötiges Geld, sagt Jana Czapek.
16: Wir wissen alle, dass die Betriebskosten zum Beispiel auch gestiegen sind. Und auch dazu trägt natürlich der Tourismusbetrieb mit den Eintritten bei.
15: 1,5 Millionen Besucher strömen in die Dresdner Frauenkirche jedes Jahr. Offene Kirche steht auf einem Schild am Eingang. Tickets muss niemand kaufen. Das überrascht viele Besucher.
17: Für die breite Masse ist das sicherlich gut.
18: Aber für die Kirche selber, für Erhaltung und Renovierungsmaßnahmen ist schlecht.
15: Für Maria Not, die Geschäftsführerin der Stiftung Frauenkirche Dresden, ist der freie Eintritt eine ganz bewusste Entscheidung.
19: Als Wahrzeichen, auch als Mahnmal für Frieden und Versöhnung ist es uns und liegt es uns am Herzen, dass wir sagen, diese Kirche ist ja wirklich tagsüber allen Menschen offen stehen.
15: Immer wieder muss an einem Bauwerk wie der Frauenkirche ausgebessert werden. Und die Kosten für Bau und Energie steigen ständig. Die Stiftung Frauenkirche lebt allein von ihren Kapitalerträgen, Konzerteinnahmen und von Spenden. Sie machen ein Viertel ihres Budgets aus.
19: Bisher hat es immer irgendwie gereicht. Und ich denke manchmal, danke lieber Herrgott. Also wir haben in den letzten Jahren trotz anderer Prognosen immer diese schwarze Null erreicht. Auch die Menschen, die hier in die Kirche kommen, geben etwas. Da ist aber noch viel, viel Luft nach oben.
15: Die Stiftung Frauenkirche geht deshalb kreative Wege, bietet Spendern Patenschaften für Sitzplätze, Steine und Orgelpfeifen an. Selbst mit Geldkarte lässt sich in der Kirche spenden. Auch der Freiberger Dom steht vor einer teuren Sanierung. Dompfarrer Gunnar Wiegand wünscht sich, dass der Umbau künftig auch einen kostenlosen Zugang für Menschen auf der Suche nach Stille schafft.
2: Der Bericht von Andreas Roth, damit 10.52 Uhr, 8 Minuten vor 11. Ordensschwestern gehörten früher ganz selbstverständlich zum Alltag vieler katholischer Sozialeinrichtungen. Doch die Gemeinschaften werden kleiner und Nachwuchs ist rar, auch in überwiegend katholischen Gebieten, wie zum Beispiel dem Eichsfeld. Nun ist in Heiligenstadt ein neuer Konvent gegründet worden. Die Schwestern kommen allerdings nicht aus Deutschland, sondern aus Tansania. Marie-Therese Engemann berichtet.
20: Die Chance ergab sich vor rund einem Jahr im Hospital zum Heiligen Geist, als die Einrichtung ihre Bettenkapazität von 102 auf 92 reduzieren musste. Gründe waren wenige Bewohner und Personalmangel, erklärt Einrichtungsleiter Martin Griete.
21: Und dann kam diese Chance mit dem Pfarrer Münnemann aus Niederoschel. Hier, ich habe Ordensschwestern, die suchen eine Möglichkeit, einen Konvent zu gründen.
20: Dass Ordensschwestern ins Eichsfeld kommen, ist nicht ungewöhnlich. Dass sie dafür mehr als 7000 Kilometer aus Tansania anreisen, dagegen schon. Sie gehören zum Orden Immaculate Heart of Mary Sisters of Morogoro. Zu Deutsch Schwestern vom unbefleckten Herzen Mariens von Morogoro. Das ist eine wachsende katholische Gemeinschaft. Für die Region Eichsfeld beginnt damit ein ungewöhnliches Kapitel. Erstmals gründet der Orden einen Konvent in Deutschland. Schwester Sabina zog bereits im Herbst 2025 als erste Schwester nach Heiligenstadt.
0: Wir sind quasi 400 Schwestern. Unsere Kongregation hat die richtige Aufgabe, quasi Gesundheit und die Bildung, also quasi die Schule. Wir haben quasi Schule, Grundschule, Kindergarten und Waisenhaus und Altenheim.
20: Heute pflegt sie gemeinsam mit Schwester Lydia und Schwester Ines Seniorinnen und Senioren im Eichsfeld. Die Arbeit ähnelt der in ihrer Heimat. Der Alltag dagegen ist neu. Schritt für Schritt werden die Schwestern Teil des Lebens vor Ort.
0: Ja, ich bin quasi im Chor und wir waren bei der Frauenwallfahrt. Wir waren auch eine Wanderung bei der Dünkreuz. Wie fühlen wir uns hier wie zu Hause?
20: Und sie wollen bleiben. Geplant ist, dass die Schwestern dauerhaft in Heiligenstadt leben. Mit ihrem Gehalt als Pflegerinnen unterstützen sie zugleich ihren Orden in Tansania, erklärt Schwester Sabina.
0: Diesen Lohn dann teilen wir. Also hier was zum Leben, den Rest wir unterstützen quasi zu Hause. Wir unterstützen Kinder, dann kommt quasi in die Schule.
20: So treffen in Heiligenstadt zwei Welten aufeinander, die mehr verbindet, als es auf den ersten Blick scheint. Der katholisch geprägte Alltag im Eichsfeld und eine Ordensgemeinschaft aus Ostafrika. Für die Schwestern ist der Konvent ein neues Zuhause. Für die Einrichtung bedeutet er zugleich die Rückkehr einer Tradition, die lange das Leben im Haus geprägt hat. Auch wenn die Sprache im Arbeitsalltag manchmal noch eine Herausforderung sei, sagt Martin Griete.
21: Das macht es schon für unsere Mitarbeiter auch nicht einfacher. Aber trotzdem merke ich das auch immer wieder, wie bestrebt die auch sind, die neuen Schwestern dann auch gut zu integrieren. Nichtsdestotrotz ist das tatsächlich eine Herausforderung für uns. Und das ist schön, dass unsere Mitarbeiter das so mitmachen.
20: Unterstützt werden die Schwestern von ehrenamtlichen Sprachlehrern. Gleichzeitig lernen bereits drei weitere Ordensschwestern in Tansania Deutsch. Wenn alles nach Plan läuft, werden sie noch in diesem Jahr ins Eichsfeld kommen. Aus dem kleinen Konvent in Heiligenstadt könnte dann eine Gemeinschaft werden, die das katholische Leben und die Pflegearbeit in der Region langfristig mitprägt.
2: Marie-Therese Engemann war das. Luthers Orpheus, so wird der Komponist Johann Walter gerne genannt. Der Freund des Reformators war Sänger in der Hofkapelle Friedrichs des Weißen in Wittenberg und Torgau. Nach dessen Tod wurde die Kapelle allerdings aufgelöst und Johann Walter war als Musiker arbeitslos. Aus der Not heraus erfand er das, was bis heute in evangelischen Kirchen musikalisch prägend ist, die Kantorei. Vor 500 Jahren wurde in Torgau die erste evangelische Kantorei gegründet. Klaus Fischer, die Johann Walter Kantorei besucht.
1: Es wird intensiv geprobt in der Torgauer Stadtkirche St. Marien. Unter Leitung von Kantorin Christiane Bräutigam studieren die Mitglieder der Johann-Walter-Kantorei eines der bedeutendsten Werke der Musikgeschichte ein, die H-Moll-Messe von Johann Sebastian Bach.
22: Es ist total schön, Teil dieser großen Geschichte zu sein,
1: sagt Cornelius Pohle, evangelischer Pfarrer und Mitglied der Johann-Walter-Kantorei.
23: Ich habe eigentlich ganz viele Stücke, wo ich dann auch richtig drin lebe,
1: erzählt Mitsängerin Gabriele Opitz.
23: Es macht einfach Freude, deshalb müht man sich auch.
1: Wie Johann Walter die erste evangelische Kantorei der Geschichte gegründet hat, darüber kann man sich in seinem Museum unweit der Torgauer Stadtkirche informieren.
24: Der Anfang war sehr improvisiert,
1: sagt der Historiker und Musikwissenschaftler Jürgen Heidrich von der Universität Münster. Doch das Modell Torgau setzte sich bald im gesamten mitteldeutschen Raum durch. Es entstanden feste Strukturen.
24: Ab den 1530er Jahren, da ist dann genau geregelt, wie der Gottesdienst abzulaufen hat, wie die Knaben zu unterrichten sind und dergleichen Dinge mehr. Also da bekommt das Ganze eine Form.
25: Das ist wegweisend gewesen, weil es wirklich die Tür geöffnet hat zum Singen für alle Menschen,
1: sagt die Torgauer Kantorin Christiane Bräutigam. Allerdings sangen noch bis ins 19. Jahrhundert ausschließlich Knaben und Männer in der Johann-Walter-Kantorei. Schuld daran war der Apostel Paulus, der in seinem ersten Brief an die frühchristliche Gemeinde in Korinth schrieb, dass die Frau in der Gemeinde zu schweigen habe.
25: Im 19. Jahrhundert haben Frauen schon mit der Kantorei zusammen musiziert, aber nicht als ständige Mitglieder. Das gibt es erst seit der Mitte des vergangenen Jahrhunderts.
1: Christiane Bräutigam ist die erste Frau in der Nachfolge des Kantoreigründers Johann Walter nach 25 männlichen Vorgängern. Die Gleichberechtigung von Frauen und Männern im Chor ist also das Hauptmerkmal, das die heutige Johann Walter Kantorei von der des Jahres 1526 unterscheidet. Und die Altersspanne.
25: Wir haben 14-Jährige und 82-Jährige, die zusammen musizieren. Ich glaube, das war damals wesentlich homogener.
1: Das große Problem heute, auch angesichts der nach dem Ende der DDR weiter zunehmenden Entkirchlichung, ist die Gewinnung von Nachwuchs für den Chor, sagt Mitsängerin Carina Barth.
3: Es kommt immer mal ein Strom aus dem Johann-Walter-Gymnasium, aber die jungen Leute bleiben natürlich nicht lange, die gehen dann zum Studium und weg sind sie dann.
1: So wünschen sich die Mitglieder der ältesten evangelischen Kantorei der Welt, dass viele neue Sängerinnen und Sänger gewonnen werden, damit sie noch weitere 500 Jahre bestehen wird.

0: Schön. Der Bericht von Klaus Fischer. 10.59 Uhr ist es. Wir gehen ganz fix zu Diana Smikalla ins MDR-Wetterstudio. Denn, wichtig, ich sehe hier die ganze Zeit amtliche Warnungen vor Starkregen. Mhm. Was betrifft das denn und welche Regionen ist gemeint?
1: Also man kann einen Strahl machen vom Wartburgkreis bis hoch ins Elbe-Havel-Land. Da sind größere Gewitterzellen unterwegs. Da kommt auch teilweise mehr Regen runter. Südlich davon, vor allem in Sachsen, ist es noch trocken und sonnig. Und da, wo die Gewitter sind, da ist auch Temperaturabfall auf unter 20 Grad.
0: Diana Smikalla, vielen Dank. Schauen wir noch auf die Themen. Es gibt eine Richtungswahl in Lateinamerika, betrifft Kolumbien. Da schauen wir gleich auf dieses Kopf-an-Kopf-Rennen und ein Investmentbanker als WM-Orakel. Seien Sie mal gespannt, das ist eine wirklich schöne Geschichte. Gleich nach 11.
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3: Um 11 Uhr mit Frank Thomas. Die Vorschläge der Rentenkommission werden nach Ansicht des Ökonomen Marcel Fratscher nicht ausreichen, um die gesetzliche Alterssicherung zu stabilisieren. Der Präsident des Deutschen Instituts für Wirtschaftsforschung sagte der Rheinischen Post, die Vorschläge änderten absehbar nichts Grundlegendes an der Altersarmut, der Belastung junger Generationen und der Ungerechtigkeit. Die Bundesregierung müsse die Empfehlungen der Rentenkommission nachbessern. Zu den bekannt gewordenen Vorschlägen gehört, dass das Renteneintrittsalter an die Lebenserwartung gekoppelt wird. Ukrainische Drohnen haben auf der von Russland annektierten Halbinsel Krim Explosionen und Brände ausgelöst. Nach Angaben der Besatzer starben bei den Angriffen im Raum Kertsch mindestens 4 Personen, 28 weitere wurden verletzt. Die Ukraine versucht seit Wochen, die Krim von der Versorgung abzuschneiden. Bei russischen Angriffen im Osten der Ukraine wurden nach Angaben der dortigen Behörden 3 Menschen getötet und mindestens 22 verletzt. In der Schweiz sollen heute hochrangige Gespräche zwischen den Kriegsparteien USA und Iran beginnen. Ziel ist es, innerhalb von 60 Tagen einen dauerhaften Frieden zu finden. Das beinhaltet auch den Umgang mit dem iranischen Atomprogramm. Die Gespräche finden in Bürgenstock unweit von Luzern statt. Die US-Delegation wird zu Beginn von Vizepräsident Jide Mernst geleitet. Der Iran ist mit seinem Parlamentspräsidenten und Außenminister vertreten. Sachsen, Sachsen-Anhalt und 3 weitere Bundesländer haben nach Angaben der Bundesbeauftragten kein Schutzkonzept gegen Missbrauch von Kindern und Jugendlichen an Schulen. Das erklärte die unabhängige Missbrauchsbeauftragte Kerstin Klaus. Sie kündigte an, bundesweit rund 10.000 Schüler der 9. Klassen zu Gewalterfahrungen und deren Folgen zu befragen. Nur so könne man den tatsächlichen Missbrauchszahlen näher kommen. Klaus sagte, es müsse völlig normal werden, bei Lehrern nachzufragen, etwa wenn jemand auffällig oft mit einer Schülerin spreche oder sich anbiete, bei Problemen zu helfen. Im zweiten Spiel der deutschen Nationalmannschaft bei der Fußball-WM haben weniger Zuschauer eingeschaltet als beim Auftakt. Den 2:1 im ZDF gegen die Elfenbeinküste sahen im Schnitt 18,2 Millionen. Das waren 5 Millionen weniger als beim Spiel gegen Curaçao. Der Marktanteil lag bei rund 72%. Das waren die Nachrichten. Das Wetter, die Temperaturen. Brocken bedeckt 18 Grad, Chemnitz heiter, Dresden wolkenlos, jeweils 28 Grad. Eisenach stark bewölkt 23, Erfurt heiter 24 Grad. Fichtelberg wolkenlos 23, Gera heiter 28, Görlitz wolkenlos 27 Grad. Halle stark bewölkt 25, Leipzig wolkig 26, Magdeburg bedeckt 20 Grad, in Meiningen wolkig bei 23 Grad. Heute teils sonnig, teils bewölkt, im Tagesverlauf Schauer und Gewitter, 28 bis 34 Grad, in Schauer und Gewitternähe stürmisch auffrischender Nordwind. Morgen zum Teil länger stark bewölkt, stellenweise Regen, am Nachmittag und Abend meist trocken verbreitet Sonne, 25 bis 30 Grad, in Südthüringen bis 33 Grad. Dienstag sonnig, hochsommerlich heiß, weniger schwül. MDR Verkehrsdienst A13 Richtung Berlin zwischen Marsdorf und Radeburg. Stau an einer Baustelle plus 10 Minuten. A13 Richtung Berlin zwischen Duben und Freiwalde. Straßenschäden 6 Kilometer Stau. 45 Minuten dauert es hier länger. B6 Oschatz-Meißen, Sperrung am Abzweig Riesa nach einem Unfall. B190 zwischen Abernsee und Tannenkrug, Sperrung. B245 zwischen Halberstadt und Großquenstedt, defekter Bahnübergang. Geblitzt wird auf der A9 Richtung München zwischen Eisenberg und Bad Klosterlausnitz, A9 Richtung Berlin zwischen Halle und Bitterfeld-Wolfen. A36 Richtung Braunschweig zwischen Wernigerode Nord und Ilsenburg, A38 Richtung Göttingen am Dreieck Halle Süd. Soweit der MDR-Verkehrsdienst, 11.04 Uhr.
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0: Mit Stefan Rank am Mikrofon einen angenehmen Sonntagvormittag Ihnen. Gestern sind die aktuellen Vorschläge der Rentenkommission zur Reform der Altersvorsorge in Deutschland bekannt geworden. Und natürlich werden sie schon heute kontrovers diskutiert. Anne-Kathrin Mellmann fasst diese Diskussion zusammen.
4: Die rentenpolitische Sprecherin der Linken im Bundestag, Sarah Vollert, nennt die Vorschläge nichts anderes als massive Rentenkürzungen. CDU-CSU klatsche laut in die Hände. In der Rheinischen Post spricht die linken Politikerin von Kürzungen, die Menschen mit kleinen Einkommen hart treffen würden. Für den Ökonomen Marcel Fratscher vom Deutschen Institut für Wirtschaftsforschung in Berlin gehen die Vorschläge der Rentenkommission in die richtige Richtung, bleiben aber insgesamt zu vorsichtig. Fratscher sagt in der Rheinischen Post, es ändere sich auf absehbare Zeit nichts Grundlegendes an Altersarmut, der starken Belastung der jungen Generation und der Schieflage bei der Gerechtigkeit. Unter anderem nennt Fratscher die empfohlene schrittweise Erhöhung des Renteneintrittsalters sehr langsam. So lasse sich die junge Generation kaum entlasten. Künftig soll nach Empfehlung der Rentenkommission das Renteneintrittsalter an die durchschnittliche Lebenserwartung gekoppelt sein. 40 Jahren als Beitragszahler sollen danach etwa 20 Jahre als Rentner folgen. Ihre Vorschläge will die Rentenkommission am Dienstag ihrem Auftraggeber der Bundesregierung übergeben. Die will daraus eine Reform entwickeln.
0: Die Zusammenfassung von Anne-Kathrin Mellmann, 11:06 Uhr. In Potsdam endet heute der Bundesparteitag der Linken. Das Führungsduo Schwertner und Pantisano sprechen am Nachmittag nochmal zu den Delegierten. Außerdem befasst sich die Linke mit einem Antrag der Parteispitze zur Deckelung von Abgeordnetengehältern der Linken. Paul Vorreiter schaut drauf.
5: Bundestags- und EU-Abgeordnete der Linken sollen ihre monatlichen Bezüge aus der Abgeordnetendiät auf ein durchschnittliches Arbeitnehmerbrutto deckeln. Was darüber liegt, soll Menschen in sozialen Notlagen zugutekommen. Die Linke will damit signalisieren, dass sie sich als Partei für die arbeitende Bevölkerung versteht. In Teilen der Bundestagsfraktion kommt der Vorschlag aber schlecht an. Außerdem stimmen die Delegierten beim Abschluss des Parteitags über den Leitantrag ab, der darauf abzielt, die Linke stärker in der Gesellschaft zu verankern. Gestern hatte die Partei neben Ines Schwertner den Bundestagsvizefraktionschef Luigi Pantisano zum neuen Co-Chef gewählt. Er erzielte mit gut 53% der Stimmen nur ein knappes Ergebnis. Der 46-Jährige sorgte außerdem mit Aussagen, die die CDU in die Nähe des Faschismus rücken, für Diskussionen. In Ostlandesverbänden war das auf Kritik gestoßen, aber auch bei führenden Unionspolitikern. Für Aufsehen sorgte auf dem Parteitag auch ein Beschluss, mit dem die Linke das Vorgehen Israels in Gaza offiziell als Völkermord bezeichnet.
0: Aus Potsdam war das Paul Vorreiter.
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0: So, denken Sie sich mal ganz kurz einen Rhythmus und ich sag was dazu. Nichts ist, wie es war, alles ändert sich. Und alles ist im Fluss. Das klingt tatsächlich wie ein Songtext, beschreibt aber ganz gut die aktuelle Weltlage. Ob es jetzt um Kriege oder Koalitionen, um Präsidenten oder Pokale im Fußball geht. Und genau so fühlt das auch unser politischer Beobachter Uwe Jahn und blickt auf diese Woche zurück.
6: Alles im Fluss. Zum Beispiel, wenn die Bundesmarine sich Richtung Straße von Hormus bewegt. Worüber hier Bundesverteidigungsminister Boris Pistorius, SPD, informiert.
7: Während wir hier sprechen, fahren unser Minenjagdboot Fulda und der Tender Mosel durch den Suezkanal Richtung Rotes Meer.
6: Donnerwetter. Vier Gewässer in einem Satz und das alles mit dem Ziel, dass langfristig wieder Schiffe Flüssigkeiten wie Erdöl durch die Straße von Hormus transportieren können. Der Bundeskanzler.
8: Also es gibt Anlass zur Zuversicht, dass diese Straße wirklich wieder für den Schiffverkehr vollständig und gebührenfrei geöffnet wird.
6: Eher nicht geöffnet, sondern weiträumig abgesperrt, der Tagungsort des G7-Gipfels am Ufer des Genfer Sees. Hier wollen wir nicht unterschlagen, dass dieser von einem Fluss gespeist wird, der Rhône nämlich. alles malerische Kulisse, was vielleicht Donald Trump bei Laune halten sollte. Der Bundeskanzler hat es mit einem Geschenk versucht. Es war dieses spezielle Trikot der deutschen Fußballnationalmannschaft der Herren und so eine Art Kompliment.
8: Also Trump kann auf fast allen Positionen spielen.
6: Was Friedrich Merz so alles flüssig über die Lippen kommt, man staunt und möchte nicht tauschen. Wo war ich? Ach ja, dabei, dass alles im Fluss ist. Manchmal sogar im Überfluss. Probleme und Gefahren zum Beispiel, leider. Hier Spionage, Sabotage, Cyberangriffe und Desinformationskampagnen.

0: stehen sie nicht im Gang.
1: Da sollen beim deutsch-polnischen Forum nämlich gleich die Außenminister langkommen. Wieder die Journalistin Joanna Maria Stolarek, jetzt fließend zweisprachig.
0: Proszę państwa, proszę zająć miejsca. Wie in einem Kindergarten so ein bisschen. Ich wollte nie Kindergärtnerin werden, aber so das Gefühl, bitte setzen Sie sich, beruhigen Sie sich.
1: Beruhigen wir uns also auch und gehen ins Regierungsviertel, wo der Schweiß in Strömen fließen dürfte, wenn am Wochenende Kanzleramt und Ministerien zum Tag der offenen Tür einladen. Auch Raumfahrtministerin Dorothee Beer, CSU.
2: Wir haben echte Astronautinnen und Astronauten da. Da können die Besucher hautnah ins Gespräch kommen.
1: Hautnah ins Gespräch kommen bei der Hitze. Beers Ministerium liegt zwar direkt an der Spree, aber bitte nicht alle in den Fluss.
3: Soweit der Bericht von Uwe Jahn. Kolumbien wählt heute einen neuen Präsidenten. In die Stichwahl gehen zwei Kandidaten, die unterschiedlicher kaum sein könnten. Zum einen der linke Kandidat Iván Cepeda, Parteifreund des aktuellen Präsidenten Gustavo Petro. Gegenkandidat ist Abelardo de la Espria, Anwalt, Millionär, selbsternannter Anti-Establishment-Kandidat und unterstützt von Donald Trump. Für einige war sein Erfolg in der ersten Wahlrunde Ende Mai tatsächlich eine Überraschung. Und Jenny Barke berichtet jetzt über diese richtungsweisende Stichwahl.
4: Es ist ein enges Kopf-an-Kopf-Rennen bei der Stichwahl in Kolumbien. Umfragen zufolge liegen der linke Pedro-nahe Iván Cepeda und der rechte Abelardo de la Espreya fast gleich auf. Wenige Prozentpunkte liegt de la Espreya vorn, er gibt sich volksnah und wirbt damit, den Kommunismus in Kolumbien zu besiegen. Damit hat de la Espreya auch moderatere Wählerkreise erreicht, die vom scheidenden ersten linken Präsidenten Kolumbiens, Gustavo Petro, enttäuscht sind, erklärt der Politikwissenschaftler Luis Fernando Trejos. Die Regierung Petro hat in den vergangenen 4 Jahren auch in gemäßigten Teilen der Bevölkerung Ängste ausgelöst, insbesondere durch die Drohung, die Verfassung und damit die politischen Spielregeln zu ändern. Petro stand auch im ständigen Konflikt mit dem Kongress, den obersten Gerichten, den Unternehmen und den Medien. Dabei gilt Petros Parteifreund, Kandidat Cepeda, als moderater und konsensorientierter. Er verspricht einen Kurs der Kontinuität bei Sozialpolitik, Friedensverhandlungen und der Energiewende. Dabei schlägt er einen versöhnlicheren Ton an. Vor seinem Kontrahenten de la Espreya warnt er. Das politische Marketing der extremen Rechten hat uns ein neues Produkt gebracht. Einen dunklen Anwalt, der Drogenhändler, Paramilitärs und Hochstapler verteidigt. Brisant ist für de la Espreya unter anderem, dass er als Anwalt Alex Saab vertreten hat. Der Kolumbianer Saab war mutmaßlicher Finanzier des Maduro-Systems in Venezuela, wurde jahrelang von den USA wegen Geldwäsche und Korruption verfolgt. Schließlich hat die neue Interimsregierung Saab im Mai an die USA ausgeliefert. Für Kritiker ein Widerspruch, dass de la Espreya gleichzeitig vom Chavismus warnt und die Unterstützer des Regimes verteidigt. Seine Vorbilder sind der rechtslibertäre argentinische Präsident Javier Milei und El Salvadors autoritär regierender Nayib Bukele. Angriffslustig vermarktet er seine Politik, die Rückkehr zur harten Hand gegen Drogenkartelle und Guerillagruppen. Ich werde unerbittlich gegen diejenigen vorgehen, die Kolumbien zerstören wollen, gegen Kriminelle, korrupte Terroristen. Sollte er, wie die Umfragen es zeigen, gewinnen, wäre sein Sicherheitsversprechen allerdings auch nicht leicht umzusetzen. Kolumbien hat eine sehr hohe Staatsverschuldung, der Sicherheitssektor ist unterfinanziert. Und auch wenn US-Präsident Donald Trump de la Espreya seine Unterstützung zusagt, wirklich effizient hat die Drogenbekämpfung unter US-Unterstützung in der Vergangenheit auch nicht funktioniert, sagt Politikwissenschaftler Luis Fernando Trejos. Selbst wenn die Regierung die Unterstützung und Zusammenarbeit der Vereinigten Staaten gewinnen sollte, wird sie nicht 6-7 Kriege gleichzeitig führen können, sondern bestimmte Gebiete und bewaffnete Akteure priorisieren müssen. Egal, wer gewinne. Es sei illusorisch, den jahrzehntelangen traumatisierenden Konflikt innerhalb der nächsten Amtszeit zu lösen. Eine große Herausforderung für die Nachfolge von Petro.
3: Soweit der Bericht von Jenny Barke, damit gleich 11:15 Uhr. Unser Top-Thema heute Vormittag hier bei MDR aktuell sind die Vorschläge der Rentenkommission, um die gesetzliche Alterssicherung zu stabilisieren. Laut Marcel Fratscher, Präsident des Deutschen Instituts für Wirtschaftsforschung, müsse hier aber noch deutlich nachgebessert werden. Ansonsten würden die Vorschläge

0: nichts Grundlegendes an Altersarmut, Ungerechtigkeit und der Belastung der jüngeren Generationen ändern. Weitere Meldungen jetzt mit Frank Thomas.
1: Die Bundesnetzagentur startet eine bundesweite Mobilfunk-Messwoche. Ab Mittwoch können Nutzer per App Mobilfunk-Check bis 1. Juli Funklöcher melden. Die anonymen Daten sollen zeigen, wie gut das Netz im Alltag funktioniert und künftig stärker in die Bewertung der Netzqualität einfließen. In Chemnitz hat sich am Morgen ein Autofahrer eine Verfolgungsjagd mit der Polizei geliefert. Den Beamten war ein Wagen ohne Kennzeichen aufgefallen. Als sie den Fahrer stoppen wollten, flüchtete er mit hoher Geschwindigkeit, wurde jedoch wenig später gestellt. Bei der Kontrolle stellte sich heraus, der 31-Jährige stand unter Drogen und hatte keinen Führerschein. Im Großraum Dresden haben Betrüger mehrfach zugeschlagen und sich als Polizisten ausgegeben. Laut Polizei erbeuteten sie in Pirna bei einer 87-Jährigen Gold und Schmuck im Wert von 65.000 Euro. In Wilsdruf fiel eine 86-Jährige darauf herein und verlor Geld und Goldschmuck in noch unbekannter Höhe. Das Wetter. Heute teils sonnig, teils bewölkt, im Tagesverlauf Schauer und Gewitter, 28 bis 34 Grad. Morgen länger stark bewölkt mit Schauern, später trocken, häufig Sonne, 25 bis 30 Grad. Im aktuellen Verkehrsdienst A2 Richtung Berlin zwischen Thesen und Ciesa Unfall und Fahrzeugteile. A13 Richtung Berlin zwischen Marsdorf und Radeburg Bauarbeitenstau plus 15 Minuten. A13 Richtung Berlin zwischen Duben und Freiwalde, 6 Kilometer Stau plus 45 Minuten. B6, Sperrung nach Unfall am Abzweig Riesa. B190, Sperrung zwischen Ahrensee und Tannenkrug. Geblitzt wird auf der A9 Richtung München zwischen Eisenberg und Bad Klosterlausnitz, A9 Richtung Berlin zwischen Halle und Bitterfeld-Wolfen, A36 Richtung Braunschweig zwischen Wernigerode Nord und Ilsenburg und A38 Richtung Göttingen am Dreieck Halle Süd. Soweit der MDR Aktuell Verkehrsdienst, 11.17 Uhr.
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0: Joachim Clement, den Namen, den können Sie sich merken, der ist ein Phänomen. Dreimal hat der Londoner Investmentbanker den Fußball-Weltmeister richtig vorausgesagt. Deutschland, Frankreich, Argentinien. Und zwar, obwohl er das ganze Gegenteil eigentlich beweisen wollte. Der lag immer richtig und bekommt jetzt Medienanfragen aus der ganzen Welt. Sein Tipp dieses Jahr, spannend, die Niederlande wären Weltmeister, Deutschland scheidet im Achtelfinale aus. Alexander Westermann hat ihn getroffen und mit ihm gesprochen.
3: Joachim Clement hat ein Problem. Er sitzt im Großraumbüro einer Londoner Investmentbank, 22. Stock, Blick über die Stadt, auf dutzenden Bildschirmen flimmern Aktienkurse und Tabellen. Eigentlich beobachten er und seine Kollegen von hier aus die Volkswirtschaften in den USA und Europa, analysieren Chancen und Risiken für Investoren. 2014 aber hat er ein Modell gebaut, um den Gewinner der Fußball-Weltmeisterschaft vorherzusagen. Sein Ziel? Zu veranschaulichen, wie wenig verlässlich Prognosemodelle oft sind und sich selbst und der Branche so den Spiegel vorzuhalten.
4: Ich wollte zeigen, dass Ökonomen das Gefühl haben, sie können alles vorhersagen, obwohl sie eigentlich keine Ahnung davon haben und obwohl das Glück eine enorme Rolle spielt. Das Problem ist, dass dann der größte anzunehmende Unfall eingetreten ist und ich habe es plötzlich richtig gelegen. Und seither versuche ich gewissermaßen, diesem Fluch zu entrinnen.
3: Bislang ohne Erfolg. 2014 Deutschland, 2018 Frankreich, 2022 Argentinien. Immer trifft das Modell von Clement ins Schwarze. Und er wird zum Medienphänomen. 5 Interviewanfragen pro Tag bekomme er zurzeit. USA, Thailand, Australien. Alle wollen wissen, wer wird dieses Jahr Weltmeister. Auf dem Bildschirm vor ihm das Excel-Dokument mit Modell. Es ist denkbar einfach. Die FIFA-Weltrangliste kombiniert mit 3 Werten aus den Teilnehmerländern. Dem Klima, dem Bruttoinlandsprodukt und der Bevölkerungsgröße.
4: Die Bevölkerung gibt Ihnen Auskunft, wie groß der Talentepool an Fußballern in jedem Land ist. Der zweite Faktor, den Sie brauchen, ist, Sie müssen die Infrastruktur haben an Fußballfeldern, an Trainern, an Akademien, um junge Talente nicht nur zu entdecken, sondern auch zu fördern. Deswegen habe ich den Faktor Bruttoinlandprodukt pro Kopf. Und der dritte Faktor ist das Klima, die Temperatur im Land. Einfach deshalb, weil die Länder, in denen Sie das 12 Monate im Jahr Fußball spielen können, haben Sie automatisch in der Ausbildung von talentierten Spielern einen Vorteil gegenüber Ländern, die 3, 4, 5 Monate im Jahr nicht spielen können, weil es zu kalt ist.
3: Die Kombination aus diesen drei Faktoren und der Weltrangliste könne dann den Ausgang eines Fußballspiels voraussagen, zumindest zur Hälfte. Die andere Hälfte, Glück.
4: Am Schluss richtig zu liegen beim Weltmeister ist wirklich wie ein Lotteriegewinn.
5: Das heißt, Sie haben dreimal eine Lotterie gewonnen.
4: Ja, das ist das, was ich mir verzweifelt versuche klarzumachen, dass ich, obwohl ich eigentlich nie Lotto spiele, damit vielleicht anfangen sollte.
3: Seine Prognose für dieses Jahr: Deutschland scheidet im Achtelfinale aus, Weltmeister werden die Niederlande. Im niederländischen Pub der Hems, ein paar Blocks weiter, ist man da eher skeptisch.
6: Bold choice. I don't think...
3: Gewagte Wahl, mein Favorit ist Argentinien.
6: I think Argentina are probably the favorites at the moment.
3: Es wäre toll, wenn ein kleines Land gewinnt.
7: You know what? I'm more happy for the journey than the end.
3: Ganz ehrlich, es geht doch eher um die Reise als um das Gewinnen am Ende.
7: It's all exciting, but then it's over.
3: Mit Feierabendbier in der Hand lehnt Joachim Clement am offenen Fenster des Pubs. Er sieht das ähnlich mit dem Gewinnen.
8: Die Vorhersagen waren eigentlich, das habe ich eigentlich gemacht, um zu zeigen, die Welt ist voller Unsicherheit und wir können vieles gar nicht vorhersagen. Jetzt lag ich dreimal hintereinander richtig. Ein bisschen hoffe ich, dass ich diesmal falsch liege. Wenn ich ein viertes Mal richtig liege, dann weiß ich auch nicht mehr, was ich machen soll.
3: Viele seiner Kollegen hätten Geld gewettet auf die Niederlande als Weltmeister. Sollten die jetzt vorzeitig rausfliegen, sagt Clement, würde er ein paar Tage im Homeoffice bleiben. Das habe er schon angekündigt.
0: Ein Investmentbanker als WM-Orakel. Alexander Westermann hat Joachim Clement besucht.
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0: Heute vor genau 100 Jahren wurde Lou Ottens geboren. Der Name sagt Ihnen jetzt vielleicht auf Anhieb erstmal nichts, aber die Erfindung von Ottens, die kennen Sie alle. Der Niederländer gilt als Vater der Kompaktkassette. Damit konnte man dann plötzlich Musik nicht mehr nur zu Hause hören, sondern auch überall, unterwegs. Stichwort Walkman. Wie Ottens das geschafft hat, das erzählt uns Dirk Böhling.
9: Man stelle sich bitte mal vor, was an dieser Erfindung so alles dranhing. Kinderhörspiele, hinterlassene Sprachnachrichten auf dem Anrufbeantworter, tragbare Musik im Walkman, unter Bleistifteinsatz nervenaufreibender Bandsalat und Mixtapes für die Liebsten.
10: Nimm ein Mixtape, Babe. Ich hoffe, dass es dir gefällt.
9: Tonbänder gab es in seiner Ursprungsform schon seit 1899 und seit Mitte der 1930er Jahre als Magnetaufzeichnungs- und Wiedergabegerät. Bis in die 60er Jahre hinein wird das Tonband laut Deutschlandfunk nicht nur hierzulande zu einem der wichtigsten Medien für Information und Dokumentation. Als die neue, alte Tonbandtechnik 1935 vorgestellt wird, ist Lodewijk Frederik Ottens, der später nur Lou genannt wird, gerade 9 Jahre alt und das, was man heute als technikaffin bezeichnen würde. Also eigentlich ist er ein richtiger Tüftler, ein Nerd. Schon als Jugendlicher im Zweiten Weltkrieg hört er zu Hause in den Niederlanden Alliiertensender aus einem selbstgebauten Radio, in das er einen sogenannten Germanenfilter gegen deutsche Störsender einbaut. Nach Kriegsende arbeitet Lou Ottens zunächst in einer Fabrik für Röntgentechnik, studiert an der Technischen Universität in Delft, um ab 1960 in der Abteilung für Produktentwicklung bei Philips einzusteigen.
11: Man nehme seine Lieblingsplatte, hinein damit. Alles andere macht Philips Mignon automatisch. Kinderleicht ist das. Mignon gibt's mit Batterie für draußen. Philips Mignon, der modernste aller Plattenspieler.
9: Schallplatten interessieren Lou Ottens weniger. Er arbeitet an etwas anderem. Seine Gedanken kreisen um die unhandlichen Tonbandgeräte mit großen Spulen, wie er später einer niederländischen Zeitung erzählt.
12: Das Kassettenband wurde aus Verärgerung über das bestehende Tonbandgerät erfunden. So einfach ist das.
9: Auf der internationalen Funkausstellung am 28. August 1963 in West-Berlin ist es soweit. Mit dem Slogan "Kleiner als eine Packung Zigaretten" wird etwas Neues vorgestellt, mit dem man im Mini-Format Worte und Musik aufnehmen und abspielen kann. Philips präsentiert einen kleinen Pocket-Recorder und die dazugehörige Kompaktkassette mit durchsichtigem Gehäuse und einem schmalen Tonbändchen auf 2 Spulen. Die Fachwelt ist erstmal nicht begeistert.
13: Für uns war die Kassette am Anfang ja überhaupt nicht stereotauglich, auch nicht Hi-Fi-tauglich, also undiskutabel.
9: Das Geschäft läuft zunächst schleppend an, doch der Siegeszug der Kassette nimmt seinen Lauf. In den 70er Jahren kommen neue japanische Kassettenrekorder auf den Markt. Kinderhörspiele erobern eine neue Zielgruppe und 1979 steigert eine weitere neue Erfindung die Nachfrage.
14: The Sony Walkman is a tiny stereo cassette player with truly incredible sound.
9: Seit den 60er Jahren wurden weltweit geschätzte 100 Milliarden Kompaktkassetten verkauft und neuerdings erlebt dieses Pop-Relikt auf einer angesagten Retrowelle tatsächlich ein Comeback. Sein Erfinder ist übrigens auch an dem nächsten technischen Meilenstein beteiligt und arbeitet maßgeblich an der Entwicklung der CD mit, die Anfang der 80er Jahre auf den Markt kommt. Lou Ottens wurde 94 Jahre alt. Geboren wurde der Vater von MC und CD am 21. Juni 1926. Das war heute, vor 100 Jahren.
0: Und das war ein Kalenderblatt von Dirk Böhling. 11.26 Uhr damit.
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0: So, und damit ist es 11.27 Uhr. Wir gehen schnell ins MDR-Wetterstudio zu Diana Smikalla. Und da muss ich jetzt mal eine Frage loswerden. Ich habe hier vorhin gelesen, der Sommer beginnt ja nicht nur heute, sondern exakt um 10.24 Uhr. Können wir da mal, kannst du mir erklären, warum?
18: Das müssen wir noch verschieben. Das so, warum das jetzt genau auf die 24 ist, kann ich dir nicht sagen. Da muss ich selber nochmal hin.
0: Interessiert mich. Aber das ja, Schöne ist doch, wir haben jetzt schon eine Stunde Sommer.
18: Ja, ist das nicht wunderbar? Aber der Sommer bringt halt auch Stimmung und Spannung teilweise in der Luft. Wir haben es ja heute recht feucht und dadurch entstehen halt auch Gewitter. Die liegen im Moment zwischen der Region Gotha, Wartburgkreis und Ragenrhein bis in Salzlandkreis. Und da kann teilweise also auch nicht nur Blitze sein, sondern auch der Wind frischt auf. Hagelkörner sind auch mit dabei. Ja, es ist heute einiges los.
0: Also relativ durchwachsen. Geht das so weiter in den nächsten Tagen?
18: Nein, von der Tendenz her lassen diese Gewitter und Schauer nach. Es wird auch weniger schwül. Es gibt nochmal so eine Temperaturdelle. Jetzt Montag und Dienstag geht es dann aber wieder allmählich nach oben und es wird diese Woche noch richtig heiß, bis 36 Grad.
0: Diana Smikalla mit den Wetteraussichten. Vielen Dank.
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0: So, und damit ist es 11 Uhr und gleich 30 Minuten. In der nächsten halben Stunde schauen wir auf den Anfang vom Ende der Apartheid in Südafrika. In unserer langen Reportage berichten wir da über den Aufstand von Soweto vor 50 Jahren. Zunächst aber der aktuelle Nachrichtenüberblick.
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1: um 11.30 Uhr mit Frank Thomas. Die Vorschläge der Rentenkommission werden nach Ansicht des Ökonomen Marcel Fratscher nicht ausreichen, um die gesetzliche Alterssicherung zu stabilisieren. Der Präsident des Deutschen Instituts für Wirtschaftsforschung sagte der Rheinischen Post, die Vorschläge änderten absehbar nichts Grundlegendes an der Altersarmut, der Belastung junger Generationen und der Ungerechtigkeit. Die Bundesregierung müsse die Empfehlungen der Rentenkommission nachbessern. Aus den Vorschlägen geht hervor, dass die Frühverrentung nach 45 Versicherungsjahren entfallen soll. Zudem sollen Minijobs, für die kaum Sozialabgaben entrichtet werden, abgeschafft werden. In der Schweiz sollen heute hochrangige Gespräche zwischen den Kriegsparteien USA und Iran beginnen. Ziel ist es, innerhalb von 60 Tagen einen dauerhaften Frieden zu finden. Das beinhaltet auch den Umgang mit dem iranischen Atomprogramm. Die Gespräche finden in Birkenstock unweit von Luzern statt. Die US-Delegation wird zu Beginn von Vizepräsident Vance geleitet. Der Iran ist mit seinem Parlamentspräsidenten und Außenminister vertreten. Der SPD-Spitzenkandidat in Sachsen-Anhalt Armin Willingmann sieht Fehler im Umgang mit der AfD. Der Welt, sagte er, die demokratischen Parteien, noch seine eigene, hätten zu lange die kritische Diskussion mit der AfD vermieden. Man hätte früher auf die Themen der AfD mit einer inhaltlichen Auseinandersetzung reagieren müssen. Er ergänzte, es sei der Eindruck entstanden, die SPD kümmere sich mehr um die Bezieher staatlicher Leistungen und weniger um die hart arbeitende Mittelschicht. In vielen Städten und Gemeinden Mitteldeutschlands findet heute das Fête de la Musique statt. In Jena und Chemnitz treten jeweils über 100 Musiker auf. Neben Veranstaltungen in größeren Städten gibt es auch kostenfreie Musikprogramme in kleineren Städten wie Apolda, Zwönitz oder Salzwedel. Deutschlandweit rechnen die Veranstalter mit 1,5 Millionen Besuchern. Bei der Fête de la Musique treten Musiker kostenlos im öffentlichen Raum auf. Erstmals fand das Fest 1982 in Paris statt. Der Spitzenverband der gesetzlichen Krankenkassen GKV hat noch höhere Einsparungen im Gesundheitssektor gefordert als bislang geplant. Der GKV-Vorstandsvorsitzende Oliver Blatt sagte der Zeitung Rheinische Post, es würden rund 2,5 Milliarden Euro fehlen, um alle Kosten für das nächste Jahr ohne neue Beitragserhöhungen bezahlen zu können. Die Finanzierungslücke sei auf rund 18 Milliarden Euro gestiegen. Das waren die Nachrichten. Das Wetter, die Temperaturen. Dresden wolkenlos 29, Eisenach leichter Regen 23 Grad, wolkig in Erfurt 24, Gardelegen 20, Hoyerswerda leicht bewölkt 29 Grad. Magdeburg leichter Regen 20, wolkig in Neuhaus 22, Uschatz 29, Plauen wolkenlos 31 Grad. Wernigerode wolkig 21, Wittenberg 26 Grad. Nachmittags weitere ostwärts ziehende Schauer und Gewitter, verbreitet auch aufgeheitert und trocken, 28 bis 34 Grad. In Schauer und Gewitternähe windig und Temperaturabfall. Nachts wechselnd bewölkt, gebietsweise weitere Schauer, 16 bis 19 Grad. Morgen wechselhaft, mit Sonne und einigen Wolken, zwischendurch Schauer und Gewitter, 25 bis 29 Grad. In Südthüringen bis 33 Grad. Am Dienstag viel Sonne, überwiegend trocken, weniger schwül, weiter hochsommerlich warm bis heiß. Im aktuellen Verkehrsdienst A2 Richtung Berlin zwischen Thesen und Ziesa 2 Kilometer stockend nach Unfall. A13 Richtung Berlin zwischen Marsdorf und Radeburg, Stau wegen Bauarbeiten plus 30 Minuten. A13 Richtung Berlin zwischen Duben und Freiwalde 6 Kilometer Stau, eine Stunde dauert es hier länger. A71 Richtung Sangerhausen zwischen Arnstadt Nord und Kreuz Erfurt Fahrzeugteile. B6 Sperrung am Abzweig Riesa nach einem Unfall. Und geblitzt wird auf der A9 Richtung München zwischen Eisenberg und Bad Klosterlausnitz, A9 Richtung Berlin, zwischen Halle und Bitterfeld-Wolfen, A36 Richtung Braunschweig zwischen Wernigerode Nord und Ilsenburg und A38 Richtung Göttingen am Dreieck Halle Süd. Soweit der MDR Aktuell Verkehrsdienst, 11.35 Uhr.
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22: Mit Stefan Rank am Mikrofon noch bis 12 Uhr und diese nächste halbe Stunde, die hören wir unsere lange Reportage. Mitte Juni 1976 gehen in Soweto tausende Schülerinnen und Schüler auf die Straße. Sie protestieren gegen eine Entscheidung der Apartheid-Regierung in Südafrika, wonach zentrale Schulfächer künftig auf Afrikaans unterrichtet werden müssen. Der Sprache der weißen Minderheit und der Unterdrücker. Die Sicherheitskräfte gehen mit äußerster Brutalität gegen diesen Schulstreik vor. Polizisten schießen mit scharfer Munition. Die Bilder gehen um die Welt. Der Soweto-Aufstand markiert einen historischen Wendepunkt im Kampf der schwarzen Bevölkerungsmehrheit gegen das rassistische Apartheid-System und wird zu einem der prägendsten Ereignisse der südafrikanischen Geschichte. 50 Jahre später gilt der 16. Juni als der Moment, in dem aus lokalem Protest ein landesweiter Aufbruch wurde. Der Weg zur Überwindung der Apartheid war allerdings noch lang. Doch ohne die Schülerrevolte von Soweto wäre er kaum denkbar gewesen. Stefan Überbach berichtet.
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4: Aus einer ganzen Reihe schwarzer Wohngebiete wurden Rassenkrawalle gemeldet. In Alexandra, nördlich von Johannesburg, schoss die Polizei auf randalierende Gruppen. In Weinberg, einem Industriezentrum, schickte die Polizei weiße Büroangestellte und Arbeiter zu ihrer eigenen Sicherheit nach Hause.
5: In der südafrikanischen Stadt Soweto gingen heute die schweren Rassenkrawalle weiter. Bis zum Abend sollen 35 Menschen getötet worden sein, 33 Farbige und 2 Weiße.
6: Soweto, südwestlich von Johannesburg. Das Township ist eins der größten schwarzen Wohngebiete Südafrikas. Hier gehen am 16. Juni 1976 tausende Schülerinnen und Schüler auf die Straße. Sie protestieren gegen die Bildungspolitik des Apartheid-Regimes, gegen das rassistische Schulsystem, das schwarze Kinder bewusst benachteiligt, vor allem aber gegen die verpflichtende Einführung von Afrikaans im Unterricht, der verhassten Sprache der weißen Minderheit.
23: Wir dachten damals, dass es eine Strategie des Apartheidsregimes war, unseren Fortschritt im Bildungsbereich zu behindern, damit wir nichts erreichen, uns also scheitern zu lassen, indem Afrikaans als Unterrichtssprache benutzt wurde. Deshalb unser Widerstand dagegen.
24: Hence our resistance against that.
6: Für viele Schülerinnen und Schüler von damals wie Joy Rabotapi und Bongi Mkabela, die in einer Reportage von NPR zu Wort kommen, ist Afrikaans mehr als nur eine Sprache, die sie und viele Lehrkräfte nicht verstehen, nämlich ein Symbol der Unterdrückung.
25: The teacher walks in, history becomes geschiedenis.
26: Und dann kommt der Lehrer herein und Geschichte wird plötzlich geschiedenis. Und wir alle dachten, wovon redest du eigentlich? Der Lehrer hatte ein Afrikaans-Wörterbuch in der Hand und versuchte zu übersetzen. Und schließlich sagten die Lehrer völlig erschöpft und frustriert, wisst ihr was? Ich weiß es nicht. Und so konnte das nicht funktionieren. Ganze Klassen fielen durch. Als sie das taten, mobilisierten sie tatsächlich eine ganze Schülergeneration, weil es für alles stand, wofür die Unterdrücker standen.
6: Schülerinnen und Schüler von verschiedenen Schulen organisieren sich, beginnen am Morgen des 16. Juni eine Demonstration, die im Laufe des Vormittags zu einem großen Protestzug wird. 10 bis 20.000 junge Leute marschieren friedlich durch die Straßen von Soweto. Polizei und Sicherheitskräfte versuchen, sie zu stoppen. Tsietsi Mashinini war damals dabei.
27: Ganz plötzlich stiegen sie aus ihren Fahrzeugen aus und kamen auf uns zu. Der erste weiße Polizist warf eine Tränengasgranate. Als wir sahen, dass Rauch aufstieg, liefen wir auseinander. Danach kamen wir wieder zurück, weil wir dachten, sie würden vielleicht über einen Lautsprecher mit uns sprechen oder so etwas. Doch plötzlich eröffnete derselbe Polizist, der die Tränengasgranate geworfen hatte, das Feuer auf die Schüler.
6: Tränengas hängt in der Luft, die Polizei setzt Hunde ein, schießt in die Menge. Die Demonstranten werfen Steine, errichten Barrikaden. Die Lage eskaliert innerhalb kürzester Zeit. Dann Monsizi, einer der Anführer der Proteste.
28: The violence that came in 1976.
29: Die Gewalt, die 1976 kam, war nicht die Gewalt der Schüler. Es war die Gewalt der Apartheidspolizei, die auf uns schoss, meist in den Rücken, während wir wegrannten. Unsere Reaktion war ein Regen von Steinen, um uns zu schützen. Und sie begannen zu schießen.
6: Hector Petersen wird als einer der ersten Schüler von einer Polizeikugel getroffen. Antoinette Sitole ist seine Schwester.
3: I know those shoes because the distance I could see the clothes and shoes. I said, but I know those shoes. That's my brother's shoes.
7: Ich konnte die Kleidung und die Schuhe aus der Entfernung sehen. Ich sagte, ich kenne diese Schuhe. Das sind die Schuhe meines Bruders.
6: Für den schwer verletzten 13-jährigen Jungen kommt jede Hilfe zu spät.
3: As we were running, a car just stopped in front of us.
7: Während wir rannten, hielt plötzlich ein Auto vor uns. Eine Frau stieg aus und sagte zu mir, sie sei von der Presse und sie könne uns helfen, meinen Bruder ins Krankenhaus zu bringen. Hier ist ganz in der Nähe eine Klinik und dort können wir erfahren, was los ist. Aber als wir die Klinik erreichten, sagte der Arzt, er könne nichts mehr tun.
6: Das Foto des sterbenden Hector Petersen in den Armen eines jungen Mannes, daneben seine verzweifelte Schwester, geht um die Welt. Seth Masibuko war einer der Hauptorganisatoren der Schülerproteste.
23: Es ist das Bild, das die Wut zeigt, das den Tod zeigt, das den Schmerz dieses Tages sichtbar macht. Es ist der Tag, an dem Kinder, die durch Apartheid getrennt wurden, zusammengebracht wurden und mit einer Stimme sprachen. Mit der Stimme, die sagt, jede Unterdrückung, jede Bildung, die unterdrücken will, muss abgeschafft werden.
6: Da, wo Hector Petersen ums Leben kam, an einer Straßenkreuzung im Stadtviertel Orlando West, stehen heute eine Gedenkstätte und ein Museum, das an den Aufstand von 1976 erinnert. Prinz Dube ist der Chefkurator.
8: Nach der Erschießung von Hector Petersen änderte sich alles. Als die Schüler, die in die Klinik liefen, die Nachricht von seinem Tod hörten, wurden sie extrem wütend und zerstörten von diesem Moment an alles, was zur Regierung gehörte. Menschen wie auch Eigentum, insbesondere weiße Regierungsangestellte. Nach der Erschießung von Hector Petersen war nichts mehr wie zuvor.
3: Just after the shooting of Hector Petersen, things changed.
6: Die Demonstrationen in Soweto weiten sich aus. Die Führung des Apartheidstaates versucht mit allen Mitteln, die Proteste niederzuschlagen. Allein in den ersten 48 Stunden kommen mehr als 100 Menschen ums Leben. In these circumstances, the government has decided on the following measures. Unter diesen Umständen hat die Regierung die folgenden Maßnahmen beschlossen. Keine Unruhen werden toleriert. Aufwiegler, die ihre Aktivitäten nicht sofort einstellen, werden gemäß dem Gesetz zur inneren Sicherheit inhaftiert. In terms of the Internal Security Act. Die Protestbewegung aber lässt sich nicht einschüchtern. Immer wieder kommt es zu gewalttätigen Zusammenstößen zwischen Demonstranten und der Polizei. Die Zahl der Opfer steigt. Winnie Mandela, die Frau des späteren Präsidenten Nelson Mandela und damals eine führende Anti-Apartheid-Aktivistin, über die gerade eine ausführliche Dokumentation bei Netflix erschienen ist.
9: We saw 1976, the tragedy of our country.
10: 1976 sahen wir die Tragödie unseres Landes. Keine Mutter, die das gesehen hat, würde sich wünschen, so etwas noch einmal zu erleben. Wir sammelten die Leichen unserer Kinder von den Straßen auf, weil sie es gewagt hatten, sich dem Afrikaner zu widersetzen.
9: Collecting our children's bodies from the street because they dared oppose the Afrikaner.
6: Die Ereignisse vom 16. Juni 1976 haben Signalwirkung. Sie reichen weit über den Tag und über Soweto hinaus. Im ganzen Land gehen junge Leute in den Townships auf die Straße, erst vor allem im Raum Johannesburg, später auch in weiteren Provinzen.
4: Die Unruhen haben inzwischen auch auf andere Teile Südafrikas übergegriffen. Aus der Gegend von Kapstadt, aus East London und aus Durban wird von Krawallen berichtet. An der Universität von Zululand, der einen der beiden schwarzen Universitäten Südafrikas, steckten Studenten das Verwaltungsgebäude und Wohnhäuser weißer Dozenten in Brand.
6: Die südafrikanischen Sicherheitskräfte reagieren mit einem Großeinsatz von Polizei und Militär. Dejan Monsici war damals Mitglied im Schülerrat von Soweto. Was der 16. Juni bewirkte, war, dass er das Pulverfass entzündete. Alles, was wir taten, war, die Lunte anzuzünden, die Südafrika zur Explosion brachte. Über Jahre oder besser über Jahrzehnte hatten sich im Apartheidstaat gesellschaftliche Spannungen aufgebaut, die sich jetzt auf einen Schlag entladen. Der 16. Juni gilt in der Rückschau nicht als Beginn eines Konflikts, sondern als Moment, in dem die schwere politische und soziale Krise, in die die weißen Unterdrücker das Land gestürzt haben, wie unter dem Brennglas sichtbar wird. Winnie Mandela.
26: Der weiße Mann hat uns in eine unbewohnbare Ecke gedrängt, in der man nur im Kontext der Schwarzen kämpfen kann. Vielleicht hatte ich bis zu diesem Zeitpunkt das Ausmaß unseres Kampfes nicht vollständig begriffen.
9: I had not realized the gravity of our struggle. The white man.
26: Der weiße Mann hatte uns zu lange geschlagen. Unsere Geduld war zu lange auf die Probe gestellt und hatte zu lange ausgehalten. Ich wusste damals, dass es in diesem Land zu einer politischen Krise kommen musste.
9: I knew then that somehow there had to be a political crisis in this country.
6: Obwohl das weiße Regime mit brutaler Härte gegen die jungen Demonstranten vorgeht, lassen die Krawalle nicht nach. Im Gegenteil, landesweit werden die Auseinandersetzungen zwischen der Protestbewegung und den Sicherheitsdiensten zunehmend gewaltsam. In vielen Regionen kommt der reguläre Schulbetrieb wegen der permanenten Konflikte weitgehend zum Erliegen. Denn längst geht es um mehr als nur um eine Revolte gegen die verhasste Sprache der Unterdrücker. Prinz Dube, Chefkurator der Soweto-Museen.
28: Young people were destroying everything that belonged to apartheid.
8: Die Jugendlichen zerstörten alles, was zur Apartheid gehörte, weil ihnen klar wurde, dass es nicht nur um die Einführung von Afrikaans an Schulen ging. Der Staat setzte nun Gewalt ein, Polizei und Soldaten, um die Schüler aufzuhalten, sie zu vernichten, zu töten. Ab diesem Zeitpunkt wandelte sich der Protest grundlegend. In Soweto fand praktisch kein Unterricht mehr statt. Es gab nur noch Konfrontationen zwischen Polizei und Jugendlichen. Es waren keine Schüler mehr im klassischen Sinne. Niemand ging mehr zur Schule.
6: Die Proteste verändern das politische Klima. In weiten Teilen der schwarzen Mehrheitsbevölkerung wächst die Überzeugung, dass sich die rassistische Gesellschaftsordnung im Rahmen des herrschenden Systems nicht verändern oder gar überwinden lässt. Der Widerstand der jungen Generation geht damit endgültig weit über die konkreten Schülerproteste hinaus. Der Kampf richtet sich gegen den Apartheidstaat in seiner Gesamtheit. Einen Staat, der alle Nicht-Weißen zu Menschen zweiter Klasse degradiert und die Rassentrennung mit der kaum vorstellbaren Zahl von 151 Gesetzen in allen Bereichen des öffentlichen Lebens verankert. Gleichzeitig verändern die zahlreichen Berichte über die brutale Polizeigewalt und das unmenschliche System der Rassentrennung die internationale Wahrnehmung Südafrikas. Augenzeugen und Opfer erzählen von der gezielten, planmäßigen Ungleichbehandlung der nicht-weißen Bevölkerung. Bilder wie die ikonische Aufnahme des sterbenden Hector Petersen rütteln auf und zeigen Wirkung in vielen Hauptstädten der Welt. Museumsleiter Prinz Dube aus Soweto.
28: The 1976 student uprising is a main event in the struggle against apartheid.
8: Der Schüleraufstand von 1976 war das zentrale Ereignis im Kampf gegen die Apartheid. Diese Kinder brachen dem Apartheidsstaat das Rückgrat. Danach begann sich alles zu verändern. Viele Länder hatten zuvor gezögert, Sanktionen gegen Südafrika zu verhängen. Doch nachdem das Bild von Hector Petersen weltweit veröffentlicht wurde, begannen Staaten, Sanktionen gegen Südafrika zu verhängen. Erst dadurch entstand der internationale Druck auf die damalige südafrikanische Regierung, die Apartheid zu beenden.
6: Erst im Laufe des Jahres 1977 gelingt es den staatlichen Sicherheitskräften, die Proteste durch massive Polizeigewalt und Verhaftungen weitgehend unter Kontrolle zu bringen. Hunderte junge Menschen kommen während der Auseinandersetzungen ums Leben. Auch wenn es bis zur Überwindung des Unrechtsregimes noch mehr als 10 Jahre dauert, der Schüleraufstand von Soweto markiert den Anfang vom Ende der Rassentrennung. Der 16. Juni 1976 ist für Südafrika damit ein zentraler Wendepunkt, an den Gedenkstätten wie das Hector-Petersen-Museum bis heute erinnern.
11: History is always important.
8: Geschichte ist immer wichtig. Die Bewahrung dieses Ereignisses spielt eine große Rolle für das Land. Wenn Staatsoberhäupter oder andere hochrangige Gäste aus dem Ausland Südafrika besuchen, dann kommen sie fast immer ins Hector-Petersen-Museum, um zu verstehen, was in der Vergangenheit geschehen ist. Es ist auch gut, dass der Staat dieses Museum eingerichtet hat, denn junge Menschen können hier sehen, welche Macht die Jugend hat, wenn es darum geht, die Zukunft einer Nation zu bestimmen. Was damals geschehen ist, ist auch heute noch relevant. Es zeigt, wie junge Menschen eine sehr starke Regierung verändern konnten. Eine Regierung, die militärisch und politisch äußerst mächtig war. Und doch schafften es diese Jugendlichen, nicht nur ihr eigenes Land, sondern die gesamte Welt zu beeinflussen und Druck auf die südafrikanische Regierung auszuüben.
11: Influence the whole world to put pressure on the South African government.
6: Fünfzig Jahre nach den Schülerprotesten ist Südafrika ein anderes Land. Die ersten freien Wahlen 1994, die Freiheitsheld Nelson Mandela zum Präsidenten machten, markieren den Übergang zur parlamentarischen Demokratie. Das Apartheid-Regime ist überwunden, alle Bevölkerungsgruppen sind rechtlich gleichgestellt. Aber haben sich die Hoffnungen und Erwartungen der jungen Generation von damals erfüllt? Höchstens zum Teil, sagt Pius Kashimba, der Touristen über den Constitution Hill in Johannesburg führt, früher ein berüchtigter Gefängniskomplex und heute Sitz von Südafrikas Verfassungsgericht.
12: Der Traum ist nicht wahr geworden, weil wir gleichzeitig immer noch in einer, ich nenne es, Apartheid in wirtschaftlicher Form leben. Das bedeutet, dass die meisten Menschen weiter arbeitslos sind, dass viele junge Leute keine Jobs haben. Selbst wenn sie zur Schule gehen oder studieren, ist es immer noch sehr, sehr problematisch, eine Arbeit zu finden. Als wir aufgewachsen sind, sprach Mandela davon, dass Bildung aus dem Befreiungskampf, aus der Armut und aus all dem herausführen würde. Aber ich habe das Gefühl, dass die heutige Jugend das nicht so erlebt. Denn viel Korruption und all die Dinge, die gerade passieren, haben dafür gesorgt, dass dieser Traum nicht Wirklichkeit geworden ist.
6: Noch immer gehört das südafrikanische Bildungssystem zu den ungleichsten der Welt. Herkunft und Wohnort entscheiden über die Unterrichtsqualität. Öffentliche Schulen in meist von Schwarzen bewohnten Armenvierteln, Townships oder ländlichen Gegenden sind oft überfüllt und schlecht ausgestattet. In den teuren Privatschulen sieht das ganz anders aus, aber die kann sich längst nicht jeder leisten. Vor allem junge Leute wie Ndumiso Buthelezi haben es schwer.
11: Those volunteers or those heroes that were there.
12: Die Freiwilligen und die Helden von 1976 wollten eine bessere Zukunft für schwarze Menschen, die unter dem Apartheidsregime unterdrückt wurden. Doch die Dinge haben sich nicht so entwickelt, wie sie es sich erhofft hatten. Heute geht es oft nur ums Überleben, nicht einmal ums Vorankommen. Die Arbeitslosigkeit ist extrem hoch und Arbeit bekommt man häufig nur durch Vetternwirtschaft.
11: The only people that do get employed is through nepotism.
6: Südafrika gehört bis heute zu den Ländern mit der tiefsten sozialen Spaltung weltweit. Etwa die Hälfte der Bevölkerung lebt unterhalb der Armutsgrenze. Von Gerechtigkeit kann deshalb auch in der Gegenwart keine Rede sein. Davon ist der junge Mann überzeugt, weil die Folgen von Kolonialismus und Apartheid immer noch nachwirken und sich ganz offensichtlich nicht über Nacht rückgängig machen lassen.
11: We were not like they were privileged to get free education.
12: Bildung wurde uns vorenthalten. Weiße genossen freie Bildung, während Schwarze oft schon nach Klasse 8 oder 10 gezwungen wurden, Vollzeit zu arbeiten. Männer wurden Gärtner, Frauen Hausangestellte. Uns wurde das Recht auf Wissen genommen, auf Bildung und wirtschaftliche Selbstbestimmung. Und die Folgen sieht man noch 50 Jahre später. Weiße besitzen Farmen, große Landflächen. Schwarze haben oft nur wenige Quadratmeter in überfüllten Siedlungen. Wenn man ihnen zeigt, wie weiße Menschen außerhalb der Städte auf riesigen Landflächen leben, wird klar,
29: wer von der Arbeit anderer profitiert hat.
6: Zwar wächst am Kap inzwischen eine schwarze Mittelschicht heran, allerdings ist der Wohlstand auch mehr als 30 Jahre nach dem Ende der Apartheid ungleich verteilt. Korruption und Kriminalität, Armut und Arbeitslosigkeit. An der strukturellen Benachteiligung der Nicht-Weißen, die heute mehr als 90% von Südafrikas Bevölkerung ausmachen, hat sich wenig geändert, sagt auch Andile Niembesi, der die Proteste von 1976 in Soweto miterlebt hat.
0: There's no fruits that we've enjoyed. If you have unemployment now, education is in tatters.
27: Wir haben keine Früchte geerntet. Arbeitslosigkeit, ein kaputtes Bildungssystem, sehr wenig hat sich verbessert. Diese liberale Demokratie hat das Leben der arbeitenden Klasse nicht verändert. Wir haben für eine gerechte Gesellschaft gekämpft, für ein Wirtschaftssystem, das allen nützt. Doch das ist nicht passiert. Heute wird alles auf Wahlen reduziert. Doch Wahlen schaffen keine Arbeitsplätze. Die zunehmende Kriminalität ist eine direkte Folge der wachsenden Arbeitslosigkeit. Das ist nicht das Südafrika, für das wir gekämpft haben. Wir wollten ein demokratisches Südafrika für alle, besonders für die Armen und die Arbeiterklasse. Heute geht es vielen Armen schlechter als früher. Familien zerbrechen, Gewalt nimmt zu. Meine Botschaft ist einfach. Die Regierung muss ihre Politik grundlegend ändern.
0: In relation to the policies that they are pursuing, they need to find a recourse.
6: Das Gefühl, dass es auch im demokratischen Südafrika mit der Gerechtigkeit, mit der Chance auf gesellschaftliche und wirtschaftliche Teilhabe für alle nicht sonderlich weit her ist, dieses Gefühl wird von vielen Menschen im Land geteilt. Zum Beispiel von Seth Matsibuko, einem der Anführer des Soweto-Aufstands.
2: Yes. Apartheid is gone.
6: Ja, die Apartheid ist vorbei, aber das, was die Apartheid getan hat, besteht immer noch fort. Die Apartheid in Dokumenten und Gesetzen ist verschwunden, aber in der Praxis existiert die Apartheid noch immer.
2: But apartheid still exists as in practice.
6: Wir leben in einem freien Land, aber wirklich frei fühlen wir uns nicht. Das war zuletzt auch beim Freedom Day, dem Freiheitstag, an dem Südafrika an die ersten freien Wahlen und damit an den Übergang zur Demokratie erinnert, vor allem von jungen Menschen immer wieder zu hören. Aber längst nicht jeder blickt pessimistisch in die Zukunft, im Gegenteil. Fremdenführer Pius Kashimba zum Beispiel sieht Grund zur Zuversicht, trotz aller Schwierigkeiten und Probleme.
13: Ich habe Hoffnung für dieses Land. Ich muss Hoffnung haben, auch für meine Kinder, denn ich war ja selbst ein Kind. Mit dieser Hoffnung sind wir eine sehr starke Nation, eine sehr stabile Nation. Aber wir müssen diese Gier aus unserem System vertreiben, diese Korruption aus unserem öffentlichen System beseitigen. Dann wird es uns sehr, sehr gut gehen, denn unsere Kinder werden von uns lernen und dieselben Fehler nicht wiederholen.
6: Südafrika hat gewaltige Veränderungen erlebt. Einen gesellschaftlichen und politischen Umbruch, wie es ihn nur selten gibt. Weg von einem rassistischen Unrechtsregime hin zu einer stabilen Demokratie. Der Schüleraufstand von Soweto vor 50 Jahren hat daran einen entscheidenden Anteil. Denn ohne den Mut und die Wut der jungen Generation hätten sich die weißen Unterdrücker womöglich noch sehr viel länger an der Macht halten können. Für Peter Magubane, der als Fotojournalist nicht nur die brutale Realität des Apartheidstaates dokumentiert, sondern auch mit seinen Bildern den jahrzehntelangen Freiheitskampf international bekannt gemacht hat, ist der 16. Juni 1976 deshalb ein historischer Meilenstein in der Geschichte seines Landes. Weil die Mauern der Apartheid zu bröckeln begannen und Südafrika danach nie wieder dasselbe war.
14: The walls of apartheid began to crack. South Africa was never the same again.
22: 50 Jahre Soweto-Aufstand, die Reportage von Stefan Überbach zu hören, natürlich auch in der ARD Sounds App. Damit ist es 11.58 Uhr, das heißt, seit einer Stunde und 38 Minuten ist Sommer, Diana Smikala im MDR-Wetterstudio.
15: Ja, und Zeit ist ja variabel.
22: Du kannst mir jetzt genau sagen, warum seit 10.24 Uhr Sommer ist.
15: Ja, das liegt am Sonnenstand, nämlich die Sonne erreicht um diese Zeit den höchsten nördlichen Stand und ja, die Zeit, die variiert auch ein bisschen. Aber es ist die größte Mittagshöhe und deswegen haben wir dann heute jetzt auch
1: Sommerbeginn.
22: Yippie, Sommer. Und wie lässt er sich so an?
1: Ja, der lässt sich gerade recht wild an, eben zumindest wenn man im Vogtland ist. Da haben wir nämlich auch eine amtliche Warnung des Deutschen Wetterdienstes vor starkem Gewitter. Und da kommt eben auch Starkregen herunter. Wir haben ja noch Gewitter auch in Sachsen-Anhalt und auch in Thüringen. Aber es gibt auch Gebiete, wo die Sonne scheint und dem Tag alle Ehre macht.
22: Du beobachtest es natürlich den Tag über weiter.
1: Unbedingt.
22: Das dann übrigens gleich ab 12 mit meiner Kollegin Daniela Schmidt, die übernimmt hier nämlich und guckt unter anderem nach Großbritannien. Da steht offensichtlich Labour vor einem Umbruch, denn es wird kolportiert, dass der Premierminister Keir Starmer angeblich morgen zurücktreten will. Und wir schauen auf schrumpfende Mangoerträge in Indien. Das gleich mit Daniela Schmidt. Ich sag tschüss.
5: 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Um 12 Uhr mit Frank Thomas. Die Vorschläge der Rentenkommission werden nach Ansicht des Ökonomen Marcel Fratscher nicht ausreichen, um die gesetzliche Alterssicherung zu stabilisieren. Der Präsident des Deutschen Instituts für Wirtschaftsforschung sagte der Rheinischen Post, die Vorschläge änderten absehbar nichts Grundlegendes an der Altersarmut, der Belastung junger Generationen und der Ungerechtigkeit. Die Bundesregierung müsse die Empfehlungen der Rentenkommission nachbessern. Zu den bekannt gewordenen Vorschlägen gehört, dass das Renteneintrittsalter an die Lebenserwartung gekoppelt wird. Kurz vor Beginn US-iranischer Gespräche in der Schweiz ist die Straße von Hormuz dem Iran zufolge weiter für Schiffe gesperrt. Die staatliche Nachrichtenagentur Fars meldete, die Revolutionsgarden hätten bislang keine Durchfahrtsgenehmigungen erteilt. Dagegen hatte das US-Militär erklärt, dass Handelsschiffe unterwegs seien. Für die Gespräche im Schweizer Verhandlungsort Bürgenstock gibt es keinen klaren Zeitplan. Erwartet wird ein Vierertreffen zwischen dem Iran und den USA sowie den Vermittlern Pakistan und Katar. Ukrainische Drohnen haben auf der von Russland annektierten Halbinsel Krim mindestens 4 Menschen getötet und 28 weitere verletzt, das teilten die Besatzer mit. In sozialen Medien berichten Nutzer von Explosionen und Bränden in verschiedenen Regionen der Halbinsel. In der Hafenstadt Kertsch brenne es in einem Kraftstoffterminal. Die Angaben lassen sich nicht überprüfen. Die Ukraine versucht, die Krim von der Versorgung abzuschneiden. Sachsen, Sachsen-Anhalt und 3 weitere Bundesländer haben noch kein Schutzkonzept gegen Missbrauch von Kindern und Jugendlichen an Schulen. Das erklärte die unabhängige Missbrauchsbeauftragte Kerstin Klaus. Sie kündigte an, bundesweit rund 10.000 Schüler der 9. Klassen zu Gewalterfahrungen und deren Folgen zu befragen. Klaus sagte, es müsse völlig normal werden, bei Lehrern nachzufragen, etwa wenn jemand auffällig oft mit einer Schülerin spreche oder sich anbiete, bei Problemen zu helfen. Beim zweiten Spiel der deutschen Nationalmannschaft bei der Fußball-WM haben weniger Zuschauer eingeschaltet als beim Auftakt. Den 2:1-Sieg im ZDF gegen die Elfenbeinküste sahen im Schnitt 18,2 Millionen. Gut 5 Millionen weniger als beim Spiel gegen Curaçao. Der Marktanteil lag bei rund 72%. Das waren die Nachrichten. Das Wetter, die Temperaturen. Brocken bedeckt 19 Grad, Chemnitz wolkenlos, Dresden heiter jeweils 29 Grad. Eisenach leichter Regen 22, Erfurt wolkig 25 Grad, Fichtelberg wolkenlos 23 Grad. Gera wolkig 25, Görlitz wolkenlos 28 Grad. Stark bewölkt in Halle 25, Leipzig 26 Grad, Magdeburg leichter Regen 20 Grad, Meiningen wolkig 25 Grad. Nachmittags ostwärts ziehende Schauer und Gewitter 28 bis 34 Grad in Schauer und Gewitternähe zurückgehende Temperatur. Nachts wechselnd bewölkt, gebietsweise weitere Schauer. 16 bis 19 Grad. Morgen dann wechselhaft Sonne und Wolken, zwischendurch Schauer und Gewitter bei 25 bis 29 Grad, in Südthüringen bis 33 Grad. Dienstag sonnig, überwiegend trocken, weniger schwül und weiter hochsommerlich warm. MDR Verkehrsdienst A2 Richtung Berlin zwischen Thesen und Ziesa, 2 Kilometer stockend nach Unfall. A4 Richtung Frankfurt zwischen Dreieck Dresden West und Wilsdruff Unfall, 4 Kilometer stockend. A13 Richtung Berlin zwischen Marsdorf und Radeburg Stau plus 30 Minuten, zwischen Duben und Freiwalde 7 Kilometer Stau mit einer Stunde Verzögerung. A36 Richtung Bernburg zwischen Güsten und Ilberstedt Unfall. B6 Sperrung am Abzweig Riesa. B190 zwischen Arensee und Tannenkrug Sperrung. Im Landkreis Harz ist die Strecke Neinstedt-Thale nach einem Unfall gesperrt. Geblitzt wird auf der A9 Richtung München zwischen Eisenberg und Bad Klosterlausnitz, A9 Richtung Berlin zwischen Halle und Bitterfeld-Wolfen, A36 Richtung Braunschweig zwischen Wernigerode Nord und Ilsenburg und A38 Richtung Göttingen am Dreieck Halle Süd. Soweit der MDR-Verkehrsdienst, 12.04 Uhr.
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16: Am Mikrofon begrüßt Sie jetzt Daniela Schmidt. Schönen guten Tag. Gestern sind Einzelheiten zu den Vorschlägen der Rentenkommission bekannt geworden. Sie war von der Bundesregierung ja eingesetzt worden, um Empfehlungen für eine Reform der Altersvorsorge vorzulegen. Ja, und Sie haben es auch in den Nachrichten jetzt vielleicht schon gehört. Die Kommission fordert erhebliche Änderungen, so die Abschaffung der Rente mit 63 und eine schrittweise Anhebung des Renteneintrittsalters. Marcel Fratscher, der Präsident des Deutschen Instituts für Wirtschaftsforschung, hält die Vorschläge für nicht ausreichend. Einzelheiten von Diana Bartani.
17: Fratscher ist demnach der Ansicht, dass die drei größten Probleme sich dadurch nicht ändern würden. Also eine hohe Altersarmut, eine zu starke Belastung der jungen Generation und eine allgemeine Schieflage bei der Gerechtigkeit. Er fordert Nachbesserungen, um vor allem die Grundrente zu stärken und armutsfester zu machen. Außerdem sagte er der Zeitung, große Einkommen und Vermögen im Alter sollten stärker berücksichtigt werden. Die Rentenkommission will ihr Konzept am Dienstag offiziell vorstellen. Nach Informationen des ARD-Hauptstadtstudios soll das Eintrittsalter an die Lebenserwartung gekoppelt werden. Und mehr Menschen als bislang sollen in die gesetzliche Rentenversicherung einzahlen. Etwa Selbstständige, Beamte und Abgeordnete.
16: Diane Bartani berichtete. Eigentlich sollte es Freitag schon losgehen in der Schweiz mit den Verhandlungen zwischen Vertretern der USA und des Iran. Doch der Auftakt der Gespräche wurde dann kurzfristig abgesagt. Heute nun der zweite Anlauf. Und Günther Laubis gibt einen Überblick über die Ausgangslage.
18: Der Tagungsort, ein Luxushotel hoch über dem Vierwaldstätter See, ist schon jetzt weiträumig abgesperrt. Bis zu 2000 Soldaten und Polizisten sollen für die Sicherheit der Teilnehmer sorgen. Erste bilaterale Gespräche hatte schon am Vormittag gegeben. Der Beginn des Gipfeltreffens selbst ist laut Teheran für den Nachmittag vorgesehen. Es soll nur einen Tag dauern. Die zentralen Themen sind das iranische Atomprogramm und eine Waffenruhe im Libanon. Die Ausgangslage für die Gespräche ist angespannt. Gestern hatte der Iran die für den weltweiten Schiffsverkehr wichtige Straße von Hormuz wieder gesperrt. Grund seien die israelischen Angriffe im Libanon. Die Situation dort wird wohl auch der Knackpunkt bei den Gesprächen in der Schweiz sein. Ein iranischer Regierungssprecher sagte, das gesamte Rahmenabkommen stehe auf dem Spiel. US-Vizepräsident Vance gab sich optimistisch. Er betonte, man werde auch in der Frage der Waffenruhe im Libanon vorankommen.
16: In Großbritannien steht die Labour-Partei offenbar vor einem großen Umbruch. Premierminister Keir Starmer wird dabei von Andy Burnham herausgefordert. Und nach der gewonnenen Nachwahl im Wahlkreis Makerfield zieht Burnham nun tatsächlich ins Unterhaus ein. Für seine Anhänger strahlt er etwas aus, das Premier Starmer schon lange verloren hat. Und jetzt wird tatsächlich gemunkelt, dass Starmer morgen schon zurücktreten will. Doch wofür steht eigentlich sein Herausforderer? Christoph Prössel mit einem Porträt.
19: In den vergangenen Wochen hat Andy Burnham gefühlt an jede Tür im Wahlkreis Makerfield geklopft, um Wählerinnen und Wähler zu überzeugen, ihm ihre Stimme zu geben. Es war ein Heimspiel für den 56-Jährigen. Er klopfte unter anderem bei seinem ehemaligen Sportlehrer, der früher einmal über ihn gesagt hatte, Andy Burnham sei zu weich und müsse dringend Rugby spielen. Aufgewachsen ist Burnham in einer Ortschaft gleich nebenan. Hier im Haustürwahlkampf hat Andy Burnham viel gehört über Labour, Keir Starmer und warum viele so unzufrieden sind mit dieser Regierung.
20: You have to do something to make life more affordable.
19: Du musst etwas tun, um das Leben erschwinglicher zu machen. Die Leute brauchen mehr Raum zum Atmen. Das haben die Menschen gesagt.
20: A better life. That's what people were saying.
19: Es ist eine Kritik, die Andy Burnham nur zu gut kennt. 2017, als er London hinter sich ließ und zum ersten Mal als Bürgermeisterkandidat für Manchester antrat, da sagte er, das System in Westminster funktioniere nicht, liefere einfach nicht für die normalen Menschen. Hier oben im Norden konnten sie das damals gut nachvollziehen, heute ebenso. Andy Burnham hat zwei Brüder, die beide Lehrer geworden sind. Er besuchte eine katholische Schule. Auf die Frage, was in seinem Leben wirklich wichtig sei, außer der Familie, hat er einmal geantwortet, der Fußballclub Everton, die Labour-Partei und die katholische Kirche, in genau dieser Reihenfolge. Burnham ist verheiratet und hat drei Kinder. Nach seiner Uni-Zeit in Cambridge arbeitete er kurz als Journalist, dann als wissenschaftlicher Mitarbeiter für eine Labour-Abgeordnete. Mit 31 konnte er ins Unterhaus einziehen. Wenige Jahre später wurde er Staatssekretär. Eigentlich eine sehr klassische Politikerkarriere, auch wenn es immer wieder heißt, Andy Burnham zeichne sich dadurch aus, dass er eben nicht Teil des Establishments sei. 2010 und 2015 bemühte sich Burnham, den Parteivorsitz zu übernehmen, was nicht klappte. Ein Grund dafür, warum er dann 2017 zur Bürgermeisterwahl in Manchester antrat, gewann und zweimal wiedergewählt wurde. Seitdem hat er dort viel erreicht, sagt Jonathan Tong, Professor für Politik an der Universität Liverpool.
3: Burnham is about economic growth. Burnham

0: ökonomische Entwicklung in vielen G7-Staaten und er muss sich auseinandersetzen mit den Nachwehen des Brexit. Aber Burnham strahlt etwas aus, ganz anders als Keir Starmer, dessen politische Bilanz nüchtern betrachtet gar nicht so schlecht ist. Doch Starmer konnte diese nicht vermitteln und sieht sich mit enorm hohen Erwartungen konfrontiert. Genau aus dem Grund gibt es viele in der Labour-Partei, die Burnham als Parteivorsitzenden und Premier sehen. Die letzte Hoffnung, um den erstarkenden Rechtspopulisten von Reform UK doch noch etwas entgegensetzen zu können. Die nächsten regulären Parlamentswahlen sind zwar erst 2029, aber die Panik bei den Sozialdemokraten ist groß.
1: Bei der Fußball-WM der Männer steht die deutsche Nationalmannschaft nach dem zweiten Sieg schon in der K.O.-Runde. Soweit ist Dauerrivale Holland noch nicht. Doch nach einem mageren Unentschieden gegen Japan ist jetzt wieder Land in Sicht. Das ganze Land ist in WM-Ekstase nach dem grandiosen Sieg gegen Schweden. 5:1 hieß es da am Ende für Oranje. Auf den Fanmeilen in Amsterdam und anderen Städten wurde gejubelt. Die Niederlande verwandelten sich da wirklich in eine Art friedliche Open-Air-Disco. Andreas Meyer-Feist berichtet.
2: Au wie Oranje, dachten viele Niederländer vor dem Spiel. Kann das überhaupt klappen? Überall nur blaue Flecken.
3: Hoffentlich geht es gut.
2: Hoffentlich läuft alles gut, das war überall zu hören, denn hundertprozentig gut aufgestellt war die Mannschaft nicht. Das Mittelfeld dünn besetzt, das Training kurz vor dem Spiel brachte Blessuren und endete statt mit einem harten Balltraining mit knieschonenden Laufeinheiten, als ginge es jetzt nicht um alles.
4: Wir sind in Houston.
2: Es gab ein kleines Problem im Training mit Frankie de Jong. Er konnte nicht voll trainieren. Ein leichtes Lauftraining, das war's.
4: Nu blijkt dat ook Frankie de Jong er last van heeft.
2: Bei einer Trainingseinheit kurz vor dem Spiel hatte es einen heftigen Zusammenstoß gegeben zwischen Quinten Timber und Frankie de Jong. Timber fiel mit einer Gehirnerschütterung komplett aus. Hinter Frankie de Jongs Einsatz stand ein großes Fragezeichen. Trainer Ronald Koeman unter Druck, weil das erste Spiel gegen Japan nur mit 2:2 endete. Viel Unruhe vor dem Spiel. Frankie de Jong durfte dann trotzdem in die Startelf und zeigte eine starke Leistung, bevor er in der 60. Minute beim Stand von 4:1 vorzeitig vom Platz genommen wurde. Aber da war die Partystimmung unter den mitgereisten Fans, aber auch zu Hause in den Niederlanden schon in vollem Gange.
5: Ich habe Sinn in. Ich hoffe, dass Niederland gewinnen.
2: Ich freue mich darauf und hoffe, dass die Niederlande gewinnen. Volle Fanmeilen in Amsterdam, Rotterdam und Utrecht, spontane Straßenfeste und Autokorsos nach dem Abpfiff. Menschen tanzten auf den Straßen. Nach den Toren von Bobby und Gaku ging es los. Als die Tabellenführung in der WM-Gruppe sicher war, gab es kein Halten mehr. Viele Niederländer bangten um das Mittelfeld nach dem Ausfall von Jordi Schraute, der mit einem Kreuzbandriss ausfiel. Einfach den Ball im Mittelfeld wegspielen, so muss es gemacht werden. Sie geben einfach alles. Sie hatten Spaß und versuchten dann auch noch zu gewinnen. Das hat geklappt. Die Niederländer außer Rand und Band, zu Hause und auch in Houston. Und nach dem Spiel feierten die niederländischen Fans friedlich zusammen mit den schwedischen.
6: Unglaublich, wir kommen nicht an.
2: Unglaublich riesig dieses Spiel, fantastisch. Viele Amerikaner tragen auch orangefarbene Hemden, aber es ist wirklich sehr heiß hier.
7: Es ist echt sehr warm hier, aber ein Fest wieder.
2: Beim letzten Vorrundenspiel gegen Tunesien muss dann nicht nur Freddy de Jong fit sein. Trainer Ronald Koeman hofft, dass Quinten Timber wieder einsatzfähig ist. Überhaupt ist viel zu tun für das medizinische Personal. Doppeltorschütze Cody Gapko sah man mit einem Eispack am Unterarm auf der Bank. Crescencio Somerville bekam in den letzten Minuten ein Knie an den Kopf. Au weh, Oranje. Aber eigentlich, was soll schon noch groß passieren, sagen die Niederländer.
1: Und aus den Niederlanden berichtete Andreas Meyer-Feist. Es ist gleich 12.15 Uhr. 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Die Vorschläge der Rentenkommission, die werden nicht ausreichen, um die Altersvorsorge zu stabilisieren. Das ist die Einschätzung des Ökonomen Marcel Fratscher und unser Top-Thema an diesem Sonntagmittag. Frank Thomas hat jetzt weitere Meldungen.
8: Die Bundesnetzagentur startet eine bundesweite Mobilfunkmesswoche. Ab Mittwoch können Nutzer per App Mobilfunkcheck bis 1. Juli Funklöcher melden. Die anonymen Daten sollen zeigen, wie gut das Netz im Alltag funktioniert und künftig stärker in die Bewertung der Netzqualität einfließen. Die Drahtseilbahn Augustusburg im Landkreis Mittelsachsen feiert heute ihr 115-jähriges Bestehen. Wie der Verkehrsverbund Mittelsachsen mitteilt,

0: Küste wird das Jubiläum mit einem Fest gefeiert. Die Drahtseilbahn Augustusburg wird jährlich von rund 80.000 Fahrgästen genutzt. Sie überwindet auf einer Strecke von rund 1,2 Kilometer knapp 170 Meter Höhenunterschied. In Chemnitz hat sich am Morgen ein Autofahrer eine Verfolgungsjagd mit der Polizei geliefert. Den Beamten war ein Wagen ohne Kennzeichen aufgefallen. Als sie den Fahrer stoppen wollten, flüchtete er mit hoher Geschwindigkeit, wurde dann aber gestellt. Bei der Kontrolle stellte sich heraus, der 31-Jährige stand unter Drogen und hatte keine Fahrerlaubnis. Das Wetter. Nachmittags teils freundlich und trocken, gebietsweise auch Schauer und Gewitter, 28 bis 34 Grad. Nachts neben weiteren Schauern aufklarend, 16 bis 19 Grad. Morgen heiter bis wolkig, wieder einzelne Schauer und Gewitter, 25 bis 30 Grad. Im aktuellen Verkehrsdienst A2 Richtung Berlin zwischen Thesen und Ciesa 2 Kilometer stockend nach Unfall. A4 Richtung Frankfurt zwischen Dreieck Dresden-West und Wilsdruf Unfall 4 Kilometer stockend. A9 Richtung München zwischen Niemeck und Kleinmarzehn 6 Kilometer stocken plus 15 Minuten. A9 Richtung Berlin zwischen Marsdorf und Radeburg Stau plus 30 Minuten zwischen Duben und Freiwalde 6 Kilometer Stau, 1 Stunde Verzögerung. A36 Richtung Bernburg zwischen Güsten und Ilberstedt Unfall. B6 Sperrung am Abzweig Riesa. Und geblitzt wird auf der A9 Richtung München zwischen Eisenberg und Bad Klosterlausnitz, A9 Richtung Berlin zwischen Halle und Bitterfeld, A36 Richtung Braunschweig zwischen Wernigerode Nord und Ilsenburg und A38 Richtung Göttingen am Dreieck Halle Süd. Soweit der MDR Aktuell Verkehrsdienst, 12.17 Uhr.
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2: Mangos sind ja sehr beliebte Früchte, haben viele Vitamine, gelten als Superfood und werden natürlich auch für ihren süßen, exotischen Geschmack geliebt. Rund die Hälfte aller Mangos weltweit kommen aus Indien. Es gibt bis zu 1500 Varianten. Besonders bekannt ist die Alfonso-Mango. Doch in einem der wichtigsten Anbaugebiete berichten die Produzenten von drastisch schrumpfenden Erträgen. Lena Bonewein.
3: Es ist eine große Liebe, die zwischen Indien und dieser besonderen Frucht
4: I miss you, baby, like mango.
3: Zur dreimonatigen Mangosaison bricht sich eine regelrechte Maniebahn. Kaum eine Frucht bewegt die Inderinnen und Inder in diesen Monaten mehr als die Mango. Die Saison des goldgelben, sattorangen oder auch grünroten Obstes ist im vollen Gange. Was für China der Panda, ist für Südasien die Mango. 24 Millionen Tonnen produziert allein Indien. Das ist fast die Hälfte aller Mangos weltweit, 2,3 Milliarden Dollar wert. Da wirkt es fast lächerlich, dass nur Mangos im Wert von rund 56 Millionen und Mangopüree im Wert von 80 Millionen US-Dollar exportiert werden. Der Rest wird im Inland verbraucht. Denn Mango ist magisch. Richtig gegessen, kühlt sie den Körper von innen ab, heißt es. Das ist wichtig während der extrem heißen Sommermonate. Mangobauer Kakatoke produziert die besonders begehrten Alfonso-Mangos seit 25 Jahren, erzählt er. Und bisher konnte er gut davon leben, mal mit mehr, mal weniger Gewinn. Aber dieses Jahr war es katastrophal.
5: Früher haben meine Gärten jedes Jahr 7.000 bis 8.000 Kisten Mangos hervorgebracht. Diese Gärten gehören zu unserem Haus. Und aus all diesen Bereichen haben wir früher so viele Mangos gewonnen. Dieses Jahr konnten wir nur 600 bis 700 Kisten produzieren.
3: Weniger als ein Zehntel des üblichen. Unvorhersehbare Wetterentwicklungen zur Blütezeit, große Hitze zur Reife, die Früchte fallen zu früh vom Baum, entwickeln schwammiges Gewebe oder reifen gar nicht erst heran, weil zu wenig Blüten bestäubt wurden. Der Klimawandel nimmt die Mango in die Mangel.
6: These are all the common things which are coming.
7: Das passiert immer häufiger. Hohe Temperaturschwankungen haben die Fruchtansatzrate schwinden lassen,
3: erklärt T. Damodaran vom Indischen Zentralinstitut für subtropischen Gartenbau.
7: Besonders anfällig sind dabei ältere Obstplantagen, die bereits 15, 20 oder 25 Jahre oder älter sind.
3: So wie Kakadokes Obstgärten. Um dem Klimawandel zu begegnen, setzt T. Damodaran auf neue Technologien.
7: Die Auswirkungen des Klimas sind gravierend und sie nehmen zu. Aber wenn der Anbau klimaresilienter Sorten ausgeweitet wird, dann können wir, Dank der technologischen Innovationen, des Wissenszuwachses und der Daten, die wir aus den Klimavariablen gewinnen, zweifellos sehr gut mit dem Klimawandel umgehen.
3: Das hofft er und daran arbeitet er. Als Inder, der die Mango liebt.
8: Like Mango.
2: Ja, damit hätten wir dann auch schon den Ohrwurm gesetzt für den Rest des Tages, Lena Bodewein berichtete. Die Przewalski-Pferde gelten als die letzten Wildpferde der Welt. In freier Wildbahn waren sie in den 1960er Jahren zwar ausgestorben, aber in einigen Zoos wurden sie gezüchtet und konnten so überleben. Jetzt sind 5 Pferde aus europäischen Zoos in der Steppe in Zentralkasachstan ausgewildert worden. Über das Projekt berichtet Monika Haas.
9: Die Altindala, die goldene Steppe in Kasachstan, soll als eines der letzten großen Graslandgebiete der Erde wieder zu einem lebendigen Ökosystem werden. Für dieses Ziel engagieren sich europäische Zoos und Experten für Renaturierung und Wildschutz in der mehrfach ausgezeichneten Altindala Conservation Initiative. Daran beteiligt ist auch Geoökologe Michael Brombacher von der Zoologischen Gesellschaft Frankfurt.
10: Zum ersten Mal sind wieder Wildpferde heimisch in der kasachischen Steppe nach 200 Jahren. Also es ist ein ganz besonderer Moment. Man kann die ursprünglichen Steppen, die wir finden in Kasachstan, in Zentralasien, ja fast mit einer Serengeti des Nordens vergleichen. Also das ist eine Graslandschaft mit einer ganz eigenen Artenvielfalt.
9: Die Auswilderung der Pferde ist ein wichtiger Schritt, diese Artenvielfalt wieder aufzubauen. Bereits Ende Mai trabten 5 Przewalski-Pferde aus europäischen Zoos in die freie Wildnis. Die Hengste und Stuten wurden anhand ihrer Genetik, ihres Alters und auch wegen ihres Verhaltens aus verschiedenen Zoos ausgewählt, erklärt Julia Bohner, Wildtierärztin am Leibniz-Institut für Zoo- und Wildtierforschung in Berlin.
11: Wenn die Tiere von verschiedenen Einrichtungen kommen, dann kann man das Sozialverhalten beobachten und kann schon sagen, okay, das ist jetzt eine sehr dominante Stute, das ist eher ein Tier, das in der Hierarchie etwas niedriger ist. Und da wird eben dann auch darauf geachtet, dass man eben die Tiere so auswählt, dass das nachher zusammenpasst.
9: Die Wildpferde wurden rund ein Jahr auf die Wildnis vorbereitet. Nach dem Flugzeugtransport lebten sie in einem Eingewöhnungsgehege in der kasachischen Steppe, passten sich an Klima und Nahrungsangebot an und wurden medizinisch versorgt. Diese Fürsorge dient nicht nur den Wildpferden, sondern vor allem einem Ökosystem, das rund 50.000 Quadratkilometer umfasst, eine Fläche halb so groß wie Frankreich, aus Grasland, Halbwüsten und Wüstengebieten. Renaturierungsexperte Michael Brombacher.
10: Man hat in diesen großen Weidensteppen auch riesige Feuchtgebiete. Und beispielsweise gibt es in der Nähe der Hauptstadt Astana ein großes Feuchtgebiet, das auch von der UNESCO als Weltnaturerbe ausgezeichnet wurde. Also das gehört zum Besten, was wir haben auf der Erde. Und dort ziehen 5 Millionen Vögel durch im Herbst.
9: Für die Insekten- und Pflanzenvielfalt, die diese Wildvögel brauchen, haben ursprünglich 3 angestammte Huftierarten gesorgt. Die Seigerantilopen, asiatische Wildesel und die jetzt wieder angesiedelten Przewalski-Pferde. Die Huftiere trampeln auf der Futtersuche Schneisen durch die Vegetation. Das hilft gegen Steppenbrände. Und weil Pferde anders als Antilopen und Esel vor allem Gras fressen, stabilisieren sie das ganze Ökosystem. Wildtierärztin Bohner.
11: Durch das Wandern über weite Steppen verbreiten sie eine Vielzahl von Pflanzensamen. Und dadurch, dass sie im Sommer im Boden graben, legen sie Zugang zu Wasser frei. Im Winter graben sie in der Schneedecke und schaffen dadurch Zugang zu anderen Pflanzen.
9: Die ausgewilderten Pferde tragen 3 Jahre lang Sendehalsbänder. So lange helfen Tierärzte und Ranger den Przewalski-Pferden auch im Notfall, etwa bei extremen Futtermangel. Schon vor einem Jahr wurden 7 Tiere in die Steppe entlassen. Wenn mindestens 40 Tiere ausgewildert sind, so die Hoffnung, können die Herden eigenständig für eine wachsende Population sorgen.
2: Monika Haas berichtete. Ist das jetzt ein antiker Helm? Oder ist das ein Boot, das in See sticht? Diese Frage kann man sich gerade stellen in Valencia. Es geht dabei um den strahlend weißen Bau des Star-Architekten Santiago Calatrava. Explodierende Kosten und Baumängel haben da immer wieder für Kritik gesorgt. Trotzdem ist das 20 Jahre alte Opernhaus von Valencia eine architektonische Ikone. Julia Macher.
12: Was hatte Star-Architekt Santiago Calatrava beim Entwurf im Sinn? Ich sehe ein Schiffsbug, der von einer Feder überspannt wird, die vielleicht etwas an den Schmuck von römischen Legionärshelmen erinnert. Aber Calatrava selbst hat dazu nichts gesagt. Jeder interpretiert das auf seine Weise, sagt Ignacio Alcaniz Serra, der seit mehr als 20 Jahren für Instandhaltung und Infrastruktur zuständig ist. Eine Ikone zeitgenössischer Architektur ist das Gebäude längst, ergänzt Javier González, Pressechef des Hauses. Wenn Künstler hierher kommen, posten sie meist als erstes ein Foto von sich und dem Gebäude. Es ist einfach extrem Instagram-tauglich. Dabei war Instagram bei Eröffnung des Opernhauses 2005 noch gar nicht erfunden. Für Gesprächsstoff sorgten damals die explodierten Kosten. Dreimal so viel wie geplant. 2014 musste dann die gesamte Außenverkleidung erneuert werden, weil die Keramikplättchen sich gelockert hatten. Ein Skandal, über den sich ganz Spanien das Maul zerriss. Trencadís heißen die mosaikförmig aneinandergesetzten Keramikstückchen. Santiago Calatrava hat sie zum Markenzeichen des Palau de les Arts gemacht, innen und außen. Innen funkelt der große Saal in tiefem Marineblau. Ästhetisch eine Wucht, technisch ein Problem, sagt Alcaniz Serra.
13: ¿Cuál es el problema del Trencadís?
12: Das Problem, Keramik reflektiert den Schall, das ist akustisch nicht optimal. Aber das wurde gelöst durch diese rohrförmigen Ein- und Auskerbungen, an denen der Schall sich bricht. Heute ist die Akustik perfekt und der Trencadís ist ein Alleinstellungsmerkmal. Welches Opernhaus auf der Welt hat denn eine Wandverkleidung aus Keramik im Hauptsaal? Auch anderswo hat Calatravas Gestaltungswillen sein Team vor Herausforderungen gestellt. Bei den freischwebenden den Tribünen und den Wendeltreppen aus weißem Sichtbeton, bei der Decke des großen Saals mit seiner Rippenstruktur, bei der man sich wie im Bauch eines Wales wähnt, und natürlich bei der Betonfeder, die das Gebäude in zwei exakt symmetrisch gestaltete Hälften teilt. Sie lagert tatsächlich nur auf zwei Punkten, auf einem ebenerdigen Betonsockel und auf einem Metallträger in Form eines umgekehrten Vs, der das Gewicht auf die Gebäudemauern umleitet. Die restlichen 110 Meter schweben frei in der Luft. Ein Kunststück, das so manche Bauquerele vergessen macht, findet Ignacio Alcaniz Serra. Außerdem, etwas Drama gehöre zu jeder Oper dazu.
14: Das mag wohl sein. Aus Valencia berichtete Julia Macher. Und jetzt geht's rüber zu Diana Smikala in unserem Wetterstudio. Hallo Diana.
15: Hallo.
14: Wie sieht der Sonntag aus?
15: Naja, ein bisschen Drama ist heute auch mit bei uns am Wettertheater. Die Gewitter, die die letzten Stunden über Sachsen-Anhalt waren, die haben jetzt allmählich nachgelassen. Wir haben noch eine Gewitterzelle über der Region Köthen. Aber dafür hat es jetzt Fahrt aufgenommen im Vogtland, im sächsischen Vogtland, da um die Region Oelsnitz. Doch starke Gewitter zum Teil, kleinkörniger Hagel und Wind. Ja, und das Interessante, die Temperatur, die sackt dann richtig ab unter diesen Gewittern. Da in der Region, die ich gerade beschrieben habe, also Vogtland, gerade nur noch 19, 20 Grad. Und auch im Norden von Sachsen-Anhalt liegen wir auch gerade im Maximum bei 22 Grad. Während wir tiefe und also große Unterschiede haben, so im Elbtal 32 Grad.
14: Diana Smikala mit dem Wetter. Dankeschön. Das konsumstärkste Zehntel der Weltbevölkerung, ja, das verursacht Umweltschäden in Billionenhöhe. Das ist das Ergebnis einer neuen Studie der Universitäten Oxford und Leiden. Die Details schauen wir uns hier gleich genauer an. Und in unserer Rubrik Religion und Gesellschaft geht es heute um die Johann-Walter-Kantorei in Torgau. Die ist nämlich inzwischen schon 500 Jahre alt. Da schauen wir genauer hin.
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0: um 12.30 Uhr mit Frank Thomas. Die Vorschläge der Rentenkommission werden nach Ansicht des Ökonomen Marcel Fratscher nicht ausreichen, um die gesetzliche Alterssicherung zu stabilisieren. Der Präsident des Deutschen Instituts für Wirtschaftsforschung sagte der Rheinischen Post, die Vorschläge änderten absehbar nichts Grundlegendes an der Altersarmut, der Belastung junger Generationen und der Ungerechtigkeit. Die Bundesregierung müsse die Empfehlungen der Rentenkommission nachbessern. Aus den Vorschlägen geht hervor, dass die Frühverrentung nach 45 Versicherungsjahren entfallen soll. Zudem sollen Minijobs, für die kaum Sozialabgaben entrichtet werden, abgeschafft werden. Ukrainische Drohnen haben auf der von Russland annektierten Halbinsel Krim mindestens 5 Menschen getötet und 28 weitere verletzt. Das teilten die Besatzer mit. In sozialen Medien berichten Nutzer von Explosionen und Bränden in verschiedenen Regionen der Halbinsel. In der Hafenstadt Kertsch brenne es in einem Kraftstoffterminal. Die Angaben lassen sich nicht überprüfen. Die Ukraine versucht, die Krim von der Versorgung abzuschneiden. Der SPD-Spitzenkandidat in Sachsen-Anhalt Armin Willingmann sieht Fehler beim Umgang mit der AfD. Der Zeitung Welt sagte er, die demokratischen Parteien, auch seine eigene, hätten zu lange die kritische Diskussion mit der AfD vermieden. Man hätte viel früher auf die Themen der AfD mit einer inhaltlichen Auseinandersetzung reagieren müssen. Er ergänzte, es sei der Eindruck entstanden, die SPD kümmere sich mehr um die Bezieher staatlicher Leistungen und weniger um die hart arbeitende Mittelschicht. Sachsen-Anhalts Innenministerin Tamara Zieschang hat anlässlich des Nationalen Veteranentags den Einsatz von Soldaten gewürdigt. Die CDU-Ministerin sagte, die Männer und Frauen der Bundeswehr würden Sicherheit, Freiheit und unsere Werte verteidigen, dafür riskierten sie ihr Leben. Zieschang legte zudem einen Kranz auf dem Westfriedhof in Magdeburg ab. In vielen Städten und Gemeinden Mitteldeutschlands findet heute die Fête de la Musique statt. In Jena und Chemnitz treten jeweils über 100 Musiker auf. Neben Veranstaltungen in größeren Städten gibt es auch kostenfreie Musikprogramme in kleineren Orten wie Apolda, Zwönitz oder Salzwedel. Deutschlandweit rechnen die Veranstalter mit 1,5 Millionen Besuchern. Beim Fête de la Musique treten Musiker kostenlos auf. Erstmals fand das Fest 1982 in Paris statt. Das waren die Nachrichten. Das Wetter, die Temperaturen, Dresden leicht bewölkt 30 Grad, Eisenach bedeckt 23, leichter Regen in Erfurt 25, Gardelegen 21 Grad. Hoyerswerda heiter 30, Magdeburg bedeckt 22, Neuhaus wolkenlos 23 Grad, Oschatz heiter 27 Grad. Plauen Regen 19, Wernigerode wolkig 22 und Wittenberg 27 Grad. Am Nachmittag ostwärts ziehende Schauer und Gewitter, verbreitet auch aufgeheitert und trocken, 28 bis 34 Grad, in Schauer und Gewitternähe windig und Temperaturabfall. Für das sächsische Vogtland besteht eine Unwetterwarnung vor Gewitter mit starkem Regen und Hagel. Am Nachmittag dann örtlich noch Schauer und Gewitter bis 34 Grad, nachts vorübergehend aufklaren 16 bis 19 Grad, morgen heiter bis wolkig, wieder einzelne Schauer und Gewitter zwischen 25 und 30 Grad. MDR aktuell Verkehrsdienst A4 Richtung Dresden zwischen Wildeck-Höhnerbach und Wildeck-Obersuhl Fahrzeugteile. A9 Richtung München zwischen Niemek und Kleinmarzin 6 Kilometer stocken plus 15 Minuten. A13 Richtung Berlin zwischen Marsdorf und Radeburg Stau plus 30 Minuten. Zwischen Duben und Freiwalde gibt es ebenfalls 6 Kilometer Stau mit hier einer Stunde Verzögerung. A36 Richtung Bernburg zwischen Güsten und Ilberstedt Unfall. Nach Unfällen gesperrt im Salzlandkreis die Strecke A36 Güsten und der Stadt Güsten und im Landkreis Harz die Strecke Neinstedt-Thale. Geblitzt wird auf der A9 Richtung München zwischen Eisenberg und Bad Klosterlausnitz, A9 Richtung Berlin zwischen Halle und Bitterfeld-Wolfen, A36 Richtung Braunschweig zwischen Wernigerode Nord und Ilsenburg und A38 Richtung Göttingen am Dreieck Halle Süd. Soweit der MDR aktuell Verkehrsdienst, 12.35 Uhr.
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14: Am Mikrofon ist für Sie Daniela Schmidt. Schönen guten Tag. 10% der Weltbevölkerung, die den höchsten Konsum haben, die verursachen jedes Jahr Umweltschäden in Höhe von bis zu 5,7 Billionen US-Dollar. Das zeigt eine neue Studie. Das übersteigt nicht nur die Mittel, die von der internationalen Gemeinschaft für den Schutz von Klima und Biodiversität ausgegeben werden, sondern das Geld würde sogar ausreichen, um beide Krisen einfach mal zu bewältigen. Christine Kielon aus der MDR Klimaredaktion hat sich näher mit diesem Thema beschäftigt. Was haben denn die Forschenden da genau festgestellt?
16: Die Forschenden der Universitäten Oxford und Leiden haben untersucht, welche Umweltschäden die obersten 10% der Menschen weltweit, die am meisten konsumieren, genau damit verursachen. Sie kommen in ihrer Analyse auf 1,7 bis 5,7 Billionen US-Dollar im Jahr. Und sie stellen fest, selbst die niedrigsten Annahmen übersteigen die Mittel, die die internationale Gemeinschaft für den Klima- und Naturschutz zugesagt hat, um ein Vielfaches. Und dabei beziffert das Team nur die Auswirkungen auf 4 der insgesamt 9 planetaren Grenzen. Das heißt, der tatsächliche Schaden ist wohl noch höher. Das Forschungsteam kann die Summen auch konkret beziffern. Demnach richten diese obersten 10% der stärksten Konsumenten auf der Welt im Schnitt Umweltschäden zwischen 2.300 und 7.500 US-Dollar im Jahr an. Am höchsten fällt die Summe in den USA aus. Dort liegt der Betrag sogar bei 19.000 bis 63.000 US-Dollar pro Person.
14: Und wer sind denn diese 10% mit dem höchsten Konsum weltweit, über die wir hier die ganze Zeit reden?
16: Die obersten 10% der Welt, das klingt zunächst einmal nur nach Superreichen, aber das ist keinesfalls so. Im Grunde sind das wir hier in den Industrieländern. Den Forschern zufolge leben 60% dieser konsumstärksten Menschen in den USA und der Europäischen Union. Und wenn man sich nur mal die EU anschaut, dann gehören 40-45% der Bevölkerung zu dieser privilegierten Gruppe, also fast die Hälfte aller Europäer. In den USA zum Beispiel ist das sogar mehr als die Hälfte aller Einwohner. Die Forschenden sagen deshalb, wer den Schaden an der Natur und dem Klima verursacht, der sollte auch dafür zahlen. Das wäre zum Beispiel mit einer Art Umweltsteuer auf Luxusgüter möglich. Da wäre viel Potenzial da, Einnahmen zu generieren, meinen die Forschenden. Und so eine Steuer wäre tendenziell progressiver und auch effektiver bei der Verringerung von Emissionen.
14: Informationen von Christine Kielon. Mehr als 20 Tanzprofis sind seit Freitag in der Leipziger Kongresshalle am Start und bringen da Tanzverrückten in 100 Workshops die neuesten Schritte bei. Das geht vom Wiener Walzer über Tango bis hin zum Bachata. Heike Fiedler war für uns dort und hat festgestellt, man braucht gar keinen Partner mehr. Der Solotanz ist im Kommen.
17: Im Goethesaal der Kongresshalle wurde es klar. Line Dance scheint ein Abo auf vordere Plätze der Beliebtheitsskala zu haben. Der Saal war voll, auch weil Line Dance nicht mehr starr an den einstigen Merkmalen wie Country-Musik und Cowboy-Hut oder Cowboy-Stiefeln festhält.
18: Wir haben alle Styles vertreten. Wir haben Latino-Line Dances auf Rock, auf Salsa. Aber es kommt immer mehr die Modern-Line Dance-Richtung, wo man auf die aktuellen Hitparaden Musik tanzt.
17: So Daniela Seidel, eine der bekanntesten Line Dance-Trainerinnen Deutschlands.
18: Man braucht einfach keinen Partner mehr und ist trotzdem in der Gruppe und nicht alleine.
17: Und los geht's mit einfachen Schrittkombinationen wie Shuffle, Step oder Grapevine. Die tanzenden Frauen und Männer haben nach kurzer Zeit ein Dauergrinsen im Gesicht, auch wenn die Füße mitunter ein Eigenleben entwickeln und rechts und links verwechseln.
19: Und das macht hier total Spaß und viele Schritte.
20: Das sind alle das gleiche Tanzen, muss nicht so eine enge Tanzhaltung, sondern locker und in der Gemeinschaft.
17: Bleiben wir mal bei der engen Tanzhaltung. Für die braucht es ja üblicherweise einen Partner oder eine Partnerin. Und da ist aus Asien ein Trend zu uns geschwappt. Frauen oder Männer tanzen nicht nur Line Dance alleine, sondern auch Wiener Walzer, Foxtrot, Jive und so weiter. Männer tanzen den Männerpart, Frauen den Frauenpart. Beliebt ist dies bei uns, vor allem bei Kindern und Jugendlichen, sagt Tanzlehrer und erfolgreicher Tanzsportler Moritz Büttner.
21: Prinzipiell finde ich es eine coole Sache, weil man damit relativ schnell relativ viel Nachwuchs gewinnen kann. Ist trotzdem in gewissen Alter einfach noch schwierig, dass man sagt, ich tanze jetzt zusammen. Weil da ist es noch so, wir fassen niemanden an. Dementsprechend ist es eigentlich eine super Sache. Dann kommen sie trotzdem schon ins Turnier rein, ohne dass sie zwingend schon mit dem Partner tanzen müssen.
17: Auch Tanzguru Joachim Lambi findet diesen Trend einerseits gut, andererseits weniger für den Turniersport geeignet.
4: Tango, Rumba, fehlt mir der Ansprech- oder der Anspielpartner bei Solo. Wenn also da jemand bei Rumba ganz erotisch guckt und keiner steht daneben, bin ich ein bisschen irritiert. Aber vielleicht ist es auch nur altes Denken und wenn das Angebot da ist, machen.
17: In der Kongresshalle hat sich an diesem Wochenende niemand getraut, beispielsweise den Tango alleine zu tanzen, obwohl es durchaus Zuspruch gegeben hätte.
5: Ich finde das toll. Wenn sich das durchsetzt, finde ich das gut.
22: Es gibt Hobby-Horsing, Hobby-Dogging, ja. Wo man so tut, als wenn man einen Hund oder ein Pferd hätte. Warum soll man sich so tun, als wenn man einen Tanzpartner oder Tanzpartnerin hätte?
17: Beim Line-Dance stellt sich die Frage nicht. Auch deshalb sagt Trainerin Daniela Seidel selbstbewusst.
23: Es wird auch noch weiter anwachsen, weil Line-Dance ist, glaube ich, die Zukunft.
15: Heike Fiedler berichtete vom Mitteldeutschen Tanzfest in Leipzig. Und jetzt ist es 20:01, wir bleiben sportlich.
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24: Ja, Maxi Bayer im Studio und wir bleiben auch ein Stück weit musikalisch, denn vielleicht ist Ihnen gestern rund um das Spiel der deutschen Nationalmannschaft dieser Song hier aufgefallen. Der Zug hat keine Bremse. Das ist ein Mallorca-Party-Hit, der nach Spielende bei der deutschen Fußballnationalmannschaft einmal mehr angestimmt wurde. Denn nach dem 2:1 im zweiten WM-Vorrundenspiel gegen die Elfenbeinküste ist die K.O.-Phase bereits fix. Philipp Weißkirch schaut nochmal auf die Partie in Toronto zurück und blickt auf die Stärken und Schwächen der DFB-Elf.
25: Es fährt ein Zug aus Toronto. Doch wohin geht's? Wie heißt das Ziel?
26: Ja, das Lied heißt ja, der Zug hat keine Bremse. Von daher gucken wir mal. Wir haben jetzt 2 Spiele, 2 Siege.
25: Ein Ballermann-Hit ist und bleibt das Motto der deutschen Mannschaft bei dieser WM. Und im Zug ohne Bremse sitzt auch Nadim Amiri.
26: Riesenmentalität von den Jungs. Viele haben ja immer gesagt, dass wir nicht diese Mentalität haben, nicht diesen Zusammenhalt. Und ich glaube, die 90 Minuten heute haben es gezeigt, dass jetzt eine andere Mannschaft hier spielt und eine andere Mannschaft zusammenhält. Und wir können brutal stolz auf uns sein.
25: Erst Verzögerungen im Betriebsablauf, dann aber die Verspätung aufgeholt und somit ungebremst zum 2:1 Erfolg. Großer Bahnhof in Toronto. Die vielen deutschen Fans im Stadion haben Amiri und seinen Teamkollegen richtig gut getan.
26: Ich glaube, die Fans wissen gar nicht, wie viel das uns bedeutet und wie viel Kraft das uns gibt. Und man sieht, das ganze Stadion hat auf einmal gebrannt. Die Stimmung war top, war wie ein Heimspiel.
25: Amiri gegen die Elfenbeinküste nach einer Stunde zugestiegen, genauso wie Dennis Undaff, der mit seinem Doppelpack die Weichen auf Sieg gestellt hat.
27: Wie ich das mache? Keine Ahnung. Ich stehe richtig.
25: Auch der Lokführer kann zufrieden sein. Bundestrainer Julian Nagelsmann hat genau beobachtet, wie sich alle Spieler in den Armen liegen und füreinander freuen.
27: Ich finde es immer unfassbar schön, wenn man dann Spieler einwechselt, die auch Spiele mitentscheiden oder entscheiden. Weil dann natürlich die ganze Gruppe auch merkt, dass das nicht nur Palaver ist, dass wir alle brauchen und alle eine Wertigkeit haben, sondern dass das natürlich dann auch Früchte trägt, wenn Spieler dranbleiben.
25: Nicht zu vergessen, ein sehr präsenter und starker Felix Metscher im deutschen Stellwerk. Aber es gibt auch Baustellen. In Sachen Tempo zum Beispiel geht noch mehr. Ein TGV aus Frankreich mit den Fahrgästen Ulisse und Mbappé an Bord wäre dem DFB-Express wohl davongedüst. Insgesamt aber findet Dennis Undaff.
27: Wir sind auf einem guten Weg, einem sehr guten Weg. Und jetzt einfach den Flow mitnehmen, die Positivität mitnehmen und dann das nächste Spiel gewinnen.
25: Doch wohin geht's? Wie heißt das Ziel?
26: Ja, das Lied heißt ja, der Zug hat keine Bremse. Von daher gucken wir mal.
25: Nächster Halt für Nadim Amiri und Co. Das letzte Vorrundenspiel gegen Ecuador in New York. Dort endet auch die WM-Reise am 19. Juli mit dem Finale und vielleicht auch mit einem grünen Signal fürs deutsche Team.
24: Der spanische Zug, der steht nach dem enttäuschenden 0:0 gegen Kap Verde noch im Bahnhof, wenn man so möchte. Und auch kurz vor dem zweiten wichtigen Gruppenspiel gegen Saudi-Arabien heute Abend scheint man sich bei La Roja nicht immer mit dem Kerngeschäft auseinanderzusetzen. Und das hat mit Marco Correa zu tun. Den kennen wir ja noch recht gut durch sein Handspiel bei der Euro gegen das deutsche Team. Thomas Kunze ist in Atlanta nah dran. Thomas, was ist denn da los bei den Spaniern?
28: Also dieser Marc Cucurea, irgendwie zieht er die schlechten Vibes an und jetzt hat er für ein mittleres Erdbeben gesorgt in der Mannschaft und in der Heimat. Sein Wechsel zu Real Madrid ist vor wenigen Tagen bekannt geworden und der hat den schwachen Start aber mal sowas von aus den Schlagzeilen gedrängt. 17 von 19 Minuten auf der Pressekonferenz in der Baylor School in Chattanooga, also im Teamquartier, ging es nicht um Saudi-Arabien oder um die Blamage gegen Cap Verde, nee, es ging um Cucureas Wechsel nach Madrid zu Real und das Telefonat mit José Mourinho bei Marc Cucurea und das ist das Problem in La Masia, also beim FC Barcelona ausgebildet wurde, dann hat er dort auch noch 5 Jahre gespielt und ein Wechsel zwischen diesen beiden Vereinen kommt eben Blasphemie gleich. Jetzt sind natürlich alle furchtbar aufgeregt, auch seine Mitspieler übrigens, wie Dani Olmo oder Lamine Yamal oder Pedri vom FC Barcelona. Und dieses Thema hängt da nun also rum in der Kabine, läuft mit rum auf dem Trainingsplatz, sitzt mit am Frühstückstisch. Ich würde mal sagen, gutes Timing gehört nicht unbedingt zu den Qualitäten des Marc Cucurea. Denn dieses Nationalteam hat ja eigentlich in diesen Tagen Besseres, Wichtigeres, Dringenderes zu tun. Denn sportlich gesehen, das muss man ehrlicherweise sagen, hat Spanien reale Sorgen.
24: Dankeschön an Thomas Kunze. 18 Uhr geht's heute eben los im Duell zwischen Spanien und Saudi-Arabien. Da sind wir hier bei MDR aktuell dann auch wieder live mit dabei. Und um die Zeit bis dahin zu überbrücken, hätten wir noch einen kleinen Programmtipp für Sie. Denn momentan läuft die Lotto Thüringen Woman Cycling Challenge rund um Gera, also ein Frauenradrennen. Es sind noch gut 65 Kilometer und die können Sie sich anschauen im Livestream auf mdr.de oder in unserer Sport im Osten App.
15: Maxi Bayer mit dem Sport. Vielen Dank. 12.45 Uhr, hier ist MDR aktuell. Die Rentenreformvorschläge der Rentenkommission, die gehen nicht weit genug, sagt der Ökonom Marcel Fratscher. Das ist unser Top-Thema. Und weitere Meldungen hat jetzt Frank Thomas.
0: Bei einem Flugzeugabsturz in Frankreich ist ein Ubisoft-Mitbegründer gestorben. Wie das Unternehmen mitteilte, ist Claude Guillemot beim Absturz seines Leichtflugzeugs an der französischen Atlantikküste gestorben. Ubisoft gilt als eines der führenden Unternehmen in der Videospielbranche. In Albaniens Hauptstadt Tirana ist es erneut zu großen Protesten gegen das Bauprojekt der Familie von Donald Trump gekommen. Nach Agenturangaben handelte es sich um die größte Demonstration der letzten 20 kontinuierlichen Protesttage. In Albanien will der Schwiegersohn von Trump, Kushner, ein Luxusresort auf einer unbewohnten Insel in einem Naturschutzgebiet bauen. In Bad Schandau ist ein Auto mit der historischen Kirnitschtalbahn kollidiert. Nach Polizeiangaben hatte der 18-jährige Autofahrer die Bahn offenbar beim Verlassen des Parkplatzes Steinbruchweg übersehen. Bei dem Unfall wurde niemand verletzt. An Bahn und Auto entstand ein Schaden in Höhe von rund 2.500 Euro. Das Wetter. Für das sächsische Vogtland besteht eine Unwetterwarnung des Deutschen Wetterdienstes vor schwerem Gewitter mit starkem Regen und Hagel. Ansonsten am Nachmittag teils freundlich und trocken mit Schauern und Gewittern 28 bis 34 Grad. Nachts neben weiteren Schauern dann vorübergehend aufklarend 16 bis 19 Grad. Morgen heiter bis wolkig, wieder einzelne Schauer und Gewitter 25 bis 30 Grad. Im aktuellen Verkehrsdienst A2 Richtung Hannover zwischen Hemeler Wald und Lehrter Ost Unfall. A4 Richtung Dresden zwischen Wildeck-Köhnerbach und Wildeck-Obersuhl liegt ein Reifen. A4 Frankfurt-Dresden zwischen Bucher und Jena-Görschwitz im Jagdwerktunnel kaputtes Auto. A9 Richtung München zwischen Niemeck und Kleinmarzehn 6 Kilometer stocken plus 15 Minuten. A13 Richtung Berlin zwischen Marsdorf und Radeburg 30 Minuten Verzögerung im Stau. A13 Richtung Berlin zwischen Duben und Freiwalde, 6 Kilometer Stau plus eine Stunde. A13 Richtung Dresden zwischen Klettwitz und Ortrand, 15 Minuten Verzögerung. A73 Richtung Bamberg zwischen Zapfendorf und Breitengüßbach Nord, kaputtes Auto. Und geblitzt wird auf der A9 Richtung München zwischen Eisenberg und Bad Klosterlausnitz, A9 Richtung Berlin zwischen Halle und Bitterfeld, A36 Richtung Braunschweig zwischen Wernigerode Nord und Ilsenburg und A38 am Dreieck Halle Süd. Soweit der MDR Aktuell Verkehrsdienst, 12.48 Uhr.
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15: Im Urlaub, da guckt man sich ja auch ganz gern mal so eine Kirche an. Und bei touristischen Highlights kostet das auch schon mal Eintritt. Ab Juli auch im Kölner Dom zum Beispiel. Das war ja bundesweit Thema. Und auch hier in Mitteldeutschland gibt es Besuchermagnete, wie die Dome in Merseburg oder Naumburg oder die St. Annenkirche in Annaberg-Buchholz, bei denen der Eintritt Geld kostet. Es gibt aber auch eine Kirche, eine berühmte, die geht bewusst einen anderen Weg. Andreas Roth.
2: Gut, der Freiberger Dom ist nicht der Kölner Dom, aber eines haben die beiden mittelalterlichen Kathedralen demnächst gemeinsam. In beiden kostet der Eintritt Geld. Jana Czapek, die Leiterin des Tourismusbetriebes der Freiberger Domgemeinde, weiß, unumstritten ist der Eintritt nicht, auch wenn es ihn schon seit DDR-Zeiten gibt.
3: Ein Großteil der Gäste hat auch Verständnis dafür, dass so ein Gebäude einfach Geld benötigt. Aber es gibt natürlich auch Gäste, die das nicht verstehen.
2: Auch in anderen touristischen Kirchen mit Eintrittsgebühren in der Region gibt es immer wieder Kritik von Besuchern. Warum reiche die Kirchensteuer nicht für den Erhalt der Gebäude, fragen manche, und müsse ein Gotteshaus nicht allen offen stehen? 5 Euro kostet der Eintritt in Freiberg. 33.000 Besucher zahlen ihn im Jahr. Das allein bringt der Kirchgemeinde weit über 160.000 Euro Einnahmen für Renovierungen, Energiekosten, Kirchenführer. Dringend nötiges Geld, sagt Jana Czapek.
3: Wir wissen alle, dass die Betriebskosten zum Beispiel auch gestiegen sind. Und auch dazu trägt natürlich der Tourismusbetrieb mit den Eintritten bei.
2: 1,5 Millionen Besucher strömen in die Dresdner Frauenkirche jedes Jahr. Offene Kirche steht auf einem Schild am Eingang. Tickets muss niemand kaufen. Das überrascht viele Besucher.
6: Für die breite Masse ist das sicherlich gut.
7: Aber für die Kirche für Erhaltung und Renovierungsmaßnahmen ist schlecht.
2: Für Maria Noth, die Geschäftsführerin der Stiftung Frauenkirche Dresden, ist der freie Eintritt eine ganz bewusste Entscheidung.
8: Als Wahrzeichen, auch als Mahnmal für Frieden und Versöhnung ist es uns und liegt es uns am Herzen, dass wir sagen, diese Kirche soll wirklich tagsüber allen Menschen offen stehen.
2: Immer wieder muss an einem Bauwerk wie der Frauenkirche ausgebessert werden. Und die Kosten für Bau und Energie steigen ständig. Die Stiftung Frauenkirche lebt allein von ihren Kapitalerträgen, Konzerteinnahmen und von Spenden. Sie machen ein Viertel ihres Budgets aus.
8: Bisher hat es immer irgendwie gereicht und ich denke manchmal, danke lieber Herrgott. Also wir haben in den letzten Jahren trotz anderer Prognosen immer diese schwarze Null erreicht. Auch die Menschen, die hier in die Kirche kommen, geben etwas. Da ist aber noch viel, viel Luft nach oben.
2: Die Stiftung Frauenkirche geht deshalb kreative Wege, bietet Spendern Patenschaften für Sitzplätze, Steine und Orgelpfeifen an. Selbst mit Geldkarte lässt sich in der Kirche spenden. Auch der Freiberger Dom steht vor einer teuren Sanierung. Dompfarrer Gunnar Wiegand wünscht sich, dass der Umbau künftig auch einen kostenlosen Zugang für Menschen auf der Suche nach Stille schafft.
14: Ordensschwestern gehörten früher selbstverständlich zum Alltag in vielen katholischen Einrichtungen. Doch die Gemeinschaften werden kleiner. In Heiligenstadt aber ist jetzt ein neuer Konvent gegründet worden mit Schwestern aus Tansania. Marie-Therese Engemann.
9: Die Chance ergab sich vor rund einem Jahr im Hospital zum Heiligen Geist, als die Einrichtung ihre Bettenkapazität von 102 auf 92 reduzieren musste. Gründe waren wenige Bewohner und Personalmangel, erklärt Einrichtungsleiter Martin Griete.
10: Und dann kam diese Chance mit dem Pfarrer Münnemann aus Niederoschel. Hier, ich habe Ordensschwestern, die suchen eine Möglichkeit, einen Konvent zu gründen.
9: Dass Ordensschwestern ins Eichsfeld kommen, ist nicht ungewöhnlich. Dass sie dafür mehr als 7000 Kilometer aus Tansania anreisen, dagegen schon. Sie gehören zum Orden Immaculate Heart of Mary Sisters of Morogoro. Zu Deutsch Schwestern vom unbefleckten Herzen Mariens von Morogoro. Das ist eine wachsende katholische Gemeinschaft. Für die Region Eichsfeld beginnt damit ein ungewöhnliches Kapitel. Erstmals gründet der Orden einen Konvent in Deutschland. Schwester Sabina zog bereits im Herbst 2025 als erste Schwester nach Heiligenstadt.
11: Wir sind quasi 400 Schwestern. Unsere Kongregation hat die richtige Aufgabe, quasi Gesundheit und die Bildung, also quasi die Schule. Wir haben quasi Schule, Grundschule, Kindergarten und Waisenhaus und Altenheim.
9: Heute pflegt sie gemeinsam mit Schwester Lydia und Schwester Ines Seniorinnen und Senioren im Eichsfeld. Die Arbeit ähnelt der in ihrer Heimat. Der Alltag dagegen ist neu. Schritt für Schritt werden die Schwestern Teil des Lebens vor Ort.
11: Ja, ich bin quasi im Chor und wir waren bei der Frauenwallfahrt. Wir waren auch eine Wanderung bei der Dünkreuz. Wie fühlen wir uns hier wie zu Hause?
9: Und sie wollen bleiben. Geplant ist, dass die Schwestern dauerhaft in Heiligenstadt leben. Mit ihrem Gehalt als Pflegerinnen unterstützen sie zugleich ihren Orden in Tansania, erklärt Schwester Sabina.
11: Diese Lohn, dann teilen wir. Also hier was zum Leben, der Rest wir unterstützen quasi zu Hause. Wir unterstützen Kinder, dann kommt quasi in die Schule.
9: So treffen in Heiligenstadt zwei Welten aufeinander, die mehr verbindet, als es auf den ersten Blick scheint. der katholisch geprägte Alltag im Eichsfeld und eine Ordensgemeinschaft aus Ostafrika. Für die Schwestern ist der Konvent ein neues Zuhause. Für die Einrichtung bedeutet er zugleich die Rückkehr einer Tradition, die lange das Leben im Haus geprägt hat. Auch wenn die Sprache im Arbeitsalltag manchmal noch eine Herausforderung sei, sagt Martin Griete.
10: Das macht es schon für unsere Mitarbeiter auch nicht einfacher. Aber trotzdem merke ich das auch immer wieder, wie bestrebt die auch sind, die neuen Schwestern dann auch gut zu integrieren. Nichtsdestotrotz ist das tatsächlich eine Herausforderung für uns. Und das ist schön, dass unsere Mitarbeiter das so mitmachen.
9: Unterstützt werden die Schwestern von ehrenamtlichen Sprachlehrern. Gleichzeitig lernen bereits 3 weitere Ordensschwestern in Tansania Deutsch. Wenn alles nach Plan läuft, werden sie noch in diesem Jahr ins Eichsfeld kommen. Aus dem kleinen Konvent in Heiligenstadt könnte dann eine Gemeinschaft werden, die das katholische Leben und die Pflegearbeit in der Region langfristig mitprägt.
14: Marie-Therese Engemann. Vor 500 Jahren wurde in Torgau die erste evangelische Kantorei gegründet von Johann Walter, einem Freund Martin Luthers. Klaus Fischer ist da gewesen.
4: Es wird intensiv geprobt in der Torgauer Stadtkirche St. Marien. Unter Leitung von Kantorin Christiane Bräutigam studieren die Mitglieder der Johann-Walter-Kantorei eines der bedeutendsten Werke der Musikgeschichte ein, die H-Moll-Messe von Johann Sebastian Bach.
5: Es ist total schön, Teil dieser großen Geschichte zu sein,
4: sagt Cornelius Pohle, evangelischer Pfarrer und Mitglied der Johann-Walter-Kantorei.
12: Ich habe eigentlich ganz viele Stücke, wo ich dann auch richtig drin lebe.
4: Erzählt Mitsängerin Gabriele Opitz.
12: Es macht einfach Freude, deshalb müht man sich auch.
4: Wie Johann Walter die erste evangelische Kantorei der Geschichte gegründet hat, darüber kann man sich in seinem Museum unweit der Torgauer Stadtkirche informieren.
13: Der Anfang war sehr improvisiert,
4: sagt der Historiker und Musikwissenschaftler Jürgen Heidrich von der Universität Münster. Doch das Modell Torgau setzte sich bald im gesamten mitteldeutschen Raum durch. Es entstanden feste Strukturen.
13: Ab den 1530er Jahren, da ist dann genau geregelt, wie der Gottesdienst abzulaufen hat, wie die Knaben zu unterrichten sind und dergleichen Dinge mehr. Also da bekommt das Ganze eine Form.
16: Das ist wegweisend gewesen, weil es wirklich die Tür geöffnet hat zum Singen für alle Menschen,
4: sagt die Torgauer Kantorin Christiane Bräutigam. Allerdings sangen noch bis ins 19. Jahrhundert ausschließlich Knaben und Männer in der Johann-Walter-Kantorei. Schuld daran war der Apostel Paulus, der in seinem ersten Brief an die frühchristliche Gemeinde in Korinth schrieb, dass die Frau in der Gemeinde zu schweigen habe.
16: Im 19. Jahrhundert haben Frauen schon mit der Kantorei zusammen musiziert, aber nicht als ständige Mitglieder. Das gibt es erst seit der Mitte des vergangenen Jahrhunderts.
4: Christiane Bräutigam ist die erste Frau in der Nachfolge des Kantoreigründers Johann Walter nach 25 männlichen Vorgängern. Die Gleichberechtigung von Frauen und Männern im Chor ist also das Hauptmerkmal, das die heutige Johann-Walter-Kantorei von der des Jahres 1526 unterscheidet. Und die Altersspanne.
16: Wir haben 14-Jährige und 82-Jährige, die zusammen musizieren. Ich glaube, das war damals wesentlich homogener.
4: Das große Problem heute, auch angesichts der nach dem Ende der DDR weiter zunehmenden Entkirchlichung, ist die Gewinnung von Nachwuchs für den Chor, sagt Mitsängerin Carina Barth.
18: Es kommt immer mal ein Strom aus dem Johann-Walter-Gymnasium, aber die jungen Leute bleiben natürlich nicht lange, die gehen dann zum Studium und weg sind sie dann.
4: So wünschen sich die Mitglieder der ältesten evangelischen Kantorei der Welt, dass viele neue Sängerinnen und Sänger gewonnen werden, damit sie noch weitere 500 Jahre bestehen wird.
14: Klaus Fischer hat die Johann-Walter-Kantorei in Torgau besucht. Und Diana Smikalla, die hat an diesem Sonntag das Wetter für uns im Blick. Diana, wir haben schon gesprochen über Gewitter, die durchziehen. Wo rumpelt's denn gerade?
19: Also insgesamt beruhigt sich die Wetterlage im Moment ein wenig. Wir haben noch Gewitterzellen über Eisleben und eine etwas stärkere noch über Klingenthal mit vielen Blitzen und auch Starkregen. Ansonsten kommt auch wieder mal die Sonne durch über Sachsen-Anhalt, so vom Harz her und auch in der Mitte von Thüringen. In Sachsen heute bisher die meiste Sonne, teilweise auch ohne Wolken. Ja, man merkt das, was jetzt sich getan hat am Himmel, auch an den Temperaturen ganz stark. Im Norden, also so östlich der Elbe in Sachsen-Anhalt, da liegen die Temperaturen im Moment nur noch zwischen 19 und 22 Grad. Und ebenso jetzt auch im Vogtland, wo es ja nun jetzt gerade die Gewitter gibt und gab, da sind wir auch um 20 Grad. Ansonsten haben wir vor allem im Osten von Sachsen bis zu 33 Grad jetzt erreicht.
17: Diana Smikala mit dem Wetter. Dankeschön. In der Schweiz sollen sie heute wirklich losgehen, die Verhandlungen zwischen den USA und dem Iran. Aber was kommt denn dabei am Ende raus? Zum Beispiel auch für die Menschen im Gazastreifen. Das ist eins unserer Themen in der kommenden halben Stunde. Außerdem, wie man seinen Traumjob findet und dann all seine Ideale verliert. Darüber hat eine ehemalige Facebook-Managerin jetzt ein Buch geschrieben, über das wir hier sprechen.
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0: Um 13 Uhr mit Frank Thomas. Die Vorschläge der Rentenkommission werden nach Ansicht des Ökonomen Marcel Fratscher nicht ausreichen, um die gesetzliche Alterssicherung zu stabilisieren. Der Präsident des Deutschen Instituts für Wirtschaftsforschung sagte der Rheinischen Post, die Vorschläge änderten absehbar nichts Grundlegendes an der Altersarmut, der Belastung junger Generationen und der Ungerechtigkeit. Die Bundesregierung müsse die Empfehlungen der Rentenkommission nachbessern. Zu den bekannt gewordenen Vorschlägen gehört, dass das Renteneintrittsalter an die Lebenserwartung gekoppelt wird. Kurz vor Beginn US-iranischer Gespräche in der Schweiz ist die Straße von Hormuz dem Iran zufolge weiter für Schiffe gesperrt. Die staatliche Nachrichtenagentur Fars meldete, die Revolutionsgarden hätten bislang keine Durchfahrtsgenehmigungen erteilt. Dagegen hatte das US-Militär erklärt, dass Handelsschiffe unterwegs seien. Für die Gespräche im Schweizer Verhandlungsort Bürgenstock gibt es keinen klaren Zeitplan. Erwartet wird noch heute ein Vierertreffen zwischen dem Iran und den USA sowie den Vermittlern Pakistan und Katar. Ukrainische Drohnen haben auf der von Russland annektierten Halbinsel Krim mindestens 5 Menschen getötet und 28 weitere verletzt. Das teilten die Besatzer mit. In sozialen Medien berichten Nutzer von Explosionen und Bränden in verschiedenen Regionen der Halbinsel. In der Hafenstadt Kertsch brenne es in einem Kraftstoffterminal. Die Angaben lassen sich nicht überprüfen. Die Ukraine versucht, die Krim von der Versorgung abzuschneiden. Sachsen-Anhalt und 3 weitere Bundesländer haben noch kein Schutzkonzept gegen Missbrauch von Kindern und Jugendlichen an Schulen. Das erklärte die unabhängige Missbrauchsbeauftragte Kerstin Klaus. Sie kündigte an, bundesweit rund 10.000 Schüler der 9. Klassen zu Gewalterfahrungen und deren Folgen zu befragen. Klaus sagte, es müsse völlig normal werden, bei Lehrern nachzufragen, etwa wenn jemand auffällig oft mit einer Schülerin spreche oder sich anbiete, bei Problemen zu helfen. Beim zweiten Spiel der deutschen Nationalmannschaft bei der Fußball-WM haben weniger Zuschauer eingeschaltet als beim Auftakt. Den 2:1-Sieg im ZDF gegen die Elfenbeinküste sahen im Schnitt 18,2 Millionen Menschen. Das waren gut 5 Millionen Zuschauer weniger als beim Spiel gegen Curaçao. Der Marktanteil lag bei rund 72%. Das waren die Nachrichten. Das Wetter, die Temperaturen. Brocken bedeckt 18 Grad, Chemnitz wolkig 26, Dresden leicht bewölkt 30 Grad. Eisenach bedeckt 23, Erfurt Regen 22 Grad. Fichtelberg wolkig 24, Gera heiter 26. Wolkenlos in Görlitz 30, Halle und Leipzig jeweils 26 Grad, bedeckt in Magdeburg 22, Meiningen 26 Grad. Am Nachmittag gebietsweise weitere ostwärts ziehende Schauer und Gewitter, verbreitet auch aufgeheitert und trocken, 28 bis 34 Grad, in Schauer und Gewitternähe windig und zurückgehende Temperaturen. Nachts wechselnd bewölkt, noch weitere Schauer, nachlassend 16 bis 19 Grad, morgen wechselhaft Sonne und einige Wolken, zwischendurch Schauer und Gewitter, 25 bis 29 Grad, in Südthüringen bis 33 Grad. Am Dienstag viel Sonne, überwiegend trocken, weniger schwül und weiter hochsommerlich warm bis heiß. MDR Verkehrsdienst A2 Richtung Hannover zwischen Hermeler Wald und Lehrte Ost Unfall.
20: A4 Richtung Dresden zwischen Bucher und Jena-Göschwitz im Jagdbergtunnel, defektes Auto. A9 Richtung München zwischen Niemeck und Kleinmarzehn, 6 Kilometer stocken plus 15 Minuten. A13 Richtung Berlin zwischen Marsdorf und Radeburg Stau plus 30 Minuten, zwischen Duben und Freiwalde 6 Kilometer Stau, eine Stunde dauert es hier länger. A13 Richtung Dresden zwischen Klettwitz und Ruhland plus 20 Minuten. A72 Richtung Leipzig zwischen Chemnitz Süd und Chemnitz Rottluff, Gegenstände. Geblitzt wird auf der A9 Richtung München zwischen Eisenberg und Bad Klosterlausnitz, A9 Richtung Berlin zwischen Halle und Bitterfeld-Wolfen, A36 Richtung Braunschweig zwischen Wernigerode Nord und Ilsenburg, A38 Richtung Göttingen am Dreieck Halle Süd. Soweit der MDR-Verkehrsdienst, 13.05 Uhr.
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22: An diesem Sonntagmittag mit Daniela Schmidt am Mikrofon. Schön, dass Sie dabei sind. Die von der Bundesregierung eingesetzte Rentenkommission übergibt kommenden Dienstag, also übermorgen, offiziell ihren Bericht. Einige zentrale Punkte ihrer Vorschläge sind aber jetzt schon durchgesickert und werden bereits kontrovers diskutiert. Anne-Kathrin Mellmann fasst zusammen.
23: Die rentenpolitische Sprecherin der Linken im Bundestag, Sarah Vollath, nennt die Vorschläge nichts anderes als massive Rentenkürzungen. Die Union klatscht nun laut in die Hände. In der Rheinischen Post spricht die linken Politikerin von Kürzungen, die Menschen mit kleinen Einkommen hart treffen würden. Vollath sagte, schon heute schaffen es viele Menschen nicht, bis 67 zu arbeiten. Das Arbeitsleben zu verlängern sei völlig realitätsfern. Der Ökonom Marcel Fratscher vom Deutschen Institut für Wirtschaftsforschung in Berlin nennt die schrittweise Erhöhung des Renteneintrittsalters ein kluges und richtiges Element. Für ihn gehen die Vorschläge der Rentenkommission in die richtige Richtung, bleiben aber insgesamt zu vorsichtig. Fratscher sagt in der Rheinischen Post, es ändere sich auf absehbare Zeit nichts Grundlegendes an Alter, Armut, der starken Belastung der jungen Generation und der Schieflage bei der Gerechtigkeit. Unter anderem nennt Fratscher die empfohlene schrittweise Erhöhung des Renteneintrittsalters sehr langsam. So lasse sich die junge Generation kaum entlasten. Künftig soll nach Empfehlungen der Rentenkommission das Renteneintrittsalter an die durchschnittliche Lebenserwartung gekoppelt sein. 40 Jahren als Beitragszahler sollen danach etwa 20 Jahre als Rentner folgen. Den Vorschlag der Kommission, ein kapitalgedecktes Element bei der Altersvorsorge nach schwedischem Vorbild einzuführen, bewerten Ökonomen unterschiedlich. Marcel Fratscher vom DIW weist auf die dadurch steigenden Kosten hin, die Unternehmen und Beschäftigte zusätzlich belasten würden. Der Wirtschaftswissenschaftler Jörg Althammer von der Katholischen Universität Eichstätt sieht es positiv, wenn das Rentensystem durch den Kapitalmarkt stabilisiert wird, etwa durch einen Staatsfonds. Nach Informationen des ARD-Hauptstadtstudios sind in der Rentenkommission nach 150 Stunden Sitzungszeit etwa 30 Empfehlungen entstanden, auf die sich Unions- und SPD-Mitglieder des Gremiums am Ende einigen konnten. Annika Klose, SPD-Mitglied der Kommission, beschreibt die Arbeit so.
24: Ich habe die Kommissionsarbeit vor allem als sehr konstruktiv und sehr fachlich orientiert wahrgenommen. Man muss sich ja auch vor Augen halten, es war eine mehrheitlich wissenschaftlich besetzte Kommission mit einem sehr breiten Auftrag. Lebensstandardsicherung über alle drei Säulen für niedrige und mittlere Einkommen bei einer nachhaltigen Finanzierung sicherzustellen. Und natürlich ging es auch mal hitzig zu in den Diskussionen. Aber im Grundsatz würde ich sagen, war es immer fair und an der Sache orientiert.
22: Das sagt die SPD-Politikerin Annika Klose, die in der Rentenkommission mitgearbeitet hat. Und jetzt um 13.07 Uhr schauen wir nach Großbritannien. Dort heißt es weiterhin Regierungskrise und kein Ende. Seit gerade mal 2 Jahren ist Premier Keir Starmer im Amt. Nun will ein Labour-Parteikollege an seinem Stuhl sägen. Und wie es aussieht, zieht Starmer tatsächlich Konsequenzen. Christoph Prössel mit den Einzelheiten.
25: Die Zeitung The Observer berichtet, dass Keir Starmer kurz vor seinem Rücktritt steht. Der Premierminister werde am Montag an die Öffentlichkeit gehen. In dem Zeitungsbericht werden mehrere Quellen zitiert. Dort heißt es, der Premier habe sich am Wochenende mit seiner Frau auf den Landsitz Chequers zurückgezogen, um eine Entscheidung zu treffen. In den vergangenen Tagen habe Starmer mit Kabinettsmitgliedern gesprochen, mit Unterstützern der Labour-Partei und mit Gewerkschaftsvertretern. Medien berichten, dass Außenministerin Yvette Cooper sich für einen Rücktritt ausgesprochen habe. Mittlerweile sollen über 200 Abgeordnete seiner Fraktion signalisiert haben, dass sie für eine Kampfabstimmung sind, sollte Starmer nicht zurücktreten. Wirtschaftsminister Peter Keil wies die Meldungen zurück. Er sagte, er habe keinen Grund zur Annahme, dass die Berichte wahr seien. Starmer hat nach 2 Jahren im Amt extrem schlechte Umfragewerte. Im Mai verlor die Labour-Partei krachend die Kommunal- und Regionalwahlen. Massiv zulegen konnte die rechtspopulistische Partei Reform UK. Mittlerweile hat sich Andy Burnham, der Bürgermeister von Manchester, als Rivale positioniert. Er hat eine Nachwahl in Makerfield gewonnen, um einen Sitz im Unterhaus zu ergattern. Das ist die Voraussetzung, um in einer parteiinternen Wahl um den Parteivorsitz gegen Starmer antreten zu können.
22: Informationen von Christoph Prössel. Teherans Atomprogramm und ein Ende der Kämpfe zwischen der Hisbollah und Israel. Heute wollen Vertreter der USA und des Iran in der Schweiz Lösungen für diese heiklen Probleme finden. Leicht wird das nicht. Im Libanon wird weiter gekämpft und der Straße von Hormus droht die erneute Schließung. Die Waffenruhe in Gaza, die gilt, ist aber brüchig. Und viele Menschen dort fühlen sich vergessen, weil jetzt eben alle auf diesen Trump-Iran-Deal schauen. Augenzeugen berichten, dass die israelische Armee dabei ist, die gelbe Linie immer weiter zu verschieben, die zu Beginn der Waffenruhe vereinbart wurde. Bettina Meyer berichtet.
2: Ein verbranntes Auto, das Dach fehlt, Rauch steigt auf. In Gaza-Stadt, auf einer Straße umgeben von Trümmern, hat eine israelische Drohne ein Auto getroffen. Rettungskräfte bergen Verletzte und 3 Tote. Es habe sich um einen gezielten Angriff auf Terroristen gehandelt, so das israelische Militär. Alltag in Gaza, trotz Waffenruhe. Seit etwa 6 Monaten ist sie in Kraft, doch ruhig ist es nicht. Amar Al-Farah hat einen Verwandten bei einem israelischen Luftangriff verloren. Während der Waffenruhe, erzählt er. Wir haben rund um die Uhr Angst. Diese Waffenruhe ist eine Lüge, die sie den Bewohnern des Gazastreifens erzählt haben. Seit Beginn der Waffenruhe sind

0: sind eingeschränkt, der Wiederaufbau ist blockiert, die Bewegungsfreiheit der Menschen in Gaza ist stark eingeschränkt durch die sogenannte gelbe Linie, deren Verlauf unklar ist. Sie ist extrem gefährlich und wird weiter verschoben, wodurch die Bevölkerung in ein Gebiet gedrängt wird, das weiter schrumpft. Die Mehrheit der Bevölkerung in Gaza sei auf weniger als die Hälfte des verbleibenden Gebietes konzentriert, fügt Grünberg hinzu. Immer wieder sterben Menschen in der Nähe der gelben Betonklötze, die als Markierungen für die Linie dienen, hinter der die israelische Armee seit Beginn der Waffenruhe die Stellung hält. Nachts sei es stockdunkel, man könne keinen Meter weit sehen, sagt Jihan Salim. Von Jordanien aus organisiert die Helferin im Auftrag des norwegischen Flüchtlingsrates Zelte für die Menschen in Gaza. Aktuell mache den Geflüchteten eine Hitzewelle zu schaffen. In den Zelten staut sich die Hitze. Das Polyestermaterial ist nur für Notunterkünfte gedacht. Die Haltbarkeit beträgt maximal 6 Monate. Es sind jetzt schon 3 Jahre. Wir schätzen, dass etwa 1 Million Menschen in Gaza eine Unterkunft braucht. Hitze und Überflutungen zerstören die Zelte und sie müssen ersetzt werden. Selbst wenn Familien ein Zelt hätten, mangelt es oft an einem Platz, es aufzustellen. Salim bestätigt, dass sich durch die gelbe Linie immer mehr Menschen auf engem Raum drängen. Auch Flüchtling Marut Abu Zomar aus Rafah gehört dazu. Gerade habe er vom Rahmenabkommen der USA mit dem Iran gehört, erzählt er. Wo kommen wir in diesem Deal vor? Wir und unsere Kinder leben in Zelten, werden von Fliegen und Ratten zerfressen. Warum kommen andere arabische Länder wie der Iran, der uns das alles eingebrockt hat, vor? Die Hisbollah, die Mitschuld ist am Krieg. Wir hören, es soll Ruhe an allen Fronten sein. Was ist mit uns? Wir sind am längsten im Krieg. Warum kommen wir in dem Deal nicht vor? Auch Israels Premier Netanyahu erklärte kürzlich, Israel halte mehr als 60% des Küstenstreifens. Doch er habe die Armee angewiesen, das besetzte Gebiet auf 70% auszuweiten.
1: Der Bericht von Bettina Meyer. In Deutschland wird heute der 2. Nationale Veteranentag gefeiert. Höhepunkt ist ein Bürgerfest im Berliner Regierungsviertel. Es gibt aber noch weitere Aktionen, die den Einsatz von Soldatinnen und Soldaten würdigen sollen. Benjamin Großkopf.
2: Als Veteran gelten nach dem Verständnis der Bundesregierung Soldatinnen und Soldaten, die nicht mehr im Dienst sind, aber auch noch aktive Angehörige der Bundeswehr. Das betrifft in Deutschland damit rund 10 Millionen Frauen und Männer, anders als in anderen Ländern, wo nur ehemalige Veteranen genannt werden. Für ihren Dienst, Einsatz und ihr Engagement verdienten Soldaten Respekt und Wertschätzung. Das sagt Kanzler Friedrich Merz und ergänzt, sie hätten Verantwortung übernommen, Entbehrungen getragen und oft belastende Erfahrungen gemacht. Den Nationalen Veteranentag gibt es seit vergangenem Jahr. Die Einführung hat der Bundestag beschlossen, um die Verbindung zwischen Truppe und Gesellschaft zu festigen. Das Bürgerfest vor dem Reichstag hier in Berlin ist die zentrale Veranstaltung. Wie in anderen Orten in Deutschland auch, gibt es meist kleinere Gegendemonstrationen. In der Hauptstadt kritisieren die Veranstalter unter anderem, der Veteranentag sei Teil einer groß angelegten Militarisierung.
1: Benjamin Großkopf, es ist 13.15 Uhr, Sie hören MDR aktuell. Die ersten Vorschläge der Rentenkommission sind ja bereits durchgesickert und werden diskutiert. Der Ökonom Marcel Fratscher sagt, diese Vorschläge reichen nicht, um die gesetzliche Altersabsicherung zu stabilisieren. Das ist unser Top-Thema. Weitere Meldungen hat jetzt Frank Thomas.
3: Die Bundesnetzagentur startet eine bundesweite Mobilfunkmesswoche. Ab Mittwoch können Nutzer per App Mobilfunkcheck bis 1. Juli Funklöcher melden. Die anonymen Daten sollen zeigen, wie gut das Netz im Alltag funktioniert und künftig stärker in die Bewertung der Netzqualität einfließen. Die Drahtseilbahn Augustusburg im Landkreis Mittelsachsen feiert heute ihr 115-jähriges Bestehen. Wie der Verkehrsverbund Mittelsachsen mitteilte, wird das Jubiläum mit einem Familienfest gefeiert. Die Drahtseilbahn Augustusburg wird jährlich von rund 80.000 Fahrgästen genutzt. Sie überwindet auf einer Strecke von rund 1,2 Kilometer knapp 170 Meter Höhenunterschied. In Chemnitz hat sich am Morgen ein Autofahrer einer Verfolgungsjagd mit der Polizei geliefert. Den Beamten war ein Wagen ohne Kennzeichen aufgefallen. Als sie den Fahrer stoppen wollten, flüchtete er mit hoher Geschwindigkeit, wurde jedoch wenig später gestellt. Bei der Kontrolle stellte sich heraus, der 31-Jährige stand unter Drogeneinfluss und hatte keinen Führerschein. Das Wetter.

0: Für das sächsische Vogtland besteht eine Unwetterwarnung des Deutschen Wetterdienstes vor schwerem Gewitter mit Starkregen und Hagel. Nachmittags teils freundlich und trocken, gebietsweise Schauer und Gewitter, 28 bis 34 Grad und schwül. Nachts neben weiteren Schauern vorübergehend aufklarend, 16 bis 19 Grad. Morgen heiter bis wolkig, wieder einzelne Schauer und Gewitter, 25 bis 30 Grad. Der aktuelle Verkehrsdienst der neuen Richtung München zwischen Niemek und Kleinmarzehn 6 Kilometer stocken plus 20 Minuten. A13 Richtung Berlin zwischen Marsdorf und Radeburg Stau wegen Bauarbeiten plus 30 Minuten. A13 Richtung Berlin zwischen Duben und Freiwalde 6 Kilometer Stau wegen Straßenschäden mit einer Stunde Verzögerung. A13 Richtung Dresden zwischen Klettwitz und Ortrand stockender Verkehr plus 20 Minuten. A13 Richtung Dresden zwischen Thiendorf und Radeburg 4 Kilometer stockend plus 15 Minuten. B190 Salzwedel-Seehausen zwischen Ahrensee und Tannenkrug Sperrung wegen einer Veranstaltung. Geblitzt wird auf der A9 Richtung München zwischen Eisenberg und Bad Klosterlausnitz, A9 Richtung Berlin zwischen Halle und Bitterfeld-Wolfen, A36 Richtung Braunschweig zwischen Wernigerode Nord und Ilsenburg und A38 Richtung Göttingen am Dreieck Halle Süd. Soweit der MDR Aktuell Verkehrsdienst, 13.18 Uhr.
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2: Was machen Macht und Geld mit Menschen? Das zeigt das Buch einer ehemaligen Facebook-Managerin, das jetzt in Deutschland erschienen ist. Sarah Wynn Williams hat auch eng mit Mark Zuckerberg zusammengearbeitet, dem Boss hinter Facebook. Und Nils Dams stellt ihr Buch vor.
3: Sarah Wynn Williams darf nicht über ihr eigenes Buch sprechen. Das hat Meta juristisch erwürgt. Was hat Meta gegen Wynn Williams Buch mit dem deutschen Titel »Mein Traumjob bei Facebook und wie ich alle meine Ideale verlor«?
4: It was idealism that originally led me to Facebook.
3: Ich wollte aus Idealismus zu Facebook. Dafür schäme ich mich mittlerweile.
4: I'm a little ashamed to admit that.
3: Schreibt die Neuseeländerin Wynn Williams in ihrem Buch, das sie auch als Hörbuch eingesprochen hat.
4: Back when it was still possible to be optimistic.
3: Damals konnte man noch optimistisch sein, wenn es um Facebook und das Internet ging. Ich war da Mitte 20.
4: Since my mid-20s.
3: 6 Jahre lang war sie im Unternehmen von 2011 bis 2017. Auf knapp 500 Seiten schildert sie ihre persönlichen Erinnerungen aus dem Innenleben bei Facebook, der Konzern, der heute Meta heißt und nicht gut wegkommt. Ich gehörte zu den Personen, die der Führungsspitze des Unternehmens, Mark Zuckerberg und Sheryl Sandberg, beratend zur Seite standen.
4: Mark Zuckerberg und Sheryl Sandberg.
3: Sandberg war jahrelang hinter Zuckerberg die Nummer 2 bei Facebook.
4: By the end,
3: am Ende musste ich hilflos zusehen, wie sie sich bei autoritären Staaten wie China anbiederten und die Öffentlichkeit bedenkenlos hinters Licht führten.
4: And casually misled the public.
3: Das Buch ist auch eine persönliche Abrechnung mit ehemaligen Vorgesetzten, denen sie zum Teil schweres Fehlverhalten vorwirft. Facebook habe sich oft unverantwortlich und im Zweifel für finanzielle Vorteile entschieden, als für den Schutz von zum Beispiel Minderjährigen oder Minderheiten.
4: Working on policy at Facebook.
3: An den meisten Tagen kam mir die Arbeit bei Facebook so vor, als würde ich einem Haufen 14-Jähriger zusehen. 14-Jährige, denen Superkräfte und eine unerhörte Menge Geld in den Schoß gefallen waren und die nun um die Welt flogen, um zu schauen, was ihre Machtfülle ihnen wohl noch alles einbringen würde.
4: What power has bought and brought them.
3: Wynn Williams hat als Top-Managerin mutmaßlich sehr gut verdient. Warum sie trotz der finanziellen Unabhängigkeit 6 Jahre bei Facebook blieb, darauf geht sie kaum ein. Das englische Original mit dem Titel Careless People, rücksichtslose Menschen, gibt es schon seit über einem Jahr. Ein Bestseller in den USA, gegen den Meta sofort juristisch vorging. Kurz nach der Veröffentlichung im letzten März urteilte ein Schiedsgericht, dass Wynn Williams nicht öffentlich über das Buch sprechen darf. Meta-Sprecher Andy Stone postete damals:
5: Dieses Urteil bestätigt, dass das falsche und verleumderische Buch niemals hätte veröffentlicht werden dürfen.
3: Was so nicht stimmt, denn das Schiedsgericht sah es zwar als erwiesen an, dass die Autorin nach ihrer Zeit bei Facebook gegen eine Verschwiegenheitserklärung verstoßen hat, es hat sich aber nicht inhaltlich mit dem Buch auseinandergesetzt.
2: Der Bericht von Nils Dams. Und jetzt nach Nairobi. Wir sprechen über den sogenannten Birdman. So heißt er, so wird er genannt, seitdem Fotos von ihm viral gingen, von Rogers Olu Maguta. Seit seinem 13. Lebensjahr lebt er auf der Straße und seine Familie sind 2 Greifvögel, Jamie und Johnson. Die sitzen auf seinem Kopf, auf seinen Schultern und mit ihnen zusammen macht er Wohnungslosigkeit sichtbarer. Rachel Patt berichtet.
6: Batman.
7: Wenn der 28-jährige Rogers Olumaguta durch sein Viertel in Nairobi läuft, bilden die Menschen eine Traube um ihn. Ich habe mein ganzes Leben lang mit Vögeln gelebt. Als Kind, als meine Mutter noch lebte, habe ich Tauben gezüchtet. Nachdem er weise geworden war, fand er neben seinen Freundinnen und Freunden auf der Straße eine neue Familie. Marabus, Adler, Tauben. Meine Verbindung zu Vögeln entstand, als ich als Kind noch in Nakuru lebte, einem Ort, der für seinen Vogelreichtum bekannt ist. Ich habe einen Flamingo gefunden und ihn zum See zurückgebracht, damit er trinken konnte, weil er durstig war. Die Tiere vertrauen ihm und leben mit ihm, ob er gerade irgendwo unterkommt oder unter freiem Himmel schläft. Weil die meisten Menschen nicht so sind wie ich. Sie töten die Vögel, manche essen sie anschließend sogar. Denn die meisten Familien auf der Straße essen alles. Dass er sich zur Aufgabe gemacht hat, sich um die Vögel zu kümmern, hat ihn gerettet. Die meisten von uns, die auf der Straße leben, haben keine Hoffnung. Depressionen, Einsamkeit. Bei mir sind Einsamkeit und Depressionen einfach verschwunden, weil die Vögel mir Sinn im Leben geben. Rogers ist einer von tausenden Kindern und Jugendlichen, die eilige Passanten um Münzen bitten. Seine Vögel haben ihm dabei schon so manches Mal einen Vorteil verschafft und Menschen zu ihm gelockt, um Fotos zu machen. Im direkten Kontakt mit ihm haben viele ihre Vorbehalte gegen Menschen wie ihn, die auf der Straße leben, vergessen. Ich habe immer ein Lächeln auf alle Gesichter gezaubert, denn ich glaube fest daran, dass jeder ein Lächeln verdient. Ich finde es wichtig, Liebe zu verbreiten, und zwar immer. Händler unterbrechen ihren Verkauf, Polizisten wenden den Blick vom Verkehr ab und Fußgänger bleiben stehen, um den Mann mit den Greifvögeln auf Kopf und Schultern zu beobachten. Kinder kichern oder weichen ängstlich zurück, während sich Menschenmengen versammeln und ihre Handys wie Paparazzi zücken. Irgendwann gingen die Bilder von Rogers viral und machten ihn zu einer lokalen Berühmtheit als Nairobi Birdman. Im Grunde genommen sind die Vögel und meine menschliche Familie auf der Straße gleich. Wir brauchen alle Fürsorge, Schutz und Liebe. Die Vögel helfen Rogers Olumaguta, die Aufmerksamkeit der Passanten mehr auf die Menschen auf der Straße zu ziehen und sie somit im Stadtbild Nairobis ein wenig sichtbarer zu machen.
2: Der Bericht von Rachel Patt. Island ist ja für viele Menschen ein Traumreiseziel. Wegen der schönen Natur natürlich, aber auch wegen der wunderbar entschleunigten Art, dort oben zu leben. Diese Natur plus eine Hymne an die Liebe gibt es jetzt im Kino in einem neuen Arthouse-Film. Und Peter Beddies hat mit dem Regisseur gesprochen.
8: In einem weit, weit entfernten kleinen Dorf in Island genießt eine fünfköpfige Familie zusammen mit ihrem Schäferhund ein spätes Abendessen.
9: Der Volksmund sagt nicht umsonst, gut Ding will Weile haben. Gäbe es den Spruch nicht schon, der Isländer Hilmur Palmason könnte ihn glatt erfunden haben. Denn seine Filme, die auf Festivals rund um die Welt gezeigt und auch gefeiert werden, sind alles andere als Schnellschüsse. Sein neuer über die bleibende Liebe, The Love That Remains, hat in der Herstellung fast 10 Jahre gebraucht.
10: I remember the first image that I shot. And that was back in 2017. So it's a long time ago.
9: Die erste Aufnahme hat er im Jahr 2017 gemacht. Damals deutete noch wenig auf einen Film über eine isländische Familie. Denn Palmason war sauer, dass die Gemeinde, in der er lebte, sein Atelier abreißen wollte. Sein stiller Protest, den Akt der Zerstörung filmen und das Material dann zur Seite legen. Denn der Filmemacher hatte damals keine Ahnung, wovon sein Film genau handeln sollte. Da war nur dieses Gefühl.
10: For a long time I didn't really know what would happen in the film because I just wanted to make a portrait of a family.
9: Er wollte einen Film über eine Familie machen. Stück für Stück entwickelte sich das Projekt.
8: Der Vater ist auf See. Auf einem 15.000 Tonnen Fischkutter sorgt er für den Lebensunterhalt der Familie.
9: Die Frau betreut zu Hause die Kinder, wenn sie nicht an ihrer Karriere als Künstlerin arbeitet.
8: Die Kinder haben das Glück, frei und unbeschwert herumtollen zu können. Ein Leben im Einklang mit der Natur, was auch immer das bedeuten mag.
9: Ein Film über das ganz normale Leben, könnte man sagen. Und so wurde der Film dann auch in einem sehr originellen Trailer beworben.
8: In diesem Film kommen weder Rechtsextremisten noch Schwerverbrecher vor. Nur ganz normale Menschen mit ganz normalen Gefühlen und ganz normalen Problemen.
11: Ficken.
12: Das ist echt nicht witzig.
8: Uns interessieren die kleinen Dinge des Alltags, wie zum Beispiel Wandern, den Hund waschen, Schnee, Essen, gefrorener Fisch, Gummistiefel, Die Jahreszeiten, Orcas.
9: Apropos Jahreszeiten, Hjalmar Pálmason ist alles andere, wäre auch befremdlich gewesen, ein Langsamfilmer. Ihn verwirrt bei Filmen, dass sie in sehr kurzer Zeit gedreht werden.
10: You have to kind of film everything over a 2-month period.
9: Pálmason mag es, wenn man in Filmen nicht nur Jahreszeiten behauptet, sondern sie auch sehen kann. Eben weil der Regisseur mit seinem kleinen Team in allen 4 Jahreszeiten gefilmt hat. So sind wunderschöne Aufnahmen der isländischen Natur entstanden, denn der Filmemacher wollte mit seinem neuen Film die Schönheit zeigen, die uns umgibt, die immer da sein wird, auch wenn es uns mal schlecht geht. Und das geschieht in dieser Familie, als die Frau sich entschließt, sich vom Mann zu trennen. Über Familie hat der 42-jährige Regisseur in den Jahren der Herstellung viel nachgedacht.
10: It's more enriched, I think. Maybe that's just getting older or something.
9: Sein Familienbild hat sich dabei nicht grundlegend geändert, ist nur tiefer und reifer geworden, sagt er. Was Pálmason damit in Verbindung bringt, dass er älter geworden ist. Generell meint er,
10: I mean, you can never make enough of films about family relationship, because I think it's one of the most important things that we have as human beings.
9: Dass es nie genug Filme über Familien geben kann, eben weil Familie zu den wenigen wirklich wichtigen Dingen gehört, die wir Menschen haben. Mit dieser Botschaft verlässt man das Kino nach knapp 2 Stunden. Und was sollte man im Anschluss tun? Liebe Menschen anrufen?
10: That it doesn't stop, that it kind of maybe, you know, goes with you home.
9: Das wäre Hjalmar Pálmason dann vielleicht doch zu viel des Guten. Er würde sich freuen, wenn man den Film mit nach Hause nimmt und diese wunderbar bedächtig erzählte Ode an die Familie noch lange nachwirkt.
10: We are very happy.
2: The Love That Remains läuft jetzt in den Kinos. Der Beitrag kam von Peter Beddies. Und der Blick aufs Wetter, der kommt heute von Diana Smikalla. Diana, wie unruhig wird denn dieser Restsonntag noch?
13: Wir rätseln heute wirklich, weil es ist eine Lage, die sich immer wieder ganz schnell ändert heute. Also im Moment ist es so, dass sich die Wetterlage etwas beruhigt hat. Wir haben noch so ein paar Gewitterzellen im Moment in Könnern und auch in östlich der Magdeburger Börde, und das Gewitter über dem Vogtland zieht jetzt allmählich in Richtung Tschechien ab. Ansonsten haben wir jetzt doch auch recht viel Sonne neben dichten Wolken. Ja, und die Temperaturen sehr unterschiedlich, von Mitte 20 Grad bis 32 Grad.
2: Kurzer Blick noch auf morgen. Wie starten wir in die neue Woche?
13: Also die neue Woche startet teils wolkig und im Verlauf heitert es auch auf. Wir haben Höchstwerte von 26 bis 30 Grad.
2: Diana Smikalla, danke.
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2: Es ist Sonntag. Sie wissen, was das heißt hier bei MDR aktuell. Sonntag ist hier Podcast-Sonntag. Und gleich nach den Nachrichten gibt's hier den Politik-Podcast Wahlkreis Ost. Da schauen wir auf die Lage der Kommunen. Und zwar gemeinsam mit Stefan Meyer, dem Landrat des Kreises Görlitz.
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0: Um 13.30 Uhr mit Frank Thomas. Für die Verhandlungen zwischen dem Iran und den USA in der Schweiz ist nur ein Tag vorgesehen. Irans Außenamtssprecher Ismail Baghaei sagte im iranischen Staatsfernsehen, es sei nicht geplant, die Gespräche über den heutigen Termin hinaus fortzusetzen. Zuerst gebe es bilaterale Gespräche mit den Vermittlerdelegationen aus Pakistan und Katar. Danach folge eine Runde mit der US-Delegation. Zum Schiffsverkehr in der Straße von Hormuz gibt es unterschiedliche Meldungen. Der Iran erklärte, die Passage sei wieder gesperrt. Laut US-Militär sind Handelsschiffe in der Region aber immer noch unterwegs. Der bayerische Ministerpräsident Markus Söder will das Bürgergeld stark kürzen. Der CSU-Chef sagte der Bild am Sonntag, die Auszahlung müsse auf das absolut verfassungsrechtliche Minimum gedrosselt werden. Söder begründete das mit der Vielzahl an unterschiedlichen Leistungen, die am Ende zu einem hohen Betrag führten. Das stoße in der Bevölkerung auf wenig Verständnis. Söder forderte außerdem Einschnitte im Asylrecht. So solle die Bezahlkarte für Asylbewerber bundesweit durchgesetzt und die Abschiebungen erhöht werden. Dies reduziere die Kosten. Die Vorschläge der Rentenkommission werden nach Ansicht des Ökonomen Marcel Fratscher nicht ausreichen, um die gesetzliche Alterssicherung zu stabilisieren. Der Präsident des Deutschen Instituts für Wirtschaftsforschung sagte der Rheinischen Post, die Vorschläge änderten absehbar nichts Grundlegendes an der Altersarmut, der Belastung junger Generationen und der Ungerechtigkeit. Die Bundesregierung müsse die Empfehlungen der Rentenkommission nachbessern. Aus den Vorschlägen geht hervor, dass die Frühverrentung nach 45 Versicherungsjahren entfallen soll. Der SPD-Spitzenkandidat in Sachsen-Anhalt, Armin Willingmann, sieht Fehler im Umgang mit der AfD. Der Zeitung Welt sagte er, die demokratischen Parteien, auch seine eigene, hätten zu lange die kritische Diskussion mit der AfD vermieden. Man hätte viel früher auf die Themen der AfD mit einer inhaltlichen Auseinandersetzung reagieren müssen. Sachsen-Anhalts Innenministerin Tamara Zieschang hat anlässlich des Nationalen Veteranentags den Einsatz von Soldaten gewürdigt. Die CDU-Ministerin sagte, die Männer und Frauen der Bundeswehr würden Sicherheit, Freiheit und unsere Werte verteidigen. Dafür riskierten sie ihr Leben. Zieschang legte zudem einen Kranz auf dem Westfriedhof in Magdeburg ab. Das waren die Nachrichten. Das Wetter, die Temperaturen. In Dresden leichte Bewölkung bei 30 Grad, Eisenach wolkig, Erfurt bedeckt, jeweils 25 Grad. Gardelegen wolkig 23, Hoyerswerda wolkenlos 31 Grad, Magdeburg stark bewölkt 25 Grad, Neuhaus stark bewölkt 23 Grad. Oschatz wolkenlos 29, Plauen wolkig 22 Grad, Wernigerode wolkig 25 Grad, in Wittenberg 28 Grad. Nachmittags gebietsweise weitere ostwärts ziehende Schauer und Gewitter, verbreitet auch aufgeheitert und trocken, 28 bis 34 Grad, in Schauer und Gewitternähe windig und Temperaturabfall. In der Nacht wechselnd bewölkt, gebietsweise weitere Schauer, nachlassend 16 bis 19 Grad. Morgen wechselhaft, Sonne und einige Wolken, Schauer und Gewitter möglich, 25 bis 29 in Südthüringen bis 33 Grad. Am Dienstag viel Sonne, überwiegend trocken, weniger schwül, weiterhin hochsommerlich warm bis heiß. MDR aktuell Verkehrsdienst, A9 Richtung München zwischen Niemeck und Kleinmarzehn, 6 Kilometer Stau plus 30 Minuten. A13 Richtung Berlin zwischen Marsdorf und Radeburg, Stau wegen Bauarbeiten plus 20 Minuten. A13 Richtung Berlin zwischen Duben und Freiwalde, 6 Kilometer Stau mit einer Stunde Verzögerung. A13 Richtung Dresden zwischen Klettwitz und Ortrand stocken plus 30 Minuten. A13 Richtung Dresden zwischen Tiendorf und Radeburg, 4 Kilometer stocken plus 15 Minuten. B190 zwischen Ahrensee und Tannenkrug Sperrung. Geblitzt wird auf der A9 Richtung Berlin zwischen Halle und Bitterfeld-Wolfen, A36 Richtung Braunschweig zwischen Wernigerode Nord und Ilsenburg, A38 Richtung Göttingen am Dreieck Halle Süd. Soweit der MDR Aktuell Verkehrsdienst, 13.35 Uhr.
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2: Da sind wir bei unserem Politik-Podcast angekommen und in dem geht es heute in den äußersten Osten Sachsens.
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17: Hallo und willkommen zum Ost-West-Ritt durch die deutsche Politikszene. Mein Name ist Malte Pieper, ich bin Redakteur und Moderator bei MDR Aktuell. Und gemeinsam mit Anja Meyer, der Chefreporterin des Fokus-Magazins, habe ich in dieser Woche auf die Lage der Kommunen geschaut. Nicht nur Städte und Gemeinden ächzen ja unter einer gravierenden Unterfinanzierung. Das heißt, sie haben unter anderem wegen der Wirtschaftskrise teils deutlich weniger Geld zur Verfügung, müssen aber genauso viel leisten wie früher. Das Statistische Bundesamt spricht von einem Rekorddefizit inzwischen. Und aus Sicht der Kommunen macht sich vor allem der Bund einen schlanken Fuß, weil er zwar immer mehr Aufgaben auf die Kommunen abwälzt, aber nicht in gleichem Maß auch Geld nach unten durchreicht. Die Kommunen argumentieren, Gemeinden, Städte und Kreise tragen rund 25% der gesamten staatlichen Ausgaben, bekommen aber nur 14% der Steuereinnahmen. Und wozu das führt, hatte uns Stefan Meyer sehr plastisch geschildert. Der CDU-Politiker ist Landrat des Kreises Görlitz. Und bei ihm ist es inzwischen so, dass er mit dem vorhandenen Geld nicht einmal mehr alle Aufgaben erfüllen kann, die er qua Gesetz erfüllen muss. Von freiwilligen Leistungen wie Musikschulen, Büchereien etc. pp. Mal ganz zu schweigen. Der Kreis Görlitz muss also jedes Jahr neue Schulden machen, sagt Stefan Meyer, ohne dass er daran etwas ändern kann.
18: Das ist in der Tat so, dass wir in den letzten Jahren einen extremen Anstieg der sogenannten Kassenkredite, das kann man sich also wie einen Kontokorrentkredit vorstellen, also Überziehungskredit aufnehmen, den natürlich eine Kommune wie der Landkreis auch bekommt, weil der Staat kann nicht bankrott gehen. Deswegen im Privaten würde man da wahrscheinlich von seiner Bank gar kein Dispo mehr erhalten, aber die Kommunen erhalten ihn, weil sie eben halt diese staatliche Garantie haben. Und der liegt jetzt bei uns bei rund 130 Millionen Euro pro Jahr, die ich brauche, um eben die Pflichtaufgaben und eingegangene Verträge zu erfüllen. Und das ist eben halt die Diskrepanz, weil ich natürlich auf diese Dispos auch Zinsen zahle. Also wir bezahlen für die Pflichtaufgaben, die nicht auskömmlich finanziert werden, dann auch noch zusätzliches Geld für das Geld, was wir uns leihen. Und daran krankt gerade Deutschland. Und da mache ich mir große Sorgen, wie das weitergehen soll.
19: Was sind denn Ihre Einnahmen, also als Landrat? Also woraus speisen sich Ihre Einnahmen? Wenn wir schon so viel über Ausgaben sprechen und über Kredite, aber Sie müssen ja irgendwoher auch Einnahmen haben.
18: Also Landkreise selber haben relativ wenig eigene Einnahmen, weil ein Landkreis, ich beschreibe das immer so als ein Zweckverband der Städte und Gemeinden, wo eben halt Aufgaben erfüllt werden, die man jetzt nicht im kleinen Dorf oder einer kleineren Stadt erfüllen kann, weil sie einfach halt zu komplex sind und man sinnvollerweise dann eine größere Ebene wie ein Landkreis braucht. Das ist zum Beispiel die Jugendhilfe, das ist das Jobcenter, das ist auch vieles, was im Bereich von Katastrophenschutz liegt. Und dafür werden Landkreise gebildet. Und die werden in erster Linie finanziert von den Städten und Gemeinden, die in dem Landkreis liegen. Und die zahlen eine sogenannte Kreisumlage für die Aufgaben, die sie an den Kreis abgegeben haben. Das ist eine wichtige Finanzierungsquelle. Und die ist aber auch endlich, weil natürlich auch auf der Ebene von Städten und Gemeinden die Finanzlage nicht besser aussieht. Das sieht man natürlich auch, dass deren Steuereinnahmen durch auch eine schwächelnde Wirtschaft deutlich geringer sind als in den Vorjahren, sodass also da auch nicht eine Möglichkeit besteht, die Kreisumlage zu erhöhen, also das, was die Gemeinden zahlen müssen, um uns zu finanzieren, weil ich sonst das Problem einfach auf eine Ebene verschiebe, die auch nicht mehr kann. Und die zweite wesentliche Finanzierung, das ist der sogenannte Finanzausgleich, der im Freistaat Sachsen so geregelt ist, dass also das Land die Kommunen finanziell unterstützt. Es gibt ja Bundesaufgaben, die dann über die Länder an die Kommunen gegeben werden. Für uns ist eben das Land der Ansprechpartner. Wir kriegen keine direkte Bundesfinanzierung über die Leistungsgesetze, obwohl die eben halt auch vielfach im Bund entschieden werden, sondern das läuft über die Länder. Und diese Finanzquelle ist eben nicht auskömmlich finanziert. Das heißt, der Bund und das Land machen Gesetze, die Leistungen nach sich ziehen, die Kommunen erbringen. Und die zahlen aber nicht das Geld, was damit verbunden wäre. Und demzufolge gibt es eine Schräglage.
17: Also wir fassen mal zusammen. Die Städte und Gemeinden zahlen einen Beitrag an Sie. Das kann man nicht nach oben hin steigern, weil sonst sind die am Ende pleite. Der Bund drückt ihnen immer mehr Aufgaben rein, ohne entsprechend Geld dafür zu überweisen. Wenn ich es richtig weiß, hat der Kreis Görlitz ja sogar schon mal den Freistaat Sachsen verklagt, damit er mehr Geld bekommt. Wenn man das als Normalbürger hört, dann denkt man doch, das kann doch alles gar nicht wahr sein. Also da macht die linke Hand irgendwas, was dann die rechte ausführen muss, aber stattet sie gar nicht mit dem Handschuh aus, den man für die Arbeit am Ende braucht. Wie erklären Sie das Ihren Bürgern, diesen Zustand?
18: Ja, zunächst erstmal unterstelle ich niemanden dort auch böse Absicht. Ich war selber lange Jahre im Sächsischen Landtag, also ich kenne auch die Gesetzgeberseite, die Parlamentsseite und es ist immer alles ganz gut gemeint, aber man muss eben halt die Dinge vom Ende her denken. Und was wir in Deutschland zunehmend haben, ist so dieses Bestreben nach Einzelfallgerechtigkeit und diese Einzelfälle, die machen das Ganze eben dann recht teuer. Und dahingehend müssen wir wieder auch stärker zum großen Ganzen kommen, dass man eben halt auch ein Sozialstaat in einer sozialen Marktwirtschaft mit der Überschrift Hilfe zur Selbsthilfe versieht. Dass also Menschen, die sich wirklich nicht helfen können, von der Gemeinschaft unterstützt werden.
19: Was bedeutet das? Also, weil Sie vorhin auch gesagt haben, Einzelfallgerechtigkeit, dass man merkt, Sie sind ein Verwaltungsmensch durch und durch. Können Sie das ein bisschen konkreter vielleicht mal illustrieren?
18: Also Verwaltungsmensch bin ich zugegebenermaßen eher nicht. Ich führe eine Verwaltung, habe natürlich die Sicht auf eine Verwaltung. Ich bin eigentlich Energiewirtschaftler, ich bin Wirtschaftsingenieur, aber natürlich jetzt als Landrat Verwaltungschef, deswegen auch diese Verwaltungssicht, die ich mit vertrete. Aber es ist das Thema, dass wir beim Bundesteilhabegesetz noch stärkere Standards einführen. Beispielsweise wird es jetzt darum gehen, dass wir in Pflegeheimen Liegenfahrstühle brauchen, dass wir die Rufknöpfe von dem einzelnen Bett aus brauchen. Das ist alles schön und gut, kann man auch alles machen, wenn man das Geld dafür hat. Aber jetzt in der Zeit, wo wir eigentlich merken, wir haben das Geld nicht, dann sollte man konsolidieren, die Dinge anhalten.
20: Sie haben schon gesagt, Sie waren lange im Landtag. Das heißt, Sie kennen x Kollegen aus Ihrer Partei. Ihr Ministerpräsident kommt sogar noch aus Görlitz, den kennen Sie auch schon Ewigkeiten. Will sagen, ja, man trifft sich doch immer wieder. Warum ist es so schwierig, der anderen Ebene begreifbar zu machen, so funktioniert es nicht?
18: Ne, das Problem ist tatsächlich, dass wir eben halt immer in Koalitionen sind. Und Koalitionen bedeutet, dass Parteien mit ihren eigenen Programmen, mit ihren eigenen auch Prioritäten und Wertevorstellungen gemeinsam Kompromisse finden müssen. Und das muss sich jeder wiederfinden, weil er natürlich auch seine Wählerklientel bedienen möchte, was vollkommen legitim ist. Das macht es aber an der Stelle dann so schwierig von dem Erkenntnisproblem, was wir da definitiv nicht haben. Das wissen alle, wo der Hase im Pfeffer liegt, zu einer Lösung zu kommen. Weil das natürlich an der Stelle ganz klar bedeuten würde, dass man vielleicht gewisse Standards, gewisse Leistungsversprechen, die jetzt erstmal schön sind, zurücknehmen muss und das bei den Menschen womöglich als Verschlechterung wahrgenommen wird. Aber das, was wir jetzt gerade haben, ist eben halt auch eine Situation, wo die Menschen auch teilweise halt in ihren Wahlentscheidungen sagen, das ist ja offensichtlich, die Gestaltungsspielräume vor Ort sind nicht mehr da. Wir müssen jetzt mal andere wählen, wohl wissend oder hoffentlich wohl wissend, dass das nichts bringt, weil die Lösungen von diesen anderen eben nicht kommen. Aber die werden eben halt unterstützt und die Mehrheiten sind kippen in eine andere Richtung. Und deswegen ist es so schwer und das kann man eben halt jetzt auch nicht als CDU alleine lösen, sondern das muss die gesamte Gesellschaft verstehen, dass wir vielleicht gewisse Entwicklungen, die wir nach vorne gebracht haben, in den nächsten Jahren erstmal auch wieder auf das Maß Hilfe zur Selbsthilfe reduzieren sollten.
20: Anja, nimmst du das denn auch so wahr, wenn du in Berlin unterwegs bist? Das, was Herr Mayer im Grunde genommen ja frei übersetzt sagt, da halten sich viele die Augen zu.
19: Ja, also ich finde das alles sehr, das passt genau zu dem, was wir hier als BerichterstatterInnen in Berlin erleben, ja. Es gibt ständig wechselnde Konzepte, ja. Also jetzt allein der Wechsel von der Ampel zu Schwarz-Rot ist sozusagen, da wurde erstmal alles verfemt, was hinter einem lag. Zum Beispiel in der Energiepolitik, die ja nun auch sich auf die Wirtschaftspolitik unmittelbar auswirkt, klar. Dann wurde ein riesiges Schuldenpaket aufgenommen. Davon sind eigentlich 100 Milliarden Sondervermögen für die Länder. Und trotzdem scheint, also wenn ich Herrn Mayer zuhöre, sozusagen die Verschuldung und die vor allem auch die Ungewissheit und Unplanbarkeit der politischen und verwalterischen Abläufe so groß zu sein, dass man eigentlich weiß, ich kann es gar nicht mit Geld abdecken, weil das Geld wird dafür nie reichen. Die Aufgaben wachsen und wachsen und das Geld verzögert sich oder bleibt, also es gibt ja diesen ganz bösen Spruch eigentlich, den kenne ich jetzt nicht aus Ostdeutschland, sondern aus Baden-Württemberg, die klebrigen Hände der Länder. Also der Bund gibt Geld an die Länder und die Länder versorgen ihre Landkreise nicht ausreichend damit. Ich weiß nicht, das wird bei ihr, ich nehme nicht an, dass Sie das über Ihren Ministerpräsidenten sagen würden, aber diese Unzufriedenheit vor Ort, ja, von den Landrätinnen und Landräten oder von den Bürgermeistern, Oberbürgermeistern, die ist ja mit Händen zu greifen, da machen ja viele aus ihrem Herzen keine Mördergrube, dass dieses Weiterreichen der Gelder nicht gut läuft, nicht transparent läuft, nicht transparent genug. Aber das Problem in Ihrem Fall scheint ja zu sein, es wird nie genug sein, oder? Das Geld wird nie ausreichen.
18: Das liegt, glaube ich, in der Natur der Sache, dass die Wünsche immer mehr sein werden als das, was tatsächlich realistisch ist. Das ist auch okay. Dafür braucht es am Ende Politik, die auch Prioritäten setzt. Wir haben ja immer die Diskussion über Bedarf und Bedürfnis. Das sind ja sehr subjektive Dinge, die man dann auch vielleicht manchmal mit reinspielen lässt, individuelle Sichtweisen. Aber das ist, glaube ich, schon immer so gewesen. Das wird sich auch nicht ändern. Aber wir sind halt jetzt an dem Punkt, wo wirklich das Grundsätzliche nicht mehr geht. Und das, was ich auch gesagt habe, dass wir eben den Gestaltungsspielraum vor Ort dann nicht mehr haben und damit dann vielleicht auch Menschen, die sich wirklich für ihre Kommune engagieren wollen, abschrecken, weil sie sagen, ja, was soll ich in einem Kreistag oder in einem Stadtrat, wenn ich dort sowieso nichts mehr zu entscheiden habe, außer den Mangel zu verwalten. Das ist das, was aus meiner Sicht das Gefährliche ist. Und wir brauchen natürlich auch die Möglichkeit, vor Ort Attraktivität zu erhalten. Wir sind in einem Strukturwandel in der Lausitz mit dem Ausstieg aus der Braunkohle. Und das muss ich natürlich jetzt auch mit den vielen Chancen, die wir durch das Investitionsgesetz Kohleregionen haben, muss ich natürlich auch ein Umfeld erhalten, wo dann Menschen hierher ziehen wollen, weil sie sagen, hier gibt es tolle Sportvereine, hier gibt es Kultur, hier gibt es Freizeitmöglichkeiten. Und wenn ich die aber als Kommune nicht mehr vorhalten kann, weil ich dafür das Geld nicht habe und das auch nicht meine Pflichtaufgabe ist, dann beißt sich die Katze irgendwo in den Schwanz, wie man so schön sagt. Und darum geht es mir, dieses gesamtgesellschaftliche Verständnis, dass wir jetzt über die Verhältnisse leben und damit dann aber auch unsere Gemeinschaft sehr gefährden. Das macht mir Sorge.
19: Ich würde gerne noch auf einen Aspekt zu sprechen kommen, weil Sie das vorhin gesagt haben mit den Liegenfahrstühlen und den Knöpfen am Bett. Ja, was mir halt auffällt, ist, dass in dieser ganzen Debatte es immer so ein bisschen in diese Richtung Alleinerziehende, Pflegebedürftige und so weiter geht. Sie wünschen sich das wahrscheinlich auch nicht, ja, dass man nun ausgerechnet bei diesen Themen landet. Aber gibt es auch anderswo Bedarfe oder Bedürfnisse, die quasi gesetzlich vorgeschrieben sind, wo Sie sagen, ja, da könnte man auch mal, das sind jetzt keine Pflegebedürftigen, die also nicht gerade sehr sprechfähig sind. Gibt es da irgendwie Ansätze, wo Sie sagen, ja, da fällt mir ein, da könnte man auch mal ein bisschen mal an den Bedürfnissen schrauben?
18: Ja, das Beispiel mit den Liegenfahrstühlen, das war ja jetzt nicht von meiner Seite quasi genannt worden, um deutlich zu machen, wir sollten uns weniger um Pflegebedürftige kümmern, mitnichten. Wir haben gerade auch eine hohe Verantwortung. Aber ich will nur sagen, dass eben durch diese Standarderhöhung wir zusätzliche Belastungen bekommen. Und jetzt ist eben die Frage, ob es diese Standarderhöhung braucht oder ob es vielleicht auch bisher Lösungen gab, um der Sache gerecht zu werden. Und was ich aber halt auf Ihre Frage bezogen auch wahrnehme, ist eben diese Einzelfallgerechtigkeit, die ich erlebe, wenn es um auch die individuelle Begleitung geht. Wir haben teilweise in den Schulklassen hinten 3, 4 Erwachsene sitzen, die als Alltagsbegleiter, als Schulbegleiter für Kinder mit Förderbedarf da sind. Aber die Frage ist, ob wir das immer in der Einzelbetrachtung brauchen oder ob es vielleicht dann eher auch eine Möglichkeit wäre, durch zusätzliche pädagogische Kräfte in den Klassen die Lehrerinnen und Lehrer wieder mehr Unterricht machen zu lassen und womöglich dort eine Entlastung herbeizuführen, als dass dort 3, 4 Leute, die wir teilweise auch gar nicht mehr finden und die aber halt dann auch einen hohen Kostenfaktor für einen Landkreis darstellen, dort drin sitzen haben. Da, glaube ich, könnten wir auch mit pauschaleren Ansätzen und mit klügeren Lösungen agieren, als wir es jetzt gerade machen. Wir haben zu viel Einzelfallbetrachtung und müssen dort stärker auf eine Gesamtlösung kommen.
20: Wir animieren Menschen, sich demokratisch zu engagieren, beispielsweise sich in einen Kreistag oder einen Gemeinderat zu setzen, wo sie dann real wegen der finanziellen Situation aber so gut wie gar nichts mehr zu entscheiden haben. Also wo sie unter Umständen das Gefühl haben könnten, es macht alles gar keinen Sinn mehr. Die Partei, die eine Meisterin darin ist, den Frust zu kanalisieren, das ist ja die AfD. Ihr Landkreis ist gleichzeitig der Wahlkreis von Tino Chrupalla, bei der Bundestagswahl fast 50% der Erststimmen. Die AfD ist mit Abstand größte Fraktion auch in ihrem Kreis. Können Sie uns erklären, warum die so populär ist bei Ihnen?
18: Ja, diese Partei hat es ja verstanden, seit ihrer Gründung immer auf die konfliktbehafteten Themen zu setzen. Damals die Euro-Krise, dann hat man sich irgendwann mit der Migration ein Thema gefunden, dann war Corona und jetzt geht's in Richtung der entsprechenden wirtschaftlichen Belastungen. Also sie haben es verstanden, den Frust der Menschen abzuholen, zu kanalisieren und damit zu punkten. Und das ist relativ einfach. Da gehört gar nicht viel dazu und das haben sie gut gemacht, aber wo es eben halt krankt ist, mehrheitsfähige Lösungen zu finden, die auch wirklich helfen. Das habe ich bisher noch nicht vernommen und von daher ist es halt für mich auch immer noch Ausdruck von viel Protest und nicht der Wahl wegen der Inhalte. Weil wenn man sich mit den Inhalten beschäftigt, dann sind ja vor allem auch gerade diejenigen, die sie womöglich wählen, die auch mit am stärksten betroffen wären von sozialen Einschnitten zum Beispiel.
20: Worauf ich hinaus will ist, Anja und ich sitzen ja weit weg und man hört ein Argument hier immer wieder, das Burkhard Jung auch gesagt hat. Der war vor knapp einem Jahr hier bei uns im Wahlkreis in seiner Funktion als deutscher Städtetagspräsident, also als so eine Art Lobbyvertreter der Großstädte gewissermaßen. Im Hauptberuf ist Jung Oberbürgermeister von Leipzig, Sozialdemokrat. Und auf die Frage, ob er uns denn den Frust erklären kann, der die Wähler zu den Populisten treibt, hat er das Folgende geantwortet.
4: Da kommt aber eigentlich nur was zum Ausdruck, was so zu den Menschen fühlen, nicht mitgenommen zu werden, abgehängt zu sein, nicht ernst genommen zu werden mit ihren Biografien. Junge Leute, die wegziehen, die nach Leipzig ziehen und weggehen aus dem Erzgebirge. Es kommt da so viel zusammen. Stadt, Land, Grenznähe, ein Stück Ostbiografie, was vergessen wird. Und dennoch, mein Gott, deshalb wähle ich doch nicht die Rechtsextremen, oder? Dann bringe ich mich ein und versuche, die Dinge zu ändern. Und das muss ich auch sagen. Ich akzeptiere nicht, dass man daraus die Konsequenz zieht, rechtsextrem oder faschistischen nahe Gruppen oder Menschen zu wählen. Die Freien Sachsen, die da Zulauf haben, oder die AfD mit ihren Rechtsaußenleuten. Ich kann das nicht akzeptieren. Ich sage, wehrt euch, werdet laut, geht in die etablierten Parteien, geht auf die Straße, aber lauft doch nicht diesen braunen Rattenfängen hinterher. Und das ist für mich eigentlich das Phänomen.
20: Herr Mayer, wenn ich diesen Blick einnehme, warum ist den Leuten bei Ihnen offenbar das so egal, dass Sie jetzt schon Rechtsextremisten, also Leute, die ganz offensichtlich nicht zu unserer Verfassung stehen, wählen?
18: Also ich stimme grundsätzlich Burkhard Jung in seinen Aussagen zu. Ich wünschte mir auch, dass das nicht so wäre, aber die Realität ist eben halt leider eine andere. Und ich hätte das auch nie für möglich gehalten, dass wir wieder in so eine fast Weimaraner Situation hineinkommen, dass man sich auf so einen Weg begibt, dass derartige Parteien Zulauf aus sämtlichen Teilen der Bevölkerung bekommen. Das macht mir große Angst und Sorge. Und wir müssen jetzt durch Handeln überzeugen, dass es eben halt nicht notwendig ist, die zu wählen, weil ich bleib dabei, die werden nicht wegen der Inhalte gewählt. Man sieht auch, dass, wenn man jetzt den Lausitz-Monitor sich hernimmt, dass eben halt Themen wie Migration jetzt dort nicht mehr die große Rolle und das große Thema der Menschen sind, weil eben dort auch politische Handlungen und Entscheidungen, insbesondere in Berlin, getroffen worden sind. Also man kann dort auch Stimmungen wieder drehen, aber man muss es eben halt machen. Und leider ist es eben halt tatsächlich so, dass der Wähler, und ich bin ja selber als Bürger auch Wähler, sich manchmal nicht bewusst ist, dass er auch eine Verantwortung hat mit seiner Stimme und das nicht einfach mal so aus Protest macht und dann am Ende womöglich Gefahr läuft, auch unser Land unattraktiv zu machen, weil auch das ist ja etwas, wir brauchen Zuzug aus der ganzen Welt. Wenn ich auf die Demografie schaue, auf das Thema Fach- und Arbeitskräfte, was mir auch die Handwerksunternehmen und die Wirtschaft generell spiegeln, dann muss ich natürlich eine Stimmung verbreiten, dass Leute, die wir auch dringend brauchen, auch als Arbeitskräfte brauchen, hierher kommen wollen, weil die können sich das womöglich aussuchen, wo sie hingehen. Und das ist also das, was ich auch als Wähler berücksichtigen muss, wenn ich mein Kreuz an einer Stelle mache, wo man dann vielleicht in die große Welt ein Signal gesendet wird, na, ihr seid ja gar nicht erwünscht. Und dann hänge ich mich selber ab oder säge mir den Ast ab, auf dem ich sitze, weil wenn die Firma keine Fach- und Arbeitskräfte mehr hat, um die Arbeit zu erledigen, die Aufträge abzuarbeiten, na, dann habe ich womöglich selber auch ein Problem.
20: Anja, wir haben jetzt viel über die Probleme geredet, über mangelnde Kooperation von verschiedenen politischen Ebenen. Wir haben mal darüber gesprochen, dass möglicherweise manche in Berlin sich auch die Augen zuhalten, um manche Probleme nicht lösen zu müssen. Mhm. Wann kommt denn der Turnaround? Also wann platzt denn da ein Knoten, wo es dahin geht, wo es hingehen sollte? Also aus dem Klein-Klein raus bis zu dem berühmten großen Wurf. Oder kommt der nie? Oder ist es auch Quatsch, auf einen großen Wurf zu hoffen?
19: Also ich glaube, es ist Quatsch, auf diesen großen Wurf zu hoffen. Und man sollte, also man muss aufpassen, was man sich wünscht, sage ich ja mal. Also ein großer Wurf wird, wie haben Sie das gesagt, Einzelfallgerechtigkeit, da bleibt es dann genau das auf der Strecke, ja. Und das, man kann es sozusagen, man kann so eine große Armbewegung machen und sagen, guck mal raus aus dem Fenster, uns geht's doch eigentlich ganz gut im Vergleich auch zu vielen anderen Ländern auf der Welt und das ist richtig. Aber es fällt schon auf, dass gerade regierungsseitig so ein bisschen die Taschen der Leute durchsucht werden, wo man irgendwo ansetzen kann. Und das sind immer so kleine Sachen. Und dazwischen eine Mitte zu finden, danach sucht diese Koalition hier in Berlin. Im Moment sehe ich die Suche, aber ich sehe nicht, dass wir in die Nähe eines Ergebnisses rücken. Schon allein, wie jetzt quasi auf die letzte Sitzungswoche im Bundestag Anfang Juli rekurriert wird. Bis dahin muss sozusagen alles in trockenen Tüchern sein. Das sehe ich nicht. Ich sehe das nicht, weil nicht umsonst ist Politik eine Frage von Kompromissen und Verhandlungen und damit sind die noch vollauf beschäftigt. Also jede Lösung, die uns jetzt präsentiert werden könnte, wird, sagen wir mal, mit heißer Nadel gestrickt sein und das sollten wir uns nicht wünschen.
18: Ich sehe das genauso. Der große Wurf ist immer schwierig, wenn man gerade auch in Koalitionen ist, wo an jeder Ecke gezerrt wird. Auch innerhalb von Parteien gibt es ja unterschiedliche Interessen und Strömungen. Also das ist tatsächlich schwer, dann den großen Wurf, den es jetzt braucht, zu werfen. Aber wir müssen kontinuierlich dran arbeiten und ich glaube, dieses Gesamtverständnis, dass es diesen Ansatz jetzt braucht, dass es fundamentale Schritte braucht, der muss in die Köpfe rein. Und ich glaube, da gibt es auch eine breite gesellschaftliche Mehrheit dafür, auch Dinge zu tun, die vielleicht jetzt erstmal unpopulär erscheinen, die aber in der Langfristbetrachtung uns wieder auf einen guten Pfad führen.
20: Sagt Stefan Meyer, CDU, Landrat des Kreises Görlitz. Das ganze viel ausführlichere Gespräch in unserem Podcast Wahlkreis Ost, unter anderem in der ARD Soundsapp.
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2: Ja, wärmste Empfehlung, da auf jeden Fall noch mal ausführlicher reinzuhören. Und jetzt hören wir, was das Wetter so treibt an diesem Sonntag. Diana Smikala, wie sieht's aus?
5: Also, es ist ja eine spannende Lage heute, weil sich so viel ändert. Aber im Moment ist im Großen und Ganzen erstmal Wetterberuhigung bis auf eine größere Gewitterzelle. Ich sag mal im Großraum Köthen. Die Leute, die dort betroffen sind, wissen schon Bescheid. Also mit hoher Blitzaktivität, teilweise auch Starkregen. Und diese Zelle, die zieht dann noch ein bisschen weiter ostwärts. Ansonsten haben wir noch Regenschauer in Richtung Westerzgebirge. Ansonsten aber auch schon durchkommende Sonne. Im Norden immer mehr auch Wolken. Die Temperaturen sind teilweise abgeklungen, liegt an den Gewittern und Schauern, die wir hatten. Wir liegen jetzt so zwischen 22 und 30 Grad, die 30 im sächsischen Elbtal.
2: Und die Nacht wird bzw. bleibt es da ruhig oder rumpelt es da auch wieder?
5: Also ein paar Schauer können da noch durchziehen. Das ist im Moment die Lage. Die Tiefstwerte bei einer Nacht 19 bis 17 Grad.
2: Diana Smikala mit dem Wetter. Dankeschön. Fünf Monate ist es her, dass Donald Trump einen Friedensrat angekündigt hat. Bisher war das eher viel Lärm um nichts. Wir ziehen hier gleich eine kleine Zwischenbilanz. Und in Kasachstan sind die weltweit letzten Wildpferde ausgewildert worden, sogenannte Przewalski-Pferde. Wir berichten hier gleich ausführlicher über dieses ambitionierte Projekt.
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21: Um
3: 14 Uhr mit Frank Thomas. Für die Verhandlungen zwischen dem Iran und den USA in der Schweiz ist nur ein Tag vorgesehen. Irans Außenamtssprecher Ismail Baghi sagte im iranischen Staatsfernsehen, es sei nicht geplant, die Gespräche über den heutigen Termin hinaus fortzusetzen. Zuerst gebe es bilaterale Gespräche mit den Vermittlerdelegationen aus Pakistan und Katar. Danach folge eine Runde mit der US-Delegation. Zum Schiffsverkehr in der Straße von Hormuz gibt es unterschiedliche Meldungen. Der Iran erklärte, die Passage sei wieder gesperrt. Laut US-Militär sind Handelsschiffe in der Region aber immer noch unterwegs. Nach den massiven ukrainischen Drohnenangriffen auf die Halbinsel Krim hat Präsident Volodymyr Zelensky die Arbeit des Geheimdienstes gelobt. Ziele auf beiden Seiten der Krimbrücke seien erfolgreich getroffen worden, darunter seien auch militärische Anlagen. Die Angaben lassen sich nicht überprüfen. Bei dem Angriff auf die von Russland annektierte Schwarzmeer-Halbinsel wurden mindestens 5 Menschen getötet und 28 weitere verletzt. Die Ukraine versucht, die Krim von der Versorgung abzuschneiden. Die Vorschläge der Rentenkommission werden nach Ansicht des Ökonomen Marcel Fratscher nicht ausreichen, um die gesetzliche Alterssicherung zu stabilisieren. Der Präsident des Deutschen Instituts für Wirtschaftsforschung sagte der Rheinischen Post, die Vorschläge änderten absehbar nichts Grundlegendes an der Altersarmut, der Belastung junger Generationen und der Ungerechtigkeit. Die Bundesregierung müsse die Empfehlungen der Rentenkommission nachbessern. Zu den bekannt gewordenen Vorschlägen gehört, dass das Renteneintrittsalter an die Lebenserwartung gekoppelt wird. Auf der A4 von Görlitz nach Dresden müssen sich Autofahrer ab morgen auf Behinderungen einstellen. Grund sind laut Autobahn GmbH Bauarbeiten bei Kudersdorf im Landkreis Görlitz. Bis Anfang November werde dort die Fahrbahn und ein Tunnel erneuert. Dadurch steht nur noch eine Fahrspur zur Verfügung. Die Kosten liegen bei rund 12 Millionen Euro. Beim zweiten Spiel der deutschen Nationalmannschaft bei der Fußball-WM haben weniger Zuschauer eingeschaltet als beim Auftakt. Den 2:1-Sieg im ZDF gegen die Elfenbeinküste sahen im Schnitt 18,2 Millionen Menschen. Das waren gut 5 Millionen Zuschauer weniger als beim Spiel gegen Curaçao. Der Marktanteil betrug rund 72%. Das waren die Nachrichten. Das Wetter. Die Temperaturen. Brocken, stark bewölkt, 20 Grad, Chemnitz wolkig, 26, Dresden leicht bewölkt, 29, Eisenach wolkig, Erfurt bedeckt, 25 Grad, Fichtelberg stark bewölkt, 20 Grad. Wolkig in Gera 26, Görlitz wolkenlos 31 Grad, Halle stark bewölkt 26, Leipzig wolkig 28 Grad. Magdeburg stark bewölkt 25, Meiningen dunstig 28 Grad. Nachmittags gebietsweise ostwärts ziehende Schauer und Gewitter, verbreitet auch aufgeheitert und trocken, 28 bis 34 Grad. Nachts wechselnd bewölkt, gebietsweise weitere Schauer, nachlassend 16 bis 19 Grad. Morgen wechselhaft Sonne und einige Wolken, ab und an Schauer und Gewitter, 25 bis 29 Grad, in Südthüringen bis 33 Grad. Dienstag viel Sonne, überwiegend trocken und weniger schwül, weiter hochsommerlich warm bis heiß. MDR Verkehrsdienst, A2 Richtung Hannover zwischen Erxleben und Bornstedt, 4 Kilometer Stau plus 15 Minuten. A2 Richtung Hannover zwischen Peine und Lehrte Ost, 7 Kilometer Stau, 1 Stunde 30, dauert es hier länger. A4 Richtung Frankfurt in der Abfahrt Erfurt West liegt ein totes Tier. A9 Richtung München zwischen Niemeck und Kleinmarzins, 6 Kilometer Stau plus 45 Minuten. A13 Richtung Berlin zwischen Marsdorf und Radeburg, Stau wegen Bauarbeiten plus 20 Minuten. A13 Richtung Berlin zwischen Duben und Freiwalde, 6 Kilometer Stau wegen Straßenschäden mit einer Stunde Verzögerung. A13 Richtung Dresden zwischen Klettwitz und Ortrand-Stocken plus 30 Minuten. A38 Richtung Leipzig zwischen Kreuzrippachtal und Lützen, defektes Fahrzeug. Geblitzt wird auf der A9 Richtung Berlin zwischen Halle und Bitterfeld-Wolfen, A36 Richtung Braunschweig zwischen Wernigerode-Nord und Ilsenburg und A38 Richtung Göttingen am Dreieck Halle-Süd. Soweit der MDR-Verkehrsdienst, 14.05 Uhr.
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2: mit Daniela Schmidt. Guten Tag. Eigentlich sollte es Freitag schon losgehen in der Schweiz mit den Verhandlungen zwischen Vertretern der USA und des Iran. Doch der Auftakt der Gespräche wurde dann kurzfristig abgesagt. Heute nun Anlauf Nummer 2. Günter Laubes gibt einen Überblick über die Ausgangslage.
6: Der Tagungsort, ein Luxushotel hoch über dem Vierwaldstätter See, ist schon jetzt weiträumig abgesperrt. Bis zu 2000 Soldaten und Polizisten sollen für die Sicherheit der Teilnehmer sorgen. Erste bilaterale Gespräche hat es schon am Vormittag gegeben. Der Beginn des Gipfeltreffens selbst ist laut Teheran für den Nachmittag vorgesehen. Es soll nur einen Tag dauern. Die zentralen Themen sind das iranische Atomprogramm und eine Waffenruhe im Libanon. Die Ausgangslage für die Gespräche ist angespannt. Gestern hatte der Iran die für den weltweiten Schiffsverkehr wichtige Straße von Hormuz wieder gesperrt. Grund seien die israelischen Angriffe im Libanon. Die Situation dort wird wohl auch der Knackpunkt bei den Gesprächen in der Schweiz sein. Ein iranischer Regierungssprecher sagte, das gesamte Rahmenabkommen stehe auf dem Spiel. US-Vizepräsident Vance gab sich optimistisch. Er betonte, man werde auch in der Frage der Waffenruhe im Libanon vorankommen.
2: Informationen von Günter Laubes. Gestern sind Einzelheiten zu den Vorschlägen der Rentenkommission bekannt geworden. Sie war ja von der Bundesregierung eingesetzt worden, um Empfehlungen für eine Reform der Altersvorsorge vorzulegen. Und die Kommission fordert erhebliche Änderungen. Die Abschaffung der Rente mit 63 zum Beispiel und eine schrittweise Anhebung des Renteneintrittsalters. Marcel Fratscher, der Präsident des Deutschen Instituts für Wirtschaftsforschung, hält diese Vorschläge für nicht ausreichend. Die Einzelheiten dazu hat Diane Bartani.
7: Fratscher ist demnach der Ansicht, dass die drei größten Probleme sich dadurch nicht ändern würden. Also eine hohe Altersarmut, eine zu starke Belastung der jungen Generation und eine allgemeine Schieflage bei der Gerechtigkeit. Er fordert Nachbesserungen, um vor allem die Grundrente zu stärken und armutsfester zu machen. Außerdem sagte er der Zeitung, große Einkommen und Vermögen im Alter sollten stärker berücksichtigt werden. Die Rentenkommission will ihr Konzept am Dienstag offiziell vorstellen. Nach Informationen des ARD-Hauptstadtstudios soll das Eintrittsalter an die Lebenserwartung gekoppelt werden. Und mehr Menschen als bislang sollen in die gesetzliche Rentenversicherung einzahlen. Etwa Selbstständige, Beamte und Abgeordnete.
2: Nach seinem knappen Wahlergebnis hat sich der neue Co-Chef der Linken, Luigi Pantisano, selbstkritisch gezeigt. Beim Bundesparteitag versprach er vor den Delegierten, um Vertrauen zu werben. Aus Potsdam berichtet Paul Vorreiter.
22: 53% seien nicht das Ergebnis, das er sich gewünscht habe, sagte Luigi Pantisano. Er wisse, dass er in den nächsten Monaten in die Rolle des neuen Co-Chefs hineinwachsen müsse. Der neue Co-Chef versprach, Sozialproteste gegen den Kurs der Bundesregierung auszubauen, dafür Verbündete zu suchen und stärker auf Arbeiterinnen und Arbeiter zuzugehen. Die Vorschläge der Rentenkommission kritisierte der 46-Jährige scharf. Er bezeichnete sie als Kürzungsprogramm, das so wörtlich Kanzler Merz feuchten Träumen gerecht werde. Mit Co-Chefin Ines Schwertner werde Pantisano alles tun, um Widerstand zu organisieren. Schwertner appellierte an die Partei, in der Sicherheitspolitik stärker eigene Akzente zu setzen. Als kompletten Wahnsinn bezeichnete sie die Aussage von Kanzler Merz, wonach die Bundeswehr Europas stärkste konventionelle Armee werden soll. Dem müsse sich die Linke entgegenstellen. Aufgabe der Partei sei es, Solidarität zu zeigen mit den Opfern von Kriegen und Konflikten.
2: Vor 5 Monaten hat US-Präsident Donald Trump den sogenannten Friedensrat ins Leben gerufen am Rande des Weltwirtschaftsforums in Davos. Und 1 Monat später ist der Friedensrat in Washington zur ersten Sitzung zusammengekommen. Damals von Trump vollmundig versprochen, Milliarden für den Wiederaufbau in Gaza. Doch gibt es diese Gelder wirklich? Kerstin Klein mit einem Update.
23: Es war eine teils befremdlich wirkende Veranstaltung. Die erste Sitzung des von Donald Trump geschaffenen Board of Peace, des Friedensrats. Im nach ihm umbenannten Donald Trump Institute for Peace in Washington D.C. versammeln sich im Februar die gut 2 Dutzend Mitgliedstaaten. Deutschland ist ebenso wenig dabei wie fast alle europäischen Verbündeten. Sie sehen die Vereinten Nationen als zuständig an. Den US-Präsidenten und selbsternannten Vorsitzenden auf Lebenszeit hält das nicht davon ab, sein neues Gremium in den höchsten Tönen zu loben. Es sei das bedeutendste und mächtigste Gremium.
24: I believe it's the most consequential board, certainly in terms of power and in terms of prestige, there's never been anything close.
23: Es habe noch nie etwas Vergleichbares gegeben. Inhaltlicher Kern des Treffens, humanitäre Hilfe für Gaza und Gelder für den Wiederaufbau. 10 Milliarden von den USA verspricht Trump an diesem Februartag in DC. Dazu noch einmal 7 Milliarden von den Mitgliedstaaten. Doch 4 Monate später gibt es offenbar weder das eine noch das andere. Ein bei der Weltbank für den Friedensrat eingerichteter offizieller Fonds hat nach Recherchen von US-Medien bisher keinerlei Einzahlungen erhalten. Kontostand $0. Dagegen liegt auf einem anderen Konto bei einer Privatbank offenbar Geld. Wie viel ist unklar, denn für das gelten keinerlei Transparenzregeln. Für Michael Mettler, der 30 Jahre für das US-Außenministerium gearbeitet hat, ist genau diese mangelnde Transparenz das Problem.
8: Jede Organisation, die nennenswerte Gelder einsammeln will, braucht Strukturen, die den Geldgebern versichern, dass ihre Mittel gut gemanagt und verantwortlich ausgegeben werden. Solche Strukturen hat das Board des Friedensrats noch nicht geschaffen.
23: Es habe auch noch nicht wirklich formuliert, wofür das Geld genau ausgegeben werden soll. Daher bleiben auch nach 4 Monaten die Versprechen ähnlich vage wie in einem bei der Gründungssitzung eingespielten Film.
9: The war Hamas began has left Gaza in ruins. Yet from these ruins, a new future will rise.
23: Aus den Trümmern, die Hamas hinterlassen habe, werde eine neue Zukunft entstehen. Doch auf diese Zukunft warten die Menschen in Gaza noch immer. Trumps Friedensrat hat ein begrenztes Mandat der Vereinten Nationen für den Wiederaufbau in Gaza. Aber null Erfahrung, unklare Strukturen und offenbar bis heute so gut wie kein Geld. 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

0: Große PR-Show.
1: Die deutsche Fußballnationalmannschaft steht in der K.O.-Runde. Die Niederlande können davon gerade nur träumen. Aber nach einem mageren Unentschieden gegen Japan ist da jetzt immerhin wieder Land in Sicht. Das ganze Land ist in WM-Ekstase nach einem grandiosen Sieg gegen Schweden. Auf den Fanmeilen in Amsterdam und anderen Städten wurde gejubelt und das ganze Land wurde zu einer Art Open-Air-Disco. Andreas Meyer-Feist berichtet.
2: Au wie Oranje, dachten viele Niederländer vor dem Spiel. Kann das überhaupt klappen? Überall nur blaue Flecken.
3: Hoffentlich geht es gut.
2: Hoffentlich läuft alles gut, das war überall zu hören, denn hundertprozentig gut aufgestellt war die Mannschaft nicht. Das Mittelfeld dünn besetzt, das Training kurz vor dem Spiel brachte Blessuren und endete statt mit einem harten Balltraining mit knieschonenden Laufeinheiten, als ginge es jetzt nicht um alles.
4: Wir sind in Houston.
2: Es gab ein kleines Problem im Training mit Frankie de Jong. Er konnte nicht voll trainieren. Ein leichtes Lauftraining, das war's.
4: Nu blijkt dat ook Frenkie de Jong er last van heeft.
2: Bei einer Trainingseinheit kurz vor dem Spiel hatte es einen heftigen Zusammenstoß gegeben zwischen Quinten Timber und Frenkie de Jong. Timber fiel mit einer Gehirnerschütterung komplett aus. Hinter Frenkie de Jongs Einsatz stand ein großes Fragezeichen. Trainer Ronald Koeman unter Druck, weil das erste Spiel gegen Japan nur mit 2:2 endete. Viel Unruhe vor dem Spiel. Frenkie de Jong durfte dann trotzdem in die Startelf und zeigte eine starke Leistung, bevor er in der 60. Minute beim Stand von 4:1 vorzeitig vom Platz genommen wurde. Aber da war die Partystimmung unter den mitgereisten Fans, aber auch zu Hause in den Niederlanden schon in vollem Gange.
5: Ich habe Sinn in. Ich hoffe, dass Niederland gaat winnen.
2: Ich freue mich darauf und hoffe, dass die Niederlande gewinnen. Volle Fanmeilen in Amsterdam, Rotterdam und Utrecht, spontane Straßenfeste und Autokorsos nach dem Abpfiff. Menschen tanzten auf den Straßen. Nach den Toren von Bobby und Gaku ging es los. Als die Tabellenführung in der WM-Gruppe sicher war, gab es kein Halten mehr. Viele Niederländer bangten um das Mittelfeld nach dem Ausfall von Jordi Schroute, der mit einem Kreuzbandriss ausfiel. Einfach den Ball im Mittelfeld wegspielen, so muss es gemacht werden. Sie geben einfach alles. Sie hatten Spaß und versuchten dann auch noch zu gewinnen. Das hat geklappt. Die Niederländer außer Rand und Band, zu Hause und auch in Houston. Und nach dem Spiel feierten die niederländischen Fans friedlich zusammen mit den schwedischen.
6: Unglaublich, wir kommen nicht an.
2: Unglaublich, riesig dieses Spiel, fantastisch. Viele Amerikaner tragen auch orangefarbene Hemden, aber es ist wirklich sehr heiß hier.
7: Es ist echt heel erg warm hier, maar een feest weer.
2: Beim letzten Vorrundenspiel gegen Tunesien muss dann nicht nur Freddy de Jong fit sein. Trainer Ronald Koeman hofft, dass Quinten Timber wieder einsatzfähig ist. Überhaupt ist viel zu tun für das medizinische Personal. Doppeltorschütze Cody Gapko sah man mit einem Eispack am Unterarm auf der Bank. Crescencio Somerville bekam in den letzten Minuten ein Knie an den Kopf. Au weh, Oranje. Aber eigentlich, was soll schon noch groß passieren, sagen die Niederländer.
1: Und damit ist es 14.15 Uhr, hier ist MDR aktuell. Sind die Pläne der Rentenkommission unzureichend? Das ist unser Top-Thema. Weitere Meldungen jetzt mit Frank Thomas.
8: Bundesverkehrsminister Patrick Schnieder rechnet nicht mit schnellen Fortschritten bei der Pünktlichkeit der Deutschen Bahn. Im Fernverkehr werde dieses Jahr wohl erneut nur rund 60% erreicht. Verbesserungen durch Streckensanierungen bräuchten Zeit. Ziel sei im Jahr 2029 auf eine Pünktlichkeit von mindestens 70% zu kommen. Die Bundesnetzagentur startet eine bundesweite Mobilfunkmesswoche. Ab Mittwoch können Nutzer per App Mobilfunkcheck bis 1. Juli Funklöcher melden. Die anonymen Daten sollen zeigen, wie gut das Netz im Alltag funktioniert und künftig stärker in die Bewertung der Netzqualität einfließen. Die Drahtseilbahn Augustusburg im Landkreis Mittelsachsen feiert heute ihr 115-jähriges Bestehen. Wie der Verkehrsverbund Mittelsachsen mitteilte, wird das Jubiläum mit einem Familienfest gefeiert. Die Drahtseilbahn Augustusburg wird jährlich von rund 80.000 Fahrgästen genutzt. Sie überwindet auf einer Strecke von rund 1,2 Kilometer knapp 170 Meter Höhenunterschied. Das Wetter. Nachmittags teils freundlich und trocken, gebietsweise Schauer und Gewitter, 28 bis 34 Grad und schwül. Nachts neben weiteren Schauern vorübergehend aufklarend, 16 bis 19 Grad. Morgen heiter bis wolkig, wieder einzelne Schauer und Gewitter, 25 bis 30 Grad. MDR aktuelle Verkehrsdienst, A2 Richtung Hannover, zwischen

0: Und Cäsa und Thyssen Metallteile. Zwischen Öxleben und Bornstedt 4 Kilometer Stau, zwischen Peine und Lehrte Ost 7 Kilometer Stau mit 1 Stunde 30 Verzögerung. A9 Richtung München zwischen Niemeck und Kleinmarzehn 6 Kilometer Stau plus 45 Minuten. A13 Richtung Berlin zwischen Marsdorf und Radeburg Stau plus 20 Minuten. A13 Richtung Berlin zwischen Duben und Freiwalde 6 Kilometer Stau, 1 Stunde Verzögerung. A13 Richtung Dresden zwischen Klettwitz und Ortrand stockend plus 30 Minuten. Soweit der MDR Aktuell Verkehrsdienst, 14.18 Uhr.
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2: Mangos sind ja ein sehr beliebtes Obst, haben viele Vitamine, schmecken schön süß. Rund die Hälfte aller Mangos weltweit kommen aus Indien. Es gibt bis zu 1500 Varianten. Besonders bekannt ist die Alfonso-Mango. Doch in einem der wichtigsten Anbaugebiete berichten die Produzenten derzeit von drastisch schrumpfenden Erträgen. Lena Bodewein.
3: Es ist eine große Liebe, die zwischen Indien und dieser besonderen Frucht.
4: I miss you, baby, like mango.
3: Ob in Bollywood-Filmen oder auf Mango-Festivals. Zur dreimonatigen Mangosaison bricht sich eine regelrechte Maniebahn. Kaum eine Frucht bewegt die Inderinnen und Inder in diesen Monaten mehr als die Mango. Die Saison des goldgelben, sattorangen oder auch grünroten Obstes ist im vollen Gange. In Karren, Kisten und Körben liegen sie zuhauf wie überdimensionierte Ostereier und werden als Shake, Eis oder Salat verzehrt.
5: Mango.
6: Es ist die Königin der Früchte,
3: sagt K.G. Suresh, Direktor des India Habitat Center in Delhi, das ebenfalls ein Mango-Festival feiert. Die Mango versöhnt sogar Todfeinde, scheint es.
6: Die Mango verbindet. Ich denke da zum Beispiel an die Beziehungen zwischen Indien und Pakistan. Selbst an der Grenze, beim Austausch zwischen den Soldaten. Der Austausch von Mangos ist bei den Armeen beider Länder üblich. Auch unter Diplomaten ist dies gebräuchlich. Indische Gesandte haben die Mango, so würde ich es ausdrücken, als ein sehr wirkungsvolles diplomatisches Symbol Indiens eingesetzt.
3: India. Was für China der Panda, ist für Südasien die Mango. 24 Millionen Tonnen produziert allein Indien. Das ist fast die Hälfte aller Mangos weltweit, 2,3 Milliarden Dollar wert. Da wirkt es fast lächerlich, dass nur Mangos im Wert von rund 56 Millionen und Mangopüree im Wert von 80 Millionen US-Dollar exportiert werden. Der Rest wird im Inland verbraucht. Denn Mango ist magisch. Richtig gegessen, kühlt sie den Körper von innen ab, heißt es. Das ist wichtig während der extrem heißen Sommermonate. Mangobauer Kakatoke produziert die besonders begehrten Alfonso-Mangos. Seit 25 Jahren, erzählt er. Und bisher konnte er gut davon leben, mal mit mehr, mal weniger Gewinn. Aber dieses Jahr war es katastrophal.
7: Früher haben meine Gärten jedes Jahr 7.000 bis 8.000 Kisten Mangos hervorgebracht. Diese Gärten gehören zu unserem Haus. Und aus all diesen Bereichen haben wir früher so viele Mangos gewonnen. Dieses Jahr konnten wir nur 600 bis 700 Kisten produzieren.
3: Weniger als ein Zehntel des Üblichen. Unvorhersehbare Wetterentwicklungen zur Blütezeit, große Hitze zur Reife, die Früchte fallen zu früh vom Baum, entwickeln schwammiges Gewebe oder reifen gar nicht erst heran, weil zu wenig Blüten bestäubt wurden. Der Klimawandel nimmt die Mango in die Mangel.
8: These are all the common things which are coming.
9: Das passiert immer häufiger. Hohe Temperaturschwankungen haben die Fruchtansatzrate schwinden lassen,
3: erklärt T. Damodaran vom Indischen Zentralinstitut für subtropischen Gartenbau.
9: Besonders anfällig sind dabei ältere Obstplantagen, die bereits 15, 20 oder 25 Jahre oder älter sind.
3: So wie Kakadokes Obstgärten. Um dem Klimawandel zu begegnen, setzt T. Damodaran auf neue Technologien.
9: Die Auswirkungen des Klimas sind gravierend und sie nehmen zu. Aber wenn der Anbau klimaresilienter Sorten ausgeweitet wird, dann können wir, dank der technologischen Innovationen, des Wissenszuwachses und der Daten, die wir aus den Klimavariablen gewinnen, zweifellos sehr gut mit dem Klimawandel umgehen.
3: Das hofft er und daran arbeitet er. Als Inder, der die Mango liebt.
4: Like mango.
2: Der Bericht von Lena Bodewein. Die Przewalski-Pferde gelten als die letzten Wildpferde der Welt. In freier Wildbahn waren sie in den 1960er Jahren zwar ausgestorben, aber in einigen Zoos wurden sie gezüchtet. So konnten sie überleben. Und jetzt sind 5 Pferde aus europäischen Zoos in der Steppe Kasachstans ausgewildert worden. Jenny von Sperber berichtet über das ambitionierte Projekt.
5: 5 Przewalski-Pferde aus Ungarn und Zürich sind jetzt ausgewildert worden. Per Flugzeug nach Kasachstan geflogen sind sie allerdings schon im letzten Jahr. Die Wildpferde haben nämlich zuerst ein Jahr in einem eingezäunten Eingewöhnungsgebiet verbracht, bevor sie jetzt durch das offene Gatter in die weite Steppe geschlendert sind.
10: Die Tiere müssen sich erstmal an die lokale Vegetation gewöhnen, also das lokale Futterangebot, das ja unterschiedlich ist von dem, was sie bei uns in Europa bekommen. Außerdem müssen sie lernen, Wasser zu trinken aus natürlichen Wasserquellen, also zum Beispiel an einem Fluss. Sie müssen sich anpassen an extreme Wetterbedingungen, extrem heiße Sommer, sehr kalte Winter und Schneestürme. Und sie müssen sich auch an lokale Krankheiten adaptieren. Das Immunsystem muss sich damit auseinandersetzen.
5: Erzählt Julia Bohner vom Leibniz-Institut für Zoo- und Wildtierforschung. Sie ist die Tierärztin der Herde. Bohner hat 2 von den Tieren vor ihrer Freilassung GPS-Sender angebracht, sodass die Wissenschaftler jetzt jederzeit wissen, wo die Herde gerade ist und ob es ihnen gut geht. Momentan bleiben die 5 Pferde noch nah am Eingewöhnungsgehege. Aber im letzten Jahr wurden schon mal Przewalski-Pferde ausgewildert, die ersten in Kasachstan, und die trauen sich schon deutlich weiter weg. Ziel des Projektes, insgesamt 40 Zoo-Wildpferde in der kasachischen Steppe ansiedeln, die sich vermehren und dann eigenständig in freier Wildbahn überleben.
2: Und jetzt nach Valencia. Ist das ein antiker Helm oder ist das ein Boot, das in See sticht? Das kann man sich fragen angesichts des Baus des Star-Architekten Santiago Calatrava. Explodierende Kosten und Baumängel haben da immer wieder für Kritik gesorgt. Trotzdem ist das 20 Jahre alte Opernhaus eine architektonische Ikone. Julia Macher.
11: Was hatte Star-Architekt Santiago Calatrava beim Entwurf im Sinn?
12: Para mí que representa pues como una especie de un casco de barco rematado con una.
11: Ich sehe ein Schiffsbug, der von einer Feder überspannt wird, die vielleicht etwas an den Schmuck von römischen Legionärshelmen erinnert. Aber Calatrava selbst hat dazu nichts gesagt. Jeder interpretiert das auf seine Weise, sagt Ignacio Alcaniz Serra, der seit mehr als 20 Jahren für Instandhaltung und Infrastruktur zuständig ist. Eine Ikone zeitgenössischer Architektur ist das Gebäude längst, ergänzt Javier González, Pressechef des Hauses. Wenn Künstler hierher kommen, posten sie meist als erstes ein Foto von sich und dem Gebäude. Es ist einfach extrem Instagram-tauglich. Dabei war Instagram bei Eröffnung des Opernhauses 2005 noch gar nicht erfunden. Für Gesprächsstoff sorgten damals die explodierten Kosten. 3-mal so viel wie geplant. 2014 musste dann die gesamte Außenverkleidung erneuert werden, weil die Keramikplättchen sich gelockert hatten. Ein Skandal, über den sich ganz Spanien das Maul zerriss. Trencadís heißen die mosaikförmig aneinandergesetzten Keramikstückchen. Santiago Calatrava hat sie zum Markenzeichen des Palau de les Arts gemacht, innen und außen. Innen funkelt der große Saal in tiefem Marineblau. Ästhetisch eine Wucht, technisch ein Problem, sagt Alcaniz Serra.
12: ¿Cuál es el problema del Trencadís?
11: Das Problem, Keramik reflektiert den Schall, das ist akustisch nicht optimal. Aber das wurde gelöst durch diese rohrförmigen Ein- und Auskerbungen, an denen der Schall sich bricht. Heute ist die Akustik perfekt und der Trencadís ist ein Alleinstellungsmerkmal. Welches Opernhaus auf der Welt hat denn eine Wandverkleidung aus Keramik im Hauptsaal? Auch anderswo hat Calatravas Gestaltungswillen sein Team vor Herausforderungen gestellt. Bei den freischwebenden den Tribünen und den Wendeltreppen aus weißem Sichtbeton, bei der Decke des großen Saals mit seiner Rippenstruktur, bei der man sich wie im Bauch eines Wales wähnt, und natürlich bei der Betonfeder, die das Gebäude in 2 exakt symmetrisch gestaltete Hälften teilt. Sie lagert tatsächlich nur auf 2 Punkten, auf einem ebenerdigen Betonsockel und auf einem Metallträger in Form eines umgekehrten Vs, der das Gewicht auf die Gebäudemauern umleitet. Die restlichen 110 Meter schweben frei in der Luft.
12: volados, es decir, no están apoyados en ningún sitio.
11: Ein Kunststück, das so manche Bauquerele vergessen macht, findet Ignacio Alcañiz Serra. Außerdem, etwas Drama gehöre zu jeder Oper dazu.
2: Aus Valencia berichtete Julia Macher und aus unserem Wetterstudio berichtet Josefine Bechler. Hi Josefine.
13: Hallo Daniela.
2: Der Sonntag hatte ja schon seine unruhigen Phasen. Wie sieht denn der Rest des Tages aus?
13: Er wird auch hier und da noch sehr unruhig werden oder auch sein. Wir haben zum Beispiel gerade vor allem über dem Raum Dessau-Roßlau und auch Richtung Kreis Wittenberg ein starkes Gewitter ziehend. Dann gibt's auch im Erzgebirge aktuell noch einige Schauer. Ansonsten sieht's eigentlich im Großen und Ganzen doch eher trocken aus. Die Sonne ist auch richtig gut da und die Temperaturen sind natürlich schon sehr hoch. Also wir haben zum Beispiel in der Oberlausitz gerade in Loser 33 Grad. Hier geht's auch nochmal auf 34 Grad rauf. Ansonsten gibt's auch weiterhin immer wieder diese Chance oder ja, vielleicht auch dann das Unwohlsein, dass da ein Unwetter durchzieht. Das wird zum Abend auch immer noch vor allem östlich der Elbe am kräftigsten sein. Also da können auch weiter Unwetter auftreten und das alles auch in den Abendstunden so bei 23 bis 27 Grad.
2: Und beruhigt sich das Ganze in der neuen Woche?
13: Ja, also morgen sind schon noch einzelne Schauer und auch Gewitter unterwegs. Da ist immer noch schwacher Tiefdruckeinfluss ein Thema. Die Temperatur geht aber ein bisschen zurück. Aber wir schaffen immer noch Werte knapp 30, auch 31 Grad in der Spitze. Dann ab Dienstag setzt sich doch zunehmend ein Hochdruckgebiet, Helmut heißt der, bei uns durch. Und der wird dann eher für trocknere Verhältnisse sorgen. Aber die Temperaturen bleiben auf jeden Fall weiterhin im sehr heißen Bereich.
2: Josefine Bechler mit den Aussichten. Vielen Dank.
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2: Und gleich nach den Nachrichten schauen wir hier nach Brüssel. Es läuft wieder besser in der EU, findet unser Kommentator seinen Kommentar zum EU-Gipfel. Hören Sie gleich hier. Außerdem, die Bach-Stiftung St. Gallen erhält in diesem Jahr die Bach-Medaille. Seit 20 Jahren wird dort Bachs Vokalwerk in einem Langzeitprojekt aufgeführt. Das Ganze und die ganze Geschichte stellen wir Ihnen in der kommenden halben Stunde ein bisschen ausführlicher vor.
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0: Um 14.30 Uhr mit Frank Thomas. In einem Schweizer Luxushotel bei Luzern hatten die Verhandlungen über ein Ende des Iran-Kriegs begonnen. Das berichtete das iranische Staatsfernsehen. Demnach findet ein Treffen dreier Seiten des Iran, der USA und Katars zu einem umfassenden Waffenstillstand im Libanon und zu den eingefrorenen iranischen Vermögenswerten statt. In dieser Woche hatten die beiden Kriegsparteien ein Rahmenabkommen zur Beendigung des Krieges unterzeichnet. Zum Schiffsverkehr in der Straße von Hormuz gibt es unterdessen unterschiedliche Meinungen. Der Iran erklärte, die Passage sei wieder gesperrt. Laut US-Militär sind Handelsschiffe in der Region aber immer noch unterwegs. Der bayerische Ministerpräsident Markus Söder fordert, das Bürgergeld stark zu kürzen. Der CSU-Chef sagte der Bild am Sonntag, die Auszahlung müsse auf das absolut verfassungsrechtliche Minimum gedrosselt werden. Söder begründete das mit der Vielzahl an unterschiedlichen Leistungen, die am Ende zu einem hohen Betrag führten. Das stoß in der Bevölkerung auf wenig Verständnis. Söder forderte außerdem Einschnitte im Asylrecht. So solle die Bezahlkarte für Asylbewerber bundesweit durchgesetzt und die Zahl der Abschiebungen erhöht werden. Dies reduziere die Kosten. Die Vorschläge der Rentenkommission werden nach Ansicht des Ökonomen Marcel Fratscher nicht ausreichen, um die gesetzliche Alterssicherung zu stabilisieren. Der Präsident des Deutschen Instituts für Wirtschaftsforschung sagte der Rheinischen Post, die Vorschläge änderten absehbar nichts Grundlegendes an der Altersarmut, der Belastung junger Generationen und der Ungerechtigkeit. Die Bundesregierung müsse die Empfehlungen der Rentenkommission nachbessern. Aus den Vorschlägen geht hervor, dass die Frühverrentung nach 45 Versicherungsjahren entfallen soll. Der SPD-Spitzenkandidat in Sachsen-Anhalt, Armin Willingmann, sieht Fehler im Umgang mit der AfD. Der Welt sagte er, die demokratischen Parteien, auch seine eigene, hätten zu lange die kritischen Diskussionen mit der AfD vermieden. Man hätte viel früher auf die Themen der AfD mit einer inhaltlichen Auseinandersetzung reagieren müssen. Sachsen-Anhalts Innenministerin Tamara Zieschang hat anlässlich des Nationalen Veteranentags den Einsatz von Soldaten gewürdigt. Die CDU-Ministerin sagte, die Männer und Frauen der Bundeswehr würden Sicherheit, Freiheit und unsere Werte verteidigen. Dafür riskierten sie ihr Leben. Zieschang legte zudem einen Kranz auf dem Westfriedhof in Magdeburg ab. Das waren die Nachrichten. Das Wetter, die Temperaturen. Dresden, heiter 30 Grad, Eisenach stark bewölkt 26 Grad, wolkig in Erfurt 27, Gardelegen 25 Grad, Hoyerswerda heiter 30 Grad. Magdeburg wolkig 27, wolkenlos in Neuhaus 25, Oschatz 29 Grad, Plauen wolkig 24, Wernigerode stark bewölkt 26 Grad, Wittenberg nach Regen 27 Grad. Am Abend Richtung Südthüringen und Oberlausitz noch Schauer und Gewitter, sonst vielerorts sonnig und trocken, 23 bis 27 Grad. Nachts wechselnd bewölkt, teils auch klar, gebietsweise Schauer, 16 bis 19 Grad, schwach windig. Morgen wechselhaft, Sonne und einige Wolken, ab und an Schauer und Gewitter, 25 bis 29 Grad, in Südthüringen heiß bis 33 Grad. Dienstag sonnig, überwiegend trocken, weniger schwül, weiter hochsommerlich warm. Im aktuellen Verkehrsdienst der 38 Leipzig-Göttingen zwischen Breitenworbis und Leinefelde-Worbis Fahrradfahrer. A2 Richtung Hannover zwischen Ciesa und Thesen Metallteile. Zwischen Irxleben und Bornstedt 4 Kilometer Stau. Zwischen Peine und Lehrte Ost 7 Kilometer Stau mit 1 Stunde 15 Verzögerung. A9 Richtung München zwischen Niemeck und Kleinmarzins 6 Kilometer Stau plus 20 Minuten. A13 Richtung Berlin zwischen Marsdorf und Radeburg Stau plus 20 Minuten, zwischen Duben und Freiwalde 6 Kilometer, 1 Stunde Verzögerung. A13 Richtung Dresden zwischen Klettwitz und Ortherand 8 Kilometer Stau, 45 Minuten Verzögerung. Soweit der MD Aktuell Verkehrsdienst, 14.34 Uhr.
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2: Es ist Sonntag, der 21. Juni. Am Mikrofon ist für Sie Daniela Schmidt. Schönen guten Tag. In Brüssel ist der EU-Gipfel diese Woche recht harmonisch zu Ende gegangen. Die EU-Regierungschefinnen und Chefs bemühten sich um mehr Einigkeit als bisher. Nur beim EU-Etat muss noch ein bisschen was geklärt werden. Die Interessen sind einfach zu unterschiedlich. Trotzdem besteht Grund zum Optimismus, findet Andreas Meyer-Feist. Hören Sie jetzt seinen Kommentar.
15: Dieser EU-Gipfel hat einen großen Erfolg gebracht. Diejenigen, die in Europa das Sagen haben, sind mehr als früher bereit, für Europa einzustehen, ohne sich dabei auf faule Kompromisse einzulassen. Das zeigt sich an einem kleinen, aber wichtigen Detail. Es geht um einen winzigen Schritt, scheinbar, aber es ist ein großer Sprung. Zum ersten Mal überhaupt verlängert die EU ihre Wirtschaftssanktionen gegen Russland. Nicht nur um 6 Monate, sondern um 1 Jahr. Was ist 1 Jahr, kann man fragen. Sehr viel, wenn Europa das selbst bestimmen kann, ohne jemanden mit am Tisch zu haben, der rückgekoppelt mit Moskau dazwischenfunkt. Es gibt einen sehr starken Schulterschluss mit der Ukraine, der zeigt, wo Europas Werte und Freiheiten verteidigt werden. Politische Klarheit schafft sofort mehr Akzeptanz und Gewicht. Auch wenn es um Europas Stellung in der Welt geht. Wenn Europa China ernst nimmt, dann muss Europa das auch von China verlangen. Das haben auch die EU-Länder erkannt, die bisher noch am liebsten Lotusblüten des Friedens in das schlammige Wasser unfairer Handelspraktiken streuen wollten. Die roten Linien sind klar und die EU-Kommission wird sie selbstbewusst in Peking präsentieren können. Auch das ist ein Erfolg des EU-Gipfels und auch das hilft Europa bei allen Verhandlungen mit China. Bleibt die Frage, was kostet uns Europa in Zukunft? Wie kann das Geld gerecht verteilt werden? Gerecht heißt nicht angemessen vom Volumen her, sondern was bringt es am Ende allen? In Zukunft wird es nicht nur um Verteilung gehen, um den Bestandsschutz von Agrarhilfen und regionale Förderprogramme, sondern um die Zukunftsfähigkeit im Ganzen. Mit einem echten, grenzenlosen Binnenmarkt und weniger Bürokratie. Es gibt einen Fahrplan, der Europa fit machen soll, um gegen China und die USA zu bestehen. Und es gibt die Verpflichtung, das zu tun. Bis Ende 2027 soll sich die EU neu aufstellen. Dafür gab es viel Rückhalt. Und hier muss Europa dranbleiben, um den Anschluss nicht zu verlieren. Gut ist auch, dass die EU jetzt dort einen Fuß in die Tür bekommen will, wo Donald Trump als Polit-Messi Chaos hinterlassen hat. Für Europa ist der Nahe Osten wichtig. Neue Partnerschaften muss und wird es geben, vor allem wenn es um die Energie geht, die Europa braucht. Die EU wird dafür aber noch in den Sprintmodus schalten müssen. Von den neuen Wirtschaftsgesetzen hängt mehr ab als von der Frage, wie viel Geld nun da sein wird und wer es bekommt. Klar ist, wer zahlt, will dafür mehr denn je einen Gegenwert für alle sehen. Aber auch da wird es am Ende Einigkeit geben müssen. Die Weltlage zwingt dazu.
2: Ein Kommentar zum EU-Gipfel von Andreas Meyer-Feist. Viele Jahre stand das ehemalige Bahnhofsgebäude am Ortsausgang Gräfenroder im Ilm-Kreis leer. Jetzt soll es vor dem Verfall gerettet werden. Eine Familie hat das baufällige Gebäude gekauft und will es nach und nach sanieren. Und Lisa Wudi hat sich das Ganze mal angeschaut.
16: An der Klinkerfassade des mehrstöckigen Gebäudes prangt das Flügelrad als Symbol der Eisenbahn. Dass das historische Bahnhofsgebäude seit über 30 Jahren leer steht, war für den Gräfenroder Jens Tröster schon lange ein Dorn im Auge. Anfang dieses Jahres hat der 52-Jährige, der leidenschaftlicher Modelleisenbahner ist, das über 130 Jahre alte Objekt gekauft, gemeinsam mit seiner Frau Manuela.
17: Da bringt dieses Hobby dann irgendwie so mit sich, dass man auf ganz verrückte Ideen kommt. Und wenn man noch die Frau dazu hat, die da mitmacht, dann muss man einfach zuschlagen.
16: Die Innenräume, wie die alte Gaststätte oder den Fahrkartenschalter, kennt der Küchenmonteur noch aus seiner Kindheit. Schritt für Schritt soll all das nun vor weiterem Verfall bewahrt werden.
17: Erstmal sichern, den Zustand über Jahre verbessern, das Dach dicht machen, die Wände und Fußböden wieder begehbar machen, dass wir erstmal überall hinkommen und dann schrittweise ausbauen, dass die Sache wieder hier bewohnbar bzw. nutzbar wird.
16: Dabei soll möglichst vieles nach historischem Vorbild wieder hergerichtet werden.
17: Zum Beispiel die alten Türen wieder zu restaurieren. Wir werden die Fenster in ähnlicher Form wieder einsetzen. Was an historischen Fußböden vorhanden ist, werden wir erhalten.
16: Das bedeutet vor allem viel Zeit, Geld und zahlreiche Arbeitseinsätze. Unterstützung bekommt das Ehepaar auch von Freunden und Bekannten, die mit anpacken. Manuela Tröster.
18: Braucht Leute, die mithelfen und die kriegen gleich eine Führung durchs Gebäude, eine vorsichtige kleine Führung durchs Gebäude, dass nichts passiert und dann noch ein Bierchen.
16: Und vielleicht kann die alte Gaststätte im Bahnhofsgebäude Gräfenroder schon in einigen Jahren für Feiern oder Events genutzt werden.
2: Lisa Wudi war für uns in Gräfenroder unterwegs. Gleich 20 vor 3.
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19: Mit Raimo Hinster. Fußballnationalspieler Nico Schlotterbeck hat sich beim Sieg gestern im zweiten WM-Spiel gegen die Elfenbeinküste eine Verletzung am linken Sprunggelenk zugezogen. Näheren Aufschluss über die Verletzung soll heute eine MRT-Untersuchung geben. Das deutsche Team ist zurück in Winston-Salem, wo sich der DFB-Kader als feststehender Gruppensieger nun auf die letzte Partie in der Vorrunde gegen Ecuador vorbereitet, das über ein 0:0 gegen Curaçao nicht hinauskam. Für uns hat Anne von Eickels nochmal Reaktionen auf den letztlich erfolgreichen DFB-Abend in Toronto eingefangen.
20: Als Julian Nagelsmann nach einer Stunde drei neue Spieler einwechselte.
21: Undav und Amiri stehen draußen und Leveling steht auch draußen. Und ich finde das richtig gut. Ich finde es richtig mutig, was der Bundestrainer da jetzt von draußen anbietet.
20: Wusste er wohl noch nicht, dass er damit auch den Sieg einwechselte. Seit der 30. Minute hatte seine Mannschaft mit 0:1 zurückgelegen gegen die Elfenbeinküste bis zur 68. Minute.
22: Die Deutschen kommen über die rechte Seite. Amiri, der Mainzer mit der Flanke und Tor! Und das! Und das! Und das! Und das! Der Ausgleich! 1:1! Flanke Amiri! Und das mit dem Linken! Da steht 1:1!
20: Und dieser Dennis Undav setzte in der Nachspielzeit sogar noch einen drauf.
21: Metscher dreht auf, guckt nach vorne, schöner Pass in den Strafraum. Und das! Und das! Und das! Tor! Tor für Deutschland! 2:1!
20: Undav traf in seinem 11. Länderspiel zum 9. Mal. 2 Tore zum 2. Sieg bei dieser WM und damit der beste Start in eine Weltmeisterschaft seit 20 Jahren für die Mannschaft von Trainer Julian Nagelsmann.
23: Ja, ich bin sehr glücklich wieder für die Jungs. Dennis mit 2 Toren, insgesamt alle, die reinkamen.
6: So, das, was die Gruppe gerade auszeichnet, finde ich, dass sie einfach füreinander da sind und alle, die reinkamen, haben es gut gemacht. Ja, am Ende finde ich schon verdient.
20: Das Ticket für das 16-Finale hat die deutsche Mannschaft schon in der Tasche. Im letzten Vorrundenspiel geht es am Donnerstag gegen Ecuador.
19: Tunesien hat im 1000. WM-Spiel der Geschichte gegen Japan die nächste hohe Niederlage kassiert und kann die K.O.-Phase nicht mehr erreichen. Die Mannschaft des erst während des Turniers engagierten Trainers Hervé Renard unterlag den Japanern mit 0-4. Bereits vor dem letzten Gruppenspiel gegen die Niederlande steht fest, dass Tunesien Tabellenletzter in Gruppe F bleibt. Japan hat das Erreichen des 16-Finales im Duell mit Schweden selbst in der Hand. Für Europameister Spanien begann dieses WM-Turnier ja überraschend unangenehm beim 0-0 gegen Kap Verde lief nicht viel zusammen und der Mitfavorit auf den Titel wirkte seltsam unkonzentriert. Und auch kurz vor dem zweiten wichtigen Gruppenspiel gegen Saudi-Arabien scheint man sich bei La Rioja nicht immer mit dem Kerngeschäft auseinanderzusetzen. Und das hat mit Marc Cucurella zu tun. Den kennen wir ja noch recht gut durch sein Handspiel bei der Euro gegen das deutsche Team. Thomas Kunze ist in Atlanta nah dran. Thomas, was ist da los bei den Spaniern?
7: Also dieser Marc Cucurella, irgendwie zieht er die schlechten Vibes an und jetzt hat er für ein mittleres Erdbeben gesorgt in der Mannschaft und in der Heimat. Sein Wechsel zu Real Madrid ist vor wenigen Tagen bekannt geworden und der hat den schwachen Start aber mal sowas von aus den Schlagzeilen gedrängt. 17 von 19 Minuten auf der Pressekonferenz in der Baylor School in Chattanooga, also im Teamquartier, ging es nicht um Saudi-Arabien oder um die Blamage gegen Cap Verde. Nee, es ging um Cucurellas Wechsel nach Madrid zu Real und das Telefonat mit José Mourinho bei Marc Cucurella. Und das ist das Problem, in La Masia, also beim FC Barcelona ausgebildet wurde. Dann hat er dort auch noch 5 Jahre gespielt und ein Wechsel zwischen diesen beiden Vereinen kommt eben Blasphemie gleich. Jetzt sind natürlich alle furchtbar aufgeregt, auch seine Mitspieler übrigens, wie Dani Olmo oder Lamine Yamal oder Pedri vom FC Barcelona. Und dieses Thema hängt da nun also rum in der Kabine, läuft mit rum auf dem Trainingsplatz, sitzt mit am Frühstückstisch. Ich würde mal sagen, gutes Timing gehört nicht unbedingt zu den Qualitäten des Marc Cucurella. Denn dieses Nationalteam hat ja eigentlich in diesen Tagen Besseres, Wichtigeres, Dringenderes zu tun. Denn sportlich gesehen, das muss man ehrlicherweise sagen, hat Spanien reale Sorgen.
19: 18 Uhr die Spanier gegen Saudi-Arabien. Es ist so ein bisschen der Ersatz für die traditionsreiche, aber abgesagte Thüringen-Rundfahrt. Das Radrennen der Damen rund um Gera ist in der höchsten sportlichen Kategorie eingeordnet. Ein Tagesevent mit einem Teil der weltbesten Radsportlerinnen heute in Ostthüringen. 132 Kilometer waren zu fahren bei großer Hitze durch Gera und das Vogtland über Tribes und Zollenroda. Die Niederländerin Margit Reimakers hat den Schlusssport einer Vierergruppe gewonnen vor der Spanierin Blanco und Malu Eisen. Auch sie wie die Siegerin Reimakers aus den Niederlanden.
2: Raimo Hinsdorf mit dem Sport. Dankeschön. Es ist 14.45 Uhr. 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Eigentlich sollte es schon Freitag passieren. Die Verhandlungen zwischen dem Iran und den USA in der Schweiz sollten beginnen. Wurde dann abgesagt. Aber heute hat es anscheinend geklappt. Die Verhandlungen haben jedenfalls begonnen. Das ist unser Top-Thema. Weitere Meldungen hat Frank Thomas.
0: Die Linke hat sich strikt gegen den Ausbau der Bundeswehr gewendet. Parteichefin Ines Schwertner sagte beim Parteitag in Potsdam, Bundeskanzler Friedrich Merz wolle die größte konventionelle Armee Europas haben. Das sei kompletter Wahnsinn. In Tarragona im Nordosten Spaniens sind 3 Jungen beim Baden ums Leben gekommen. Wie der regionale Rettungsdienst mitteilte, waren sie von Felsen ins Meer gesprungen, trotz der Warnung vor starker Wellen. Ein 12-Jähriger starb noch am Unfallort, 2 13-Jährige später im Krankenhaus. Die historische Orgel der Kirche St. Katharina in Bucha im Saale-Orla-Kreis erklingt nach 6 Jahren wieder. Das Instrument aus dem Jahr 1818 wurde umfassend restauriert. Die Kosten lagen bei 69.000 Euro. Finanziert wurde das Projekt durch Fördermittel, Spenden und Eigenmittel der Kirchgemeinde. Das Wetter abends meist freundlich und trocken. Richtung Südthüringen und Ostsachsen sind noch Schauer und Gewitter möglich. 23 bis 27 Grad. Nachts neben Schauern vorübergehend aufklarend 16 bis 19 Grad. Morgen heiter bis wolkig, wieder einzelne Schauer und Gewitter. 25 bis 30 Grad. MDR aktuell Verkehrsdienst A2 Richtung Hannover zwischen Ciesa und Thesen Metallteile. Zwischen Erxleben und Bornstedt 4 Kilometer Stau. Zwischen Peine und Lehrte Ost 7 Kilometer Stocken plus 30 Minuten. A9 Richtung München zwischen Niemek und Kleinmarzehn 6 Kilometer Stau plus 20 Minuten. A13 Richtung Berlin zwischen Marsdorf und Radeburg Stau plus 20 Minuten zwischen Duben und Freiwalde, 6 Kilometer Stau, eine Stunde Verzögerung. A13 Richtung Dresden zwischen Klettwitz und Ortrand, 8 Kilometer Stau plus 45 Minuten. Soweit der MDR Aktuell Verkehrsdienst, 14.47 Uhr.
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2: In Leipzig geht heute das diesjährige Bachfest zu Ende und im Rahmen dessen ist diese Woche auch wieder die Bach-Medaille verliehen worden. In diesem Jahr an ein Schweizer Projekt. Die Johann Sebastian Bach Stiftung St. Gallen führt seit 20 Jahren Bachs Vokalwerk auf in Konzertsälen und sozialen Netzwerken. Das Ganze ist ein einzigartiges Langzeitprojekt, das Barbara Paul uns jetzt ein bisschen genauer vorstellt.
3: In einer Barockkirche in Trogen, ein Dorf im Appenzell, 15 Autominuten von St. Gallen entfernt, erklimmt das Ensemble der Bach-Stiftung St. Gallen einen Gipfel. So beschreibt es Dirigent Rudolf Lutz, wenn hier Monat für Monat eine der über 200 Kantaten von Johann Sebastian Bach aufgeführt werden.
8: Er ist wirklich einer der ganz großen und fantasievollen. Jede Kantate bringt mir wieder was grundsätzlich Neues. Ja, die Bewunderung für Bach steigt.
3: Mit einer besonderen Konzertdramaturgie widmet sich die Bach-Stiftung jeder einzelnen Kantate, erzählt Geschäftsführerin Anne-Kathrin Topp. Die Stücke werden zweimal gespielt, dazwischen gibt es eine Reflexion. Hans-Magnus Enzensberger, Hans-Josef Orteil, alles bekannte Gesichter, die hier ihre Gedanken zu der jeweiligen Kantate wiedergeben.
9: Diese Reflexion auch von den Personen, die dort teilnehmen, also wirklich viele spannende, renommierte Menschen, die was zu sagen haben. Und da die Verbindung auch zu schlagen aus einem Bach von damals in ein Hier und Heute, finde ich wahnsinnig gelungen.
3: Etwa 20 Minuten lang ist eine Kantate von Bach. In Trogen beschäftigt man sich in mitunter launiger Atmosphäre stundenlang mit ihr, erzählt Rudolf Lutz.
8: Nicht zu vergessen die Einführung, die wir machen, wo ein Pfarrer mit mir zusammen über Musik und Text spricht. Also für gewisse Leute geht das um 3:30 los und endet dann um 8:30.
3: Rund 300 Menschen haben in der Kirche in Trogen Platz und können hier einmalige historische Aufführungspraxis hautnah erleben. Doch die Bach-Stiftung denkt längst digital. Für ihre Plattform Bachipedia wird all das aufgezeichnet. Es gibt zigtausende Abrufe, so Anne-Kathrin Topp.
9: Also man wollte von Anfang an über die lokalen Grenzen hinaus wirken. Und das ist natürlich auch eine Entscheidung gewesen, die uns sicherlich auch bei dem Erfolg, den die Organisation, das Ensemble heute hat, sehr unterstützt hat. Also es ist nicht selbstverständlich, solche Zahlen auf den digitalen Kanälen zu haben und wirklich weltweit präsent zu sein.
3: 2028 wird Rudolf Lutz in Trogen die letzte Bach-Kantate erlebbar machen. Dann ist das weltweit einzigartige Langzeitprojekt abgeschlossen.
8: Ich freue mich, dass wir diesen Bogen ziehen können. Eine große Sinfonie, die in den Schlusssatz kommt.
3: Und wie geht es dann weiter? Dass der Chor und das Orchester der Bach-Stiftung neben dem Kantatenbetrieb seit gut 10 Jahren ein zweites Standbein haben und sie mit Bach auf Konzerttournee gehen, bietet eine Perspektive. Und dass die Bach-Stiftung mit der Bach-Medaille der Stadt Leipzig ausgezeichnet wird, ist für Anne-Kathrin Topp eine große Ermutigung, weiterzumachen.
9: Ich bezeichne sie gerne als Ritterschlag in der alten Musik. Unglaublich beglückend und auch gleichzeitig sehr motivierend, wenn es um den ganzen Prozess des Wie weiter es in Zukunft auch geht.
2: Barbara Paul berichtete. Online-Banking, Streaming-Dienst, Online-Shops, Bahn-App, Fitness-Tracker, der neue Fernseher. Wir brauchen ja für fast alles heute ein eigenes Online-Konto und dementsprechend auch ein Passwort. Laut Verbraucherzentrale Nordrhein-Westfalen hat inzwischen jeder Zweite mehr als 50 passwortgeschützte Zugänge. Kein Wunder, dass man da irgendwann den Überblick verliert und einen Ort für all seine Passwörter möchte. Wie wär's da mit einem Passwortmanager? Das ist ein Programm, das alle Passwörter für uns speichert. Aber wie sicher ist das denn wirklich? Andreas Palik berichtet.
23: Geben Sie den Code ein.
24: 173467321476 Charlie3278.
25: So ein langes Passwort ist der Traum von jedem IT-Experten. Doch viele wollen sich keine langen Passwörter merken und machen es sich einfach.
26: Also ich muss ehrlich sagen, ich habe nur ein Passwort und ich kann mir einfach nicht mehr merken.
27: Üblicherweise waren es Familiennamen mit Jahrgängen, aber
4: jetzt muss das System mal irgendwie geändert werden, weil ich glaube, die sind doch recht leicht zu knacken.
5: Ich habe eins für alle. Ganz praktisch.
25: Und genau da sollen Passwortmanager es eben noch einfacher und vor allem sicherer machen, sagt Lars Bartsch. Er arbeitet beim Bundesamt für Sicherheit in der Informationstechnik, kurz BSI.
10: Das erste Gebot für uns als BSI ist ein individuelles Passwort für jeden Account, für jeden Dienst, weil sonst ist mit einer Schwachstelle sind alle Ihre Accounts futsch, wenn Sie eben nur ein Passwort benutzen. Passwortmanager bieten Ihnen eine sichere Passwortgenerierung. Man muss sich quasi nur ein Passwort merken, nämlich das Masterpasswort, was diesen Passwortmanager entschlüsselt.
25: Lars Bartsch und seine Kollegen haben sich 10 gängige Passwortmanager genauer angeschaut, darunter bekannte Anbieter wie 1Password oder Avira, aber auch die integrierten Passwortmanager von Google Chrome und Mozilla Firefox. Die Sorge, dass jemand die Passwörter mitlesen kann, hält laut Verbraucherzentrale NRW jeden 4. davon ab, überhaupt einen Passwortmanager zu nutzen. Das Ergebnis der Untersuchung zeigt, bei 5 Anbietern, wie zum Beispiel Mozilla Firefox oder KeyPassXC, ist es technisch nicht möglich, dass die Anbieter mitlesen können, weil die Passwörter unter anderem nur lokal auf dem eigenen Gerät gespeichert werden. Bei den anderen ist Lars Bartsch weniger zufrieden.
10: Es ist eine bunte Mischung von doch sehr bemerkenswerten Prüffeststellungen, wie das einzelne Hersteller eben auch auf die Inhalte, auf die Nutzerinhalte theoretisch zugreifen können. Da werden wir natürlich besonders hellhörig.
25: Das ist theoretisch möglich, zum Beispiel bei Google Chrome, wenn Passwörter nicht nur lokal gespeichert werden, sondern über die Synchronisation auf mehreren Geräten in der Cloud landen. Dann können die Anbieter die Daten grundsätzlich lesen und es entsteht eine zusätzliche, wenn auch eher theoretische Angriffsfläche für Hacker. Deshalb empfiehlt das BSI bei solchen Diensten, einen Passphrase in den Einstellungen zu aktivieren. Dieser Passphrase sorgt für eine zusätzliche Verschlüsselung, sodass selbst die Anbieter keinen Zugriff mehr haben. Ein anderer Vorschlag von Lars Bartsch.
10: Oder noch die prägnante Möglichkeit, eben gar keine Cloud-Anbindung zu nutzen, weil dann übertragen sie einfach gar keine persönlichen Daten.
25: Trotzdem bleibt es eine Vertrauensfrage. Jeder muss selbst entscheiden, welchem Anbieter er seine Daten anvertraut. Wer einen Passwortmanager einrichten will, sollte aber auf einige Dinge achten. Zum Beispiel, ob es eine Zwei-Faktor-Authentifizierung gibt, also zusätzlich beim Einloggen zum Passwort etwa die Face-ID, Fingerabdruck oder ein Code per SMS. Außerdem braucht man für den Passwortmanager ein starkes Master-Passwort. Das ist der Generalschlüssel für alle anderen Passwörter. Am besten lang, mit Zahlen und Sonderzeichen. Und nicht leicht zu erraten. Einmal eingerichtet ist der Passwortmanager für die meisten von uns ein echter Sicherheitsgewinn, sagt Lars Bartsch vom BSI.
10: Was bietet ein Passwortmanager außerdem? Es bietet die Warnung vor gefährlichen Websites, die Warnung vor Phishing-Attacken, weil Sie mit dem Passwortmanager dann eben auch die richtige Webadressierung mit verknüpfen können und die Passwörter eben nur dort eingegeben werden, wenn Sie sich auf der richtigen Website befinden.
25: Und das Wichtigste, wir müssen uns keine langen Passwörter mehr merken.
24: 97764376 Sperre.
10: Sicherheitscode intakt für alle spezifizierten Nachfragen und Befehle.
11: Der Bericht von Andreas Palik, gleich 3:05. Ein starkes Immunsystem ist wichtig. Und hätten Sie gedacht, dass Singen dabei helfen kann, die Abwehr zu stärken? Das haben Forschende inzwischen mehrfach belegt. Und überhaupt, singen oder gemeinsam Musik zu machen, das hat viele Vorteile für unsere Gesundheit. Nils Walker hat dazu die Bengels-Stimmen besucht, einen jungen Männerchor aus Hamburg.
12: Mehmet ist aufgeregt. Aus einem Chor von 40 Männern tritt er nach vorne und stimmt das Solo an.
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12: Der Chor nennt sich die Bengels-Stimmen.
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12: Das Aufnahmekriterium? Lust. Talent oder Können sind zweitrangig, erzählt Rico Kläs.
23: Ja, unser Slogan ist, ob Nichtskinder oder Naturtalent, Hauptsache du hast Spaß am Singen.
12: Er hat den Chor vor 5 Jahren zusammen mit Jesse Früchte nicht gegründet.
27: Wir waren am Wochenende unterwegs auf dem Kiez und dann haben wir, warum auch immer, angefangen, Marmorstein und Eisenbrich zu singen. Und ehe wir uns versahen, haben quasi alle Menschen in diesen Song halt mit eingestimmt. Und wir haben einfach gespürt, wie viel Power in so einer Mehrstimmigkeit stecken kann. Und vor allem, wenn es auch in Leidenschaft mündet.
12: Das war der Beginn der Bengels-Stimmen.
28: Das Tolle an Bengels ist, dass immer die Stimmung ist.
29: Es klingt ein bisschen pathetisch, aber Singen macht wirklich richtig frei.
13: Wenn man so will, ist man.
12: Was die Bengels dabei nicht ahnen, singen ist gesund. Der Professor für Musikwissenschaft Gunter Kreuz von der Universität Oldenburg konnte das sogar bereits mehrfach belegen. Er hat verschiedene Chöre vor und nach dem Singen um Speicheltests gebeten.
1: Ja, wenn sie singen, dann werden in den Schleimhäuten der oberen Atemwege Proteine ausgeschüttet, die ihren Atemwege vor viralen und bakteriellen Infektionen schützen.
12: Konkret Immunglobulin A.
1: Muss aber auch sagen, es ist nicht spezifisch für das Singen. Der Effekt tritt auch bei leichtem Sport auf. Das ist ja eigentlich auch schön, dass wir also eine ganze Bandbreite von Aktivitäten haben, die uns ähnliche Effekte zeigt, unter anderem auch das Singen.
12: Singen trainiert den gesamten Stimmapparat, Stimmbänder, die Muskeln in Hals und Rachen und auch unsere Atmung und Ausdauer. Das wiederum wirkt sich auch im Alltag positiv aus, sagt der Professor für Hals-Nasen-Ohrenkunde und Stimmexperte Bernhard Richter von der Universitätsklinik Freiburg.
6: Wenn ich den Stimmapparat gut trainiere, wie zum Beispiel durch das Singen, dann kann ich Emotionen auch viel besser äußern. Und das ist sehr wichtig für das Selbstbewusstsein.
12: Zudem geht das Stresslevel zurück. Das lässt sich am Stresshormon Cortisol messen. Auch aktivieren Musik, Hören oder Singen das Belohnungssystem im Gehirn. Es macht also glücklich. Die Bengels können das bestätigen, auch ohne medizinische Untersuchung. Inzwischen sind die Bengels ein Teil der Hamburger Liedertafel von 1823. Die Bengelstimmen bilden hier jetzt die junge Abteilung. Das hilft Jesse und Rico bei der Organisation, damit der Spaß weiterhin im Mittelpunkt steht.
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11: Nils Walker berichtete von den Bengelsstimmen. Es ist kurz vor drei. Wir fragen mal nach bei Josephine Bechler in unserem Wetterstudio. Wo ist es denn gerade am heißesten und haben wir den Höhepunkt des Tages erreicht?
7: Also die höchsten Werte finden sich gerade in der Oberlausitz und auch im Raum Dresden. Also Loser zum Beispiel 33 Grad und Dresden auch 33 Grad. Es kann punktuell auch noch die 34 Grad geben. Ich tippe mal auf Loser. Es kommt jetzt darauf an, wo ein Schauer oder ein Gewitter durchzieht. Denn sobald ein Schauer und Gewitter durchzieht, da haben wir auch schon mal ein bisschen Abkühlung. Und zwar nämlich gerade in Köthen nur noch 20 Grad.
11: Und heute Nacht können wir da durchlüften.
7: Ja, es wird ein bisschen runtergehen. 19 bis 16 Grad sind die Tiefstwerte. Die Schauer und Gewitter fallen erstmal in sich zusammen. In der zweiten Nachthälfte werden aber auch wieder neue Schauer und Gewitter aufkommen, aber auch nur einzelne. Und so leicht wechselhaft wird es dann auch morgen durch den Tag gehen. Aber morgen wird es auch teilweise wieder heiß. Vor allem im Süden Thürings werden wir morgen trotzdem bis 30 Grad erwarten. Ansonsten so 27 bis 30 Grad.
11: Josephine Bechler mit dem Wetter. Vielen Dank. Die neue Spitze der Linkspartei will sich wieder stärker um Sozialpolitik kümmern und hat Proteste gegen den Sozialabbau angekündigt. Und wir schauen nach Nairobi und stellen Ihnen den Birdman vor. Das ist ein Mann, der quasi zum Internethelden geworden ist im Kampf gegen Wohnungslosigkeit. Das und mehr in der kommenden halben Stunde hier.
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0: Um 15 Uhr mit Frank Thomas. In einem Schweizer Luxushotel bei Luzern haben die Verhandlungen über ein Ende des Irankriegs begonnen. Das berichtete das iranische Staatsfernsehen. Demnach soll es bei dem Treffen um einen umfassenden Waffenstillstand im Libanon und um das eingefrorene iranische Vermögen gehen. An den Verhandlungen nehmen der Iran, die USA und als Vermittler Katar teil. Zum Schiffsverkehr in der Straße von Hormuz gibt es unterdessen unterschiedliche Meldungen. Der Iran erklärte, die Passage sei wieder gesperrt. Laut US-Militär sind Handelsschiffe in der Region aber immer noch unterwegs. Der Sozialverband Deutschland und die Gewerkschaft Verdi haben enttäuscht auf die Vorschläge der Rentenkommission reagiert. Die Vorstandsvorsitzende des Sozialverbandes, Michaela Engelmeier, sagte, eine starke, solidarische gesetzliche Rentenversicherung sei das nicht. Verdi-Chef Frank Wernecke erklärte, im Kern gingen die Pläne an der Lebenswirklichkeit der arbeitenden Menschen vorbei. Etwa die schrittweise Anhebung des Renteneintrittsalters. Die Vorschläge der Rentenkommission soll am Dienstag offiziell vorgestellt werden. Papst Leo XIV. Hat zur Einhaltung der Genfer Flüchtlingskonvention aufgerufen. Anlässlich des Weltflüchtlingstags erinnerte das Kirchenoberhaupt daran, dass das Abkommen dem Schutz verfolgter Menschen diene. Er appellierte an die internationale Gemeinschaft, Flüchtlinge nicht im Stich zu lassen und ihnen ein Leben in Würde zu ermöglichen. Zugleich betonte der Papst, Migration sei eine große Herausforderung, die Mitgefühl und konkreten Einsatz erfordere. Bereits zuvor hatte er dazu aufgerufen, Migranten stärker zu unterstützen. In Thüringen wächst die Kritik an verzögerten Kulturförderungen. Die kulturpolitische Sprecherin der Linken, Katja Mitteldorf, sprach von einer Hängeparty für die Museen, Vereine und Festivals. Sie warnte vor Risiken für Arbeitsplätze, Planungssicherheit und kulturelle Vielfalt. Auch der Museumsverband sieht die Branche in Gefahr. Thüringen erklärte die Verzögerung mit der Haushaltslage. Solange unklar sei, wie Einsparungen umgesetzt werden, könnten Projektförderungen nicht bewilligt werden. Auf der A4 von Görlitz nach Dresden müssen sich Autofahrer ab morgen auf Behinderungen einstellen. Grund sind laut Autobahn GmbH Bauarbeiten bei Kodersdorf im Landkreis Görlitz. Bis Anfang November werde dort die Fahrbahn und ein Tunnel erneuert. Dadurch steht nur noch eine Fahrspur zur Verfügung. Die Kosten liegen bei rund 12 Millionen Euro. Das waren die Nachrichten. Das Wetter, die Temperaturen. Leicht bewölkt, Brocken 22, Chemnitz 26, Dresden 30 Grad, Eisenach stark bewölkt 27, Erfurt wolkig 27 Grad. Fichtelberg, Nebel 19 Grad, leicht bewölkt in Gera 27, Görlitz heiter 32 Grad. Halle leicht bewölkt 27, Leipzig wolkenlos 28 Grad. Wolkig in Magdeburg 26, Meiningen 28 Grad. Am Abend Richtung Südthüringen und Oberlausitz noch Schauer und Gewitter, sonst vielerorts sonnig und trocken, 23 bis 27 Grad. Nachts wechselnd bewölkt, teils auch klar, gebietsweise Schauer, 16 bis 19 Grad, schwach windig. Morgen wechselhaft Sonne und einige Wolken, ab und an Schauer und Gewitter, 25 bis 29 Grad, in Südthüringen bis 33 Grad. Dienstag sonnig, überwiegend trocken, weniger schwül und hochsommerlich warm. MDR Verkehrsdienst, A2 Richtung Hannover zwischen Erxleben und Bornstedt, 4 Kilometer Stau plus 20 Minuten. A9 Richtung München zwischen Niemek und Kleinmarzehn, 6 Kilometer Stau. A13 Richtung Berlin zwischen Marsdorf und Radeburg, 20 Minuten Verzögerung im Stau. A13 Richtung Berlin zwischen Duben und Freiwalde, 6 Kilometer Stau mit einer Stunde Verzögerung. A13 Richtung Dresden zwischen Klettwitz und Ortrand, 8 Kilometer Stau plus 45 Minuten. A71 Richtung Schweinfurt zwischen Gräfenroda und Oberhof im Tunnel Rennsteig, defektes Auto. Soweit der MDR Verkehrsdienst, 15:04.
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11: Und aus dem Studio meldet sich Daniela Schmidt. Schönen guten Tag, schön, dass Sie dabei sind. Wie geht es weiter mit der Rente? Diese Frage sollte eine Kommission beantworten. Sie hat sich auf 30 Vorschläge geeinigt, die am Wochenende schon bekannt wurden. Union und SPD saßen in der Kommission und sind sich einig. Aber aus der Opposition kommt Kritik. Gabor Hallas berichtet.
3: Die Linke möchte Widerstand organisieren. Der neue Parteichef Luigi Pantisano richtete sich direkt an den Bundeskanzler. Der Typ, so Pantisano wörtlich, habe nach 20 Jahren Bundestag einen Rentenanspruch von 6.000 Euro, sei gleichzeitig aber Millionär. Merz solle deswegen bei sich anfangen und auf die staatliche Rente verzichten. Konkret hat die Kommission zum Beispiel vorgeschlagen, dass das Renteneintrittsalter weiter steigt, wenn die Lebenserwartung steigt. Die abschlagsfreie Rente mit 63 soll abgeschafft werden. Letzteres begrüßen die Grünen ebenso, dass in Zukunft auch Rentenbeiträge am Kapitalmarkt angelegt werden sollen. Fraktionschefin Britta Hasselmann kritisiert aber, dass das Rentenniveau nicht langfristig stabilisiert wird. Gerade im Osten seien 70% auf die gesetzliche Rente angewiesen. Sie hätten dann keine Sicherheit. Die Gewerkschaft Verdi findet, dass die Pläne an der Lebenswirklichkeit der Menschen vorbeigehen. Vorsitzender Frank Wernicke sagte, deutlich abzulehnen sei, das Renteneintrittsalter schrittweise anzuheben. In vielen Berufen seien die Belastungen so hoch, dass es schon unerreichbar sei, bis 67 zu arbeiten.
11: Und wir bleiben in der Opposition. Auf dem Bundesparteitag der Linken in Potsdam sind Ines Schwertner und Luigi Pantisano zur neuen Doppelspitze gewählt worden. In ihren Antrittsreden ging es vor allem um die Sozial- und Sicherheitspolitik. Der nur knapp gewählte Pantisano betonte bereits bei seiner Bewerbung, dass er mit seiner Politik wieder verstärkt die Arbeiterinnen und Arbeiter erreichen wolle. Cornelia Geis.
8: In den nächsten Wochen werde die Linke systematisch Proteste gegen einen Sozialabbau organisieren, sagte der neue Co-Parteichef Luigi Pantisano in seiner Antrittsrede. Er ging auch auf die gestern bekannt gewordenen Vorschläge der Rentenkommission ein. Die Linken sehen darin massive Rentenkürzungen, vor allem für Menschen mit kleinen Einkommen. Das werde man der Regierung nicht durchgehen lassen.
9: Mit ihrem Kürzungsprogramm wird die Rentenkommission Friedrich Merz feuchten Träumen gerecht. Noch länger arbeiten, noch mehr arbeiten. Nächste Woche sind bereits die nächsten Kürzungen geplant. Ich werde gemeinsam mit Ihnen alles dafür tun, dass wir hier den Widerstand organisieren.
8: Widerstand organisieren will auch der ehemalige Hauptgeschäftsführer des Paritätischen Wohlfahrtsverbandes Ulrich Schneider. Er war am späten Abend in den Bundesvorstand der Linken gewählt worden. Seine Partei sieht er in der Verantwortung, gegen Kürzungen und für Umverteilung von oben nach unten zu streiten. Die Kämpfe dafür hätten gerade erst begonnen.
15: Es geht darum, dass die Rente geschreddert werden soll. Es geht davon, dass die Gesundheitsversorgung eingeschränkt werden soll, gerade für Menschen, die nicht viel haben, fürchterlich. Es geht darum, dass das Wohngeld um 50% gekürzt werden soll. Das heißt im Klartext, Hunderttausende von Haushalten sollen mal eben in die Armut geschickt werden.
8: Ines Schwertner rückte die Verteidigungspolitik in den Mittelpunkt ihrer Antrittsrede. Sie appellierte an die Partei, in der Sicherheitspolitik stärkere Akzente zu setzen.
16: Friedrich Merz sagt ganz offen, er möchte die größte konventionelle Armee Europas haben. Das ist kompletter Wahnsinn und diesem Wahnsinn müssen wir uns entgegenstellen.
8: Am Nachmittag steht noch ein heikles Thema an. Es geht um einen Gehaltsdeckel für Abgeordnete der Linken. Ihre Diäten sollen auf einen Durchschnittslohn begrenzt werden.
11: Aus Potsdam berichtete Cornelia Geis. Teherans Atomprogramm und ein Ende der Kämpfe zwischen der Hisbollah und Israel. Heute kommen Vertreter der USA und des Irans in der Schweiz zusammen, um Lösungen für diese heiklen Probleme zu finden. Leicht wird das nicht. Im Libanon wird weiter gekämpft und der Straße von Hormus droht die erneute Schließung. Die Waffenruhe in Gaza, ja, die gilt, ist aber brüchig. Fast täglich sterben dort immer noch Menschen durch Gefechte oder israelische Drohnenangriffe. Viele Menschen in Gaza fühlen sich vergessen, da jetzt die Augen der Welt auf Trumps Iran-Deal gerichtet sind. Bettina Meyer berichtet.
17: Ein verbranntes Auto, das Dach fehlt, Rauch steigt auf. In Gaza-Stadt, auf einer Straße umgeben von Trümmern, hat eine israelische Drohne ein Auto getroffen. Rettungskräfte bergen Verletzte und 3 Tote. Es habe sich um einen gezielten Angriff auf Terroristen gehandelt, so das israelische Militär. Alltag in Gaza, trotz Waffenruhe. Seit etwa 6 Monaten ist sie in Kraft, doch ruhig ist es nicht. Amar Al-Farah hat einen Verwandten bei einem israelischen Luftangriff verloren, während der Waffenruhe, erzählt er. Wir haben rund um die Uhr Angst. Diese Waffenruhe ist eine Lüge, die sie den Bewohnern des Gazastreifens erzählt haben. Seit Beginn der Waffenruhe sind mehr als 1000 Menschen gestorben. Es sterben jeden Tag mehr. Warum? Diese Zahl nennt das von der Hamas geführte Gesundheitsministerium. Noch immer hat die Terrororganisation ihre Waffen nicht abgegeben. Die Friedensverhandlungen kommen nicht voran, auch wenn Treffen angekündigt werden. Die humanitäre Lage in Gaza ist nach wie vor katastrophal, sagt Shai Grünberg von der Menschenrechtsorganisation Gisha in Tel Aviv.
18: In Gaza, the ceasefire exists only on paper.
17: Diese Waffenruhe existiert nur auf dem Papier. Es sterben weiter Menschen, Familien leben als Flüchtlinge in Zelten und Ruinen, Hilfslieferungen sind eingeschränkt, der Wiederaufbau ist blockiert. Die Bewegungsfreiheit der Menschen in Gaza ist stark eingeschränkt durch die sogenannte gelbe Linie, deren Verlauf unklar ist. Sie ist extrem gefährlich und wird weiter verschoben, wodurch die Bevölkerung in ein Gebiet gedrängt wird, das weiter schrumpft. Die Mehrheit der Bevölkerung in Gaza sei auf weniger als die Hälfte des verbleibenden Gebietes konzentriert, fügt Grünberg hinzu. Immer wieder sterben Menschen in der Nähe der gelben Betonklötze, die als Markierungen für die Linie dienen, hinter der die israelische Armee seit Beginn der Waffenruhe die Stellung hält. Nachts sei es stockdunkel, man könne keinen Meter weit sehen, sagt Jihan Salim. Von Jordanien aus organisiert die Helferin im Auftrag des norwegischen Flüchtlingsrates Zelte für die Menschen in Gaza. Aktuell mache den Geflüchteten eine Hitzewelle zu schaffen. In den Zelten staut sich die Hitze. Das Polyestermaterial ist nur für Notunterkünfte gedacht. Die Haltbarkeit beträgt maximal 6 Monate. Es sind jetzt schon 3 Jahre. Wir schätzen, dass etwa 1 Million Menschen in Gaza eine Unterkunft braucht. Hitze und Überflutungen zerstören die Zelte und sie müssen ersetzt werden. Selbst wenn Familien ein Zelt hätten, mangelt es oft an einem Platz, es aufzustellen. Salim bestätigt, dass sich durch die gelbe Linie immer mehr Menschen auf engem Raum drängen. Auch Flüchtling Marut Abu Zomar aus Rafah gehört dazu. Gerade habe er vom Rahmenabkommen der USA mit dem Iran

0: Armee angewiesen, das besetzte Gebiet auf 70% auszuweiten.
1: Und jetzt geht unser Blick nach Großbritannien. Dort steht Premierminister Keir Starmer ja seit Wochen in der Kritik. Seine Umfragewerte sind historisch schlecht. Der Druck aus den eigenen Reihen wächst immer weiter. Und deshalb will er offenbar morgen zurücktreten. Das berichtet jedenfalls die Zeitung The Observer. In einem Gespräch mit Ministern, Beratern und Gewerkschaftsführern sei er zu dem Schluss gekommen, dass er sich nicht mehr im Amt halten könne, heißt es. Aus Großbritannien berichtet Christoph Prössel.
2: Die Lage spitzt sich zu. Immer mehr Regierungsmitglieder haben zu erkennen gegeben, dass die Zeit für Keir Starmer als Premierminister vorbei ist. Zuletzt hat dies die Außenministerin Yvette Cooper angedeutet, wie der Sender Sky News meldete. Andere Medien berichten, dass mittlerweile über 200 Abgeordnete der Labour-Fraktion im Unterhaus der Meinung sind, Keir Starmer müsse als Parteivorsitzender und Premier ausgetauscht werden. Die Zeitung The Observer titelte heute, Starmer werde am Montag seinen Rücktritt erklären. Das alles folgt auf die Wahl von Andy Burnham als Abgeordneter für den Wahlkreis im nordenglischen Makerfield. Ein Sitz im Unterhaus ist die Voraussetzung dafür, dass Burnham eine Kampfabstimmung gegen Starmer anstoßen kann. Ob Starmer es soweit kommen lässt oder beispielsweise eine Übergabe der Macht in den kommenden Monaten ankündigt, ist offen. Wirtschaftsminister Peter Kyle.
3: These are decisions for Keir to make, and that's why I said that he is taking the time as well as dealing with all the issues that a prime minister deals with over a weekend.
2: Diese Entscheidung müsse der Premierminister treffen. Dafür habe sich Keir Starmer Zeit genommen, sagte Kyle in der BBC. Am Freitag noch hatte Starmer gesagt, es sei keine Kampfabstimmung angesetzt.
4: There isn't a leadership contest at the moment. There isn't one at the moment. But as I've said on many, many occasions, I don't think that's a good thing for the country to plunge us into chaos.
2: Eine solche Abstimmung würde das Land ins Chaos stürzen. Die Unzufriedenheit in der Labour-Partei ist greifbar. Im Mai hatte Labour bei den Regional- und Kommunalwahlen massiv verloren. Die rechtspopulistische Reform UK konnte deutlich zulegen. Bei den Sozialdemokraten zweifeln mittlerweile viele, dass Starmer der Richtige ist, um die Partei in die nächsten Parlamentswahlen zu führen. Seine Umfragewerte sind extrem schlecht.
1: Aus London Christoph Prössel. Gleich 15.15 Uhr, hier ist MDR aktuell. Eine Absichtserklärung gibt es bereits. Nun wird in der Schweiz verhandelt, wie wirklich ein Ende des Iran-Kriegs im Detail aussehen könnte. Die Verhandlungen haben begonnen. Das ist unser Top-Thema. Frank Thomas jetzt mit weiteren Meldungen.
5: Bundesverkehrsminister Patrick Schnieder rechnet nicht damit, dass die Bahn deutlich pünktlicher wird. Es dauere, die Strecken zu sanieren. Ziel sei, dass im Jahr 2029 mindestens 70% der Fernzüge pünktlich seien. In Polen und Tschechien haben heftige Gewitter zu Überschwemmungen und zahlreichen Feuerwehreinsätzen geführt. Eisenbahnstrecken und Straßen waren durch umgestürzte Bäume blockiert. In Polen wurde eine Frau vom Blitz getroffen. Sie wurde schwer verletzt ins Krankenhaus gebracht. Als erster britischer Monarch legt König Charles seine persönlichen Steuerzahlungen offen. Wie der Palast mitteilte, werden zunächst die Zahlen für das Finanzjahr 24/25 veröffentlicht. Das britische Königshaus bezieht seine privaten Einkünfte aus Landbesitz, Immobilien und Investitionen. Das Wetter am Abend meist freundlich und trocken, Richtung Südthüringen und Ostsachsen noch Schauer und Gewitter, 23 bis 27 Grad. Nachts neben Schauern vorübergehend aufklarend, 16 bis 19 Grad. Morgen heiter bis wolkig, wieder einzelne Schauer und Gewitter, 25 bis 30 Grad. MDR aktuell Verkehrsdienst A2 Richtung Hannover zwischen Irxleben und Bornstedt, 4 Kilometer Stau plus 30 Minuten. A2 Richtung Hannover zwischen Peine und Hämelerwald, defektes Fahrzeug. A9 Richtung München zwischen Niemeck und Kleinmarzins, stockend plus 20 Minuten. Zwischen Duben und Freiwalde 6 Kilometer Stau mit einer Stunde Verzögerung. A13 Richtung Dresden zwischen Klettwitz und Ortrand 8 Kilometer Stau und stockend plus 45 Minuten. A14 Richtung Magdeburg. Bei Magdeburg Stadtfeld liegt ein Reifen. A71 Richtung Schweinfurt zwischen Gräfenroda und Oberhof. Defektes Fahrzeug im Tunnel Rennsteig. Soweit der MDR aktuelle Verkehrsdienst, 15.17 Uhr.
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1: Was machen Macht und Geld mit Menschen? Das zeigt ein Buch einer ehemaligen Facebook-Managerin, das jetzt in Deutschland erschienen ist. Sarah Wynne Williams hat auch eng mit

0: Mark Zuckerberg zusammengearbeitet, also dem Boss hinter Facebook und Instagram. Und Nils Dams stellt ihr Buch vor.
1: Sarah Wynne Williams darf nicht über ihr eigenes Buch sprechen. Das hat Meta juristisch erwirkt. Was hat Meta gegen Wynne Williams Buch mit dem deutschen Titel »Mein Traumjob bei Facebook und wie ich alle meine Ideale verlor«?
2: It was idealism that originally led me to Facebook.
1: Ich wollte aus Idealismus zu Facebook. Dafür schäme ich mich mittlerweile.
2: I'm a little ashamed to admit that.
1: Schreibt die Neuseeländerin Wynne Williams in ihrem Buch, das sie auch als Hörbuch eingesprochen hat.
2: Back when it was still possible to be optimistic.
1: Damals konnte man noch optimistisch sein, wenn es um Facebook und das Internet ging. Ich war da Mitte 20.
2: Since my mid-20s.
1: 6 Jahre lang war sie im Unternehmen von 2011 bis 2017. Auf knapp 500 Seiten schildert sie ihre persönlichen Erinnerungen aus dem Innenleben bei Facebook, der Konzern, der heute Meta heißt und nicht gut wegkommt. Ich gehörte zu den Personen, die der Führungsspitze des Unternehmens, Mark Zuckerberg und Sheryl Sandberg, beratend zur Seite standen.
2: Mark Zuckerberg und Sheryl Sandberg.
1: Sandberg war jahrelang hinter Zuckerberg die Nummer 2 bei Facebook. Am Ende musste ich hilflos zusehen, wie sie sich bei autoritären Staaten wie China anbiederten und die Öffentlichkeit bedenkenlos hinters Licht führten. Das Buch ist auch eine persönliche Abrechnung mit ehemaligen Vorgesetzten, denen sie zum Teil schweres Fehlverhalten vorwirft. Facebook habe sich oft unverantwortlich und im Zweifel für finanzielle Vorteile entschieden, als für den Schutz von zum Beispiel Minderjährigen oder Minderheiten. An den meisten Tagen kam mir die Arbeit bei Facebook so vor, als würde ich einem Haufen 14-Jähriger zusehen. 14-Jährige, denen Superkräfte und eine unerhörte Menge Geld in den Schoß gefallen waren und die nun um die Welt flogen, um zu schauen, was ihre Machtfülle ihnen wohl noch alles einbringen würde. Wynne Williams hat als Top-Managerin mutmaßlich sehr gut verdient. Warum sie trotz der finanziellen Unabhängigkeit 6 Jahre bei Facebook blieb, darauf geht sie kaum ein. Das englische Original mit dem Titel Careless People, rücksichtslose Menschen, gibt es schon seit über einem Jahr. Ein Bestseller in den USA, gegen den Meta sofort juristisch vorging. Kurz nach der Veröffentlichung im letzten März urteilte ein Schiedsgericht, dass Wynne Williams nicht öffentlich über das Buch sprechen darf. Meta-Sprecher Andy Stone postete damals:
3: Dieses Urteil bestätigt, dass das falsche und verleumderische Buch niemals hätte veröffentlicht werden dürfen.
1: Was so nicht stimmt, denn das Schiedsgericht sah es zwar als erwiesen an, dass die Autorin nach ihrer Zeit bei Facebook gegen eine Verschwiegenheitserklärung verstoßen hat, es hat sich aber nicht inhaltlich mit dem Buch auseinandergesetzt.
0: Der Bericht von Nils Dams. Und jetzt nach Nairobi, da gibt es den sogenannten Birdman. Der Birdman, das ist Rogers Olumaguta und er heißt Birdman, seitdem Fotos von ihm viral gingen. Seit seinem 13. Lebensjahr lebt er auf der Straße und seine Familie sind 2 Greifvögel, Jamie und Johnson. Er macht Wohnungslosigkeit sichtbarer. Rachel Patt berichtet.
4: Birdman. Wenn der 28-jährige Rogers Olumaguta durch sein Viertel in Nairobi läuft, bilden die Menschen eine Traube um ihn. Ich habe mein ganzes Leben lang mit Vögeln gelebt. Als Kind, als meine Mutter noch lebte, habe ich Tauben gezüchtet. Nachdem er weise geworden war, fand er neben seinen Freundinnen und Freunden auf der Straße eine neue Familie. Marabus, Adler, Tauben. Meine Verbindung zu Vögeln entstand, als ich als Kind noch in Nakuru lebte, einem Ort, der für seinen Vogelreichtum bekannt ist. Ich habe einen Flamingo gefunden und ihn zum See zurückgebracht, damit er trinken konnte, weil er durstig war. Die Tiere vertrauen ihm und leben mit ihm, ob er gerade irgendwo unterkommt oder unter freiem Himmel schläft. Weil die meisten Menschen nicht so sind wie ich. Sie töten die Vögel, manche essen die anschließend sogar. Denn die meisten Familien auf der Straße essen alles. Dass er sich zur Aufgabe gemacht hat, sich um die Vögel zu kümmern, hat ihn gerettet. Die meisten von uns, die auf der Straße leben, haben keine Hoffnung. Depressionen, Einsamkeit. Bei mir sind Einsamkeit und Depressionen einfach verschwunden, weil die Vögel mir Sinn im Leben geben. Rogers ist einer von tausenden Kindern und Jugendlichen, die eilige Passanten um Münzen bitten. Seine Vögel haben ihm dabei schon so manches Mal einen Vorteil verschafft und Menschen zu ihm gelockt, um Fotos zu machen. Im direkten Kontakt mit ihm haben viele ihre Vorbehalte gegen Menschen wie ihn, die auf der Straße leben, vergessen. Ich habe immer ein Lächeln auf alle Gesichter gezaubert, denn ich glaube fest daran, dass jeder ein Lächeln verdient. Ich finde es wichtig, Liebe zu verbreiten, und zwar immer. Händler unterbrechen ihren Verkauf, Polizisten wenden den Blick vom Verkehr ab und Fußgänger bleiben stehen, um den Mann mit den Greifvögeln auf Kopf und Schultern zu beobachten. Kinder kichern oder weichen ängstlich zurück, während sich Menschenmengen versammeln und ihre Handys wie Paparazzi zücken. Irgendwann gingen die Bilder von Rogers viral und machten ihn zu einer lokalen Berühmtheit, als Nairobi Birdman.
5: When you look.
4: Im Grunde genommen sind die Vögel und meine menschliche Familie auf der Straße gleich. Wir brauchen alle Fürsorge, Schutz und Liebe.
5: They all need love.
4: Die Vögel helfen Rogers Olumaguta, die Aufmerksamkeit der Passanten mehr auf die Menschen auf der Straße zu ziehen und sie somit im Stadtbild Nairobis ein wenig sichtbarer zu machen.
0: Und von dort berichtete Rachel Patte, 4:07. 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Island ist ja für viele Menschen ein Traumreiseziel. Natürlich wegen der schönen Natur, aber auch wegen der entschleunigten Art, wie die Menschen dort leben. Und diese Natur plus eine Hymne an die Liebe gibt es jetzt im Kino in einem neuen Arthouse-Film. Peter Beddies hat mit dem Regisseur gesprochen.
6: In einem weit, weit entfernten kleinen Dorf in Island genießt eine fünfköpfige Familie zusammen mit ihrem Schäferhund ein spätes Abendessen.
7: Der Volksmund sagt nicht umsonst, gut Ding will Weile haben. Gäbe es den Spruch nicht schon, der Isländer Hilmur Palmason könnte ihn glatt erfunden haben. Denn seine Filme, die auf Festivals rund um die Welt gezeigt und auch gefeiert werden, sind alles andere als Schnellschüsse. Sein neuer über die bleibende Liebe, The Love That Remains, hat in der Herstellung fast 10 Jahre gebraucht.
8: Well, I remember the first image that I shot. And that was back in 2017. So it's a long time ago.
7: Die erste Aufnahme hat er im Jahr 2017 gemacht. Damals deutete noch wenig auf einen Film über eine isländische Familie. Denn Palmason war sauer, dass die Gemeinde, in der er lebte, sein Atelier abreißen wollte, seinen stiller Protest, den Akt der Zerstörung filmen und das Material dann zur Seite legen. Denn der Filmemacher hatte damals keine Ahnung, wovon sein Film genau handeln sollte. Da war nur dieses Gefühl.
8: For a long time I didn't really know what would happen in the film because I just wanted to make a portrait of a family.
7: Er wollte einen Film über eine Familie machen. Stück für Stück entwickelte sich das Projekt.
6: Der Vater ist auf See. Auf einem 15.000 Tonnen Fischkutter sorgt er für den Lebensunterhalt der Familie.
7: Die Frau betreut zu Hause die Kinder, wenn sie nicht an ihrer Karriere als Künstlerin arbeitet.
6: Die Kinder haben das Glück, frei und unbeschwert herumtollen zu können. Ein Leben im Einklang mit der Natur, was auch immer das bedeuten mag.
7: Ein Film über das ganz normale Leben, könnte man sagen. Und so wurde der Film dann auch in einem sehr originellen Trailer beworben.
6: In diesem Film kommen weder Rechtsextremisten noch Schwerverbrecher vor. Nur ganz normale Menschen mit ganz normalen Gefühlen und ganz normalen Problemen.
9: Ficken, ficken, ficken, ficken, ficken.
10: Das ist echt nicht witzig.
6: Uns interessieren die kleinen Dinge des Alltags, wie zum Beispiel Wandern, den Hund waschen, Schnee, Essen, gefrorener Fisch, Gummistiefel, die Jahreszeiten, Orcas.
7: Apropos Jahreszeiten, Hilmur Palmason ist alles andere, wäre auch befremdlich gewesen, ein Langsamfilmer. Ihn verwirrt bei Filmen, dass sie in sehr kurzer Zeit gedreht werden.
8: You have to kind of film everything over a 2-month period.
7: Palmason mag es, wenn man in Filmen nicht nur Jahreszeiten behauptet, sondern sie auch sehen kann. Eben weil der Regisseur mit seinem kleinen Team in allen 4 Jahreszeiten gefilmt hat. So sind wunderschöne Aufnahmen der isländischen Natur entstanden, denn der Filmemacher wollte mit seinem neuen Film die Schönheit zeigen, die uns umgibt, die immer da sein wird, auch wenn es uns mal schlecht geht. Und das geschieht in dieser Familie, als die Frau sich entschließt, sich vom Mann zu trennen. Über Familie hat der 42-jährige Regisseur in den Jahren der Herstellung viel nachgedacht.
8: It's more enriched, I think. Maybe that's just getting older or something.
7: Sein Familienbild hat sich dabei nicht grundlegend geändert, ist nur tiefer und reifer geworden, sagt er. Was Palmason damit in Verbindung bringt, dass er älter geworden ist. Generell meint er,
8: I mean, you can never make enough of films about family relationship because I think it's one of the most important things that we have as human beings.
7: Dass es nie genug Filme über Familien geben kann, eben weil Familie zu den wenigen wirklich wichtigen Dingen gehört, die wir Menschen haben. Mit dieser Botschaft verlässt man das Kino nach knapp 2 Stunden. Und was sollte man im Anschluss tun? Liebe Menschen anrufen?
8: That it doesn't stop, that it kind of maybe, you know, goes with you home.
7: Das wäre Hilmur Palmason dann vielleicht doch zu viel des Guten. Er würde sich freuen, wenn man den Film mit nach Hause nimmt und diese wunderbar bedächtig erzählte Ode an die Familie noch lange nachwirkt.
8: We are very happy.
0: The Love That Remains läuft jetzt in den Kinos. Kurz vor 3:30 ist es wieder Zeit für einen Wettercheck. Josephine Bechler, wie sieht's denn aus gerade?
5: Ja, es ist sehr abwechslungsreich, vor allem sehr ungemütlich, wenn man sich wahrscheinlich gerade so zwischen Raum Dessau-Roßlau und bis zum Kreis Wittenberg aufhält. Da ist ein recht kräftiges Gewitter unterwegs. Da gab es zum Beispiel auch mal in der letzten Stunde 18 Liter auf den Quadratmeter etwas südöstlich von Wittenberg. Ja, ansonsten sind nur noch ein paar Schauer und Gewitter im Erzgebirge unterwegs. Für den Rest sieht es gerade trocken aus und oft aufgelockert. Es werden jetzt aber auch noch einzelne Schauer und Gewitter weiterhin aufkommen. Das ist mit Schwerpunkt vor allem im Süden Thürings und im Süden Sachsens der Fall. Aber auch vor allem östlich der Elbe können noch mal recht kräftige Gewitter aufziehen.
0: Gibst uns auch einen kurzen Blick auf die anstehende Woche?
5: Ja, die wird ein bisschen ruhiger. Also man merkt schon, die Luft wird ein bisschen weniger schwül. Morgen ist es noch leicht wechselhaft. Da haben wir immer noch teilweise Tiefdruckeinfluss. Da werden auch noch einzelne Schauer und Gewitter durchziehen. Aber dann so ab Dienstag wird die Schauer- und Gewittertätigkeit deutlich abnehmen. Die Luftfeuchtigkeit auch, also es ist weniger schwül. Aber wir bleiben trotzdem im heißen Bereich. Also selbst dann eigentlich fast die ganze Woche sind Höchstwerte über 30 Grad möglich.
0: Josephine Bechler, danke.
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0: Und gleich nach den Nachrichten sprechen wir hier über eine Studie, der zufolge das konsumstärkste Zehntel der Weltbevölkerung, also die 10%, die am meisten konsumieren, ja, Energie, weitere Rohstoffe, Nahrung, die viel reisen und dergleichen, dass dieses Zehntel der Weltbevölkerung Umweltschäden in Billionenhöhe verursacht. Die Studie kommt von den Universitäten Oxford und Leiden. Gucken wir uns gleich ein bisschen genauer an. Und Energy Sharing. Kennen Sie das schon? Vielleicht ist das ein Konzept für die Zukunft. Solarstrom mit den Nachbarinnen und Nachbarn teilen, die keinen eigenen Strom produzieren können. Auch das stellen wir Ihnen gleich hier ein bisschen genauer vor.
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16: Um 15.30 Uhr mit Frank Thomas. In einem Schweizer Luxushotel bei Luzern haben die Verhandlungen über ein Ende des Iran-Kriegs begonnen. Dabei berichtete das iranische Staatsfernsehen. Demnach findet ein Treffen dreier Seiten, des Iran, der USA und Katars, zu einem umfassenden Waffenstillstand im Libanon und zu den eingefrorenen iranischen Vermögenswerten statt. In dieser Woche hatten die beiden Kriegsparteien ein Rahmenabkommen zur Beendigung des Krieges unterzeichnet. Der bayerische Ministerpräsident Markus Söder fordert, das Bürgergeld stark zu kürzen. Der CSU-Chef sagte der Bild am Sonntag, die Auszahlung müsse auf das absolut verfassungsrechtliche Minimum gedrosselt werden. Söder begründete das mit der Vielzahl an unterschiedlichen Leistungen, die am Ende zu einem hohen Betrag führten. Das stoße in der Bevölkerung auf wenig Verständnis. Söder forderte außerdem Einschnitte im Asylrecht. So solle die Bezahlkarte für Asylbewerber bundesweit durchgesetzt und die Zahl der Abschiebungen erhöht werden. Dies reduziere die Kosten. Der britische Premierminister Keir Starmer denkt nach Angaben von Wirtschaftsminister Peter Kyle über die verbleibenden Optionen nach. Kyle sagte dem Sender Sky News, der Premier nehme sich Zeit, um über die politischen Realitäten und Chancen nachzudenken. Mehrere britische Medien hatten zuvor berichtet, Starmer trete in der kommenden Woche zurück. Starmers parteiinterner Konkurrent Andy Burnham hatte bei einer Nachwahl in Nordengland einen klaren Sieg errungen. Er zieht ins Unterhaus ein und könnte so Labour-Chef werden. Damit ist auch das Amt des Regierungschefs verknüpft. Der SPD-Spitzenkandidat in Sachsen-Anhalt Armin Willingmann sieht Fehler im Umgang mit der AfD. Der Zeitung Welt sagte er, die demokratischen Parteien, auch seine eigene, hätten zu lange die kritische Diskussion mit der AfD vermieden. Man hätte viel früher auf die Themen der AfD mit einer inhaltlichen Auseinandersetzung reagieren müssen. Sachsen-Anhalts Innenministerin Tamara Zieschang hat anlässlich des Nationalen Veteranentags den Einsatz von Soldaten gewürdigt. Die CDU-Ministerin sagte, die Männer und Frauen der Bundeswehr würden Sicherheit, Freiheit und unsere Werte verteidigen. Dafür riskierten sie ihr Leben. Zieschang legte zudem einen Kranz auf dem Westfriedhof in Magdeburg ab. Das waren die Nachrichten. Das Wetter, die Temperaturen Dresden wolkenlos 30, Eisenach 27 Grad, Erfurt heute 28 Grad. Gardelegen wolkig 26, Hoyerswerda wolkenlos 29 Grad. Wolkig Magdeburg 28, Neuhaus 26 Grad, Oschatz bedeckt 30 Grad. Plauen wolkig 25, Wernigerode heute 27 und Wittenberg Gewitter 21 Grad. Am Abend Richtung Südthüringen und Oberlausitz noch Schauer und Gewitter möglich, sonst vielerorts sonnig und trocken, 23 bis 27 Grad. Nachts wechselnd bewölkt, teils auch klar, gebietsweise Schauer, 16 bis 19 Grad. Morgen wechselhaft Sonne und einige Wolken, ab und an Schauer und Gewitter, 25 bis 29 Grad, in Südthüringen bis 33 Grad. Am Dienstag viel Sonne, überwiegend trocken, weniger schwül und weiter hochsommerlich warm. MDR aktuell Verkehrsdienst, A2 Richtung Hannover zwischen Erxleben und Bornstedt 4 Kilometer Stau plus 15 Minuten. A4 Richtung Frankfurt zwischen Jena-Göschwitz und Bucha, defektes Fahrzeug im Jagdbergtunnel. A9 Richtung München zwischen Niemeck und Kleinmarzehns 6 Kilometer stockend. A13 Richtung Berlin zwischen Marsdorf und Radeburg Stau plus 20 Minuten. Zwischen Duben und Freiwalde 6 Kilometer Stau mit einer Stunde Verzögerung. A13 Richtung Dresden zwischen Klettwitz und Ortrand 8 Kilometer Stau und stockend plus 45 Minuten. Soweit der MDR Aktuell Verkehrsdienst, 15.34 Uhr.
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0: Daniela Schmidt begleitet Sie noch ein halbes Stündchen durch diesen Sonntagnachmittag. Hallo, schön, dass Sie dabei sind. 10% der Weltbevölkerung, die 10% der Weltbevölkerung, die den höchsten Konsum haben, verursachen jedes Jahr Umweltschäden in Höhe von bis zu 5,7 Billionen US-Dollar. Das zeigt eine neue Studie. Das übersteigt nicht nur die Mittel, die von der internationalen Gemeinschaft für den Schutz von Klima und Biodiversität ausgegeben werden, sondern dieses Geld würde sogar ausreichen, um beide Krisen einfach mal zu bewältigen. Christine Kielorn aus der ARD-Klimaredaktion hat sich mit dem Thema beschäftigt. Was haben denn die Forschenden da genau festgestellt?
17: Die Forschenden der Universitäten Oxford und Leiden haben untersucht, welche Umweltschäden die obersten 10% der Menschen weltweit, die am meisten konsumieren, genau damit verursachen. Sie kommen in ihrer Analyse auf 1,7 bis 5,7 Billionen US-Dollar im Jahr. Und sie stellen fest, selbst die niedrigsten Annahmen übersteigen die Mittel, die die internationale Gemeinschaft für den Klima- und Naturschutz zugesagt hat, um ein Vielfaches. Und dabei beziffert das Team nur die Auswirkungen auf 4 der insgesamt 9 planetaren Grenzen. Das heißt, der tatsächliche Schaden ist wohl noch höher. Das Forschungsteam kann die Summen auch konkret beziffern. Demnach richten diese obersten 10% der stärksten Konsumenten auf der Welt im Schnitt Umweltschäden zwischen 2.300 und 7.500 US-Dollar im Jahr an. Am höchsten fällt die Summe in den USA aus. Dort liegt der Betrag sogar bei 19.000 bis 63.000 US-Dollar pro Person.
0: Wir sprechen jetzt immer von diesen oberen 10% in Sachen Konsum. Aber wer sind denn diese 10% weltweit?
17: Die obersten 10% der Welt, das klingt zunächst einmal nur nach Superreichen, aber das ist keinesfalls so. Im Grunde sind das wir hier in den Industrieländern. Den Forschern zufolge leben 60% dieser konsumstärksten Menschen in den USA und der Europäischen Union. Und wenn man sich nur mal die EU anschaut, dann gehören 40 bis 45% der Bevölkerung zu dieser privilegierten Gruppe, also fast die Hälfte aller Europäer. In den USA zum Beispiel ist das sogar mehr als die Hälfte aller Einwohner. Die Forschenden sagen deshalb, wer den Schaden an der Natur und dem Klima verursacht, der sollte auch dafür zahlen. Das wäre zum Beispiel mit einer Art Umweltsteuer auf Luxusgüter möglich. Da wäre viel Potenzial da, Einnahmen zu generieren, meinen die Forschenden. Und so eine Steuer wäre tendenziell progressiver und auch effektiver bei der Verringerung von Emissionen.
0: Informationen von Christine Kilon. Mehr als 20 Tanzprofis sind seit Freitag in der Leipziger Kongresshalle am Start und bringen Tanzverrückten in 100 Workshops die neuesten Schritte bei. Das geht vom Wiener Walzer über Tango Argentino bis hin zu Bachata. Heike Fiedler war für uns da und hat auch festgestellt, man braucht heutzutage gar keine Partnerin oder keinen Partner mehr. Der Solotanz ist nämlich im Kommen.
18: Im Goethesaal der Kongresshalle wurde es klar. Line Dance scheint ein Abo auf vordere Plätze der Beliebtheitsskala zu haben. Der Saal war voll, auch weil Line Dance nicht mehr starr an den einstigen Merkmalen wie Country Music und Cowboy-Hut oder Cowboy-Stiefeln festhält.
19: Wir haben alle Styles vertreten. Wir haben Latino-Line Dances auf Rock, auf Salsa. Aber es kommt immer mehr die Modern-Line Dance-Richtung, wo man auf die aktuellen Hitparaden Musik tanzt.
18: So Daniela Seidel, eine der bekanntesten Line Dance-Trainerinnen Deutschlands.
19: Man braucht einfach keinen Partner mehr und ist trotzdem in der Gruppe und nicht alleine.
18: Und los geht's mit einfachen Schrittkombinationen wie Shuffle, Step oder Grapevine. Die tanzenden Frauen und Männer haben nach kurzer Zeit ein Dauergrinsen im Gesicht, auch wenn die Füße mitunter ein Eigenleben entwickeln und rechts und links verwechseln.
20: Und das macht hier total Spaß und viele Schritte.
21: Das sind alle das gleiche Tanzen. Muss nicht so eine enge Tanzhaltung, sondern locker und in der Gemeinschaft.
18: Bleiben wir mal bei der engen Tanzhaltung. Für die braucht es ja üblicherweise einen Partner oder eine Partnerin. Und da ist aus Asien ein Trend zu uns geschwappt. Frauen oder Männer tanzen nicht nur Line Dance alleine, sondern auch Wiener Walzer, Foxtrot, Jive und so weiter. Männer tanzen den Männerpart, Frauen den Frauenpart. Beliebt ist dies bei uns, vor allem bei Kindern und Jugendlichen, sagt Tanzlehrer und erfolgreicher Tanzsportler Moritz Büttner.
22: Prinzipiell finde ich es eine coole Sache, weil man damit relativ schnell relativ viel Nachwuchs gewinnen kann. Ist trotzdem in einem gewissen Alter einfach noch schwierig, dass man sagt, ich tanze jetzt zusammen. Weil da ist es noch so, wir fassen niemanden an. Dementsprechend ist es eigentlich eine super Sache. Dann kommen sie trotzdem schon ins Turnier rein, ohne dass sie zwingend schon mit einem Partner tanzen müssen.
18: Auch Tanzguru Joachim Lambi findet diesen Trend einerseits gut, andererseits weniger für den Turniersport geeignet.
23: Tango, Rumba, fehlt mir der Ansprech- oder der Anspielpartner bei Solo. Wenn also da jemand bei Rumba ganz erotisch guckt und keiner steht daneben, bin ich ein bisschen irritiert. Aber vielleicht ist es auch nur altes Denken. Und wenn das Angebot da ist, machen.
18: In der Kongresshalle hat sich an diesem Wochenende niemand getraut, beispielsweise den Tango alleine zu tanzen, obwohl es durchaus Zuspruch gegeben hätte.
24: Ich finde das toll. Wenn sich das durchsetzt, finde ich das gut.
25: Es gibt Hobby Horsing, Hobby Dogging, ja. Wo man so tut, als wenn man einen Hund oder ein Pferd hätte. Das warum soll man nicht so tun, als wenn man einen Tanzpartner oder Tanzpartnerin hätte?
18: Beim Line Dance stellt sich die Frage nicht. Auch deshalb sagt Trainerin Daniela Seidel selbstbewusst.
19: Es wird auch noch weiter anwachsen, weil Line Dance ist, glaube ich, die Zukunft.
0: Heike Fiedler berichtete vom Mitteldeutschen Tanzfest in Leipzig. 20 Minuten vor 4.
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26: Im Studio Raimo Hinsdorf. Die deutschen Fußballer erholen sich nach ihrem 2:1-Sieg gegen die Elfenbeinküste und dem vorzeitigen Gruppensieg in ihrem WM-Quartier von den Anstrengungen des gestrigen Duells. Am heutigen frühen Abend wollen die Spanier ihren Fehlstart mit dem peinlichen Remis gegen die Kapverden vergessen machen mit einem Sieg gegen Saudi-Arabien. Aber direkt in die nächste Runde kann es für keines der heute Abend und in der Nacht geforderten Teams gehen. Desiree Krause.
27: In den Gruppen G und H, in denen am Abend und in der Nacht gespielt wird, haben alle 8 Teams bisher einen Punkt geholt. Es kann an diesem Spieltag weder eine der Mannschaften ausscheiden noch weiterkommen. Die Familien der deutschen Nationalspieler durften nach dem Sieg gestern erneut ins Teamquartier zur Mannschaft stoßen und noch bis morgen bleiben. Heute gibt es eine Trainingseinheit für die Spieler, die nicht oder nur kurz gespielt haben. Morgen haben dann alle einen Tag frei. Der deutsche Schiedsrichter Felix Zweier kann aus medizinischer Sicht weiter bei der WM pfeifen. Nach seiner Behandlungspause im Spiel USA gegen Australien sei er wieder wohlauf und dienstauglich, so DFB-Schiedsrichterchef Knut Kircher.
26: Mit einem deutschen Tennisfinalisten beim Rasenklassiker in Halle-Westfalen hat es nicht geklappt. Die Zverev- bzw. Altmaier-Bezwinger Taylor Fritz und Francis Tiafoe bestreiten das Endspiel. Christian Schulze, ist es schon losgegangen und wie unterhaltsam für die zahlreichen Fans ist denn dieses US-Finalduell?
1: Wir stehen ganz kurz vor dem Beginn hier am Center Court in Halle. Die beiden erheben sich gerade von ihren Bänken, haben nochmal einen letzten Schluck genommen, wischen sich nochmal den Schweiß ab mit einem Handtuch, das sie jetzt da in ihre Ecken bringen. Und dann geht's los mit dem ersten Aufschlagspiel zwischen diesen beiden US-Amerikanern. Ist das erste Mal, dass sich eben zwei Amerikaner im Finale gegenüberstehen, hier beim wichtigsten Rasenturnier Deutschlands, nämlich in Halle. Und in dem Sinne wird's dann am Ende auch den ersten Sieger aus den USA geben bei diesem Finale. Einen Sieger aus Deutschland wird es im Einzel nicht geben, hat es auch im Doppel nicht gegeben. Doppelfinale ist schon durch, dauerte keine anderthalb Stunden. Daniel Altmaier mit seinem brasilianischen Partner Joao Fonseca hatte da letztlich das Nachsehen gegen ein Duo aus Frankreich. Arribagi und Olivetti holten sich da als Doppelspezialisten den Sieg. Und ja, da war natürlich die Hoffnung schon da bei den Zuschauern auf dem Center Court, dass eben Altmaier das vielleicht ziehen kann. Und auch wenn das nicht geklappt hat, trotzdem sind jetzt zum Finale wieder so gut 9000 da und haben gerade den ersten Punkt für Taylor Fritz gesehen.
26: Von Christian Schulze und dem Finale des Tennisturniers in Halle zum Radsport. Es war so ein bisschen der Ersatz für die traditionsreiche, aber abgesagte Thüringen-Rundfahrt. Das Radrennen der Damen rund um Gera ist in der höchsten sportlichen Kategorie eingeordnet. Ein Tagesevent mit einem Teil der weltbesten Radsportlerinnen im Osten Thüringens. Jürgen Kolarczyk hat heute die Erstauflage des Rennens verfolgt.
2: Es war eine Hitzeschlacht, die Premiere des Eintagesrennens rund um Gera. Insgesamt 132 Kilometer mussten bewältigt werden mit 4 Bergwertungen. Und gleich an der ersten attackierte eine Thüringerin, Corinna Lechner. Vor einem Jahr ist Mutter geworden. Sie holte sich die Punkte am legendären Dörtendorfer Berg, gewann später dann auch noch eine Bergwertung auf einer der 5 Schlussrunden am Färberturm in Gera. Der Anstieg über 10% steil. Und so sicherte sich Corinna Lechner das Bergtrikot der Women's Challenge. Auf der Schlussrunde dann holte sich die Lokalmatadorin die erste Sprintwertung des Tages, Lena Charlotte Reisner aus Gera. Die Entscheidung fiel dann aber im Sprint einer vierköpfigen Ausreißergruppe, die sich auf der vorletzten Runde durch Gera gefunden hatte. Am Ende hatten zwei Fahrerinnen der amerikanischen World Tour Mannschaft Human Powered Health die schnellsten Beine. Erste Siegerin der Women Cycling Challenge wurde die Niederländerin Marin Reimarkos vor Jurani Blanco aus Spanien. Bahnrad-Olympiasiegerin Lisa Klein, die kam als beste deutsche Fahrerin auf Rang 5.
26: Nochmal zurück zum Fußball hier in der Region. 135 Pflichtspiele für Dynamo Dresden hat Stürmer Jakob Lemmer für Dynamo Dresden bestritten und es werden noch ein paar dazukommen, denn beide Seiten gehen den gemeinsamen Weg weiter. Die Einzelheiten von Maxi Bayer.
3: Es hat lange gedauert, doch jetzt herrscht Klarheit bei Dynamo Dresden. Jakob Lemmer bleibt ein bisschen länger. Der 26-Jährige hat seinen auslaufenden Vertrag verlängert, das teilte der Verein am Sonntag mit. Angaben zur Vertragslaufzeit machte Dynamo jedoch nicht. In der vergangenen Zweitligasaison kam Lemmer auf 32 Einsätze, erzielte 6 Tore und bereitete 2 weitere Treffer vor. Schon seit April lag dem Offensivspieler Medienberichten zufolge ein neues Arbeitspapier vor. Trotzdem zog sich die Entscheidung über Wochen. Ein wichtiger Faktor war offenbar der Klassenerhalt in der zweiten Bundesliga. Sportgeschäftsführer Sören Gonter sieht in Lemmer mit Tempo und Abschlussstärke weiterhin einen wichtigen Baustein im Kader.
26: Der Beitrag von Maximilian Bayer.
0: Und das war der Sportblock mit Raimo Hinsdorf. Dankeschön. 15.45 Uhr, hier ist MDR aktuell. In der Schweiz haben die Verhandlungen über ein Ende des Iran-Kriegs begonnen. Das ist unser Top-Thema. Jetzt weitere Meldungen mit Frank Thomas.
16: Die Linke lehnt den Ausbau der Bundeswehr ab. Parteichefin Ines Schwertner sagte beim Parteitag in Potsdam, Kanzler Friedrich Merz spreche von der größten konventionellen Armee Europas. Das sei kompletter Wahnsinn. In Tarragona im Nordosten Spaniens sind 3 Jungen beim Baden ums Leben gekommen. Wie der Rettungsdienst mitteilte, waren sie von Felsen ins Meer gesprungen, trotz der Warnung vor starken Wellen. Ein 12-Jähriger starb noch am Unfallort, 2 weitere später im Krankenhaus. Die historische Orgel der Kirche St. Katharina in Bucha im Saale-Orla-Kreis kann wieder bespielt werden. Das Instrument aus dem Jahr 1818 wurde 6 Jahre lang umfassend restauriert. Die Kosten liegen bei knapp 70.000 Euro. Finanziert wurde das mit Fördermitteln, Spenden sowie Eigenmitteln der Kirchgemeinde. Das Wetter abends meist freundlich und trocken, Richtung Südthüringen und Ostsachsen noch Schauer und Gewitter möglich, 23 bis 27 Grad. Nachts neben Schauern vorübergehend aufklarend, 16 bis 19 Grad. Morgen heiter bis wolkig und wieder einzelne Schauer und Gewitter, 25 bis 30 Grad. MDR MDR, aktuell Verkehrsdienst an zwei Richtung Hannover zwischen Erxleben und Bornstedt, 4 Kilometer Stau, 15 Minuten Verzögerung. A4 Richtung Frankfurt zwischen Jena-Göschwitz und Bucher im Jagdbergtunnel, defektes Auto. A9 Richtung München zwischen Niemeck und Kleinmarzehns, 6 Kilometer stockend. A13 Richtung Berlin zwischen Marsdorf und Radeburg, Stau. Zwischen Duben und Freiwalde, 6 Kilometer Stau mit einer Stunde Verzögerung. Und A13 Richtung Dresden zwischen Klettwitz und Ortrand, 8 Kilometer Stau und stockend mit 45 Minuten Verzögerung. Soweit der MDR Aktuell Verkehrsdienst, 15.47 Uhr.
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0: Solarenergie boomt in Deutschland. Kein anderes Land in der Europäischen Union hat im vergangenen Jahr so viele Solaranlagen gebaut wie Deutschland. In der ersten Hälfte des Jahres 2025 kamen 19% der gesamten Stromproduktion aus Sonnenenergie. Das ist so viel wie noch nie zuvor. Diejenigen, die Solaranlagen besitzen, haben mittlerweile sogar oft einfach zu viel Strom. Verkaufen lohnt sich je nach Vertrag mal mehr, mal weniger. Warum kann man also nicht einfach den Strom mit den Nachbarinnen und Nachbarn teilen, die keine Solaranlagen haben? Das Interesse wäre in vielen Kommunen da, der Strom auch. Und das Konzept gibt's auch. Es heißt Energy Sharing. Lara Schehader informiert.
4: Backsteinhäuser, plattes Land, jede Menge Solaranlagen. Das ist der kleine Ort Barkum in Niedersachsen. Genau hier hat Bürgermeister Tobias Averbeck in diesem Jahr ein großes Experiment gewagt. Manche Bewohner haben Solarzellen, andere nicht. Wie wäre es, wenn die Bürger untereinander ihren Strom teilen könnten? Das Projekt in Barkum funktioniert so. Solarbesitzer teilen ihren Strom regional, im Idealfall direkt mit den Nachbarn. Beide einigen sich auf einen Preis. Stromanbieter und internationale Krisen haben dadurch kaum noch Einfluss auf den Strompreis.
5: Mit Energy Sharing kommt der Strom günstiger bei den Verbrauchern an und der Erzeuger hat mehr davon. Es ist eine sogenannte Win-Win-Situation von beiden Seiten.
4: Einer der Teilnehmer des Projekts ist Elektriker Matthias Thole. Er hat sich im letzten Jahr zwei Solaranlagen selbst aufs Dach gebaut. Die versorgen jetzt drei Generationen mit Strom und er könnte mindestens noch eine Familie versorgen.
6: Die Photovoltaikanlage produziert im Jahr 20.000 Kilowattstunden und ich verbrauche davon gut 8.000 Kilowattstunden, sodass ich dann 12.000 Überschuss habe. Wenn alles gut läuft, verkaufe ich meinen gesamten Stromüberschuss an den Nachbarn und bekomme das zu einem vernünftigen Preis vergütet.
4: Aber Strom von den Nachbarn zu kaufen, ist in Deutschland bisher nicht erlaubt. Wenn Solaranlagen zu viel Energie produzieren, wird dieser Strom in ganz Deutschland verkauft. Zu dem Preis, den Stromanbieter dafür zahlen. Aber genau darüber wird gerade im Bundestag diskutiert. Laut Energieökonomin Claudia Kempfert bleibt Deutschland auch keine andere Wahl. In der Europäischen Union gibt es nämlich bereits eine Richtlinie. Ab Sommer 2026 soll Energy Sharing möglich sein. Das bedeutet, Solarbesitzer und Käufer können in einem bestimmten Radius Energiegemeinschaften schließen. Dafür brauchen sie intelligente Messgeräte und eine App. So wird der Strom in der Gemeinschaft verteilt.
7: In Österreich und Italien gibt es Energy Sharing, genau das, was man in Deutschland ja eigentlich auch haben will, dass man einerseits das Energiesystem entlastet und da Kosten vermeidet, dass der Strom eben optimal genutzt werden kann, nicht irgendwie verschwendet werden muss oder abgeregelt werden muss.
4: Einziges Problem, Energy Sharing funktioniert nur, wenn viele Menschen mitmachen und erstmal ein bisschen Geld investieren. Im aktuellen Gesetzentwurf ist aber noch keine konkrete Umsetzung vorgesehen. Subventionen soll es erstmal auch nicht geben. Kommunen und Länder kritisieren das. So auch Tobias Averbeck, Bürgermeister von Barkum.
5: Das finde ich schade und da würde ich gerne an der einen oder anderen Stelle nochmal den Finger in die Wunde legen, um zu sagen, mit der einen oder anderen Ergänzung könnte es aber massenmarktfähig werden und dann wird es auch zum Gewinner.
4: Technisch seien viele Kommunen schon bereit, das Gesetz umzusetzen, so Averbeck. Jetzt brauche es nur noch eine klare Vision und Zukunftssicherheit vom Bund.
0: Lara Schehader berichtete, die Zeit gleich 4:09. Blasenentzündungen sind wahnsinnig schmerzhaft, wahnsinnig lästig und sie sind wahnsinnig verbreitet. Sie sind, direkt nach den Atemwegsinfektionen, die zweithäufigste Infektionskrankheit in Deutschland. Und obwohl Millionen Menschen, besonders Frauen, immer wieder unter den Symptomen leiden, hat sich die Behandlung lange kaum geändert. Was aber viele nicht wissen, mittlerweile kann man sich impfen lassen. Und die Wissenschaft entwickelt gerade weitere vielversprechende Methoden. Madita Graumann hat den Überblick. In Deutschland gibt es bisher zwei zugelassene Impfstoffe. Das eine ist Urovaxom, ein Mittel zur Immunstimulation, was täglich in Form von kleinen Kapseln eingenommen wird.
8: Das ist ein Präparat aus verschiedenen E. coli-Stämmen. E. coli ist die wichtigste Bakteriensorte, die Blasenentzündung auslöst. Und man hat festgestellt, dass dadurch einmal die allgemeine Abwehrkraft verbessert wird, zum anderen aber auch die Antikörper, die wichtig sind zur Abwehr von Harnwegsentzündungen.
0: Erklärt Mediziner Winfried Wahlensieg. Der andere Impfstoff heißt Strovac und enthält verschiedene abgetötete Krankheitserreger. Er muss 3-mal innerhalb von 2 Wochen gespritzt werden, um seine Wirkung zu entfalten. Wie gut die Impfung mit Strovac wirkt, ist umstritten. Das Präparat wird momentan nochmal getestet. Dass es so schwierig ist, einen geeigneten Impfstoff gegen Blasenentzündung herzustellen, liegt unter anderem daran, dass E. coli-Bakterien ein normaler Bestandteil unserer Darmflora sind, erklärt Lena Biel, Infektologin der Universität Köln.
9: Unser Immunsystem lernt die eigentlich eher zu tolerieren und hat nicht unbedingt von Anfang an dieses Training, dass das ein Erreger ist, der eliminiert werden muss.
0: Ein weiterer Grund liegt darin, dass E. coli nicht gleich E. coli ist.
9: Jetzt muss man sich so vorstellen, dass alle möglichen Stämme, auch solche, die wir bei Harnwegsinfektionen sehen, dass sie doch alle ein klein bisschen anders sind. Und das macht es eben auch so schwierig, eine Impfung zu entwickeln, die möglichst viele solcher Stämme abdeckt.
0: Ein vielversprechender neuer Forschungsansatz ist auch das Impfmittel MV140. Ein Mischpräparat aus 4 Bakteriensorten. Es wird 2-mal täglich für 3 Monate unter die Zunge gesprüht und soll nach Ananas schmecken. Allerdings ist das Mittel in Deutschland und anderen EU-Ländern noch nicht zugelassen. Lena Biel verfolgt noch einen anderen Therapieansatz, der das Mikrobiom in den Fokus nimmt.
9: Das ist eine Behandlung, bei der man von gesunden Spenderinnen eine Probe nimmt oder einen Stuhl spende, diese aufarbeitet und jemandem tatsächlich verabreicht, um dessen Darmmikrobiom anders aufzubauen, um die Zusammensetzung zu beeinflussen und wieder vielfältiger zu machen oder bestimmte Bakteriengruppen besser anzusiedeln.
0: Obwohl es inzwischen viele Ansätze gibt, mit denen sich wiederkehrende Blasenentzündungen verhindern lassen, kriegen noch immer viele Patientinnen Antibiotika. Impfungen sind keine Kassenleistung und müssen selbst gezahlt werden.
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10: Jürgen Klinsmann, Lothar Matthäus und Co. galten bei der ersten Fußball-Weltmeisterschaft in den USA als klarer Titelfavorit. Was die deutsche Nationalmannschaft dann 1994 daraus machte, endete im Chaos. Effenbergs Mittelfinger im Deutschland-Trikot wurde zum Sinnbild für eine Mannschaft, die völlig außer Rand und Band geriet. Norbert Kunze.
12: Guten Abend allerseits.
13: Die Fußball-Weltmeisterschaft 1994 in den USA, ein Turnier der Superlative. Gigantische Stadien, noch größere Erwartung. Stattdessen Intrigen, Illoyalität, Disziplinlosigkeiten. Die deutsche Fußballnationalmannschaft scheiterte bei der WM an sich selbst.
14: In der Nachbetracht muss man sagen, dass wir einfach keine Mannschaft waren. Wir waren Einzelunternehmer, wir waren Individuen, die zu sicher waren, wie gut wir sind.
15: Wir haben die besten Einzelspieler, sind aber keine Mannschaft geworden.
17: Manchmal ist es ja auch nicht gut, wenn dann zu viele dabei sind vom letzten Titel.
13: Im Mittelpunkt der Trainer Berti Vogts. Er hatte das Amt von Franz Beckenbauer nach dem Titel 4 Jahre zuvor übernommen. Ein stiller, bescheiden wirkender Fußballarbeiter.
28: Der Bundestrainer überraschte die Journalisten nach der Pressekonferenz mit einem selbstverfassten Gedicht.
29: Ein bisschen mehr Liebe und weniger Hass. Ein bisschen mehr Wahrheit. Das wäre doch was.
13: Doch wenn du eine Mannschaft hast mit Spielern wie Basler, Effenberg, Ilkner oder Matthäus, kann vermutlich kein Trainer der Welt daraus eine Einheit schmieden. Zu viel Ego, Eitelkeit, Exzentrik mündete zwangsläufig in einen sportlichen und menschlichen Offenbarungseid.
30: 94 war ein Ego-System. Ja.
31: Abwehrprobleme, Mittelfeldprobleme und Sturmprobleme. Redet ihr auf dem Spielfeld zu wenig miteinander?
32: Keine Chance. Du hattest keine Chance, etwas zu reparieren.
13: Störfeuer auch von außen, Vorgänger Beckenbauer und die Springerpresse. Es verging kein Tag ohne Angriffe übelster Art, Schlagzeilen wie Blutgrätschen.
33: Berti, bitte geh, das wäre sein Rücktritt gewesen.
13: Kulminationspunkt des WM-Turniers der 27. Juni, Dallas. Spieler Effenberg soll den enttäuschten deutschen Fans auf der Tribüne den Mittelfinger entgegengestreckt haben. Hat zwar keine Kamera eingefangen, doch Effenberg gab es zu.
1: Es hat niemand gesehen, es hat keine Kamera eingefangen, es gibt kein einziges Foto von dieser Szene. Also hätte ich mich sehr wohl hinstellen können nach dem Spiel und sagen können, ich streite alles ab, das stimmt nicht, das ist unwahr. Habe ich aber nicht gemacht.
13: Was zeigt diese bilderreiche und wortstarke Doku mit zahlreichen Zeitzeugen? Eigentlich weitaus mehr als Fußball. Die Mannschaft und ihre Einzelteile bildeten ein Spiegelbild der Gesellschaft der 90er Jahre. In der Heimat brannten Asylantenheime, Nazis posierten im Nationaltrikot und auf dem Platz herrschte Hass untereinander. Deutschlands hässliche Fratze.
2: Das macht mich traurig, weil er hat noch ein Trikot an, mit dem ich was anderes in Verbindung bringe.
3: Dass das Nationaltrikot mit diesem ikonisch gewordenen Bild zu einer möglichen Fratze eines zukünftigen Deutschlands taugen würde, das war allen klar.
2: Es ist leider so, dass Menschen um ihr Leben kämpfen und da hat dieses Trikot für mich nichts zu suchen.
13: Im Vergleich zur Kinodoku über die WM 1990 sind diese vier Folgen weitaus substanzieller. Triumphe sind im Rückspiegel immer einfach zu erklären, Niederlagen jedoch nicht. Dennoch merkt man einigen Spielern weiterhin ihre Eitelkeiten an. Der Titel Elf Helden, ein Albtraum würde umgekehrt ebenso funktionieren für die vermutlich disziplinloseste deutsche Mannschaft aller Zeiten.
18: Und das, was ich da durchgemacht habe, 94, das wünsche ich meinem schlimmsten Feind nicht.
0: Elf Helden, ein Albtraum, jetzt in der ARD-Mediathek. Ist das Wetter eher ein Traum oder ein Albtraum, Josephine Bechler?
19: Geht so. Also ich glaube, wer auf Hitze keine Lust hat, für den ist es eher ein Albtraum. Mhm. Ja, die Temperaturen sind in vielen Regionen immer noch deutlich über der 25-Grad-Marke und stellenweise auch noch über 30 Grad, vor allem im Osten Sachsens. Es sind schon hier und da Schauer mal durchgezogen und haben vorübergehend für eine Abkühlung gesorgt. Auch kräftige Gewitter waren heute schon unterwegs. Und auch gerade sind vor allem noch so Richtung Kreis Wittenberg, Nordsachsen, Richtung Erzgebirge und jetzt kommen auch im Süden Thüringens so ein paar Schauer und Gewitter auf.
0: Und wie kommen wir durch die Nacht?
19: Erstmal recht trocken, die Schauer und Gewitter fallen erst in sich zusammen, dann aber in der zweiten Nachthälfte sind wir wahrscheinlich auch wieder stellenweise Schauer und Gewitter unterwegs. Dazu Temperaturen immerhin mal unter der 20-Grad-Marke, 19 bis 15 Grad wären dann die Tiefstwerte.
0: Also die Gelegenheit nutzen und mal ordentlich durchlüften, falls genau. Man um die Zeit wach ist. Wie lange ist denn diese Hitze noch bei uns? Lässt sich das absehen?
19: Ja, ich hatte gestern noch überlegt, dass es vielleicht ab Donnerstag sich ein bisschen abkühlt. Das ist heute nicht mehr drin. Also bisher sieht es so aus, dass es sich dann doch bis zum nächsten Wochenende hält, die Hitze. Wir haben jetzt ab Dienstag auch zunehmend Hochdruckeinfluss. Also die Schauer- und Gewittertätigkeit nimmt ab. Aber die Hitze bleibt bestehen. Also alle Tage stellenweise über 30 Grad. Und ja, die Sonne ist auf jeden Fall sehr gut vorhanden. Auch morgen schon. Wobei morgen, wie gesagt, noch leicht wechselhaft durch einige Schauer und Gewitter.
0: Das Wetter mit Josephine Bechler. Dankeschön. Und hier begleitet sie gleich meine Kollegin Sophia Spiropoulos durch den Sonntagnachmittag, unter anderem mit einem Blick zum Bundesparteitag der Linken. Die linken Politiker warnen vor Altersarmut durch die Reformpläne der Rentenkommission. Und außerdem gibt es auch noch das Neueste vom Sport in einer guten Viertelstunde heute, unter anderem mit Tennis aus der Hauptstadt. Ich bin Daniela Schmidt, bedanke mich fürs Zuhören und wünsche Ihnen noch einen schönen Tag. Tschüss.
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16: Um 16 Uhr mit Frank Thomas. In einem Schweizer Luxushotel bei Luzern haben die Verhandlungen über ein Ende des Iran-Kriegs begonnen. Das berichtete das iranische Staatsfernsehen. Demnach soll es bei dem Treffen um einen umfassenden Waffenstillstand im Libanon und um das eingefrorene iranische Vermögen gehen. An den Verhandlungen nehmen der Iran, die USA und als Vermittler Katar teil. Zum Schiffsverkehr in der Straße von Hormuz gibt es unterdessen unterschiedliche Meldungen. Der Iran erklärte, die Passage sei wieder gesperrt. Laut US-Militär sind Handelsschiffe in der Region aber immer noch unterwegs. Der Sozialverband Deutschland und die Gewerkschaft Verdi haben enttäuscht über die Vorschläge der Rentenkommission reagiert. Die Vorstandsvorsitzende des Sozialverbands, Michaela Engelmeier, sagte, eine starke, solidarische, gesetzliche Rentenversicherung sei das nicht. Verdi-Chef Frank Wernicke erklärte, im Kern gingen die Pläne an der Lebenswirklichkeit der arbeitenden Menschen vorbei, etwa die schrittweise Anhebung des Renteneintrittsalters. Die Vorschläge der Rentenkommission sollen am Dienstag offiziell vorgestellt werden. Die Linke verpflichtet ihre Abgeordneten im Bund und in Europa, einen Großteil ihrer Diäten an Sozialfonds abzugeben. Einen entsprechenden Antrag hat der Parteitag heute in Potsdam beschlossen. Demnach werden die Diäten auf 5.300 Euro gedeckelt. Begründet wird die Begrenzung damit, dass Abgeordnete nicht besser verdienen sollten als die arbeitende Klasse. Derzeit erhält ein Bundestagsabgeordneter unter anderem eine monatliche Diät von rund 11.900 Euro brutto. In Dresden wurden am Nachmittag die Johann-Walter-Medaillen verliehen. Sie sind nach dem Begründer der evangelischen Kirchenmusik benannt. Walter war im 16. Jahrhundert zunächst Kantor in Torgau und später Hofkapellmeister in Dresden. Die Preisträger in diesem Jahr sind die Sopranistin Isabel Schicketanz aus Dresden, die Kantorin der Kirche Hochkirch in der Oberlausitz Elke Groß und der Intendant der Dresdner Musikfestspiele Jan Vogler. In Thüringen wächst die Kritik an verzögerten Kulturförderungen. Die kulturpolitische Sprecherin der Linken, Katja Mitteldorf, sprach von einer Hängepartie für die Museen, Vereine und Festivals. Sie warnte vor Risiken für Arbeitsplätze, Planungssicherheit und kulturelle Vielfalt. Auch der Museumsverband sieht die Branche in Gefahr. Thüringen erklärte die Verzögerung mit der Haushaltslage. Solange unklar sei, wie Einsparungen umgesetzt werden, könnten Projektförderungen nicht bewilligt werden. Das waren die Nachrichten. Das Wetter, die Temperaturen: Brocken, wolkenlos 23 Grad, Chemnitz leicht bewölkt 26, Dresden wolkenlos 30 Grad, Eisenach wolkenlos 28, Erfurt heiter 28 Grad, Fichtelberg leichter Regen 19 Grad. Gera wolkig 27, Görlitz wolkig 32 Grad, Halle stark bewölkt 26, Leipzig leicht bewölkt 30 Grad. Wolkig in Magdeburg 28, Meiningen 29 Grad. Am Abend Richtung Südthüringen und Oberlausitz noch Schauer und Gewitter möglich, sonst vielerorts sonnig und trocken, 23 bis 27 Grad. Nachts wechselnd bewölkt, teils auch klar, örtlich Schauer, 16 bis 19 Grad, schwach windig. Morgen wechselhaft, Sonne und einige Wolken, ab und an Schauer und Gewitter, 25 bis 29, in Südthüringen bis 33 Grad. Dienstag sonnig, überwiegend trocken, weniger schwül, hochsommerlich warm. MDR Verkehrsdienst, auf hier Richtung Frankfurt zwischen Jena Göschwitz und Bucher im Jagdbergtunnel defektes Fahrzeug. A9 Richtung München zwischen Niemeck und Kleinmarzehn 6 Kilometer stockend. A13 Richtung Berlin zwischen Marsdorf und Radeburg Stau plus 20 Minuten. Zwischen Duben und Freiwalde 6 Kilometer Stau mit einer Stunde Verzögerung. A13 Richtung Dresden zwischen Klettwitz und Ortrand 8 Kilometer Stau und stockend plus 45 Minuten und A72 Richtung Leipzig zwischen Rochlitz und Borner Süd Metallteile. Soweit der MDR Verkehrsdienst, 16:04.
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0: Jetzt mit Sophia Spiropoulos. Hallo, ich grüße Sie. Gestern wurden die Vorschläge der Rentenkommission bekannt. Danach soll das Renteneintrittsalter schrittweise erhöht und die abschlagsfreie Rente mit 63 abgeschafft werden. Kaum sind die Vorschläge in der Welt, werden sie auch schon debattiert, wie das immer so ist. Anne-Kathrin Mellmann fasst zusammen.
4: Linken Politiker sprechen von Rentenkürzungen. Die Co-Vorsitzende Ines Schwertner sagt, in der Rentenkommission säßen nur Menschen, die nicht wüssten, was Altersarmut bedeutet.
5: Was es bedeutet, dass manche Menschen nicht bis 70 arbeiten können. Schon jetzt nicht. Die Lebenserwartung ist in manchen Bundesländern sogar gesunken in den letzten Jahren. Das ganze Renteneintrittsalter an die Lebenserwartung zu stocken, arbeitet mit den falschen Zahlen. Und ich kann die Regierung nur dazu drängen, dass sie das wieder zurücknehmen, genauso wie die Pflege- und Krankenkassenreform, weil die Menschen in diesem Land unter diesen Reformen jetzt schon leiden und sie werden die Quittung dafür bekommen.
4: Auch die SPD-Seite in der Rentenkommission war nach Informationen des ARD-Hauptstadtstudios einverstanden mit den 30 Punkten, die die Kommission am Dienstag der Bundesregierung übergeben will. Annika Klose, SPD-Mitglied in der Kommission, beschreibt die Arbeit der Kommission so.
6: Ich habe die Kommissionsarbeit vor allem als sehr konstruktiv und sehr fachlich orientiert wahrgenommen. Man muss sich ja auch vor Augen halten, es war eine mehrheitlich wissenschaftlich besetzte Kommission mit einem sehr breiten Auftrag. Lebensstandardsicherung über alle drei Säulen für niedrige und mittlere Einkommen bei einer nachhaltigen Finanzierung sicherzustellen. Und natürlich ging es auch mal hitzig zu in den Diskussionen. Aber im Grundsatz würde ich sagen, war es immer fair und an der Sache orientiert.
4: Zurück zu den Vorschlägen. Aus für die abschlagsfreie Rente mit 63. Verpflichtende Betriebsrenten sind nicht vorgesehen. Beamte in der gesetzlichen Rentenversicherung vielleicht später. Minijobs würden rentenversicherungspflichtig. Der Ökonom Marcel Fratscher vom Deutschen Institut für Wirtschaftsforschung in Berlin hätte sich mehr Mut von der Kommission gewünscht.
7: Das vielleicht wichtigste Element im deutschen Rentensystem ist, dass es eine Umverteilung von jung zu alt und von arm zu reich ist. Und das zu ändern, wieder ein besseres Gleichgewicht hinzubekommen, junge Menschen zu entlasten, Menschen, denen Altersarmut droht, eine deutlich bessere Rente zu geben, das wird in diesen Vorschlägen nicht gemacht. Und daher sind diese Vorschläge eine verpasste Chance.
4: Den Vorschlag der Kommission, ein kapitalgedecktes Element bei der Altersvorsorge nach schwedischem Vorbild einzuführen, bewerten Ökonomen unterschiedlich. Marcel Fratscher weist auf die dadurch steigenden Kosten hin, die Unternehmen und Beschäftigte zusätzlich belasten würden. Der Wirtschaftswissenschaftler Jörg Althammer von der Katholischen Universität Eichstätt sieht es positiv, wenn das Rentensystem durch den Kapitalmarkt stabilisiert würde.
0: Die Informationen von Anne-Kathrin Mellmann. Wie viel Geld dürfen oder sollten Bundestags- und Europaparlamentsabgeordnete verdienen? Die Linke hat diese Frage auf ihrem Parteitag behandelt. Der Parteivorstand hatte einen sogenannten Gehaltsdeckel beantragt, orientiert am durchschnittlichen Arbeitnehmerlohn. Was drüber geht, soll in einen Sozialfonds der Partei fließen und an Bedürftige gehen. Bisher geschah das schon freiwillig. Mit dem Beschluss heute sollte eine lange Debatte endlich beendet werden. Frank Eichmann.
8: Knapp 12.000 Euro brutto pro Monat. Die Diäten von Bundestagsabgeordneten sind einfach viel zu hoch, sagt Linken-Chefin Ines Schwertner.
9: Wer ein Vielfaches dessen verdient, was die meisten Menschen in diesem Land zum Leben haben, der läuft Gefahr, die Bodenhaftung zu verlieren.
8: 2.850 Euro netto sind für mich genug, sagt Schwertner als Berliner Direktkandidatin der Linken im Bundestag.
9: Ich gebe den Rest weiter in meinem Wahlkreis in Lichtenberg an die Menschen, die es wirklich brauchen. Und ich mache die Sozialsprechstunden aus voller Überzeugung, weil ich mit den Menschen in meinem Wahlkreis, ich habe ein Direktmandat gewonnen, in meinem Wahlkreis mit den Menschen in Kontakt bleiben will.
8: Kann man so sehen. Dennoch schrieben vor dem Parteitag immerhin 23 von insgesamt 64 Bundestagsabgeordneten einen offenen Brief an den Parteitag. Die Abgeordneten selbst seien gar nicht gefragt worden. Im offenen Brief heißt es: Was wäre denn so schlimm daran, uns als Betroffene zu beteiligen, so wie wir als Partei es für jede landläufige Tarifverhandlung fordern würden? Der Gehaltsdeckel wäre verfassungswidrig, klagte der Abgeordnete und Bundestagsvizepräsident Bodo Ramelow, scheiterte aber vor dem Schiedsgericht der Linken mit dem Antrag, die Behandlung auf dem Parteitag zu verbieten. Ramelows Argument, da werde in das freie Mandat der Abgeordneten eingegriffen, außerdem müsse die Satzung der Linken geändert werden. Das Stimmungsbild in einer nur viertelstündigen Debatte am Sonntag auf dem Parteitag durchwachsen. Marco Böhme, Co-Vorsitzender der Linken in Sachsen.
10: Abgeordnete sind keine normalen Arbeitnehmer. Die arbeiten 60 bis 70 Stunden die Woche. Sie fehlen in der Öffentlichkeit. Sie werden ständig angegriffen. Sie sind Tag und Nacht erreichbar. Sie haben ein Mandat, was begrenzt ist. Also der Beruf, der Job ist begrenzt. Man fängt am Ende einen neuen Job an oder muss seine Karriere unterbrechen, fängt von vorne an, man bricht seine Biografie.
8: Dagegen die Parteitagsdelegierten Marlene Borchert und Theo Glauch.
20: Wir treten an, um die Hoffnung zu organisieren. Wir treten an, um die arbeitende Klasse zu organisieren und die AfD zu besiegen. Um an den Punkt zu kommen, Hunderttausende Menschen für eine sozialistische Politik zu gewinnen, müssen wir Politik anders machen. In Zeiten, in denen Menschen von der Politik und den Parlamenten nichts mehr erwarten, PolitikerInnen skeptisch gegenüberstehen, müssen wir zeigen, dass wir nah bei unseren Leuten sind.
21: Ihr alle wart viel an den Haustüren unterwegs und wir haben immer wieder drei Themen gehört. Die Mieten, die Preise und die Überzeugung vieler Menschen, dass die da oben sowieso tun, was sie wollen. Dieser vorliegende Antrag ist Teil davon zu zeigen, dass für die Linke Politik und Parlamentarismus nicht als Karriereweg gesehen werden.
8: Am Ende stellte sich der Parteitag mehrheitlich hinter den Parteivorstand, keine Verschiebung mehr. Mit klarer Mehrheit nahmen die Delegierten am frühen Sonntagnachmittag den Gehaltsdeckel für Abgeordnete an. Er liegt bei 5.300 Euro brutto. Allerdings gültig nicht für heutige, sondern für die künftigen Abgeordneten von Bundestag und Europaparlament ab der nächsten Legislaturperiode.
0: Und jetzt schauen wir nach Großbritannien. Dort heißt es weiterhin Regierungskrise und kein Ende. Seit gerade mal 2 Jahren ist Premier Keir Starmer im Amt. Jetzt will ein Labour-Parteikollege an seinem Stuhl sägen. Und wie es aussieht, zieht Starmer jetzt Konsequenzen. Christoph Prössel mit Einzelheiten.
12: Die Zeitung The Observer berichtet, dass Keir Starmer kurz vor seinem Rücktritt steht. Der Premierminister werde am Montag an die Öffentlichkeit gehen. In dem Zeitungsbericht werden mehrere Quellen zitiert. Dort heißt es, der Premier habe sich am Wochenende mit seiner Frau auf den Landsitz Chequers zurückgezogen, um eine Entscheidung zu treffen. In den vergangenen Tagen habe Starmer mit Kabinettsmitgliedern gesprochen, mit Unterstützern der Labour-Partei und mit Gewerkschaftsvertretern. Medien berichten, dass Außenministerin Yvette Cooper sich für einen Rücktritt ausgesprochen habe. Mittlerweile sollen über 200 Abgeordnete seiner Fraktion signalisiert haben, dass sie für eine Kampfabstimmung sind, sollte Starmer nicht zurücktreten. Wirtschaftsminister Peter Keil wies die Meldungen zurück. Er sagte, er habe keinen Grund zur Annahme, dass die Berichte wahr seien. Starmer hat nach 2 Jahren im Amt extrem schlechte Umfragewerte. Im Mai verlor die Labour-Partei krachend die Kommunal- und Regionalwahlen. Massiv zulegen konnte die rechtspopulistische Partei Reform UK. Mittlerweile hat sich Andy Burnham, der Bürgermeister von Manchester, als Rivale positioniert. Er hat eine Nachwahl in Makerfield gewonnen, um einen Sitz im Unterhaus zu ergattern. Das ist die Voraussetzung, um in einer parteiinternen Wahl um den Parteivorsitz gegen Starmer antreten zu können.
0: Soweit Christoph Prössel. Vor 5 Monaten hat US-Präsident Donald Trump den sogenannten Friedensrat ins Leben gerufen. Vielleicht erinnern Sie sich, das war am Rande des Weltwirtschaftsforums in Davos. Einen Monat später ist dieser Friedensrat dann in Washington zur ersten Sitzung zusammengekommen, damals von Trump vor

0: Vorsitzenden auf Lebenszeit hält das nicht davon ab, sein neues Gremium in den höchsten Tönen zu loben. Es sei das bedeutendste und mächtigste Gremium.
1: I believe it's the most consequential board, certainly in terms of power and in terms of prestige, there's never been anything close.
0: Es habe noch nie etwas Vergleichbares gegeben. Inhaltlicher Kern des Treffens: humanitäre Hilfe für Gaza und Gelder für den Wiederaufbau. 10 Milliarden von den USA verspricht Trump an diesem Februartag in D.C. Dazu noch einmal 7 Milliarden von den Mitgliedstaaten. Doch 4 Monate später gibt es offenbar weder das eine noch das andere. Ein bei der Weltbank für den Friedensrat eingerichteter offizieller Fonds hat nach Recherchen von US-Medien bisher keinerlei Einzahlungen erhalten. Kontostand $0. Dagegen liegt auf einem anderen Konto bei einer Privatbank offenbar Geld. Wie viel ist unklar, denn für das gelten keinerlei Transparenzregeln. Für Michael Mettler, der 30 Jahre für das US-Außenministerium gearbeitet hat, ist genau diese mangelnde Transparenz das Problem.
2: Jede Organisation, die nennenswerte Gelder einsammeln will, braucht Strukturen, die den Geldgebern versichern, dass ihre Mittel gut gemanagt und verantwortlich ausgegeben werden. Solche Strukturen hat das Board des Friedensrats noch nicht geschaffen.
0: Es habe auch noch nicht wirklich formuliert, wofür das Geld genau ausgegeben werden soll. Daher bleiben auch nach 4 Monaten die Versprechen ähnlich vage wie in einem bei der Gründungssitzung eingespielten Film.
3: The war Hamas began has left Gaza in ruins. Yet from these ruins, a new future will rise.
0: Aus den Trümmern, die Hamas hinterlassen habe, werde eine neue Zukunft entstehen. Doch auf diese Zukunft warten die Menschen in Gaza noch immer. Trumps Friedensrat hat ein begrenztes Mandat der Vereinten Nationen für den Wiederaufbau in Gaza. Aber null Erfahrung, unklare Strukturen und offenbar bis heute so gut wie kein Geld.
2: Wenn man eine Organisation von Grund auf neu aufbaut, ist das viel Arbeit und geht nicht schnell und einfach. Daher kann man schon fragen, ob es eine gute Idee war, die drängendsten Probleme in Gaza einer Organisation anzuvertrauen, die erstmal viel Aufbauarbeit leisten muss.
0: Kürzlich wurde der US-Außenminister in einem Ausschuss des Parlaments zum Friedensrat befragt. Dabei bestätigte er, dass auch die USA noch keine der von ihnen versprochenen Milliarden an den Friedensrat überwiesen haben. Es bleibt also weiterhin offen, ob der Friedensrat den Menschen in Gaza irgendwann wirklich helfen kann oder ob das Ganze nicht viel mehr war als nur eine große PR-Show.
4: Soweit Kerstin Klein. 16.16 Uhr ist es damit in dieser Sekunde. Unser Top-Thema bei MDR aktuell: In einem Schweizer Luxushotel bei Luzern haben die Verhandlungen über ein Ende des Iran-Kriegs begonnen. So berichtet es das iranische Staatsfernsehen. Es soll um einen umfassenden Waffenstillstand im Libanon und um das eingefrorene iranische Vermögen gehen. Und teilnehmen an diesen Verhandlungen tun der Iran, die USA und als Vermittler Katar. Weitere Kurzmeldungen jetzt mit Frank Thomas.
5: In Polen und Tschechien haben heftige Gewitter zu Überschwemmungen und zahlreichen Feuerwehreinsätzen geführt. Eisenbahnstrecken und Straßen waren durch umgestürzte Bäume blockiert. In Polen wurde eine Frau vom Blitz getroffen. Sie wurde schwer verletzt ins Krankenhaus gebracht. Als erster britischer Monarch legt König Charles seine persönlichen Steuerzahlungen offen. Wie der Palast mitteilte, werden zunächst die Zahlen für das Finanzjahr 24/25 veröffentlicht. Das britische Königshaus bezieht seine privaten Einkünfte aus Landbesitz, Immobilien und Investitionen. Mit einem Fest ist in Augustusburg der 115. Geburtstag der Drahtseilbahn begangen worden. Die 1911 gebaute Drahtseilbahn befördert jährlich rund 80.000 Fahrgäste von der Talstation in Erdmannsdorf hinauf nach Augustusburg. Für die gut 1200 Höhenmeter benötigt sie 8 Minuten. Das Wetter am Abend meist freundlich und trocken, Richtung Südthüringen und Ostsachsen noch Schauer und Gewitter möglich, 23 bis 27 Grad. In der Nacht Nebenschauern, vorübergehend aufklarend, 16 bis 19 Grad. Morgen heiter bis wolkig, wieder einzelne Schauer und Gewitter, 25 bis 30 Grad. MDR aktuell Verkehrsdienst, A4 Richtung Görlitz zwischen Weißenberg und Niederseifersdorf, Unfall und Fahrzeugteile. A14 Richtung Dresden zwischen Grimma und Leisnig, Unfall. A4 Richtung Dresden zwischen Salzenforst und Burkau, stockend. A4 Richtung Frankfurt zwischen Jena-Göschwitz und

0: Diese Meldung wurde aufgehoben. Es geht weiter mit der A9 Richtung München zwischen Niemeck und Kleinmarzehn. 6 Kilometer stockender Verkehr mit 15 Minuten Verzögerung. A13 Richtung Berlin zwischen Marsdorf und Radeburg. Stau wegen Bauarbeiten plus 20 Minuten. A13 Richtung Berlin zwischen Duben und Freiwalde. 6 Kilometer Stau, 1 Stunde Verzögerung. Und A13 Richtung Dresden zwischen Großrätschen und Ortern, 10 Kilometer Stau und stockend plus 45 Minuten. Soweit der MDR Aktuell Verkehrsdienst, 16.19 Uhr.
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2: Im Studio Raimo Hinsdorf. Der zweite Spieltag in der deutschen WM-Gruppe E ist rum. Die DFB-Elf hat das erwartet schwierige Spiel gegen die Elfenbeinküste gewonnen, hat Comeback-Qualitäten gezeigt und durch die beiden Dennis-Undorf-Tore nach einem zeitigen Rückstand mit 2:1 gewonnen. Die Zwischenziele also erreicht Luise Kropf in unserem WM-Team. Wie ist jetzt die Ausgangslage vor dem letzten Gruppenspieltag?
3: Also Deutschland ist ganz sicher Sieger der Gruppe E. Das hat zwei Gründe. Einmal natürlich der Last-Minute-Sieg gestern Abend gegen die Elfenbeinküste durch den Doppelpack von Dennis Undorf. Und dann haben eben noch in der Nacht Curaçao und Ecuador überraschend 0:0 unentschieden gespielt. Das bedeutet, Deutschland ist jetzt fix Gruppenerster. Eben auch, weil ja bei dieser Fußball-Weltmeisterschaft zuallererst der direkte Vergleich zählt. Den hat Deutschland gegen die Elfenbeinküste bekanntermaßen gestern Abend gewonnen. Und bedeutet eben auch, dass die Plätze 2, 3 und 4 in der Gruppe E noch nicht vergeben sind. Und da könnte am letzten Spieltag in der Gruppe wohl möglich nochmal gut durchrotiert werden.
2: Auf wen kann Deutschland im 16. Finale am 29. Juni, also übernächsten Montag um 22.30 Uhr deutscher Zeit denn treffen?
3: Also das ist eine ganz komplizierte Rechnung und den Rechnungsweg, den erspare ich uns jetzt hier mal an dieser Stelle. Aber unterm Strich kommt eben raus, also Deutschland wird ja auf jeden Fall auf eine Mannschaft treffen, die Gruppendritter geworden ist. Und am wahrscheinlichsten ist eben, dass Deutschland auf einen Gruppendritten treffen wird aus der Gruppe C oder D. Und das bedeutet eben, dass man im 16. Finale gegen Australien oder Paraguay spielen kann. Aber auch die Schotten mit den gut gelaunten Fans sind möglich. Brasilien, der Rekordweltmeister, oder Marokko, die ja im Afrika-Cup-Finale standen.
2: Nach dem 1:7 im ersten Spiel gegen Deutschland schaffte Curaçao in der vergangenen Nacht im zweiten Spiel ein sensationelles Remis gegen Ecuador. Burka Tupe hat das Spiel verfolgt und die Reaktionen dazu.
4: Meistens ist es ja eher peinlich, wenn Staatsoberhäupter oder sogar gekrönte Häupter nach dem Schlusspfiff in Fußballkabinen auftauchen. Meistens geht es dann so locker zu wie bei einer mündlichen Abiturprüfung. Bei Curaçao aber ist ja alles anders.
5: Sie haben sogar bei uns in der Kabine getanzt, denn das ist unser Vibe. Wir tanzen gern und oft und dann haben sie eben mitgemacht, weil sie so stolz waren.
4: König Willem Alexander, seine Frau Maxima und Tochter Ariane feierten so ausgelassen mit den Karibik-Kickern, als hätten die gerade den WM-Titel gewonnen.
5: Ich bin in diesem Spiel immer weiter gewachsen und mit ein bisschen Glück habe ich alle Bälle gehalten. Es war unglaublich, weil wir ja auch Chancen hatten, ein Tor zu schießen.
4: Torhüter Eloy Room hatte ein unglaubliches Spiel hingelegt. Noch unglaublicher als der königliche Besuch in der Kabine. Er hatte 15 Chancen von Ecuador zunichte gemacht.
5: Natürlich bin ich auch stolz auf die Mannschaft. Ich habe die Paraden gemacht, aber wir haben es als Team hingekriegt. Und jetzt denke ich, dass ich auf Curaçao ein Denkmal bekommen sollte.
4: Zurück in die Kabine von Curaçao, wo man das Glück mit Händen greifen konnte. Und egal wie die Abenteuerreise der Fußballer von der kleinen Karibikinsel und ihres Torhüters Eloy Room auch ausgeht, ein paar Dinge werden sie nicht mehr hergeben. Den Punkt gegen Ecuador, das Tor gegen Deutschland oder die Trikots ihrer berühmten Gegenspieler. Und die Reise ist ja noch nicht zu Ende.
5: Für mich ist dieses 0:0 wie ein Sieg. Und jetzt geht's auf zum nächsten Spiel.

0: Vom Fußball zur Leichtathletik. Wenn der Sohle Cup in Schöneberg ruft, dann zögert die Werferweltelite nicht lange. Dann reißt alles an, was in den verschiedenen Wurfdisziplinen Rang und Namen hat. So auch diesmal zur 20. Auflage. Bei dieser Jubiläumsausgabe durften sich die Fans wieder mal über spannende Wettkämpfe und hochmotivierte Athleten freuen. Sportreporter Martin Krause war für uns dabei.
1: Schwung holen für die Europameisterschaft. Diskuswerfer Henrik Janssen gelang das bei heißen Temperaturen in Schönebeck so richtig nur im ersten Durchgang. Da flog die Scheibe des Magdeburgers über die 66-Meter-Marke.
2: Das war mein Einstiegswurf. Ich wollte eigentlich noch was draufpacken. Hat nicht ganz so funktioniert. War auch nicht so leicht mit den Bedingungen heute. Zweiter Platz.
1: Der 28-jährige Diskus Hühne hat bereits den Saisonhöhepunkt im Blick.
2: Ich bin im Training für die EM und da soll es knallen. Da soll es gut laufen. Und ja, Medaille ist natürlich ein großes Ziel, vorne mit dabei zu sein.
1: Auch die 20. Auflage des Sohle Cups lockte wieder Top-Athleten nach Schönebeck. Auch ehemalige Spitzenwerfer.
3: Spannung heute tatsächlich wie Klassentreffen, familiär, nahbar und tolle Ergebnisse.
4: In drei Worten: aufregend, bemessend, wegweisend.
3: Leidenschaft, Familie und Leistung.
1: Ob Kugelstoß-Weltmeisterin Christina Schwanitz, Diskus-Ikone Robert Harting, Sperrwurf-Legende Steffi Nerius oder Hammerwurfkönigin Betty Heidler. Sie alle tragen den Sohle Cup noch immer irgendwie im Herzen.
3: Es waren alle Wettkämpfe toll und das Publikum ganz nah am Ring. Und das macht es immer schön und sehr besonders.
4: Das war mal wegweisend hier, weil Schönebeck ja auch sehr, sehr oft, sag ich mal, so der letzte Formtest, der letzte Test zum Beweisen war, ob alles richtig gelaufen ist im Jahr.
5: Eine schöne Atmosphäre. Ein tolles Publikum, da kann man wirklich auch manchmal über sich hinauswachsen.
6: Das sind halt alles so Bilder, die aufblitzen, wenn ich diesen Namen höre.
7: Das hört man sehr gern und wir wissen auch, dass die Athleten sich hier wohlfühlen, dass auch die Wettkampfanlagen beste Bedingungen bieten.
1: Sagt Hans Weber. Der bisherige Cheforganisator des Sohle Cups zieht sich altersbedingt nun zurück.
7: Ich würde mich sehr freuen, wenn nachfolgende Generationen sagen, okay, da lohnt sich weiterzumachen. Da bin ich auch gerne bereit, mitzuhelfen, aber nicht mehr der führende Kopf.
1: Die Zukunft der traditionsreichen Veranstaltung noch unklar. Der Magdeburger Diskuswerfer Henrik Janssen hofft auf eine Fortsetzung.
2: Die Stimmung ist gut, man wird erkannt. Es macht auf jeden Fall Spaß. Ja, ich würde mich extrem freuen, wenn es weiterlaufen würde.
1: Denn beim Sohle Cup in Schönebeck haben schon so etliche Topsportler Schwung geholt für große internationale Titel.
0: Zum Schluss kommen wir nochmal zum Fußball. Im dritten Anlauf will der Hallesche FC in der kommenden Saison den Aufstieg in die dritte Liga schaffen. Seit Donnerstag ist das Team im Training, im ersten Test gegen Kickers Gonnerdal. Am Freitag gab es ein klares 11:0. Wie der HFC nun die Mission Aufstieg angeht, weiß Stefan Weidling.
8: 4 Wochen freie Zeit liegen hinter den HFC-Spielern. Die meisten waren im Urlaub. Trainer Robert Schröder hingegen nicht. Er zog in Berlin um und musste sich handwerklichen Herausforderungen stellen, mit Erfolg.
9: Meine Finger sind noch dran, ich bin noch heil hier, daher war alles okay, ist aber noch nicht abgeschlossen, ist so wie La Sagrada Familia ein laufender Prozess.
8: La Sagrada Familia, die noch im Bau befindliche Basilika in Barcelona. Ein episches Bauwerk, das nach 140 Jahren noch immer nicht vollendet ist, genau wie die Rückkehr des HFC in Liga 3. Doch in dieser Saison soll's klappen mit einem eingespielten Team, das punktuell noch verstärkt werden soll, erklärt Sportchef Marian Unger.
10: Das Transferfenster hat noch bis Ende August offen, es wird noch viel passieren. Die WM ist gerade noch am Laufen. Die Pyramide rattert dann irgendwann nach unten. Und wir glauben aber auch jetzt schon mit einem Kader besetzt zu sein, mit dem die Saison losgehen könnte.
8: Gleich 2 Top-Stürmer hat sich der HFC geangelt, um die Offensive deutlich zu beleben. Neben Sofian Benjamina auch den gebürtigen Hallenser Stanley Ratifo.
11: Ich freue mich unglaublich doll, hier zu sein, vor allem auch zu Hause zu sein. Ja.
8: Und seine Aufgaben kennt der Nationalspieler Mosambiks auch ganz genau.
11: Tore schießen.
8: Trainer Robert Schröder will sein Team insgesamt besser machen und an folgenden Stellschrauben drehen.
12: Am Ende geht es darum, dass wir in den Sachen, die die Regionalliga ausmachen, also Zweikampfhärte, in den entscheidenden Momenten, in den entscheidenden Regionen konsequent zu sein. Und wichtig ist, dass wir Spiele gewinnen und dass wir die Gruppe hier hinter uns kriegen. Und da haben wir ja eine gute Zeit vor uns.
8: Die allerdings ziemlich intensiv wird. 5 Wochen Vorbereitung, gespickt mit zahlreichen Testspielen, liegen vor den Spielern von Trainer Robert Schröder.
12: Es geht ja auch darum, Widerstände zu überwinden, auch mal Grenzen ein bisschen auszuloten. Wir versuchen natürlich, dass die Jungs mit Freude hierher kommen, aber es wird natürlich auch mal Tage geben, an denen sie wünschen, im Bett geblieben zu sein.
8: Zum ersten Saisonhöhepunkt sind dann aber sicher alle ausgeschlafen. Kommenden Sonntag zum Jubiläumsspiel gegen den polnischen Pokalsieger Górnik Zabrze mit Weltmeister Lukas Podolski.
0: Der Beitrag von Stefan Weidling.
13: Damit ist es kurz vor 16:30 und wir blicken aufs Wetter. Josefine Bechler ist im Wetterstudio. Grüß dich.
14: Hallo Sophia.
13: Wie sieht's denn aus aktuell? Sind irgendwo Gewitter unterwegs?
14: Ja, derzeit vor allem im Lausitzer Bergland, aber auch Richtung Saale-Orla-Kreis und im Kreis Meißen ziehen jetzt auch gerade Schauer und Gewitter auf. Und da im Kreis Meißen besteht sogar eine amtliche Unwetterwarnung vor schwerem Gewitter mit heftigem Starkregen und Hagel.
13: Wie geht der Abend weiter? Beruhigt sich's nach und nach oder müssen wir uns überall auf solche Geschichten einstellen?
14: Überall denke ich nicht mehr. Ich denke, der Schwerpunkt wird eher so Richtung Südthüringen, Süden Sachsens oder auch östlich der Elbe in Sachsen bleiben. Ich kann es nicht ausschließen, dass an den anderen Stellen vielleicht nochmal örtlich etwas auftritt, aber in den meisten Fällen sieht es doch trocken aus und die Temperatur, die ist auch in den Abendstunden sehr hoch, 23 bis 27 Grad.
13: Und in die neue Woche starten wir dann ganz ähnlich, oder?
14: Ja, also es bleibt heiß. Wir haben es morgen auch noch leicht wechselhaft, also immer noch leichter Tiefdruckeinfluss. Da werden auch noch einige Schauer und Gewitter uns beschäftigen. Aber ab Dienstag wird es deutlich mehr trockener. Auch die Sonne kommt häufiger durch, aber es bleibt weiterhin heiß.
13: Vielen Dank dir, Josefine.
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13: Nach dem Nachrichtenblock hier um 16:30 kommt unser MDR-Investigativ-Podcast und da geht's heute um die Frage, wer eigentlich beim Neonazi-Verlag Der Schelm eingekauft hat.
15: 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Um 16.30 Uhr mit Alexander Terhorst. In der Schweiz haben die Verhandlungen über ein Ende des Iran-Kriegs begonnen. US-Vizepräsident G.D. Vance sagte, man wolle ein neues Kapitel in den Beziehungen zwischen den USA und dem Iran aufschlagen. US-Präsident Donald Trump habe dazu aufgerufen, die Beziehungen zwischen beiden Staaten zu verändern. Unterdessen drohte Trump dem Iran erneut mit Angriffen, sollte er seine Verbündeten im Libanon nicht unter Kontrolle halten. Der britische Premier Keir Starmer überlegt, ob er noch im Amt bleiben kann. Wirtschaftsminister Peter Kyle sagte dem Sender Sky News, der Premier nehme sich Zeit, um über die politischen Realitäten und Chancen nachzudenken. Mehrere britische Medien hatten zuvor berichtet, Starmer trete in der kommenden Woche zurück. Starmers parteiinterner Konkurrent Andy Burnham hatte bei einer Nachwahl in Nordengland einen klaren Sieg errungen. Er zieht ins Unterhaus ein und könnte so Labour-Chef werden. Damit ist auch das Amt des Regierungschefs verknüpft. Der bayerische Ministerpräsident Markus Söder fordert, das Bürgergeld stark zu kürzen. Der CSU-Chef sagte der Bild am Sonntag, die Auszahlung müsse auf das absolut verfassungsrechtliche Minimum gedrosselt werden. Söder begründete das mit der Vielzahl an unterschiedlichen Leistungen, die am Ende zu einem hohen Betrag führten. Das stoße in der Bevölkerung auf wenig Verständnis. Söder forderte außerdem Einschnitte im Asylrecht. So soll die Bezahlkarte für Asylbewerber bundesweit durchgesetzt und die Zahl der Abschiebungen erhöht werden. Dies reduziere die Kosten. Die Türkei hat kritische Online-Artikel und Internetseiten zum bevorstehenden NATO-Treffen in Ankara gesperrt. Eine auf Sperrungen spezialisierte Internetseite teilte mit, ein Gericht habe zwei Seiten mit Verweis auf die nationale Sicherheit gesperrt. Auch Artikel einer linksgerichteten Zeitung seien blockiert worden. Diese könnten von der Türkei aus nicht erreicht werden. In zwei Wochen beginnt in Ankara der NATO-Gipfel. Einwohner müssen zahlreiche Einschränkungen hinnehmen. Sachsen-Anhalts Innenministerin Tamara Zieschang hat anlässlich des Nationalen Veteranentags den Einsatz von Soldaten gewürdigt. Die CDU-Ministerin sagte, die Männer und Frauen der Bundeswehr würden Sicherheit, Freiheit und unsere Werte verteidigen. Dafür riskierten sie ihr Leben. Zieschang legte zudem einen Kranz auf dem Westfriedhof in Magdeburg ab. Das waren die Nachrichten. Das Wetter, die Temperaturen von 16 Uhr, in Dresden leicht bewölkt 30 Grad, Eisenach wolkenlos 28, Erfurt wolkenlos 29, Gardelegen wolkenlos 28 Grad, Hoyerswerda wolkenlos 30, Magdeburg fast wolkenlos 28, Neuhaus leicht bewölkt 27, Oschatz wolkig 30 Grad, Plauen fast wolkenlos 27, Wernigerode wolkig 27 und in Wittenberg leichter Regen bei 20 Grad. Die Vorhersage heute bis zum Abend oft freundlich und trocken, Richtung Südthüringen und Ostsachsen noch Schauer und Gewitter möglich, 23 bis 27 Grad. Nachts dann neben Schauern vorübergehend aufklaren, 16 bis 19 Grad. Morgen heiter bis wolkig, wieder einzelne Schauer und Gewitter bei 25 bis 30 Grad. MDR aktuell Verkehrsdienst. A4 Richtung Görlitz zwischen Weißenberg und Niederseifersdorf liegen nach einem Unfall Fahrzeugteile. A4 Richtung Dresden zwischen Salzenforst und Burkau stockender Verkehr wegen eines defekten Wohnwagens im Baustellenbereich. A9 Richtung München zwischen Niemeck und Kleinmarzehns 6 Kilometer stockend. A13 Richtung Berlin zwischen Duben und Freiwalde 6 Kilometer Stau wegen Straßenschäden, 45 Minuten Verzögerung. A13 Richtung Dresden zwischen Großrelschen und Ortrand 10 Kilometer stockend, 45 Minuten länger. A14 Richtung Dresden zwischen Grimma und Leisnig stockender Verkehr nach einem Unfall auf der linken Spur. In Klein-Bardau ist die Hauptstraße zwischen zur Alten Schmiede und Bernbrucher Straße nach einem Unfall gesperrt. Soweit der MDR aktuell Verkehrsdienst, 16.34 Uhr.
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13: Im März kam es in Leipzig und weiteren Städten in Deutschland und Europa zu groß angelegten Razzien gegen den Schelm Verlag. Der vertreibt unter anderem Nachdrucke von Büchern und Propagandamaterial aus der NS-Zeit. Christian Bergmann vom MDR-Investigativteam hat sich den Verlag genauer angeguckt und im Podcast spricht Host Cecilia Kloppmann mit ihm über die Razzien, die Strukturen hinter dem Verlag und dessen Kundschaft.
20: Fast alles, was man beim Schelm kaufen kann, ist eigentlich volksverhetzende Literatur.
21: Und es geht bis hin zu Kinderbüchern.
20: Genau, also besonderes Beispiel ist der Giftpilz. Da wird sozusagen der Jude an sich als das absolut Böse dargestellt. Und da wird dann sozusagen für Kinder aufbereitet, woran man Juden erkennen könne. Immer mit dem Kontext Obacht, die sind gefährlich.
21: Der Schelm ist ein rechtsextremer Verlag, der seit Jahren nationalsozialistische und antisemitische Schriften und Bücher vertreibt. Das System ist international verzweigt und die Käufer kommen aus allen Schichten der Gesellschaft. Das zeigen Recherchen von rbb24 und meinem MDR-Kollegen Christian Bergmann. Und mit Christian möchte ich in dieser Podcast-Folge über seine Recherchen sprechen. Hallo Christian.
20: Hallo.
21: Sie hören MDR Investigativ hinter der Recherche. Mein Name ist Cecilia Kloppmann. Christian, bevor wir über die Razzien, über die Käufer und so weiter sprechen, lass uns mal mit der Frage anfangen, was ist das für ein Verlag? Also ich habe schon gerade im Intro gesagt, der vertreibt nationalsozialistische und antisemitische Schriften und Bücher. Vertreibt der nur solche Bücher und Schriften oder gibt es da auch noch andere Bücher im Sortiment? Was ist das für ein Verlag?
20: De facto fast alles, was man beim Schelm kaufen kann, ist eigentlich volksverhetzende Literatur. Das sind Nachdrucke von NS-Literatur, Bücher, die zum Teil indiziert sind, Bücher, die zum Teil auch verboten wurden. Und das ist also ganz klar, welche Richtung dieser Verlag da hat oder welche Gesinnung. Und es sind auch Machwerke, wirklich teilweise abstoßend, wo man sich fragt, was soll das und primitiv und so weiter.
21: Hast du ein paar Beispiele?
20: Wahrheit sagen, Teufel jagen ist zum Beispiel ein Buch, was sehr häufig bestellt wurde. Das ist so ein pseudogeschichtlicher Anschein, der da erweckt wird. Also es wird so getan, dass im Prinzip so Sachen wie die Kriegsschuld von Deutschland da relativiert werden, dass das sozusagen aber immer so jetzt nicht wirklich auf fundierter historischer Ebene ausgetauscht wird, sondern wird einfach ganz viel weggelassen und nur so bestimmte Sachverhalte dann aufgeblasen. Und das wurde ja auch, dieses Buch dann später auch von Gerichten zumindest teilweise auch beschlagnahmt, aufgrund dessen, dass es halt volksverhetzend ist, dass es die NS-Ideologie verharmlost und solche Sachen. Natürlich aber auch beim Schelm, muss man an der Klassiker dort ist, Mein Kampf, aber unkommentiert. Man kann ja Mein Kampf kaufen, wenn man den historisch kommentiert, von Historikern eingeordnet und mit Fußnoten versehen dann kauft. Das ist völlig möglich und legitim. Aber diese unkommentierte Version ist sozusagen einer der Bestseller beim Schelm.
21: Und es geht bis hin zu Kinderbüchern.
20: Da wird sozusagen der Jude an sich als das absolut Böse dargestellt, wie in der Fauna der Giftpilz, der sich gut tarnen kann, der aber gefährlich ist. Und da wird dann für Kinder aufbereitet, so Merkmale gegeben, woran man Juden erkennen könne. Aber immer mit dem Kontext, Obacht, die sind gefährlich, die

0: planen irgendwas Schlimmes und das ist ja ganz eindeutig dann zum Hass aufhetzend.
1: Seit wann gibt's denn diesen Verlag, Christian, und wer steht da eigentlich dahinter?
0: Na, also den Schelm, den gibt's seit über 10 Jahren schon. Kopf des Schelms oder Dreh- und Angelpunkt ist Adrian P. Das ist ein überzeugter Rechtsextremist, der schon etliche Jahre davor aus Westdeutschland nach Leipzig gezogen ist, dann hier sich eine Existenz mit Frau und Kind aufgebaut hat und von hier aus sozusagen auch die Geschicke des Schelms geleitet hat. Der ist dann später, interessanterweise, als dann Ermittlungen eingesetzt haben und so weiter und man merkte, dass da möglicherweise auch Zugriffe und so weiter passieren können, hat er sich dann abgesetzt nach Russland, nach Moskau und hat dort auch eine neue Frau gefunden, sich im Großraum Moskau da niedergelassen. Es gibt da auch klare Hinweise, wo er da lebt. Und im Zuge dessen, als die Ermittlungen gegen den Schelm schon dann intensiver wurden, haben sie schon damals versucht, verschiedene Fluchtorte zu finden, sage ich mal, schon vorher. Also es gab da eine Druckerei in Tschechien, mit denen sie zusammengearbeitet haben, um das alles ein bisschen raus aus Deutschland zu verlagern, weil dann der Ermittlungsdruck dann doch zu groß wurde.
1: Und im Moment ist der Sitz des Verlages wo?
0: Wir gehen davon aus, dass es von Großraum Moskau alles betrieben wird. Es gibt sehr, sehr viele Briefkastenadressen. Es gibt etwas in Thailand, es gibt in London etwas. Es gibt weitere Adressen, die wahrscheinlich auch nur Strohmänner sind. Das ist dann vielleicht auch wichtig dann später, wie dezentral sich der Schelm dann aufgestellt hat. Er hat ja ein großes Unterstützernetzwerk und kann dementsprechend dann auch auf viele Briefkästen oder aber auch Konten und Adressen zugreifen, was dann später den Weiterbetrieb des Verlags auch ermöglicht hat. Also es ist eigentlich schon ganz spannend, wie umtriebig und wie erfindungsreich Adrian P. und der Schelm Verlag an sich gewesen ist, diesen Betrieb aufrechtzuerhalten. Also das zeugt von einer hohen Energie, man kann auch sagen von einer hohen kriminellen Energie, weil es sind ja verbotene Sachen, die da gemacht werden. Und dementsprechend ist es schon verblüffend, wie, sage ich mal, hauptsächlich oder federführend so ein Solitär bei Moskau das dann macht, aber er ist kein Solitär und das ist dann auch das Spannende, das, was wir in der Recherche dann gesehen haben, dass ohne das Zusammenspiel von ganz vielen Mitwirkenden der Schelm nicht so bis heute existieren könnte.
1: Es gibt schon lange Ermittlungen gegen diesen Verlag, gab jetzt aktuell diese Razzia im März, über die sprechen wir gleich noch ausführlich, aber zuvor muss man ja sagen, das ist ja nicht die erste Razzia, die es gegen den Schelm Verlag gibt.
0: Nee, es gab dann 2020 im Großraum Leipzig verschiedene Razzien, wo dann auch Druckereierzeugnisse beschlagnahmt wurden, wo auch Geschäftsräume damals durchsucht wurden. Und das war sozusagen auch der erste große ermittlungstaktische Schlag gegen den Schelm. Das war dann sehr spannend, weil das ja dann auch zu sehr, sehr langen Gerichtsverhandlungen auch geführt hat. Also ich glaube, 2024 war es, da wurden die Hauptverantwortlichen verurteilt, außer Adrian P., der sich schon abgesetzt hatte. Diese Verhandlungen laufen auch bis heute. Also es gibt jetzt erst Ende 2025 gab es dann eine Revision vom Bundesgerichtshof, der entschieden hat, dass die Strafen zu niedrig angesetzt wurden, dass weitere Tatvorwürfe in die Bestrafung mit einfließen müssen. Also die Strafen werden jetzt wohl nochmal erhöht. Und ein besonders interessanter Charakter ist Enrico Böhm. Der ist ja rechtskräftig verurteilt worden 2024 vom Oberlandesgericht Dresden zu 2,5 Jahren Freiheitsstrafe. Da wird jetzt wohl noch mehr kommen. Und der war bekannter Rechtsextremist hier in Leipzig, früherer NPD-Stadtrat und sehr bekannt und auch einer der absoluten Drahtzieher damals beim Schelm. Und da sind wir auch sehr gespannt, was jetzt der andere Strafsenator am OLG Dresden, da ist das Verfahren jetzt wieder hin überwiesen worden, entscheidet, was der jetzt bekommt.
1: Kann man zusammenfassen, dass es schon Razzien gab, dass es Ermittlungen gab, dass es auch Gerichtsverfahren gab, dass der Verlag aber offenbar weiter existiert hat. Und das hat dazu geführt, dass es jetzt erneut diese Razzia gab. Da gab es auch Hausdurchsuchungen, hast du es gerade gesagt, bei 2 Frauen und bei 6 Männern. Was war das jetzt für eine Razzia und wo hat die alles stattgefunden, Christian?
0: Die Razzia hat ja an mehreren Orten in Deutschland, in verschiedenen Bundesländern stattgefunden, auch zeitgleich in Polen und Spanien. Zentrale, wenn man es so nennen wird, war wieder Leipzig, weil in den Räumen der Tochter von Adrian P. in den Wohnräumen es zu einer Razzia kam und die Polizei oder die Ermittlungsbehörden sehr stark davon ausgehen, nach unseren Erkenntnissen, dass die Tochter es ermöglicht hat, dass der Weiterbetrieb möglich ist, in einer sehr zentralen Rolle, indem sie Konten erstellt hat, die ihrem Vater Adrian P. dann zugute kam und die er genutzt hat, diesen Betrieb des Verlages weiter aufrechtzuerhalten. Und dazu muss man vielleicht noch sagen, dass Adrian P., der Hauptangeklagte, ja dadurch, dass er in Russland sitzt, auch unter Russlands Sanktionen fällt. Das heißt, man kann nicht einfach auf ein russisches Bankkonto einfach Geld überweisen, wenn man Bücher bestellt, sondern das muss dann wiederum über Bande oder über Dreiecksysteme gemacht werden. Und da hat sie ja dann mutmaßlich auch eine Rolle gespielt, also die Tochter von Adrian P., Beatrix P., und dementsprechend war das in Leipzig schon eine sehr wichtige Razzia, weil da ja auch hauptsächlich Computer und Festplatten beschlagnahmt wurden, um die Vertriebsstruktur und die Finanzierungsstruktur hier zu zerschlagen und auch neue Erkenntnisse darüber zu erreichen. In Baden-Württemberg wurde eine Druckerei durchsucht, in Polen auch. Also da ging es dann auch eher um die Ausführung, das Drucken dieser Bücher. Die operative Zentrale ist wieder Leipzig gewesen, deswegen waren wir auch vor Ort da, an der Wohnung der Tochter, die auch, das ist vielleicht noch ganz interessant, mit der Ex-Frau von Adrian P. immer noch zusammenlebt, also mit ihrer Mutter anscheinend. Und die beide da wohl eine Rolle spielen.
1: Und wie lief das nun ab am 11. März bei der Razzia?
0: Der Tag der Razzia war eigentlich ein ganz spannender Tag. Also während der Zugriff erfolgt ist, kam es zu erheblichen Längen oder mutmaßlichen Verzögerungen. Wir wissen nicht genau, was drin passiert ist. Wir standen ja davor. Und bereits nach so anderthalb Stunden, wo relativ wenig passiert ist, also nach unserer Einschätzung zumindest, kam dann eine Person, wo wir vermutet haben, das sei die Anwältin gewesen von Beatrix P. Und als die dann nochmal ungefähr anderthalb Stunden später den Raum wieder verlassen hat, habe ich diese Frau auch angesprochen und habe sie gefragt, ob sie die rechtsberatende Person von Beatrix P. ist. Sie war dann völlig überrascht. Das anscheinend habe ich mit meiner Vermutung da irgendwie richtig gelegen und war auch sehr erbost, dass diese Razzia stattgefunden hat und hat mir dann sowas sinngemäß gesagt wie, ja, nach dem Spiel ist vor dem Spiel. Also das, ich habe so interpretiert, dass es jetzt sie sich dagegen juristisch wehren will oder Konsequenzen hat. Was ich aber jedoch glaube, dass das da wenig Konsequenzen haben wird. Aber das hat anscheinend nochmal den Zeitplan auch sehr durcheinander gebracht oder zumindest verlängert der Polizei, weil dann nochmal mehrere Stunden ins Land gehen. Also insgesamt waren wir da 6-7 Stunden, bevor die Razzia dann abgeschlossen wurde. Am Ende dann die Computer und Festplatten hauptsächlich mit rausgetragen wurden. Das konnten wir erkennen und auch Forensiker, also anscheinend Analysten, die sich das Material angeschaut haben, aus Baden-Württemberg vor Ort waren. Also das daher, weil die Staatsanwaltschaft Karlsruhe in diesem Verfahren federführend ist. Also so viel konnten wir sehen vor Ort. Es war dann auch viel Aufsehen auf der Straße und die Leute haben uns dann auch gefragt, wer ist denn das etc. Ein, zwei Leute wussten es wohl, die Nachbarn, auch was für einen Hintergrund die Familie hatte. Und unten auf der Straße passierte erstmal nicht viel, aber diese kleinen Details waren dann immer ganz spannend, wenn was passierte, dass wir dann irgendwie versucht haben, da ein bisschen die Puzzlesteine zusammenzusetzen, was denn da oben gerade passiert in der Wohnung. Und ja, und dann nach nicht mal 7 Stunden war schon alles vorbei. Genau.
1: Und da wird jetzt ermittelt. Gegen wen wird konkret ermittelt und warum, Christian?
0: Unter anderem die Tochter von Adrian P., Beatrix P., wegen der Sachen, die ich genannt hatte, also Erstellung von Konten, Ermöglichung des Weiterbetriebs des Verlages in diese Richtung. Es wird ermittelt gegen die beiden Druckereibesitzer in Polen und Baden-Württemberg. Es wird ermittelt gegen deutsche, sag ich mal, Rechtsextreme, die in Spanien leben, die sich dahin abgesetzt haben. Es wird ermittelt gegen Grafiker, die Grafiken erstellt haben für den Schelm, für die Webseite, für Buchveröffentlichungen und so weiter. Im Prinzip kann man zusammenfassen, es ging alle Personen, die diesen Verlag in die Lage versetzen, weiter zu arbeiten, weiter Bücher zu versenden, sei es über einfach Logistik, Weitervertrieb der Bücher, Finanztransaktionen oder Druckerei oder Grafikarbeiten, dass all diese Personen gerade Ziel von Hausdurchsuchungen waren und dass gegen die sich jetzt hauptsächlich die Ermittlungen richtet. Das ist so mal grob zusammengefasst, was gerade der Fokus der Ermittlungsbehörden ist.
1: Jetzt haben wir ja darüber berichtet bei MDR Exakt und auch bei Fakt im Ersten. Und da versucht man ja auch als Journalist natürlich auch die Beschuldigten zu kontaktieren. Inwieweit ist dir das gelungen?
0: Also wir haben zum Beispiel die Tochter von Adrian P., Beatrix P., versucht dann an der Tür ihrer Wohnung nach der Razzia nochmal zu sprechen. Das war ein sehr kurzer Kontakt, da ging dann die Tür gleich schnell wieder zu. Mit den Worten, glaube ich, ach nein, bitte nicht. Also da sind wir nicht weitergekommen. Wir haben sie aber natürlich versucht auch anzuschreiben, per Post, per E-Mail etc. Da ist dann relativ wenig gekommen, also nichts de facto. Und Ähnliches haben wir dann auch versucht bei verschiedenen anderen Personen, die da im Betrieb involviert waren oder gegen die sich jetzt die Ermittlungen auch richtet.
1: Eine weitere zentrale Figur im Netzwerk des Schelm Verlags ist auch Thorsten Heise, ein bekannter Neonazi-Anführer. Was ist die Rolle von Thorsten Heise im Zusammenhang mit dem Schelm Verlag, Christian?
0: Generell muss man vielleicht erstmal sagen, Thorsten Heise ist ein absoluter Netzwerker in der rechten Szene, der ja europäische Rechtsextreme vernetzt, sie auch einlädt zu sich, in Kontakt steht mit denen, solche Strukturen auch gerne schaffen und ermöglichen will. Und das Interessante hier beim Schelm ist, dass wir im Zuge der Recherchen darauf gestoßen sind, dass der Thorsten Heise über Jahre schon in Kontakt steht mit Adrian P. Und auch sehr intensiven Kontakt, also die haben sich verabredet, gemeinsam Bücher zu drucken, welche Bücher da gedruckt werden sollen. Sie haben sich verabredet, wie man sich organisiert. Auch Adrian P. war es ja nach seinem Rückzug nach Moskau sehr schwer, das auch alles zu managen. Deswegen wurde so eine Art dezentrales System erfunden. Das heißt, man hat einfach so getan, als wären bestimmte Personen einfach Mehrfachbesteller. Also haben mehrere Bücher bei ihm bestellt und die haben sie dann über ihre lokalen Strukturen weitervertrieben. Und es sieht sehr stark danach aus, nach all unseren Recherchen, dass Thorsten Heise das auch gemacht hat. Also er hat definitiv mehrfach bestellt, ganz, ganz viele Bücher, also dasselbe Buch mehrfach. Und hat das dann mutmaßlich in seinen Strukturen dann weitervertrieben. Dazu muss man sagen, dass das per se strafbar ist, weil wenn man solche Erzeugnisse, also mehrere Bücher von einem und demselben Buch bestellt, welche indiziert oder verboten sind, die deutsche Rechtsprechung davon ausgeht, dass man einen Wiedervertrieb plant und dadurch das strafbar ist. Und das hat Thorsten Heise gemacht, das hat aber nicht nur Thorsten Heise gemacht, sondern viele, viele andere. Also da gibt es wirklich etliche, die das gemacht haben. Und dieses System versuchen gerade die Ermittlungsbehörden auch durch diese Aktion jetzt zu unterbinden. Und im Fall von Thorsten Heise, was man da noch sagen kann, ist, dass es da ganz klar ist, es gab halt diese jahrelange Kommunikation mit Adrian P., E-Mail-Verkehr, wo die sich wirklich dann intensivst ausgetauscht haben und dass dadurch klar hervorgeht, dass die beiden hier kooperiert haben.
1: Thorsten Heise hat definitiv da bestellt. Das konntet ihr herausfinden. Denn es ist ja oft gar nicht möglich, dass man überhaupt weiß, wer irgendwo bestellt. Euch ist es aber gelungen, da Daten zu rekonstruieren. Wie viele Besteller habt ihr gefunden und was sind das für Leute? Was muss man sich vorstellen? Was ist das für eine Schicht in der Gesellschaft?
0: Ja, es sind über 11.000 Besteller, die wir rekonstruieren konnten und die zehntausende Bücher gekauft haben. Natürlich haben wir dann gesucht nach klassischen bekannten Rechtsextremisten. Die findet man dort auch. Das ist sicherlich so und es ist ja auch, das darf man nicht vergessen, der Schelm schon und das ist ja auch das Wichtige daran, schon so eine Art ideologische Grundlage der rechtsextremen Szene. Dort holt man sich sozusagen seine Ideologie ab, diese alten, schlimmen Nazi-Publikationen. Das gibt sozusagen die ideologische Besohlung. Und das ist ein großer Teil der Besteller. Das muss man schon sagen. Aber was uns überrascht hat, ist ja, dass das nicht nur Rechtsextreme waren, sondern dass da ein riesen Mehr an anscheinend völlig normalen Personen waren. Das reicht von Mathematikprofessoren bis hin zu Pflegedienstleitern. Das reicht von Ingenieuren und wirklich querbeet Polizisten, Handwerker und so weiter. Und das war für uns das Überraschende, weil wir dann angefangen haben, wie analysieren wir das? Wir haben zum Beispiel dann angefangen zu gucken, welche Professoren, Doktoren haben das, um erstmal von Titeln zu kommen und so weiter. Und das war allein unglaublich viele schon, und aber auch Ärzte, aber auch Betreuer in migrantischen Einrichtungen oder sonst was. Und oft, nicht alle, aber sehr oft waren das Holocaust-leugnerische Bücher. Es scheint eine unglaubliche Faszination bei diesen Leuten zu geben, den Holocaust zu relativieren oder halt zu negieren völlig. Ne? Und das ist so verblüffend, weil die Bücher, die dort vertrieben werden, das ist jetzt keine kritische Quellenanalyse auf historischer Ebene, wo man denkt, ob Aspekt A oder Aspekt B jetzt leicht anders gewesen ist, sondern das ist zum großen Teil halt hauptsächlich entweder eine komplette Negierung oder eine sehr starke Infragestellung des Holocaust. Warum jetzt so viele Menschen so eine Faszination diesem Thema oder gerade auch diesem Aspekt des Themas da oder die völlige Abstreitung dessen haben, das hat uns sehr überrascht.
1: Ja, das mit der Motivation ist natürlich schwierig. Du hast es ja versucht. Du bist in Dresden gewesen bei einer in der rechten Szene auch recht bekannten Dresdner Buchhändlerin. Im Beitrag hieß es, sie wollte vor der Kamera nicht mit uns sprechen. Hat sie denn überhaupt mit dir gesprochen, Christian?
0: Ja, aber es war auch ein spezieller Tag, sagen wir mal so. Ich habe ein Kamerateam dabei gehabt, habe dem Kamerateam aber gesagt, sie sollen draußen warten, sie sollen sich auf eine Parkbank setzen, weil ich erst mal mit ihr sprechen wollte über unsere Recherchen. Und was ich auch als fair empfand, ich wollte jetzt keinen Überfall da machen, sondern wollte ihr auch die Möglichkeit geben, in Ruhe dazu zu antworten. Und wir haben länger gesprochen über das Thema. Sie hat mir dann im weiteren Verlauf später dann gesagt, sie möchte nicht, dass aus diesen Gesprächen zitiert wird. Daran halte ich mich dann auch. Nichtsdestotrotz gab es dann wohl einen Kunden, der in ihrer Buchhandlung war und das Kamerateam dann gesehen hat und sehr aufgeregt war und kam es zum Tumult. Aber es gab dann schon lautstarke Aufforderungen, was das soll und so weiter. Ja, das Kamerateam hat halt draußen gesessen. Nichtsdestotrotz hat dann der Lebensgefährte von Frau Dagen mir dann Hausverbot in der Buchhandlung gegeben. Ja, also deswegen so direkt aus den Gesprächen kann ich jetzt nicht zitieren, aber es war ein sehr tumultreicher Tag, weil dann auch noch die Freundin des Kunden dann auch nochmal zu uns kam und sehr auf uns eingebrüllt hat, was uns einfalle. Ich habe ihr nur gesagt, jetzt kann man ein Thema draußen warten, was wollen Sie denn noch mehr? Frau Dagen ist natürlich eine spezielle Frau. Die ist kulturpolitische Sprecherin der AfD, ist aber, soweit ich weiß, eigentlich bei den Freien Wählern.
1: Stimmt, die sitzt für die Freien Wähler im Stadtrat von Dresden, gehört aber seit 2024 zur AfD-Stadtratsfraktion und da ist sie kulturpolitische Sprecherin. Welche Hinweise, Christian, gibt es denn auf eine mögliche Verbindung von Susanne Dagen zum Schelm Verlag?
0: Nach unseren Recherchen wurden da ja Bücher bestellt beim Schelm Verlag über die E-Mail-Adresse der Buchhandlung von Frau Dagen und auch darunter auch ein Buch, was klar volksverhetzend ist oder was den Nationalsozialismus verharmlost. Und das sind dann halt schon Sachen, wo ich zumindest für mich denke, wo sind da die Abgrenzungen noch, was also rechts und rechtsextrem ist, wird da nach meiner Ansicht da offenbar nicht so ganz klar abgetrennt.
1: Die leitende Staatsanwaltschaft ist die in Karlsruhe und die erhofft sich jetzt von dieser Razzia, die im März stattgefunden hat, auch eine Zerschlagung des Netzwerkes. So hat es zumindest der Sprecher gesagt, Manuel Graulich.
2: Natürlich geht von Ermittlungen darüber hinaus aber auch ein Signal aus. Und wenn es in diesem Fall das Signal ist, dass das Internet kein rechtsfreier Raum ist und dass man im Internet keine rechtsextremen und antisemitischen Straftaten begehen kann, ohne Ermittlungsdruck zu fürchten, dann ist das ein Signal, was heute auch von diesem Tag ausgehen könnte.
1: Christian, wie siehst du das? Ist es realistisch, davon auszugehen, dass man dieses Netzwerk zerschlagen kann?
0: Naja, es ist schwierig. Also Adrian P. scheint ja in Russland da weitermachen zu können. Da gibt es keinerlei Konsequenzen. Das sind auch so Fragen, die sich dann stellen. Also es wurde auch oft gefragt, warum macht das Verfahren nicht die Generalbundesanwaltschaft? Weil es gäbe auch Anhaltspunkte, dass man das so sehen könnte. Auch weil es international ist, weil ausländische oder vom Ausland aus agierende Personen involviert sind. Das Verfahren gegen Adrian P. ruht ja sozusagen. Also nach unseren Informationen ist da auch wenig Dynamik drin. Also, da passiert relativ wenig. Man könnte jetzt davon ausgehen, dass in Russland bestimmte Rechtshilfeersuchen eh nicht bearbeitet werden. Aber nichtsdestotrotz fragen sich halt viele, wie das jetzt weitergehen kann, rein formal und juristisch und ermittlungstaktisch. Ich glaube, es wird sicherlich gegen die jetzt beschuldigten Personen, bei denen es jetzt auch Hausdurchsuchungen gab, da wird es sicherlich Konsequenzen geben. Adrian P. selber, da im Großraum Moskau, wird, glaube ich, da relativ unbehelligt rausgehen. Die Frage ist, ob er jetzt nochmal nachlegen kann auf verschiedenen sozialen Kanälen oder Social-Media-Kanälen, sagen wir es mal so. Auf verschiedenen Social-Media-Kanälen äußert sich der Schelm-Verlag, was mutmaßlich dann wahrscheinlich auch Adrian P. selbst sein wird, dazu, dass es jetzt weitergeht, dass es irgendwie neue Möglichkeiten geben wird und auch neue Publikationen geplant sind. Und dementsprechend klingt, das kann natürlich auch erstmal billiges Gerede sein, aber es besteht ja durchaus die Möglichkeit, dass wenn der Hauptverantwortliche weiter auf freiem Fuß ist, dass er es nicht nur einmal schafft, nach einer Zerschlagung den Schelm wieder aufzustellen, sondern dass es auch ein zweites Mal schaffen wird.
1: Ich danke dir für die Recherchen und für das Gespräch.
0: Sehr gern.
3: Und das war ein Ausschnitt aus dem Podcast MDR Investigativ. 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Jetzt kümmern wir uns ums Wetter. Josefine Bechler ist heute Abend im Wetterstudio. Es gibt ja auch noch zwei WM-Spiele um 18 Uhr und um 21 Uhr. Ich glaube, vielerorts kann man die auch draußen angucken. Ist es denn eine gute Idee?
4: Ich denke schon, wobei wir müssen immer darauf achten, wo wir schauen wollen. Also es gibt vor allem im Süden Thürings, gerade im Saale-Orla-Kreis, kräftige Gewitter, auch im Kreis Meißen, da sind ja sogar auch aktuell Unwetterwarnungen und auch im Osten Sachsens werden heute in den Abendstunden noch Gewitter durchziehen. Ansonsten fällt das meistens jetzt in sich zusammen. In den Abendstunden sieht es dann auch, mal abgesehen von den paar Regionen, doch relativ ruhig aus. Und auch die erste Nachthälfte ist recht entspannt. Erst in der zweiten Nachthälfte werden dann wieder Schauer und Gewitter aufkommen.
3: Wie kühl wird's heute Nacht?
4: Ja, es geht runter auf 19 bis 16 Grad, also immerhin unter der 20-Grad-Marke.
3: Danke dir, Josefine. Gleich blicken wir mal in die Schweiz. Da haben heute die Friedensverhandlungen zwischen den USA und Iran begonnen. US-Vize Vance sprach anschließend von großen Fortschritten. Und auch in der kommenden halben Stunde gibt es natürlich wieder das Neueste vom Sport.
5: 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Um 17 Uhr mit Alexander Terhorst. In Thüringen wächst die Kritik an verzögerten Kulturförderungen. Die kulturpolitische Sprecherin der Linken, Katja Mitteldorf, sprach von einer Hängepartie für Museen, Vereine und Festivals. Sie warnte vor Risiken für Arbeitsplätze, Planungssicherheit und kulturelle Vielfalt. Auch der Museumsverband sieht die Branche in Gefahr. Thüringen erklärte die Verzögerungen mit der Haushaltslage. Solange unklar sei, wie Einsparungen umgesetzt werden, könnten Projektförderungen nicht bewilligt werden. Institutionelle Fördergelder sollen dagegen gesichert sein. In Dresden werden am Nachmittag die Johann-Walter-Medaillen verliehen. Sie sind nach dem Begründer der evangelischen Kirchenmusik benannt. Walter war im 16. Jahrhundert zunächst Kantor in Torgau und später Hofkapellmeister in Dresden. Die Preisträger in diesem Jahr sind die Sopranistin Isabel Schicketanz aus Dresden, die Kantorin der Kirche Hochkirch in der Oberlausitz Elke Groß und der Intendant der Dresdner Musikfestspiele Jan Vogler. Die Linke verpflichtet ihre Abgeordneten im Bund und in Europa, einen Großteil ihrer Diäten an Sozialfonds abzugeben. Einen entsprechenden Antrag hat der Parteitag heute in Potsdam beschlossen. Demnach dürfen die Abgeordneten nur 5.300 Euro behalten. Begründet wird die Begrenzung damit, dass Abgeordnete nicht besser verdienen sollten als die arbeitende Klasse. Aktuell enthält ein Bundestagsabgeordneter unter anderem eine monatliche Diät von rund 11.900 Euro brutto. In einem Schweizer Luxushotel bei Luzern haben die Verhandlungen über ein Ende des Irankriegs begonnen. Das berichtet das iranische Staatsfernsehen. Demnach soll es bei dem Treffen um einen umfassenden Waffenstillstand im Libanon und um das eingefrorene iranische Vermögen gehen. An den Verhandlungen nehmen der Iran, die USA und als Vermittler Katar teil. Zum Schiffsverkehr in der Straße von Hormuz gibt es unterschiedliche Meldungen. Der Iran erklärte, die Passage sei wieder gesperrt. Laut US-Militär sind Handelsschiffe in der Region aber immer noch unterwegs. Der Sozialverband Deutschland und die Gewerkschaft Verdi haben enttäuscht auf die Vorschläge der Rentenkommission reagiert. Die Vorstandsvorsitzende des Sozialverbands Michaela Engelmeier sagte, eine starke, solidarische gesetzliche Rentenversicherung sei das nicht. Verdi-Chef Frank Wernicke erklärte, im Kern gingen die Pläne an der Lebenswirklichkeit der arbeitenden Menschen vorbei. Etwa die schrittweise Anhebung des Renteneintrittsalters. Das waren die Nachrichten. Das Wetter mit den Temperaturen von 16 Uhr auf dem Brocken stark bewölkt 21 Grad, Chemnitz wolkig 27, Dresden leicht bewölkt 30 Grad. Eisenach wolkenlos 28, Erfurt wolkenlos 29, Fichtelberg wolkig 20 Grad. In Gera wolkig 28, Görlitz leicht bewölkt 31, Halle wolkig 28, Leipzig wolkig 28 Grad, Magdeburg fast wolkenlos 29 und in Meiningen leicht bewölkt bei 31 Grad. Für den Kreis Meißen gilt eine amtliche Unwetterwarnung. Schwere Gewitter und heftiger Starkregen sowie Hagel sind angekündigt. Bis zum Abend oft freundlich und trocken, Richtung Südthüringen und Ostsachsen aber noch Schauer und Gewitter. 23 bis 27 Grad zunächst, nachts gehen die Werte dann runter auf 16 bis 19 Grad, neben Schauern vorübergehend aufklaren. Morgen heiter bis wolkig, einzelne Schauer und Gewitter, 25 bis 30 Grad. MDR Verkehrsdienst. A13 Richtung Berlin zwischen Duben und Freiwalde. 6 Kilometer Stau wegen Straßenschäden. 30 Minuten Verzögerung. A13 Richtung Dresden zwischen Großräschen und Ortrand. 10 Kilometer stockender Verkehr. 1 Stunde Verzögerung. Die A14 Richtung Dresden ist zwischen Grimma und Leisnig wegen Reinigungsarbeiten kurzzeitig gesperrt. Die Straße zwischen Zedlitz und der A72 Auffahrt Bonner Süd ist nach einem Unfall gesperrt. Und in Kleinbardau ein Unfall. Die Straße, also die Hauptstraße zwischen zur Alten Schmiede und Bernbrucher Straße ist gesperrt. Soweit der MDR Verkehrsdienst. Die Zeit 17.04 Uhr.
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3: Mit Sophia Spiropoulos, guten Abend. Fast 4 Monate nach Beginn des Irankriegs haben in einem Schweizer Luxushotel Verhandlungen zwischen den USA und dem Iran über ein endgültiges Friedensabkommen begonnen. Und die Beteiligten haben sich danach zuversichtlich geäußert. Patricia Wern mit den Informationen.
7: Vor den Verhandlungen in der Schweiz für eine dauerhafte Beilegung des Irankriegs haben sich bei Vorgesprächen die Unterhändler der USA, des Iran und die Vermittler Pakistan und Katar beraten. Die USA und die Vermittler zeigten sich nach den ersten Gesprächen zufrieden. Der US-Vizepräsident J.D. Vance sagte im Anschluss vor der Presse, es seien große Fortschritte erzielt worden. Und wörtlich, wir sehen eine gemeinsame Zukunft, in der alle zusammenarbeiten können, um Frieden und Wohlstand zu fördern. Ähnlich äußerten sich die Vermittler. Der Premierminister von Katar, Scheich Al-Thani, sagte, alle hätten hervorgehoben, wie wichtig dieses Treffen und diese Vereinbarung sei, nicht nur für die Sicherheit der Region, sondern auch für die Sicherheit der Welt und für die globale Wirtschaft. Der Iran war beim Pressestatement nicht vertreten. Die Iraner hätten sich dem Fototermin verweigert, heißt es. Zur Stunde findet das Gipfeltreffen zwischen den USA, dem Iran und den Vermittlern statt. Vance und die US-Sondergesandten Jared Kushner und Steve Witkoff beraten dabei mit dem iranischen Parlamentspräsidenten Ghalibaf und Außenminister Araghchi. Dabei soll es um die Details der Mitte der Woche unterzeichneten Absichtserklärung gehen. Zentrale Themen sind dabei das iranische Atomprogramm und die Lage im Libanon, sowie die Straße von Hormus und ein Milliardenprogramm für den Wiederaufbau im Iran. Der iranische Präsident Pezeshkian hat vor dem Treffen gesagt, er sei bereit, schriftlich zu erklären, dass sein Land keine Atombombe bauen wolle.
3: Soweit Patricia Wern und jetzt zurück ins Inland. Die von der Bundesregierung eingesetzte Rentenkommission übergibt am kommenden Dienstag offiziell ihren Bericht. Einige zentrale Punkte der Vorschläge sind jetzt schon bekannt geworden und werden inzwischen kontrovers diskutiert. Anne-Kathrin Mellmann fasst die Debatte zusammen.
8: Die rentenpolitische Sprecherin der Linken im Bundestag, Sarah Vollath, nennt die Vorschläge nichts anderes als massive Rentenkürzungen. Die Union klatsche nun laut in die Hände. In der Rheinischen Post spricht die linken Politikerin von Kürzungen, die Menschen mit kleinen Einkommen hart treffen würden. Vollath sagte, schon heute schaffen es viele Menschen nicht, bis 67 zu arbeiten. Das Arbeitsleben zu verlängern sei völlig realitätsfern. Der Ökonom Marcel Fratscher vom Deutschen Institut für Wirtschaftsforschung in Berlin nennt die schrittweise Erhöhung des Renteneintrittsalters ein kluges und richtiges Element. Für ihn gehen die Vorschläge der Rentenkommission in die richtige Richtung, bleiben aber insgesamt zu vorsichtig. Fratscher sagt in der Rheinischen Post, es ändere sich auf absehbare Zeit nichts Grundlegendes an Alters Altersarmut, der starken Belastung der jungen Generation und der Schieflage bei der Gerechtigkeit. Unter anderem nennt Fratscher die empfohlene schrittweise Erhöhung des Renteneintrittsalters sehr langsam. So lasse sich die junge Generation kaum entlasten. Künftig soll nach Empfehlungen der Rentenkommission das Renteneintrittsalter an die durchschnittliche Lebenserwartung gekoppelt sein. 40 Jahren als Beitragszahler sollen danach etwa 20 Jahre als Rentner folgen. Den Vorschlag der Kommission, ein kapitalgedecktes Element bei der Altersvorsorge nach schwedischem Vorbild einzuführen, bewerten Ökonomen unterschiedlich. Marcel Fratscher vom DIW weist auf die dadurch steigenden Kosten hin, die Unternehmen und Beschäftigte zusätzlich belasten würden. Der Wirtschaftswissenschaftler Jörg Althammer von der Katholischen Universität Eichstätt sieht es positiv, wenn das Rentensystem durch den Kapitalmarkt stabilisiert wird, etwa durch einen Staatsfonds. Nach Informationen des ARD-Hauptstadtstudios sind in der Rentenkommission nach 150 Stunden Sitzungszeit etwa 30 Empfehlungen entstanden, auf die sich Unions- und SPD-Mitglieder des Gremiums am Ende einigen konnten. Annika Klose, SPD-Mitglied der Kommission, beschreibt die Arbeit so.
9: Ich habe die Kommissionsarbeit vor allem als sehr konstruktiv und sehr fachlich orientiert wahrgenommen. Man muss sich ja auch vor Augen halten, es war eine mehrheitlich wissenschaftlich besetzte Kommission mit einem sehr breiten Auftrag. Lebensstandardsicherung über alle drei Säulen für niedrige und mittlere Einkommen, bei einer nachhaltigen Finanzierung sicherzustellen. Und natürlich ging es auch mal hitzig zu in den Diskussionen. Aber im Grundsatz würde ich sagen, war es immer fair und an der Sache orientiert.
3: Sagt Annika Klose, SPD-Politikerin, die in der Rentenkommission mitgearbeitet hat.

0: In Potsdam ist der dreitägige Bundesparteitag der Linken zu Ende gegangen. Im Fokus standen dabei die geplanten Sozialreformen der Bundesregierung. Dagegen will die neue Parteispitze Protest organisieren. Frank Eichmann fasst den Parteitag zusammen.
1: Es reicht, stand als Motto weiß auf rot am Rednerpult und auf der Bühnenrückwand des Parteitags und darunter etwas kleiner, das Leben bezahlbar machen. Die Linke als selbstbewusste Sozialprotestpartei, Heidi Reichenegg, Chefin der linken Bundestagsfraktion.
2: Vor 2 Jahren, da hat man unsere Todesanzeigen geschrieben. Die Linke ist erledigt. Diese Partei, die braucht keiner mehr. Und wenn ich mich hier im Saal so umschaue, wir sind sowas von wieder zurück, liebe Genossinnen und Genossen.
1: In knapp 2 Jahren verdoppelte sich die Mitgliederzahl auf 126.000. Die Partei ist heute mehrheitlich weiblich, eher jung, das Durchschnittsalter gerade 38. Vor dem Parteitag stand die Linke unter verschärfter medialer Beobachtung, weil Äußerungen des linken Jugendverbandes mit antisemitischen Äußerungen aufgefallen waren.
3: Antisemitismus bedroht Menschen, bedroht Jüdinnen und Juden hier in Deutschland. Der Kampf gegen Antisemitismus ist eine linke Pflicht.
1: Kein Applaus war länger als dieser für die Gastrednerin Verit Behrmann, Nachfahren von Holocaust-Überlebenden, deren Mutter 2003 beim Anschlag eines palästinensischen Attentäters starb. Sie setzt sich für Versöhnung ein, erwähnte auch palästinensische Opfer israelischer Gewalt. Ihre Rede setzte die Parteitagsregie geschickt vor die Nahostdebatte. Der Parteitag fand diesen Kompromiss. Ja zum Existenzrecht Israels, ja zur Zwei-Staaten-Lösung Israel-Palästina, aber, und hier setzte sich das pro-palästinensische Lager durch.
4: Viele Menschenrechtsorganisationen und Völkerrechtsexperten, die sagen, das, was dort in Gaza stattfindet, ist ein Genozid und wir schließen uns dieser Meinung an.
1: So Jan van Aken, der äußerst beliebte 65-Jährige, trat aus Gesundheitsgründen nicht erneut als Parteichef an. Wahl am Samstag. Als Nachfolger bewarb sich mit Luigi Pantisano erstmals ein Parteichef mit Migrationshintergrund.
5: Friedrich Merz muss Angst haben. Er muss Angst haben vor einer starken Linken, die mit den Arbeiterinnen und Arbeitern gemeinsam den Widerstand organisiert.
1: Der 46-jährige Pantisano präsentierte sich als Mann der Arbeiterklasse, immer gesprächsbereit vor den Werktoren des Landes. Obwohl ohne Gegenkandidat schaffte Pantisano die Wahl gerade so, mit nur 53% Zustimmung. Sicher auch, weil er der CDU in einem Interview faschistische Politik vorwarf, wie sie die AfD mache. Aus dem Kontext gerissen. Eine wohl zu schwache Erklärung für viele Delegierte, insbesondere vor den bevorstehenden Landtagswahlen. Die bisherige Co-Linken-Chefin Ines Schwertner wurde mit knapp 86% im Amt bestätigt. Sie kündigte massive Proteste ihrer Partei gegen Sozialkürzungen der Bundesregierung an, sowie konsequente Friedenspolitik. Und sie sagte vor den Landtagswahlen in Sachsen-Anhalt und Mecklenburg-Vorpommern:
6: Wir werden alles tun, um die AfD von den Schalthebeln der Macht fernzuhalten.
1: Am Sonntag beendete der Parteitag einen lange schwelenden internen Dauerstreit. Bundestags- und Europaabgeordnete der Partei müssen künftig einen Teil ihrer Diäten in einen Sozialfonds der Linken für Bedürftige abführen. Behalten dürfen sie 5.300 € brutto pro Monat. Der Linken-Parteitag von Potsdam endete am Sonntagnachmittag. Mit diesem Ausblick vom neuen Linken-Chef Pantisano.
5: Wir wollen als Linke die Arbeiterinnen und Arbeiter für uns gewinnen. Und ganz ehrlich, das ist leichter gesagt als getan. Ab Montag beginnt hier für mich die Arbeit daran.
0: Ein Bericht von Frank Eichmann. Der nächste Blick geht nach Großbritannien. Dort steht Premierminister Keir Starmer seit Wochen in der Kritik. Seine Umfragewerte sind historisch schlecht. Starmer seit Wochen in der Kritik. Seine Umfragewerte sind historisch schlecht. Und der Druck aus

0: 300 Abgeordnete der Labour-Fraktion im Unterhaus der Meinung sind, Keir Starmer müsse als Parteivorsitzender und Premier ausgetauscht werden. Die Zeitung The Observer titelte heute, Starmer werde am Montag seinen Rücktritt erklären. Das alles folgt auf die Wahl von Andy Burnham als Abgeordneter für den Wahlkreis im nordenglischen Makerfield. Ein Sitz im Unterhaus ist die Voraussetzung dafür, dass Burnham eine Kampfabstimmung gegen Starmer anstoßen kann. Ob Starmer es soweit kommen lässt oder beispielsweise eine Übergabe der Macht in den kommenden Monaten ankündigt, ist offen. Wirtschaftsminister Peter Kyle.
1: These are decisions for Keir to make, and that's why I said that he is taking the time as well as dealing with all the issues that a Prime Minister deals with over a weekend.
0: Diese Entscheidung müsse der Premierminister treffen. Dafür habe sich Keir Starmer Zeit genommen, sagte Kyle in der BBC. Am Freitag noch hatte Starmer gesagt, es sei keine Kampfabstimmung angesetzt.
2: There isn't a leadership contest at the moment. There isn't one at the moment. But as I've said on many, many occasions, I don't think that's a good thing for the country to plunge us into chaos.
0: Eine solche Abstimmung würde das Land ins Chaos stürzen. Die Unzufriedenheit in der Labour-Partei ist greifbar. Im Mai hatte Labour bei den Regional- und Kommunalwahlen massiv verloren. Die rechtspopulistische Reform UK konnte deutlich zulegen. Bei den Sozialdemokraten zweifeln mittlerweile viele, dass Starmer der Richtige ist, um die Partei in die nächsten Parlamentswahlen zu führen. Seine Umfragewerte sind extrem schlecht.
3: Die Information von Christoph Prösse. 17.15 Uhr ist es damit. In der Schweiz haben die Verhandlungen über ein Ende des Irankriegs begonnen. Es geht um einen umfassenden Waffenstillstand im Libanon und um das eingefrorene iranische Vermögen. Das berichtet das iranische Staatsfernsehen und Teilnehmen. Es nehmen teil an diesen Verhandlungen der Iran, natürlich die USA und als Vermittler auch Katar. Wir bleiben dran, sehen, was da sich noch tut. Jetzt erstmal Kurzmeldung mit Alexander Terhorst.
4: Der Deutsche Wetterdienst hat für die Kreise Meißen und Bautzen eine Unwetterwarnung der Stufe 3 herausgegeben. Die Meteorologen warnen vor Blitz und Hagelschlag sowie umstürzenden Bäumen und Gerüsten. Auch können Unterführungen und Keller überflutet werden. Das Erfurter Krämer Brückenfest hat an diesem Wochenende rund 170.000 Besucherinnen und Besucher angelockt. Drei Tage lang gab es in der Erfurter Altstadt Musik, Kunst, Theater und Mittelalterliches. Die Krämer Brücke über die Gera ist mit 120 Metern die längste mit Häusern bebaute Brücke Europas. Als erster britischer Monarch legt König Charles seine persönlichen Steuerzahlungen offen. Wie der Palast mitteilte, werden zunächst die Zahlen für das Finanzjahr 24/25 veröffentlicht. Das britische Königshaus bezieht seine privaten Einkünfte aus Landbesitz, Immobilien und Investitionen. Das Wetter heute Abend oft freundlich noch Richtung Südthüringen und Ostsachsen Schauer und Gewitter 23 bis 27 Grad. Nachts neben Schauern vorübergehend aufklaren 16 bis 19 Grad. Morgen 25 bis 30 Grad nochmal, heiter bis wolkig, wieder einzelne Schauer und Gewitter. Und am Dienstag viel Sonne, überwiegend trocken und weniger schwül, weiter hochsommerlich warm. MDR aktuell Verkehrsdienst A13 Richtung Berlin zwischen Duben und Freiwalde 6 Kilometer Stau wegen Straßenschäden, 30 Minuten länger. A13 Richtung Dresden zwischen Großräschen und Ortrand 10 Kilometer stockend, eine Stunde Verzögerung. Die Straße zwischen Zedlitz und der A72 Auffahrt Borna Süd ist nach einem Unfall gesperrt. Soweit der MDR aktuell Verkehrsdienst 17.17 Uhr.
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6: Im Studio Raimo Hinsdorf. Für die deutsche Fußballnationalmannschaft ist nach dem 2:1 im schwierigen zweiten WM-Spiel gegen die Elfenbeinküste die K.O.-Phase bereits fix. Und durch das 0:0 in der Nacht zwischen Ecuador und Curaçao steht sogar der Gruppensieg fest. Philipp Weißgerüsch schaut nochmal auf die WM-Partie in Toronto zurück, blickt auf die Stärken und Schwächen der DFB 11 und auf einen Zug in Schwarz-Rot-Gold, der langsam Fahrt aufgenommen hat.
7: Es fährt ein Zug aus Toronto. Doch wohin geht's? Wie heißt das Ziel?
8: Ja, das Lied heißt ja, der Zug hat keine Bremse. Von daher gucken wir mal. Wir haben jetzt 2 Spiele, 2 Siege.
7: Ein Ballermann-Hit ist und bleibt das Motto der deutschen Mannschaft bei dieser WM. Und im Zug ohne Bremse sitzt auch Nadim Amiri.
8: Riesenmentalität von den Jungs. Viele haben ja immer gesagt, dass wir nicht diese Mentalität haben, nicht diesen Zusammenhalt. Und ich glaube, die 90 Minuten heute haben es gezeigt, dass jetzt eine andere Mannschaft hier spielt und eine andere Mannschaft zusammenhält. Und wir können brutal stolz auf uns sein.
7: Erst Verzögerungen im Betriebsablauf, dann aber die Verspätung aufgeholt und somit ungebremst zum 2:1 Erfolg. Großer Bahnhof in Toronto. Die vielen deutschen Fans im Stadion haben Amiri und seinen Teamkollegen richtig

0: gut getan.
1: Ich glaube, die Fans wissen gar nicht, wie viel das uns bedeutet und wie viel Kraft das uns gibt. Und man sieht, das ganze Stadion hat auf einmal gebrannt. Die Stimmung war top, war wie ein Heimspiel.
0: Amiri gegen die Elfenbeinküste nach einer Stunde zugestiegen, genauso wie Dennis Undaf, der mit seinem Doppelpack die Weichen auf Sieg gestellt hat.
2: Wie ich das mache? Keine Ahnung. Ich stehe richtig.
0: Auch der Lokführer kann zufrieden sein. Bundestrainer Julian Nagelsmann hat genau beobachtet, wie sich alle Spieler in den Armen liegen und füreinander freuen.
3: Ich finde es aber unfassbar schön, wenn man dann Spieler einwechselt, die auch Spiele mitentscheiden oder entscheiden. Weil dann natürlich die ganze Gruppe auch merkt, dass das nicht nur Palaver ist, dass wir alle brauchen und alle eine Wertigkeit haben, sondern dass das natürlich dann auch Früchte trägt, wenn Spieler dranbleiben.
0: Nicht zu vergessen, ein sehr präsenter und starker Felix Metscher im deutschen Stellwerk. Aber es gibt auch Baustellen. In Sachen Tempo zum Beispiel geht noch mehr. Ein TGV aus Frankreich mit den Fahrgästen Ulisse und Mbappé an Bord wäre dem DFB-Express wohl davongedüst. Insgesamt aber findet Dennis Undaf.
2: Wir sind auf einem guten Weg, einen sehr guten Weg. Und jetzt einfach den Flow mitnehmen, die Positivität mitnehmen und dann das nächste Spiel gewinnen.
0: Doch wohin geht's? Wie heißt das Ziel?
1: Ja, das Lied heißt ja, Zug hat keine Bremse. Von daher gucken wir mal.
0: Nächster Halt für Nadim Amiri und Co. Das letzte Vorrundenspiel gegen Ecuador in New York. Dort endet auch die WM-Reise am 19. Juli mit dem Finale und vielleicht auch mit einem grünen Signal fürs deutsche Team.
4: Der spanische Zug, der steht nach dem enttäuschenden 0:0 zum Auftakt gegen die Kapverden sozusagen noch im Bahnhof. Heute eröffnet der Europameister den WM-Tag. Ab 18 Uhr treffen die Spanier auf Saudi-Arabien. Gibt's am Abend live bei uns zu hören. In etwa 20 Minuten sind wir schon mal mit unserem Reporter im Stadion verbunden. Seit Jahrzehnten gibt es ja auch im Fußball immer wieder mal prominente Dopingfälle wie den des ehemaligen französischen Nationalspielers und Weltmeisters von 2018, Paul Pogba. Er wurde nach einem positiven Test auf Testosteron für 18 Monate gesperrt. Aber während Fußball-Weltmeisterschaften hört man seit mehr als 30 Jahren und dem Dopingfall um Diego Maradona nichts mehr. Wie steht es eigentlich um die Dopingtests jetzt bei der WM? Nach Recherchen der ARD-Doping-Redaktion gibt es große Zweifel am Dopingkontrollprogramm der FIFA. Sebastian Krause.
5: Seit mehr als 30 Jahren gab es keinen einzigen Dopingfall während einer Fußball-Weltmeisterschaft. Da kann für Richard Pound, den Gründungspräsidenten der Welt-Anti-Doping-Agentur WADA, irgendwas nicht stimmen. Pound bezeichnet das Anti-Doping-Programm bei der WM als einfach nicht glaubwürdig. Auch weil im Gegensatz zu anderen großen Sportarten wie Leichtathletik oder Radsport die FIFA als Weltverband die Dopingkontrollen immer noch selbst durchführe und sich damit in einem Interessenkonflikt befinde.
6: I can't imagine why it is, other than
7: ich habe keine andere Erklärung, als dass die FIFA nicht will, dass die WM durch Dopingfälle in Verruf gerät. Und wenn das Ziel ist, kannst du es auch erreichen, vor allem wenn du Herr über das Dopingkontrollsystem bist.
6: Especially when you're in charge of the testing.
5: Sagt Pound. Eine Interviewanfrage zu den Dopingtests jetzt bei der WM lehnte der Weltverband ab. In der Antwort auf eine schriftliche Anfrage der ARD ging die FIFA auf konkrete Fragen nicht ein, erklärte, sich gegen Ende des Turniers näher äußern zu wollen. Kritik kommt auch von der deutschen Anti-Doping-Agentur NADA. NADA-Chef Lars Mortsiefer bezeichnet die Dopingtests, die die FIFA verantwortet, als nicht zielgerichtet genug. Sie schöpfen seiner Meinung nach das Analysepotenzial nicht aus. Gerade auf den Ausdauerbooster EPO werde deutlich zu wenig getestet. Wie wichtig aber EPO-Kontrollen auch im Fußball sind, hat die deutsche NADA erst 2022 gezeigt, als sie den kroatischen Abwehrspieler Mario Vuskovic vom Hamburger SV positiv auf das Mittel getestet hat und der dann für 4 Jahre gesperrt wurde.
4: Hoffen wir, dass bei dieser WM alles sauber bleibt. Wie gesagt, ab 18 Uhr Spanien gegen Saudi-Arabien und ab 21 Uhr heute Belgien gegen den Iran. Wir kommen zum Sport hier in der Region. Es war so ein bisschen der Ersatz für die traditionsreiche, aber abgesagte Thüringen-Rundfahrt. Das Radrennen der Damen rund um Gera ist in der höchsten sportlichen Kategorie eingeordnet worden. Ein Tagesevent mit einem Teil der weltbesten Radsportlerinnen heute in Ostthüringen. Jürgen Kolarczyk hat die Erstauflage dieses Rennens verfolgt.
8: Es war eine Hitzeschlacht, die Premiere des Eintagesrennens rund um Gera. Insgesamt 132 Kilometer mussten bewältigt werden mit 4 Berg- und 3 Sprintwertungen. Und eine Lokalmatadorin, Lena Charlotte Reisner aus Gera, die sicherte sich die erste Sprintwertung und freute sich auch über die Premiere in ihrer Heimatstadt.
9: Ja, es ist schön, dass sich was tut. Es ist vielleicht wieder auch ein Weg in die richtige Richtung. Vielleicht kommt dann jetzt auch mehr demnächst oder zumindest regelmäßig auch Rennen in Thüringen. Ich meine, gut, nächste Woche haben wir noch die deutschen Meisterschaften. Das ist schon auch cool, trotzdem in der Heimat zu sein. Also vielleicht tut sich da ein bisschen was jetzt.
8: Denn ein Jahr machten die schnellen Radfahrerinnen einen Bogen um Thüringen. Nach finanziellen Problemen kam ihr das aus für die ehemalige Thüringen-Rundfahrt. Das Eintagesrennen ein Versuch, die Tradition dort fortzusetzen. Und bei den Zuschauern kam das gut an.
10: Sehr schön, dass es wieder funktioniert hat.
11: Es war ein richtiger Verlust, dass letztes Jahr nichts war. Wir kommen von Zeitz extra hierher.
12: Das war sehr schön.
13: Ich fand es auch sehr schön, dass man auch von Profis mal gucken konnte, die Taktiken auch ein bisschen lernen konnte.
14: Ich finde es richtig großartig und es macht auch richtig Lust auf den Tour de France Start 21, für den sich Mitteldeutschland bewirbt. Und ich fand den Tag heute einfach nur großartig in Gera.
15: Sehr schönes Ereignis. Gerne wieder.
8: Und auch die Fahrerinnen freuten sich über die Challenge, die Herausforderung in Gera. Allen voran Marin Reimakos. Die Niederländerin war schon dreimal bei der Ladies Tour dabei gewesen, bei der Rundfahrt. Und sie hatte heute auch bei der Premiere des Eintagesrennens die schnellsten Beine.
16: I always loved Thüringen, when it was a stage race. And now with the one day race, I think it's really great that they keep it going.
8: Ich habe Thüringen schon bei der Rundfahrt immer geliebt. Und da viele kleine Rennen aussterben, finde ich es wichtig, dass das Rennen zumindest als Eintagesrennen erhalten bleibt. Es war selektiv, interessant, es war perfekt.
16: But they made it very selective. It was interesting. It was perfect.
8: Die Premiere also erfolgreich. Fortsetzung folgt, hoffentlich im nächsten Jahr.
4: Von Thüringen geht's nach Sachsen-Anhalt. Wenn der Sole Cup in Schönebeck ruft, dann kommt die deutsche und Weltelite der Werfer unter den Leichtathleten gern. Auch zur 20. Auflage folgten namhafte Athleten der verschiedenen Wurf- und Stoßdisziplinen dem Ruf der Veranstalter in Sachsen-Anhalt. Diesmal besonders viele ehemalige deutsche Weltklassewerfer. Die Fans durften sich bei der Jubiläumsausgabe wieder über spannende Wettbewerbe und hochmotivierte Athleten freuen. Martin Krause war für uns dabei.
17: Schwung holen für die Europameisterschaft. Diskuswerfer Henrik Janssen gelang das bei heißen Temperaturen in Schönebeck so richtig nur im ersten Durchgang. Da flog die Scheibe des Magdeburgers über die 66-Meter-Marke.
18: Das war mein Einstiegswurf. Ich wollte eigentlich noch was draufpacken. Hat nicht ganz so funktioniert. War auch nicht so leicht mit den Bedingungen heute. Zweiter Platz.
17: Der 28-jährige Diskus Hühne hat bereits den Saisonhöhepunkt im Blick.
18: Ich bin im Training für die EM und da soll es knallen. Da soll es gut laufen. Und ja, Medaille ist natürlich ein großes Ziel, vorne mit dabei zu sein.
17: Auch die 20. Auflage des Sole Cups lockte wieder Top-Athleten nach Schönebeck. Auch ehemalige Spitzenwerfer.
19: Spannung heute tatsächlich wie Klassentreffen, familiär, nahbar und tolle Ergebnisse.
20: In drei Worten: aufregend, bemessend, wegweisend.
19: Leidenschaft, Familie und Leistung.
17: Ob Kugelstoß, Weltmeisterin Christina Schwanitz, Diskus-Ikone Robert Harting, Sperrwurflegende Steffi Nerius oder Hammerwurfkönigin Betty Heidler. Sie alle tragen den Sole Cup noch immer irgendwie im Herzen.
19: Es waren alle Wettkämpfe toll und das Publikum ganz nah am Ring und das macht es immer schön und sehr besonders.
20: Das war mal wegweisend hier, weil Schönebeck auch sehr, sehr oft, sag ich mal so, der letzte Formtest, der letzte Test zum Beweisen war, ob alles richtig gelaufen ist im Jahr.
21: Eine schöne Atmosphäre. Ein tolles Publikum, da kann man wirklich auch manchmal über sich hinauswachsen.
22: Das sind halt alles so Bilder, die aufblitzen, wenn ich diesen Namen höre.
23: Das hört man sehr gerne und wir wissen auch, dass die Athleten sich hier wohlfühlen, dass auch die Wettkampfanlagen beste Bedingungen bieten.
17: Sagt Hans Weber. Der bisherige Cheforganisator des Sole Cups zieht sich altersbedingt nun zurück.
23: Ich würde mich sehr freuen, wenn nachfolgende Generationen sagen, okay, da lohnt sich weiterzumachen. Da bin ich auch gerne bereit, mitzuhelfen, aber nicht mehr der führende Kopf.
17: Die Zukunft der traditionsreichen Veranstaltung noch unklar. Der Magdeburger Diskuswerfer Henrik Janssen hofft auf eine Fortsetzung.
18: Die Stimmung ist gut, man wird erkannt, es macht auf jeden Fall Spaß. Ja, ich würde mich extrem freuen, wenn es weiterlaufen würde.
17: Denn beim Sole Cup in Schönebeck haben schon so etliche Topsportler Schwung geholt für große internationale Titel.
4: Der Bericht von Martin Krause.
24: Gleich 5:30 ist es an diesem heißen Sonntagabend. Josefine Bächler hat das Wetter im Blick. Und kann uns erzählen, wie es weitergeht. Immer noch mit Temperaturen zum Schmelzen, würde ich mal tippen.
25: Das auf jeden Fall. Also wir haben gerade immer noch vor allem im Osten Sachsens durchaus 32 Grad, aber auch im Süden Thürings, Fachdorf 32 Grad aktuell. Es wird dann in den Abendstunden schon ein bisschen angenehmer, sage ich mal. Gegen 20 Uhr sind wir dann bei 23 bis 27 Grad. Dazu gibt's jetzt aktuell vor allem im Süden Thürings, aber auch so Richtung Erzgebirge voraussichtlich noch und östlich der Elbe im Allgemeinen Rhein in Sachsen noch einige Schauer und Gewitter und vor allem im Kreis Meißen und im Kreis Bautzen gilt ja auch die amtliche Unwetterwarnung vor schweren Gewittern.
24: Dann werfen wir mal noch einen Blick auf den Start der neuen Woche.
25: Ja, der wird auch noch recht wechselhaft sein. Also wir werden auch im Laufe der Nacht wieder ein paar Schauer und Gewitter erleben. Dann auch morgen den Tag über einzelne Schauer und Gewitter. Daneben aber durchaus auch oft Sonne und Temperaturen morgen so zwischen 27 und 30 Grad. Nur der Süden Thürings bringt bis 33 Grad.
24: Vielen Dank dir, Josefine.
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24: Das Letzte, was das Land braucht, ist ein weiterer Wutstaubsauger. Das ist das Fazit unseres Kommentators zum Bundesparteitag der Linken. Warum, das hören Sie gleich nach den Nachrichten. Und es geht um die Frage, wo beginnt eigentlich die Sucht nach Alkohol?
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3: Um 17.30 Uhr mit Alexander Terhorst. In der Schweiz haben die Verhandlungen über ein Ende des Iran-Kriegs begonnen. US-Vizepräsident G.D. Vance sagte, man wolle ein neues Kapitel in den Beziehungen zwischen den USA und dem Iran aufschlagen. US-Präsident Donald Trump hatte dazu aufgerufen, die Beziehungen zwischen beiden Staaten zu verändern. Unterdessen drohte Trump dem Iran erneut mit Angriffen, sollte er seine Verbündeten im Libanon nicht unter Kontrolle halten. Bundesarbeitsministerin Bärbel Baas hat den Entwurf der Rentenkommission gelobt. Die SPD-Politikerin sagte in Berlin bei einem Bürgerdialog, die Empfehlungen seien ein Gesamtkunstwerk, da alle Generationen mitbedacht werden müssten. Zur geplanten Abschaffung der abschlagsfreien früheren Rente sprach die Ministerin von Übergangsfristen. Frühverrentungen müssten reduziert werden. Allerdings brauche es einen Vertrauensschutz. Die Vorschläge sollen ihr und Bundeskanzler Friedrich Merz am kommenden Dienstag zugestellt werden. Der britische Premierminister Keir Starmer überlegt, ob er noch im Amt bleiben kann. Wirtschaftsminister Peter Kyle sagte dem Sender Sky News, der Premier nehme sich Zeit, um über die politischen Realitäten und Chancen nachzudenken. Mehrere britische Medien hatten zuvor berichtet, Starmer trete in der kommenden Woche zurück. Starmers parteiinterner Konkurrent Andy Burnham hatte bei einer Nachwahl in Nordengland einen klaren Sieg errungen. Er zieht nun ins Unterhaus ein und könnte so Labour-Chef werden. Damit ist auch das Amt des Regierungschefs verknüpft. Der bayerische Ministerpräsident Markus Söder fordert, das Bürgergeld stark zu kürzen. Der CSU-Chef sagte der Bild am Sonntag, die Auszahlung müsse auf das absolut verfassungsrechtliche Minimum gedrosselt werden. Söder begründete das mit der Vielzahl an unterschiedlichen Leistungen, die am Ende zu einem hohen Betrag führten. Das stoße in der Bevölkerung auf wenig Verständnis. Die Türkei hat kritische Online-Artikel und Internetseiten zum bevorstehenden NATO-Treffen in Ankara gesperrt. Eine auf Sperrungen spezialisierte Internetseite teilte mit, ein Gericht habe zwei Seiten mit Verweis auf die nationale Sicherheit gesperrt. Auch Artikel einer linksgerichteten Zeitung seien blockiert worden. In zwei Wochen beginnt in Ankara der NATO-Gipfel. Einwohner müssen zahlreiche Einschränkungen hinnehmen. Das waren die Nachrichten. Das Wetter, die Temperaturen von 17 Uhr. In Dresden leicht bewölkt bei 30 Grad, Eisenach wolkenlos 29. Erfurt wolkenlos 28, Hoyerswerda bedeckt 30 Grad. Magdeburg leicht bewölkt 28, Neuhaus wolkig 27, Oschatz schlagbewölkt 25 Grad, Plauen wolkig 27. Wernigerode wolkenlos 28 und in Wittenberg 25 Grad. Die Vorhersage bis zum Abend meist freundlich und trocken, Richtung Südthüringen und Ostsachsen noch Schauer und Gewitter. Für den Kreis Meißen gilt eine amtliche Unwetterwarnung vor schwerem Gewitter und heftigem Starkregen. 23 bis 27 Grad die Abendwerte zunächst, nachts dann 16 bis 19 Grad, auch Schauer weiter möglich. Morgen heiter bis wolkig und wieder einzelne Schauer und Gewitter, 25 bis 30 Grad. Dienstag viel Sonne, überwiegend trocken, weniger schwül, weiter hochsommerlich. MDR aktuell Verkehrsdienst. A13 Richtung Berlin zwischen Duben und Freiwalde, 6 Kilometer Stau wegen Straßenschäden, 30 Minuten länger. Und in der Gegenrichtung A13 Richtung Dresden zwischen Großrächen und Ortrand, 10 Kilometer stockend, eine Stunde Verzögerung. Die Straße zwischen Zedlitz und der A72 Auffahrt Borna Süd ist nach einem Unfall gesperrt. Und in Kleinbardau ein Unfall, die Hauptstraße ist gesperrt, zwischen zur Alten Schmiede und Bernbrucher Straße. Soweit der MDR aktuell Verkehrsdienst, 17.34 Uhr.
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24: Mit Sophia Spiropoulos. Es ist der zweite Parteitag nach dem Comeback der Linken bei der zurückliegenden Bundestagswahl. Die Freude über den Wahlerfolg ist unter den Sozialisten nicht verflogen. Aber in die Euphorie mischt sich zunehmend Ernsthaftigkeit, auch angesichts des Aufstiegs der AfD. Die Linke will dazu beitragen, ihn zu stoppen. Doch die Mittel, die sie wählt, könnten das Gegenteil bewirken, glaubt unser Korrespondent in Berlin, Mario Kubina. Hier sein Kommentar.
5: Von einer Wette gegen die Zeit spricht Ines Schwertner, die anstehenden Landtagswahlen im Osten im Blick. Die Co-Chefin der Linken will die AfD von den Schalthebeln der Macht fernhalten. Und dafür geht die Linke nun eine Wette ein, mit hohem Einsatz. Denn Schwertners Strategie ist riskant. Sie will die Wut der Menschen auf die Straße tragen, wie sie sagt. Auch Luigi Pantisano, ihr neuer Kollege an der Doppelspitze, hat viel Frust im Land ausgemacht. Und auch er will das aufgreifen, mit Protesten gegen die schwarz-roten Reformpläne. Aber Feuer mit Feuer bekämpfen, funktioniert das auch in der Politik? Oder zündet man so das ganze Haus an? Die Linke hatte in Potsdam 3 Tage Zeit, eine Antwort zu finden. Es ist ihr nicht gelungen. Stattdessen zeitraubende Debatten über Geschäftsordnungsanträge, über den Nahostkonflikt und das Verhältnis zu Israel. Und darüber, ob es bei der Linken einen rechten Flügel gibt. Völlig klar, das sind Fragen, die bei so einem Parteitag ihren Platz haben, weil sie in der Sache dringlich sind, so wie der Umgang mit Leid und Krieg. Oder weil sie eben dazugehören, wenn hunderte Delegierte einer diskussionsfreudigen Partei zusammenkommen und Redezeit unter sich aufteilen müssen. Aber mit der strategischen Ausrichtung der Linken hat das alles wenig zu tun. Die Linke will beides sein. Eine Kümmererpartei, die Sozialsprechstunden und Heizkostenchecks anbietet. Und eine Partei, die sich als Motor einer Rebellion begreift, wie in Potsdam zu hören war. Rebellion? Echt jetzt? Bei allem Respekt vor dem Überraschungserfolg der Linken bei der Bundestagswahl, die Partei hat es nicht im Kreuz, landesweit Proteste anzufachen. Und das ist auch gut so. Wer eh wütend ist, weil Wohnen zum Luxus wird oder weil sich Vermögende vor dem Fiskus aus dem Staub machen, dem muss man das nicht ständig eintrichtern. Und wer solchen Unmut kanalisieren will, wird mit dem Gerede von Rebellion und Klassenkampf das Gegenteil erreichen. Mehr Polarisierung statt weniger. Dass man vor lauter Empörung schnell mal ein Eigentor schießt, hat der neue Co-Chef der Linken an diesem Wochenende bewiesen. Die CDU in die Nähe der AfD zu rücken, da reagieren die linken Wahlkämpfer im Osten zu Recht mit Kopfschütteln. Sicher ein Grund für Pantisanos schlechtes Wahlergebnis. Was Deutschland braucht? Eine konstruktive Linke, die gegen die Wohnungskrise und für Arbeitnehmerrechte kämpft. Was das Land nicht braucht? Noch einen Wutstaubsauger.
24: Ein Kommentar von Mario Kubina. Jetzt kommen wir zu einer Frage, die sich heute und auch in den kommenden Tagen wahrscheinlich viele, viele Menschen stellen in Sachsen, Sachsen-Anhalt und Thüringen. Und zwar, was tun gegen diese Bombenhitze? Wenn man ein eigenes Haus hat oder eine eigene Wohnung, dann kann man da natürlich alles Mögliche machen. Jalousien anbringen, dämmen, Klimaanlage reinpacken. Aber was ist, wenn ich zur Miete wohne? Was darf ich da machen, um der Hitze zu entgehen? Antonetta Stefani aus der ARD-Verbraucherredaktion hat dazu Informationen gesammelt. Zum Beispiel wäre es ja richtig schön, wenn ich meine Vermieterin anrufen könnte und sagen könnte, bitte bau mir einfach mal eine Klimaanlage ein.
6: Nee, man kann nicht vom Vermieter verlangen, dass der eine Klimaanlage einbaut. Und wenn man da als Mieter aber selbst aktiv werden will, muss man auch beachten, dass man oft erstmal die Zustimmung des Vermieters einholen muss. Also klar, einen Ventilator kann man selbstverständlich immer aufstellen, aber wenn man eine fest installierte Klimaanlage anbringen will, muss man da ja oft durch Wände bohren und das geht dann ja an die Bausubstanz, kann auch die Optik des Gebäudes verändern und dafür braucht man dann auf jeden Fall die Erlaubnis des Vermieters.
24: Aber wenn es jetzt wirklich extrem hohe Temperaturen in meiner Wohnung hat, ist das dann vielleicht ein Grund für Mietminderung?
6: Also wer in einen Altbau zieht, der muss beim Einzug auch damit rechnen, dass es da heiß wird. Anders kann das sein, wenn man jetzt in eine top isolierte Neubauwohnung zieht, wenn es da über längere Zeit deutlich heißer wird als so 26, 28 Grad, obwohl der Mieter alles macht, um die Wohnung irgendwie kühler zu bekommen, dann kann da ein Baumangel vorliegen. Und da haben Gerichte teilweise einen Mietmangel angenommen, dann kann man auch die Miete mindern, wenn der Vermieter nichts dagegen tut.
24: Und wie sieht's aus, wenn ich zum Beispiel einen schattigen Balkon oder ein schönes, schattiges Plätzchen im Garten habe? Dürfte ich mich da theoretisch komplett nackt hinlegen, um mich abzukühlen?
6: Also erstmal schon, denn der eigene Garten oder Balkon gehört ja zur eigenen Wohnung und da darf man machen, was man will. Allerdings hat diese Freiheit schon auch Grenzen, nämlich dann, wenn man andere belästigt. Eine solche Belästigung der Allgemeinheit ist in Deutschland nämlich eine Ordnungswidrigkeit und dafür kann man tatsächlich ein Bußgeld bekommen. Ein Gericht hat da zum Beispiel mal entschieden, dass Sex auf der Terrasse mit einem Kinderspielplatz direkt gegenüber nicht geht. Also Tipp an alle, die sich nackt sonnen wollen, einfach mal umschauen vorher und überlegen, ob sich jemand da zu Recht gestört fühlen könnte.
24: Alles, was Sie wissen müssen, um der Hitze zu entgehen. Informationen waren das von Antonetta Stefani.
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4: Im Studio Raimo Hinsdorf und wir sind gleich mit der Fußball-WM verbunden mit unserem Reporter vor dem Spiel Spanien gegen Saudi-Arabien. Hat aus technischen Gründen dauert es noch ein bisschen, bis wir da einen kleinen Vorabruf machen können. Da haut was nicht hin mit der Leitung. Aber wir haben auch noch andere Sportereignisse zu bieten. Zum Beispiel das Radrennen der Damen rund um Gera. Heute ein bisschen der Ersatz für die traditionsreiche, aber abgesagte Thüringen-Rundfahrt. Es ging bei großer Hitze über 132 Kilometer. Und die Niederländerin Margit Reimakers hat den Schlusssport einer Vierergruppe gewonnen. Vor der Spanierin Blanco und Malu Eisen. Auch sie wie die Siegerin Reimakers aus den Niederlanden. Beste Deutsche bei diesem Rennen war Lisa Klein auf Rang 5. Nun aber Spanien gegen Saudi-Arabien. In 20 Minuten geht's los. Spanien gestolpert zum Auftakt über die Kapverden. Nur ein 0:0 zustande gebracht. Die Saudis immer ein 1:1 gegen Uruguay. Wird's die nächste Enttäuschung für die Spanier heute? Thomas Kunze.
7: Die alles entscheidende Frage dieses Spiels, die sich allen in Spanien gestellt hat, hat Luis de la Fuente, der Nationaltrainer, der heute 55 Jahre alt wird, mit einem ganz deutlichen Sisi Claro beantwortet. Lamine Yamal beginnt erstmals im Rahmen dieses lustigen Turniers, auch hier in Atlanta. Der Oberschenkel ist anscheinend fit, die Kraft wird vielleicht für eine Stunde reichen. Und die große Frage war eben, wie beim Spiel gegen die Kapverdischen Inseln, soll er ihn eher auf der Bank lassen, ihn später bringen oder soll er ihn anfangen lassen? Der Druck wurde zu groß nach diesem 0:0 der Enttäuschung im ersten Gruppenspiel. Aber nicht nur diese Position auf der Rechtsaußen auf dem Flügel hat er verändert, Luis de la Fuente, sondern er hat insgesamt 4 neue reingebracht im Sturm, im dreieroffensiven Mittelfeld mit Alex Baena noch, den jungen Mann von Atletico Madrid, Dani Olmo für Fabian in der Partie, weil er sich zwischen den Linien so schlau bewegen kann. Der Ex-Leipziger wird also neben Rodri und Pedri im Mittelfeld agieren. Und auf der Rechtsverteidigerposition darf sich Pedro Porro für Llorente dann auch mal ausprobieren. Also da hat Luis de la Fuente doch schon einiges verändert im Vergleich zum 0:0 gegen die Kapverden, weil er eben auch weiß, das kann hier dann furchtbar in die Hose gehen. Die Saudis sehr, sehr stabil beim 1:1 gegen Uruguay unterwegs gewesen. Vor allen Dingen mit einem Top-Torhüter, mit Alou Weiss. Und wenn die heute auch so einen tiefen Block stellen sollten, wie es die Kapverden getan haben, könnte es wieder knifflig werden für La Roja, den Europameister. Also, Topstar Lamine Yamal beginnt in 18 Minuten, da geht's hier los. Für die Spanier, sowas wie ein kleines Endspiel in der Gruppe.
4: Und kurz nach 18 Uhr sind wir erstmals live während des Spiels mit Thomas Kunze verbunden. Mit einem deutschen Finalisten beim Rasentennis-Klassiker in Halle Westfalen hat's nicht geklappt. Die Amerikaner Taylor Fritz und Francis Tiafoe, die Halbfinalbezwinger von Alexander Zverev und Daniel Altmaier, bestritten heute das Endspiel. Christian Schulze, wie groß war denn der Spektakelfaktor?
9: Ja, war ein richtig gutes Finale, allerdings auch sehr schnell vorbei tatsächlich. Nur eine Stunde, 7 Minuten wurde gespielt und dann stand da fest, der erste US-amerikanische Gewinner von Halle, nämlich Francis Diafoe. Und das ist durchaus eine kleine Überraschung gewesen. Er spielte gegen Taylor Fritz, einem ausgewiesenen Rasenspezialisten, der gestern eben Alexander Zverev im Halbfinale ausgeschaltet hatte. Aber Fritz hatte so ein paar Probleme in seinem eigenen Aufschlagspiel und das hat Diafoe dann eben ausgenutzt und am Ende sehr souverän 6-4 gewonnen hat, ja, sich sehr gefreut über seinen bislang größten Titel in der Karriere, hat hier auch ordentlich Champagner auf dem Rasen von Halle noch ein bisschen verspritzt und ja, sehr ausgelassen das Ganze genossen und strahlend den Platz dann letztlich gerade vor so ein paar Minuten erst verlassen.
4: Alexander Zverev gestern mit einem kleinen Schwächeproblem, ein paar Zuckerproblemen ausgeschieden gegen seinen Angstgegner Taylor Fritz. Wie gut ist denn spielerisch seine Form für Wimbledon?
9: Ja, also er hat schon gutes Tennis gezeigt und das selbst aufgrund oder beziehungsweise bei seinen Blutzuckerproblemen, die er gestern hatte. Auch da hat er dann immer wieder auf die Zähne gebissen und wirklich gutes Tennis gezeigt. Es hat dann am Ende mit den körperlichen Problemen, die er hatte, nicht gereicht. Aber er hat auch gesagt, hey, es lag jetzt nicht an meinem Tennis, dass ich ausgeschieden bin, sondern auf der einen Seite stand ein guter Gegner, nämlich Taylor Fritz. Und ich hatte eben diese Probleme mit meinem Blutzucker. Er ist ja Diabetiker und deswegen ist er sehr zuversichtlich, was Wimbledon angeht, morgen in einer Woche geht's los und er sagt, er ist zufrieden mit seinem Tennis auf diesem Belag, den er ja gar nicht so gerne mag. Also hat bisher noch kein Rasenturnier gewonnen. Auch dieses Jahr hat's nicht geklappt in Halle. Aber ja, vielleicht geht's ja in Wimbledon sehr weit und man hat auf jeden Fall gespürt, dass auch dieser French Open Sieg für Selbstvertrauen bei ihm gesorgt hat.
4: Daumen drücken für Alexander Zverev dann auch in Wimbledon. Vielen Dank und viele Grüße an Christian Schulze in Halle, Westfalen.
24: So viel vom Sport. 17.45 Uhr ist es damit genau. In der Schweiz laufen die Verhandlungen über ein Ende des Iran-Kriegs. Mit vor Ort ist US-Vizepräsident J.D. Vance und der sagte, man wolle ein neues Kapitel in den Beziehungen zwischen den USA und dem Iran aufschlagen. Was da drin steht, dazu gibt's Details dann in unseren ausführlichen Nachrichten um 18 Uhr. Jetzt erstmal die Kurzmeldungen von und mit Alexander Terhorst.
3: Die Linke lehnt den Ausbau der Bundeswehr ab. Parteichefin Ines Schwertner sagte beim Parteitag in Potsdam, Kanzler Friedrich Merz spreche von der größten konventionellen Armee Europas. Das sei kompletter Wahnsinn. Das Erfurter Krämer Brückenfest hat an diesem Wochenende rund 170.000 Besucherinnen und Besucher angelockt. 3 Tage lang gab es in der Erfurter Altstadt Musik, Kunst, Theater und mittelalterliches Treiben. Die Krämer Brücke über die Gera ist mit 120 Metern die längste mit Häusern bebaute Brücke Europas. In Breitenbrunn im Erzgebirge ist am Morgen ein Gartenhaus niedergebrannt. Wie die Polizei mitteilte, konnte ein Übergreifen der Flammen auf einen angrenzenden Wald verhindert werden. Die Brandursache ist unklar. Der Eigentümer der Hütte soll nach Zeugenaussagen kurz nach Ausbruch des Feuers davongefahren sein. Das Wetter freundlich und trocken meist, heute Abend Richtung Südthüringen und Ostsachsen noch Schauer und Gewitter, 23 bis 27 Grad. Aktuell gilt eine Unwetterwarnung vor schwerem Gewitter für den Kreis Meißen. Morgen heiter bis wolkig, wieder einzelne Schauer und Gewitter bei 25 bis 30 Grad. MDR aktuell Verkehrsdienst, A13 Richtung Berlin zwischen Duben und Freiwalde, 6 Kilometer Stau wegen Straßenschäden, 30 Minuten länger. Und A13 Richtung Dresden zwischen Großräschen und Ortrand, hier 10 Kilometer stockend, 1 Stunde Verzögerung. Die Straße zwischen Zedlitz und der A72 Auffahrt Borner Süd ist nach einem Unfall gesperrt. Soweit der MDR aktuell Verkehrsdienst, 17.47 Uhr.
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24: Glühwein, Sekt oder Rotwein, Soße, Alkohol spielt in unserem alltäglichen Leben immer noch eine große Rolle. Und das, obwohl wir inzwischen längst wissen, jeder Tropfen Alkohol ist ungesund. Das sagt zumindest die Weltgesundheitsorganisation. Den Mythos, ein Glas Rotwein am Tag sei gut fürs Herz, haben aktuelle Studien schon längst widerlegt. Trotzdem gehören gerade Wein oder Bier einfach zu einem guten Essen dazu. Aber woran erkennt man, ob man einen problematischen Alkoholkonsum hat, der eventuell auch zu einer Sucht führen kann? Maja Rollberg hat sich mit dieser Frage beschäftigt.
10: Alexandra ist mit ihrem Hund Nele unterwegs. Heute weiß die 49-Jährige, dass Bewegung und frische Luft ihr bei schlechten Gefühlen helfen. Noch vor einigen Monaten hätte sie stattdessen zur Flasche gegriffen. Aus dem einen Glas Wein wurden schleichend immer mehr.
11: Bei mir war das ein Stressbewältiger, ja. Also jede Emotion musste irgendwie bedient werden. Jeder Frust, jede Aufregung, jede Nervosität, jede Laune, auch die schönen Gefühle, wie zum Beispiel an meinem Geburtstag. Alles wurde entweder belohnt oder es wurde getröstet.
10: Wege in die Alkoholsucht sind vielfältig und schleichend. Alexandra war lange nicht klar, dass sie ein Problem hat.
11: Das war einfach total normal im Alltag integriert und habe mir nie darüber Gedanken gemacht. Also ich war eine funktionale Trinkerin, bedeutet, ich habe nur abends getrunken. Und abends war ich alleine, zu Hause gemütlich im Wohnzimmer. Und wenn ich Freunde zu Besuch hatte oder Freunde getroffen habe, ja, dann haben alle getrunken. Das war ja dann der Freifahrtschein. Also insofern hat das überhaupt keiner bemerkt.
10: Doch irgendwann fällt ihr auf, dass der Alkohol immer weniger Wirkung zeigte.
11: So um die Corona-Zeit habe ich die Menge eben erhöht. Aber das war schleichend, war keine bewusste Entscheidung. Ja, ich habe nur gemerkt, nach 3 Bier als Beispiel, dass das nicht mehr so den Effekt hat.
10: 8,6 Millionen Deutsche trinken riskante Mengen Alkohol. Suchtmediziner Jens Reimer erklärt, wie Alkohol im Gehirn wirkt und worin sein Suchtpotenzial besteht.
12: Was der Alkohol oder andere Drogen machen, die sind nochmal viel stärker wirksam an den Belohnungszentren im Gehirn und machen da eine viel stärkere Aufmerksamkeit auf die Suchtsubstanz im Vergleich zum Beispiel zu Essen, sozialen Kontakten oder attraktiven Personen. Diese Suchtstoffe, die suggerieren dem Gehirn, so das ist jetzt ultra wichtig fürs Überleben.
10: Ob sich Sucht entwickelt, ist allerdings von vielen Faktoren abhängig. Genetik, Verfügbarkeit von Alkohol und soziales Umfeld spielen eine Rolle. Oft sind auch psychische Probleme Ursprung und gleichzeitig Folge übermäßigen Alkoholkonsums.
12: Patienten, die an einer schweren Depression leiden, die haben beispielsweise ein doppelt so hohes Risiko, auch alkoholkrank zu werden. Man muss aber wissen, Alkohol als Dauerkonsum ist ein Depressivum, also macht depressiv. Und man kennt das vielleicht von sich selber, wenn man mal zu viel getrunken hat. Danach der Nachklang, der Kater, da ist man nicht guter Dinge.
10: Aber wie kann ich überprüfen, ob ich schon eine Sucht entwickelt habe? Bianca Kunze von der Suchtberatung Codrops in Hamburg empfiehlt, das eigene Trinkverhalten erstmal aufzuschreiben.
13: Dann führt man erstmal ein Konsumtagebuch, in dem man dann tatsächlich dokumentiert, wie viel trinke ich dann überhaupt. Und auch zu sehen, in welchen Situationen konsumiere ich dann. Weil das ist immer sehr wichtig. Also wenn ich konsumiere, welche Gefühle will ich dann möglicherweise auch damit unterdrücken oder nicht mehr spüren.
10: Oft soll Alkohol für Entspannung oder wohlige Gefühle sorgen. Ist dieses Muster erst einmal erkannt, kann man nach Alternativen suchen.
13: Wenn jemand den Konsum stoppen möchte oder reduzieren möchte, zu gucken, was kann ich denn stattdessen tun? Also was kickt mich sozusagen an, wo ich dann auch die Erfüllung habe? Und das ist bei jedem Menschen sehr, sehr unterschiedlich. Die einen mögen dann Entspannungstechniken lernen und die anderen gehen dann eher mehr in die Action.
10: Sie und ihre Kolleginnen und Kollegen helfen mit kostenloser Beratung. Aus der Sucht zu kommen, ist schwerer als der Weg in die Sucht. Die Gefahr eines Rückfalls bleibt, besonders am Anfang einer Abstinenz, besonders groß. Denn das Suchtgedächtnis hat Alkohol als vermeintliche Belohnung abgespeichert. Nein. Seit etwas über 2 Monaten ist Alexandra nun trocken. Für sie jetzt deshalb umso wichtiger, Alternativen zum Konsum zu finden. In ihrem Fall bedeutet das, viel Bewegung und offen über ihre Gefühle zu sprechen.
24: Ein Beitrag von Maja Rollberg. Und wir bleiben mal noch in der Küche. Es geht jetzt um Menschen mit Lebensmittelunverträglichkeiten zum Beispiel. Die sind ja immer wieder auf der Suche nach geeigneten Alternativen. Aber auch andere wollen einfach ein bisschen Abwechslung in die Küche bringen. Und da eignet sich Buchweizen ganz besonders. Denn das Pseudogetreide ist glutenfrei, proteinreich und voller Vitalstoffe. Sibylle Seitz informiert.
14: Buchweizen, das Powerfood für Muskelprotze oder Weltraumforscher. Russische Kosmonauten sollen sich auf ihrer Weltraummission von Buchweizenbrei ernährt haben. In Japan holen sich Sumo-Ringer Kraft durch Buchweizennudeln. Und auch bei uns setzten schon unsere Großeltern auf die heilende Wirkung des fast vergessenen Korns. Bei Magenbeschwerden, Venenproblemen oder zur Stärkung des Immunsystems. Und für Menschen mit Diabetes Typ 2 könnte Buchweizen eine größere Rolle spielen, wie Studien zeigen. Dr. Rainer Stange, der Naturheilkunde im Emanuel-Krankenhaus Berlin-Wannsee.
8: Dann hat man bei jungen Leuten festgestellt, dass wenn sie sich satt essen, dass sie mit Buchweizen weniger Energie zu sich nehmen, aber dasselbe Sättigungsgefühl, auch dasselbe Genussgefühl beim Essen haben. Das ist sehr interessant, weil wir ja Ernährungsweisen suchen, um den Typ 2 Diabetes zu verhindern oder besser therapieren zu können. Und da suchen wir solche Speisen, die eigentlich sehr gut bekömmlich sind, die satt machen, wo der Patient oder derjenige, der gar nicht erst Diabetes kriegen möchte, keine Entbehrung verspüren muss. Und da könnte Buchweizen mal eine große Rolle spielen.
14: Buchweizen ist kein Getreide, sondern ein sogenanntes Pseudogetreide. Botanisch gehört er zur Familie der Knöterichgewächse. Buchweizen ist eine tolle pflanzliche Eiweißquelle, vor allem bei vegetarischer oder veganer Ernährung. Denn es enthält alle essentiellen Aminosäuren, ist außerdem reich an Ballaststoffen sowie an B-Vitaminen. Bei Food-Influencerin Lea Martine Lotz ist Buchweizen ein fester Bestandteil ihrer Ernährung.
15: Ich hatte lange eine Histaminintoleranz und ganz viele Allergien und eine Glutenunverträglichkeit. Keine Zöliakie, aber Unverträglichkeit. Und musste da mich einfach umschauen, was kann ich essen, was ich gut vertrage und mein Darm auch gut verträgt, weil meinem Darm ging es damals super schlecht und so kam ich auf Buchweizen. Und dann gab es jeden Morgen Buchweizenporridge.
14: Heute durch die Ernährung mit Buchweizen tut Leas Bauch nicht mehr weh, ihre Haut sieht gut aus. Buchweizen wird ähnlich wie Getreide verarbeitet. Er steckt zum Beispiel in Nudeln, Mehl, Waffeln oder Brot. Auch Bienen lieben Buchweizen. Der Honig schmeckt fast nach Malz oder Lakritz. In der Naturheilkunde könnte Buchweizen noch mehr zum Zuge kommen, sagt Dr. Rainer Stange. Vor allem die sekundären Pflanzenstoffe im Buchweizen sind sehr wertvoll.
8: Die zum Teil biologisch sehr wichtige Funktionen haben. Das sind also Flavonoide, gelbfärbende Stoffe wie Rutin und Quercetin, die wir alle brauchen, zum Beispiel um uns vor den Schädigungen der UV-Strahlen zu schützen.
14: So gesehen sogar ein Anti-Aging-Produkt. Aber vor allem ist Buchweizen eine gute Alternative zu Weizenmehl, da er von Natur aus glutenfrei ist. Also ideal für Menschen, die auf Gluten verzichten wollen oder müssen. Allerdings, kaum ein Hersteller garantiert, dass die Produkte hundertprozentig frei von Gluten sind. Denn kein Betrieb baut ausschließlich Buchweizen an. Also unbedingt die Hinweise auf der Verpackung checken.
24: Informationen von Sibylle Seitz. Im 19. Jahrhundert passierte es immer wieder, dass der Fund von Goldvorkommen einen regelrechten Goldrausch ausgelöst hat. Tausende haben sich dann auf den Weg zum Goldfeld gemacht, in der Hoffnung, da ihr Glück zu finden. So geschehen zum Beispiel in Kalifornien, in Kanada oder auch in den Schwarzen Bergen von South Dakota. Aber auch in Europa grassierte das Goldfieber, zum Beispiel im heutigen Polen nahe der tschechischen Grenze. Peggy Wolter hat in Swati Stock geschürft.
16: Der Goldrausch in dem Bergort begann bereits im 16. Jahrhundert. Im 18. Jahrhundert war auch schon wieder Schluss. Danach wurden arsenhaltige Erze gefördert und endgültig schloss die Grube 1961. Aber allein die Vorstellung, ein kleines Stück vom Edelmetall selbst zu finden, hat schon manchen nach Swatistock gelockt, erzählt Touristenführerin Joanna.
19: Do you see the wall?
20: Sehen Sie die Mauer dort? Jemand hat versucht, Gold zu finden und das riesige Loch unter der Straße gegraben. Das war vor 4 Jahren, als hier jemand nach Gold gesucht hat.
19: Someone searched a gold here.
16: Doch das Gold versteckte sich damals nicht nur tief im Gestein, auch in den Ablagerungen der Gebirgsbäche. Und in der Goldrausch-Blütezeit gab es hier 190 Stollen. Jährlich wurden 150 Kilogramm Gold gefördert. Schmunzelnd zeigt mir Johanna ein altes Haus. Durch einen Sturm ist das Dach und der Giebel eingestürzt und in den Gesteinstrümmern fand man Gold.
20: Das Gestein aus den Bergwerken, aus denen sie früher Gold gewonnen hatten, haben sie wie Müll auf Deponien weggeworfen und die Menschen haben aber in schlechten Zeiten aus dem Gestein sich Häuser gebaut. Und so kann es schon mal passieren, dass wenige Gramm Gold noch heute in Häusern in unserer Stadt gefunden werden. Aber das ist eher selten.
16: Wer heute zum Goldgräber werden möchte, muss in den Schacht einfahren. Eine unterirdische Route durch die Originalstollen des alten Bergwerks. Małgorzata Zsumska hat die alte Goldmine für Touristen geöffnet. Mit der Grubenbahn geht's durch die ehemaligen Stollen. Abenteuerlustige können eine Bootsfahrt durch die gefluteten Gänge erleben und im oberen schwarzen Stollen plätschert faszinierend ein über 10 Meter unterirdischer, beleuchteter Wasserfall. Natürlich lagern hier unten noch Goldbarren. Es sollen 16 Tonnen sein, die im Dunkeln glitzern. Und oben wieder angekommen, ausgerüstet mit einer Waschpfanne, kann jeder sein Glück beim Goldschürfen versuchen.
24: Soweit Peggy Wolter. Mal schauen, ob wir das uns noch vornehmen für diesen Sommer Goldschürfen. Jetzt gucken wir erstmal, was wir heute Abend noch unternehmen können und wie das Wetter dazu wird. Josefine Bechler.
17: Ja, also vor allem, wer sich im Saale-Orla-Kreis und dann auch so Richtung Vogtland aufhält, der muss in den nächsten Stunden noch mit teilweise heftigen Gewittern und auch Schauern rechnen. Auch Kreis Meißen, immer noch Kreis Bautzen und dann auch später die Oberlausitz, die sind davon betroffen. Aber ansonsten, wenn wir ein bisschen in den anderen Regionen uns aufhalten, da ist es dann von der Wahrscheinlichkeit eher gering, dass dann nochmal ein Schauer oder ein Gewitter durchzieht. Die Sonne ist recht verbreitet da und die Temperatur, die ist immer noch im sehr warmen Bereich. Also selbst gegen 20 Uhr haben wir immer noch 23 bis 27 Grad.
24: Wird es dann ein bisschen kühler in der Nacht?
17: Ein wenig, aber es sind ja auch meistens dann nur die Stunden so kurz um den Sonnenaufgang herum wirklich kühl. Da 19 bis 16 Grad im Minimum, der ganze Rest ist ja noch weiterhin sehr warm. Ansonsten gibt es auch noch in der zweiten Nachthälfte stellenweise Schauer und Gewitter. Und es wird sich auch im Verlauf der Nacht hier und da Nebel bilden. Das betrifft vor allem Regionen in Thüringen und im Südwesten Sachsens.
24: Wie lange geht es denn noch mit der Hitze weiter?
17: Eigentlich die ganze nächste Woche. Also wir starten immer noch mit sehr hohen Temperaturen in die Woche, vor allem im Süden Thürings morgen bis 33 Grad, ansonsten ein bisschen niedriger, 27 bis 30 Grad in der Spitze. Dazu gibt es morgen noch leicht wechselhafte Verhältnisse, also einige Schauer sind dann noch unterwegs. Der Dienstag wird dann schon wesentlich trockener, die Sonne kommt auch häufig durch und so ähnlich trocken wird es dann auch den Rest der Woche und teilweise auch sehr heiß.
24: Ja, der Sommer ist volle Power da. Danke dir, Josefine. Kommt die deutsche Marine in der Straße von Hormus zum Einsatz? Dazu hat sich der Bundesverteidigungsminister heute geäußert. Wir haben Details nach den Nachrichten um 6 und das Neueste vom Sport wieder in einer guten Viertelstunde. Und da schalten wir natürlich zur Fußball-WM. Heute spielt ja Spanien gegen Saudi-Arabien.
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3: Um 18 Uhr mit Alexander Terhorst. Bundesverteidigungsminister Boris Pistorius gibt US-Präsident Donald Trump die Schuld an der Krise in der Golfregion. Pistorius sagte in der ARD, Trump habe den Korken in die Straße von Hormuz reingedrückt. Nun gehe es darum, die Lage wieder zu entschärfen. Einen möglichen Bundeswehreinsatz knüpft Pistorius an Bedingungen wie die Zustimmung von Iran und Oman. Unterdessen haben in der Schweiz Gespräche über ein Ende des Irankriegs begonnen. US-Vizepräsident G.D. Vance sprach von der Chance auf ein neues Kapitel in den Beziehungen der Länder. Der Sozialverband Deutschland und die Gewerkschaft Verdi haben enttäuscht auf die Vorschläge der Rentenkommission reagiert. Die Vorstandsvorsitzende des Sozialverbands Michaela Ingelmeier sagte, eine starke solidarische gesetzliche Rentenversicherung sei das nicht. Verdi-Chef Frank Wernicke erklärte, im Kern gingen die Pläne an der Lebenswirklichkeit der arbeitenden Menschen vorbei, etwa die schrittweise Anhebung des Renteneintrittsalters. Die Vorschläge der Rentenkommission sollen am Dienstag offiziell vorgestellt werden. Die Linke verpflichtet ihre Abgeordneten in Bund und Europa, einen Großteil ihrer Diäten an Sozialfonds abzugeben. Einen entsprechenden Antrag hat der Parteitag heute in Potsdam beschlossen. Demnach dürfen die Abgeordneten nur 5.300 Euro behalten. Begründet wird die Begrenzung damit, dass Abgeordnete nicht besser verdienen sollten als die arbeitende Klasse. Aktuell erhält ein Bundestagsabgeordneter unter anderem eine monatliche Diät von rund 11.900 Euro brutto. In Thüringen wächst die Kritik an verzögerten Kulturförderungen. Die kulturpolitische Sprecherin der Linken Katja Mitteldorf sprach von einer Hängepartie für Museen, Vereine und Festivals. Sie warnte vor Risiken für Arbeitsplätze, Planungssicherheit und kulturelle Vielfalt. Auch der Museumsverband sieht die Branche in Gefahr. Thüringen erklärte die Verzögerungen mit der Haushaltslage. Solange unklar sei, wie Einsparungen umgesetzt werden, könnten Projektförderungen nicht bewilligt werden. Institutionelle Fördergelder sollen gesichert sein. In Dresden wurden am Nachmittag die Johann-Walter-Medaillen verliehen. Sie sind nach dem Begründer der evangelischen Kirchenmusik benannt. Walter war im 16. Jahrhundert zunächst Kantor in Torgau und später Hofkapellmeister in Dresden. Die Preisträger in diesem Jahr sind die Sopranistin Isabel Schicketanz aus Dresden, die Kantorin der Kirche Hochkirch in der Oberlausitz Elke Groß und der Intendant der Dresdner Musikfestspiele Jan Vogler. Das waren die Nachrichten. Das Wetter, die Temperaturen von 17 Uhr. Auf dem Brocken stark bewölkt bei 19 Grad, Chemnitz stark bewölkt 27, Dresden leicht bewölkt 29, Eisenach wolkenlos 29 Grad, Erfurt wolkenlos 28, Fichtelberg wolkig 21, Gera leicht bewölkt 28, Görlitz wolkig 30 Grad, Halle fast wolkenlos 28, Leipzig wolkig 29, Magdeburg leicht bewölkt 28 Grad und in Meiningen leicht bewölkt bei 29 Grad. Die Vorhersage heute Abend und nachts unterschiedlich bewölkt. Es gibt ein paar Schauer und Gewitter. Für den Kreis Saalfeld-Rudolstadt und den Saale-Orla-Kreis gilt derzeit eine amtliche Unwetterwarnung vor schwerem Gewitter und heftigem Starkregen mit Hagel. Stellenweise Nebel heute Nacht, die Tiefstwerte dann am frühen Morgen bei 19 bis 16 Grad. Morgen ein Sonne-Wolken-Mix und weiter einzelne Schauer und Gewitter, die Höchstwerte 27 bis 33 Grad. Dienstag viel Sonne, überwiegend trocken und kaum Temperaturänderung. MDR Verkehrsdienst. A13 Richtung Berlin zwischen Duben und Freiwalde. 6 Kilometer Stau wegen Straßenschäden. 30 Minuten Verzögerung. A13 Richtung Dresden zwischen Großrätschen und Ortrand. 10 Kilometer stockend. Eine Stunde länger. Die A14 Richtung Dresden ist zwischen Grimma und Leisnig wegen Reinigungsarbeiten gesperrt. Die Straße zwischen Zedlitz und der A72 Auffahrt Borna Süd ist nach einem Unfall gesperrt. Soweit der MDR Verkehrsdienst. Die Zeit 18.04 Uhr.
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24: Mit Sophia Spiropoulos. Ich wünsche Ihnen einen schönen guten Abend. Und im Studio ist auch Raimo Hinsdorf für den Sport. Denn wir gucken gleich mal nach Atlanta. Da rollt der Ball.
4: Ja, einer der WM-Favoriten ist an der Reihe. Die Spanier, der Europameister, die ja furchtbar ausgerutscht sind in ihrem Auftakt-Match gegen die Kapverden. Nur ein 0:0 heute gegen Saudi-Arabien. Muss ein bisschen mehr kommen, aber ihr jugendlicher Hoffnungsträger ist ja wieder dabei. Thomas Kunze berichtet für uns aus Atlanta.
1: Wir sind uns ja alle einig, dass man einzelne Spieler mit Erwartungen nicht überfrachten darf, aber da ist dieser 18-jährige Lamine Yamal, der die Hoffnung der Spanier trägt, dass es hier nicht die nächste große negative Überraschung gibt. Spielt von Beginn an und nach 4 Minuten hat der Knabe schon 2 Flanken und einen Abschluss auf seinem Zettel stehen. Irre, wie er das dominiert auf seiner Seite. Spanien kommt jetzt schon wieder mit Rodri, dem Gehirn dieser Mannschaft, vielleicht auch der Seele. Und der baut das Spiel jetzt über die rechte Seite auf mit Pedro Porro, der Mann von Tottenham, der reinrotiert ist für Llorente. Dann gibt es den Seitenwechsel wieder von Rodri. Clever und schlau gemacht beim Stand übrigens von 0:0. Saudi-Arabien jetzt schon wieder in der Defensive gefordert mit Al-Amri. Der köpft den Ball erst einmal heraus. Halbfeldflanke von Marc Cucurea. Das war kein großes Problem für den saudi-arabischen Innenverteidiger, die jetzt mal ein bisschen rausrücken und versuchen den Spielaufbau der Spanier mit Unai Simon, dem Keeper, und beiden Innenverteidigern Kubrasi und Emerick Laporte irgendwie zu stören. Aber die sind natürlich so abgezockt, machen das da hinten jetzt sehr, sehr breit und locken jetzt die grünen Falken immer mehr heraus. Dani Olmo hat sich den Ball jetzt mal geschnappt. Der blonde Mann vom FC Barcelona sieht Lamine Yamal. Jetzt nehmen sie alle gemeinsam Tempo auf. Porro auf der rechten Außenposition freigelaufen. Hat von Lamine Yamal den Ball bekommen. Flachpass nach innen. Aber auch das erst einmal geklärt. Aber man sieht schon ganz deutlich, wie das Rezept von Luis de la Fuente aussieht. Deutlich mehr Tempo, deutlich mehr Dribblings und dann die Pässe ins Zentrum. Und irgendwann wird da auch ein Oyarzabal oder wer auch immer stehen und den Fuß ranhalten. Spielstand 0:0, Spanien nach 5,5 Minuten deutlich besser.
4: In 10 Minuten sind wir wieder live bei Thomas Kunze in Atlanta.
24: Und jetzt machen wir erstmal weiter mit US-Politik. Die USA und der Iran verhandeln über ein endgültiges Friedensabkommen in dem Krieg, der jetzt schon fast 4 Monate läuft. In der Schweiz laufen diese Gespräche und die Beteiligten haben sich zuversichtlich geäußert. Patricia Wern hat Details.
2: Vor den Verhandlungen in der Schweiz für eine dauerhafte Beilegung des Irankriegs haben sich bei Vorgesprächen die Unterhändler der USA, des Iran und die Vermittler Pakistan und Katar beraten. Die USA und die Vermittler zeigten sich nach den ersten Gesprächen zufrieden. Der US-Vizepräsident J.D. Vance sagte im Anschluss vor der Presse, es seien große Fortschritte erzielt worden. Und wörtlich, wir sehen eine gemeinsame Zukunft, in der alle zusammenarbeiten können, um Frieden und Wohlstand zu fördern. Ähnlich äußerten sich die Vermittler. Der Premierminister von Katar, Scheich Al Thani, sagte, alle hätten hervorgehoben, wie wichtig dieses Treffen und diese Vereinbarung sei, nicht nur für die Sicherheit der Region, sondern auch für die Sicherheit der Welt und für die globale Wirtschaft. Der Iran war beim Pressestatement nicht vertreten. Die Iraner hätten sich dem Fototermin verweigert, heißt es. Zur Stunde findet das Gipfeltreffen zwischen den USA, dem Iran und den Vermittlern statt. Vance und die US-Sondergesandten Jared Kushner und Steve Witkoff beraten dabei mit dem iranischen Parlamentspräsidenten Ghalibaf und Außenminister Araghchi. Dabei soll es um die Details der Mitte der Woche unterzeichneten Absichtserklärung gehen. Zentrale Themen sind dabei das iranische Atomprogramm und die Lage im Libanon, sowie die Straße von Hormus und ein Milliardenprogramm für den Wiederaufbau im Iran. Der iranische Präsident Pezeshkian hat vor dem Treffen gesagt, er sei bereit, schriftlich zu erklären, dass sein Land keine Atombombe bauen wolle.
24: Also was uns von dort erreicht, könnte ja schon mal vorsichtig zuversichtlich stimmen. Es gibt aber durchaus auch noch offene Fragen, vor allem was die Straße von Hormus betrifft. Da gab es auch am Wochenende jetzt wieder verschiedene Informationen. Soll sie geöffnet werden oder bleibt sie zu? Wie geht's weiter? Und auch wenn es darum geht, ob und wie sich die Bundeswehr in Zukunft an der Absicherung beteiligen könnte. Dazu jetzt Gabor Halles.
18: Ein Einsatz der deutschen Marine in der Straße von Hormus. Dafür braucht es ein Mandat des Bundestages. Und ob das noch vor der Sommerpause komme, sei völlig offen, sagt Boris Pistorius, der Bundesverteidigungsminister, im ARD-Bericht aus Berlin. Denn er wisse nicht, wohin die Verhandlungen zwischen Iran und USA führten und was das internationale Mandat sei. Ein deutscher Minensucher und ein Begleitboot hatten sich vom Mittelmeer auf den Weg Richtung Ostafrika gemacht.
21: Ich wollte eine Entscheidung treffen, dass wir vor Ort sind, dass wir in der Nähe sind und innerhalb weniger Tage in der Straße von Hormus sein könnten, um Minen zu räumen. Das ist der Auftrag.
18: Es gehe nicht darum, den US-Präsidenten zu besänftigen. Minen zu räumen sei im deutschen Interesse, so Pistorius.
21: Letztlich hat der Korken auf der Flasche Straße von Hormus, der ist ja von Donald Trump reingedrückt worden und nicht von uns. Aber wir haben ein Interesse daran, ihn wieder rauszuholen. Aber im Einvernehmen und noch mal ganz wichtig, ausdrücklich mit Zustimmung des Irans und zum Beispiel auch von Oman.
18: Im Moment lägen die Voraussetzungen für einen deutschen Einsatz nicht vor. So sieht es der Vorsitzende des Verteidigungsausschusses, der CDU-Politiker Thomas Röwekamp. Skeptisch äußert sich auch SPD-Fraktionsvize Siemtje Möller. Sie könne nicht erkennen, ob sich eine stabile Situation und eine Waffenruhe einstelle, um überhaupt über ein Bundeswehrmandat entscheiden zu können.
24: Soweit Gabor Hallers. In Potsdam ist der dreitägige Bundesparteitag der Linken zu Ende gegangen. Im Fokus standen die geplanten Sozialreformen der Bundesregierung. Dagegen will die neue Parteispitze Widerstand organisieren. Cornelia Geis.
22: Der neue Co-Vorsitzende Luigi Pantisano kündigte an, die Proteste gegen die Sozialreformen der Bundesregierung auszubauen. Mit Blick auf die Vorschläge der Rentenkommission sagte Pantisano, er werde alles dafür tun, den Widerstand der Linken dagegen zu organisieren. Die Partei befürchtet massive Rentenkürzungen, vor allem für Menschen mit kleinen Einkommen. Pantisano war mit nur 53% zum Nachfolger von Jan van Aken gewählt worden. Das Ergebnis erfülle ihn mit Demut, so der 46-Jährige. Es sei ihm klar, dass er in den nächsten Monaten in die Rolle des Parteivorsitzenden hineinwachsen müsse. Der neue Co-Vorsitzende tritt an die Seite von Ines Schwertner, die mit knapp 86% wiedergewählt worden war. Sie ging in ihrer Antrittsrede auf die Verteidigungspolitik der Bundesregierung ein. Kanzler Merz sage ganz offen, dass er die größte konventionelle Armee Europas wolle, so Schwertner. Das sei kompletter Wahnsinn, dem sich die Linke entgegenstellen müsse. Sie betonte die vielen Opfer von Kriegen, insbesondere beim Nahostkonflikt. Die Linke fasste einen Beschluss, in dem sie sich zum Existenzrecht Israels wie zu dem Palästinas bekennt. Das Vorgehen Israels im Gazastreifen wird als Völkermord bezeichnet. Außerdem eröffnet sich die Linke die Option, mit der CDU zu kooperieren, um eine AfD-Regierung in ostdeutschen Bundesländern zu verhindern.
24: Und wir bleiben noch beim Parteitag und gehen über zu einer anderen Frage, die dort ebenfalls Thema war. Und zwar, wie viel Geld dürfen oder sollten Bundestags- und Europaparlamentsabgeordnete verdienen? Dazu hatte der Parteivorstand einen Gehaltsdeckel beantragt, orientiert am durchschnittlichen Arbeitnehmerlohn. Was drüber geht, soll in einen Sozialfonds der Partei fließen und an Bedürftige gehen. Das gibt's bisher schon, allerdings auf freiwilliger Basis, und mit dem Beschluss heute sollte dann eine lange Debatte endlich beendet werden. Frank Eichmann.
5: Knapp 12.000 Euro brutto pro Monat. Die Diäten von Bundestagsabgeordneten sind einfach viel zu hoch, sagt Linken-Chefin Ines Schwertner.
6: Wer ein Vielfaches dessen verdient, was die meisten Menschen in diesem Land zum Leben haben, der läuft Gefahr, die Bodenhaftung zu verlieren.
5: 2.850 Euro netto sind für mich genug, sagt Schwertner als Berliner Direktkandidatin der Linken im Bundestag.
6: Ich gebe den Rest weiter in meinem Wahlkreis in Lichtenberg an die Menschen, die es wirklich brauchen. Und ich mache die Sozialsprechstunden aus voller Überzeugung, weil ich mit den Menschen in meinem Wahlkreis, ich habe ein Direktmandat gewonnen, in meinem Wahlkreis mit den Menschen in Kontakt bleiben will.
5: Kann man so sehen. Dennoch schrieben vor dem Parteitag immerhin 23 von insgesamt 64 Bundestagsabgeordneten einen offenen Brief an den Parteitag. Die Abgeordneten selbst seien gar nicht gefragt worden. Im offenen Brief heißt es: Was wäre denn so schlimm daran, uns als Betroffene zu beteiligen, so wie wir als Partei es für jede landläufige Tarifverhandlung fordern würden? Der Gehaltsdeckel wäre verfassungswidrig, klagte der Abgeordnete und Bundestagsvizepräsident Bodo Ramelow, scheiterte aber vor dem Schiedsgericht der Linken mit dem Antrag, die Behandlung auf dem Parteitag zu verbieten. Ramelows Argument, da werde in das freie Mandat der Abgeordneten eingegriffen, außerdem müsse die Satzung der Linken geändert werden.

0: um die arbeitende Klasse zu organisieren und die AfD zu besiegen. Um an den Punkt zu kommen, Hunderttausende Menschen für eine sozialistische Politik zu gewinnen, müssen wir Politik anders machen. In Zeiten, in denen Menschen von der Politik und den Parlamenten nichts mehr erwarten, PolitikerInnen skeptisch gegenüberstehen, müssen wir zeigen, dass wir nah bei unseren Leuten sind.
1: Ihr alle wart viel an den Haustüren unterwegs und wir haben immer wieder drei Themen gehört. Die Mieten, die Preise und die Überzeugung vieler Menschen, dass die da oben sowieso tun, was sie wollen. Dieser vorliegende Antrag ist Teil davon zu zeigen, dass für die Linke Politik und Parlamentarismus nicht als Karriereweg gesehen werden.
2: Am Ende stellte sich der Parteitag mehrheitlich hinter den Parteivorstand. Keine Verschiebung mehr. Mit klarer Mehrheit nahmen die Delegierten am frühen Sonntagnachmittag den Gehaltsdeckel für Abgeordnete an. Er liegt bei 5.300 Euro brutto. Allerdings gültig nicht für heutige, sondern für die künftigen Abgeordneten von Bundestag und Europaparlament ab der nächsten Legislaturperiode.
3: Der Beitrag von Frank Eichmann, 18.16 Uhr ist es damit gleich. Und unser Top-Thema, Bundesverteidigungsminister Boris Pistorius gibt US-Präsident Donald Trump die Schuld an der Krise in der Golfregion. Er sagte in der ARD, Trump habe den Korken in die Straße von Hormuz reingedrückt. Und jetzt geht es darum, die Lage wieder zu entschärfen. Die Frage ist dabei ja immer, wird die Bundeswehr dabei eine Rolle spielen? Und da sagte Pistorius, das wäre mit Bedingungen verknüpft, wie zum Beispiel mit der Zustimmung von Iran und Oman. Kurzmeldungen hat jetzt Alexander Terhorst.
4: Das Erfurter Krämerbrückenfest hat an diesem Wochenende rund 170.000 Besucherinnen und Besucher angelockt. Drei Tage lang gab es in der Erfurter Altstadt Musik, Kunst, Theater und Mittelalterliches. Die Krämerbrücke über die Gera ist mit 120 Metern die längste mit Häusern bebaute Brücke Europas. In Äthiopien hat die Regierungspartei PP die Parlamentswahl gewonnen. Wie die nationale Wahlbehörde mitteilt, erhielten die Partei von Regierungschef Abiy Ahmed 438 von 501 Sitzen. Abgestimmt wurde schon am 1. Juni. Der deutsche Radprofi Florian Lipowitz hat in der Vorbereitung auf die Tour de France die Slowenien-Rundfahrt gewonnen. Der 25-Jährige entschied zudem die Schlussetappe für sich. Gestern hatte er sich schon auf der Königsetappe durchgesetzt. Die Tour de France beginnt in 2 Wochen. Das Wetter, heute Nacht unterschiedlich bewölkt, ein paar Schauer und Gewitter. Eine Unwetterwarnung vor schwerem Gewitter mit Starkregen gibt es derzeit für den Kreis Saalfeld-Ruderstadt und den Saale-Orla-Kreis. Die Werte sinken heute Nacht auf 19 bis 16 Grad. Morgen dann ein Sonne-Wolken-Mix wieder, weiter einzelne Schauer und Gewitter. Die Werte steigen auf 27 bis 33 Grad. 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Aufgrund einer technischen Störung liegen uns die Zugriffsmöglichkeiten auf die Störungsmeldungen derzeit leider nicht vor. Wir hoffen, dass das ganz schnell behoben wird.
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6: Und wir sind mittendrin im Fußball-WM-Geschehen. In Atlanta trifft Spanien auf Saudi-Arabien und hat die Scharte des Auftaktspiels so ein bisschen schon ausgewetzt. Thomas Kunze, bitte.
7: Es ist schon Wahnsinn, wie abhängig eine Fußballmannschaft von einzelnen Spielern sein kann. Und noch krasser ist es, dass es in Spanien auf einen 18-Jährigen zutrifft. Lamine Yamal ist hier von Beginn an auf dem Feld. Es ist sofort ein anderes Spiel, es ist sofort eine andere Mannschaft. Und es steht sofort 1-0. Lamine Yamal, der 18-Jährige, hat selbst gemacht nach Vorarbeit von Mikel Oyarzabal, dem Torschützen im EM-Finale. Schöner Flachpass über 17 Meter quer zum 5-Meter-Raum. Lamine Yamal im Schlittern jagt er den Ball über die Linie. Sein erstes WM-Tor. Sein erster Einsatz von Beginn an, die 20 Minuten gegen Kap Verde, waren sozusagen das Warmlaufen, nachdem er eingewechselt wurde. Aber da war es schon so komisch statisch. Da war das Virus schon in der Mannschaft von Luis de la Fuente drin. Jetzt ist es raus. Und jetzt kommt Oyarzabal, ist drin im Strafraum, wieder quergelegt. Aber diesmal fehlt die Orientierung bei Lamine Yamal. Hätte sich eher Richtung Elfmeterpunkt bewegen müssen, in die Tiefe. Aber eben gleichzeitig auch in den Rücken der Abwehr. Das hat er nicht getan. Deswegen geht der Ball auf der gegenüberliegenden Seite des 16ers raus. Und trotzdem wieder so eine richtig gute Kombination. Ganz, ganz stark Spaniens linke Seite, die die Situation für Lamine Yamal auf der rechten Außenbahn kreiert. Sie isolieren das Spiel mit Cucurella und Alex Baena von Atletico.

0: und können dann immer wieder clever den Flügel wechseln. Damit kommt Saudi-Arabien bisher überhaupt nicht klar. 19 Minuten sind gespielt. Spanien 1, Saudi-Arabien 0.
1: Die deutschen Fußballnationalspieler erholen sich vom Spiel beim 2:1 gegen die Elfenbeinküste am gestrigen späten Abend. Sorgen gibt's um den verletzten Nico Schlotterbeck. Der hat sich möglicherweise eine Innenbandverletzung im Sprunggelenk zugezogen. Philipp Weißkirch blickt nochmal zurück aufs gestrige Spiel und auf einen Zug in Schwarz-Rot-Gold, der Fahrt aufgenommen hat.
2: Es fährt ein Zug aus Toronto. Doch wohin geht's? Wie heißt das Ziel?
3: Ja, das Lied heißt ja, Zug hat keine Bremse, von daher... Gucken wir mal. Wir haben jetzt 2 Spiele, 2 Siege.
2: Ein Ballermann-Hit ist und bleibt das Motto der deutschen Mannschaft bei dieser WM. Und im Zug ohne Bremse sitzt auch Nadim Amiri.
3: Riesenmentalität von den Jungs. Viele haben ja immer gesagt, dass wir nicht diese Mentalität haben, nicht diesen Zusammenhalt. Und ich glaube, die 90 Minuten heute haben es gezeigt, dass jetzt eine andere Mannschaft hier spielt und eine andere Mannschaft zusammenhält. Und wir können brutal stolz auf uns sein.
2: Erst Verzögerungen im Betriebsablauf, dann aber die Verspätung aufgeholt und somit ungebremst zum 2:1 Erfolg. Großer Bahnhof in Toronto. Die vielen deutschen Fans im Stadion haben Amiri und seinen Teamkollegen richtig gut getan.
3: Ich glaube, die Fans wissen gar nicht, wie viel das uns bedeutet und wie viel Kraft das uns gibt. Und man sieht, das ganze Stadion hat auf einmal gebrannt. Die Stimmung war top, war wie ein Heimspiel.
2: Amiri gegen die Elfenbeinküste nach einer Stunde zugestiegen, genauso wie Dennis Undaf, der mit seinem Doppelpack die Weichen auf Sieg gestellt hat.
4: Wie ich das mache? Keine Ahnung. Ich stehe richtig.
2: Auch der Lokführer kann zufrieden sein. Bundestrainer Julian Nagelsmann hat genau beobachtet, wie sich alle Spieler in den Armen liegen und füreinander freuen.
5: Ich finde es aber unfassbar schön, wenn man dann Spieler einwechselt, die auch Spiele mitentscheiden oder entscheiden. Weil dann natürlich die ganze Gruppe auch merkt, dass das nicht nur Palaver ist, dass wir alle brauchen und alle eine Wertigkeit haben, sondern dass das natürlich dann auch Früchte trägt, wenn Spieler dranbleiben.
2: Nicht zu vergessen, ein sehr präsenter und starker Felix Metscher im deutschen Stellwerk. Aber es gibt auch Baustellen. In Sachen Tempo zum Beispiel geht noch mehr. Ein TGV aus Frankreich mit den Fahrgästen Ulisse und Mbappé an Bord wäre dem DFB-Express wohl davon gedüst. Insgesamt aber findet Dennis Undaf.
4: Wir sind auf einem guten Weg, sehr guten Weg. Und jetzt einfach den Flow mitnehmen, die Positivität mitnehmen und dann das nächste Spiel gewinnen.
2: Doch wohin geht's? Wie heißt das Ziel?
3: Ja, das Lied heißt ja, Zug hat keine Bremse, von daher gucken wir mal.
2: Nächster Halt für Nadim Amiri und Co. Das letzte Vorrundenspiel gegen Ecuador in New York. Dort endet auch die WM-Reise am 19. Juli mit dem Finale und vielleicht auch mit einem grünen Signal fürs deutsche Team.
1: Auch der spanische WM-Zug hat langsam Fahrt aufgenommen. Jetzt steht 2:0 gegen Saudi-Arabien. Oyarzabal, der Torschütze für die Iberer. Wir kommen mal zum Sport hier in der Region. Das Radrennen der Damen rund um Gera ist so ein bisschen der Ersatz für die traditionsreiche, aber abgesagte Thüringen-Rundfahrt. Das heutige Eintagesevent, gewonnen von einer Niederländerin. Jürgen Kolarczyk hat die erste Flagge des Rennens verfolgt.
6: Es war eine Hitzeschlacht, die Premiere des Eintagesrennens rund um Gera. Insgesamt 132 Kilometer mussten bewältigt werden mit 4 Berg- und 3 Sprintwertungen. Und eine Lokalmatadorin, Lena Charlotte Reisner aus Gera, die sicherte sich die erste Sprintwertung und freute sich auch über die Premiere in ihrer Heimatstadt.
7: Ja, es ist schön, dass sich was tut. Es ist vielleicht wieder auch ein Weg in die richtige Richtung. Vielleicht kommt dann jetzt auch mehr demnächst oder zumindest regelmäßig auch Rennen in Thüringen. Ich meine, gut, nächste Woche haben wir noch die deutschen Meisterschaften. Das ist schon auch cool, trotzdem in der Heimat zu sein. Also vielleicht tut sich da ein bisschen was jetzt.
6: Denn ein Jahr machten die schnellen Radfahrerinnen einen Bogen um Thüringen. Nach finanziellen Problemen kam ihr das aus für die ehemalige Thüringen-Rundfahrt. Das Eintagesrennen ein Versuch, die Tradition dort fortzusetzen. Und bei den Zuschauern kam das gut an.
8: Sehr schön, dass es wieder funktioniert hat.
9: Es war ein richtiger Verlust, dass letztes Jahr nichts war. Wir bekommen von Zeit extra hierher.
10: Das war sehr schön.
11: Ich fand es auch sehr schön, dass man auch von Profis mal gucken konnte, die Taktiken auch ein bisschen lernen konnte.
12: Ich finde es richtig großartig und es macht auch richtig Lust auf den Tour de France Start 21, für den sich Mitteldeutschland bewirbt. Und ich fand den Tag heute einfach nur großartig in Gera.
13: Sehr schönes Ereignis. Gerne wieder.
6: Und auch die Fahrerinnen freuten sich über die Challenge, die Herausforderung in Gera. Allen voran Marin Reimarkos. Die Niederländerin war schon 3-mal bei der Ladies Tour dabei gewesen, bei der Rundfahrt. Und sie hatte heute auch bei der Premiere des Eintagesrennens die schnellsten Beine.
14: I always loved Thüringen. When it was a stage race and now with a one day race, I think it's really great that they keep it going.
6: Ich habe Thüringen schon bei der Rundfahrt immer geliebt und da viele kleine Rennen aussterben, finde ich es wichtig, dass das Rennen zumindest als Eintagesrennen erhalten bleibt. Es war selektiv, interessant, es war perfekt.
14: But they made it very selective. It was interesting. It was perfect.
6: Die Premiere also erfolgreich, Fortsetzung folgt hoffentlich im nächsten Jahr.
1: Der deutsche Radstar Florian Lipowitz hat eine beeindruckende Generalprobe für die Tour de France hingelegt mit 2 Etappensiegen und dem heute eingefahrenen Gesamterfolg bei der Slowenien-Rundfahrt. Jetzt kommen wir zum Tennis. Das Finale in Halle-Westfalen, ja leider aus deutscher Sicht ohne Alexander Zverev und ohne Daniel Altmaier, denn die sind gestern im Halbfinale rausgeflogen. Christian Schulze kennt den Sieger.
10: Er konnte es kaum abwarten. Noch bevor er überhaupt offiziell hineingerufen wurde, betrat Francis Tiafoe schon den mit rund 11.000 Fans nahezu vollbesetzten Center Court in Halle und sorgte für einige Lacher. Strahlend verließ er Deutschlands größtes Tennisstadion nach gerade mal 67 Minuten Spielzeit wieder, und zwar als erster US-amerikanischer Sieger des Rasenklassikers in Halle. 6:4, 6:4, ein deutliches und durchaus überraschendes Ergebnis, denn Taylor Fritz, Rasenspezialist und Bezwinger von Alexander Zverev im Halbfinale, war favorisiert ins Match gegangen. Die Nummer 9 der Welt musste jedoch im 7. Spiel einen Break hinnehmen und den ersten Satz nach 35 Minuten an seinen Landsmann abgeben. Und Tiafoe erwischte beflügelt einen Traumstart in den 2. Satz, nahm Fritz direkt das erste Spiel ab. Das frühe Break reichte, um den Satz souverän auszuservieren und den großen, silbernen Siegerpokal entgegenzunehmen. Eine mehr als gelungene Premiere beim Turnier in Halle. Im Halbfinale hatte Tiafoe Daniel Altmaier bezwungen. Dieser verpasste am Finaltag von Halle auch den Titel im Doppel. Mit seinem Partner Joao Fonseca aus Brasilien unterlag er dem starken Duo Arribacci und Olivetti aus Frankreich, verdient in 2 Sätzen.
1: Groß war die Sorge in Spanien nach dem Auftakt 0:0 bei der Fußball-WM, aber jetzt sind sie in der Spur. Thomas Kunze.
0: Das ist beängstigend und fast schon unfair, was Spanien nach der Enttäuschung in Spiel 1 hier mit Saudi-Arabien anstellt. Sie haben sie in den Bürostuhl gesetzt und ganz kräftig dran gedreht. Und die Saudis kommen da nicht mehr raus. 3:0 steht es. Wir haben jetzt die Trinkpause, die hier in Atlanta genauso unnötig ist wie in jedem anderen Stadion mit Dach und Klimatisierung. Aber Geld muss verdient werden bei der FIFA. Und die Saudis haben sich jetzt auch mal eine kleine Pause verdient. 10. Minute. Der Messias, der Spanier, hat sofort zugeschlagen. Lamine Yamal von Beginn an. Mit seinem ersten WM-Treffer in seiner noch so jungen, aber schon sehr erfolgreichen Karriere nach Vorarbeit von Mikel Oyarzabal. Und dann war es Oyarzabal selbst, der den Doppelpack geschnürt hat, innerhalb von 2 Minuten 2 Tore erzielt hat. Einmal nach Vorarbeit von Laporte, nach Hickhack und Kuddelmuddel, nach der dritten Ecke der Spanier. Und dann nach einer richtig wunderschönen Kombination im Strafraum mit 2 Volleypässen von Cucurella und Dani Olmo. Das sah alles so schön und so geschmeidig aus. Und Oyarzabal musste den Ball nur über die Linie drücken. Spaniens, ja, wenn man so will, echter Mittelstürmer. Auch wenn sie ihn ja so ein bisschen vermissen, diesen klassischen Neuner. Aber bei diesem Potenzial, und das sehen wir heute hier einmal mehr super deutlich, brauchen die eigentlich auch keinen echten Neuner. Es steht 3:0 für Spanien. Hier wird erstmal kurz in die Pulle geschaut. Und die Saudis können einem nur leid tun. Das wird noch mehr geben, da bin ich mir sicher.
1: Gut 10 Minuten sind wir wieder live bei unserem Reporter Thomas Kunze.
15: Und jetzt sind wir live beim Wetter. Das hat Josefine Bechler im Blick. Und die kann uns sagen, wie der Abend verläuft. Ruhig oder eher wechselhaft gewitterig?
16: Gewittrig zum Teil, also vor allem Richtung Südosten Thürings, Saale-Orla-Kreis, Saalfeld-Ruderstadt, die beiden Kreise, die haben aktuell Unwetterwarnungen durch heftige Gewitter. Dann gibt's auch noch im Lausitzer Bergland und Richtung Kreis Görlitz, Kreis Bautzen eine Unwetterwarnung. Auch hier sind heftige Gewitter unterwegs, also auch mit Starkregen und Hagel. Auch teilweise Sturmböen sind ein Thema, aber ansonsten sieht die Situation relativ ruhig aus. Diese Schauer- und Gewitterzellen werden dann auch im weiteren Verlauf irgendwann mal dann etwas abklingen. Und dann ist es auch in den Regionen, die ich gerade genannt habe, trocken. Aber das dauert noch ein bisschen, wahrscheinlich erst zum Eingang der Nacht. Dann ansonsten Sonne und die Temperatur, die liegt so in den Abendstunden bei 23 bis 27 Grad.
15: Noch ganz kurz, Gewittergefahr morgen?
16: Auch wieder Schauer und Gewitter. Das kann sogar früh losgehen. Da gibt's aber auch stellenweise Nebel. Und selbst am Nachmittag sind welche unterwegs, weil morgen ist es immer noch leicht wechselhaft.
15: Danke dir, Josefine.
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15: Es läuft wieder besser in der EU. Diesen Eindruck hat zumindest unser Korrespondent nach dem EU-Gipfel in Brüssel. Gleich nach den Nachrichten können Sie hier seinen Kommentar dazu hören. Und es geht um Energy Sharing, das heißt Solarstrom mit Nachbarn teilen, die keinen eigenen Strom produzieren. Wir stellen dieses Zukunftskonzept mal vor.
18: 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Um 18.30 Uhr mit Alexander Terhorst. Bundesverteidigungsminister Boris Pistorius gibt US-Präsident Donald Trump die Schuld an der Krise in der Golfregion. Pistorius sagte in der ARD, Trump habe den Korken in die Straße von Hormuz reingedrückt. Nun gehe es darum, die Lage wieder zu entschärfen. Einen möglichen Bundeswehreinsatz knüpft Pistorius an Bedingungen wie die Zustimmung von Iran und Oman. In der Schweiz haben heute Gespräche zwischen den USA und dem Iran begonnen. US-Vizepräsident G.D. Vance sprach von der Chance auf ein neues Kapitel in den Beziehungen der beiden Länder. Bundesarbeitsministerin Bärbel Baas hat den Entwurf der Rentenkommission gelobt. Die SPD-Politikerin sagte in Berlin bei einem Bürgerdialog, die Empfehlungen seien ein Gesamtkunstwerk, da alle Generationen mitbedacht werden müssten. Zur geplanten Abschaffung der abschlagsfreien früheren Rente sprach die Ministerin von Übergangsfristen. Frühverrentungen müssten reduziert werden. Allerdings brauche es einen Vertrauensschutz. Die Vorschläge sollen ihr und Bundeskanzler Friedrich Merz am kommenden Dienstag zugestellt werden. Der Zentralrat der Juden hat die Linke wegen ihrer Israel-Politik als nicht wählbar bezeichnet. Präsident Josef Schuster sagte der Zeitung Welt, die Partei leiste mit ihrem Beschluss vom Bundesparteitag einem wachsenden Antisemitismus weiter Vorschub. Die Linke hatte sich zum Existenzrecht Israels wie auch Palästinas bekannt, zudem hatte sie sich von Antisemitismus und Rassismus distanziert. Schuster bezeichnete das als Lippenbekenntnis ohne Glaubwürdigkeit. Der britische Premierminister Keir Starmer überlegt, ob er noch im Amt bleiben kann. Wirtschaftsminister Peter Kyle sagte dem Sender Sky News, der Premier nehme sich Zeit, um über die politischen Realitäten und Chancen nachzudenken. Mehrere britische Medien hatten zuvor berichtet, Starmer trete in der kommenden Woche zurück. Starmer steht seit dem Wahlerfolg seines parteiinternen Konkurrenten Andy Burnham unter Druck. Die Türkei hat kritische Online-Artikel und Internetseiten zum bevorstehenden NATO-Treffen in Ankara gesperrt. Eine auf Sperrungen spezialisierte Internetseite teilte mit, ein Gericht habe zwei Seiten mit Verweis auf die nationale Sicherheit gesperrt. Auch der Artikel einer linksgerichteten Zeitung sei darunter. In zwei Wochen beginnt in Ankara der NATO-Gipfel. Einwohner müssen zahlreiche Einschränkungen hinnehmen. Das waren die Nachrichten. Das Wetter. Heute Nacht unterschiedlich bewölkt, ein paar Schauer und Gewitter, stellenweise Nebel, 19 bis 16 Grad. Für den Osten Sachsens und den Südosten Thüringens gelten amtliche Unwetterwarnungen vor schweren Gewittern und heftigem Starkregen. Morgen dann ein Sonne-Wolken-Mix, weiter einzelne Schauer und Gewitter bei 27 bis 33 Grad. Und am Dienstag viel Sonne, überwiegend trocken und kaum Temperaturänderung. MDR aktuell Verkehrsdienst. A13 Richtung Berlin zwischen Duben und Freiwalde. 6 Kilometer Stau wegen Straßenschäden. Diese Meldung ist allerdings jetzt schon 2 Stunden alt. Es gibt eine Störung im Verkehrszentrum und keinen Zugriff auf aktuelle Meldungen. Wir hoffen, dass das schnell behoben werden kann. Soweit der MDR aktuell Verkehrsdienst. Die Zeit 18.33 Uhr. 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
15: Mit Sophias Spiropoulos. In Brüssel ist der EU-Gipfel diese Woche recht harmonisch zu Ende gegangen. Die EU-Regierungschefinnen und Chefs haben sich um mehr Einigkeit als bisher bemüht. Nur beim EU-Etat muss noch einiges geklärt werden. Die Interessen sind einfach zu unterschiedlich. Trotzdem besteht Grund zum Optimismus, beobachtet Andreas Meyer-Feist. Und hier kommt sein Kommentar dazu.
19: Dieser EU-Gipfel hat einen großen Erfolg gebracht. Diejenigen, die in Europa das Sagen haben, sind mehr als früher bereit, für Europa einzustehen, ohne sich dabei auf faule Kompromisse einzulassen. Das zeigt sich an einem kleinen, aber wichtigen Detail. Es geht um einen winzigen Schritt, scheinbar, aber es ist ein großer Sprung. Zum ersten Mal überhaupt verlängert die EU ihre Wirtschaftssanktionen gegen Russland. Nicht nur um 6 Monate, sondern um 1 Jahr. Was ist 1 Jahr, kann man fragen. Sehr viel, wenn Europa das selbst bestimmen kann, ohne jemanden mit am Tisch zu haben, der rückgekoppelt mit Moskau dazwischenfunkt. Es gibt einen sehr starken Schulterschluss mit der Ukraine, der zeigt, wo Europas Werte und Freiheiten verteidigt werden. Politische Klarheit schafft sofort mehr Akzeptanz und Gewicht. Auch wenn es um Europas Stellung in der Welt geht. Wenn Europa China ernst nimmt, dann muss Europa das auch von China verlangen. Das haben auch die EU-Länder erkannt, die bisher noch am liebsten Lotusblüten des Friedens in das schlammige Wasser unfairer Handelspraktiken streuen wollten. Die roten Linien sind klar und die EU-Kommission wird sie selbstbewusst in Peking präsentieren können. Auch das ist ein Erfolg des EU-Gipfels und auch das hilft Europa bei allen Verhandlungen mit China. Bleibt die Frage, was kostet uns Europa in Zukunft? Wie kann das Geld gerecht verteilt werden? Gerecht heißt nicht angemessen vom Volumen her, sondern was bringt es am Ende allen? In Zukunft wird es nicht nur um Verteilung gehen, um den Bestandsschutz von Agrarhilfen und regionale Förderprogramme, sondern um die Zukunftsfähigkeit im Ganzen. Mit einem echten grenzenlosen Binnenmarkt und weniger Bürokratie. Es gibt einen Fahrplan, der Europa fit machen soll, um gegen China und die USA zu bestehen. Und es gibt die Verpflichtung, das zu tun. Bis Ende 2027 soll sich die EU neu aufstellen. Dafür gab es viel Rückhalt. Und hier muss Europa dranbleiben, um den Anschluss nicht zu verlieren. Gut ist auch, dass die EU jetzt dort einen Fuß in die Tür bekommen will, wo Donald Trump als Polit-Messi Chaos hinterlassen hat. Für Europa ist der Nahe Osten wichtig. Neue Partnerschaften muss und wird es geben, vor allem wenn es um die Energie geht, die Europa braucht. Die EU wird dafür aber noch in den Sprintmodus schalten müssen. Von den neuen Wirtschaftsgesetzen hängt mehr ab als von der Frage, wie viel Geld nun da sein wird und wer es bekommt. Klar ist, wer zahlt, will dafür mehr denn je einen Gegenwert für alle sehen. Aber auch da wird es am Ende Einigkeit geben müssen. Die Weltlage zwingt dazu.
15: Ein Kommentar war das von Andreas Meyer-Feist.

0: Viele Jahre stand das ehemalige Bahnhofsgebäude am Ortsausgang Gräfenroda im Ilmkreis leer. Jetzt soll es vor dem Verfall gerettet werden. Eine Familie hat das baufällige Gebäude gekauft und will es jetzt schrittweise sanieren. Lisa Wudi hat sich das vor Ort mal angeschaut.
1: An der Klinkerfassade des mehrstöckigen Gebäudes prangt das Flügelrad als Symbol der Eisenbahn. Dass das historische Bahnhofsgebäude seit über 30 Jahren leer steht, war für den Gräfenroder Jens Tröster schon lange ein Dorn im Auge. Anfang dieses Jahres hat der 52-Jährige, der leidenschaftlicher Modelleisenbahner ist, das über 130 Jahre alte Objekt gekauft, gemeinsam mit seiner Frau Manuela.
2: Da bringt dieses Hobby dann irgendwie so mit sich, dass man auf ganz verrückte Ideen kommt. Und wenn man noch die Frau dazu hat, die da mitmacht, dann muss man einfach zuschlagen.
1: Die Innenräume, wie die alte Gaststätte oder den Fahrkartenschalter, kennt der Küchenmonteur noch aus seiner Kindheit. Schritt für Schritt soll all das nun vor weiterem Verfall bewahrt werden.
2: Erstmal sichern, den Zustand über Jahre verbessern, das Dach dicht machen, die Wände und Fußböden wieder begehbar machen, dass wir erstmal überall hinkommen und dann schrittweise ausbauen, dass die Sache wieder hier bewohnbar bzw. nutzbar wird.
1: Dabei soll möglichst vieles nach historischem Vorbild wieder hergerichtet werden.
2: Zum Beispiel die alten Türen wieder zu restaurieren. Wir werden die Fenster in ähnlicher Form wieder einsetzen. Was an historischen Fußböden vorhanden ist, werden wir erhalten.
1: Das bedeutet vor allem viel Zeit, Geld und zahlreiche Arbeitseinsätze. Unterstützung bekommt das Ehepaar auch von Freunden und Bekannten, die mit anpacken. Manuela Tröster.
3: Braucht Leute, die mithelfen. Und die kriegen gleich eine Führung durchs Gebäude, eine vorsichtige kleine Führung durchs Gebäude. Dass nichts passiert und dann noch ein Bierchen.
1: Und vielleicht kann die alte Gaststätte im Bahnhofsgebäude Gräfenroda schon in einigen Jahren für Feiern oder Events genutzt werden.
0: Soweit Lisa Wudi aus Gräfenroda. Und damit ist es gleich wieder Zeit für die WM.
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5: Mit Raimo Hinsdorf. Ja, der WM-Zug der Spanier ist schon im Auftaktbahnhof in den USA am Anfang gleich ein bisschen entgleist mit diesem 0:0 gegen die Kapverden. Der Schock war groß und alle fragten sich, ist das wirklich der Europameister Spanien? Und natürlich auch gab es viele Sorgen in Spanien selbst und man hoffte für die zweite Partie, dass Lamine Yamal wieder mitwirken kann, das 18-jährige Supertalent. Einmal hat er gegen Saudi-Arabien auch schon getroffen und Spanien hat noch zwei Tore nachgelegt, führt mit 3:0. Thomas Kunze nimmt uns mit.
6: So, dieses Spiel angetrieben, gestaltet, dominiert von den Spaniern. Ich will nicht sagen, nimmt sich jetzt mal eine kleine Pause, das stimmt nicht, denn Spanien spielt trotzdem einfach munter weiter. Aber die Taktung ist nicht mehr ganz so hoch. 3:0, 40 Minuten sind gespielt. Marco Correa legt den Ball an die linke Strafraumkante. Baena flankt an den zweiten Pfosten. Da kommt Dani Olmo nicht hin. Aber das ist auch nicht sein Kernkompetenz, sein persönliches Habitat, der zweite Pfosten gegen zwei Verteidiger ins Kopfballduell zu gehen. Das kann nicht die Idee gewesen sein. Deswegen kann Saudi-Arabien jetzt den Ball einfach mal ein paar Sekunden kontrollieren, vor allen Dingen, weil der Ball noch gar nicht wieder freigegeben ist. Der liegt jetzt im 5-Meter-Raum und der Keeper Alo Weiß, der schickt jetzt alle mal nach vorn. Wir haben einen Torschuss gesehen der Saudis, vor 5-6 Minuten war das ungefähr, aus dem Mittelfeld. Al-Juwairi hat gesehen, dass Unai Simon viel zu weit vor seinem Kasten stand und hat aus fast 70 Metern probiert. Es gab dann überhaupt keine Gefahr für das spanische Tor. Der Ball wäre erstens neben den Kasten gegangen und zweitens war Unai Simon längst und pünktlich zurück. Aber immerhin mal sowas wie ein Versuchlein. Ich weiß gar nicht, ob der sich in der Statistik wiederfindet. Schaue ich in der Halbzeit mal nach. Sind jetzt hier noch gut 5 Minuten plus Nachspielzeit zu spielen. Spanien also mit 3:0 in Führung. Lamine Yamal, eine Erscheinung auf dem Feld, hilft dieser Mannschaft. Das Ergebnis wird auch helfen, ihn trotzdem zu schonen mit Blick aufs letzte Gruppenspiel dann in Guadalajara gegen Uruguay. Und jetzt sehen wir vielleicht mal was von Saudi-Arabien. Hier kommt Al-Harbi über den rechten Flügel. Unai Simon ist sich da nicht einig mit Pedro Porro, dem Außenverteidiger. Trotzdem kriegen sie es geklärt. Bleibt beim 3:0 für Spanien.
5: Die deutsche Mannschaft steht ja schon als Gruppensieger fest nach dem 2:1 gestern gegen die Elfenbeinküste. Das letzte Gruppenspiel gegen Ecuador steht noch an. Aber die Siri Krause, weiß man denn schon, wie es danach weitergeht?
7: Also man weiß auf jeden Fall schon wann und wo. Am Abend des 29. Juni nämlich, da spielt das DFB-Team sein 16-Finale bei der WM und zwar in Boston. Es geht dann gegen einen Gruppendritten, das ist auch klar, entweder aus der Gruppe A, B, C, D oder F. Und vor den Spielen heute Abend und in der Nacht gibt es tatsächlich noch 15 verschiedene mögliche Gegner für dieses Spiel. Beispielsweise Südkorea, Tschechien, die Schweiz oder Brasilien. Ein bisschen müssen wir uns da noch gedulden, aber der Kalender, der kann gezückt bleiben, denn der Termin für ein mögliches Achtelfinale, der steht auch fest. Das wäre der 4. Juli, der amerikanische Nationalfeiertag.
5: Wenn die besten Radprofis der Welt ihren Kalender zücken, dann sehen sie da ganz dick angekreuzt die Tour de France, knapp 2 Wochen noch. Der aussichtsreichste deutsche Profi bei dieser Rundfahrt war in den letzten Tagen bei einem Mehretappenrennen in der Heimat des Tourfavoriten Tadej Pogacar unterwegs, in Slowenien nämlich. Und Florian Lipowitz hat mit seiner aktuellen Form die Hoffnungen auf einen starken Tourauftritt genährt. Maxim Steinbeck.
8: Der deutsche Radprofi Florian Lipowitz hat die Slowenien-Rundfahrt gewonnen. Dabei zeigte sich der 25 Jahre alte Ulmer knapp 2 Wochen vor Beginn der Tour de France in starker Form. Am Samstag hatte er mit dem Gewinn der Königsetappe die Gesamtführung übernommen. Einen Tag später triumphierte er auch auf dem letzten Teilstück von Litija nach Novo Mesto. Bei der letzten Bergwertung auf der 169,4 Kilometer langen Passage am Sonntag griff Lipowitz an und siegte nach der finalen Abfahrt als Solist vor einer größeren Verfolgergruppe mit 24 Sekunden Vorsprung. Für den letztjährigen Tour-Dritten war es damit der 3. Rundfahrtsieg. Ein Sieg auf World Tour-Level fehlt Lipowitz noch, er fährt aber eine konstant starke Saison mit Podestplätzen auch bei der Katalonien-Rundfahrt, der Baskenland-Rundfahrt und der Tour de Romandie. Lipowitz hatte die kleine Rundfahrt in Slowenien als Härtetest für die am 4. Juli in Barcelona beginnende Tour de France gewählt. Er ist der 2. deutsche Gesamtsieger in Slowenien. 1994 gewann Tobias Steinhauser, der Vater des Paris-Nizza-Dritten Georg Steinhauser.
5: Die Niederländerin Mari Dreimakers hat das gut besetzte Eintagesrennen der Radsportlerinnen rund um Gera gewonnen. Nach der umstrittenen Absage der traditionsreichen Thüringen-Rundfahrt gilt das Eintagesrennen sozusagen als Nachfolger. 82 Fahrerinnen aus 15 Nationen dabei. Die 27-jährige Reimakers setzte sich nach mehr als 132 Kilometern mit 4 Bergwertungen bei großer Hitze im Schlusssport einer 4-köpfigen Spitzengruppe durch. Sie gewann vor ihrer spanischen Teamkollegin Jurani Blanco und ihrer niederländischen Landsfrau Malu Eisen. Auch die deutsche Bahn-Olympiasiegerin Lisa Klein versuchte ihr Glück mit einer Attacke im Finale des Rennens, fiel aber wenige Kilometer vor dem Ziel aus der Spitzengruppe heraus.
9: Ich habe mir halt noch mein Herz gefasst und habe von hinten Schwung geholt und gedacht, vielleicht lassen sie mich ja fahren. Vielleicht erkennen sie mich ja gar nicht mehr. Und so war es dann. Sie haben mich erstmal fahren lassen. Ich bin dann auch wirklich Vollgas da gefahren. Bin dann oben am Berg, haben sie mich dann zu 4. aufgefahren, dann waren wir zu 5. Und dann habe ich mich nur mal hinten drauf gelegen. Die wollten natürlich schon, dass ich fahre, aber ich wusste halt, die sollen mich bis zum nächsten Berg bringen und dann gucke ich, was passiert. Ich habe alles gegeben, es war eine Runde zu lang, also der eine letzte Berg. Es hat nicht gereicht, ich musste dann auch meine Pace fahren, weil sonst hätte ich stillgestanden, sonst hätte ich anhalten können. Dann habe ich geguckt, wo noch jemand kommt. Tatsächlich kam da nicht mehr viel und dann habe ich gedacht, okay, dann fährst du jetzt Vollgas ins Ziel. Dann vielleicht reicht es ja für Platz 5 und das hat gereicht.
5: Radsportlerin Lisa Klein, gleich die Schlussphase der ersten Halbzeit beim WM-Spiel Spanien gegen Saudi-Arabien.
0: Danke, Raimo. Jetzt ist es 18.45 Uhr. US-Präsident Donald Trump hat den Korken in die Straße von Hormuz reingedrückt. Und jetzt geht's darum, die Lage wieder zu entschärfen. Zitat Bundesverteidigungsminister Boris Pistorius, der dem US-Präsidenten damit die Schuld an der Golfkrise in der Golfregion gibt. Und es geht natürlich auch um die Frage, was kann die Bundeswehr tun, dabei den Korken wieder rauszuziehen. Und da sagt Pistorius, das hängt an Bedingungen wie zum Beispiel an der Zustimmung von Iran und Oman. Das ist unser Top-Thema. Kurzmeldungen jetzt mit Alexander Terhorst.
10: Die Rettungsdienste in Mitteldeutschland haben dieses Wochenende wegen großer Hitze besonders häufig ausrücken müssen. Die Rettungsstelle Zwickau teilte mit, Einsätze wegen Kreislaufbeschwerden hätten schon Freitag spürbar zugenommen. Im Vogtland seien sämtliche Fahrzeuge ausgelastet gewesen. Mit einem Fest in Augustusburg, der ist der 115. Geburtstag der Drahtseilbahn begangen worden. Die 1911 gebaute Drahtseilbahn befördert jährlich rund 80.000 Fahrgäste von der Talstation in Erdmannsdorf hinauf nach Augustusburg. In Breitenbrunn im Erzgebirge ist am Morgen ein Gartenhaus niedergebrannt. Wie die Polizei mitteilt, konnte ein Übergreifen der Flammen auf einen angrenzenden Wald verhindert werden. Die Brandursache ist unklar. Das Wetter, heute Nacht unterschiedlich bewölkt, ein paar Schauer und Gewitter. Für den Osten Sachsens gilt und auch den Südosten Thüringens gelten Unwetterwarnungen vor schwerem Gewitter. Die Nachtwerte heute 19 bis 16 Grad. Morgen Sonne und Wolken und weiter einzelne Schauer und Gewitter bei 27 bis 33 Grad. MDR aktuell Verkehrsdienst, A13 Richtung Berlin zwischen Duben und Freiwalde, 6 Kilometer Stau wegen Straßenschäden, 30 Minuten Verzögerung. Die A13 Richtung Berlin ist zwischen Duben und Freiwalde nach einem Unfall gesperrt, Stau. A13 Richtung Dresden zwischen Großrelschen und Ortrand, 10 Kilometer stockend, eine Stunde länger. A17 Richtung Dresden zwischen Pirna und Heidenau, nach einem Unfall ist die Strecke gesperrt und es staut sich. Soweit der MDR aktuell Verkehrsdienst, 18.48 Uhr.
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5: Ein bisschen zu viel Stau vor dem gegnerischen Tor hatten die spanischen Fußballer bei ihrem WM-Auftakt, nur das 0:0 gegen die Kapverden. Aber volle Fahrt voraus heißt es gegen Saudi-Arabien. Klare Führung kurz vor der Halbzeitpause der Spanier. Thomas Kunze.
11: 3 Minütchen sitzt noch in der Nachspielzeit der ersten Halbzeit. 3:0 führt Spanien. Es wird jetzt die vierte Ecke geben. Den zweiten Treffer hat ja Miguel Oyarzabal nach einer Flipper-Einlage im 16er auch nach einem Eckball erzielt. Mal gucken, was jetzt passiert. Spanien hat das hier komplett im Griff. Lamine Yamal auf der falschen Seite unterwegs, chippt den Ball mega lässig mit dem Außenriss in Richtung Elfmeterpunkt. Und jetzt muss Spanien aber kollektiv verteidigen. Da läuft mal einer der ganz wenigen Konter von Saudi-Arabien. Ball ist noch unterwegs und losgeworden. Aber am Ende kann Al-Harbi auf der linken Außenbahn die Kugel nicht wirklich kontrollieren gegen den nach hinten gehaltenen Lamine Yamal, der den finalen Zweikampf auf dieser Seite führt. Das war ein bisschen, ja, weiß ich gar nicht, zu nachlässig gespielt bei dieser Ecke. Gab auch zuvor schon so zwei Fast-Ballverluste von Rodri. Das haben sie ja dann auch immer mal drauf, die Spanier, wenn es ihnen so leicht fällt, das Ganze ein bisschen zu easy, zu laissez-faire anzugehen. Jetzt gibt es den Einwurf für Saudi-Arabien und wieder so ein Missverständnis bei ihnen. Er köpft den Ball dem eigenen Hinterspieler an den Schienbeinschoner, sodass sie die Kugel erstmal nicht rausbefördern können. Und Saudi-Arabien jetzt zum allerersten Mal in diesem Spiel überhaupt mal so für 4-5 Sekunden am Stück gegnerisches Territorium besetzt, den Ball jetzt nochmal nach hinten schiebt in aller Ruhe und den Spielaufbau neu generiert über Abdullah Al-Kaibari. Und dann geht es aus der Innenverteidigung mit Al-Amri erstmal wieder ganz hinten rum zum Keeper, der auch heute Al-Owais extrem viel zu tun hat. Nur heute ist es ihm nicht so gut gelungen wie zuletzt gegen Uruguay. Die Unhaltbaren konnte er nicht halten. Da gab es keine Möglichkeit, die Abschlüsse von Oyarzabal, Lamine Yamal bei den drei Treffern deutlich zu präzise und vor allen Dingen aus dem Tempo herausgespielt. Das waren keine Fernschüsse oder Dribblings in den 16er, sondern direkte Kombinationen. Und beim 2:0 gerade nach diesem Eckball, da hat er sowieso keine Übersicht haben können aufgrund des flippernden Balls im 16er. Hier kommt nochmal Baenya mit dem Flachpass nach innen. Der kommt dann so halb hoch, hüfthoch. Bei Oyarzabal, der trifft beim Abschluss der Doppeltorschütze seinen Gegenspieler im 16er Al-Dawazari, den Kapitän, der da hinten mit ausgeholfen hat, eigentlich ja im Sturm zu finden. Aber Sturm ist hier für die grünen Falken überhaupt keine Alternative in dieser ersten Halbzeit. Sie müssen das da hinten alles so dicht machen, ähnlich wie es Cap Verde im ersten Spiel gegen die Spanier gemacht hat. Aber da war Spanien nicht annähernd so aggressiv und intensiv unterwegs, wie es jetzt der Fall ist. Und das Matchglück hatte tatsächlich auch Cap Verde, denn damals waren es 27 Abschlüsse. Ich schaue jetzt mal eben auf die Statistiken, die Live-Daten. Aktuell Spanien jetzt in dieser ersten Halbzeit mit 17 Torschüssen. Da kommt dieses 3:0 noch relativ freundlich daher für Saudi-Arabien. Man hört es am Applaus. Hier ist jetzt mal eine Viertelstunde Pause. Spanien macht's gut. Lamine Yamal ist zurück in der Startformation. Hat den Torreigen, um auch mal dieses angestaubte Wort zu verwenden, eröffnet. Spanien 3, Saudi-Arabien 0 nach 45 Minuten.
5: Thomas Kunze, Ihr Reporter. Und die Pause wissen wir zu nutzen. Sophia Spiropoulos, bitte.
0: Bei uns geht's jetzt um Solarenergie. Die boomt nämlich in Deutschland. Kein anderes Land in der EU hat im vergangenen Jahr so viele Solaranlagen gebaut wie Deutschland. Diejenigen, die selber eine besitzen, haben mittlerweile sogar oft zu viel Strom. Verkaufen lohnt sich dann je nach Vertrag mal mehr, mal weniger. Warum kann man also nicht einfach den Strom mit Nachbarn teilen, die keine Solaranlagen haben? Das Interesse wäre in vielen Kommunen da, der Strom auch. Und das Konzept heißt Energy Sharing. Lara Schehada informiert.
12: Backsteinhäuser, plattes Land, jede Menge Solaranlagen. Das ist der kleine Ort Barkum in Niedersachsen. Genau hier hat Bürgermeister Tobias Averbeck in diesem Jahr ein großes Experiment gewagt. Manche Bewohner haben Solarzellen, andere nicht. Wie wäre es, wenn die Bürger untereinander ihren Strom teilen könnten? Das Projekt in Bakum funktioniert so. Solarbesitzer teilen ihren Strom regional, im Idealfall direkt mit den Nachbarn. Beide einigen sich auf einen Preis. Stromanbieter und internationale Krisen haben dadurch kaum noch Einfluss auf den Strompreis.
13: Mit Energy Sharing kommt der Strom günstiger bei den Verbrauchern an und der Erzeuger hat mehr davon. Es ist eine sogenannte Win-Win-Situation von beiden Seiten.
12: Einer der Teilnehmer des Projekts ist Elektriker Matthias Thole. Er hat sich im letzten Jahr 2 Solaranlagen selbst aufs Dach gebaut. Die versorgen jetzt 3 Generationen mit Strom und er könnte mindestens noch eine Familie versorgen.
14: Die Photovoltaikanlage produziert im Jahr 20.000 Kilowattstunden und ich verbrauche davon gut 8.000 Kilowattstunden, sodass ich dann 12.000 Überschuss habe. Wenn alles gut läuft, verkaufe ich meinen gesamten Stromüberschuss an den Nachbarn und bekomme das zu einem vernünftigen Preis vergütet.
12: Aber Strom von den Nachbarn zu kaufen, ist in Deutschland bisher nicht erlaubt. Wenn Solaranlagen zu viel Energie produzieren, wird dieser Strom in ganz Deutschland verkauft. Zu dem Preis, den Stromanbieter dafür zahlen. Aber genau darüber wird gerade im Bundestag diskutiert. Laut Energieökonomin Claudia Kempfert bleibt Deutschland auch keine andere Wahl. In der Europäischen Union gibt es nämlich bereits eine Richtlinie. Ab Sommer 2026 soll Energy Sharing möglich sein. Das bedeutet, Solarbesitzer und Käufer können in einem bestimmten Radius Energiegemeinschaften schließen. Dafür brauchen sie intelligente Messgeräte und eine App. So wird der Strom in der Gemeinschaft verteilt.
15: In Österreich und Italien gibt es Energy Sharing. Genau das, was man in Deutschland ja eigentlich auch haben will. Dass man einerseits das Energiesystem entlastet und da Kosten vermeidet, dass der Strom eben optimal genutzt werden kann, nicht irgendwie verschwendet werden muss oder abgeregelt werden muss.
12: Einziges Problem, Energy Sharing funktioniert nur, wenn viele Menschen mitmachen und erstmal ein bisschen Geld investieren. Im aktuellen Gesetzentwurf ist aber noch keine konkrete Umsetzung vorgesehen. Subventionen soll es erstmal auch nicht geben. Kommunen und Länder kritisieren das. So auch Tobias Averbeck, Bürgermeister von Bakum.
13: Das finde ich schade und da würde ich gerne an der einen oder anderen Stelle nochmal den Finger in die Wunde legen, um zu sagen, mit der einen oder anderen Ergänzung könnte es aber massenmarktfähig werden und dann wird es auch zum Gewinner.
12: Technisch seien viele Kommunen schon bereit, das Gesetz umzusetzen, so Averbeck. Jetzt brauche es nur noch eine klare Vision und Zukunftssicherheit vom Bund.
0: Soweit Lara Schehada.
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0: Klinsmann, Matthäus und Co. galten bei der ersten Fußball-WM in den USA als klarer Titelfavorit. Was die deutsche Nationalmannschaft dann 1994 draus machte, das war ein Chaos. Effenbergs Mittelfinger im Deutschland-Trikot wurde zum Sinnbild einer Mannschaft, die völlig außer Rand und Band geriet. Norbert Kunze.
16: Guten Abend allerseits.
17: Die Fußball-Weltmeisterschaft 1994 in den USA, ein Turnier der Superlative, gigantische Stadien, noch größere Erwartung. Stattdessen Intrigen, Illoyalität, Disziplinlosigkeiten. Die deutsche Fußballnationalmannschaft scheiterte bei der WM an sich selbst.
18: In der Nachbetracht muss man sagen, dass wir einfach keine Mannschaft waren. Wir waren Einzelunternehmer, wir waren Individuen, die zu sicher waren, wie gut wir sind.
19: Wir haben die besten Einzelspieler, sind aber keine Mannschaft geworden.
20: Manchmal ist es ja auch nicht gut, wenn dann zu viele dabei sind vom letzten Titel.
17: Im Mittelpunkt der Trainer Berti Vogts. Er hatte das Amt von Franz Beckenbauer nach dem Titel 4 Jahre zuvor übernommen. Ein stiller, bescheiden wirkender Fußballarbeiter.
21: Der Bundestrainer überraschte die Journalisten nach der Pressekonferenz mit einem selbstverfassten Gedicht.
22: Ein bisschen mehr Liebe und weniger Hass. Ein bisschen mehr Wahrheit. Das wäre doch was.
17: Doch wenn du eine Mannschaft hast mit Spielern wie Basler, Effenberg, Ilkner oder Matthäus, kann vermutlich kein Trainer der Welt daraus eine Einheit schmieden. Zu viel Ego, Eitelkeit, Exzentrik mündete zwangsläufig in einen sportlichen und menschlichen Offenbarungseid.
23: 94 war ein Ego-System. Ja.
24: Abwehrprobleme, Mittelfeldprobleme und Sturmprobleme. Redet ihr auf dem Spielfeld zu wenig miteinander?
25: Keine Chance. Du hattest keine Chance, etwas zu reparieren.
17: Störfeuer auch von außen, Vorgänger Beckenbauer und die Springerpresse. Es verging kein Tag ohne Angriffe übelster Art, Schlagzeilen wie Blutgrätschen.
26: Berti, bitte geh, das wäre sein Rücktritt gewesen.
17: Kulminationspunkt des WM-Turniers der 27. Juni, Dallas. Spieler Effenberg soll den enttäuschten deutschen Fans auf der Tribüne den Mittelfinger entgegengestreckt haben. Hat zwar keine Kamera eingefangen, doch Effenberg gab es zu.
1: Es hat niemand gesehen, es hat keine Kamera eingefangen, es gibt kein einziges Foto von dieser Szene. Also hätte ich mich sehr wohl hinstellen können nach dem Spiel und sagen können, ich streite alles ab, das stimmt nicht, das ist unwahr. Habe ich aber nicht gemacht.
17: Was zeigt diese bilderreiche und wortstarke Doku mit zahlreichen Zeitzeugen? Eigentlich weitaus mehr als Fußball. Die Mannschaft und ihre Einzelteile bildeten ein Spiegelbild der Gesellschaft der 90er Jahre. In der Heimat brannten Asylantenheime, Nazis posierten im Nationaltrikot und auf dem Platz herrschte Hass untereinander. Deutschlands hässliche Fratze.
2: Das macht mich traurig, weil er hat noch ein Trikot an, mit dem ich was anderes in Verbindung bringe.
3: Dass das Nationaltrikot mit diesem ikonisch gewordenen Bild zu einer möglichen Fratze eines zukünftigen Deutschlands taugen würde, das war allen klar.
2: Es ist leider so, dass Menschen um ihr Leben kämpfen und da hat dieses Trikot für mich nichts zu suchen.
17: Im Vergleich zur Kinodoku über die WM 1990 sind diese vier Folgen weitaus substanzieller. Triumphe sind im Rückspiegel immer einfach zu erklären, Niederlagen jedoch nicht. Dennoch merkt man einigen Spielern weiterhin ihre Eitelkeiten an. Der Titel Elf Helden, ein Albtraum würde umgekehrt ebenso funktionieren für die vermutlich disziplinloseste deutsche Mannschaft aller Zeiten.
6: Und das, was ich da durchgemacht habe, 94, das wünsche ich meinem schlimmsten Feind nicht.
0: Elf Helden, ein Albtraum, jetzt in der ARD Mediathek. Und ein Albtraum ist auch das Wetter für manche Leute, nämlich für die, die ein bisschen hitzeempfindlicher sind. Aber Josefine Bechler, jetzt kühlt es ein bisschen ab so langsam, oder?
7: Ja, aber nur langsam.
0: Also, und wenig wahrscheinlich.
7: Genau, also wir haben immer noch in einigen Regionen in Thüringen, zum Beispiel im Süden Thürings, Fachdorf, 31 Grad aktuell oder 29 Grad auch derzeit im Raum Leipzig. 29 Grad bietet auch Magdeburg. Es wird ein bisschen kühler, wenn gerade mal ein Gewitter durchzieht. Das war zum Beispiel vor allem im Süden Thürings, so Richtung Saale-Orla-Kreis der Fall. Da sind wir aktuell bei 22 Grad. Es gibt noch Schauer im Vogtland, dann gibt es auch starke Gewitter derzeit im Kreis Sonneberg im Süden Thürings und auch Unwetter, vor allem da so Richtung Ostsachsen.
0: Und die Hitzewelle hält auch noch ein paar Tage an, oder?
7: Genau, heiß bleibt's, aber es wird ein bisschen entspannter. Die Luftfeuchtigkeit nimmt etwas ab. Also morgen sind noch einige Schauer und Gewitter unterwegs, aber dann ab Dienstag wird es zumindest in der Hinsicht deutlich ruhiger.
0: Danke dir für das Wetter heute Abend, Josefine Bechler. Und das sind Themen in der kommenden halben Stunde. In der Schweiz haben die Friedensverhandlungen zwischen den USA und Iran begonnen. US-Vize Vance sprach anschließend schon von großen Fortschritten. Details dann nach den Nachrichten. Und natürlich auch wieder ausführlich den Sport haben wir in einer guten Viertelstunde im Programm mit dem Spiel Spanien gegen Saudi-Arabien.
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10: Um 19 Uhr mit Alexander Terhorst. Bundesverteidigungsminister Boris Pistorius gibt US-Präsident Donald Trump die Schuld an der Krise in der Golfregion. Pistorius sagte in der ARD, Trump habe den Korken in die Straße von Hormuz reingedrückt. Nun gehe es darum, die Lage wieder zu entschärfen. Einen möglichen Bundeswehreinsatz knüpft Pistorius an Bedingungen wie die Zustimmung von Iran und Oman. In der Schweiz haben heute Gespräche zwischen den USA und dem Iran begonnen. US-Vizepräsident G.D. Vance sprach von der Chance auf ein neues Kapitel in den Beziehungen der beiden Länder. Bundeskanzler Friedrich Merz hofft auf eine schnelle Einigung bei den Kommunalfinanzen. Sie soll noch vor dem Treffen der Ministerpräsidenten am Donnerstag zustande kommen. Er schlug vor, Städte und Gemeinden gezielt zu entlasten, etwa durch geringere Ausgaben beim Unterhaltsvorschuss, in der Jugendhilfe und bei der Eingliederungshilfe. Thema der Konferenz ist auch das sogenannte Konnexitätsprinzip. Dabei hat der Bund Ländern und Kommunen zugesagt, zusätzliche Kosten durch Bundesgesetzgebung zu übernehmen. Die Linke verpflichtet ihre Abgeordneten im Bund und in Europa, einen Großteil ihrer Diäten an Sozialfonds abzugeben. Einen entsprechenden Antrag hat der Parteitag heute in Potsdam beschlossen. Demnach dürfen die Abgeordneten rund 5.300 Euro behalten. Begründet wird die Begrenzung damit, dass Abgeordnete nicht besser verdienen sollten als die arbeitende Klasse. Aktuell erhält ein Bundestagsabgeordneter unter anderem eine monatliche Diät von rund 11.900 Euro brutto. In Thüringen wächst die Kritik an verzögerten Kulturförderungen. Die kulturpolitische Sprecherin der Linken, Katja Mitteldorf, sprach von einer Hängepartie für die Museen, für Vereine und Festivals. Sie warnte vor Risiken für Arbeitsplätze, Planungssicherheit und die kulturelle Vielfalt. Auch der Museumsverband sieht die Branche in Gefahr. Thüringen erklärte die Verzögerung mit der Haushaltslage. Solange unklar sei, wie Einsparungen umgesetzt werden, könnten Projektförderungen nicht bewilligt werden. In Dresden wurden am Nachmittag die Johann-Walter-Medaillen verliehen. Sie sind nach dem Begründer der evangelischen Kirchenmusik benannt. Walter war im 16. Jahrhundert zunächst Kantor in Torgau und später Hofkapellmeister in Dresden. Die Preisträger in diesem Jahr sind die Sopranistin Isabel Schicketanz aus Dresden, die Kantorin der Kirche Hochkirch in der Oberlausitz Elke Groß und der Intendant der Dresdner Musikfestspiele Jan Vogler. Das waren die Nachrichten. Das Wetter, die Temperaturen von 18 Uhr, auf dem Brockenschlag bewölkt 19 Grad, Chemnitz leicht bewölkt 27, Dresden stark bewölkt 23 Grad, Eisenach fast wolkenlos 28, Erfurt fast wolkenlos 29, Fichtelberg wolkig 22 Grad, Gera leicht bewölkt 27, in Görlitz wolkig bei 29 Grad, Halle fast wolkenlos 28, Leipzig fast wolkenlos 29, in Magdeburg wolkenlos 29 Grad und auch in Meiningen hier leicht bewölkt bei 29 Grad. Die Vorhersage für den Osten Sachsens: gelten amtliche Unwetterwarnungen vor schwerem Gewitter und heftigem Starkregen. Heute Nacht unterschiedlich bewölkt, ein paar Schauer und Gewitter noch, stellenweise Nebel. 19 bis 16 Grad die Tiefstwerte dann am frühen Morgen. Morgen Sonne und Wolken im Mix, weiter einzelne Schauer und Gewitter, 27 bis 33 Grad. MDR Verkehrsdienst. A2 Berlin-Hannover zwischen Marienborn-Helmstedt und Helmstedt-Zentrum sind Personen auf der Fahrbahn. A13 Berlin Richtung Berlin zwischen Duben und Freiwalde ist die Strecke gesperrt nach einem Unfallstau. Und A13 Richtung Dresden zwischen Großrächen und Ortrand stockender Verkehr 20 Minuten länger. A17 Richtung Dresden zwischen Pirnau und Heidenau nach einem Unfall ist die Strecke auch hier gesperrt. Es staut sich. Soweit der MDR Verkehrsdienst. Die Zeit 19.04 Uhr.
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0: Sophia Spiropoulos im Studio, einen wunderschönen guten Sonntagabend und Raimo Hinsdorf ist auch da und zuständig für die WM.
9: Und in diesem Fall fürs WM-Spiel der spanischen Fußballer gegen Saudi-Arabien. Was war das für eine erschreckende Auftaktvorstellung des Turnierfavoriten und Europameisters aus Spanien bei diesem Torlos-Remis, diesem peinlichen Resultat gegen die Kapverden. Aber gegen Saudi-Arabien präsentieren sie sich ganz anders. Die zweite Halbzeit beginnt gleich. Thomas Kunze, Ihr Reporter.
11: Geht gleich weiter hier in Atlanta mit Halbzeit 2. Ich muss ein bisschen langen Hals machen. Jeremy und Ferran Torres machen sich fertig, werden auf spanischer Seite eingewechselt werden. Das ist keine große Überraschung, denn sie führen ja mit 3:0. Die Frage ist nur, wer bleibt draußen? Und es scheint tatsächlich so zu sein, dass das große Highlight dieser Mannschaft, der Torschütze zum 1:0, Lamine Yamal, nach dieser beruhigenden Halbzeitführung, seinem Treffer, seinem WM-Tordebüt, auch gleich die Pause bekommt. Sie wollen natürlich nach wie vor vorsichtig sein. Es war Ende April beim 18-Jährigen. Es war ein Elfmeter gegen Celta Vigo. Da riss das Muskelbündel im Oberschenkel und eine ganze Fußballnation zitterte. Und sie haben ihn eben jetzt langsam aufgebaut und wollen es eben nicht übertreiben. Und nun hat er seinen Treffer, hat die Mannschaft aufs Gleis gestellt. Da kann man ihn dann eben auch auf die Bank setzen. Denn hier in diesem Spiel, davon muss man ausgehen, wird es keine negative, keine böse Überraschung mehr für die Spanier geben. Komplette Auflösung wird es aber erst gleich geben, denn jetzt kommt erst der Gegner Saudi-Arabien auf den Platz. Die müssen einmal noch quer rüber und auch Rafael Klaus, der brasilianische Schiedsrichter, ist noch gar nicht wieder richtig ready und arbeitsbereit. Und erst dann werden uns die kompletten Wechsel angezeigt. Wie gesagt, Ferran Torres hat ja gegen Cap Verde auch begonnen. Jeremy kommt von der Bank. Das wird wenig Qualitätsabfall geben, aber Lamine Yamal kriegt auf jeden Fall schon mal eine Pause.
9: Spanische Fußballqualität gibt's wieder zu bewundern in 10 Minuten hier im Programm von MDR Aktuell. Sophia, bitte.
0: Genau, und zu den regelmäßigen Fußball-Updates haben wir hier jetzt auch ein Update aus der Schweiz. Dort haben ja die Verhandlungen begonnen im Iran-Krieg in einem Luxushotel. USA und Iran sitzen da am Tisch unter anderem und die Beteiligten haben sich schon zuversichtlich geäußert. Patricia Wern hat Informationen.
4: Es fehlte nicht an großen Worten auf dem Birkenstock. Bereits vor den Verhandlungen in der Schweiz für eine dauerhafte Beilegung des Iran-Kriegs haben sich bei Vorgesprächen die Unterhändler der USA, des Iran und der Vermittler Pakistan und Katar beraten. Sehr zufrieden zeigten sich die USA und die Vermittler im Anschluss den Kameras. US-Vizepräsident J.D. Vance sprach von einem historischen Moment. Es seien schon große Fortschritte gemacht worden. Er sei mit einem klaren Auftrag in die Schweiz gereist.
12: Der Präsident hat uns aufgefordert, ein neues Kapitel aufzuschlagen, um unsere Beziehungen zum iranischen Volk zu verändern und dem iranischen Volk die Hand zu reichen mit der Botschaft, wenn eure Führung bereit ist, ihre Rolle als Treiber regionaler Instabilität aufzugeben, wenn sie bereit ist, ihre Ambitionen im Bereich der Atomwaffen langfristig aufzugeben, dann sind die Vereinigten Staaten bereit, ihre Beziehungen zu diesem Land grundlegend zu verändern. Das ist zweifellos unser Ziel.
4: Auch der Premierminister von Katar, Scheich Al-Thani, der als Vermittler fungiert, hob die Bedeutung der Verhandlungen hervor.
13: Ich glaube, jeder von Ihnen hat hervorgehoben, wie wichtig dieses Treffen ist, wie historisch dieses Ereignis ist und wie bedeutsam diese Vereinbarung ist, nicht nur für die Sicherheit der Region, sondern auch für die Sicherheit der Welt und für die Weltwirtschaft.
4: Der pakistanische Premierminister Sharif äußerte sich ähnlich und sieht der auferlegten Mission so entgegen.
14: Hoffentlich haben wir, wenn wir nach Hause zurückkehren, ein wunderbares Blatt Papier in der Hand, das Frieden, Fortschritt und Wohlstand fördert.
4: Die Verhandlungen in der Schweiz sind auf einen Tag angesetzt. Eine endgültige Vereinbarung, auch zum Umgang mit Teherans umstrittenen Atomprogramm, soll, so sieht es das Mitte der Woche unterzeichnete Rahmenabkommen vor, innerhalb von 60 Tagen ausgehandelt werden. Die iranische Delegation trat überraschenderweise nicht vor die Kameras. Die Iraner hätten sich dem Fototermin verweigert, hieß es von der iranischen Nachrichtenagentur Tasnim. Seit dem Nachmittag läuft im Luxushotel Birkenstock das Gipfeltreffen zwischen den USA, dem Iran und den Vermittlern. US-Vizepräsident Vance und die US-Sondergesandten Jared Kushner und Steve Witkoff beraten dabei mit dem iranischen Parlamentspräsidenten Ghalibaf und Außenminister Araghchi. Zentrale Themen sind unter anderem die Lage im Libanon und das iranische Atomprogramm. Der iranische Präsident Pezeshkian hat vor dem Treffen gesagt, er sei bereit, schriftlich zu erklären, dass sein Land keine Atombombe bauen wolle. Ob eine solche Zusicherung auch Teil der Verhandlungen in der Schweiz sein wird, sagte der iranische Präsident nicht.
0: Gestern wurden die Vorschläge der Rentenkommission bekannt. Danach soll das Renteneintrittsalter schrittweise erhöht und die abschlagsfreie Rente mit 63 abgeschafft werden. Und kaum sind die Vorschläge in der Welt, werden sie auch schon debattiert. Anne-Kathrin Mellmann fasst zusammen.
15: Linken Politiker sprechen von Rentenkürzungen. Die Co-Vorsitzende Ines Schwertner sagt, in der Rentenkommission säßen nur Menschen, die nicht wüssten, was Altersarmut bedeutet.
16: Und was es bedeutet, dass manche Menschen nicht bis 70 arbeiten können. Schon jetzt nicht. Die Lebenserwartung ist in manchen Bundesländern sogar gesunken in den letzten Jahren. Das ganze Renteneintrittsalter an die Lebenserwartung zu stocken, arbeitet mit den falschen Zahlen. Und ich kann die Regierung nur dazu drängen, dass sie das wieder zurücknehmen, genauso wie die Pflege- und Krankenkassenreform, weil die Menschen in diesem Land unter diesen Reformen jetzt schon leiden und sie werden die Quittung dafür bekommen.
15: Auch die SPD-Seite in der Rentenkommission war nach Informationen des ARD-Hauptstadtstudios einverstanden mit den 30 Punkten, die die Kommission am Dienstag der Bundesregierung übergeben will. Annika Klose, SPD-Mitglied in der Kommission, beschreibt die Arbeit der Kommission so.
26: Ich habe die Kommissionsarbeit vor allem als sehr konstruktiv und sehr fachlich orientiert wahrgenommen. Man muss sich ja auch vor Augen halten, es war eine mehrheitlich wissenschaftlich besetzte Kommission mit einem sehr breiten Auftrag. Lebensstandardsicherung über alle drei Säulen für niedrige und mittlere Einkommen, bei einer nachhaltigen Finanzierung sicherzustellen. Und natürlich ging es auch mal hitzig zu in den Diskussionen. Aber im Grundsatz würde ich sagen, war es immer fair und an der Sache orientiert.
15: Zurück zu den Vorschlägen. Aus für die abschlagsfreie Rente mit 63. Verpflichtende Betriebsrenten sind nicht vorgesehen. Beamte in der gesetzlichen Rentenversicherung vielleicht später. Minijobs würden rentenversicherungspflichtig. Der Ökonom Marcel Fratscher vom Deutschen Institut für Wirtschaftsforschung in Berlin hätte sich mehr Mut von der Kommission gewünscht.
27: Das vielleicht wichtigste Element
18: im deutschen Rentensystem ist, dass es eine Umverteilung von jung zu alt und von arm zu reich ist. Und das zu ändern, wieder ein besseres Gleichgewicht hinzubekommen, junge Menschen zu entlasten, Menschen, denen Altersarmut droht, eine bessere, eine deutlich bessere Rente zu geben, das wird in diesen Vorschlägen nicht gemacht. Und daher sind diese Vorschläge eine verpasste Chance.
15: Den Vorschlag der Kommission, ein kapitalgedecktes Element bei der Altersvorsorge nach schwedischem Vorbild einzuführen, bewerten Ökonomen unterschiedlich. Marcel Fratscher weist auf die dadurch steigenden Kosten hin, die Unternehmen und Beschäftigte zusätzlich belasten würden. Der Wirtschaftswissenschaftler Jörg Althammer von der Katholischen Universität Eichstätt sieht es positiv, wenn das Rentensystem durch den Kapitalmarkt stabilisiert würde.
0: Soweit Anne-Kathrin Mellmann zu den Vorschlägen der Rentenkommission. Wir bleiben in Berlin, im politischen Berlin, gehen aber nochmal zum Thema USA-Iran-Friedensverhandlungen. Da gab es viel hin und her diese Woche. Jetzt laufen die Gespräche in der Schweiz. Thema ist ja immer auch die Straße von Hormus, die wieder geöffnet werden soll. Aber da gab es auch am Wochenende schon wieder andere Informationen. Viele Fragen sind da noch offen. Und zwar auch, wenn es darum geht, ob und wie sich die Bundeswehr beteiligen könnte. Dazu Gabor Hallas.
19: Ein Einsatz der deutschen Marine in der Straße von Hormuz, dafür braucht es ein Mandat des Bundestages. Und ob das noch vor der Sommerpause komme, sei völlig offen, sagt Boris Pistorius, der Bundesverteidigungsminister, im ARD-Bericht aus Berlin. Denn er wisse nicht, wohin die Verhandlungen zwischen Iran und USA führten und was das internationale Mandat sei. Ein deutscher Minensucher und ein Begleitboot hatten sich vom Mittelmeer auf den Weg Richtung Ostafrika gemacht.
20: Ich wollte eine Entscheidung treffen, dass wir vor Ort sind, dass wir in der Nähe sind und innerhalb weniger Tage in der Straße von Hormuz sein könnten, um Minen zu räumen. Das ist der Auftrag.
19: Es gehe nicht darum, den US-Präsidenten zu besänftigen. Minen zu räumen sei im deutschen Interesse, so Pistorius.
20: Letztlich hat der Korken auf der Flasche Straße von Hormuz, der ist ja von Donald Trump reingedrückt worden und nicht von uns. Aber wir haben ein Interesse daran, ihn wieder rauszuholen. Aber im Einvernehmen und noch mal ganz wichtig, ausdrücklich mit Zustimmung des Irans und zum Beispiel auch von Oman.
19: Im Moment lägen die Voraussetzungen für einen deutschen Einsatz nicht vor. So sieht es der Vorsitzende des Verteidigungsausschusses, der CDU-Politiker Thomas Röwekamp. Skeptisch äußert sich auch SPD-Fraktionsvize Siemtje Möller. Sie könne nicht erkennen, ob sich eine stabile Situation und eine Waffenruhe einstelle, um überhaupt über ein Bundeswehrmandat entscheiden zu können.
0: In Deutschland ist heute der zweite nationale Veteranentag gefeiert worden. Höhepunkt war ein Bürgerfest im Berliner Regierungsviertel. Aber im ganzen Land gab es weitere Aktionen, die Einsatz und Engagement von Soldaten würdigen sollten. Benjamin Großkopf.
21: Als Veteran gelten nach dem Verständnis der Bundesregierung Soldatinnen und Soldaten, die nicht mehr im Dienst sind.

0: In der Hauptstadt kritisieren die Veranstalter unter anderem, der Veteranentag sei Teil einer groß angelegten Militarisierung.
1: Donald Trump hat den Korken in die Straße von Hormuz reingedrückt und jetzt müssen wir ihn wieder rausziehen. Das ist ein Zitat des Bundesverteidigungsministers Boris Pistorius. Wenn Sie vor 3 Minuten schon dabei waren hier im Programm, dann konnten Sie ihn das auch selbst sagen hören in unserem Beitrag. Und damit gibt er US-Präsident Donald Trump die Schuld an der Krise in der Golfregion. Das ist unser Top-Thema. Weitere Details haben wir dann auch in Beiträgen und Nachrichten. Jetzt aber erstmal Kurzmeldungen mit Alexander Terhorst.
2: Das Erfurter Krämerbrückenfest hat an diesem Wochenende rund 170.000 Besucherinnen und Besucher angelockt. 3 Tage lang gab es in der Erfurter Altstadt Musik, Kunst, Theater und Mittelalterliches. Die Krämerbrücke über die Gera ist mit 120 Metern die längste mit Häusern bebaute Brücke Europas. In Äthiopien hat die Regierungspartei die Parlamentswahl gewonnen. Wie die nationale Wahlbehörde mitteilte, erhielt die Partei von Regierungschef Abiy Ahmed 438 von 501 Sitzen. Abgestimmt wurde schon am 1. Juni. Der deutsche Radprofi Florian Lipowitz hat in der Vorbereitung auf die Tour de France die Slowenien-Rundfahrt gewonnen. Der 25-Jährige entschied zudem die Schlussetappe für sich. Gestern hatte er schon auf der Königsetappe sich durchgesetzt. Die Tour de France beginnt in 2 Wochen. Das Wetter: heute Nacht unterschiedlich bewölkt, ein paar Schauer und Gewitter noch. Es existiert noch eine Unwetterwarnung für den Osten Sachsens vor schweren Gewittern mit heftigem Starkregen. Die Nachtwerte dann am frühen Morgen bei 19 bis 16 Grad. Tagsüber dann morgen 27 bis 33 Grad, wieder ein Sonne-Wolken-Mix mit einzelnen Schauern und Gewittern. NDR aktuell Verkehrsdienst. A13 Richtung Berlin zwischen Duben und Freiwalde, stockender Verkehr wegen Straßenschäden, und auch zwischen Duben und Freiwalde auf der A13 Richtung Berlin ein Unfall. Die Strecke ist gesperrt, es staut sich. A13 Richtung Dresden zwischen Großräschen und Ortrand, stockender Verkehr. A17 Richtung Dresden zwischen Pirna und Heidenau, Behinderungen nach einem Unfall. Soweit der NDR aktuell Verkehrsdienst, 19.17 Uhr.
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4: Im Studio Raimo Hinsdorfer, einen schönen guten Abend. Der uninspirierte Auftritt der spanischen Fußballer zum WM-Auftakt gegen die Kapverden hat viele verwundert und für Sorgen in Spanien gesorgt. Aber die Spanier, sie wischen in ihrem 2. Auftritt gegen Saudi-Arabien diese Sorgen einfach beiseite. Die 2. Halbzeit läuft. Thomas Kunze ist ihr Reporter in Atlanta.
5: Spanien kommt mit Poros Flanke von der rechten Seite. Und der Lockenkopf Marco Urrea will dann noch sein eigenes Tor, hat ja für das 4. gesorgt, Ball abgefälscht, Eigentor hat die FIFA entschieden durch Altan Bakti, das war das 4:0. In der 49. also Spanien macht in der 2. Halbzeit einfach da weiter, wo sie in der 1. aufgehört haben, und das obwohl Lamine Yamal und Oyarzabal, die Torschützen, zum 1:2 und 3:0 ausgewechselt sind. Das ist super komfortabel jetzt für die Spanier, die wieder mit Urrea, dem Lockenkopf, auf der linken Außenbahn kommen. Die Flanke dann aber nur antäuscht. Rodri immer anspielbereit, schaut mal ins Zentrum, nimmt aber Pedri nicht mit, schiebt den Ball wieder raus auf den linken Flügel. Und Saudi-Arabien steht jetzt ganz, ganz tief in 2 Blöcken. Aber sie kommen an den Ball nicht ran, weil sie sich auch nicht trauen, in die Zweikämpfe zu gehen. Und Spanien umkreist jetzt da den 16er. Dann gibt es den Schippers von Pedri in den Lauf von Pedro Porro, dem Außenverteidiger. Aber das hat von der Abstimmung her nicht funktioniert, hat nicht gepasst, der Ball. Hart zu scharf angesetzt, geht über die Torauslinie. Mal ein paar Sekunden jetzt Ruhe für Saudi-Arabien. Die hier, und das muss man auch ehrlicherweise sagen, im Vergleich zum Uruguay-Spiel schon ein bisschen enttäuschen. Ich will gar nicht sagen, ihnen fehlt der Mut in der Vorwärtsbewegung. Dafür ist Spanien auch im Gegenpressing zu gut. Aber gegen den Ball muss Saudi-Arabien mutiger, oder hätte Saudi-Arabien mutiger sein können, sein müssen. Das haben sie sich nicht getraut. Jetzt steht es hier 4:0 und es ist noch nicht mal eine Stunde gespielt. Spanien jetzt aktuell eher in einem Trainingsspiel unterwegs als in einem wichtigen WM-Vorrundenspiel.
4: Was es an diesem Sonntagabend rund um die Fußballweltmeisterschaft sonst noch zu berichten gibt, das fasst jetzt ganz kurz Desiree Krause zusammen.
6: Während ihre Mannschaft auf dem Feld schwitzt, schwitzen auch weite Teile Spaniens. Das in der Hauptstadt Madrid geplante Public Viewing musste aufgrund von extremer Hitze abgesagt werden. Bei Temperaturen bis zu 40 Grad Celsius sollte die Gesundheit der Besucher geschützt werden. Beim DFB-Team haben heute nur die Ersatz- und Einwechselspieler des gestrigen Abends trainiert. Unter ihnen auch Doppeltorschütze Dennis

0: Und auf morgen haben dann alle Spieler einen freien Tag. Drei Partien gibt es am Abend und in der Nacht noch. Belgien gegen Iran, Uruguay gegen Kap Verde und Neuseeland trifft auf Ägypten.
1: Was für eine irre Aufholjagd haben die Basketballer von Alba Berlin im entscheidenden Playoff-Match um die deutsche Meisterschaft heute hingelegt. Die Hauptstädter schafften nach großem Rückstand gegen den Titelverteidiger Bayern München noch die Sensation. Florian Hecht.
2: Der neue deutsche Meister kommt aus Berlin. Die Albatrosse gewinnen mit 84-81 beim FC Bayern Basketball in einem absolut verrückten Basketballspiel. Der FC Bayern zur Halbzeit mit 20 Punkten vorne machte alles richtig, war konzentriert und fertigte geradezu Alba ab. Aber dann in der zweiten Halbzeit kamen die Berliner heraus und drehten den Spieß um. In der 33. Minute die erste Führung für Alba mit einem Pünktchen. Und diese Führung gaben sie nicht mehr her, verteidigten sie mit allem, was sie hatten. Jonas Matyšek, der Kapitän der Berliner, mit 6 versenkten Dreiern. Auf der anderen Seite bei München Andreas Obst mit 24 Punkten, die besten Werfer. Aber der deutsche Meistertitel geht nach Berlin. Alba gewinnt mit 84-81.
1: Es war so ein bisschen der Ersatz für die traditionsreiche, aber abgesagte Thüringen-Rundfahrt. Das Radrennen der Damen rund um Gera ist in der höchsten sportlichen Kategorie eingeordnet. Das ein Tagesevent mit einem Teil der weltbesten Radsportlerin in Ostthüringen fasst Jürgen Golazik zusammen.
3: Es war eine Hitzeschlacht, die Premiere des Eintagesrennens rund um Gera. Insgesamt 132 Kilometer mussten bewältigt werden mit 4 Berg- und 3 Sprintwertungen. Und eine Lokalmatadorin, Lena Charlotte Reisner aus Gera, die sicherte sich die erste Sprintwertung und freute sich auch über die Premiere in ihrer Heimatstadt.
4: Ja, es ist schön, dass sich was tut. Es ist vielleicht wieder auch ein Weg in die richtige Richtung. Vielleicht kommt dann jetzt auch mehr demnächst oder zumindest regelmäßig auch Rennen in Thüringen. Ich meine, gut, nächste Woche haben wir noch die deutschen Meisterschaften. Das ist schon auch cool, trotzdem in der Heimat zu sein. Also vielleicht tut sich da ein bisschen was jetzt.
3: Denn ein Jahr machten die schnellen Radfahrerinnen einen Bogen um Thüringen. Nach finanziellen Problemen kam ihr das aus für die ehemalige Thüringen-Rundfahrt. Das Eintagesrennen ein Versuch, die Tradition dort fortzusetzen. Und bei den Zuschauern kam das gut an.
5: Sehr schön, dass es wieder funktioniert hat.
6: Es war ein richtiger Verlust, dass letztes Jahr nichts war. Wir kommen von Zeitz extra hierher.
7: Das war sehr schön.
8: Ich fand es auch sehr schön, dass man auch von Profis mal gucken konnte, die Taktiken auch ein bisschen lernen konnte.
9: Ich finde es richtig großartig und es macht auch richtig Lust auf den Tour de France Start 21, für den sich Mitteldeutschland bewirbt. Und ich fand den Tag heute einfach nur großartig in Gera.
10: Sehr schönes Ereignis. Gerne wieder.
3: Und auch die Fahrerinnen freuten sich über die Challenge, die Herausforderung in Gera. Allen voran Marin Reimakos. Die Niederländerin war schon dreimal bei der Ladies Tour dabei gewesen, bei der Rundfahrt. Und sie hatte heute auch bei der Premiere des Eintagesrennens die schnellsten Beine.
11: I always loved Thüringen. When it was a stage race and now with the one day race, I think it's really great that they keep it going.
3: Ich habe Thüringen schon bei der Rundfahrt immer geliebt und da viele kleine Rennen aussterben, finde ich es wichtig, dass das Rennen zumindest als Eintagesrennen erhalten bleibt. Es war selektiv, interessant, es war perfekt.
11: But they made it very selective. It was interesting. It was perfect.
3: Die Premiere also erfolgreich, Fortsetzung folgt, hoffentlich im nächsten Jahr.
1: Der deutsche Radstar Florian Lipowitz hat eine beeindruckende Generalprobe für die am 4. Juli beginnende Tour de France hingelegt. Mit 2 Etappensiegen und dem Gesamterfolg bei der Slowenien-Rundfahrt. Nach einer scharfen Attacke heute am letzten Anstieg holte sich Lipowitz auf der 5. und letzten Etappe über 169 Kilometer den Tagessieg im Alleingang.
12: Natürlich freut mich wahnsinnig, jetzt hier noch eine zweite Etappe zu gewinnen und die super starke Woche zu beenden. Ich glaube, ja, wir sind mega gut als Mannschaft gefahren. War super schön mit den Jungs hier ja, am Start zu sein. Und ja, mit dem Sieg hier die Rundfahrt jetzt zu beenden, ist natürlich super schön.
1: Und der große Radsportdominator aus Slowenien, Tadej Pogacar, der dominierte im Vorfeld der Tour diesmal in der Schweiz. Jan-Philipp Monitor berichtet.
13: Er ist einfach nicht zu stoppen. Radstar Tadej Pogacar hat mit einer weiteren Machtdemonstration souverän die Tour de Suisse gewonnen. Auf der 5. und letzten Etappe holte der slowenische Weltmeister seinen 3. Tagessieg. Pogacar holte sich nach 150,7 Kilometern den Sieg bei der Bergankunft im Alleingang vor dem Franzosen Lenny Martinez und dem Niederländer Bart Lemmen. Damit beendete der 27-Jährige die Rundfahrt mit einem Vorsprung von 6 Minuten und 32 Sekunden auf Tokio-Olympiasieger Richard Carapaz. Noch vor dem Schlussanstieg hatte Pogacar über 2 Minuten Rückstand auf eine Ausreißergruppe. Dann drückte der Slowene aufs Tempo. 900 Meter vor dem Ziel hatte er schließlich auch den führenden Martinez eingeholt. Für den Superstar ist es schon der 13. Saisonsieg. Dafür brauchte er gerade mal 16 Renntage. Bei der demnächst startenden Tour könnte er mit seinem 5. Gesamtsieg zu den Rekordgewinnern aufschließen.
1: Wer sich heute Karten zum großen Finale beim deutschen Rasentennisklassiker in Halle-Westfalen besorgt hatte, der hoffte so ein bisschen auf Alexander Zverev und eine erfolgreiche Generalprobe des deutschen French Open-Gewinners fürs große sommerliche Highlight in Wimbledon. Aber Zverev scheiterte gestern gegen den Angstgegner Taylor Fritz. So gab es ein amerikanisches Tennisfinale in Westfalen. Christian Schulze kennt den Sieger.
7: Zum ersten Mal in der Geschichte des Rasenturniers in Halle hat ein Spieler aus den USA den Titel gewonnen. Und der konnte es im Finale kaum erwarten, loszulegen. Er spazierte nämlich schon vor seiner offiziellen Vorstellung lächelnd auf den Center Court. Francis Tiafoe, Spitzname Big Foe, 28 Jahre alt, die Nummer 26 der Welt, ein cooler Typ und er kann sogar Deutsch.
14: Guten Tag.
7: Tiafoe war zum ersten Mal in Halle und besiegte im Finale vor mehr als 10.000 Zuschauern seinen Landsmann Taylor Fritz, durchaus überraschend, 6:4 und 6:4 und will im nächsten Jahr wieder nach Halle kommen.
14: Hopefully we'll see you next year.
7: Auch Daniel Altmaier aus Kempen hofft, dann wieder dabei zu sein. Und vielleicht holt er dann überraschend einen Titel in Halle. Im Einzel stand er im Halbfinale, im Doppel sogar im Finale. Zusammen mit seinem Partner Joao Fonseca verlor er aber in 2 Sätzen gegen ein Duo aus Frankreich.
1: Wir sind wieder zurück bei der Fußball-WM im Gruppenspiel zwischen Spanien und Saudi-Arabien. Die Spanier haben ihre Torschützen der ersten Halbzeit ausgewechselt und nach dem 4:0 durch ein saudisches Eigentor auch so ein bisschen den Fuß vom Gas genommen. Thomas Kunze, was spielt sich denn auf dem Rasen derzeit ab?
15: Diese spanische Fußballnationalmannschaft ist ja eine der wenigen Nationalmannschaften, die die Anreise mit dem Bus gestalten und gestalten können, weil sie sich mit Blick auf den Spielplan und 2 Auftritten in Atlanta dazu entschieden haben, in Georgia unterzukommen, in der Baylor High School in Chattanooga, 200 Kilometer entfernt. Und jetzt kommen sie mit dem eingewechselten Jeremy, der versucht es direkt mit der Spitze nach dem wunderbaren Pass von Mikel Merino in den Lauf. Und Jeremy von Crystal Palace schiebt den Ball knapp am rechten Pfosten vorbei. Wieder so eine Möglichkeit, die Spanier takten das jetzt hier super clever. Luis de la Fuente hat 4-mal gewechselt. Ferran Torres, Jeremy, Nico Williams unter großen Applaus reingebracht. Und Mikel Merino, den habe ich angesprochen. Und die anderen Leistungsträger um Lamine Yamal, Oyarzabal oder auch Dani Olmo kann er jetzt erstmal schonen. Und was er da trotzdem alles noch auf der Bank sitzen hat, ist sowieso nicht von dieser Welt für das Mittelfeld mit Gavi, mit Zubimendi beispielsweise. Also die werden hier heute alle noch bis zum Ende des Wechselkontingents ihre Chancen bekommen. Partie ist natürlich entschieden, das will ich auch nicht vergessen. 65 Minuten sind gespielt, es steht 4:0, 3 Tore in Halbzeit 1 von Lamine Yamal, der sich das Ganze da unten schon umgezogen jetzt in aller Ruhe anschaut und zweimal Mikel Oyarzabal. Und jetzt kommt mal eine Flanke von Saudi-Arabien in den 16er, aber da ist niemand außer die spanischen Verteidiger, deswegen bleibt es hier beim 4:0 vor über 70.000.
1: Heute sind die Spanier also durchaus beeindruckend. Für die deutschen Nationalspieler gab es heute Spielersatztraining nach dem 2:1 gegen die Elfenbeinküste. Also jener Spieler, die wenig oder gar nicht zum Einsatz gekommen waren am gestrigen späten Abend. Die deutsche Auswahl ist zurück in ihrem Teamquartier in Winston-Salem. Dort dürfen sich bis morgen früh übrigens auch die Familienangehörigen einquartieren. Der Glaube an den großen Wurf bei der WM ist da. Die Sorgen um den verletzten Nico Schlotterbeck sind es aber auch. Der hat sich möglicherweise einen Innenbandabriss im Sprunggelenk zugezogen. Nähere Informationen dazu soll dann eine MRT-Untersuchung erbringen.
16: Und jetzt werfen wir einen Blick auf unsere Themen im Programm in der kommenden halben Stunde. Das Letzte, was das Land braucht, ist ein weiterer Wutstaubsauger. Das ist das Fazit unseres Kommentators zum Bundesparteitag der Linken. Warum er das meint und was er eigentlich unter einem Wutstaubsauger versteht, das hören Sie gleich nach den Nachrichten. Und so ein kühles Bier zum WM-Abend oder einfach so auf dem Balkon oder ein Glas Weißwein, das gehört für viele Menschen dazu. Aber wo beginnt eigentlich die Sucht nach Alkohol? Auch darum geht's nach den Nachrichten.
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18: Um 19.30 Uhr mit Alexander Terhorst. Bundesverteidigungsminister Boris Pistorius gibt US-Präsident Donald Trump die Schuld an der Krise in der Golfregion. Pistorius sagte in der ARD, Trump habe den Korken in die Straße von Hormuz reingedrückt. Nun gehe es darum, die Lage wieder zu entschärfen. Einen möglichen Bundeswehreinsatz knüpft Pistorius an Bedingungen wie die Zustimmung von Iran und Oman. In der Schweiz haben heute Gespräche zwischen den USA und dem Iran begonnen. US-Vizepräsident G.D. Vance sprach von der Chance auf ein neues Kapitel in den Beziehungen beider Länder. Bundesarbeitsministerin Bärbel Baas hat den Entwurf der Rentenkommission gelobt. Die SPD-Politikerin sagte in Berlin bei einem Bürgerdialog, die Empfehlungen seien ein Gesamtkunstwerk, da alle Generationen mitbedacht werden müssten. Zur geplanten Abschaffung der abschlagsfreien früheren Rente sprach die Ministerin von Übergangsfristen. Frühverrentungen müssten reduziert werden. Allerdings brauche es einen Vertrauensschutz. Die Vorschläge sollen ihr und Bundeskanzler Friedrich Merz kommenden Dienstag zugestellt werden. Der Zentralrat der Juden hat die Linke wegen ihrer Israel-Politik als nicht wählbar bezeichnet. Präsident Josef Schuster sagte der Zeitung Welt, die Partei leiste mit ihrem Beschluss vom Bundesparteitag einem wachsenden Antisemitismus weiter Vorschub. Die Linke hatte sich zum Existenzrecht Israels wie auch Palästinas bekannt. Zudem hatte sie sich von Antisemitismus und Rassismus distanziert. Schuster bezeichnete dies als Lippenbekenntnis ohne Glaubwürdigkeit. Bundesgesundheitsministerin Nina Warken geht nicht davon aus, dass Deutschland den USA im Streit um Medikamentenpreise entgegenkommen kann. Die CDU-Politikerin sagte beim Tag der offenen Tür in Berlin, bei Zöllen gäbe es geltende Vereinbarungen. Sie sehe wenig Spielraum. Die US-Regierung will die Preise von Medikamenten in den USA senken. Sie wirft anderen Ländern vor, zu hohe Abschläge von der Pharmaindustrie zu verlangen. Die Türkei hat kritische Online-Artikel und Internetseiten zum bevorstehenden NATO-Treffen in Ankara gesperrt. Eine auf Sperrungen spezialisierte Internetseite teilte mit, ein Gericht habe zwei Seiten mit Verweis auf die nationale Sicherheit gesperrt, auch der Artikel einer linksgerichteten Zeitung sei blockiert worden. Diese könnten von der Türkei aus nicht mehr erreicht werden. In zwei Wochen beginnt in Ankara der NATO-Gipfel, Einwohner müssen Einschränkungen hinnehmen. Das waren die Nachrichten. Das Wetter, die Temperaturen von 19 Uhr. In Dresden wolkig bei 23 Grad, Eisenach stark bewölkt 28. In Erfurt wolkig 28, Gardelegen wolkenlos 28 Grad, Hoyerswerda wolkig 22, Magdeburg wolkenlos 29, Neuhaus wolkig 20 Grad, Uschatz leicht bewölkt 25, Plauen bedeckt 24, Wernigerode wolkig 27 Grad, in Wittenberg 26. Die Vorhersage heute Nacht unterschiedlich bewölkt. Ein paar Schauer und Gewitter auch, stellenweise Nebel 19 bis 16 Grad. Für den Kreis Hildburghausen und Kreis Sonneberg gelten amtliche Unwetterwarnungen vor schweren Gewittern mit Starkregen. Morgen ein Sonne-Wolken-Mix, weiter einzelne Schauer und Gewitter bei 27 bis 33 Grad. Und Dienstag viel Sonne, überwiegend trocken. Die Temperaturen ändern sich kaum. NDR aktuell Verkehrsdienst. Die A9 Richtung München ist zwischen Thurland und Bitterfeld-Wolfen wegen eines brennenden PKWs gesperrt. Stau. A13 Richtung Berlin zwischen Duben und Freiwalde stockender Verkehr wegen Straßenschäden. Und auf derselben Strecke zwischen Duben und Freiwalde ein Unfall. Die Strecke ist hier gesperrt. Stau. A13 Richtung Dresden zwischen Großrächen und Ortrand stockender Verkehr 20 Minuten länger. A17 Richtung Dresden zwischen Pirna und Heidenau. Stockender Verkehr nach einem Unfall. Es dauert hier eine Stunde länger. Soweit der MDR-Verkehrsdienst. Die Zeit 19.34 Uhr.
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16: Mit Sophia Spiropoulos. Es ist der zweite Parteitag nach dem Comeback der Linken bei der zurückliegenden Bundestagswahl. Die Freude über den Wahlerfolg war unter den Sozialisten nicht verflogen, aber in die Euphorie mischt sich zunehmend Ernsthaftigkeit, auch angesichts des Aufstiegs der AfD. Die Linke will dazu beitragen, den zu stoppen. Aber die Mittel, die sie wählt, könnten das Gegenteil bewirken, glaubt unser Korrespondent in Berlin, Mario Kubina. Hier sein Kommentar.
19: Von einer Wette gegen die Zeit spricht Ines Schwertner, die anstehenden Landtagswahlen im Osten im Blick. Die Co-Chefin der Linken will die AfD von den Schalthebeln der Macht fernhalten. Und dafür geht die Linke nun eine Wette ein, mit hohem Einsatz. Denn Schwertners Strategie ist riskant. Sie will die Wut der Menschen auf die Straße tragen, wie sie sagt. Auch Luigi Pantisano, ihr neuer Kollege an der Doppelspitze, hat viel Frust im Land ausgemacht. Und auch er will das aufgreifen, mit Protesten gegen die schwarz-roten Reformpläne. Aber Feuer mit Feuer bekämpfen, funktioniert das auch in der Politik? Oder zündet man so das ganze Haus an? Die Linke hatte in Potsdam 3 Tage Zeit, eine Antwort zu finden. Es ist ihr nicht gelungen. Stattdessen zeitraubende Debatten über Geschäftsordnungsanträge, über den Nahostkonflikt und das Verhältnis zu Israel. Und darüber, ob es bei der Linken einen rechten Flügel gibt. Völlig klar, das sind Fragen, die bei so einem Parteitag ihren Platz haben, weil sie in der Sache dringlich sind, so wie der Umgang mit Leid und Krieg. Oder weil sie eben dazugehören, wenn hunderte Delegierte einer diskussionsfreudigen Partei zusammenkommen und Redezeit unter sich aufteilen müssen. Aber mit der strategischen Ausrichtung der Linken hat das alles wenig zu tun. Die Linke will beides sein. Eine Kümmererpartei, die Sozialsprechstunden und Heizkostenchecks anbietet. Und eine Partei, die sich als Motor einer Rebellion begreift, wie in Potsdam zu hören war. Rebellion? Echt jetzt? Bei allem Respekt vor dem Überraschungserfolg der Linken bei der Bundestagswahl, die Partei hat es nicht im Kreuz, landesweit Proteste anzufachen. Und das ist auch gut so. Wer eh wütend ist, weil Wohnen zum Luxus wird oder weil sich Vermögende vor dem Fiskus aus dem Staub machen, dem muss man das nicht ständig eintrichtern. Und wer solchen Unmut kanalisieren will, wird mit dem Gerede von Rebellion und Klassenkampf das Gegenteil erreichen. Mehr Polarisierung statt weniger. Dass man vor lauter Empörung schnell mal ein Eigentor schießt, hat der neue Co-Chef der Linken an diesem Wochenende bewiesen. Die CDU in die Nähe der AfD zu rücken, da reagieren die linken Wahlkämpfer im Osten zu Recht mit Kopfschütteln. Sicher ein Grund für Pantisanos schlechtes Wahlergebnis. Was Deutschland braucht? Eine konstruktive Linke, die gegen die Wohnungskrise und für Arbeitnehmerrechte kämpft. Was das Land nicht braucht? Noch einen Wutstaubsauger.
16: Ein Kommentar von Mario Kubina war das. Jetzt zu einem anderen, aber allgegenwärtigen Thema, nämlich zur Sommerhitze und zur Frage, was kann man dagegen tun? Diese Frage stellen sich bestimmt viele Menschen zurzeit. Wenn man ein eigenes Haus hat, kann man da natürlich alle möglichen Geschütze auffahren in Form von Jalousien, Dämmung, Klimaanlage. Aber wie ist das, wenn ich zur Miete wohne? Was darf ich da machen, um der Hitze zu entgehen? Antonetta Stefani aus der ARD-Verbraucherredaktion hat dazu Informationen gesammelt. Es wäre ja zum Beispiel schön, wenn ich meine Vermieterin anrufen könnte und sagen könnte, bitte bau mir mal eine Klimaanlage ein.
20: Nee, man kann nicht vom Vermieter verlangen, dass der eine Klimaanlage einbaut. Und wenn man da als Mieter aber selbst aktiv werden will, muss man auch beachten, dass man oft erstmal die Zustimmung des Vermieters einholen muss. Also klar, einen Ventilator kann man selbstverständlich immer aufstellen, aber wenn man eine fest installierte Klimaanlage anbringen will, muss man da ja oft durch Wände bohren und das geht dann ja an die Bausubstanz, kann auch die Optik des Gebäudes verändern und dafür braucht man dann auf jeden Fall die Erlaubnis des Vermieters.
16: Und wenn es aber wirklich sehr, sehr heiß wird in meiner Wohnung, ist das vielleicht sogar ein Grund, Mietminderung zu verlangen?
20: Also, wer in einen Altbau zieht, der muss beim Einzug auch damit rechnen, dass es da heiß wird. Anders kann das sein, wenn man jetzt in eine top isolierte Neubauwohnung zieht, wenn es da über längere Zeit deutlich heißer wird als so 26, 28 Grad, obwohl der Mieter alles macht, um die Wohnung irgendwie kühler zu bekommen, dann kann da ein Baumangel vorliegen. Und da haben Gerichte teilweise einen Mietmangel angenommen. Dann kann man auch die Miete mindern, wenn der Vermieter nichts dagegen tut.
16: Antonetta Stefani war das mit diesen Informationen.
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1: Die Basketballer von Alba Berlin haben die Sensation geschafft und gegen Topfavorit Bayern München den Meistertitel gewonnen. Dank einer atemberaubenden Aufholjagd gewann die Hauptstädter Spiel 5 der Finalserie auswärts beim Titelverteidiger mit 84-81. Alba feierte nicht nur den 12. Meistertitel, sondern vermies der Bayerns-Trainer-Veteran Svetislav Pesic in dessen letzten Spiel vor der Basketballrente auch noch den letzten Pokal. Von einem Pokal zum anderen, zum Weltpokal der Fußballer. Vorrundenpartie Spanien gegen Saudi-Arabien. Ja, praktisch entschieden. Und das geht auch in eine Richtung, dieses Spiel. Thomas Kunze.
15: Schlussminuten, so kann man sagen, für die Spanier, die jetzt komplett durchgewechselt haben. Merino, Ferran Torres, Fabian, Jeremy und Nico Williams in der Partie. Es passiert nicht mehr wirklich viel. Es ist so eine Art Einspielen für die B11, den zweiten Anzug der Spanier, Saudi-Arabien, jetzt mal mit ein bisschen mehr Ballbesitz in dieser 78. Minute beim Stand von 4-0. Aber so richtig die finalen Pässe kriegen sie dann am Ende eben auch nicht in den 16er gespielt. Dafür ist Spanien da hinten viel zu stabil mit Kubrasi und Laporte. Jetzt bekommt Cucurea auf der Linksverteidigerposition mal ein bisschen Druck, wird von zwei Gegenspielern angelaufen, schiebt die Kugel deswegen in Richtung Mittellinie planlos nach vorn. Ferran Torres kann da erstmal nicht eingreifen und so bleiben die in weiß gekleideten Saudis erst einmal im Ballbesitz, die aber hier, wie gesagt, keinen echten Abschluss generieren konnten. Und auch dieser Spielaufbau jetzt über die rechte Außenbahn ist deutlich zu unpräzise über Moteb. Und deswegen können die Spanier diesen Einwurf auch in Ruhe ausführen, geht erst einmal hinten dann über Emerick Laporte und dann kommt Rodri entgegen, bekommt den Ball von Unai Simon in den Fuß gespielt, wechselt dann clever die Seite, überspielt quer zwei Gegenspieler. Marco Correa schiebt den Ball auf Nico Williams, der versucht sich dann im 1 gegen 1, wird da relativ hart attackiert, bleibt doch erstmal liegen, aber den Einwurf hat es schon gegeben, deswegen kommt Spanien über das Zentrum. Dauert dann ein bisschen zu lange, bis sie die Kugel kontrolliert bekommen. Miguel Merino geht erstmal in den Rückwärtsgang, hat den Ball jetzt wieder am Fuß, 25 Meter vom Tor entfernt. Aber das hat Saudi-Arabien gut verteidigt, bleibt beim 4-0 und jetzt läuft der Konter.
1: Die deutsche Mannschaft steht derweil schon als Gruppensieger fest nach dem 2-1 gestern gegen die Elfenbeinküste. Das letzte Gruppenspiel gegen Ecuador steht noch an. Aber Desiree Krause, weiß man denn schon, wie es danach weitergeht?
0: Also man weiß auf jeden Fall schon wann und wo. Am Abend des 29. Juni nämlich, da spielt das DFB-Team sein 16. Finale bei der WM und zwar in Boston. Es geht dann gegen einen Gruppendritten, das ist auch klar, entweder aus der Gruppe A, B, C, D oder F. Und vor den Spielen heute Abend und in der Nacht gibt es tatsächlich noch 15 verschiedene mögliche Gegner für dieses Spiel. Beispielsweise Südkorea, Tschechien, die Schweiz oder Brasilien. Ein bisschen müssen wir uns da noch gedulden, aber der Kalender, der kann gezückt bleiben, denn der Termin für ein mögliches Achtelfinale, der steht auch fest. Das wäre der 4. Juli, der amerikanische Nationalfeiertag.
1: Die deutschen Volleyballerinnen haben in der Nationenliga ihren dritten Sieg gefeiert. Zum Abschluss der zweiten Woche setzte sich das Team von Bundestrainer Giulio Bregoli in einem spannenden Spiel gegen die favorisierten Brasilianerinnen mit 3-2 durch. Bereits gestern hatte die DVV-Auswahl bei der knappen Fünftersniederlage gegen Europameister Türkei eine starke Leistung gezeigt. Knapp zwei Wochen noch bis zum Start der Tour de France. Der aussichtsreichste deutsche Profi bei dieser Rundfahrt war in den letzten Tagen bei einem Mehretappenrennen in der Heimat des Tourfavoriten Tadej Pogacar unterwegs. Und Florian Lipowitz hat mit seiner aktuellen Form die Hoffnungen auf einen starken Auftritt bei der Frankreich-Rundfahrt genährt. Maxim Steinbeck.
21: Der deutsche Radprofi Florian Lipowitz hat die Slowenien-Rundfahrt gewonnen. Dabei zeigte sich der 25 Jahre alte Ulmer knapp zwei Wochen vor Beginn der Tour de France in starker Form. Am Samstag hatte er mit dem Gewinn der Königsetappe die Gesamtführung übernommen. Einen Tag später triumphierte er auch auf dem letzten Teilstück von Litia nach Novo Mesto. Bei der letzten Bergwertung auf der 169,4 Kilometer langen Passage am Sonntag griff Lipowitz an und siegte nach der finalen Abfahrt als Solist vor einer größeren Verfolgergruppe mit 24 Sekunden Vorsprung. Für den letztjährigen Tour-Dritten war es damit der dritte Rundfahrtsieg. Ein Sieg auf World Tour-Level fehlt Lipowitz noch, er fährt aber eine konstant starke Saison mit Podestplätzen auch bei der Katalonien-Rundfahrt, der Baskenland-Rundfahrt und der Tour de Romandie. Lipowitz hatte die kleine Rundfahrt in Slowenien als Härtetest für die am 4. Juli in Barcelona beginnende Tour de France gewählt. Er ist der zweite deutsche Gesamtsieger in Slowenien. 1994 gewann Tobias Steinhauser, der Vater des Paris-Nizza-Dritten Georg Steinhauser.
1: Es ist auch nicht mehr so lange hin bis zum Motorrad WM-Wochenende am Sachsenring. Von 10. bis 12. Juli ist es soweit. Nach dem Skandal um WM-Spitzenreiter Marco Bezzecchi hat MotoGP-Weltmeister Marc Marquez den großen Preis von Tschechien gewonnen und sich endgültig im Titelrennen zurückgemeldet. Der Spanier setzte sich heute in Brünn überlegen vor dem Japaner Ai Ogura auf Aprilia und seinem Ducati-Teamkollegen Francesco Bagnaia durch. WM-Leader Bezzecchi hatte gestern nach einem Sturz im Sprint einen Streckenposten geschlagen und war für den Grand Prix in Tschechien gesperrt worden.
16: Gleich ist es 7:45 Uhr, 19.45 Uhr, unser Top-Thema an diesem Sonntagabend. Bundesverteidigungsminister Boris Pistorius gibt US-Präsident Donald Trump die Schuld an der Krise in der Golfregion. Er sagte in der ARD, Trump habe den Korken in die Straße von Hormuz reingedrückt und jetzt gehe es darum, die Lage wieder zu entschärfen. Kurzmeldungen jetzt mit Alexander Terhorst.
18: Die Rettungsdienste in Mitteldeutschland mussten dieses Wochenende wegen großer Hitze besonders häufig ausrücken. Die Rettungsstelle Zwickau teilte mit, Einsätze wegen Kreislaufbeschwerden hätten schon Freitag spürbar zugenommen. Im Vogtland seien sämtliche Fahrzeuge ausgelastet gewesen. Mit einem Fest ist in Augustusburg der 115. Geburtstag der Drahtseilbahn begangen worden. Die 1911 gebaute Drahtseilbahn befördert jährlich rund 80.000 Fahrgäste von der Talstation in Erdmannsdorf hinauf nach Augustusburg. Für die gut 1200 Höhenmeter benötigt sie 8 Minuten. In Breitenbrunn im Erzgebirge ist am Morgen ein Gartenhaus abgebrannt. Die Polizei teilte mit, es konnte ein Übergreifen der Flammen auf einen angrenzenden Wald verhindert werden. Die Brandursache ist unklar. Das Wetter heute Nacht unterschiedlich bewölkt, ein paar Schauer und Gewitter, stellenweise Nebel. Es gibt Unwetterwarnungen derzeit für den Kreis Hildburghausen und den Kreis Sonneberg vor schweren Gewittern mit heftigem Starkregen. Die Nachtwerte dann sinken langsam auf 19 bis 16 Grad. Morgen Sonne und Wolken im Mix, weiter einzelne Schauer und Gewitter, 27 bis 33 Grad. MDR aktuell Verkehrsdienst. A9 Richtung München zwischen Thurland und Bitterfeld-Wolfen Stau. Es brennt ein Pkw. A13 Richtung Berlin zwischen Duben und Freiwalde stockender Verkehr wegen Straßenschäden. Und zwischen Großrächen und Ortrand auf der A13 Richtung Dresden stockender Verkehr. A17 Richtung Dresden zwischen Pirna und Heidenau stockender Verkehr nach einem Unfall 20 Minuten länger. Soweit der MDR aktuell Verkehrsdienst. 19.47 Uhr.
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1: Die deutschen Fußballnationalspieler erholen sich in ihrem Teamquartier in North Carolina in Winston-Salem von den Strapazen des gestrigen Spiels in Toronto. 2:1 gegen die Elfenbeinküste. Qualifikation für die K.O.-Runde geschafft und sogar den Gruppensieg vorzeitig klar gemacht aufgrund des Unentschiedens des Sensationellen zwischen Ecuador und Curaçao. Und vielleicht sieht der ein oder andere deutsche Nationalspieler dem WM-Mitfavoriten Spanien zu, der da gerade auf Saudi-Arabien trifft und natürlich klar auf der Siegerstraße ist nach einem 3:0 zur Pause. In der zweiten Hälfte gab es bislang nur das Eigentor der Saudis zum 4:0 für Spanien und wir hören mal rein für eine Dreiviertelminute bei Thomas Kunze.
2: 5 Minuten sind offiziell noch zu spielen in diesem zweiten Vorrundenspiel dieser spanischen Fußballnationalmannschaft, die sich mit dem aktuellen 4:0 endgültig anmeldet in diesem WM-Turnier nach diesem Stolperer vor 5 Tagen an gleicher Stelle auf dem guten Rasen des Atlanta Stadium. Heute ist es eine leichte Übung. Das Spiel jetzt eigentlich schon seit einer halben Stunde eher im Sternzeichen egal unterwegs, muss man auch ehrlicherweise sagen. Viele Wechsel auf beiden Seiten, kein Spielfluss mehr, ab und an mal so ein paar Einzelaktion, ein Torschuss der grünen Falken durch Abdullah, den eingewechselt aus 16 Metern Unai Simon. Heute auch nicht umsonst hier angereist, der spanische Torhüter in diesem Stadion. Ansonsten ist das Ding durch, kurz vor dem Ende. Spanien 4, Saudi-Arabien 0.
1: In wenigen Minuten gegen 19.55 Uhr die Schlussphase dieser Partie mit unserem Reporter in Atlanta, Thomas Kunze. Weiter geht's hier bei MDR Aktuell mit Sophia Spyropoulos.
16: Danke, Raimo. Ja, und zum Beispiel so ein kühles Bier oder Radler, das gehört für viele ja dazu, zum Public Viewing, zum Fußball gucken oder auch mal ein Glas Wein am Abend, ein Glühwein auf dem Weihnachtsmarkt, ein Sekt zum Geburtstag. Alkohol spielt in unserem alltäglichen Leben eine große Rolle, oft, und das, obwohl wir inzwischen längst wissen, jeder Tropfen Alkohol ist ungesund. Das sagt zumindest die Weltgesundheitsorganisation. Den Mythos, ein Glas Rotwein am Tag sei gut fürs Herz, haben aktuelle Studien längst widerlegt. Trotzdem gehören gerade Wein und Bier einfach zu einem guten Essen zum Beispiel auch dazu. Aber woran erkennt man denn, ob man einen problematischen Alkoholkonsum hat, der eventuell auch zu einer Sucht führen kann? Maja Rollberg.
4: Wege in die Alkoholsucht sind vielfältig und schleichend. Alexandra war lange nicht klar, dass sie ein Problem hat.
5: Bei mir war das ein Stressbewältiger, ja. Also jede Emotion musste irgendwie bedient werden. Jeder Frust, jede Aufregung, jede Nervosität, jede Laune, auch die schönen Gefühle, wie zum Beispiel an meinem Geburtstag. Alles wurde entweder belohnt oder es wurde getröstet.
4: Doch irgendwann fällt ihr auf, dass der Alkohol immer weniger Wirkung zeigte.
5: So um die Corona-Zeit habe ich die Menge eben erhöht, aber das war schleichend, war keine bewusste Entscheidung. Ja? Ich habe nur gemerkt, nach 3 Bier als Beispiel, dass das nicht mehr so den Effekt hat.
4: 8,6 Millionen Deutsche trinken riskante Mengen Alkohol. Suchtmediziner Jens Reimer erklärt, wie Alkohol im Gehirn wirkt und worin sein Suchtpotenzial besteht.
22: Was der Alkohol oder andere Drogen machen, die sind nochmal viel stärker wirksam an den Belohnungszentren im Gehirn und machen da eine viel stärkere Aufmerksamkeit auf die Suchtsubstanz im Vergleich zum Beispiel zu Essen, sozialen Kontakten oder attraktiven Personen.
4: Ob sich Sucht entwickelt, ist allerdings von vielen Faktoren abhängig. Genetik, Verfügbarkeit von Alkohol und soziales Umfeld spielen eine Rolle. Oft sind auch psychische Probleme Ursprung und gleichzeitig Folge übermäßigen Alkoholkonsums.
22: Patienten, die an einer schweren Depression leiden, die haben beispielsweise ein doppelt so hohes Risiko. Man muss aber wissen, Alkohol als Dauerkonsum ist ein Depressivum, also macht depressiv.
4: Aber wie kann ich überprüfen, ob ich schon eine Sucht entwickelt habe? Bianca Kunze von der Suchtberatung Codrops in Hamburg empfiehlt, das eigene Trinkverhalten erstmal aufzuschreiben.
23: Dann führt man erstmal ein Konsumtagebuch, in dem man dann tatsächlich dokumentiert, wie viel trinke ich dann überhaupt. Und auch zu sehen, in welchen Situationen konsumiere ich dann. Weil das ist immer sehr wichtig. Also wenn ich konsumiere, welche Gefühle will ich dann möglicherweise auch damit unterdrücken oder nicht mehr spüren.
4: Oft soll Alkohol für Entspannung oder wohlige Gefühle sorgen. Ist dieses Muster erst einmal erkannt, kann man nach Alternativen suchen.
23: Wenn jemand den Konsum stoppen möchte oder reduzieren möchte, zu gucken, was kann ich denn stattdessen tun? Also was kickt mich sozusagen an, wo ich dann auch die Erfüllung habe? Und das ist bei jedem Menschen sehr, sehr unterschiedlich. Die einen mögen dann Entspannungstechniken lernen und die anderen gehen dann eher mehr in die Action.
4: Sie und ihre Kolleginnen und Kollegen helfen mit kostenloser Beratung. Aus der Sucht zu kommen, ist schwerer als der Weg in die Sucht. Die Gefahr eines Rückfalls bleibt, besonders am Anfang einer Abstinenz, besonders groß. Denn das Suchtgedächtnis hat Alkohol als vermeintliche Belohnung abgespeichert. Nein. Seit etwas über 2 Monaten ist Alexandra nun trocken. Für sie jetzt deshalb umso wichtiger, Alternativen zum Konsum zu finden. In ihrem Fall bedeutet das, viel Bewegung und offen über ihre Gefühle zu sprechen.
16: Der Beitrag von Maja Rollberg. Jahr für Jahr kämpft Venedig gegen Hochwasser. Aber die Springfluten der Vergangenheit waren nur ein kleiner Vorgeschmack auf das, was mit dem Klimawandel auf die Stadt noch zukommen könnte. Ein mobiler Schutzwall in der Lagune soll Venedig trocken halten. Aber wie lange schafft er das noch? Priska Straub dazu.
24: Die bisherigen Maßnahmen reichen nicht aus, um die Stadt vor dem Hochwasser der Zukunft zu schützen. So die ernüchternde Bilanz einer neuen Studie im Fachmagazin Scientific Reports.
25: Wir können Venedig noch eine Zeit lang schützen. Ein paar Jahrzehnte. Vielleicht etwas länger. Aber nicht auf unbestimmte Zeit, wenn der Meeresspiegel weiter steigt.
24: Piero Lionello ist Ozeanograf und Experte für Hochwasserprävention. Schon heute ist der Wasserpegel in Venedig rund 30 Zentimeter höher als noch vor 150 Jahren. Gleichzeitig sinkt die Stadt aber auch noch ab, der Untergrund gibt nach. Die Experten haben unterschiedliche Rettungsszenarien entworfen, durchgerechnet, was sie kosten und was sie jeweils bringen. Moose, der mobile Schutzwall aus stählernen Fluttoren zum Beispiel, er funktioniert, wird den steigenden Wassermassen aber langfristig nicht gewachsen sein. Sollte man die Lagune stattdessen also komplett vom offenen Meer abriegeln mit einem hohen Deich? Das wiederum hätte fatale ökologische Konsequenzen. Venedig würde im eigenen Abwasser ersticken. Was also tun?
25: Eine Verlegung der Stadt ins Landesinnere. Das ist sicherlich nicht die Option, die ich bevorzuge. Aber auf lange Sicht sollte es kein Tabu sein, auch diesen Schritt in Erwägung zu ziehen.
24: Denn, so die Experten, die Zeit drängt, welche Option auch immer man wählt. Sonst wäre Venedig wohl spätestens im Jahr 2100 am Ende.
1: Der Bericht von Priska Straub. Rein stimmungsmäßig war Land unter in den letzten Tagen in Spaniens Fußball nach dem Torlos Remis gegen die Kapverden. Aber im Spiel gegen Saudi-Arabien haben die Spanier den schlechten Eindruck korrigiert. Die Schlussphase mit Thomas Kunze.
15: So, nun wird's dann doch sehr, sehr deutlich, obwohl das ganz, ganz knapp war. Und deswegen wird uns auch hier Rafael Klaus, der brasilianische Schiedsrichter, nochmal eingeblendet. 5:0 vermeintlich für La Roja, für die Spanier. Ferran Torres eingewechselt, Vorarbeit von Pedro Porro, der sich da hinten rechts auf jeden Fall festgespielt haben dürfte. Super Leistung vom Rechtsverteidiger. Aber das Ding wird nochmal überprüft, weil es vielleicht am Ende ja doch die Fußspitze von Ferran, dem Eingewechselten, war. An den Reglern sitzt Gallo aus Kolumbien, internationales Team bei diesem Spiel. Die Partie, die wird davon nicht abhängen, denn es stand ja schon 4:0 für Spanier, die das hier haben ausrudeln lassen. Viel gewechselt haben in dieser zweiten Halbzeit und allen irgendwie mal die Chance gegeben haben. Auch Nico Williams mittlerweile auf der Partie oder in der Partie auf dem Rasen von Atlanta. Dauert jetzt ziemlich lange. Wir haben zwei verschiedene Einstellungen gesehen. Bei einer sah es aus, als wäre alles klar. Bei der anderen, von der 16er tief, so wie wir das nennen, also die Kamera, die flach am 16er steht, da sah es dann wieder knapper aus. Ja, und es könnte tatsächlich sein, dass Ferran Torres mit einer Stiefelspitze, einer Fußspitze ganz leicht im Abseits stand. Aber jetzt muss ja die Linie kalibriert sein. Und es muss die halbautomatische Abseitserkennung funktionieren. Die Technik muss spielen und das scheint aktuell nicht ganz so der Fall zu sein. Also aus dem Bild zu 100% nicht ganz aufzulösen. Von der Tendenz her leichtes Abseits. Aber das muss dann eben auch nochmal bestimmt werden. Wenn, dann geht es um das Verhältnis des Rechtsverteidigers der Saudis gegenüber Ferran Torres im Zentrum. Und die 68.000 Fans finden es jetzt hier nicht ganz so witzig. Erstmals in diesem Turnier dauert es ein bisschen, bis sich die Technik zurecht ruckelt. Dabei könnte es egaler nicht sein beim Stand von 4:0. Für die Spanier die Partie natürlich längst entschieden. Die Nachspielzeit läuft seit einigen Minuten. Und Rafael Klaus steht da unten jetzt mit seinem Headset und seiner Kamera. Und jetzt bekommt er hier die Ansage. Wir hören mal rein. Number 7 of Spain has the offside position. Final decision. So, also hat noch auf Abseits entschieden. Ich weiß nicht, ob man es hören konnte über die Stadionmikrofone. Ich habe es verstanden und die Zeichensprache war auch klar. Die Entscheidung steht. Kein Tor, hat lang gedauert. Jetzt könnte man natürlich sagen, wir haben es doch auch gesehen, aber wir haben es eben tatsächlich auch erst in der zweiten Kameraeinstellung gesehen. Auch wenn es super knapp war in der Echtzeit, dann haben sie den Treffer erstmal gegeben. Jetzt haben sie ihn wieder aberkannt. Dafür ist ja die Technik auch am Ende vorhanden. Und es ist schön zu sehen, dass auch auf der größten Fußballbühne der Welt ab und an die gleichen Probleme existieren wie an jedem verdammten Samstag in der Fußball-Bundesliga, wo wir eben auch mal minutenlang warten müssen auf die Entscheidungen. Das war jetzt hier auch mal der Fall in einer Partie, wie gesagt, bei der es egaler nicht sein könnte. 4 für Spanien, 0 für Saudi-Arabien, die es mit Abdullah in Halbzeit 2 einmal probiert haben. Eine Aktion hat es gegeben für Spaniens Keeper Unai Simon, die hat er ohne große Schwierigkeiten bestanden, diese Probe. 6 Minuten Nachspielzeit sind übrigens angezeigt worden. 5 Minuten davon sind schon absolviert, aber da müssen wir ja diese VAR-Pause noch abziehen. Können deswegen mal ein bisschen schauen, was geht eigentlich in dieser Vorrundengruppe. Interessanterweise geht da noch alles für alle. Spanien meldet sich zurück mit einer starken Leistung und mit einem Topstar mit Lamine Yamal. Dafür ist schon mal gesorgt. 4 Punkte haben sie jetzt auch. Aber selbst die Saudis, die ja zum Auftakt 1-1 gegen Uruguay gespielt haben, haben eine Riesenmöglichkeit, mit einem Sieg gegen Kap Verde am letzten Spieltag auch noch weiterzugehen in die K.O.-Runde. Aber das trifft eben auch auf Uruguay und Kap Verde zu, die sich ja dann in Bälde auch gegenüberstehen in dieser Vorrundengruppe H. Also das ist eben dieses Turnier, diese aufgeblähte Wettbewerbsvariante, in der es ja deutlich schwerer ist, auszuscheiden, als weiterzukommen. 32 von 48 Teams werden wir wiedersehen in der Runde der letzten 32, dem sogenannten 16-Finale, wie das schon klingt. Und es ist sehr wahrscheinlich, dass wir diese beiden Mannschaften zumindest mal, die Spanier da auch wiedersehen werden, Saudi-Arabien.
1: Also
15: auch
1: dieses Spiel hat eine deutliche Richtung. Die Spanier, die werden klar gewinnen gegen Saudi-Arabien und erstmal Gruppensieger sein in der oder Gruppenführender sein in dieser Gruppe. Jetzt gibt's die Neuigkeiten des Tages.
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18: Um 20 Uhr mit Alexander Terhorst. Bei den Verhandlungen in der Schweiz hat die iranische Delegation Protest gegen die jüngsten Drohungen von US-Präsident Donald Trump eingelegt. Chefunterhändler Mohammed Bagher Ghalibaf erklärte, Trump täte gut daran, mit seinen Äußerungen vorsichtig zu sein. Die iranischen Streitkräfte seien bereit, auf andere Weise darauf zu reagieren. Trump hatte zuvor dem Iran mit neuen Angriffen gedroht. Teheran müsse dafür sorgen, dass die Hisbollah-Miliz im Libanon Israel nicht mehr angreife. Kanzler Friedrich Merz setzt auf eine Einigung bei den Kommunalfinanzen noch vor dem Treffen der Ministerpräsidenten am Donnerstag. Merz schlug vor, die Städte und Gemeinden bei Unterhaltsvorschuss, Jugendhilfe und Eingliederungshilfe zu entlasten. Ein Thema der Konferenz wird auch sein, dass der Bund die durch neue Gesetze entstehenden Kosten übernimmt. Offen ist, ob das auch bei Steuerausfällen durch geplante Entlastungen gelten soll. Die Linke verpflichtet ihre Abgeordneten im Bundestag und auch im EU-Parlament, einen Großteil ihrer Diäten an Sozialfonds zu überweisen. Der Antrag dazu wurde vom Parteitag in Potsdam beschlossen. Danach dürfen die Abgeordneten nur 5.300 Euro ihrer monatlichen Bezüge behalten. Zur Begründung heißt es, Abgeordnete sollten nicht mehr verdienen als die arbeitende Klasse. Ein Bundestagsabgeordneter erhält aktuell rund 11.800 Euro brutto und eine Aufwandspauschale von rund 5.500 Euro. Mit einem Besucherrekord ist am Abend das Bachfest in Leipzig zu Ende gegangen. Nach Angaben von Intendant Michael Maul kamen zu den rund 200 Veranstaltungen fast 96.000 Besucher. Die Gäste stammten aus mindestens 56 Ländern. Maul sprach von einer Traumbilanz. Zum Abschluss gab es traditionell Bachs H-Moll-Messe, in diesem Jahr mit dem Thomaner-Chor und der Akademie für Alte Musik Berlin. Autofahrer auf der Autobahn 4 von Görlitz nach Dresden müssen sich ab morgen auf längere Behinderungen einstellen. Grund sind nach Angaben der Autobahn GmbH Bauarbeiten bei Kodersdorf. Dort werden bis November die Fahrbahn und ein Tunnel erneuert. Dadurch steht nur noch eine Spur zur Verfügung. Die Baukosten betragen rund 12 Millionen Euro. Das waren die Nachrichten. Das Wetter heute Nacht unterschiedlich bewölkt, ein paar Schauer und Gewitter, stellenweise Nebel, 19 bis 16 Grad. Morgen ein Sonne-Wolken-Mix, weiter einzelne Schauer und Gewitter bei 27 bis 33 Grad. Und am Dienstag dann viel Sonne, überwiegend trocken und kaum Temperaturänderung. Es bleibt weiter hochsommerlich warm. 20 Uhr und 3 Minuten. MDR Verkehrsdienst A4 Dresden-Frankfurt zwischen Erfurt Ost und West in beiden Richtungen. Hier sind Personen auf der Fahrbahn. Die A9 Richtung München ist zwischen Thurland und Bitterfeld-Wolfen wegen eines brennenden PKWs gesperrt. Es staut sich. A13 Richtung Berlin zwischen Duben und Vallwalde. Hier einerseits stockender Verkehr durch Straßenschäden und auch ein Unfall. A13 Richtung Dresden zwischen Großrätschen und Ortrand stockender Verkehr. A17 Richtung Dresden zwischen Pirna und Heidenau stockender Verkehr. Ebenfalls nach einem Unfall 20 Minuten länger. Soweit der MDR-Verkehrsdienst. Die Zeit 20.04 Uhr.
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16: Mit Sophia Spiropoulos, guten Abend und wir haben noch ein knappes Viertelstündchen zusammen, wenn Sie mögen. Fast 4 Monate nach Beginn des Irankriegs haben in einem Schweizer Luxushotel Verhandlungen zwischen den USA und dem Iran über ein endgültiges Friedensabkommen begonnen. Die Beteiligten äußerten sich zuversichtlich. Patricia Wern mit den Informationen.
3: Es fehlte nicht an großen Worten auf dem Birkenstock. Bereits vor den Verhandlungen in der Schweiz für eine dauerhafte Beilegung des Irankriegs haben sich bei Vorgesprächen die Unterhändler der USA, des Iran und der Vermittler Pakistan und Katar beraten. Sehr zufrieden zeigten sich die USA und die Vermittler im Anschluss den Kameras. US-Vizepräsident J.D. Vance sprach von einem historischen Moment. Es seien schon große Fortschritte gemacht worden. Er sei mit einem klaren Auftrag in die Schweiz gereist.
6: Der Präsident hat uns aufgefordert, ein neues Kapitel aufzuschlagen, um unsere Beziehungen zum iranischen Volk zu verändern und dem iranischen Volk die Hand zu reichen mit der Botschaft, wenn eure Führung bereit ist, ihre Rolle als Treiber regionaler Instabilität aufzugeben, wenn sie bereit ist, ihre Ambitionen im Bereich der Atomwaffen langfristig aufzugeben, dann sind die Vereinigten Staaten bereit, ihre Beziehungen zu diesem Land grundlegend zu verändern. Das ist zweifellos unser Ziel.
3: Auch der Premierminister von Katar, Scheich Al-Thani, der als Vermittler fungiert, hob die Bedeutung der Verhandlungen hervor.
8: Ich glaube, jeder von Ihnen hat hervorgehoben, wie wichtig dieses Treffen ist, wie historisch dieses Ereignis ist und wie bedeutsam diese Vereinbarung ist, nicht nur für die Sicherheit der Region, sondern auch für die Sicherheit der Welt und für die Weltwirtschaft.
3: Der pakistanische Premierminister Sharif äußerte sich ähnlich und sieht der auferlegten Mission so entgegen.
9: Hoffentlich haben wir, wenn wir nach Hause zurückkehren, ein wunderbares Blatt Papier in der Hand, das Frieden, Fortschritt und Wohlstand fördert.
3: Die Verhandlungen in der Schweiz sind auf einen Tag angesetzt. Eine endgültige Vereinbarung, auch zum Umgang mit Teherans umstrittenen Atomprogramm, soll, so sieht es das Mitte der Woche unterzeichnete Rahmenabkommen vor, innerhalb von 60 Tagen ausgehandelt werden. Die iranische Delegation trat überraschenderweise nicht vor die Kameras. Die Iraner hätten sich dem Fototermin verweigert, hieß es von der iranischen Nachrichtenagentur Tasnim. Seit dem Nachmittag läuft im Luxushotel Birkenstock das Gipfeltreffen zwischen den USA, dem Iran und den Vermittlern. US-Vizepräsident Vance und die US-Sondergesandten Jared Kushner und Steve Witkoff beraten dabei mit dem iranischen Parlamentspräsidenten Ghalibaf und Außenminister Araghchi. Zentrale Themen sind unter anderem die Lage im Libanon und das iranische Atomprogramm. Der iranische Präsident Pezeshkian hat vor dem Treffen gesagt, er sei bereit, schriftlich zu erklären, dass sein Land keine Atombombe bauen wolle. Ob eine solche Zusicherung auch Teil der Verhandlungen in der Schweiz sein wird, sagte der iranische Präsident nicht.
16: Und ein großes Thema bei diesen ganzen Gesprächen und in diesem Kontext ist die Straße von Hormus, die ja wieder geöffnet werden soll. Aber am Wochenende gab es auch schon wieder andere Informationen. Viele Fragen sind da, wie gesagt, auch noch offen. Und zwar auch, wenn es darum geht, ob und wie sich die Bundeswehr an einer Sicherung der Straße von Hormus beteiligen könnte. Dazu Gabor Hallers.
10: Ein Einsatz der deutschen Marine in der Straße von Hormus. Dafür braucht es ein Mandat des Bundestages. Und ob das noch vor der Sommerpause komme, sei völlig offen, sagt Boris Pistorius, der Bundesverteidigungsminister, im ARD-Bericht aus Berlin. Denn er wisse nicht, wohin die Verhandlungen zwischen Iran und USA führten und was das internationale Mandat sei. Ein deutscher Minensucher und ein Begleitboot hatten sich vom Mittelmeer auf den Weg Richtung Ostafrika gemacht.
11: Ich wollte eine Entscheidung treffen, dass wir vor Ort sind, dass wir in der Nähe sind und innerhalb weniger Tage in der Straße von Hormuz sein könnten, um Minen zu räumen. Das ist der Auftrag.
10: Es gehe nicht darum, den US-Präsidenten zu besänftigen. Minen zu räumen sei im deutschen Interesse, so Pistorius.
11: Letztlich hat der Korken auf der Flasche Straße von Hormuz, der ist ja von Donald Trump reingedrückt worden und nicht von uns. Aber wir haben ein Interesse daran, ihn wieder rauszuholen. Aber im Einvernehmen und noch mal ganz wichtig, ausdrücklich mit Zustimmung des Irans und zum Beispiel auch von Oman.
10: Im Moment lägen die Voraussetzungen für einen deutschen Einsatz nicht vor. So sieht es der Vorsitzende des Verteidigungsausschusses, der CDU-Politiker Thomas Röwekamp. Skeptisch äußert sich auch SPD-Fraktionsvize Siemtje Möller. Sie könne nicht erkennen, ob sich eine stabile Situation und eine Waffenruhe einstelle, um überhaupt über ein Bundeswehrmandat entscheiden zu können.
16: Soweit Gabor Hallers. In Potsdam ist der dreitägige Bundesparteitag der Linken zu Ende gegangen. Im Fokus standen die geplanten Sozialreformen der Bundesregierung. Dagegen will die neue Parteispitze Protest organisieren. Frank Eichmann fasst den Parteitag zusammen.
7: Es reicht, stand als Motto weiß auf rot am Rednerpult und auf der Bühnenrückwand des Parteitags und darunter etwas kleiner, das Leben bezahlbar machen. Die Linke als selbstbewusste Sozialprotestpartei, Heidi Reichenegg, Chefin der linken Bundestagsfraktion.
12: Vor 2 Jahren, da hat man unsere Todesanzeigen geschrieben. Die Linke ist erledigt, diese Partei, die braucht keiner mehr. Und wenn ich mich hier im Saal so umschaue, wir sind sowas von wieder zurück, liebe Genossinnen und Genossen.
7: In knapp 2 Jahren verdoppelte sich die Mitgliederzahl auf 126.000. Die Partei ist heute mehrheitlich weiblich, eher jung, das Durchschnittsalter gerade 38. Vor dem Parteitag stand die Linke unter verschärfter medialer Beobachtung, weil Äußerungen des linken Jugendverbandes mit antisemitischen Äußerungen aufgefallen waren.
12: Antisemitismus bedroht Menschen, bedroht Jüdinnen und Juden hier in Deutschland. Der Kampf gegen Antisemitismus ist eine linke Pflicht.
7: Kein Applaus war länger als dieser für die Gastrednerin Verit Beermann, Nachfahren von Holocaust-Überlebenden, deren Mutter 2003 beim Anschlag eines palästinensischen Attentäters starb. Sie setzt sich für Versöhnung ein, erwähnte auch palästinensische Opfer israelischer Gewalt. Ihre Rede setzte die Parteitagsregie geschickt vor die Nahostdebatte. Der Parteitag fand diesen Kompromiss. Ja zum Existenzrecht Israels, ja zur Zwei-Staaten-Lösung Israel-Palästina, aber, und hier setzte sich das pro-palästinensische Lager durch.
13: Viele Menschenrechtsorganisationen und Völkerrechtsexperten, die sagen, das, was dort in Gaza stattfindet, ist ein Genozid und wir schließen uns dieser Meinung an.
7: So Jan van Aken, der äußerst beliebte 65-Jährige, trat aus Gesundheitsgründen nicht erneut als Parteichef an. Wahl am Samstag. Als Nachfolger bewarb sich mit Luigi Pantisano erstmals ein Parteichef mit Migrationshintergrund.
14: Friedrich Merz muss Angst haben. Er muss Angst haben vor einer starken Linken, die mit den Arbeiterinnen und Arbeitern gemeinsam den Widerstand organisiert.
7: Der 46-jährige Pantisano präsentierte sich als Mann der Arbeiterklasse, immer gesprächsbereit vor den Werktoren des Landes. Obwohl ohne Gegenkandidat schaffte Pantisano die Wahl gerade so, mit nur 53% Zustimmung. Sicher auch, weil er der CDU in einem Interview faschistische Politik vorwarf, wie sie die AfD mache. Aus dem Kontext gerissen, eine wohl zu schwache Erklärung für viele Delegierte, insbesondere vor den bevorstehenden Landtagswahlen. Die bisherige Co-Linken-Chefin Ines Schwertner wurde mit knapp 86% im Amt bestätigt. Sie kündigte massive Proteste ihrer Partei gegen Sozialkürzungen der Bundesregierung an sowie konsequente Friedenspolitik. Und sie sagte vor den Landtagswahlen in Sachsen-Anhalt und Mecklenburg-Vorpommern:
19: Wir werden alles tun, um die AfD von den Schalthebeln der Macht fernzuhalten.
7: Am Sonntag beendete der Parteitag einen lange schwelenden internen Dauerstreit. Bundestags- und Europaabgeordnete der Partei müssen künftig einen Teil ihrer Diäten in einen Sozialfonds der Linken für Bedürftige abführen. Behalten dürfen sie 5.300 € brutto pro Monat. Der linken Parteitag von Potsdam endete am Sonntagnachmittag. Mit diesem Ausblick vom neuen linken Chef Pantisano.
14: Wir wollen als Linke die Arbeiterinnen und Arbeiter für uns gewinnen. Und ganz ehrlich, das ist leichter gesagt als getan. Ab Montag beginnt hier für mich die Arbeit daran.
16: Soweit Frank Eichmann. Und damit noch ein Blick nach Großbritannien. Dort steht Premierminister Keir Starmer seit Wochen in der Kritik. Seine Umfragewerte sind historisch schlecht. Der Druck aus den eigenen Reihen wächst zusehends und deshalb will er offenbar am Montag zurücktreten. Das berichtet jedenfalls die Zeitung The Observer. In Gesprächen mit Ministern, Beratern und Gewerkschaftsführern sei er zu dem Schluss gekommen, dass er sich nicht mehr im Amt halten könne, hieß es. Aus Großbritannien berichtet Christoph Prössel.
20: Die Lage spitzt sich zu. Immer mehr Regierungsmitglieder haben zu erkennen gegeben, dass die Zeit für Keir Starmer als Premierminister vorbei ist. Zuletzt hat dies die Außenministerin Yvette Cooper angedeutet, wie der Sender Sky News meldete. Andere Medien berichten, dass mittlerweile über 200 Abgeordnete der Labour-Fraktion im Unterhaus der Meinung sind, Keir Starmer müsse als Parteivorsitzender und Premier ausgetauscht werden. Die Zeitung The Observer titelte heute, Starmer werde am Montag seinen Rücktritt erklären. Das alles folgt auf die Wahl von Andy Burnham als Abgeordneter für den Wahlkreis im nordenglischen Makerfield. Ein Sitz im Unterhaus ist die Voraussetzung dafür, dass Burnham eine Kampfabstimmung gegen Starmer anstoßen kann. Ob Starmer es soweit kommen lässt oder beispielsweise eine Übergabe der Macht in den kommenden Monaten ankündigt, ist offen. Wirtschaftsminister Peter Kyle.
26: These are decisions
0: for Keir to make, and that's why I said that he is taking the time as well as dealing with all the issues that a prime minister deals with over a weekend.
20: Diese Entscheidung müsse der Premierminister treffen. Dafür habe sich Keir Starmer Zeit genommen, sagte Kyle in der BBC. Am Freitag noch hatte Starmer gesagt, es sei keine Kampfabstimmung angesetzt.
2: There isn't a leadership contest at the moment. There isn't one at the moment. But as I've said on many, many occasions, I don't think that's a good thing for the country to plunge us into chaos.
20: Eine solche Abstimmung würde das Land ins Chaos stürzen. Die Unzufriedenheit in der Labour-Partei ist greifbar. Im Mai hatte Labour bei den Regional- und Kommunalwahlen massiv verloren. Die rechtspopulistische Reform UK konnte deutlich zulegen. Bei den Sozialdemokraten zweifeln mittlerweile viele, dass Starmer der Richtige ist, um die Partei in die nächsten Parlamentswahlen zu führen. Seine Umfragewerte sind extrem schlecht.
16: Soweit Christoph Prössel. Und mit diesen Informationen aus London endet unser Programm für heute. Wir beenden unseren Sendetag in Leipzig und übergeben dann demnächst an den ARD-Infoabend. Mein Name ist Sophia Spiropoulos und ich bedanke mich auch im Namen von Redaktion, Technik und Sport fürs Zuhören. Wünsche Ihnen noch einen schönen Sonntagmorgen, Abend natürlich, und kommen Sie morgen gut in die neue Woche. Da war ich ein bisschen zu schnell. Bis zum nächsten Mal. Machen Sie es gut. Tschüss.

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1: Vor 50 Jahren erschütterte der Aufstand von Soweto die Welt. Am 16. Juni 1976 protestierten tausende Schülerinnen und Schüler gegen die Apartheidspolitik in Südafrika und die Einführung von Afrikaans als Unterrichtssprache. Die Polizei ging mit tödlicher Gewalt gegen die Demonstrierenden vor. Der Aufstand gilt bis heute als Wendepunkt im Kampf gegen das Apartheid-Regime. Stefan Überbach erinnert.
2: Aus einer ganzen Reihe schwarzer Wohngebiete in der Gegend von Johannesburg wurden Rassenkrawalle gemeldet. In Alexandra, nördlich von Johannesburg, schoss die Polizei auf randalierende Gruppen. In Weinberg, einem Industriezentrum, schickte die Polizei weiße Büroangestellte und Arbeiter zu ihrer eigenen Sicherheit nach Hause. Geschäftsleute verbarrikadierten ihre Läden.
3: Soweto, südwestlich von Johannesburg. Das Township ist eins der größten schwarzen Wohngebiete Südafrikas. Hier gehen am 16. Juni 1976 tausende Schülerinnen und Schüler auf die Straße. Sie protestieren gegen die Bildungspolitik des Apartheid-Regimes, gegen das rassistische Schulsystem, das schwarze Kinder bewusst benachteiligt, vor allem aber gegen die verpflichtende Einführung von Afrikaans im Unterricht, der verhassten Sprache der weißen Minderheit. Schülerinnen und Schüler von verschiedenen Schulen organisieren sich, beginnen am Morgen des 16. Juni eine Demonstration, die im Laufe des Vormittags zu einem großen Protestzug wird. 10 bis 20.000 junge Leute marschieren friedlich durch die Straßen von Soweto. Polizei und Sicherheitskräfte versuchen, sie zu stoppen. Tsietse Mashinini war damals dabei.
4: All of a sudden they just went out of their cars. And came advancing towards us.
5: Ganz plötzlich stiegen sie aus ihren Fahrzeugen aus und kamen auf uns zu. Der erste weiße Polizist warf eine Tränengasgranate. Es war das erste Mal, dass wir so etwas sahen. Wir wussten nicht einmal, was das war. Als wir sahen, dass Rauch aufstieg, liefen wir auseinander. Danach kamen wir wieder zurück, weil wir dachten, sie würden vielleicht über einen Lautsprecher mit uns sprechen oder so etwas. Doch plötzlich eröffnete derselbe Polizist, der die Tränengasgranate geworfen hatte, das Feuer auf die Schüler.
3: Tränengas hängt in der Luft, die Polizei setzt Hunde ein, schießt in die Menge. Die Demonstranten werfen Steine, errichten Barrikaden. Die Lage eskaliert innerhalb kürzester Zeit. Hector Petersen wird als einer der ersten Schüler von einer Polizeikugel getroffen. Antoinette Sitole ist seine Schwester.
6: I know those shoes because the distance I could see the clothes and shoes. I said, but I know those shoes. That's my brother's shoes.
7: Ich konnte die Kleidung und die Schuhe aus der Entfernung sehen. Ich sagte, ich kenne diese Schuhe. Das sind die Schuhe meines Bruders.
3: Für den schwer verletzten 13-jährigen Jungen kommt jede Hilfe zu spät.
6: As we were running, a car just stopped in front of us.
7: Während wir rannten, hielt plötzlich ein Auto vor uns. Eine Frau stieg aus und sagte zu mir, sie sei von der Presse, eine Journalistin, und sie könne uns helfen, meinen Bruder ins Krankenhaus zu bringen. Als der Mann, der meinen Bruder hielt, ihn gerade ins Auto legen wollte, sagte er, oh, er ist fertig. Und die Frau sagte, nein, das kann nicht sein. Hier ist ganz in der Nähe eine Klinik und dort können wir erfahren, was los ist. Aber als wir die Klinik erreichten, sagte der Arzt, er könne nichts mehr tun.
3: Das Foto des sterbenden Hector Petersen in den Armen eines jungen Mannes, daneben seine verzweifelte Schwester, geht um die Welt. Da, wo Hector Petersen ums Leben kam, an einer Straßenkreuzung im Stadtviertel Orlando West, stehen heute eine Gedenkstätte und ein Museum, das an den Aufstand von 1976

0: sich erinnert. Prince Dube ist der Chefkurator.
1: Nach der Erschießung von Hector Peterson änderte sich alles. Als die Schüler, die in die Klinik liefen, die Nachricht von seinem Tod hörten, wurden sie extrem wütend und zerstörten von diesem Moment an alles, was zur Regierung gehörte. Nach der Erschießung von Hector Peterson war nichts mehr wie zuvor.
2: Just after the shooting of Hector Peterson, things changed.
0: Die Demonstrationen in Soweto weiten sich aus. Die Führung des Apartheidstaates versucht mit allen Mitteln, die Proteste niederzuschlagen. Immer wieder kommt es zu gewalttätigen Zusammenstößen zwischen Demonstranten und der Polizei. Die Zahl der Opfer steigt. Winnie Mandela, die Frau des späteren Präsidenten Nelson Mandela und damals eine führende Anti-Apartheid-Aktivistin, über die gerade eine ausführliche Dokumentation bei Netflix erschienen ist.
3: We saw 1976, the tragedy of our country.
4: 1976 sahen wir die Tragödie unseres Landes. Keine Mutter, die das gesehen hat, würde sich wünschen, so etwas noch einmal zu erleben. Wir sammelten die Leichen unserer Kinder von den Straßen auf, weil sie es gewagt hatten, sich dem Afrikaner zu widersetzen.
3: Collecting our children's bodies from the street because they dared oppose the Afrikaner.
0: Die Ereignisse vom 16. Juni 1976 haben Signalwirkung. Sie reichen weit über den Tag und über Soweto hinaus. Im ganzen Land gehen junge Leute in den Townships auf die Straße, erst vor allem im Raum Johannesburg, später auch in weiteren Provinzen. Die südafrikanischen Sicherheitskräfte reagieren mit einem Großeinsatz von Polizei und Militär. Dan Monsizi war damals Mitglied im Schülerrat von Soweto. Was der 16. Juni bewirkte, war, dass er das Pulverfass entzündete. Alles, was wir taten, war, die Lunte anzuzünden, die Südafrika zur Explosion brachte. Obwohl das weiße Regime mit brutaler Härte gegen die jungen Demonstranten vorgeht, lassen die Krawalle nicht nach. Im Gegenteil. Landesweit werden die Auseinandersetzungen zwischen der Protestbewegung und den Sicherheitsdiensten zunehmend gewaltsam. In vielen Regionen kommt der reguläre Schulbetrieb wegen der permanenten Konflikte weitgehend zum Erliegen. Denn längst geht es um mehr als nur um eine Revolte gegen die verhasste Sprache der Unterdrücker. Der Kampf richtet sich gegen den Apartheidstaat in seiner Gesamtheit. Einen Staat, der alle Nicht-Weißen zu Menschen zweiter Klasse degradiert und die Rassentrennung mit der kaum vorstellbaren Zahl von 151 Gesetzen in allen Bereichen des öffentlichen Lebens verankert. Gleichzeitig verändern die zahlreichen Berichte über die brutale Polizeigewalt und das unmenschliche System der Rassentrennung die internationale Wahrnehmung Südafrikas. Bilder wie die ikonische Aufnahme des sterbenden Hector Peterson rütteln auf und zeigen Wirkung in vielen Hauptstädten der Welt. Museumsleiter Prince Dube aus Soweto.
2: The 1976 student uprising is a main event in the struggle against apartheid.
1: Der Schüleraufstand von 1976 war das zentrale Ereignis im Kampf gegen die Apartheid. Diese Kinder brachen dem Apartheidsstaat das Rückgrat. Danach begann sich alles zu verändern. Viele Länder hatten zuvor gezögert, doch nachdem das Bild von Hector Peterson weltweit veröffentlicht wurde, begannen Staaten, Sanktionen gegen Südafrika zu verhängen. Erst dadurch entstand der internationale Druck auf die damalige südafrikanische Regierung, die Apartheid zu beenden.
0: Erst im Laufe des Jahres 1977 gelingt es den staatlichen Sicherheitskräften, die Proteste durch massive Polizeigewalt und Verhaftungen weitgehend unter Kontrolle zu bringen. Hunderte junge Menschen kommen während der Auseinandersetzungen ums Leben. Auch wenn es bis zur Überwindung des Unrechtsregimes noch mehr als 10 Jahre dauert, der Schüleraufstand von Soweto markiert den Anfang vom Ende der Rassentrennung. Der 16. Juni 1976 ist für Südafrika damit ein zentraler Wendepunkt, an den Gedenkstätten wie das Hector-Petersen-Museum bis heute erinnern.
2: History is always important.
1: Geschichte ist immer wichtig. Die Bewahrung dieses Ereignisses spielt eine große Rolle für das Land. Was damals geschehen ist, ist auch heute noch relevant. Es zeigt, wie junge Menschen eine sehr starke Regierung verändern konnten. Eine Regierung, die militärisch und politisch äußerst mächtig war. Und doch schafften es diese Jugendlichen, nicht nur ihr eigenes Land, sondern die gesamte Welt zu beeinflussen und Druck auf die südafrikanische Regierung auszuüben.
2: Influence the whole world to put pressure on the South African government.
0: Fünfzig Jahre nach den Schülerprotesten, die in Soweto ihren Anfang genommen hatten, ist Südafrika ein anderes Land. Die ersten freien Wahlen 1994, die Freiheitsheld Nelson Mandela zum Präsidenten machten, markieren den Übergang zur parlamentarischen Demokratie. Aber haben sich die Hoffnungen und Erwartungen der jungen Generation von damals erfüllt? Höchstens zum Teil, sagt Pius Kashimba, der Touristen über den Constitution Hill in Johannesburg führt, früher ein berüchtigter Gefängniskomplex und heute Sitz von Südafrikas Verfassungsgericht.
5: Der Traum ist nicht wahr geworden, weil wir gleichzeitig immer noch in einer, ich nenne es, Apartheid in wirtschaftlicher Form leben. Das bedeutet, dass die meisten Menschen weiter arbeitslos sind, dass viele junge Leute keine Jobs haben. Selbst wenn sie zur Schule gehen oder studieren, ist es immer noch sehr, sehr problematisch, eine Arbeit zu finden. Denn viel Korruption und all die Dinge, die gerade passieren, haben dafür gesorgt, dass dieser Traum nicht Wirklichkeit geworden ist.
0: Noch immer gehört das südafrikanische Bildungssystem zu den ungleichsten der Welt. Herkunft und Wohnort entscheiden über die Unterrichtsqualität. Öffentliche Schulen in meist von Schwarzen bewohnten Armenvierteln, Townships oder ländlichen Gegenden sind oft überfüllt und schlecht ausgestattet. In den teuren Privatschulen sieht das ganz anders aus, aber die kann sich längst nicht jeder leisten. Vor allem junge Leute wie Ndumiso Buthelezi haben es schwer.
6: Those volunteers or those heroes that were there.
7: Die Freiwilligen und die Helden von 1976 wollten eine bessere Zukunft für schwarze Menschen, die unter dem Apartheidsregime unterdrückt wurden. Doch die Dinge haben sich nicht so entwickelt, wie sie es sich erhofft hatten. Die Arbeitslosigkeit ist extrem hoch und Arbeit bekommt man häufig nur durch Vetternwirtschaft.
0: Südafrika gehört bis heute zu den Ländern mit der tiefsten sozialen Spaltung weltweit. Etwa die Hälfte der Bevölkerung lebt unterhalb der Armutsgrenze. Zwar wächst am Kap inzwischen eine schwarze Mittelschicht heran, allerdings ist der Wohlstand auch mehr als 30 Jahre nach dem Ende der Apartheid ungleich verteilt. Das Gefühl, dass es auch im demokratischen Südafrika mit der Gerechtigkeit, mit der Chance auf gesellschaftliche und wirtschaftliche Teilhabe für alle nicht sonderlich weit her ist, dieses Gefühl wird von vielen Menschen im Land geteilt. Zum Beispiel von Seth Matsibuko, einem der Anführer des Soweto-Aufstands.
8: Yes. Apartheid is gone.
0: Ja, die Apartheid ist vorbei, aber das, was die Apartheid getan hat, besteht immer noch fort. Die Apartheid in Dokumenten und Gesetzen ist verschwunden, aber in der Praxis existiert die Apartheid noch immer.
8: But Apartheid still exists.
0: Aber längst nicht jeder blickt pessimistisch in die Zukunft, im Gegenteil. Fremdenführer Pius Kashimba zum Beispiel sieht Grund zur Zuversicht, trotz aller Schwierigkeiten und Probleme.
7: Ich habe Hoffnung für dieses Land. Ich muss Hoffnung haben, auch für meine Kinder, denn ich war ja selbst ein Kind. Mit dieser Hoffnung sind wir eine sehr starke Nation, eine sehr stabile Nation. Aber wir müssen diese Gier aus unserem System vertreiben, diese Korruption aus unserem öffentlichen System beseitigen. Dann wird es uns sehr, sehr gut gehen, denn unsere Kinder werden von uns lernen und dieselben Fehler nicht wiederholen.
0: Südafrika hat gewaltige Veränderungen erlebt. Einen gesellschaftlichen und politischen Umbruch, wie es ihn nur selten gibt. Weg von einem rassistischen Unrechtsregime hin zu einer stabilen Demokratie. Der Schüleraufstand von Soweto vor 50 Jahren hat daran einen entscheidenden Anteil.
9: 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Nachrichten. um 20.30 Uhr mit Felix Sprung. Bundesarbeitsministerin Baas hat die 30 Vorschläge der Rentenkommission als Gesamtkunstwerk gelobt. Beim Tag der offenen Tür der Bundesregierung sagte die SPD-Politikerin, die Maßnahmen würden nicht spurlos an allen vorbeigehen. Wie die anderen Parteien die Vorschläge bewerten, dazu Gabor Hallas.
10: Lob kommt von der Jungen Union, die zuletzt heftigen Widerstand beim Thema Rente geleistet hatte. Vorsitzender Johannes Winkel sagte im ARD-Bericht aus Berlin, die Politiker hätten gezeigt, Kompromisse müssten nicht der kleinste gemeinsame Nenner sein. Konkret hat die Kommission zum Beispiel vorgeschlagen, dass das Renteneintrittsalter weiter steigt, wenn die Lebenserwartung steigt. Die abschlagsfreie Rente mit 63 soll abgeschafft werden. Letzteres begrüßen die Grünen. Fraktionsvize Andreas Audretsch kritisiert aber, dass das Rentenniveau langfristig absinken könnte. Das hieße Altersarmut für viele Frauen und im Osten.
9: In der Schweiz laufen Gespräche zwischen den USA und dem Iran über ein Ende des Krieges. Nach Angaben von Katar, das als Vermittler teilnimmt, sitzen Vertreter beider Länder in einem Luxushotel bei Luzern zusammen. Grundlage für die Gespräche ist ein vereinbartes Rahmenabkommen zwischen den USA und dem Iran. Es sieht unter anderem vor, dass die Straße von Hormus wieder geöffnet wird. Die Linke will ihre Abgeordnetengehälter künftig verbindlich deckeln. Auf dem Bundesparteitag hat die Mehrheit der Delegierten dafür gestimmt. Aus Potsdam Paul Vorreiter.
11: In Landesverbänden wie dem Thüringischen und den Teilen der Bundestagsfraktion hatte es Unmut über den Antrag des Parteivorstandes gegeben. Manche Gegner argumentierten, dass Abgeordnete der Linken bereits Teile ihrer Diäten spendeten. Aber der Beschluss zur Deckelung der Gehälter auf den Arbeitnehmerdurchschnittsverdienst bekam schließlich die Mehrheit. Er gilt für Bundestags- und Europaabgeordnete. Damit will die Linke zeigen, dass sich ihre Parlamentsvertreter nicht von der arbeitenden Bevölkerung abheben. Zuvor hatten die Delegierten beschlossen, dass sie die Partei stärker in der Gesellschaft verankern wollen, an der Seite von sozialen Protestbewegungen.
9: Alba Berlin ist neuer deutscher Basketballmeister. Die Hauptstädter setzten sich im entscheidenden 5. Spiel der Finalserie mit 84-81 gegen den FC Bayern München durch. Für Alba ist es bereits der 12. Meistertitel. Die Münchner verpassten durch die Niederlage den 3. Finalsieg in Folge. Das Wetter in Deutschland: in der Nacht im Norden trocken, in der Mitte und im Süden Schauer und Gewitter, Tiefstwerte 22 bis 10 Grad. Morgen heiter bis wolkig, später vor allem in der Südhälfte gewittrige Schauer, 22 bis 38 Grad. Und am Dienstag sonnig im Bergland und im Südosten Schauer und Gewitter, 22 bis 37 Grad. Das waren die Nachrichten.
12: Ich sag mal so, ich bin überrascht darüber, wie viel doch täglich bei uns eingeschickt wird. Ja, das war mir vorher so nicht bewusst. Das waren 50 Kilo eines Stoffes, der nicht ganz ungefährlich ist. Ich glaube, früher oder später gewöhnt man sich an alles. Es gibt vereinzelt Tage, wo ich nach Hause gehe und denke, wow, es ist schon nicht der normalste Job vielleicht?
13: Ein Labor voller Drogen und das total legal. Wer untersucht eigentlich das ganze Zeug, das die Polizei so findet und sicherstellt? Bei Durchsuchungen, bei Verkehrskontrollen. Das lesen wir ja auch immer wieder in so Nachrichtenartikeln. In den letzten Wochen habe ich allein das hier gesehen. Verdächtige Tasche mit Koks entdeckt. Busfahrer fährt in Mainz. Mutmaßlichen Drogendealer mit dem Bus zur Polizei. Oder Drogenrazzia im Saarland und in Rheinland-Pfalz. Die Polizei hat 10 Gebäude durchsucht. 6 Beschuldigte sitzen in U-Haft. Aber was passiert damit, mit diesen Drogen?
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13: Ich bin Jost Schmidt und wir ziehen uns heute den weißen Kittel an. Wir setzen die obligatorische Nerdbrille auf. Ja, ich weiß, das Bild ist überholt. Und wir sind heute nicht auf Streife, wir sind im Labor. Wir sprechen mit einer, Achtung, langer und wichtiger Name, Sachverständigen für Betäubungsmittel und Toxikologie. Das ist Katja. Es geht um Cannabisplantagen, Drogenlabore und darüber, wie aus ein paar Gramm Pulver am Ende ein Urteil wird. Und Katja schaut sich auch Briefe an Häftlinge an, also an Insassen in JVAs. Werden da vielleicht Drogen mit Briefen eingeschmuggelt? sprechen wir jetzt drüber in der neuen Folge. Kokain, LSD, MDMA, alles illegale Drogen und für Katja sind das Beweismittel. Sie arbeitet damit im Labor und hilft, Dealer und Schmuggler dran zu bekommen. Katja, beschreib uns gerne mal deinen Arbeitsplatz. Was sehen wir, wenn wir da reinlaufen?
12: Viele Labore. Wir haben viele Labore bei uns, wir haben auch viele Büros. Ich bin als Sachverständige 50-50, würde ich mal sagen, im Büro und auch im Labor.
13: Also in meiner Klischeewelt sehe ich vor meinem inneren Auge ganz viele Mikroskope.
12: Mikroskope haben wir tatsächlich jetzt so als solche nicht bei uns. Wir haben aber viele andere instrumentell-analytische Geräte, sage ich jetzt mal so. Das heißt instrumentell-analytisch. Wir haben viele elektrische große Geräte, die unsere Untersuchungen durchführen mit den Proben, die wir vorher aufbereiten. Genau.
13: Lass uns das doch mal durchgehen. Also was habt ihr da alles bei euch im Labor? Kokain?
12: Ja, Kokain, Amphetamin, wir haben neue psychoaktive Substanzen, das sind viele unbekannte Drogen, sage ich jetzt mal, die noch nicht alle dem Betäubungsmittelgesetz unterfallen.
13: Also neue Drogen, die jetzt noch nicht so bekannt sind?
12: Genau. Und die strukturell anders sind als die klassischen Betäubungsmittel, sage ich jetzt mal, die klassischen Drogen. Und wir haben natürlich auch sehr, sehr viel Marihuana.
13: Ich habe heute mal was mitgebracht, Katja.
12: Jetzt bin ich gespannt.
13: Schau es dir mal an. Sieht das bei euch auch so aus?
12: Ja, zum Teil schon.
13: Das haben wir am Bahnhof in Mainz bekommen.
12: Okay, ich verstehe. Also die Beutel sind schon mal gut, ja.
13: Ja, also das haben die lieben, netten Kollegen vom Tatort uns mal kurz ausgeliehen. Das liegt, glaube ich, seit ungefähr 1998 in der Requisite vom SWR im Keller. Und ich hoffe, dass es Mehl ist.
12: Ja, das hoffe ich auch. Tatsächlich jetzt gerade.
13: Also wenn du dir das so anschaust, wie realistisch sieht das aus? Also wir haben hier einmal zwei große Tüten. Wir haben in der einen Tüte haben wir ein Päckchen. Das ist in einer durchsichtigen Folie. Plus so Klebeband, was wir irgendwie von Paketen von der Post kennen, ist da drum. Und dann haben wir eine andere Tüte. Da steht einmal drauf, bei Lagerungen noch feuchter Spuren muss die weiße Seite nach oben zeigen. Und dann soll man hier eintragen, Datum, Uhrzeit. Ich glaube, das heißt Asservatnummer, STA, AZ, wahrscheinlich Staatsanwaltschaft.
12: STA, Staatsanwaltschaft, ja. AZ vielleicht für Allzeit.
13: Aktenzeichen.
12: Oder Aktenzeichen, ja.
13: Dienststelle, LKA vielleicht, Name, Unterschrift, Bemerkung, haben sie noch ein bisschen Platz gelassen. Sieht das auch so aus? Also muss ich mir das so vorstellen, wenn bei euch was Neues reinkommt ins Labor?
12: Also diesen Beutel, den du da gerade beschrieben hast, den gibt's nach wie vor, ja. Vielleicht ein bisschen überarbeitet und moderner gestaltet, aber die gibt's nach wie vor, genau, ja.
13: Ist das, was wir jetzt hier haben, ist das eine große Menge oder ist das eine kleine Menge? Also der Beutel, der sieht so ein bisschen aus, ja, wie so ein Pausenbrot von der Größe vielleicht.
12: Ja, handgroß.
13: Ja, handgroß. Der andere, der ist ein bisschen kleiner. Der sieht eher so, ja, vielleicht aus, ja, wie kann man das gut vergleichen?
12: Checkkartengröße vielleicht ein bisschen größer.
13: Ich habe keine Ahnung. Ist das viel, ist das wenig?
12: Tatsächlich ist es eher wenig. Also,
13: krass, okay.
12: Diese Checkkartengröße, würde ich jetzt sagen, ist das, was wir relativ häufig haben. Wir haben aber auch oft viel mehr.
13: Was heißt viel mehr?
12: Beispielsweise Kokain wird in Platten gepresst. Und dann sind es, ja, also kann ich jetzt schwer beschreiben, vielleicht so 20 Zentimeter in der Länge, sind es gepresste Platten und die kommen auch bei uns rein. Das sind meistens dann die Schmuggelware, die direkt sichergestellt wurde. Und von diesen Platten kommen zum Teil sehr, sehr viele bei uns rein, genau.
13: Sieht das dann aus wie so eine Styroporplatte oder wie muss ich mir das optisch vorstellen?
12: Weiß schimmernd, Perlmutt schimmernd. Ich finde Kokain ist optisch tatsächlich sehr schön. Ja, und dann ist es, man könnte auch sagen, wie so ein Ziegelstein. Genau, ein bisschen größer als ein Ziegelstein, aber halt in weiß und schimmernd.
13: Wenn jetzt hier so eine Tüte bei euch im Labor ankommt, siehst du dann sofort, was das ist?
12: Also die erfahreneren Kollegen oder auch wenn man studiert, wenn man da jetzt schon wirklich viele Jahre mit arbeitet, hat man früher oder später tatsächlich die Stoffkunde, sage ich mal. Also man erkennt diese diese Drogen, diese Betäubungsmittel optisch schon sehr gut. Gerade die klassischen Betäubungsmittel kann man gut optisch unterscheiden. Bei diesen neuen psychoaktiven Stoffen ist das alles ein bisschen schwieriger mittlerweile, aber klassische sind optisch gut unterscheidbar. Und bei uns ist es so, dass wir eine Erstbegutachtung machen. Das machen die Sachverständigen bei uns. Wir bekommen dann genau diese Tüten eingeschickt über die Kuriere von den Dienststellen und das schauen wir uns dann erstmal an. Ich gucke mir den Untersuchungsantrag an. Es muss jede Dienststelle natürlich bei uns beauftragen, was wir tun sollen damit, welche Untersuchungen wir durchführen müssen. Und ich schaue mir das an. Wenn es in dieser Tüte kommt, belasse ich das genauso darin. Das ist ja durchsichtig, ich kann da schön durchgucken. Und dann habe ich eine erste Einschätzung, worum könnte es sich handeln. Schimmert das wie Kokain? Ist das irgendwie eher nass oder pastös wie Amphetamin? Und wenn ich mir unsicher bin, dann haben wir sogenannte Vortestmethoden. Und dann kann ich diese Vortestmethoden anwenden. Und die geben mir dann eine grobe Richtung, um welches Betäubungsmittel es sich hier handeln könnte.
13: Das heißt, du brauchst dann einfach eine kleine Probe daraus?
12: Nein, die Vortestmethoden gehen tatsächlich durch die Verpackung durch. Sogar auch. Es gibt auch andere Vortestmethoden, die werden dann im Labor durchgeführt von unseren Sachbearbeitern im Labor. Da muss man dann ein kleines bisschen rausnehmen und nass chemisch untersuchen, also wirklich mit Chemikalien, Flüssigkeiten, die man dann da drauf gibt. Und dann gibt es eine schöne Farbreaktion. Und anhand dieser Farbreaktion kann man dann auch schon eine grobe Richtung erkennen, um welche Droge es sich handelt.
13: So ein ganz normaler Montag oder sagen wir so ein ganz normaler Dienstag im LKA. Wie viele Proben bearbeitest du da?
12: Ui, das kann ich so pauschal gar nicht sagen tatsächlich, weil wir das gestaffelt durchführen. Wir sind mehrere Sachverständige bei uns im Sachgebiet und das ist alles so ein bisschen aufgeteilt. Es gibt dann die Aufgabe, dass einer von uns Sachverständigen 2 Wochen lang die Erstbegutachtung macht und da kommen ganz unterschiedliche Anzahlen an Asservaten rein, mal mehr, mal weniger. Es gibt Wochen, da werden wir überhäuft mit Einsendungen, dann gibt es aber auch Wochen, wo, weiß nicht, jeden Tag so 5 oder 10 Proben reinkommen. Das ist aber wirklich ganz unterschiedlich. Ich kann da keine genaue Zahl nennen.
13: Also die Probe ist identifiziert, die Menge ist bestimmt. Und dann geht's im Labor wie weiter?
12: Also ich erfasse das in unserem System, womit wir arbeiten. Und dann gebe ich das genauso, wie es ist, an unser Labor. Unsere Mitarbeiter im Labor bereiten das auf und präparieren sozusagen diese Probe, damit sie untersucht werden kann. Und dann geht es an die großen Gerätschaften, die bei uns in den anderen Laboren stehen. Und ja, dafür muss natürlich gelöst werden. Da müssen noch ein paar andere Reagenzien zugegeben werden. Das wird dann alles vermischt. Es muss gut abgewogen werden. Ja, und dann kommt es auf die Gerätschaften und die analysieren das dann fortlaufend. Da kommt dann Ergebnis raus. Das Ergebnis nennt sich Spektren oder Chromatogramme. Wenn ich könnte, würde ich jetzt gerne was zeigen. Das sieht ganz wild aus für jemanden, der das nicht kennt. Und das sagt uns letztlich faktisch, okay, wir haben hier das und das Betäubungsmittel vorliegen in der Quantität. Und danach schreibe ich das Gutachten dazu.
13: Ist so ein Ergebnis immer eindeutig?
12: Meistens ja. Also wir können da schon sehr genau detektieren. Wir haben gute instrumentelle Methoden dafür. Wir haben Screening-Methoden, wo wir auf sehr, sehr viele Substanzen testen können. Auch die neuen, auch die eher unbekannteren oder die selten vorkommenden Substanzen. Das finden wir schon relativ genau, ja doch.
13: Ist das denn auch schon eine Stufe, an der ihr merkt, okay, das ist jetzt hier zwar Kokain, aber das ist ziemlich doll gestreckt, da ist viel anderes Zeug drin? Oder ist das erstmal nur eine Stufe von wegen, ja, wir bestimmen jetzt erstmal, was für eine Sorte von Betäubungsmittel das ist?
12: Bei der qualitativen Untersuchung bestimmen wir nur, was es ist. Genau. Und wenn wir dann aber sagen, wir möchten gerne wissen, wie viel davon vorliegt, dann können wir auch sehen, wie viel Streckmittel drin sein muss, weil wenn wir, sagen wir mal, ein Betäubungsmittel haben, das 30%ig ist, wissen wir, die 70% müssen ja irgendwas anderes sein. Das ist ein Streckmittel.
13: Also diese 70%, dieses Streckmittel, was mischt man da rein?
12: Oh, das ist auch ganz unterschiedlich. Das zum Teil Koffein, zum Teil kann es irgendein Milchzucker sein, irgendein feines Pulver, was vielleicht auch weiß ist, was das Ganze nach mehr aussehen lässt, als es vielleicht auch ist. Es können aber auch gefährliche Stoffe sein. Also es kann auch was ganz Ungeprüftes sein, wovon jemand irgendwie keine Ahnung hatte, was aber ein weißes Pulver war und irgendwie gerade zur Hand war. Das wird dann dabei gemischt.
13: Das heißt, könnte auch Tapetenfarbe sein, die getrocknet ist. Weiß man ja nicht. Also wenn ich jetzt als Konsument eine Line Koks reinziehe, dann habe ich 30% wirklich nur Kokain und dann in diesem Beispiel 70%. Das könnte ja dann alles sein. Also es könnte einfach nur Koffein sein oder Milchpulver, aber man weiß es halt nicht.
12: Genau, das ist die große Gefahr beim Konsum von Betäubungsmitteln, vor allem wenn sie nicht vorher geprüft worden sind, ja.
13: Katja untersucht die Substanzen im Labor und merkt vielleicht, das ist ganz schön heftiges Zeug. Das ist auf jeden Fall Kokain oder MDMA oder sonst was. Sie schreibt es auf, dokumentiert das, aber wie wird denn aus einer chemischen Analyse eigentlich das Gerichtsurteil?
12: Das Gutachten wird erstmal zurück an die Dienststelle geschickt. Die leitet das dann an die Staatsanwaltschaft weiter. Und basierend auf den Ergebnissen wird dann geschaut, wird ein Strafverfahren eröffnet oder nicht. Und da wird dann geguckt, wie viel Drogen hatte die Person bei sich oder wie viel wurde gefunden. Ist es eine große Menge gewesen und daraufhin wird ein Strafmaß festgelegt, aber das ist dann alles schon Sache der Justiz. Da habe ich dann nichts mehr zu tun.
13: Was war mal so das Größte, das meiste, was bei dir abgeladen wurde?
12: Es gibt ja auch Cannabisplantagen, da wird mehr Material sichergestellt. Ja, da kann es schon mal über die 50 Kilo auch hinausgehen.
13: Das ist ganz schön viel Arbeit im Labor. Viele grelle Neonröhren, wir kennen das aus Film. Katjas Job führt sie aber auch mal nach draußen, mehr oder weniger, in den Knast nämlich. Eine Sache, die du auch noch machst, neben der anderen Arbeit, von der wir schon gehört haben, ist Briefe untersuchen, die auf dem Weg ins Gefängnis sind. Was machst du da genau?
12: Das ist genau ein Projekt mit der Justiz zusammen. Wir haben ein mobiles Detektionsgerät. Das ist das Bekannte, was man am Flughafen hin und wieder auch mal sieht, wenn man mit diesem Papierstreifen die Hände abgewischt bekommt.
13: Ah ja, oder manchmal auch so, gehen die in den Handgepäckskoffer, fahren sie dann so rein in die Ecken.
12: Genau. Sowas steht auch bei uns. Und wir nutzen das aber nicht für die Untersuchung auf Sprengstoffe, sondern auch für die Untersuchung auf Drogen, auf Betäubungsmittel. Und das machen wir, indem wir dann Briefe abwischen und schauen, ob auf diesen Briefen Betäubungsmittel aufgetragen worden sind.
13: Was sind da so die Ergebnisse?
12: Wenn diese Briefe aus der JVA kommen, sind die tatsächlich schon das ein oder andere Mal positiv, dass da was aufgetragen worden ist und dass mit diesen Briefen quasi ein Schmuggel stattfindet.
13: Das heißt, auf dem Papier sind dann die Drogen drauf oder sind in dem Brief Drogen? Oder wie muss ich mir das vorstellen?
12: Naja, genau. Also es ist das Briefpapier, was manipuliert wird und das wird dann in die JVA geschickt. Absender meistens ein Bekannter des Insassen oder eine Bekannte des Insassen. Und
13: wie geht's dir so? Wir denken viel an dich.
12: Genau. Es kann mal sein, dass da dann auch ein schöner Brieftext draufsteht. Es können auch mal Bilder drauf gemalt sein. Meistens ist das so die Regel, ja. Und dann wird es eingeschickt. Und wenn es nicht auffällt, geht es zum Insassen, der weiß vielleicht Bescheid über diesen Brief, der ihm zugestellt werden soll und weiß auch, was er damit zu tun hat.
13: Ist das Material, was ihr da findet, also in der JVA, anders als jetzt die Proben direkt von der Straße, die da kommen oder von Verkehrskontrollen?
12: Jein. Das kann ich auch da nicht pauschal beantworten. Natürlich gibt es in den Justizvollzugsanstalten auch klassische Betäubungsmittel. Da beschäftigt sich aber unser Projekt gar nicht mit. Also unser Projekt ist darauf ausgerichtet, die synthetischen Cannabinoide quasi zu detektieren. die zu den neuen psychoaktiven Stoffen gehören. Das heißt, natürlich haben wir in dem Kontext überwiegend NPS bei uns auf dem Tisch. Nichtsdestotrotz gibt es noch klassische Betäubungsmittel in den Justizvollzugsanstalten. Mal mehr, mal weniger. Das hängt so ein bisschen auch von der Ortschaft ab, wo die Justizvollzugsanstalt ist.
13: Was sind denn so die Sachen, die du mit diesem Projekt gelernt hast?
12: Also eine große Erkenntnis ist, dass dieser Modus operandi der manipulierten Briefe gut abgefangen werden kann durch das Projekt, durch diesen Ion-Scan nennt sich das. Damit kann schon viel abgefangen werden. Damit kann das gut detektiert werden, ob da jetzt ein Brief manipuliert ist oder eben nicht. Und das war, denke ich mal, eine relativ gute und große Erkenntnis, als das aufgestellt wurde.
13: Für das Gefängnisprojekt verlässt Katja also immer mal wieder ihren Arbeitsplatz, tauscht das Neonlicht im Labor gegen anderes Neonlicht hinter vergitterten Fenstern. Aber das ist nicht das einzige Projekt, für das sie mal rausfährt.
12: Wenn der Verdacht besteht, dass irgendwo ein Drogenlabor vermutet wird, in einem Haus, in einer Wohnung oder vielleicht auch eine Cannabisplantage mit sehr, sehr vielen Cannabispflanzen, dann werden wir schon hin und wieder mal dazu gerufen, um zu helfen, um Proben zu nehmen, und dann fahren wir auch raus, ja.
13: Was siehst du da so?
12: Ich persönlich habe Cannabisplantagen gesehen. Das sind große Hallen mit vielen Cannabispflanzen oder auch Häuser, wo jeder Raum mit Cannabispflanzen zugestellt ist. Und da müssen wir uns dann im wahrsten Sinne des Wortes durchschlagen.
13: Also so Drogenküchen, das stelle ich mir als Drogennaivling, stelle ich mir da so eine Höhle im Wald vor. Aber die sind ja tatsächlich, wenn wir mal ernst bleiben, irgendwo, wo man sie gar nicht vermuten würde, in einem ganz normalen Hinterhaus.
12: Meistens schon, ja. Ja, natürlich gibt es auch da Unterschiede in der Größe. Wenn es so ein kleines Küchenlabor ist, sage ich mal, dann sind es eher die unauffälligeren und die normalen Wohnhäuser. Es gibt natürlich aber auch größere Dimensionen an Laboren, wo es dann vielleicht eine Lagerhalle ist oder bei Plantagen vielleicht auch ein größeres Gebäude. Aber ganz unterschiedlich von bis.
13: Müssen wir uns das so vorstellen wie bei Breaking Bad, also diese Serie, die man vielleicht geschaut hat?
12: Ich persönlich habe Breaking Bad nicht geguckt. Ich kann deshalb keine Referenz dazu ziehen. Ich weiß nicht, was in der Serie erzählt und gezeigt wurde. Aber viele, gerade kleinere Labore, sind sehr, sehr unordentlich. Das ist mir aufgefallen. Es liegt viel rum, es ist sehr unübersichtlich, es ist oft auch nicht ganz so angenehm.
13: Drogenlabore, Cannabisplantagen, das ist die eine Seite von Katjas Arbeit. Aber deine Abteilung ist nicht nur für Betäubungsmittel zuständig, sondern auch für das schöne Wort Toxikologie. Das heißt, alle anderen giftigen Stoffe, die es sonst auch noch so gibt.
12: Ja, also wir untersuchen auch Proben, die eingesandt werden, wenn es um Vergiftungsfälle geht, zum Beispiel. Also, ich sage jetzt mal, ein manipulierter Joghurt oder der klassische Giftköder. Das kommt auch bei uns rein, genau.
13: Das klingt erstmal nach, weiß ich nicht, Romane aus dem anfänglichen 19. Jahrhundert. Wie sehr ist das denn in diesem Jahrtausend noch aktuell? Also sowas wie Gift. Es klingt halt so ein bisschen nach Agatha Christie. Ne? Man würde nicht denken, dass sich die Polizei heute noch mit sowas beschäftigt.
12: Tatsächlich schon. Ja, es kommt immer mal wieder was rein, wo der Verdacht auf einen Vergiftungsfall besteht. Aber doch, das ist nach wie vor Thema. Ja, es gibt immer mal wieder einen Joghurt, in dem was drin ist, was da vielleicht nicht drin sein sollte. Oder ein Giftköder für Tiere zum Beispiel.
13: Wie unterscheidet sich die Analyse von Gift zu der von Drogen?
12: An sich in unserer Methodik und in unseren Laboren eigentlich gar nicht so sehr. Der einzige Unterschied ist, wenn wir unsere klassischen Betäubungsmittel vor uns liegen haben, haben wir davon sehr, sehr viel. Wenn wir jetzt einen Joghurt haben, in dem möglicherweise was drin ist, was nicht drin sein sollte, gibt es nur diesen einen Joghurt. Und natürlich ist da eine sehr, sehr viel kleinere Menge an einem giftigen Stoff drin. Das ist so ein bisschen der heikle Punkt, dass man da aufpassen muss und genau überlegen muss, was machen wir jetzt, wie gehen wir da vor, um quasi nichts zu verschwenden und trotzdem feststellen zu können, ob da jetzt was drin war oder nicht.
13: Katja ist ja jetzt nicht direkt so die Polizistin, an die wir vielleicht denken, wenn wir mit Kindern über Polizei sprechen. Aber sie gehört natürlich unbedingt dazu, so mittendrin in der Kriminalitätsbekämpfung. Ohne sie kein Abschluss der Ermittlungen, ohne das Gutachten von ihr und den Kollegen keine Anklage der Staatsanwaltschaft, kein Prozess, kein Urteil, keine Strafe. Katja hat ja jeden Tag mit Substanzen zu tun, die schädigen, die krank machen können, die süchtig machen oder im Zweifel auch töten. Denkst du da auch nach Feierabend nochmal drüber nach, was dir da eigentlich für krasse Sachen so über den Tisch gegangen sind?
12: Ich glaube, früher oder später gewöhnt man sich an alles. Es gibt vereinzelt Tage, wo ich nach Hause gehe und denke, wow, es ist schon nicht der normalste Job vielleicht. Aber die meiste Zeit gehe ich heim und denke mir, ach cool, du hast heute wieder gut was geschafft und hast eine ganze Analyse gefahren und hast dir eine Gutachten geschrieben und geholfen, hast anderen Menschen quasi geholfen. Aber ja, es gibt natürlich auch Tage, wo ich heimgehe, wenn ich einen besonderen Fall hatte oder einen großen Fall mit einer großen Menge, wo ich dann nach Hause gehe und denke, wow, da kommt vielleicht noch was auf mich zu. Oder vielleicht mache ich mir auch den einen oder anderen Gedanken, wie gehe ich damit um? Wie verbuche ich das für mich selbst, ja.
13: Hat diese Arbeit beim LKA deinen Blick verändert auf die Gesellschaft?
12: Ich sag mal so, ich bin überrascht darüber, wie viel doch täglich bei uns eingeschickt wird. Ja, das war mir vorher so nicht bewusst.

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1: Um 21 Uhr mit Alexander Terhorst. Bei den Verhandlungen in der Schweiz hat die iranische Delegation Protest gegen die jüngsten Drohungen von US-Präsident Donald Trump eingelegt. Chefunterhändler Mohammed Bagher Gharibaf erklärte, Trump täte gut daran, mit seinen Äußerungen vorsichtig zu sein. Die iranischen Streitkräfte seien bereit, auf andere Weise darauf zu reagieren. Trump hatte zuvor dem Iran mit neuen Angriffen gedroht. Teheran müsse dafür sorgen, dass die Hisbollah-Miliz im Libanon Israel nicht mehr angreife. Kanzler Friedrich Merz setzt auf eine Einigung bei den Kommunalfinanzen noch vor dem Treffen der Ministerpräsidenten am Donnerstag. Merz schlug vor, die Städte und Gemeinden bei Unterhaltsvorschuss, Jugendhilfe und Eingliederungshilfe zu entlasten. Ein Thema der Konferenz wird auch sein, dass der Bund die durch neue Gesetze entstehenden Kosten übernimmt. Offen ist, ob das auch für Steuerausfälle durch geplante Entlastungen gelten soll. Die Linke verpflichtet ihre Abgeordneten im Bundestag und im EU-Parlament, einen Großteil ihrer Diäten an Sozialfonds zu überweisen. Der Antrag dazu wurde vom Parteitag in Potsdam beschlossen. Danach dürfen die Abgeordneten nur 5.300 Euro ihrer monatlichen Bezüge behalten. Zur Begründung heißt es, Abgeordnete sollten nicht mehr verdienen als die arbeitende Klasse. Ein Bundestagsabgeordneter erhält aktuell rund 11.800 Euro brutto und eine Aufwandspauschale von rund 5.500 Euro. Im Landkreis Saalfeld-Rudolstadt bleibt Marco Wolfram Landrat. Der SPD-Politiker setzte sich in der Stichwahl gegen den AfD-Landtagsabgeordneten Thomas Benninghaus durch. Nach Angaben der Kreisverwaltung erhielt Wolfram 56,5% der Stimmen. Er hatte schon im ersten Wahlgang vor 2 Wochen die meisten Stimmen bekommen, die absolute Mehrheit aber verfehlt. Mit einem Besucherrekord ist am Abend das Bachfest Leipzig zu Ende gegangen. Nach Angaben von Intendant Michael Maul kamen zu den mehr als 200 Veranstaltungen fast 96.000 Besucherinnen und Besucher. Die Gäste stammten aus mindestens 56 Ländern. Maul sprach von einer Traumbilanz. Zum Abschluss gab es traditionell Bachs H-Moll-Messe, in diesem Jahr mit dem Thomaner-Chor und der Akademie für Alte Musik Berlin. Bei der Fußball-WM in Nordamerika ist Spanien der erste Vorrundensieg gelungen. Der Europameister bezwang Saudi-Arabien 4:0. Das waren die Nachrichten. Das Wetter heute Nacht unterschiedlich bewölkt. Ein paar Schauer und Gewitter, stellenweise Nebel. 19 bis 16 Grad die Tiefstwerte. Morgen dann ein Sonne-Wolken-Mix. Weiter einzelne Schauer und Gewitter. Die Höchstwerte 27 bis 33 Grad. Die Zeit 21 Uhr und 3 Minuten.
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2: Seit mittlerweile 3,5 Monaten spüren wir die Folgen des Iran-Kriegs. Zum Beispiel beim Tanken. Und wir tun das aus einem einfachen Grund, weil wir so abhängig von fossiler Energie aus dem Nahen Osten sind. Und wir sollten da nicht nur aufs Auto schauen. 1,3 Millionen Lkw fahren täglich auf deutschen Autobahnen. 1,3 Millionen. Und die allermeisten davon tanken Diesel. Bei einem Transportunternehmen machen die Dieselpreise oft ein Drittel der Betriebskosten aus. Da haut die Energiekrise gerade richtig rein. Aber das geht auch anders. Es gibt Alternativen. Elektro-Lkw haben zuletzt große technologische Fortschritte gemacht. Meine Kollegin Astrid Kühn war in Ostfriesland und hat die Spedition Nano Jansen besucht, bei der schon 60 von 80 Lastern elektrisch fahren. Sogar im Fernverkehr. Wie das in der Praxis funktioniert, erzählt sie uns jetzt im ARD-Klima-Update. Und was es braucht, damit andere nachziehen, sagt uns im Anschluss der E-Lkw-Forscher Steffen Link. Vom Problem zur Perspektive, ich bin Arne Schulz. Moin!
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2: Hi Astrid, schön, dass du da bist.
3: Hallo Arne, danke für die Einladung.
2: Vielleicht kurz die wichtigsten Basics, bevor du uns mit zu der Spedition da im hohen Norden nimmst. E-Lkw sind schon seit ein paar Jahren ja ein großes Thema in der Branche. Vor kurzem kam eine Befragung raus vom Öko-Institut. Da haben mehr als 60% der Unternehmen gesagt, dass sie sich zumindest schon damit beschäftigt haben, ob sie sich solche Batterie-Lkw anschaffen. Aber man muss auch sagen, wirklich auf den Straßen unterwegs sind noch ziemlich wenige.
3: Ja, ganz genau. Also im Bestand sind es immer noch vor allem Diesellaster. Und ein Blick auf die Neuzulassungszahlen zeigt, in den ersten Monaten dieses Jahres hatten 7,5% der neuen Lkw in Deutschland einen Elektroantrieb. Viele davon kleinere Lieferwagen, also solche wie diese kleinen DHL-Laster, die man manchmal in Wohngebieten sieht. Den allergrößten Teil des CO2-Ausstoßes, ganze 84%, die verursachen aber die großen, schweren Lkw, die wir auf den Autobahnen sehen. Und bei denen ist der Marktanteil von E-Antrieben eben noch geringer, zuletzt lag er bei 3,5%. Wir sind da also noch am Anfang, das muss man ganz klar so sagen. Aber das Wachstum ist ziemlich beeindruckend bei den fürs Klima so wichtigen schweren Lastern. Da gab es eine Verdopplung bei den Zulassungen innerhalb eines Jahres.
2: Ja, und ich erinnere mich auch noch vor einigen Jahren, da lief die Debatte ja eher so, Lkw, Elektro, das wird niemals funktionieren. Das geht überhaupt nicht, weil die Batterien zu schwer, viel zu teuer sind. Das hat sich durch technologische Fortschritte total gewandelt. Und erste Unternehmen sind jetzt schon richtig viel unterwegs mit dieser Technologie. Zum Beispiel die Spedition Nano Jansen in Leer. Die hast du besucht. Was ist das für eine Firma?
3: In Leer in Ostfriesland sitzen die seit 1896, also im Foyer des Bürogebäudes. Da stehen noch die Kutschen, mit denen die früher die Ware zu den Kunden gebracht haben. Heute fahren die mit den großen, schweren Lkw rum, die man von den Autobahnen kennt, hauptsächlich auf der Mittel- und Fernstrecke, also durch Deutschland, aber auch quer durch Europa. Und Nano Jansen ist ein Familienunternehmen. Die fünfte Generation ist da gerade am Start.
4: Klar, als Kind war ich auch immer bei der Verladung oder bei Umzügen oder so mal dabei. Hat auf jeden Fall immer viel Spaß gemacht und gerade am Wochenende und so, da war ich dann schon oft dabei.
3: Das ist Nano Jansen Junior, Anfang 30 ist der. Der hat seinen Berufsstart nicht direkt im Familienunternehmen gemacht, sondern erstmal geguckt, was ist sonst noch so los in der Welt der Logistik. Hat das und Supply Key Management studiert, unter anderem bei Amazon und GLS, also bei den großen Dienstleistern. Seit 2022 ist der Strategiechef im Familienunternehmen. Das leitet er mit seinem Vater zusammen, der heißt genauso, Nano Jansen. Und dann kam der Sohn eben mit den frischen Eindrücken aus dem Studium zurück nach Friesland und die beiden Nanos, die haben dann echt eine radikale Entscheidung getroffen, würde ich sagen. Die haben nämlich gesagt, wir stellen unsere Flotte an Diesel-Lkw jetzt mal ziemlich flott um auf Elektrotrucks.
2: 2022 hast du gesagt, das war ja die Zeit der selbsternannten Fortschrittskoalition. Die haben sich grüne Technologien ja groß auf die Fahnen geschrieben, haben sehr vieles angeschoben. Es gab gleichzeitig dann auch die Energiekrise nach dem russischen Überfall auf die Ukraine. Könnte sagen, vielleicht passte so eine Entscheidung damals gut in die Zeit, oder?
3: Fühlt sich schon ganz schön lange her an, ne? Aber genau, das war die Zeit. Aber man muss auch sagen, die Speditionsbranche, die war da jetzt noch nicht so direkt am Umdenken. Denn da geht's ja eher um Verlässlichkeit. Alles muss on point sein. Es gab ganz wenig Elektrotrucks überhaupt auf dem Markt. Gleichzeitig war es aber schon auch eine Zeit, wo man als Unternehmer und wenn man gerade frisch von der Uni kommt, vielleicht sogar noch mehr, auch den Eindruck gewinnen konnte, das wird in den nächsten Jahrzehnten kommen. In die Richtung könnte es langfristig gehen, gerade was die stärkere Bepreisung von Treibhausgasausstoß betrifft. Und bei Nano Jansen ist auch genau in der Zeit eine Anfrage eingetrudelt.
4: Da kam auch ein Kunde auf uns zu und hat dann gefragt, hier, wie sieht das eigentlich aus? Können wir diese Verteilung von, in dem Fall waren das Müllsäcke für den Landkreis in Leer, können wir die nicht auch elektrisch durchführen?
3: Naja, und nach dieser Anfrage, ob man nicht die Müllsäcke für den Landkreis elektrisch ausfahren könnte, da sind die Jansens ins Überlegen gekommen. Was bräuchten wir denn eigentlich dafür? Sollen wir vielleicht mal einen Elektrotruck bestellen und es ausprobieren? Ja, und dann haben die sich erstmal gründlich schlau gemacht und damals, also vor rund 4 Jahren, dann ziemlich schnell festgestellt, es gibt nur wenige Modelle, die überhaupt am Markt sind und so ein Elektrotruck, der kostete damals um die 350.000 Euro. Ein vergleichbarer Diesel lag bei ca. 140.000 Euro.
2: Also eigentlich ein Grund genug, das Thema sofort wieder zu beerdigen, oder? Also wobei vielleicht ja auch nicht, weil zu der Zeit gab es ja, wenn ich mich richtig erinnere, auch dieses ziemlich großzügige Förderprogramm für solche Lkw.
3: Ja genau, tatsächlich gab es so ein Programm des Verkehrsministeriums, das 80% der Investitionskosten in die Infrastruktur gefördert hat. Also Ladesäulen, Netzanschlüsse, Batteriespeicher auf dem eigenen Hof und solche Sachen. Und bei den Fahrzeugen selbst auch 80% der Mehrkosten im Vergleich zum Diesel-Lkw.
4: Weil wir das Programm eben für sehr attraktiv empfunden haben, haben wir gesagt, okay, eigentlich müssten wir unser Depot so ausbauen, dass es für die nächsten 5-6 Jahre für unsere Flotte ausreicht. Da kamen wir dann eben zu dem Entschluss, okay, eigentlich bräuchten wir 20 Ladepunkte.
3: Die haben also gesagt, die üppige Förderung, die gibt's bestimmt nicht ewig. Wenn wir sie jetzt nutzen, dann investieren wir eigentlich vergleichsweise günstig in unsere Zukunft. Und deshalb haben sie dann nicht einen Elektro-Truck bestellt, sondern gleich 20. Plus Ladesäulen und eine dicke PV-Anlage haben sie sich auch noch hingestellt.
5: Aber echt eine mutige Investition, gerade wenn du so beschreibst, irgendwie wo wir damals noch standen, 2022. Und man kann es ja auch leicht hochrechnen, 350.000 Euro damals für einen Truck und dann bestellt man 20. PV-Anlage, was weiß ich, das sind ja hohe Millionenbeträge, die man da investiert.
3: Absolut, aber Janssen, der hat sich das halt durchgerechnet und relativ nüchtern geguckt, okay, die Förderung nehme ich jetzt mit und wenn ich eben gleich mehrere Ladepunkte habe, mir hier noch eine eigene PV-Anlage hinstelle, dann kann ich im Betrieb der LKW sogar noch Größeneffekte, sogenannte Skaleneffekte, nutzen.
4: Wenn ich erstmal die ganze Infrastruktur da stehen habe, mit den Fahrzeugen unterwegs bin, wird jeder weitere LKW, den ich dazu kaufe, eigentlich von den operativen Kosten günstiger.
3: Das Stichwort ist hier Lastenmanagement, denn für die ganzen Elektro-Trucks brauchst du ja eine Menge Strom, so viel, dass sie neben dem eigenen Solarstrom auch größere Mengen aus dem Netz beziehen müssen. Mhm. Es geht aber nicht nur darum, wie viel Strom verbraucht wird, sondern wie viel gleichzeitig aus dem Netz gezogen wird, weil die Netzbetreiber eben große Stromkunden auch nach der sogenannten Spitzenlast, also der höchstmöglich abgerufenen Leistung aus dem Netz, abrechnen. Habe ich viele Fahrzeuge, kann ich die Ladevorgänge aber geschickt verteilen und denselben Anschluss besser auslasten. Die festen Kosten für den Netzanschluss und Spitzenlast, die verteilen sich also auf mehr LKW und dadurch werden die Stromkosten pro Fahrzeug günstiger. So habe ich Janssen verstanden.
4: Das Gleiche gilt dann auch fürs öffentliche Laden. Auch da sind die Betreiber dann eher gewillt, günstigere Konditionen zu geben, wenn ich entsprechende höhere Volumen von denen abnehme.
3: Deshalb kann es sich lohnen, sofort sehr entschlossen auf E-Mobilität umzusteigen. Bis der Elektro-Truck sich rein wirtschaftlich gesehen amortisiert hat, kann es aber trotzdem dauern.
4: Also ich würde sagen, dass am Ende der Lebensdauer das schon eine Art Parität ist, also dass wir ungefähr auf das gleiche Niveau kommen mit dem Elektro-LKW.
3: Also das dauert schon eine Weile. Er hat auch viel höhere Anschaffungskosten im Vergleich zum Diesel. Auch aktuell ist das noch so das 2,5-fache. Aber gleichzeitig kann er halt am Depot, also auf seinem Hof, selbst produzierten Strom laden und kommt dadurch deutlich günstiger weg, als es beim Dieseltanken der Fall wäre.
5: Gleich reicht's mal mit Kostenrechnung, glaube ich. Aber das ist ja eben das Entscheidende für die Spedition. Deswegen reiten wir da so drauf rum. Und ich glaube, es gibt ja noch ein wichtiges Argument, was wir nennen sollten, pro Elektro. Lkw müssen auf Autobahnen und Bundesstraßen ziemlich viel Maut bezahlen. Und das ist auch an den CO2-Ausstoß von den Fahrzeugen gekoppelt. Also je mehr CO2 die Fahrzeuge ausstoßen, desto höher fällt die Maut aus. Aber E-Lkw brauchen das nicht zahlen, richtig?
3: Genau, die sind zumindest für die nächsten Jahre komplett von dieser Maut befreit und das hat auch Janssens Kalkulation nochmal besser ausfallen lassen. Und so wurde die Spedition, ja, ziemlich rational zum Vorreiter, weil Nano Janssen halt gesagt hat, kein Ausprobierstatus, sondern ich gehe gewissermaßen gleich all in.
5: Ich finde, diese Rechnungen, die er da angestellt hat, sind gut nachvollziehbar, aber es muss dann ja auch in der Praxis funktionieren, ne? Und das kann man vielleicht nicht so gut kalkulieren, wenn man da gerade erst einsteigt. Also wenn ich in einem laufenden Betrieb auf eine Technologie umstelle, ist ja total wichtig. Also finde ich denn dann wirklich nachher unterwegs eine Ladesäule? Wie weit komme ich dann überhaupt in der Praxis mit so einem LKW? Da ist ja vielleicht die theoretisch angegebene Reichweite auch nicht die in der Praxis, wenn der voll beladen ist oder wenn ich im Winter fahre. Also ja, das muss ja auch funktionieren.
3: Total. Ich muss dir ehrlich sagen, Arne, mir ging es da genau wie dir. Und deswegen bin ich zu Simon. Seine ganze Familie arbeitet bei Nano Janssen, der Vater seit 30 Jahren und er selbst wieder seit rund einem Jahr. Also er ist ein ganz guter Ansprechpartner, habe ich mir so gedacht.
6: Ich fände es schön, unterwegs zu sein. Na, wenn ich jetzt unterwegs bin und die Bäume werden so langsam grün, ist herrlich, ist schön. Na, und du weißt, jupp, ich bin jetzt Öko. Ich darf.
3: Also ich glaube, man hört es, Simon nimmt sich A nicht viel zu ernst und B, fährt er mittlerweile wirklich gerne E-Lkw. Am Anfang, hat er mir auch gesagt, war er aber tatsächlich skeptisch.
6: Man hört eigentlich so gut wie nichts. Das hast du mit Dieselfahrzeugen nicht. Andererseits hast du aber auch mit Dieselfahrzeugen einfach diesen Flair von Lkw halt einfach. Wenn er Gas gibt, du hörst dann die Power. Das hast du hier zwar nicht, aber du merkst die Power. Na?
5: Okay, das ist so mehr auf der Ebene, so wie fühlt es sich an, das Ding zu fahren. Mhm. Wie ist es aber für ihn in der Praxis, damit unterwegs zu sein, also Stichwort Laden?
3: Da gab es eine kurze, klare Antwort von Simon, und zwar eine Ladesäule findet man immer. Er hätte da noch nicht einmal Probleme gehabt.
5: Okay.
3: Mich hat das auch überrascht. Was er aber sagt, teilweise sei es schwierig, mit dem ganzen Sattelzug zu laden, also mit der Last hinten dran. Das komme jetzt so langsam, dass es auch solche Ladeparks gibt, aber an den Säulen an sich, da mangele es nicht. Und wenn das nur eine kleine ist, dann muss er eben absatteln. Und Stichwort Reichweite ist ja auch immer ganz wichtig.
6: Ich bin heute Morgen kurz hinter Bremen angefangen zu arbeiten. Da war ich ungefähr auf 98%. Ja, und jetzt bin ich seit heute Morgen 7 Uhr unterwegs und bin jetzt knapp noch bei 50%. Und das sollte eigentlich den Tag über auch

0: Situation, was ist näher am Kunden dran, wo muss ich weiter Aushalte fahren. Das sind Sachen, die muss ich planen, die kann meine Firma ja nicht für mich übernehmen. Ne?
1: Und zur Planung nutzt er auch diese Ladesäulen-App vom Elektro-Trucker-Kollegen Wagner. Ich bin dann mit Simon zum Beladen gefahren, Gartenhäuser kamen drauf auf den Sattelzug und auch auf dem Rückweg war das Fahren im LKW echt leise und entspannt. Also man hat da nicht gemerkt, dass man da 30 Tonnen Last aufgeladen hatte. Wo es mehr ein Thema ist, ist tatsächlich in den Bergen, sagt Simon. Die mögen die Akkus nämlich nicht so gern und auch im kalten Winter haben die Akkus die Systeme teilweise gezickt. Simon sieht es pragmatisch, er sei halt ja noch eine Art Techniktester. Das gehört für ihn einfach mit dazu.
2: Und wenn wir jetzt mal einen Strich drunter machen, so unter Simons Erfahrung, würde er sagen, er will noch tauschen?
1: Ich glaube nicht.
0: Ich bin vor einer Weile, bin ich gut 2,5 Wochen nur wieder Diesel gefahren.
3: Ja.
0: Und man gewöhnt sich sehr schnell daran, dass es doch leise ist und das da sehr, sehr laut.
1: Was ich übrigens nicht einmal von denen dabei in Nano Janssen gehört habe, bei meinem Besuch war, was Emotionales aller, also ich will die Welt retten und deswegen fahre ich jetzt nur noch mit grünen Elektro-LKW durch die Gegend. Gerade der Juniorchef Nano Janssen war einfach total nüchtern. Kann sein, dass die Entscheidung auch ein Risiko war, aber uns hat das halt überzeugt und deswegen haben wir das gemacht. Das emotionalste Statement von dem war vielleicht dieses hier.
4: Ja, man muss es sich auch erstmal trauen, sag ich mal, so einen Schritt zu machen. Aber es macht natürlich auch viel Spaß als Unternehmer dann zu sehen, okay, wir können wirklich etwas verändern und etwas machen, auch was über unsere Unternehmensgrenzen hinausgeht.
1: Er ist übrigens überzeugt, dass es auch ohne die inzwischen weggefallene großzügige Förderung attraktiv ist, umzustellen. Er selbst kann seine Strompreise jetzt ja einfach auch sehr gut kalkulieren. Die operativen Kosten sind so sehr viel günstiger und deswegen lohnt sich für Janssen jetzt, da der Einstieg gemacht ist, auch ohne Förderung der weitere Ausbau total.
2: Ja, und ganz weg ist die Förderung ja auch nicht. Zumindest für den Bau von Ladesäulen hat die Bundesregierung ja gerade sogar wieder ein neues Programm aufgelegt. Danke, Astrid, dass du für uns in Friesland warst.
1: Sehr gerne.
2: Und ich finde, von solchen Pionieren kann man viel lernen. Aber für das ganze Bild sollten wir auch schauen, was für andere vielleicht herausfordernder ist als jetzt für diese eine Spedition, wo also noch Probleme lauern, wie die gelöst werden können. Darüber spreche ich jetzt deshalb noch mit dem Elektro-Lkw-Forscher Steffen Link vom Fraunhofer Institut für System- und Innovationsforschung in Karlsruhe. Hallo Herr Link, schön, dass Sie sich die Zeit nehmen.
5: Vielen Dank für die Einladung.
2: Also das klang ziemlich beeindruckend, was uns Nano Janssen Junior erzählt hat von seiner Batterie-Lkw-Flotte. Die entscheidende Frage ist ja, was muss passieren, damit möglichst viele andere auch nachziehen und sagen, ich bin auch überzeugt, ich mache das jetzt auch. Wir haben am Anfang gesagt, es gab schon starkes Wachstum bei den Zulassungszahlen zuletzt, aber natürlich von sehr niedrigem Niveau aus. Was spricht denn aus Ihrer Sicht dafür, dass sich der Elektroanteil tatsächlich stark erhöht in den nächsten 4-5 Jahren?
5: Ja, ich glaube, da sind drei zentrale Faktoren zu nennen, die dafür sprechen, dass es jetzt sehr schnell gehen wird. Das ist natürlich einerseits, die Modelle sind verfügbar. Wir kommen aus einer Zeit, da gab es noch nicht so viele Serienmodelle von den verschiedenen Herstellern, auch mit den großen Reichweiten, mit den großen Batterien. Jetzt sind die Modelle verfügbar, die Modelle sind erprobt, man hat die ja, Probleme aus den Vorserien ausgemerzt. Auf der anderen Seite ist es natürlich auch einfach die Betriebswirtschaft. In der Logistik wird spitz auf Knopf mit spitzem Bleistift gerechnet. Was ist der günstigere Antrieb? Ist es der Diesel? Ist es der LNG? Ist es vielleicht der Wasserstoff oder der Elektro-LKW? Und da sehen wir den Elektro-LKW schon heute, aber auch zukünftig deutlich im Vorteil. Und natürlich haben auch die Hersteller entsprechenden Druck, die Fahrzeuge auf den Markt zu bringen durch die CO2-Flotten-Grenzwerte-Ziele in der EU und die Strafzahlungen, die da drohen. Und deshalb glauben wir, dass es sehr, sehr schnell gehen wird.
2: Jetzt haben Sie gerade gesagt, dass ein Grund auch sei, dass die Elektro-Lkw bei den Kosten schon heute attraktiv seien. Lassen Sie uns da mal ein bisschen tiefer reingehen. Also das hat auch Nano Janssen vorhin ja gesagt, dass er auf die gesamte Lebensdauer bei den Kosten ganz gut dasteht. Wenn wir das aber nochmal so auseinanderblättern, dann sind da ja erstmal diese Anschaffungskosten und die sind doch nach wie vor im Vergleich zum Diesel-Lkw super teuer. Gibt es denn da, sagen wir mal, die realistische Erwartung, dass es da in den nächsten Jahren runtergehen könnte mit diesen Kosten?
5: Die gibt es auf jeden Fall. Aktuell sind die Fahrzeuge noch deutlich teurer. Wir sind jetzt so heute, was wir so kennen, Faktor 2,5 teurer. Und es ist natürlich ein sehr, sehr hoher Invest und natürlich auch ein hohes Risiko

0: für einen Spediteur, vor allen Dingen für kleinere Betriebe natürlich auch, so einen Invest dann zu stemmen, die entsprechenden Kredite zu bekommen im Leasing. Wir sehen aber auch, dass wenn natürlich die Fahrzeuge skalieren, wir kommen hier natürlich immer noch aus einer kleinen Serienproduktion. Die ersten Fahrzeuge rollen jetzt vom Band, die Batterien werden parallel günstiger. Und wir sehen in 2030, 2035, dass sich die Preise stark annähern werden zu dem von einem Diesel-Lkw, vermutlich immer noch ein bisschen teurer. Es gibt andere Kollegen im Institut, die sagen, es könnte auch langfristig deutlich günstiger werden wie der Diesel-Lkw. Da gibt es bestimmt auch gute Gründe für. Aber wir sehen auf jeden Fall, dass dieses massive Delta in den Anschaffungskosten, das wir heute sehen, auf jeden Fall zurückgehen wird.
1: Glauben Sie, dass da auch chinesische Konkurrenten zu beitragen werden, die Preise runterzubringen? Weil ich habe gerade gelesen, es gibt ja auch Anbieter aus China, die gerade erklärt haben, sie wollen ja sozusagen mit Kampfpreisen auch auf den europäischen Markt, teilweise jetzt schon unter 200.000 Euro.
0: Absolut. Wir kennen es auch bei den chinesischen Pkw, die ja auch deutlich günstiger produziert werden können, aufgrund auch der Faktoren, die da in China einfach gegeben sind. Und wenn natürlich diese Fahrzeuge auf den Markt drängen in Europa, ja, dann wird es natürlich auch einen Handlungsdruck für die europäischen Hersteller geben. Wir haben jetzt gerade letzte Woche auch von einem chinesischen Hersteller Zahlen bekommen, dass wir da so um die 150.000 Euro sprechen. Das heißt, da sind wir schon fast paritätisch zum Diesel-Lkw unterwegs für eine Sattelzugmaschine mit großer Batterie. Und das ist natürlich dann ein Kampfpreis, mit dem man dann auf den Markt kommt, wo chinesische Hersteller vielleicht noch ein bisschen ihre Herausforderung haben werden, ist dann natürlich historisch bedingt dieses ganze Servicenetz. Das Fahrzeug muss fahren, wenn ein Problem da ist, muss man schnell zum Händler, schnell behoben werden, um einfach ja da keine Ausfälle zu haben. Und da sind natürlich die chinesischen Hersteller noch nicht so gut. Aber natürlich, wenn der Preis am Ende stimmt, und dann wird wieder hier mit dem spitzen Bleistift gerechnet bei den Logistikern, was ist unterm Strich günstiger? Und da können natürlich dann die chinesischen Hersteller das Geschäft auf jeden Fall beleben.
1: Im Moment ist es aber eben bei den deutschen Modellen vor allem auch noch so, dass die deutlich teurer sind als die Diesel-Lkw. Und dann war ja die Rechnung in unserem Beispiel von dem Spediteur Nano Jansen, die ging dann so, naja, wir haben ja die Solaranlage bei uns am Hof und wir können da vergleichsweise günstig laden. Und insgesamt haben wir dann sozusagen bei Strom im Betrieb deutlich geringere Kosten, als das beim Tanken mit Diesel der Fall wäre. Und deswegen gleicht sich das dann auch über die ganze Lebensdauer immer weiter aus. Das klingt natürlich super, aber ich habe auch vor einigen Jahren schon mal mit Speditionen gesprochen, bei denen war das eben nicht so easy. Die konnten sich aus so baulichen Gründen keine Solaranlage aufs Dach setzen. Dann war es auch ein Problem, überhaupt so einen starken Stromanschluss zu denen hinzulegen. Also das, was wir jetzt im Beispiel gehört haben, das ist wahrscheinlich noch nicht so einfach herzustellen für alle Speditionen in Deutschland, oder?
0: Natürlich ist die Herausforderung der Netzanschluss. Der ist oftmals beschränkt, auch schon wenn Sie eine PV-Anlage anschließen wollen und mit Ihrem Netzbetreiber in Kontakt gehen, dann kommt es ganz oft, ja, die verfügbare Anschlussleistung ist nicht mehr viel vorhanden. Wenn, dann sind die Ausbauzeiten so irgendwie zwischen ein paar Monaten bis mehrere Jahre und das kann das Ganze natürlich dann verzögern. Aber auch hier gibt es schon spannende Ansätze, wie man dann sozusagen aus der, ich sag mal, Kraft der Gemeinschaft das Problem vielleicht lösen kann, wo sich jetzt einzelne Depots zusammenschließen und dann quasi eine Art Depot-Ladenetzwerk aufbauen. Das heißt, an den Depots, wo es Lademöglichkeiten gibt, können dann eben Logistiker in diesem Netzwerk dann auch mit ihren LKWs hinfahren und dann von diesem günstigen Depot-Laden profitieren.
1: Das heißt, da kommt dann vielleicht der Spediteur aus dem Nachbardorf, der kommt dann zu Nano Jansen und zahlt halt dafür, dass er da das mitbenutzen darf. Und so könnte man dann Engpässe im Stromnetz sozusagen so ein bisschen abpuffern.
0: Genau so. Da kann der Nachbarspediteur kommen, profitiert von den günstigeren Preisen. Nano Jansen profitiert natürlich von der höheren Auslastung ihrer eigenen Ladesäulen, kann dann vielleicht auch noch einen kleinen Profit daraus schlagen. Und dementsprechend hätte man dann am Ende eine Win-Win-Situation, dieses Zusammenschließens eben aus heutiger Sicht eine gute Maßnahme, um das Ganze kurzfristig auch zu lösen.
1: Okay, aber gleichzeitig schon eine ernstzunehmende Herausforderung, habe ich rausgehört. Dann heißt es ja auch immer, dass so Spedition eigentlich nicht gleich Spedition ist. Also, dass die je nachdem, wen die genau beliefern, mit was, mit welchen Fahrzeugen, dass die da eben ganz, ganz andere Kostenrechnungen dann haben. Wie viele Speditionen haben denn eigentlich Voraussetzungen, um Stand heute auch so umzusteigen auf E-LKW? Und haben Sie vielleicht ein Beispiel, für wen das gerade aktuell noch besonders schwierig sein könnte?
0: Eine genaue Zahl, wie viele Speditionen, kann ich Ihnen leider nicht aus dem Hut zaubern. Da sind wir selber noch händeringend dran, da das irgendwie auf deutscher oder europäischer Ebene zu quantifizieren, wo vermutlich batterieelektrische LKW auch langfristig noch eine Herausforderung haben, aber zumindest in dieser und vielleicht in der zweiten Generation, ist natürlich dann bei extrem schweren Beladungen. Also wenn Sie zum Beispiel sehr dichte Güter, Steine, Erden oder Papier transportieren, mit wie viel Gewicht drücken Sie quasi auf die jeweiligen Achsen in Ihrem Fahrzeug? Da gibt es Obergrenzen, die sind festgelegt in der EU und die können dann eben gerissen werden, je nachdem, wenn Sie besonders schwere Transporte haben. Und da sehen wir noch eine Herausforderung, die jetzt aber auch mit spätestens der übernächsten Generation gelöst sein dürften.
1: Warum? Weil die Batterie-Lkw schwerer sind als so ein Diesel-Lkw.
0: Genau.
1: Was auch eigentlich sehr überraschend war, dass die Spedition Nano Jansen in unserem Beispiel ja total entspannt war mit dem öffentlichen Laden. Ist das wirklich so easy mit der öffentlichen Ladeinfrastruktur?
0: Ja und nein. Wir haben natürlich noch sehr wenige Elektro-Lkw auf der Straße. Die wenigen Ladesäulen, die es gibt, die sind dann natürlich auch oftmals frei und können dann vom Lkw entsprechend angesteuert werden. Es ist aber vielleicht noch nicht unbedingt so ein Wohlfühlnetz, dass man sagt, da gibt überall alle x Kilometer mehrere Ladepunkte, die dann eben auch quasi dauerhaft verfügbar sind. Ich glaube, an dem Punkt sind wir noch nicht. Das kommt jetzt alles mit den verschiedenen Akteuren, die da ihre Ladeinfrastruktur, ihre Netzwerke aufbauen. Und gerade, glaube ich, bei dem Beispiel Nano Jansen, Sie haben es vorhin gesagt, die haben natürlich ein Stückchen auch diesen Pioniergeist zu sagen, ja, und dann koppeln wir vielleicht auch mal kurz den Trailer ab, fahren mit unserer Sattelzugmaschine kurz an den PKW-Lader, gehen wieder zurück, koppeln wieder an und fahren weiter. Es ist natürlich jetzt nicht convenient für den Trucker, der das dann alltäglich machen muss, zeigt aber, es geht, wenn man will.
1: Herr Link, vielen Dank für das Gespräch.
0: Danke Ihnen für die Einladung.
1: Wir sind in 2 Wochen mit einer neuen Folge zurück. Jede Woche haben wir außerdem eine Klimarecherche in unserem Newsletter. Der heißt auch ARD Klima Update. Ich bin Arne Schulz. Tschüss, bis ganz bald.

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1: Um 21.30 Uhr mit Alexander Terhorst. Bei den Verhandlungen in der Schweiz hat die iranische Seite Protest gegen die jüngsten Drohungen von US-Präsident Donald Trump eingelegt. Iranische Staatsmedien melden, die Delegation habe das Tagungshotel verlassen. Delegationschef Mohammed Bagha Ghalibaf erklärte auf X, Trump täte gut daran, mit seinen Äußerungen vorsichtig zu sein. Trump hatte zuvor dem Iran mit neuen Militärschlägen gedroht. Teheran müsse dafür sorgen, dass die Hisbollah-Miliz im Libanon Israel nicht mehr angreife. Die Junge Union bewertet die Reformvorschläge der Rentenkommission positiv. Vorsitzender Johannes Winkel sagte am Abend in der ARD, auf den ersten Blick sehe es nach einem größeren Wurf aus. Richtig sei es, Anreize zur Frühverrentung abzuschaffen. Der CDU-CSU-Nachwuchs hatte im vergangenen Jahr die Rentenbeschlüsse der schwarz-roten Koalition scharf kritisiert und mit einer Blockade im Bundestag gedroht. Die Rentenkommission stellt nun ihre Vorschläge am Dienstag offiziell vor. Der Zentralrat der Juden hat die Linke wegen ihrer Israel-Politik als nicht wählbar bezeichnet. Präsident Josef Schuster sagte der Zeitung Welt, die Partei leiste mit ihrem Beschluss vom Bundesparteitag einem wachsenden Antisemitismus weiter Vorschub. Die Linke hatte sich zum Existenzrecht Israels wie auch der Palästinenser, also Palästina, bekannt. Zudem hatte sie sich von Antisemitismus und Rassismus distanziert. Schuster bezeichnete das als Lippenbekenntnis ohne Glaubwürdigkeit. Bundesgesundheitsministerin Nina Warken geht nicht davon aus, dass Deutschland den USA im Streit um Medikamentenpreise entgegenkommen kann. Die CDU-Politikerin sagte beim Tag der offenen Tür in Berlin, bei Zöllen gäbe es geltende Vereinbarungen, sie sehe wenig Spielraum. Die US-Regierung will die Preise von Medikamenten in den USA senken. Sie wirft anderen Ländern vor, zu hohe Abschläge von der Pharmaindustrie zu verlangen. Im Vogtland ist das Wort des Jahres gekürt worden. Gewonnen hat Griegenifte, die Bezeichnung für geriebene grüne Klöße. Insgesamt wurden mehr als 1200 Stimmen abgegeben. Landrat Thomas Hennig sagte, dass sich bei der Wahl eine typisch vogtländische Spezialität durchgesetzt habe, überrasche nicht. Sprache, Traditionen und regionale Küche gehörten eng zusammen und machten die vogtländische Heimat unverwechselbar. Das waren die Nachrichten. Das Wetter, heute Nacht unterschiedlich bewölkt, ein paar Schauer und Gewitter, stellenweise Nebel, 16 bis 19 Grad die Tiefstwerte. Morgen wechseln Sonne und einige Wolken, auch einzelne Schauer und Gewitter soll es geben, Höchstwerte 27 bis 30 Grad in Südthüringen bis 33, 21 Uhr und 33 Minuten.
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2: Wir kennen das alle. Es war ein langer Tag. Ihr kommt völlig platt nach Hause. Und die Vorstellung, jetzt noch zu kochen, fühlt sich an wie ein zusätzlicher Arbeitstag. Da wandert die Tiefkühlpizza manchmal schneller in den Ofen, als es einem lieb ist.
3: Also bei mir ist es tatsächlich oft, dass ich dann zu irgendwas aus dem Kühlschrank greife. Oder es sind halt irgendwelche Tiefkühlgerichte, die man dann in den Airfryer schmeißen kann, damit zumindest die Familie so ein bisschen gesättigt ist.
2: So hat Nina das lange Zeit gemacht, bis sie gemerkt hat, dass ihr das einfach gar nicht gut tut. Also hat sie ihre Ernährung umgestellt und hat mit Meal Preppen angefangen, auf Deutsch Essen vorbereiten. Dabei kocht man sein Essen eben vor und hat die ganze Woche was davon. Ernährungsexpertin Isabel Hessmann ist ein riesiger Fan.
4: Es ist halt auch was, was Zeit spart, Geld spart, gesund ist. Man kann wirklich darauf achten, was möchte ich essen, und es entschärft auch so ein bisschen den Alltag und nimmt auch Stress raus.
2: Für Isabel Hessmann bedeutet Meal Prep nicht nur weniger Zeitaufwand, sondern vor allem eins: gesünder essen.
4: Du weißt halt genau, was du verwendest, welche Zutaten du auswählst. Du kannst auch regional und saisonal einkaufen. Das ist auch noch mal gesünder und spart natürlich auch Geld.
2: Ich bin Johanna Horn, Moderatorin bei WDR 2.
5: Ich bin Doc Esser, Kardiologe, Pneumologe, Intensivmediziner, tätig im Klinikum in Remscheid.
2: Herzlich willkommen hier bei Frag dich fit, dem WDR 2 Gesundheitspodcast. Also ich kann Nina aus dem Einspieler total verstehen. Im chaotischen Familienalltag jeden Tag frisch und gesund kochen. Ey, das klingt schön, aber ist unrealistisch. Da würdest du jetzt sagen, nee, das geht, oder?
5: Ja, wenn du das jeden Tag tatsächlich.
2: Machst, heute Pilzragout gekocht.
5: Aber das war eine alte Petze, ey. Das kann wohl nicht wahr sein. Nein, also auch im Hause Esser kommt die Fertigpizza in den Ofen und dann auf den Teller. Und wenn wir schwimmen waren, dann gibt's natürlich auch die Schwimmbadfritten. Das sind übrigens die besten Fritten der Welt, so, muss man an dieser Stelle sagen. Aber das hat natürlich auch was damit zu tun, dass ich es auch einrichten kann. Ich versuche mehrfach die Woche frisch zu kochen. Und das gelingt mir sogar, also halbwegs. Also ich würde jetzt sagen, ich bin weit weg von Sternekoch, aber es bleibt drin.
2: Das ist schon mal gut, ja. Aber man merkt das ja auch sofort, ne? Wenn ich mal ein, zwei Wochen schludere und da wirklich leider öfter die Tiefkühlpizza zum Einsatz kommt als eben gesundes, dann fühlt man sich irgendwie müde und schlapp.
5: Ja. Ist auch einfach so. Also ich meine, wir sind ja nicht die Einzigen, die mal zu Fertigprodukten oder hochverarbeiteten Produkten greifen. Ich finde das total hart. Ich habe mal hier die Zahlen von 2024 bemüht. 1,7 Millionen Tonnen Fertiggerichte sind hier in Deutschland produziert worden.
2: Wahnsinn.
5: Das ist ein Anstieg von knapp 25% innerhalb der letzten 5 Jahre. Und die haben einen Wert von 5,9 Milliarden. Also dementsprechend, das wird eben sehr, sehr gern genutzt. Und zwar vor allen Dingen bei der jungen Generation. Einfach zum Teil, weil die Fertiggerichte andere Aromen haben, weil das sehr zeitminimalisierend ist und weil es eben scheinbar auch schmeckt. Wenn man es jetzt einfach mal von der Nährstoffzusammensetzung und Ähnlichem betrachtet, dann ist das alles andere als gesundheitsförderlich. Ne? Du hast eine wahnsinnige Blutzuckerachterbahn, weil da eben viele sehr schnell resorbierbare Kohlenhydrate und Zucker drin sind. Die führen dazu, dass eben der Blutzuckerspiegel rasant ansteigt. Die haben oft einen hohen Fettgehalt. Der Zusammensetzung dieser Mahlzeiten, die ist ja meistens nicht so, wie wenn du frisch kochst, sondern du brauchst viel Energie für die Verdauung. Dementsprechend bist du da meistens sehr müde, wenn du so ein Zeug gegessen hast, das ist ja genau das, was du gerade erzählt hast. Und die haben zwar oft eine hohe Kalorienanzahl, haben aber dafür wenig an essentiellen Nährstoffen, was natürlich dann auch nicht gerade gesundheitsförderlich ist, sodass man ganz klar sagen muss, du hast hier ein steigendes Risiko von Übergewicht und Co., das zeigen auch die Studien recht eindeutig, und du hast eine erhöhte Gesundheitsgefahr mit einem höheren Risiko für Herz-Kreislauf-Erkrankungen und Stoffwechselerkrankungen.
2: Ja.
5: So, kann man nicht für alle Fertiggerichte sagen.
2: Mhm. Meal Preppen kann eben dabei helfen, sich gesund zu ernähren. Man kocht Essen für die Woche vor, damit man im Alltag eben nicht ständig improvisieren muss oder doch die TK-Pizza nimmt. Hast du wahrscheinlich auch schon ausprobiert, oder?
5: Nee, habe ich tatsächlich nicht. Das
2: Was?
5: Ist nicht meins.
2: Nee,
5: zweimal hintereinander. Also ja. Ich esse schon mal das. Ich bin ja sowieso so ein Resteesser von den Kindern. Und dann noch einen dritten. Da habe ich keinen Bock drauf. Ey.
2: Kommen wir auch gleich zu. Wie gefährlich sind hochverarbeitete Lebensmittel für unseren Körper? Wie kann Meal Prep dabei helfen, sich gesünder zu ernähren? Und wie stellt man sicher, dass man alle wichtigen Nährstoffe bekommt? Diese und viele weitere Fragen klären wir heute hier bei Frag dich fit, dem WDR2 Gesundheitspodcast.
5: Aber sag mal, ich werde ja immer nur gefragt, hast du denn schon mal Meal Prep?
2: Ja, wirklich, das mache ich tatsächlich. Ich versuche es regelmäßig zu machen, habe aber dann...
5: Die Fertigpizza viermal gekauft, ist nicht Meal Prep, ne?
2: Nee, wir kommen da gleich noch
5: okay,
2: zu.
5: Okay, ich bin gespannt. Überrasch mich.
2: Wir Deutschen greifen auf jeden Fall immer häufiger zu Fertiggerichten. Mhm. Nudeln und eben diese besagte Tiefkühlpizza, die stehen ganz oben auf der Liste. Gleichzeitig verbringen wir aber gar nicht unbedingt weniger Zeit in der Küche. Im Schnitt sind es etwa 41 Minuten pro Tag. Mhm. Bei mir nicht. Hochgerechnet auf 5 Tage sind das dann rund 3,5 Stunden. Also ich finde das schon ordentlich. Und wenn ich das mit Meal Prep vergleiche, einmal ein paar Stunden vorkochen und dann hast du für mehrere Tage vorgesorgt, ist der Zeitaufwand gar nicht so unterschiedlich. Und trotzdem wächst natürlich das Angebot an schnellen, fertigen Lösungen ständig weiter. Du als Arzt bekommst natürlich Pickel, hast du gerade gesagt. Mhm. Und es gibt ja auch den bekannten Spruch, du bist, was du isst. Mhm. Kannst du denn als Arzt auch im Blutbild erkennen, wie sich jemand ernährt? Ich glaube zum Beispiel Cholesterin ist ja so ein guter, ne?
5: Ja, das ist ausgerechnet nicht der allerbeste. Okay. Aber du hast damit gar nicht mal so Unrecht. Also du kannst natürlich den Fettstoffwechsel beobachten über die Blutwerte, indem du, wenn du halt wirklich... Das ist ein bisschen widersprüchlich, aber vor allen Dingen viele Kilokalorien durch Kohlenhydrate erzeugt, sorgen für einen Anstieg vor allen Dingen von Triglyceriden, aber natürlich auch viele gesättigte Fettsäuren können den Cholesterinspiegel beeinflussen. Hier muss ich aber sagen, einschränkend, abgesehen vom Triglycerinwert, da doch mittlerweile bekannt ist, dass wir durch die Ernährung die anderen Fette nur bis zu 10-15% beeinflussen können. Mhm. Also hier ist tatsächlich die Ernährung der genetischen Veranlagung unterlegen, muss man so sagen. Magen. Leider schade. Aber du kannst zum Beispiel Blutzucker oder dein Prädiabetes bzw. Diabetesrisiko kannst du sehr, sehr gut am Blut sehen. Über den akuten Blutzuckerwert, aber auch über den Langzeitblutzuckerwerte. Du kannst den Eiweißstoffwechsel anhand des Blutes sehen. Das heißt, aufgrund der Abbauprodukte wie Harnstoff oder Harnsäure kann man das sehr, sehr genau beobachten. Und du kannst natürlich auch Mikronährstoffe, Vitamine, Eisen auch anhand einer Blutabnahme beurteilen und dann auch natürlich indirekt über Nierenwerte oder Leberwerte, wie du dich ernährst. Also das geht schon alles sehr gut.
2: Und wenn es da eben, ja, wenn da Grenzen überschritten werden, kann ich ja auch den Gegensatz erwirken und eben mein Blutbild verbessern, wenn ich mich gesünder ernähre.
5: Ja, total. Gesünder ernähren und man muss natürlich fairerweise sagen, und mal wieder die aktive Bewegung. Aber ich habe viele Patienten und Patientinnen, die sagen immer, bevor ich jetzt hier zu Medikamenten greife, was ist mit Lebensstil? Und wenn das jetzt nicht sky-high Verschlechterungen bei Ihnen sind, dann sage ich, machen wir. Dann gucken wir in 2-3 Monaten nach und dann haben sich die Werte auch dramatisch verbessert, wenn sie tatsächlich ihren Lebensstil geändert haben.
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2: Ein Weg, sich gesünder zu ernähren, ist eben Meal Prep. Ne? Mhm. Ich mache das wirklich tatsächlich ab und zu. Und zwar so, ich mache mir so eine große Portion, sei es jetzt hier der Couscous-Salat mit schön viel Gemüse drin und so, weißt du? Und dann reicht das für 3 Tage. Ich esse also 3-mal in der Woche dann diesen Couscous-Salat.
5: Boah, Appetit.
2: Ja, ist das denn auch ausgewogen? Weil das ja immer, weißt du, dieselben Vitamine sozusagen sind.
5: Ja, im Prinzip ist genau da die Krux. Wenn du dich jetzt nur 3 Tage von Couscous ernährst und danach die Woche auch wieder von Couscous, dann ist es ein bisschen zu wenig. Und da liegt auch so ein bisschen die Gefahr. Man sagt schon, man sollte eher nach dem Baukastenprinzip das Ganze machen. Das heißt, es sollte von allem etwas drin sein. Generell kann man aber ganz klar sagen, Leute, die Meal preppen, die essen grundsätzlich mehr Gemüse und Ballaststoffe, einfach weil das auch einfach über mehrere Tage gut vorzubereiten ist. Die nehmen weniger Zucker auf, die nehmen natürlich weniger Fertigprodukte zu und haben dementsprechend auch ein geringeres Risiko, an Wohlstandserkrankungen zu erkranken. Aber du solltest natürlich schon darauf achten, dass da genug Eiweiß drin ist, Mikronährstoffe, Makronährstoffe, Kohlenhydrate und Co. Und dementsprechend Baukastenprinzip. Was bedeutet das? Du hast deine Gemüsebaukasten, du hast deinen Eiweißlieferantbaukasten, du hast, was weiß ich, deinen Fleisch- oder Fischbaukasten und daraus baust du dann im Prinzip deinen Meal Prep zusammen.
2: Edda möchte gerne wissen, wie lange man so eine Portion Reis oder Nudeln oder auch Kartoffeln überhaupt im Kühlschrank aufbewahren sollte.
5: Ja, das ist das ist relativ einfach sogar zu sagen. Und zwar kannst du grob sagen, gekochte Speisen sind 3 bis 4 Tage bei 5 Grad haltbar, empfindliche Lebensmittel 2 bis 3 Tage.
2: So. Was sind denn empfindliche Lebensmittel?
5: Genau. Also, du kannst sagen, relativ stabil ist gekochtes Fleisch, Hähnchen beispielsweise oder Rind, gekochte Kartoffeln funktionieren sehr gut, Reis, da kommen wir gleich nochmal zu, ne, mit diesem Aufwärmen, das ist natürlich nicht so ganz einfach, aber auch Brokkoli und Karotten kannst du gut dann danach 3 bis 4 Tagen noch genießen. Empfindlicher sind Fisch, Spinat, Pilze, Eiergerichte. Und wichtig ist aber, dass die immer, wenn du die zubereitet hast, schnell runtergekühlt werden, luftig gelagert werden. Und die sollten natürlich nicht ständig rein- und rausgestellt werden.
2: Okay.
5: So, weil was passiert ohne Kühlung? Raumtemperatur. Da, also wir reden von 20 Grad jetzt, ne, da verdoppeln sich die Bakterien.
2: Ja, okay.
5: Und zwar alle 20 Minuten.
2: Echt so
5: wenn
2: schnell?
5: Wenn du 30, 35 Grad hast, also im Sommer, dann sollte ein Gericht eigentlich innerhalb der nächsten 30 bis 60 Minuten verzehrt werden, ohne dass du Gefahr läufst, eine wunderbare Magen-Darm-Erkrankung zu bekommen. Ne? Also das geht aber eigentlich schon alles ganz gut.
2: Speziell bei Kartoffeln, ne? Das ist ja gesünder für den Darm, wenn die tatsächlich auch erst am nächsten Tag gegessen werden, weil die Stärke sich in resistente Stärke umwandelt.
5: Ja.
2: Also sprich, ich koche Kartoffeln vor, am nächsten Tag Kartoffelsalat und am übernächsten auch, ist super.
5: Ist super. Es gibt da 2 Erfahrungen. Kartoffeln, wenn du die so im Kühlschrank lagerst, die produzieren keine resistente Stärke, sondern die produzieren tatsächlich Zucker. Und zwar nennt sich das Ganze Kältesüßung. Und da wird nämlich die Stärke in Zucker umgewandelt, in Glucose und Fructose. Das ist ein Schutzmechanismus der Kartoffel und soll die Zellen schützen, ist aber blöd, weil zum einen schmeckt die Kartoffel nicht mehr so dolle und vor allen Dingen entsteht vermehrt Acrylamid, wenn du danach die Kartoffel brätst, frittierst oder irgendwie stark erhitzt. Und das ist wiederum potenziell krebserregend. Aber deswegen, Kartoffeln sollten eigentlich eher im Keller. Früher hatte man den Kartoffelkeller.
2: Ja.
5: Kühl, dunkel, aber eben nicht kalt und vor allen Dingen trocken, die erhalten die sich lange.
2: Acrylamid ist was?
5: Acrylamid ist letztendlich eine krebserregende Verbindung. So, deswegen Kartoffeln lieber nicht in den Kühlschrank, wenn sie noch nicht verarbeitet sind, sondern in den Kartoffelkeller. Wenn du die tatsächlich aber schon gekocht hast, dann passiert das, was du gerade schon gesagt hast. Die Kartoffel wandelt sich um, beziehungsweise die Stärke in resistente Stärke. Und die geht nicht so schnell ins Blut über. Das heißt, du hast diese Insulinspitzen nicht. Das ist übrigens etwas, was man mit Nudeln genauso machen kann, also mit alle stärkehaltigen Produkte. Und dementsprechend macht das hier tatsächlich Sinn, wenn du die einmal abkühlen lässt und dann weiter verwendest.
2: Wie ist das mit Gemüse? Wo lagere ich das, wenn es frisch ist? Oder ist tatsächlich das TK-Gemüse besser?
5: TK-Gemüse ist gar nicht so schlecht wie sein Ruf, muss man ganz klar sagen. Es gibt auch gute Studien, die haben nochmal auf Mikronährstoffe, Vitamine und Co. überprüft und haben festgestellt, oh, das funktioniert aber ganz gut. Und dementsprechend hast du da natürlich schon etwas, was wunderbar ist, was allerdings vom Preis her auch gar nicht mal so billig ist. Also ich mache das manchmal auch ganz gerne. Es gibt ja diese Gemüsepfannen ich finde die total praktisch, aber geht auch ins Geld, habe ich festgestellt. Also jeden Tag möchte ich das, glaube ich, nicht machen wollen. Aber im Prinzip kannst du ansonsten Gemüse auch über mehrere Tage verwenden. Ich hatte ja gerade schon gesagt, was empfindliche Gemüsesorten sind, was nicht so empfindliche Gemüsesorten sind. Wichtig ist eben, dass nach der Zubereitung, dass auch ganz schnell dann die Kühlung erfolgt. Darum geht's vor allen Dingen.
2: Wie sieht das denn generell mit dem Wiedererwärmen aus? Also ne, du hast gerade dein Pilzragout, das du heute frisch gesund gekocht hast, erwähnt. Spinat ist auch so ein Ding, wo man ja immer wieder hört, Aufwärmen ist schädlich.
5: Richtig, also Reis, Spinat, Pilze, da sind ja früher so die Empfehlungen gewesen, schmeißet weg, wenn es nicht aufgegessen worden ist. Und das ist auch bedingt richtig, weil wir da vor allen Dingen, gerade beim Reis, den Bacillus cereus haben. Das ist so ein klassischer Lebensmittelkeim und der entsteht eben dann sehr, sehr gerne, wenn die Speise zu lange da doof rumsteht. Deswegen also Reis, Spinat, Pilze auch sehr schnell runterkühlen und dann ab in den Kühlschrank. Dann ist es wichtig, dass die nur einmal aufgewärmt werden und dass die auch gut durchhitzt werden. Also es gibt ja auch spezielle Reiserwärmer, weil Reis ist sehr, sehr empfindlich, selbst wenn du den gerade frisch zubereitest. Beim Spinat, den kannst du auch erhitzen. Hier war die Idee immer dahinter oder die Vorsicht, dass das Nitrat, was im Spinat ist, zu Nitrit wird. Und das ist ja wiederum gesundheitsschädlich. Aber hier, wenn du den schnell kühlst, im Kühlschrank lagerst und dann auch nur einmal erhitzt, ist das kein Problem. Das Gleiche ist bei den Pilzen. Auch hier, wenn die frisch verarbeitet sind, schnell gekühlt werden, darfst du sie einmal wieder erhitzen und dann ist auch gut.
2: Du hast eben schon gesunde Fette erwähnt. Was ist denn da gesund? Also Butter wahrscheinlich jetzt nicht. Man nimmt lieber ein Öl, aber wie ist das bei Olivenöl? Kann man das so einfach erhitzen?
5: Also zum einen, ich habe überhaupt nichts gegen Butter. Mein Kumpel René Steinberg spricht immer von guter Butter. Ein Wort.
2: Guter Butter.
5: Und in Maßen genossen ist das völlig okay.
2: Was heißt denn in Maßen? Also so eine Packung am Tag am besten nicht?
5: Also eine Packung am Tag sicherlich nicht, aber du kannst natürlich mit Butter kochen, du kannst mit Butter dir Butterbrote schmieren, die Butter sollte dann nicht unbedingt fingerdick sein. Also das sind einfach so, so wie man früher die Butter gestrichen hat, dünn. Ja, aber du kannst natürlich Butter genießen. Ich möchte nochmal hier eine Lanze brechen für eine gesunde fettreiche Ernährung. Also die Fette sind nicht lang so ungesund wie bisher angenommen. Gerade pflanzliche Fette und auch gesättigte Fettsäuren kannst du zu dir nehmen. So, wenn du ein gesunder Mensch bist, ne, wenn du eingeschränkt bist, wenn du irgendwelche Stoffwechselerkrankungen hast, dann sieht das Spiel natürlich anders aus. Natürlich ist es schöner, wenn du auch ein gutes Olivenöl hast, ein tief gepresstes, hergestelltes Olivenöl. Da sind eben die ganzen Omega-3-Fettsäuren drin und da wissen wir mittlerweile auch aus Studien, wie die mit Studie. Ich weiß, für alle Kritiker, die hatte ihre Schwachstellen, ist aber nachher korrigiert worden mit den gleichen Ergebnissen letztendlich, dass einfach Menschen, die das vermehrt zu sich nehmen, im Rahmen einer mediterranen Ernährung einfach ein geringeres Risiko für Herz-Kreislauf-Erkrankungen haben. Das aber, warum viele dann eben sagen, oh, das Olivenöl, das kannst du ja nicht für alles nehmen, ist, wenn du anfängst, hier irgendwie beispielsweise damit Fleisch zu braten oder sogar zu frittieren.
2: Pommes zu frittieren, genau.
5: Das ist aber tatsächlich ein Irrglaube. Du kannst mit Olivenöl, kannst du tatsächlich sogar Pommes frittieren,
2: echt?
5: Also Kartoffeln.
2: Ja, so hoch erhitzen kann man das.
5: Das geht sogar und zwar zeigt, dass Olivenöl deutlich stabiler ist, als viele denken. Hier geht es um den Rauchpunkt. Das heißt, sobald ein Öl anfängt zu rauchen und das passiert beim Olivenöl früher als bei anderen Ölen, ab da wird es eben ungesund. Aber letztendlich kannst du, das ist so bei über 200 Grad. So beim Olivenöl liegt der Rauchpunkt so bei 180 Grad. Und da kannst du natürlich auch ein Fleisch braten. Ne? Du kannst es halt nur nicht schnell stark anbraten. Das ist dann wiederum schlecht. Dafür ist das Olivenöl nicht gedacht, wobei es mittlerweile auch Olivenöle gibt, die dann industriell nochmal verarbeitet werden. Das heißt, die haben eigentlich immer noch ihre guten Inhaltsstoffe und sind dann auch hitzestabiler und auch gedacht für das heftige Anbraten oder eben auch das hocherhitzte Frittieren.
2: Unsere Hörerin Tina fragt sich, welche Lebensmittel ihre Nährstoffe über längere Zeit behalten und sich eben deshalb gut für Meal Prep eignen.
5: Also generell gibt es da eigentlich überhaupt gar keine Einschränkungen. Es kommt ein bisschen darauf an, was du machst. Viele denken ja, wenn ich die Mikronährstoffe erhalten möchte, dann geht nur roh. Das ist aber ein Fehlglaube, sondern tatsächlich sind sogar viele Mikronährstoffe deutlich besser für den Körper resorbierbar, beziehungsweise für den Magen-Darm-Trakt, wenn sie es aus Gedünstetem rausholen. Das heißt, wenn du schonend zubereitest, garst, am besten vielleicht noch mit einem, mit Wasserdampf. Das ist natürlich dann schon extrem Deluxe, da hast du den höchsten Gehalt. Generell muss man aber sagen, wenn du jetzt gerade ausgerechnet Gemüse nicht komplett scharf anbrätst, dann sind auch da die Vitamine und Co. eigentlich nachher noch völlig erhalten. Hitzeempfindlich sind vor allen Dingen Vitamin C, Folsäure, B-Vitamine und bei zu hoher Hitze gehen die auch dann tatsächlich verloren. Aber nochmal, kurze Garzeit, wenig Wasser, dämpfen, da erhältst du die Vitamine, Mineralstoffe und sogar den Geschmack.
2: Vitamin C und so ist wahrscheinlich auch Brokkoli, Spinat, also grünes Gemüse, oder?
5: Jetzt völlig richtig. Brokkoli ist natürlich so ein Klassiker, der hat unheimlich viel Vitamin C drin. Brokkoli zum Beispiel, da reicht, habe ich gestern noch gemacht.
2: Ja,
5: ein bisschen Wasser, dämpfen, super geil, super lecker.
2: Weil es gibt ja viele Menschen, die unter Eisenmangel leiden, ich zum Beispiel auch. Mhm. Und da habe ich eben irgendwie mal gelesen, beziehungsweise einen Rat bekommen, aber mach nicht zu heiß, sonst ist das halt für die Katz, wenn du das isst. Weil das Vitamin,
5: Nee. Also Eisen ist ja kein Vitamin, sondern das ist ein Mineral.
2: Ja.
5: So, da fängt's an.
2: Weiß ich doch.
5: Ja, natürlich. Und das Eisen bleibt eigentlich erhalten.
2: Mhm. Okay.
5: Da muss man sich gar keine Sorgen machen. Hier kannst du dir eher Gedanken darüber machen, wie kriegst du das Eisen in deinen Körper? Und dementsprechend sagt man, immer verbessere hier die Aufnahme, indem du dann noch ein Vitamin C dazu nimmst, zum Beispiel im Rahmen von Zitrone, Paprika oder sonst was. Dann kann nämlich, wenn du beispielsweise das Eisen über den Spinat zu dir nehmen würdest, Spinat mit Zitrone, hast du eine deutlich bessere Eisenaufnahme. So.
2: Es gibt ja manchmal auch so Gelüste, ne? Ich habe manchmal voll Bock auf Sauerkraut oder hier so ein schönes Steak. Ist das dann so ein Zeichen des Körpers, Mädel, dir fehlt da ein bisschen was an Nährstoff?
5: Ja, es gibt tatsächlich die Hinweise darauf, dass wer Hunger hat auf Fettreiches, wer Hunger hat auf Salziges, wer Hunger hat auf Kohlenhydrate, also Kohlenhydrate ist, glaube ich, so der Klassiker. Ne? Man kriegt plötzlich so einen Japp auf Süßem und dann sagen alle, oh, um Gottes Willen, Unterzucker, schnell, Alarm, Alarm, holt ihm Cola und 3 Kilo Schokolade. Ich möchte das gar nicht in Abrede stellen. Also das kann tatsächlich auch mal ein Hinweis darauf sein. Aber bei unserer jetzigen Gesellschaft, wo einfach auch ein deutlich höheres Risiko auch schon für frühkindliche Adipositas, also Übergewicht besteht, da können die Gelüste auch einfach daher kommen, weil wir dieses Ernährungsverhalten haben. So, und darum, wir werden ja auch immer wieder trainiert auf fett- und zuckerreich.
2: Ja. Ne?
5: Also hier die berühmte Schokocreme ist da das beste Beispiel. Da haben wir ein Verlangen nach, obwohl wir sicherlich von unserem Körper her keinen Nährstoffmangel haben. Mhm. Einfach deswegen, weil es in der Natur die Kombination aus beidem nicht gibt. Also entweder hast du was Süßes oder du hast was Fettreiches. Und das findet einfach unser Geist so einzigartig, dass dieser Japp danach besteht. Und da muss jeder sich ernsthaft auch fragen, sag mal, kann es bei meiner jetzigen Ernährung wirklich sein, dass ich einen Nährstoffmangel habe? Oder ist es einfach eine ungesunde Ernährung, die mich dazu gebracht hat, dass ich jetzt Bock habe auf eine große Fritten, weil ich es gewohnt bin? Oder jetzt habe ich Bock auf Mayo oder was weiß ich. Du weißt, worauf ich hinaus will.
2: Auf jeden Fall, ja. Meal Prep kann aber dann ja auch ein Stück weit vor Übergewicht schützen wahrscheinlich.
5: Tut's auch.
2: Ne? Auch vor chronischen Krankheiten?
5: Ja, tut es auch. Da gibt es mittlerweile gute Studien zu. Das liegt unter anderem daran, dass eben Meal Prep oft deutlich mehr an Gemüse enthält, wie man es im normalen Bereich dann eben sieht, bei denen, die nicht vorkochen oder dann vielleicht sogar gar nicht frisch kochen. Da reden wir natürlich wieder auch über sekundäre Pflanzenstoffe, Polyphenole, Carotinoide, Flavonoide, all das, was da drin ist. Und das kann bei chronischen Erkrankungen einfach das Entzündungsmuster abschwächen und moduliert das Immunsystem in einer positiven Art und Weise.
2: Du hast ja eben dieses Baukastensystem erwähnt, ne, wo man sich eben Meal Prep schön nach so einer Tabelle zusammenstellen kann. Nimmst du hiervon was, das Gemüse, vielleicht hier nochmal Reis dazu und dies dazu. Und wir haben tatsächlich so ein Baukastensystem sehr schön für euch in unseren Shownotes notiert. Da bekommt ihr dann also auch Ideen für konkrete Rezepte beziehungsweise für Zutaten, mit denen ihr euch gute Bowls oder was auch immer zusammenkloppen könnt. Falls es aber mal schnell geht, muss und meine vorbereiteten Mahlzeiten aufgebraucht sind. Wie sinnvoll sind aus deiner Sicht solche Trinkmahlzeiten in Form von Shakes?
5: Jein. Ganz klare Meinung.
2: Kommt drauf an.
5: Ja, also ich selber benutze schon mal diesen Nahrungsersatz in flüssiger Form. Es gibt auch da gute Zusammensetzungen. Wichtig ist erstmal, dass man sagt, welchen Zweck soll denn so eine Trinkmahlzeit eigentlich haben?
2: Kommst ja jetzt auch in dieses Alter, ne, wo es flüssig immer mehr wird.
5: Und du meinst, weil mein Esszimmer nicht mehr so gut funktioniert? Vielen lieben Dank. Mein Esszimmer ist noch komplett. So, ich habe eine Plombe.
2: Plombe.
5: Also, es gibt ja Leute, die wollen damit abnehmen. Das sind dann diese Formulardiäten. Die dürfen dann aber nicht mehr als 200 und 400 Kilogramm pro Portion enthalten und sollten auch nicht länger als 3 Wochen als einzige Nahrungsquelle und ohne medizinische Aufsicht eingenommen werden. Das heißt, die haben einen ganz anderen Zweck als wirklich ein adäquater Ersatz. Dann hast du im Bereich der Fitness, hast du ja Trinkmahlzeiten, die einen hohen Proteingehalt haben und vielleicht dafür aber sonst Mikro- und Makronährstoffe zu wenig drin haben. Das sind natürlich auf Dauer gesehen auch nicht die richtigen. Aber klar, es gibt wirkliche Trinkmahlzeiten, die von der Zusammensetzung her völlig okay sind und auch mal eine echte Mahlzeit ersetzen können. Aber ich möchte noch eins dazu sagen. Ja, das kannst du natürlich mal machen. Aber du musst gucken, wie viel Zucker ist da drin oder wie viel Ersatz. Zum einen haben die nämlich doch einen hohen Anteil. Und selbst wenn die völlig okay sind, der Mensch sollte kauen, weil eine Vorverdauung stattfindet. Du machst es dem Magen-Darm leichter. Es ist ein sinnliches Erleben. Du gibst eine Rückmeldung auch an das Hirn. Und das passiert bei diesen Trinkmahlzeiten natürlich nicht. Und ich hatte ja eben von sekundären Pflanzenstoffen gesprochen, Polyphenole und Co. Die können da natürlich nicht drin sein. Ja, weil das ist letztendlich Synthetik. Und Synthetik bleibt Synthetik und kann kein Brokkoli dieser Welt ersetzen. Aber nochmal, das ist schon mal okay, wenn man es ab und zu macht.
2: Wir haben eben darüber gesprochen, dass Meal Prep eben auch dabei helfen kann, nicht zuzunehmen, kann aber auch gleichzeitig dabei helfen, abzunehmen.
5: Ja, das tun die meisten, die vorkochen, einfach deswegen, weil es gesünder ist. Also weil sie sich automatisch anders gesünder ernähren. Ist meistens die weniger Kohlenhydrate hat, es hat die besseren Fette und hat einfach eine bessere biologische Wertigkeit, sodass man da zumindest am Anfang einige Kilos verlieren wird.
2: Weil eben auch man nicht unbedingt so einen Heißhunger kriegt, ne, weil alles ausgewogen
5: ist. Die Insulinausschüttung ist schon extrem wichtig, die man ja dadurch vermeidet und letztendlich jede unnötige Insulinausschüttung sorgt wiederum dafür, dass dein Stoffwechsel besser arbeitet.
2: Wenn ich jetzt aber nur 10 Gramm Couscous-Salat jeden Tag esse, dann ist das auch nicht so gut, weil dann kommt der Jojo-Effekt.
5: Ja gut, dann bist du ja auf einer Diät, sehr restriktiv mit Kalorien einsparen. Das kannst du natürlich mal machen für einen schnellen Erfolg. Auf der anderen Seite hast du es gerade schon gesagt, viele bauen dann auch an Muskelmasse ab. Das darf man einfach nicht vergessen, wenn die das langfristig machen. Es kommt zu generellen Stoffwechseländerungen, die du nicht haben möchtest. Und wenn du dann wieder loslegst und du hast beispielsweise schon ordentlich an Muskelmasse verloren, dann kommt es zu einem richtigen Jojo-Effekt, weil das landet dann natürlich alles auf deinen Hüften und nicht mehr in den Muskeln, wo es dann eigentlich dann auch verarbeitet wird zur Energie. Ne?
2: Hast du mir eigentlich was von deinem Pilzragout mitgebracht in so einer Tupperdose?
5: Nein.
2: Wir sind aber jetzt am Ende der Folge und ich habe Hunger.
5: Ja, dann müssen wir jetzt schnell was essen gehen.
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1: Um 22 Uhr mit Felix Sprung. Bei den Verhandlungen in der Schweiz über ein Ende des Krieges im Iran hat ein Social-Media-Post von US-Präsident Trump über die Hisbollah-Miliz für Unruhe gesorgt. Die staatliche Nachrichtenagentur IRNA meldete, die iranische Delegation habe den Verhandlungsort in einem Luxushotel in Luzern aus Protest gegen die Äußerungen verlassen. Aus Baden-Baden, Patricia Wern.
2: US-Präsident Trump fordert vom Iran mehr Druck auf die Hisbollah, damit die Miliz ihre Angriffe auf den Norden Israels einstellt. Auf seiner Online-Plattform schrieb er, das Mullah-Regime müsse seine hochbezahlten Stellvertreter im Libanon unverzüglich davon abhalten, Unruhe zu stiften. Und wörtlich schrieb Trump, wenn sie das nicht tun, werden wir den Iran erneut hart treffen. Zuvor waren die Unterhändler der USA, Vizepräsident Vance und die US-Sondergesandten Jared Kushner und Steve Witkoff mit dem iranischen Außenminister Araghchi sowie den Vermittlern aus Pakistan und Katar zusammengekommen.
1: Die Gewerkschaften kritisieren die Reformvorschläge der Rentenkommission. Verdi-Chef Wernicke sprach von einem Schritt in die falsche Richtung. So gehe ein höheres Renteneintrittsalter an der Lebenswirklichkeit der arbeitenden Menschen vorbei.
3: Und wir unterbrechen einmal ganz kurz die Nachrichten, denn wir haben einen Falschfahrer auf der A3 Köln-Oberhausen zwischen Köln-Delbrück und Leverkusen-Zentrum. Da werden Gegenstände auf die Fahrbahn geworfen, also kein Falschfahrer, aber es werden Gegenstände auf die Fahrbahn geworfen, auf der A3 Köln-Oberhausen zwischen Köln-Delbrück und Leverkusen-Zentrum. Vorsicht bitte in beiden Richtungen und weiter mit den Nachrichten.
1: Nichts mehr abgegeben. Hintergrund sind verstärkte ukrainische Angriffe in den vergangenen Wochen. Immer wieder werden Öllager auf der Krim oder Ölpipelines auf dem russischen Festland angegriffen. Erst in der vergangenen Nacht soll es einen massiven ukrainischen Angriff gegeben haben, bei dem mehrere Menschen getötet worden sind. Bei der Fußball-Weltmeisterschaft hat Spanien den ersten Sieg eingefahren. Der Mitfavorit auf den WM-Titel gewann mit 4:0 gegen Saudi-Arabien und hat vorerst Platz 1 in Gruppe H übernommen. Im zweiten Spiel dieser Gruppe treffen in der Nacht noch Uruguay und Kap Verde aufeinander. In Gruppe G stehen sich zur Stunde Belgien und der Iran gegenüber. In der ersten Halbzeit sind noch keine Tore gefallen. Später trifft Neuseeland noch auf Ägypten. Das waren die Nachrichten. Das Wetter in Deutschland, in der Nacht im Norden trocken, in der Mitte und im Süden Schauer und Gewitter, Tiefstwerte 22 bis 10 Grad. Morgen heiter bis wolkig, später vor allem in der Südhälfte gewittrige Schauer, 22 bis 38 Grad. Am Dienstag sonnig im Bergland und im Südosten Schauer und Gewitter, 22 bis 37 Grad und am Mittwoch freundlich, später vor allem im Bergland Gewitter, 22 bis 39 Grad. Es ist 22.03 Uhr.
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3: Und wir beginnen mit einer Gefahrenmeldung. Achtung auf der A3 Köln-Oberhausen zwischen Köln-Delbrück und Leverkusen-Zentrum. Da werden Gegenstände auf die Fahrbahn geworfen. Vorsicht bitte in beiden Richtungen. Und die weiteren Meldungen. Die A1 Bremen Richtung Hamburg ist zwischen Harburg und Stillhorn wegen Bauarbeiten bis ca. 5 Uhr früh gesperrt. Dadurch staut es sich. Die Umleitung führt über die U83. Die A1 München Münster Richtung Dortmund ist zwischen Carmen Zentrum und Kreuz Dortmund-Unna wegen Bauarbeiten bis 5 Uhr früh gesperrt. Die A3 Nürnberg-Passau ist zwischen Kreuz Deggendorf und Hengersberg wegen Bauarbeiten bis 1 Uhr in beiden Richtungen gesperrt. Die Umleitung führt über die U18, U83. A8 München Richtung Stuttgart zwischen Mühlhausen und Eichelberg 2 Kilometer Stau. Die A27 Walsrode-Bremen ist zwischen Verden-Nord und Langwedel in beiden Richtungen wegen einer Baustelle bis 5 Uhr früh gesperrt. Die Umleitung führt über die U52, U9. Die A61 Hockenheim Richtung Ludwigshafen ist zwischen dem Dreieck Hockenheim und dem Kreuz Speyer wegen Bauarbeiten bis 5 Uhr früh gesperrt. Die A261 Eckverbindung A1 zur A7 ist zwischen Tötensen und Dreieck Hamburg Südwest wegen Bergungsarbeiten gesperrt. Und die letzte Meldung für den Augenblick, die A560 Hennef St. Augustin ist zwischen Kreuz Bonn-Siegburg und Niederpleis in beiden Richtungen wegen Personen auf der Fahrbahn gesperrt. Fahren Sie bitte vorsichtig und kommen Sie gut und sicher an Ihr Ziel.
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3: Mit Maja Weber am Mikrofon im NDR-Infostudio in Hamburg. Guten Abend und herzlich willkommen. Wir bringen Sie mit Analysen, Hintergrundbeiträgen und Interviews durch die Nacht. Unser erstes Thema, die Verhandlungen über ein Ende des Iran-Kriegs. Dazu gleich auch ein Gespräch mit Verteidigungsminister Pistorius. Erst einmal blicken wir jetzt in die Schweiz. Dort haben in einem Luxushotel auf dem Berg Birkenstock heute Gespräche zwischen dem Iran und den USA begonnen. Man will die Wege zu einem Frieden ausloten. Dann soll innerhalb von 60 Tagen eine endgültige Vereinbarung ausgehandelt werden. Doch Drohungen von US-Präsident Trump haben nun offenbar dazu geführt, dass die iranische Delegation den Verhandlungsort verlassen hat. Patricia Wern berichtet.
2: Überschattet werden die Gespräche durch gegenseitige Angriffe der israelischen Armee und der Hisbollah im Libanon. US-Präsident Trump fordert daher vom Iran mehr Druck auf die Hisbollah, damit die Miliz ihre Angriffe auf den Norden Israels einstellt. Auf seiner Online-Plattform schrieb er, das Mullah-Regime müsse seine hochbezahlten Stellvertreter im Libanon unverzüglich davon abhalten, Unruhe zu stiften. Und wörtlich schrieb Trump, wenn sie das nicht tun, werden wir den Iran erneut hart treffen. Der iranische Parlamentspräsident Ghalibaf, der an den Verhandlungen in der Schweiz teilnimmt, ließ mitteilen, dass der Iran die Drohungen nicht ernst nehme und die iranischen Streitkräfte bereit seien, darauf zu reagieren. Kurz davor sagte Trump dem US-Fernsehsender Fox News mit Blick auf die Straße von Hormuz, sollte Teheran die wichtige Wasserstraße schließen, werde der Iran in Grund und Boden gebombt werden. Und weiter, wenn die Straße von Hormuz geschlossen wird, werden sie kein Land mehr haben. Zuvor waren die Unterhändler der USA, Vizepräsident Vance und die US-Sondergesandten Jared Kushner und Steve Witkoff mit Ghalibaf und dem iranischen Außenminister Araghchi sowie den Vermittlern aus Pakistan und Katar zusammengekommen. Vance zeigte sich optimistisch und sprach von großen Fortschritten, die in den Vorgesprächen schon erzielt worden seien.
3: Patricia Wern berichtete. Noch ist also unklar, wie es bei den Verhandlungen weitergeht. Wenn es gelingt, den Krieg zu beenden, dann hat die Bundesregierung immer wieder betont, dass sie unter bestimmten Voraussetzungen dazu bereit wäre, die Schifffahrt in der Straße von Hormuz zu sichern. Die Marine hat vorsorglich schon zwei Schiffe zur Minenräumung ins Mittelmeer verlegt, damit diese schnell einsatzbereit sein können. Noch fehlt dazu aber ein Mandat des Bundestags. Im Bericht aus Berlin hat Anna Engelke mit Verteidigungsminister Boris Pistorius, SPD, gesprochen und ihn gefragt, ob er davon ausgeht, dass es noch vor der Sommerpause grünes Licht vom Bundestag für die Marinemission gibt.
4: Das ist völlig offen und zwar aus verschiedenen Gründen. Zum einen, weil wir nicht wissen, wohin die Verhandlungen, die jetzt in der Schweiz beginnen, wirklich führen zu einem wie auch immer gearteten und wie stabilen Waffenstillstand, der von mir auch immer so gesagt Voraussetzung ist überhaupt für ein Engagement in der Straße von Hormuz. Und dann ist die zweite wesentliche Voraussetzung, auch davon habe ich immer schon gesprochen, ein Mandat des Bundestages, der wiederum einen internationalen Rahmen braucht. Den halten wir für gegeben, aber es ist jetzt nicht so, dass wir übermorgen Djibouti verlassen müssten, um in die Straße von Hormuz zu fahren. Ich wollte eine Entscheidung treffen, dass wir vor Ort sind, dass wir in der Nähe sind und innerhalb weniger Tage in der Straße von Hormuz sein könnten, um Minen zu räumen. Das ist der Auftrag, nichts anderes.
3: Völkerrechtliche Grundlage, sagen Sie, sei gegeben. An was denken Sie da?
4: Ja, wir denken zum einen an die Seerechtskonvention der Vereinigten Nationen. Da geht es darum, dass die freie Seeschifffahrt ein Recht ist, das durchgesetzt werden darf. Und das andere ist die Resolution vom März diesen Jahres, ich glaube die Nummer 2817, in der Verbindung mit Artikel 24 Absatz 2 Grundgesetz. Aber ob das am Ende trägt oder nicht, das muss das Parlament entscheiden. Ich kann nur, und das ist mein Job, die Voraussetzungen dafür schaffen, dass, wenn das gewünscht wird und die Voraussetzungen da sind, die Lage so ist, dass wir es auch können. Alles andere beraten wir jetzt politisch. Und dass wir letzte Woche mit den Parlamentariern gesprochen haben, war im Grunde genommen ein Ausdruck unserer absoluten Transparenz. Wir wollten zeigen, wo stehen wir in unseren Überlegungen, ohne schon an deren Ende angekommen zu sein.
3: Aber Sie gehen nicht unbedingt davon aus, dass das vor der Sommerpause noch klappt, weil der Bundeskanzler hatte das ja angekündigt.
4: Nee, das kann sein, dass es vor der Sommerpause klappt. Und es wäre möglicherweise, je nachdem, wie die Rahmenbedingungen aussehen in den Verhandlungen, auch wünschenswert. Aber am Ende ist das eine Entscheidung, die der Bundestag treffen muss.
3: Drücken Sie denn so auf die Tube und versuchen es vor der Sommerpause hinzubekommen, auch um ein Zeichen zu setzen? Sie haben das ja auch gesagt, wir sind da, auch an Zeichen an Donald Trump, um ihn zu besänftigen?
4: Ach, ich glaube nicht daran, dass Donald Trump sich durch sowas wirklich besänftigen oder beeindrucken lässt. Und ich mache solche Sachen eigentlich grundsätzlich aus sachlichen Erwägungen heraus und um in der Lage richtig zu handeln. Die Öffnung der Straße von Hormuz bzw. deren sichere Passage ist im europäischen Interesse, im Interesse unserer Energieversorgung, unseres wirtschaftlichen Aufschwungs. Das heißt, dort einen Beitrag zu leisten, dass die Schiffe wieder sicher passieren können, nicht sich an Kampfhandlungen zu beteiligen, ist in unserem Interesse. Letztlich hat der Korken auf der Flasche Straße von Hormuz, der ist ja von Donald Trump reingedrückt worden und nicht von uns, aber wir haben ein Interesse daran, ihn wieder rauszuholen, aber im Einvernehmen und nochmal ganz wichtig, ausdrücklich mit Zustimmung des Irans und zum Beispiel auch von Oman.
5: Zustimmung braucht man, auch um Minen zu suchen, Zustimmung des Iran. Sorgen Sie sich sehr um Ihre Soldaten?
4: Bis jetzt gibt es keinen Grund, sich über irgendetwas Sorge zu machen. Die Passage durchs Rote Meer findet unter entsprechendem Begleitschutz unserer Alliierten statt, weil ja nicht jeder seine Fregatten da unten hat. In Djibouti selber droht auch keine Gefahr. Und bevor es weitergeht, erklären wir ja die Lage nochmal. Aber sicher ist Voraussetzung immer gewesen, permissive environment, also eine Umgebung, die einen solchen Minenräumsatz überhaupt erlaubt. Und solange wir nicht sicher sind, dass wir die haben, wird es keinen Mandatsbeschluss geben.
3: Das war Bundesverteidigungsminister Boris Pistorius, SPD, im Gespräch mit Anna Engelke. Zu einem inländischen Thema. Wenn die Rentenkommission ihre Ergebnisse am Dienstag offiziell vorstellt, kennt man schon einige der Eckpunkte. Am Wochenende sickerten die Empfehlungen durch. Wie auch immer man das Dilemma der Rentenversicherung um zu viele Rentnerinnen und Rentner im Verhältnis zu den Erwerbstätigen lösen will, Reformen müssen sein, das weiß auch die Bundesregierung, die ja die Rentenkommission eingesetzt hat. Die Vorschläge der Kommission, wie das Renteneintrittsalter schrittweise zu erhöhen und die abschlagsfreie Rente mit 63 abzuschaffen, gehen den einen zu weit, den anderen nicht weit genug. Zu den Reaktionen aus Berlin, Anne-Kathrin Mellmann.
6: Linken Politiker sprechen von Rentenkürzungen. Die Co-Vorsitzende Ines Schwertner sagt, in der Rentenkommission säßen nur Menschen, die nicht wüssten, was Altersarmut bedeutet.
7: Was es bedeutet, dass manche Menschen nicht bis 70 arbeiten können. Schon jetzt nicht. Die Lebenserwartung ist in manchen Bundesländern sogar gesunken in den letzten Jahren. Das ganze Renteneintrittsalter an die Lebenserwartung zu stocken, arbeitet mit den falschen Zahlen. Und ich kann die Regierung nur dazu drängen, dass sie das wieder zurücknehmen, genauso wie die Pflege- und Krankenkassenreform, weil die Menschen in diesem Land unter diesen Reformen jetzt schon leiden und sie werden die Quittung dafür bekommen.
6: Auch die SPD-Seite in der Rentenkommission war nach Informationen des ARD-Hauptstadtstudios einverstanden mit den 30 Punkten, die die Kommission am Dienstag der Bundesregierung übergeben will. Annika Klose, SPD-Mitglied in der Kommission, beschreibt die Arbeit der Kommission so.
8: Ich habe die Kommissionsarbeit vor allem als sehr konstruktiv und sehr fachlich orientiert wahrgenommen. Man muss sich ja auch vor Augen halten, es war eine mehrheitlich wissenschaftlich besetzte Kommission mit einem sehr breiten Auftrag. Lebensstandardsicherung über alle drei Säulen für niedrige und mittlere Einkommen bei einer nachhaltigen Finanzierung sicherzustellen. Und natürlich ging es auch mal hitzig zu in den Diskussionen. Aber im Grundsatz würde ich sagen, war es immer fair und an der Sache orientiert.
6: Zurück zu den Vorschlägen. Aus für die abschlagsfreie Rente mit 63. Verpflichtende Betriebsrenten sind nicht vorgesehen. Beamte in der gesetzlichen Rentenversicherung vielleicht später. Minijobs würden rentenversicherungspflichtig. Der Ökonom Marcel Fratscher vom Deutschen Institut für Wirtschaftsforschung in Berlin hätte sich mehr Mut von der Kommission gewünscht.
9: Das vielleicht wichtigste Element im deutschen Rentensystem ist, dass es eine Umverteilung von jung zu alt und von arm zu reich ist. Und das zu ändern, wieder ein besseres Gleichgewicht hinzubekommen, junge Menschen zu entlasten, Menschen, denen Altersarmut droht, eine deutlich bessere Rente zu geben, das wird in diesen Vorschlägen nicht gemacht. Und daher sind diese Vorschläge eine verpasste Chance.
6: Den Vorschlag der Kommission, ein kapitalgedecktes Element bei der Altersvorsorge nach schwedischem Vorbild einzuführen, bewerten Ökonomen unterschiedlich. Marcel Fratscher weist auf die dadurch steigenden Kosten hin, die Unternehmen und Beschäftigte zusätzlich belasten würden. Der Wirtschaftswissenschaftler Jörg Althammer von der Katholischen Universität Eichstätt sieht es positiv, wenn das Rentensystem durch den Kapitalmarkt stabilisiert würde.
3: Ein Bericht von Anne-Kathrin Mellmann.
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3: Wer etwas für sich tun möchte, ob für Körper oder Geist oder am besten beides zusammen, der oder die landet früher oder später bei Yoga. Die Übungen können helfen, die Muskulatur zu stärken, beweglicher zu werden, Stress abzubauen und sogar den Blutdruck zu senken. Aus der Heilkunst ist ein Lifestyle-Trend entstanden mit einem riesigen Markt um Kleidung, Hilfsmittel und exklusiven Yogakursen. Doch wie sieht es in Indien aus, dem Ursprungsland dieses ganzheitlichen Übungssystems? Zum heutigen Welt-Yoga-Tag hat sich unsere Korrespondentin Lena Bodewein die Praxis in Indien angeschaut.
10: Frieden für den Geist, den Körper, die Welt. Ob in Delhi auf den Rasenflächen an der alten Mogul-Festung, dem Roten Fort, oder auf der Dachterrasse einer Grundschule in Mumbai. Überall in Indien wird Yoga praktiziert, nicht nur am Internationalen Yogatag.
11: That is June, that is called International Yoga Day.
10: Schwester Amita von der spirituellen Vereinigung der Brahma Kumaris lehrt die Kinder heute einfachste Übungen.
11: Then take one leg up, only one.
10: Die Arme nach oben strecken, bewusst atmen, auf Zehenspitzen recken oder auf einem Bein in die Baumhaltung kommen. Leicht zu schaffen und noch leichter zu verstehen. Der Körper beeinflusst den Geist, der Geist den Körper. In westlichen Yoga-Formen wird oft der Körper betont. Wie gelenkig bin ich? Kann ich mein Bein hinter den Kopf knoten? Und habe ich auch die passende Kleidung dafür an? Yoga wandelt sich dadurch, meint Yogalehrer Rajiv Shukla.
12: The Westerners, they come to India to learn the art of Yoga.
10: Menschen aus dem Westen kommen nach Indien, um Yoga zu lernen, und sie suchen nach der reinen Form des Yoga. Doch heutzutage sind so viele kommerzielle Aspekte damit verbunden, dass man sagen kann, es verliert seine Reinheit und sein eigentliches Wesen. Aber wenn Neuerungen eingeführt werden, dann ist das so. Yoga gehört allen.
12: Because this is for them and this is from them too.
10: Hautenge Funktionskleidung für Hunderte von Euros sind in den Parks und auf den Wiesen

0: spannender sei als mit 50. Das dafür zuständige Ministerium begleitet eine entsprechende Kampagne auch online. Ein Yoga-Song bringt frischen Wind in die Sache und lässt die Yoga-Einheit ein wenig wie Aerobic wirken. Indien, Geburtsstätte des Yogas, sieht diese besondere Form von spiritueller und körperlicher Ertüchtigung als Geschenk an die Welt. Und die Welt kommt und will lernen, bei Lehrern wie Arun Pandala.
1: Yoga has never been a business and mostly yoga is given as an offering.
0: Yoga war noch nie ein Business, ganz gleich wie wir es wahrnehmen. Yoga wird meist als Gabe dargeboten. Wenn Menschen aus dem Westen nach Indien kommen, erleben sie diese besondere Tradition, in der Yoga als Mittel zur spirituellen Erhebung angeboten wird und nicht als bloße Transaktion zwischen zwei Personen. Genau darin liege der wahre Geist des Yoga und so werde es auch bleiben.
2: Because meditation, yoga, this is not a one-day game.
0: Die Schuldirektorin in Mumbai weiß, dass die Lehrerinnen jetzt eine Routine mit den Kindern üben müssen. Yoga und Meditation, das ist kein Spiel für einen Tag. Anjal unterrichtet seit 11 Jahren selbst Yoga. Und auch für sie geht das Lernen immer weiter.
3: The thing I always come back to is that yoga isn't really about what happens on the mat.
0: Immer wieder wird mir klar, bei Yoga geht es nicht darum, was auf der Matte geschieht, sondern darum, wer du abseits der Matte bist, was für ein Mensch du wirst, wie du andere behandelst und ob du eine Verbindung zu dir selbst findest. Ein Tag wie der Welt-Yoga-Tag ist da nur der Anfang.
4: Lena Bodewein berichtete aus Indien. Zurück nach Deutschland. Es kann schon ratlos und manche wohl auch wütend machen, wenn man sieht, wie viel schlechter Deutschlands Osten im Vergleich zum Westen dasteht. Und das 36 Jahre nach der Wiedervereinigung. Woran genau es hakt, auf diese Frage sucht eine Forschungsgruppe Antworten. Sie arbeitet am Leibniz-Institut für Wirtschaftsforschung Halle. Diese Woche gab es Ergebnisse und über die hat Ralf Geißler mit dem Leiter der Forschungsgruppe Ufuk Akçigit gesprochen.
5: Er ist in Braunschweig geboren, in der Türkei aufgewachsen und hat in den USA promoviert. Heute forscht der Mann, der sich selbst einen Wachstumsexperten nennt, zur ostdeutschen Wirtschaft.
6: I'm Ufuk Akçigit. I'm a professor of economics at the University of Chicago. And I'm also a research professor at the Halle Institute.
5: Ufuk Akçigit leitet seit 5 Jahren eine Forschergruppe in Halle. Ihre zentrale Frage lautet, warum hat Ostdeutschland wirtschaftlich nicht mehr aufgeholt? Akçigits Analyse beginnt mit einem Blick zurück. Ab 1990 wurden die DDR-Betriebe privatisiert, die Arbeitslosigkeit stieg rasant. Und die Regierung wollte gegensteuern. Sie verpflichtete Investoren, Arbeitsplätze zu erhalten.
7: Die Firmen wurden im Zuge der Privatisierung gezwungen, bestimmte arbeitsrechtliche Verpflichtungen zu erfüllen. Mehr noch, die Regierung bot Subventionen für Beschäftigung. Dadurch hielt sie zahlreiche Zombie-Firmen am Leben und das hatte einen anhaltenden Effekt.
5: Die Subventionen hätten kaum wettbewerbsfähige Betriebe am Leben gehalten, was dem Osten bis heute schade. Außerdem sei bei der Treuhand einiges schiefgelaufen. Von ihr angeheuerte Westmanager hätten tatsächlich wenig Interesse gehabt, sich im Osten eine Konkurrenz aufzubauen.
6: Changing things.
7: Auf dem Papier sieht Veränderung oft einfach aus, aber in Wahrheit dauert es sehr, sehr lange, Dinge zu verändern, insbesondere bei ökonomischen Strukturen. Manchmal dauert es Generationen und manchmal, selbst mit gut gemeinter Politik, beschleunigt man den Prozess nicht, sondern macht ihn langsamer.
5: Akçigit gilt weltweit als Experte für die Auswertung von Wirtschaftsdaten und er blickt von außen auf die ostdeutsche Wirtschaft. IWH-Präsident Reint Korb sieht genau darin einen Vorteil.
8: Ufuk hat die Glaubwürdigkeit, auch methodologisch natürlich die Glaubwürdigkeit, um diese Fragen ganz neutral, ganz nüchtern, viel besser zu beantworten, als jetzt wir das so alleine könnten ohne seine Expertise.
5: Akçigits Forschungsgruppe besteht aus Wissenschaftlern aus aller Welt. Dass sie sich für die Wiedervereinigung interessieren, liegt laut Reint Korb daran,
9: dass es einfach das größte ökonomische Experiment der Weltgeschichte war, diese Privatisierung in Ostdeutschland, was wahnsinnig viele interessante Fragen aufwirft, die überraschenderweise tatsächlich viele davon zumindest noch ziemlich ungeklärt sind.
5: Eine dieser Fragen, wie kann das Aufholen noch gelingen? Die Forschergruppe sagt, es brauche im Osten mehr Forschung, mehr Innovationen und es brauche einen Mentalitätswechsel.
6: The first thing that has to be done.
7: Was als erstes getan werden muss, man muss seinen Frieden damit machen, dass Betriebe schließen. Die Guten sollten erhalten werden, aber die Schlechten.

0: verschwinden dürfen, sodass man Raum für Neues schafft. Wenn nichts verschwindet, kann auch nichts Neues entstehen.
1: Akçigit folgt damit der Idee der sogenannten kreativen Zerstörung. Neues entsteht nur, wenn Altes weicht. Ein staatlich geförderter Industriestrompreis für notleidende Firmen wäre nach dieser Logik falsch. Dass die Politik trotzdem immer wieder auf Subventionen setzt, liegt auch an einer Hoffnung. Der Hoffnung, dass es gelingt, zwischen alter und neuer Wirtschaft Brücken zu bauen, ohne dass zwischendurch alles zerstört werden muss.
2: Ein Bericht von Ralf Geißler.

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1: Bei der Fußball-WM werden auch heute wieder 4 Partien ausgetragen. Stefanie Lavoie verrät uns, wer aktuell spielt.
2: Belgien gegen den Iran heißt es im SoFi Stadium in Los Angeles, Kalifornien. Es ist ein Spiel der Gruppe G und in der ist noch alles offen. Beide Begegnungen des ersten Spieltages waren unentschieden ausgegangen. Die Roten Teufel sind als klarer Favorit in diese Partie gegen den Iran gestartet. Gute 59 Minuten sind gespielt. Es steht noch 0:0. André Siems ist unser Reporter.
3: Es ist ein wildes Fußballspiel, aber es fehlen die Tore. Der Iran mit einer dicken Chance in den zweiten 45 Minuten durch Mehdi Taremi, der bei Olympiakos Piräus in Griechenland sein Geld verdient. Einer von wenigen beim Iran. Aber die Belgier lassen einfach zu viele Gelegenheiten liegen. Vorne wird einer immer wieder gesucht. Das ist Lukaku. Jetzt kommt er auf die Flanke von der rechten Seite nach innen. Aber die Iraner kriegen es einfach im Verbund, teilweise mit dem Achterverbund, sehr gut immer wieder rausverteidigt. Versuchen nochmal nachzusetzen. Hatten eine riesen Gelegenheit gerade durch einen, der normalerweise da vorne gar nicht auftauchen dürfte, weil es ein Abwehrspieler ist, durch De Kuyper. Aber den konnte Bayranwand, der Torwart im Kasten von den Iranern, super sensationell mit einem katzenhaften Reflex, nachdem er schon am Boden lag, fährt er nochmal den Arm aus, tatsächlich retten. Vorarbeit wäre von De Bruyne gewesen, also die Belgier jetzt mal munter durchgewechselt, lassen zu viele von ihren Chancen liegen, Spielstand hier 0:0.
2: André Siems berichtete aus L.A. 6 Tage nach der Nullnummer gegen Kap Verde hat Spanien Saudi-Arabien mit 4:0 aus dem Stadion in Atlanta geballert. In Halbzeit 1 fegte La Roja wie ein Wirbelsturm über den Gegner her mit sage und schreibe 17 Torschüssen und 3 Treffern. Thomas Kunze hat die Partie gesehen.
4: Vor allen Dingen Rückkehrer Lamine Yamal bei seinem WM-Startdebüt überragend. In der ersten Halbzeit nach 11 Minuten trifft der 18-Jährige nach toller Vorarbeit von Oyarzabal am zweiten Pfosten zum 1:0. Oyarzabal, der Vorlagengeber, dann mit dem Doppelpack nach der 21. und der 24. Minute 2 tollen spanischen Kombinationen zum 3:0. So stand es auch zur Pause von Saudi-Arabien offensiv gar nichts zu sehen. Nach der Pause wurde viel gewechselt. Spanien schon nach 49 Minuten mit dem 4:0. Marco Correa schoss aus 12 Metern Entfernung, der Ball abgefälscht. Eigentor durch Altan Bakdi, das war der 4. Treffer. Danach 4 Stückwerk auf beiden Seiten, keine echten Möglichkeiten für Saudi-Arabien. Spanien ließ das Spiel austrudeln und gewinnt am Ende super souverän mit 4:0.
2: Um Mitternacht trifft der zweifache Weltmeister Uruguay auf Außenseiter Kap Verde. Um 3 Uhr deutscher Zeit spielen Neuseeland und Ägypten gegeneinander. Beide wollen den ersten WM-Sieg ihrer Geschichte holen. Unterdessen genießt der Nagelsmann-Tross Family Time. Wie nach dem Auftaktsieg gegen Curaçao durften auch nach dem gestrigen Erfolg gegen die Ivora Partnerinnen und Kinder der DFB-Spieler ins Teamquartier. Sowie Burgi Nagelsmann, die Mama des Coaches. Nico Schlotterbeck hat davon eher weniger. Er wird sich im Laufe des Tages einer MRT unterziehen. Es besteht der Verdacht, dass er sich in der gestrigen Partie das Innenband am Sprunggelenk gerissen hat. Wäre ganz bitter, sollte die WM für ihn bereits beendet sein. Alba Berlin ist deutscher Basketballmeister. Im 5. und entscheidenden Playoff-Spiel besiegten die Berliner Titelverteidiger Bayern München mit 84:81. Florian Hecht war dabei.
5: Der FC Bayern zur Halbzeit mit 20 Punkten vorne machte alles richtig, war konzentriert und fertigte geradezu Alba ab. Aber dann in der zweiten Halbzeit kamen die Berliner heraus und drehten den Spieß um. In der 33. Minute die erste Führung für Alba mit einem Pünktchen. Und diese Führung gaben sie nicht mehr her, verteidigten sie mit allem, was sie hatten. Jonas Matyzek, der Kapitän der Berliner, mit 6 versenkten Dreiern. Auf der anderen Seite bei München Andreas Obst mit 24 Punkten, die besten Werfer. Aber der deutsche Meistertitel geht nach Berlin. Alba gewinnt mit 84:81.
2: Gratulation von uns. Alba feiert damit die 12. Meisterschaft.
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6: um 22.29 Uhr mit Felix Sprung. Nach neuen Drohungen von US-Präsident Trump mit Militärangriffen hat die iranische Delegation die Verhandlungen mit den USA offenbar abgebrochen. Die iranischen Unterhändler hätten das Hotel verlassen, wo die Gespräche stattfanden, meldete die staatliche iranische Nachrichtenagentur IRNA. Die Agentur verwies in diesem Zusammenhang auf eine neue Online-Botschaft Trumps. Darin hatte er Teheran mit Blick auf den Konflikt im Libanon mit neuen Angriffen gedroht. Wenn die Hisbollah-Miliz dort nicht gestoppt werde, würden die USA den Iran erneut sehr hart treffen, schrieb Trump. Bundesarbeitsministerin Baas hat die 30 Vorschläge der Rentenkommission als Gesamtkunstwerk gelobt. Beim Tag der offenen Tür der Bundesregierung sagte die SPD-Politikerin, die Maßnahmen würden nicht spurlos an allen vorbeigehen. Wie die anderen Parteien die Vorschläge bewerten, dazu Gabor Hallas.
7: Lob kommt von der Jungen Union, die zuletzt heftigen Widerstand beim Thema Rente geleistet hatte. Vorsitzender Johannes Winkel sagte im ARD-Bericht aus Berlin, die Politiker hätten gezeigt, Kompromisse müssten nicht der kleinste gemeinsame Nenner sein. Konkret hat die Kommission zum Beispiel vorgeschlagen, dass das Renteneintrittsalter weiter steigt, wenn die Lebenserwartung steigt. Die abschlagsfreie Rente mit 63 soll abgeschafft werden. Letzteres begrüßen die Grünen. Fraktionsvize Andreas Audretsch kritisiert aber, dass das Rentenniveau langfristig absinken könnte. Das hieße Altersarmut für viele Frauen und im Osten.
6: Die Linke will die Bezüge ihrer Abgeordneten begrenzen. Auf ihrem Bundesparteitag in Potsdam stimmten knapp 2/3 der Delegierten für einen entsprechenden Antrag. Demnach sollen die Diäten der Bundestags- und EU-Abgeordneten nach den nächsten Wahlen bei 5.300 Euro brutto gedeckelt werden. Der darüber hinausgehende Teil der Bezüge soll an einen Sozialfonds fließen. Die Landesverbände werden aufgefordert, analoge Regelungen auszuarbeiten. Begründet wird der Gehaltsdeckel damit, dass ihre Parlamentarier nicht mehr bekommen sollten als das Durchschnittseinkommen der, so wörtlich, arbeitenden Klasse.
1: Und wir unterbrechen kurz die Nachrichten für eine Gefahrenmeldung. Vorsicht bitte in beiden Richtungen in Frankfurt am Main auf der B3 Frankfurt-Offenbach. Zwischen Frankfurt am Main, Sachsenhausen und Auffahrt Offenbacher Kreuz sind Kinder auf der Fahrbahn. Vorsicht bitte in beiden Richtungen und weiter mit den Nachrichten.
6: Alba Berlin ist neuer deutscher Basketballmeister. Die Hauptstädter setzten sich im entscheidenden 5. Spiel der Finalserie mit 84-81 gegen den FC Bayern München durch. Für Alba ist es bereits der 12. Meistertitel. Die Münchner verpassten durch die Niederlage den 3. Finalsieg in Folge. Das Wetter in Deutschland: in der Nacht im Norden trocken, in der Mitte und im Süden Schauer und Gewitter. Tiefstwerte 22 bis 10 Grad. Morgen heiter bis wolkig, später vor allem in der Südhälfte gewittrige Schauer, 22 bis 38 Grad. Am Dienstag sonnig, im Bergland und im Südosten Schauer und Gewitter, 22 bis 37 Grad. Und am Mittwoch freundlich, später vor allem im Bergland Gewitter, 22 bis 39 Grad. Das waren die Nachrichten.
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1: Und wir beginnen mit einer Gefahrenmeldung. Vorsicht bitte in beiden Richtungen. In Frankfurt am Main auf der B3, Frankfurt-Offenbach, zwischen Frankfurt am Main, Sachsenhausen und Auffahrt Offenbacher Kreuz. Da sind Kinder auf der Fahrbahn. Fahren Sie bitte vorsichtig in beiden Richtungen. Und die weiteren Meldungen vom Straßenverkehr. Die A1 Bremen Richtung Hamburg ist zwischen Harburg und Stillhorn wegen Bauarbeiten bis ca. 5 Uhr früh gesperrt. Dadurch staut es sich. Die Umleitung führt über die U83. Die A1 Münster Richtung Dortmund ist zwischen Carmen Zentrum und Kreuz Dortmund-Unna wegen Bauarbeiten bis 5 Uhr früh gesperrt. Die A3 Nürnberg-Passau ist zwischen Kreuz Deggendorf und Hengersberg wegen Bauarbeiten bis 1 Uhr in beiden Richtungen gesperrt. Die Umleitung führt über die U18 und U83. Die A27 Walsrode-Bremen ist zwischen Verden-Nord und Langwedel in beiden Richtungen wegen einer Baustelle bis 5 Uhr früh gesperrt. Die Umleitung führt über die U52, U9. Die A61 Hockenheim Richtung Ludwigshafen ist zwischen dem Dreieck Hockenheim und dem Kreuz Speyer wegen Bauarbeiten bis 5 Uhr früh gesperrt. Und die letzte Meldung für den Augenblick, die A261 Eckverbindung A1 zur A7 ist zwischen Tüttensen und Dreieck Hamburg Südwest wegen Bergungsarbeiten gesperrt. Fahren Sie vorsichtig und kommen Sie gut und sicher an Ihr Ziel.
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1: mit Maja Weber. Schön, dass Sie zuhören. In Großbritannien wird über den Rücktritt von Premierminister Starmer spekuliert. Manche Medien berichten, dass Starmer schon morgen über seinen Rücktritt entscheiden will. Damit würde er sich einer Kampfentscheidung mit seinem parteiinternen Rivalen Andy Burnham entziehen. Der Machtkampf innerhalb der Labour-Partei findet kurz vor dem Brexit-Jahrestag statt. Am Dienstag jährt sich der EU-Austritt Großbritanniens zum 10. Mal. Lange waren der Brexit und die Folgen für Großbritannien ein Tabuthema dort, aber das ändert sich gerade. Nur ein Drittel der Befragten im Land hält den Brexit noch für eine gute Entscheidung. Vor allem viele der unter 25-Jährigen wollen zurück in die EU. Sie waren vor 10 Jahren noch zu jung, um beim Austrittsreferendum mit abzustimmen. Unsere Korrespondentin Mareike Aden hat einige junge Menschen in London getroffen und mit ihnen über ihren Blick auf den Brexit gesprochen.
8: Die Brexit-Entscheidung von vor 10 Jahren, sie hallt nach. Auch in diesem Club im Zentrum von Manchester im Norden Englands. Auf der Bühne die Punkband Witchfever. Die 4 Bandmitglieder wollen an diesem Abend das Finale ihrer Großbritannien-Tour feiern. Seit einigen Jahren stehen sie bei einem großen Label unter Vertrag. Um auch international bekannter zu werden, touren sie bald auch durch einige EU-Länder. Doch der Brexit macht ihnen und der ganzen britischen Musikszene das Leben schwer, sagt Alex Thompson, die Bassistin von Witchfever.
9: Vor dem Brexit konntest du einfach so in den Van springen und auf Tour gehen. Man musste sich eigentlich um nichts kümmern. Du hast einfach Merch wie T-Shirts mitgenommen und los. Damit verdienen Bands ja das meiste Geld. Du bist gefühlt eine glorifizierte T-Shirt-Firma. Aber seit dem Brexit kannst du keine Ware mitnehmen, ohne Abgaben zu bezahlen. Auf dem Hinweg und zurück.
8: Hier in Großbritannien können sie problemlos T-Shirts, Platten, Aufnäher verkaufen. Das bringt das Geld, das Witchfever dringend braucht. Trotz Labelvertrag haben alle von ihnen noch Nebenjobs, um sich ihre Leidenschaft zu finanzieren, erzählt Sängerin Amy Walpole.
10: Auf Konzerten und auf Instagram und so, da sehen die Leute ausverkaufte Shows, große Auftritte. Sie sehen, dass wir einen Vertrag mit einem großen Label haben und glauben, wir sind wirklich erfolgreich. Aber in Wirklichkeit kämpfen wir immer noch damit, genug Geld zum Leben zu haben und klarzukommen.
8: Vor 10 Jahren beim Brexit-Referendum waren 3 der 4 Bandmitglieder gerade alt genug und stimmten für den EU-Verbleib. Bassistin Alex Thompson erinnert sich genau an den Moment, als sie herausfand, Großbritannien hatte knapp für den Brexit gestimmt. 52-48%.
9: Ich war beim Glastonbury Festival. Es war fast wie Weltuntergang. Die meisten Leute da sind ja eher links und waren pro EU. Es war traurig, so im Zelt aufzuwachen.
8: Mit der Brexit-Entscheidung und ihren Folgen muss auch Witchfever leben. Zahlen der größten britischen Musikgewerkschaft zeigen, für 59% der britischen Bands lohnen sich EU-Touren seit dem Brexit finanziell nicht mehr. Witchfever hat sich damit abgefunden, dass sie in Europa vermutlich draufzahlen werden. Aber jetzt geht es erst einmal in Manchester auf die Bühne und in ein paar Tagen dann auf Tour. Die Bürokratie und die Zollvorschriften, die der EU-Austritt mit sich gebracht hat, sie schaden der britischen Wirtschaft insgesamt. Es gibt weniger Handel und Investitionen. Handelsabkommen mit Ländern wie Australien, Indien oder einem Zusammenschluss von Pazifiknationen haben das Fehlen des EU-Binnenmarktes nicht kompensieren können. Wegen des Brexit ist die britische Wirtschaftsleistung massiv kleiner ausgefallen und bis zu 8%, so eine Studie der US-Universität Stanford. Und all das trifft besonders Menschen mit geringem Einkommen. Und darum auch viele junge Briten. Der Londoner Dylan Law war 10 beim Referendum. Der heute 20-Jährige wuchs in eher armen Verhältnissen im Londoner Stadtteil Hackney auf.
11: Durch den Brexit hat unser Land so viel Geld verloren. Das Geld hätte in unsere Gemeinden gehen können. Und dann heißt es oft, wir können das nicht ändern. Aber das war damals einfach eine schlechte Entscheidung. Jetzt reden viele über ein zweites Referendum. Ja, ich möchte ein zweites Referendum.
8: Umfragen zeigen, mehr als 80% der unter 25-Jährigen wollen zurück in die EU. Es waren damals vor allem die Älteren, die die Brexit-Entscheidung trafen. Zahlen des Umfrageinstituts Lord Ashcroft direkt nach dem Referendum zeigten, je älter die Wähler, desto größer die Mehrheit für den Brexit. Bei den über 45-Jährigen stimmte eine knappe Mehrheit für den Austritt. Bei den über 65-Jährigen waren es schon 60%. Und außerdem nutzten viele jüngere Briten ihre Stimme nicht. Dylan Law will, dass sich solche Fehler nicht wiederholen. Er ist Mitglied der Green Party geworden, die derzeit bei jungen Britinnen und Briten die beliebteste Partei ist.
11: Ich verstehe, warum so viele in meinem Alter apathisch sind. Es heißt immer, wenn du das und das machst, dann gehst du zur Uni, findest einen guten Job und kannst dir Haus und Familie leisten. Aber dieses Versprechen gilt nicht mehr. Kaum jemand kann sich eine Wohnung leisten. Und wenn jemand dann zum Beispiel mit 23 merkt, dass das Versprechen gebrochen wurde, dann glauben sie den Politikern nicht mehr, sondern denken, die lügen. Und oft tun sie das ja auch.
8: Soziale Ungleichheit ist für Dylan Law und die Green Party insgesamt das wichtigste Thema. Die Umwelt ist unter dem noch recht neuen Parteichef Zach Polanski in den Hintergrund getreten. Polanski plädiert für eine Reichensteuer, will dem Rechtsruck im Land vor allem bei älteren Wählern, Zitat, Ökopopulismus entgegensetzen. Bei vielen jüngeren Briten ist Polanski eine Art Polit-Popstar, auch wegen seiner Position zum Brexit.
12: Der Brexit war ein absolutes Desaster. Ich denke, eine bessere Zukunft läge für Großbritannien in der EU, wenn die Konditionen stimmen. Aber will Europa uns zurück? Ich bin mir nicht sicher. Großbritannien jedenfalls würde es in der EU besser gehen.
8: Rund 200 Kilometer nördlich von London, in Stourbridge nahe Birmingham, sieht Samuel Hussey, 21 Jahre, das ganz anders. Der Brexit sei gar nicht richtig durchgezogen worden. Samuel steht am Tresen in der Küche seiner Eltern und nimmt mit Handy und Ringlicht ein Video für YouTube auf. Das macht er regelmäßig, vor allem um bei Altersgenossen Werbung für seine Partei zu machen. Reform UK, die Partei des Rechtspopulisten Nigel Farage. Sein Hauptthema: Einwanderung. Reform UK tritt für Massenabschiebungen ein und vor allem für ein hartes Vorgehen gegen die, die mit kleinen Booten versuchen, von Frankreich über den Ärmelkanal nach Großbritannien zu gelangen, mit Hilfe von Schleuserbanden. Ein Thema, das das Land polarisiert. Für Samuel ist klar, auf welcher Seite er steht.
13: Wenn ich als Extremist gelte, nur weil ich gegen offene Grenzen bin und nicht möchte, dass Menschen, von denen wir keine Ahnung haben, wer sie sind, in unsere Gemeinden strömen, dann nehme ich dieses Label eben an.
8: Auch Samuel zieht es in die Politik. Sein großer Traum ist, eines Tages bis ins britische Parlament zu schaffen. In die Bezirksversammlung hat er es schon geschafft, auch wenn es dort für ihn vor allem um den Kampf gegen Schlaglöcher geht. Seit er Lokalpolitik macht, sammelt er Krawatten. Er will damit auffallen. Einen ganzen Stapel voll nimmt er jetzt aus dem Schrank. Manche mit Blumenmuster, andere in türkisblau, den Farben der Reformpartei. Und auch die dunkelrote Seidenkrawatte, die er umhatte, als er Parteichef Nigel Farage traf. Als der 2016 als Mr. Brexit galt und für den EU-Austritt Stimmung machte, war Samuel gerade mal 11 Jahre alt.
13: Viele geben Nigel Farage die Schuld am Brexit. Ich treffe viele Leute, die sagen, der Brexit hat uns nichts gebracht, er hat die Wirtschaft ruiniert und wir haben sogar mehr Einwanderer als vorher. Aber Farage war doch gar nicht in der Regierung. Er hat für den Brexit gekämpft. Aber ein Befürworter zu sein, ist das eine, den Brexit politisch umzusetzen, das andere.
8: Man Cave, Männerhöhle, steht auf einem Schild an der Tür. Auf dem Holzregal über dem Bett liegt eine Bibel, daneben die britische Flagge. Und im Schrank eine rote Schirmmütze mit der weißen Aufschrift Make America Great Again.
13: Die möchte ich bei meinem ersten Trip in die USA tragen. Ich unterstütze Trump. Die meisten Dinge, die er tut, finde ich sehr gut. Manches hätte er vielleicht auch besser machen können, aber das ist doch immer so. Es ist wie bei Nigel. Aber Trump ist die beste Antwort auf Amerikas Probleme, so wie Farage die beste Antwort auf die Probleme Großbritanniens ist.
8: Mit seinem Abschluss könnte Samuel zur Uni gehen. Aber weil ein Studium umgerechnet 12.000 Euro pro Jahr kostet, zögert er und hält sich mit Jobs im Lager oder in der Spielhalle über Wasser. Sein ganzes Leben hat er in der 60.000 Einwohnerstadt Stourbridge in den Midlands verbracht. Hier schlug früher das industrielle Herz des Landes. In Stourbridge war es die Glasindustrie. Traditionell haben die meisten Menschen hier lange konservativ gewählt und vor 10 Jahren klar für den Brexit gestimmt. Das erzählt auch Sylvia, eine Frau Mitte 60, die in Samuels Nachbarschaft wohnt. Samuel hat gerade die Schlaglöcher vor ihrer Tür inspiziert und mit dem Handy festgehalten.
14: Die Konservativen haben nicht viel getan und die Labour-Regierung dann auch nicht. Geben wir doch mal den Grünen oder Reform eine Chance. Mal gucken, ob die etwas ändern können.
8: Sie hat für den Brexit gestimmt, erzählt sie. Vor allem, weil sie weniger Einwanderung wollte.
14: Es macht mir Angst.
13: Man hatte gehofft, dass der Brexit das Problem löst, aber
14: er hat nichts verändert.
13: Vielleicht gibt es jetzt sogar noch mehr Schlupflöcher. Wir sehen es ja dauernd in den Nachrichten, all die Menschen, die auf den Booten kommen.
14: Keiner weiß, wer sie sind. Sie kommen in unser Land und sie bringen ihre Kultur mit. Wir wollen das nicht.
8: Kein anderes Thema sorgt im Land für so viel Unruhe und Streit. Im Jahr 2025 sind insgesamt rund 46.000 Menschen unerlaubt nach Großbritannien gekommen, die meisten in Booten über den Ärmelkanal. Schon vor 10 Jahren, vor dem Brexit-Referendum, machte Nigel Farage Einwanderung zum politischen Streitthema. Viele Brexit-Befürworter finden, der EU-Austritt habe das für sie wichtigste Ziel verfehlt. Zumal zwischenzeitlich nach dem Brexit die erlaubte Einwanderung massiv zunahm. Denn es musste kompensiert werden, dass Pflege- und Krankenhauspersonal aus EU-Ländern das Land verließ. Stattdessen kam Personal aus Indien, Nigeria oder den Philippinen. Die Folgen des Brexit auf das britische Gesundheitssystem, insbesondere auf den nationalen Gesundheitsdienst NHS, sie treiben die 24 Jahre alte Kira Casey Sargent aus Liverpool besonders um. Auf ihrem Handy zeigt sie ein Foto von sich als 14-Jährige. So alt war sie damals, als das Referendum stattfand. Ihre Eltern waren immer gegen den Brexit. Ihre Mutter, eine NHS-Krankenschwester, war geschockt von dem Ergebnis, erinnert sich Kira.
15: Ich erinnere mich genau an den Morgen. Meine Mutter hat mich geweckt. Sie konnte es nicht glauben. Sie sagte, Kira, wach auf. Und in der Schule gab es keinen normalen Unterricht. Stattdessen haben wir darüber gesprochen, was passiert ist.
16: And then, yeah, in school, there was one lesson particular that they took us out of doing normal lessons and we sort of talked about what had happened.
8: Inzwischen ist Kiras Mutter an einer schweren Krankheit gestorben. Jetzt führt sie deren Vermächtnis fort. Aus Protest gegen den Brexit plant Kira einen Protestmarsch zu Fuß von London nach Brüssel. Dafür trainiert sie seit Wochen. Von London über Dover vor das EU-Parlament. 14 Tage lang, etwa 25 Kilometer am Tag, zusammen mit anderen Aktivistinnen und Aktivisten.
15: Es ist einfach ungerecht, dass ich selbst nicht wählen konnte. Aber ich mache mir auch Sorgen um die vielen Menschen, die viel stärker betroffen sind als ich. Meine Mutter war Krankenschwester und sehr leidenschaftlich für einen Wiedereintritt in die EU. Sie starb vor etwas mehr als einem Jahr. Sie hätte gewollt, dass wir weiterkämpfen.
8: Da ihre Mutter ihr ganzes Leben als Krankenschwester gearbeitet habe, habe sie gewusst, wie wichtig Personal aus EU-Ländern für den Gesundheitsdienst NHS war. Im Referendumswahlkampf versprachen die Brexit-Befürworter, 350 Millionen Pfund pro Woche würde der EU-Austritt für den staatlichen Gesundheitsdienst NHS bringen. Wahr geworden ist das nicht. Der Brexit hat den Druck auf den NHS weiter erhöht. Es gibt viel weniger Personal aus den EU-Ländern. Viele Krankenhäuser sind weiter überlastet. Wichtige Medikamente, etwa in der Krebsbehandlung, sind teurer geworden. Internationale Forschungskooperationen haben gelitten. Im Herbst will Kira mit dem Studium weitermachen und Kinderkrankenschwester werden, ebenfalls in der NHS. Aber erstmal konzentriert sie sich auf ihren Protestmarsch nach Brüssel. Bald geht es los. Zurück in Manchester. Auch für die 4 Bandmitglieder von Witch Fever geht es los Richtung Europa. In einem weißen Transporter. Schlagzeugerin Annabelle Joyce und ihre Freundin Rachel wollen abwechselnd fahren. Rund 500 Kilometer von Manchester bis ins südenglische Dover. Von dort dann mit der Fähre nach Frankreich. Gitarristin Elisha Yarwood ist aufgeregt und fragt sich, wie es drüben wohl wird.
17: Wir sind völlig abgetrennt. Früher habe ich immer gesagt, Großbritannien liegt in Europa. Wir gehören zu Europa. Aber seit dem Brexit ist klar, das ist vorbei. Wir sind raus. Vielleicht auch, weil wir eine Insel sind.
8: Und Bassistin Alex fügt hinzu, viele ihrer Freunde seien seit dem Brexit nach Australien oder Kanada gezogen. Länder, in denen junge Britinnen und Briten wegen des Commonwealth leichter leben und arbeiten können.
18: And Canada, yeah, I've got friends in Canada, friends in Australia.
8: Als das Schiff am nächsten Morgen aus dem Hafen von Dover ablegt, stehen die vier Bandmitglieder am Heck, die Klippen von Dover im Blick. Ihre Heimat für ein paar Wochen zurückzulassen, das macht ihnen gar nichts aus. Im Gegenteil, sie hadern mit dem Vereinigten Königreich.
9: Es gibt so viele Orte mit einer besseren Lebensqualität, wo man, wenn man hart arbeitet, ein gutes Leben führen kann. Und wo es bessere Förderung gibt für die Kreativindustrie. Wenn es die Band nicht geben würde, würde ich vielleicht auch wegziehen.
8: Schlagzeugerin Annabel Joyce geht es ähnlich. Auf die Frage, wie das Leben für junge Briten gerade sei, fragt sie erst einmal, ob sie fluchen dürfe.
18: Wenn du jung bist, ist Großbritannien gerade kein guter Ort zum Leben. In Europa ist es, glaube ich, besser. Aber da hinzuziehen, ist seit dem Brexit so viel schwieriger geworden. Ich würde so gern auf einem Boot in Spanien leben. Aber ich fürchte, dieser Traum wird nicht wahr.
8: Doch seit Mitte 2024 stehen die Zeichen auf Annäherung. Der sozialdemokratische Regierungschef Keir Starmer sucht seit seiner Wahl die Nähe zur EU. Im Mai 2025 vereinbaren Großbritannien und die EU beim ersten Gipfel seit dem Brexit einen Neustart der Beziehungen. Sie wollen enger zusammenarbeiten in den Bereichen Verteidigung, Energie, Sicherheit und Migration. Und sie vereinbaren Erleichterungen im Handel mit Lebensmitteln. Im Gegenzug werden die EU-Fischereirechte in britischen Gewässern bis 2038 verlängert, was in konservativen Medien einige Tage lang für aufgeregte Schlagzeilen sorgt. Als Keir Starmer sich noch in der Opposition befand, trat er bis 2019 für ein zweites Referendum ein. Doch vor der Wahl im Sommer 2024 zog er rote Linien. Unter seiner Führung, versprach Starmer, werde es eine Annäherung geben, aber keine Zollunion, keinen Binnenmarkt und keine Freizügigkeit. Die Brexit-Frage sollte keine Ablenkung sein auf dem Weg von Labour in die Nummer 10 Downing Street, sagt Rachel Silvester.
9: Politiker wollten über all das nicht mehr reden. Es war zu schmerzhaft, zu traumatisch. Das Referendum war schrecklich, hatte das Land gespalten und wir waren gerade erst dabei, wieder zu heilen. Aber in den letzten Monaten wurde das Tabu gebrochen und Politiker haben sogar offen über einen Wiedereintritt gesprochen.
8: Zum Beispiel der Londoner Labour-Bürgermeister Sadiq Khan in einem Interview mit einer italienischen Zeitung. Und im Mai der bisherige Gesundheitsminister Wes Streeting, der Starmer nach schlechten Lokalwahlergebnissen öffentlich zum Rückzug auffordert und selbst Premier werden will. Seine Forderung, das Land brauche eine neue Beziehung zu Europa. Die Zukunft von Großbritannien liege in Europa und eines Tages, so Streeting, auch wieder in der EU.
19: We need a new special relationship with the EU, because Britain's future lies with Europe and one day back in the European Union.
8: Journalistin Rachel Silvester erklärt solche Vorstöße so.
9: Das Land hat sich verändert. Wir sehen die wirtschaftlichen Kosten des EU-Austritts und die Vorteile, die eine engere Anbindung oder sogar eine Rückkehr bringen würde, die am besten für die Wirtschaft wäre. Auch die Wählerschaft ist eine andere. Der Brexit kam ja vor allem durch ältere Wähler. Und um es brutal zu sagen, viele von ihnen sind seit dem Referendum gestorben. Gleichzeitig gibt es so viele, die der EU deutlich positiver gegenüberstehen, die jetzt 18 sind und wählen dürfen.
8: Es sei höchste Zeit, die Jüngeren im Land ernst zu nehmen. Das findet auch Dylan Law aus Hackney. Um seiner Generation eine Stimme zu geben, kandidierte er im Mai bei den Lokalwahlen für die Bezirksversammlung von Hackney. Dafür pausierte er sein Wirtschaftsstudium und gewann. Und da seine Green Party in Hackney neuerdings auch die Bürgermeisterin stellt, wurde er sogar zum Stellvertreter ernannt. Mit gerade mal 20. Viel zu oft, sagt Dylan, gehe man über die Probleme seiner Altersklasse hinweg.
20: Ich habe in Bars gearbeitet, in Hotels als Portier, war Security in Clubs und Stadien und ich habe in Läden gearbeitet. Die Arbeitsbedingungen für unter 21-Jährige sind einfach unter aller Sau. Viele in meinem Alter sind anfällig für Glücksspiel, um schnell Geld zu machen. Wenn man kein Geld hat, wird man verzweifelt. So viele 16- bis 24-Jährige haben keinen Job und keinen Ausbildungsplatz. Das sind 16%. Eine lächerlich hohe Zahl.
21: 16% unemployment or something like that. A lot of people. And it's ridiculous, basically.
3: In Stourbridge nahe Birmingham beschreibt Reform-Mitglied Samuel Hussey die gleichen Probleme für sich und seine Altersgenossen wie Dylan in London. Samuel findet, eine Wohnung oder ein Job sollten kein Luxus sein. Jeder solle das haben. Aber leider sei das nicht der Fall.
21: I don't think housing or even getting a job should be a luxury in any country. You know, anyone should be able to get a house, anyone should be able to get a job. And unfortunately, it's just not the case in this country.
3: Samuel setzt alle Hoffnungen in Reform UK, die noch recht neue Partei, die Farage erst nach dem EU-Austritt gründete.
22: Niemand hat mehr Vertrauen in Labour oder die konservativen Tories. Die Liberaldemokraten sind nutzlos. Die Grünen würden einen Baum pflanzen und hoffen, dass alles gut wird. Reform ist die einzige realistische Option, die wir hier haben.
3: Reformchef Farage redet 10 Jahre nach dem Referendum erstaunlich selten über den EU-Austritt, sein einstiges Lieblingsprojekt. Man muss ihn schon danach fragen. Und die Chance bietet sich am Rande eines Wahlkampfauftrittes. Am Pier der südenglischen Küstenstadt Worthing. Konfrontiert mit Umfragen, nach denen mehr als 80% der unter 25-Jährigen zurückwollen in die EU, erwidert er:
23: Den Umfragen würde ich nicht glauben. Warum will man in diesen gescheiterten Club zurück? Wir stehen zweifellos stärker da in der Welt. Aber haben wir angemessene Grenzkontrollen, weniger Bürokratie? Nein, die Konservativen haben sich nicht gekümmert. Es gibt viel Frust, dass der Brexit nicht richtig umgesetzt wurde.
3: Für Kira, die zu Fuß nach Brüssel will, ist Farage ein rotes Tuch. An einem heißen Sommermorgen soll ihr Marsch losgehen. Zusammen mit 2 anderen Aktivisten hat sie in einem kleinen, etwas heruntergekommenen Apartment in der Londoner Innenstadt übernachtet. Als Kira sich morgens die Zähne putzt, ist sie müde, aber fühlt sich ermutigt, dass neuerdings wieder so viele Politiker in der Labour-Partei über den Brexit und sogar einen Wiedereintritt sprechen.
15: Das zeigt doch, dass die Menschen aufwachen. Viele unterstützen inzwischen die Kampagne für einen Wiedereintritt oder setzen sich überhaupt damit auseinander, wie der Brexit ihr Leben beeinflusst hat. Hoffentlich verstehen die Politiker die Stimmung in der Bevölkerung langsam.
3: Kira will das Momentum nutzen. Nach all dem Training und Planen starten sie endlich. Mit blau-gelben T-Shirts und einer großen EU-Flagge, die sie durchs Land tragen werden und dann bis nach Brüssel. Erstmal geht es Richtung Parlament in London, wo sie andere treffen, wo so viel gestritten wurde um den Brexit. Kira und ihre Mitstreiter haben ein selbstgedrucktes Buch dabei, das sie in Brüssel EU-Parlamentariern übergeben wollen. Voll mit pro-europäischen Botschaften von Britinnen und Briten aus dem ganzen Land.
15: Viele sagen, dass wir nach Hause gehen. Und ich finde, das klingt schön. Wir sind schließlich immer noch Teil des europäischen Kontinents. Viele Menschen lieben die Europäische Union weiterhin. Und deswegen gehen wir den Weg zusammen.
3: Der Exit vom Brexit, er ist raus aus der Tabuzone. Wie es in der britischen Politik in dieser Frage weitergeht, das hängt ganz wesentlich davon ab, wer Keir Starmer als Premier folgt. Denn der steht innerhalb der eigenen Labour-Partei massiv unter Druck und könnte schon bald ersetzt werden. Journalistin Rachel Sylvester sagt, in der EU-Frage sei die Labour-Partei gespalten.
24: Einige Strategen, Abgeordnete und Minister sind der Ansicht, Labour müsse die Wähler zurückholen, die vor allem im Norden und in den Midlands zu Reform abgewandert sind. Andere halten dagegen, dass ein Wahlsieg nur mit einem progressiven, überwiegend proeuropäischen Wählerbündnis möglich ist. Dieser Konflikt hat sich in der Labour-Partei noch nicht geklärt.
3: Die Band Witch Fever spielt im niederländischen Nijmegen das erste Konzert ihrer Europatour. Trotz Soundproblemen und Kopfschmerzen bei Sängerin Amy ziehen sie durch. Zu ihrer Freude läuft auch der Verkauf von Platten und T-Shirts nicht schlecht. Auch wenn sie dieses Mal Verlust machen werden in Europa, Bassistin Alex hofft, dass sie sich einen Namen machen und bei künftigen Touren mehr Zulauf und mehr Einnahmen haben und irgendwann Gewinn machen. Ein Bandleben ohne Brexit-Bürokratie. Für Witch Fever wäre das einfacher und lukrativer. Aber sie fragen sich auch, würde die EU Großbritannien überhaupt zurücknehmen? Und wenn ja, zu welchen Bedingungen? Fest steht, die jungen Briten, die den Brexit und seine Folgen geerbt haben, sie wollen jetzt mitbestimmen.
1: 10 Jahre Brexit und die Wünsche der jungen Generation, das war ein Feature unserer London-Korrespondentin Mareike Aden. 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Gleich nach den Nachrichten um 23 Uhr geht es weiter. Wir schauen auf den linken Parteitag, der zu Ende gegangen ist, jetzt am Wochenende mit einigen neuen Entscheidungen. Und auch auf die Frage deutscher Minensuchboote in der Straße von Hormuz, was da die rechtlichen Möglichkeiten sind. Mein Name ist Maja Weber. Wir hören uns nach den Nachrichten wieder.

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1: Um 23 Uhr mit Felix Sprung. Bei den Verhandlungen in der Schweiz über ein Ende des Krieges im Iran hat ein Social-Media-Post von US-Präsident Trump über die Hisbollah-Miliz für Unruhe gesorgt. Die staatliche Nachrichtenagentur IRNA meldete, die iranische Delegation habe den Verhandlungsort in einem Luxushotel in Luzern aus Protest gegen die Äußerungen verlassen. Aus Baden-Baden Patricia Wern.
2: US-Präsident Trump fordert vom Iran mehr Druck auf die Hisbollah, damit die Miliz ihre Angriffe auf den Norden Israels einstellt. Auf seiner Online-Plattform schrieb er, das Mullah-Regime müsse seine hochbezahlten Stellvertreter im Libanon unverzüglich davon abhalten, Unruhe zu stiften. Und wörtlich schrieb Trump, wenn sie das nicht tun, werden wir den Iran erneut hart treffen. Zuvor waren die Unterhändler der USA, Vizepräsident Vance und die US-Sondergesandten Jared Kushner und Steve Witkoff mit dem iranischen Außenminister Araghchi sowie den Vermittlern aus Pakistan und Katar zusammengekommen.
1: Die Gewerkschaften kritisieren die Reformvorschläge der Rentenkommission. Verdi-Chef Wernicke sprach von einem Schritt in die falsche Richtung. So gehe ein höheres Renteneintrittsalter an der Lebenswirklichkeit der arbeitenden Menschen vorbei. Die Rentenkommission regt zum Beispiel an, das Eintrittsalter an die durchschnittliche Lebenserwartung zu koppeln. Zudem sollen auch Selbstständige und Beamte in die gesetzliche Versicherung einzahlen. Frankreich greift wegen einer Hitzewelle zu neuen Schutzmaßnahmen. In vielen Regionen gilt ein Alkoholverbot im öffentlichen Raum. Damit sollen Rettungsdienste während eines landesweiten Musikfestes entlastet werden. Mehr als 800 Grund- und Mittelschulen bleiben morgen geschlossen. In Teilen Frankreichs sind heute Werte von um die 40 Grad erreicht worden. In den kommenden Tagen könnte es noch heißer werden. Bei der Fußball-Weltmeisterschaft hat Spanien den ersten Sieg eingefahren. Der Mitfavorit auf den WM-Titel gewann mit 4:0 gegen Saudi-Arabien und hat vorerst Platz 1 in Gruppe H übernommen. Im zweiten Spiel dieser Gruppe treffen in der Nacht noch Uruguay und Kap Verde aufeinander. In Gruppe G trennten sich Belgien und Iran unentschieden 0:0. Später trifft Neuseeland noch auf Ägypten. Das waren die Nachrichten. Das Wetter in Deutschland. In der Nacht im Norden trocken, in der Mitte und im Süden Schauer und Gewitter. Tiefstwerte 22 bis 10 Grad. Morgen heiter bis wolkig, später vor allem in der Südhälfte gewitterige Schauer. 22 bis 38 Grad. Am Dienstag sonnig, im Bergland und im Südosten Schauer und Gewitter. 22 bis 37 Grad. Und am Mittwoch freundlich, später vor allem im Bergland Gewitter. 22 bis 39 Grad. Es ist 23.03 Uhr.
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3: Und wir beginnen mit der A1 Bremen Richtung Hamburg. Da ist zwischen Harburg und Stillhorn wegen Bauarbeiten die Strecke bis ca. 5 Uhr früh gesperrt. Dadurch staut es sich. Die Umleitung führt über die U83. Die A1 Münster Richtung Dortmund ist zwischen Carmen Zentrum und Kreuz Dortmund-Unna wegen Bauarbeiten bis 5 Uhr früh gesperrt. Die A3 Nürnberg-Passau ist zwischen Kreuz Deggendorf und Hengersberg wegen Bauarbeiten bis 1 Uhr in beiden Richtungen gesperrt. Die Umleitung führt über die U18, U83. A5 Karlsruhe Richtung Frankfurt zwischen Karlsruhe-Durlach und Bruchsal 3 Kilometer stockender Verkehr nach einem Unfall. Die A27 Walsrode-Bremen ist zwischen Verden-Nord und Langwedel in beiden Richtungen wegen einer Baustelle bis 5 Uhr früh gesperrt. Die Umleitung führt über die U52, U9. Die A61 Hockenheim Richtung Ludwigshafen ist zwischen dem Dreieck Hockenheim und dem Kreuz Speyer wegen Bauarbeiten bis 5 Uhr früh gesperrt. Und die A261 Eckverbindung A1 zur A7 ist zwischen Türtensen und Dreieck Hamburg Südwest wegen Bergungsarbeiten gesperrt. Weiterhin gute Fahrt.
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3: Mit Maja Weber am Mikrofon im NDR-Infostudio in Hamburg. Wir bringen Sie mit Hintergrundberichten, Analysen und auch dem einen oder anderen Interview gut informiert durch diesen Abend und durch die Nacht. Zum Ende des linken Parteitags ging es heute ums Geld. Genauer gesagt um einen Gehaltsdeckel. Angestoßen hatten das die Parteivorsitzenden Ines Schwertner und Jan van Aken, dessen Nachfolger im Amt Luigi Pantisano unterstützt das auch. Nach dem Einzug in den Bundestag also verzichten viele Linke auf einen Teil der Abgeordnetenbezüge. Auf dem Parteitag in Potsdam wurde nun eine Obergrenze für Abgeordnetengehälter beschlossen. Die Bezüge für linken Politiker werden auf 5.300 Euro brutto gedeckelt. Und die Überschüsse gehen an Sozialfonds. Welche Themen sonst noch den dreitägigen Parteitag bestimmt haben, fasst Frank Eichmann zusammen.
4: Es reicht, stand als Motto weiß auf rot am Rednerpult und auf der Bühnenrückwand des Parteitags und darunter etwas kleiner, das Leben bezahlbar machen. Die Linke als selbstbewusste Sozialprotestpartei, Heidi Reichenegg, Chefin der linken Bundestagsfraktion.
5: Vor 2 Jahren, da hat man unsere Todesanzeigen geschrieben. Die Linke ist erledigt. Diese Partei, die braucht keiner mehr. Und wenn ich mich hier im Saal so umschaue, wir sind sowas von wieder zurück, liebe Genossinnen und Genossen.
4: In knapp 2 Jahren verdoppelte sich die Mitgliederzahl auf 126.000. Die Partei ist heute mehrheitlich weiblich, eher jung, das Durchschnittsalter gerade 38. Vor dem Parteitag stand die Linke unter verschärfter medialer Beobachtung, weil Äußerungen des linken Jugendverbandes mit antisemitischen Äußerungen aufgefallen waren.
6: Antisemitismus bedroht Menschen. Bedroht Jüdinnen und Juden hier in Deutschland. Der Kampf gegen Antisemitismus ist eine linke Pflicht.
4: Kein Applaus war länger als dieser für die Gastrednerin Verit Berman, Nachfahren von Holocaust-Überlebenden, deren Mutter 2003 beim Anschlag eines palästinensischen Attentäters starb. Sie setzt sich für Versöhnung ein, erwähnte auch palästinensische Opfer israelischer Gewalt. Ihre Rede setzte die Parteitagsregie geschickt vor die Nahostdebatte. Der Parteitag fand diesen Kompromiss. Ja zum Existenzrecht Israels, ja zur Zwei-Staaten-Lösung Israel-Palästina, aber, und hier setzte sich das pro-palästinensische Lager durch.
7: Viele Menschenrechtsorganisationen und Völkerrechtsexperten, die sagen, das, was dort in Gaza stattfindet, ist ein Genozid und wir schließen uns dieser Meinung an.
4: So Jan van Aken, der äußerst beliebte 65-Jährige, trat aus Gesundheitsgründen nicht erneut als Parteichef an. Wahl am Samstag. Als Nachfolger bewarb sich mit Luigi Pantisano erstmals ein Parteichef mit Migrationshintergrund.
8: Friedrich Merz muss Angst haben. Er muss Angst haben vor einer starken Linken, die mit den Arbeiterinnen und Arbeitern gemeinsam den Widerstand organisiert.
4: Der 46-jährige Pantisano präsentierte sich als Mann der Arbeiterklasse, immer gesprächsbereit vor den Werktoren des Landes. Obwohl ohne Gegenkandidat schaffte Pantisano die Wahl gerade so, mit nur 53% Zustimmung. Sicher auch, weil er der CDU in einem Interview faschistische Politik vorwarf, wie sie die AfD mache. Aus dem Kontext gerissen, eine wohl zu schwache Erklärung für viele Delegierte, insbesondere vor den bevorstehenden Landtagswahlen. Die bisherige Co-Linken-Chefin Ines Schwertner wurde mit knapp 86% im Amt bestätigt. Sie kündigte massive Proteste ihrer Partei gegen Sozialkürzungen der Bundesregierung an sowie konsequente Friedenspolitik. Und sie sagte vor den Landtagswahlen in Sachsen-Anhalt und Mecklenburg-Vorpommern:
9: Wir werden alles tun, um die AfD von den Schalthebeln der Macht fernzuhalten.
4: Am Sonntag beendete der Parteitag einen lange schwelenden internen Dauerstreit. Bundestags- und Europaabgeordnete der Partei müssen künftig einen Teil ihrer Diäten in einen Sozialfonds der Linken für Bedürftige abführen. Behalten dürfen sie 5.300 Euro brutto pro Monat.
3: Frank Eichmann berichtete vom Bundesparteitag der Linken in Potsdam.
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3: Und zu diesem Parteitag der Linken hören Sie jetzt einen Kommentar von Mario Kubina aus unserem Hauptstadtstudio.
10: Von einer Wette gegen die Zeit spricht Ines Schwertner, die anstehenden Landtagswahlen im Osten im Blick. Die Co-Chefin der Linken will die AfD von den Schalthebeln der Macht fernhalten. Und dafür geht die Linke nun eine Wette ein, mit hohem Einsatz. Denn Schwertners Strategie ist riskant. Sie will die Wut der Menschen auf die Straße tragen, wie sie sagt. Auch Luigi Pantisano, ihr neuer Kollege an der Doppelspitze, hat viel Frust im Land ausgemacht. Und auch er will das aufgreifen, mit Protesten gegen die schwarz-roten Reformpläne. Aber Feuer mit Feuer bekämpfen, funktioniert das auch in der Politik? Oder zündet man so das ganze Haus an? Die Linke hatte in Potsdam 3 Tage Zeit, eine Antwort zu finden. Es ist ihr nicht gelungen. Stattdessen zeitraubende Debatten über Geschäftsordnungsanträge, über den Nahostkonflikt und das Verhältnis zu Israel und darüber, ob es bei der Linken einen rechten Flügel gibt. Völlig klar, das sind Fragen, die bei so einem Parteitag ihren Platz haben, weil sie in der Sache dringlich sind. so wie der Umgang mit Leid und Krieg. Oder weil sie eben dazugehören, wenn hunderte Delegierte einer diskussionsfreudigen Partei zusammenkommen und Redezeit unter sich aufteilen müssen. Aber mit der strategischen Ausrichtung der Linken hat das alles wenig zu tun. Die Linke will beides sein. Eine Kümmererpartei, die Sozialsprechstunden und Heizkostenchecks anbietet. Und eine Partei, die sich als Motor einer Rebellion begreift, wie in Potsdam zu hören war. Rebellion? Echt jetzt? Bei allem Respekt vor dem Überraschungserfolg der Linken bei der Bundestagswahl, die Partei hat es nicht im Kreuz, landesweit Proteste anzufachen. Und das ist auch gut so. Wer eh wütend ist, weil Wohnen zum Luxus wird oder weil sich Vermögende vor dem Fiskus aus dem Staub machen, dem muss man das nicht ständig eintrichtern. Und wer solchen Unmut kanalisieren will, wird mit dem Gerede von Rebellion und Klassenkampf das Gegenteil erreichen. Mehr Polarisierung statt weniger. Dass man vor lauter Empörung schnell mal ein Eigentor schießt, hat der neue Co-Chef der Linken an diesem Wochenende bewiesen. Die CDU in die Nähe der AfD zu rücken, da reagieren die linken Wahlkämpfer im Osten zu Recht mit Kopfschütteln. Sicher ein Grund für Pantisanos schlechtes Wahlergebnis. Was Deutschland braucht? Eine konstruktive Linke, die gegen die Wohnungskrise und für Arbeitnehmerrechte kämpft. Was das Land nicht braucht? Noch einen Wutstaubsauger.
3: Sie hörten einen Kommentar unseres Hauptstadtstudio-Korrespondenten Mario Kubina. Wir schauen in die Schweiz. Dort haben die diplomatischen Bemühungen begonnen, eine friedliche Lösung im Irankrieg zu erreichen. Ein Thema ist dabei die ungehinderte Durchfahrt durch die Straße von Hormus. Schon länger wird darüber debattiert, ob sich auch Deutschland nach einer Waffenruhe an der Sicherung der wichtigen Handelsroute beteiligen kann. Die Bundeswehr hat bereits 2 Marineschiffe in die Region geschickt. Es fehlt aber noch das Mandat des Bundestages für einen solchen Einsatz. Bibiana Barth hat bei Tagesschau 24 mit unserer Hauptstadtkorrespondentin Iris Seiram gesprochen und sie gefragt, wann ein solches Mandat wohl kommen kann.
11: Im Laufe der Woche klang es so, als müsste das jetzt wahnsinnig schnell gehen, weil man muss sehen, es gibt eigentlich nur noch 2 Bundestagswochen, also in denen das Parlament über einen solchen Einsatz abstimmen kann. Und das ist nun mal verfassungsrechtlich die absolute Voraussetzung. Bei allen Einsätzen der Bundeswehr im Ausland, diesen Out-of-Area-Einsätzen, muss es so ein Mandat eben geben. Und es hat eine Unterredung in der Woche gegeben mit den Parlamentariern und die Bundesregierung auch in Form von Herr Minister Pistorius hat sich auf den Standpunkt gestellt, alle Voraussetzungen liegen doch rechtlicher Natur schon dafür vor. Also eben auch quasi dieses völkerrechtliche Dach, unter das man das heben will. Und dafür wollte man eine ältere UN-Resolution aus dem Sicherheitsrat aus dem März heranziehen. Aber da haben uns eigentlich renommierte Verfassungsrechtsexperten und Völkerrechtsexperten gesagt, dass das eigentlich nicht geht. Und auch die Parlamentarier waren von diesem Vorgehen nicht überzeugt. Allerdings muss man jetzt auch sagen, dass neben diesen rechtlichen Bedenken eben auch diese tatsächlichen dazugekommen sind, weil sich die Lage am Wochenende, ja man kann schon sagen, gelinde gesprochen, zugespitzt hat.
12: Mhm. Offiziell sollen die Schiffe bei der Minensuche eingesetzt werden. Welche Aufgaben kommen noch auf die deutsche Marine zu?
11: Ja, je nachdem, in welcher Phase diese Schiffe dann eben vor Ort in den Einsatz gekommen wären. Sie befinden sich in einer gewissen Nähe, sodass sie, wenn es losgehen sollte, relativ schnell vor Ort sein könnten. Aber das war die Voraussetzung, die immer ganz klar formuliert wurde, sowohl vom Bundeskanzler Merz als auch von Verteidigungsminister Pistorius, Ende der Kampfhandlungen. Weil man wollte die Marine auf gar keinen Fall in solche Operationen verwickeln. Und deswegen war die ganze Mission tatsächlich ausgelegt nur auf die Minenräumung.
12: Was heißt das? Wie gefährlich ist dieser Einsatz eigentlich?
11: Ja, Experten haben uns gegenüber gesagt, dass das durchaus eine wirklich heikle Mission sein kann, weil auch wenn man zu einem wie auch immer gearteten Friedensschluss kommt, dass das immer so fragil bleibt, weil man es nun mal auch mit Partnern zu tun hat, auf die nicht hundertprozentig Verlass ist. Und man sieht ja eben jetzt auch an dem Wochenende, die Kampfhandlungen sind weitergegangen. Der Beschuss von Libanon hatte nicht aufgehört und der Iran hatte das ja auch als eine absolute Bedingung gestellt, um überhaupt weiter hier in die Verhandlungen zu treten. Das ist nicht eingetreten und insofern ist es tatsächlich grundsätzlich eine riskante Mission.
12: Mhm. Iris, man hatte diese Woche den Eindruck bekommen, dass es mit dem Bundestagsmandat sehr schnell gehen soll. Warum jetzt dieser Druck? Ist es ein Zeichen Richtung USA?
11: Ja, das hatten sich einige Parlamentarier auch gefragt, warum dieser Druck so gemacht werden sollte, weil auch unabhängig vor dieser weiteren Zuspitzung jetzt am Wochenende, man auch da schon gesehen hat, dass das Ganze sehr, sehr vage ist, weil auch dieses sogenannte Memorandum of Understanding, also diese Absichtserklärung, ja auch sehr vage gehalten ist und man sich da eigentlich nicht hundertprozentig drauf verlassen kann. Und deswegen gab es auch Spekulationen, ob das vielleicht eben auch als Signal an die USA gewertet werden soll, hey, wir sind an eurer Seite, auf uns kann man zählen, wir machen auch durchaus mit. Verteidigungsminister Pistorius ist damit auch konfrontiert worden und er widerspricht dem und sagt, es sind nur sachliche Gründe, die hier eine Rolle spielen würden, zumal eben auch die freien Seewege für die deutsche Wirtschaft von zentraler Bedeutung seien.
13: Aus Berlin unsere Korrespondentin Iris Seiram. Ein ganz anderes Thema. Chemikalien aus Putzmitteln, Schwermetalle oder Reste von Medikamenten. In Kläranlagen werden viele Schadstoffe nicht herausgefiltert und landen in den Gewässern. Die EU schreibt den Ländern deshalb Nachbesserungen der Kläranlagen vor. Bei der Finanzierung soll das Verursacherprinzip gelten und damit würden vor allem Pharma- und Kosmetikunternehmen zur Kasse gebeten werden. Nun wollen aber unter anderem die Christdemokraten die Umsetzung aufhalten. Ein entsprechender Antrag wurde in dieser Woche im Europäischen Parlament beschlossen. Zum Hintergrund aus Brüssel Andreas Meyer-Feist.
14: Der sächsische EU-Abgeordnete Oliver Schenk möchte nicht missverstanden werden.
15: Wir sind es gewohnt, den Wasserhahn aufzumachen und das Wasser in Trinkwasserqualität zu bekommen. Das soll auch so bleiben.
14: An der Wasserqualität will er nicht rütteln, wohl aber am Zeitplan für die vierte Klärstufe in Europas Klärwerken. Bisher sind es drei. Nach einer EU-Richtlinie müssen große kommunale Kläranlagen mit einer zusätzlichen Filterstufe ausgerüstet werden. Gegen Mikroschadstoffe. Bisher kommen sie noch ungefiltert in den Wasserkreislauf. Vor allem aus Medikamentenresten und Kosmetika. Anders als bisher soll dann das Verursacherprinzip gelten. Das heißt, für den Ausbau und den Betrieb sollen die Hersteller 80% der Kosten übernehmen.

0: die Versorgung der Bevölkerung geht dort.
1: Dafür hat sich das EU-Parlament ausgesprochen. Oliver Schenk gilt als treibende Kraft hinter der Resolution. Das Votum ist nicht bindend, aber es ist ein starkes politisches Signal, begründet mit Zweifeln an den Daten. Die tatsächlichen Kosten für die Nachrüstungen seien viel höher als damals veranschlagt. Und nicht nur Pharma- und Kosmetikfirmen seien verantwortlich für Mikroschadstoffe. Warum aber erst jetzt der Aufstand gegen ein Gesetz, das vor 2 Jahren von Sozialdemokraten, Grünen und Liberalen beschlossen wurde, ohne nennenswerten Widerstand der Christdemokraten im Europaparlament? Oliver Schenk räumt ein, damals hätte niemand so genau hingeschaut, auch die Branchen nicht. Die Fragen kommen jetzt, nachdem das Thema Wettbewerbsfähigkeit ganz oben auf der aktuellen EU-Agenda ist. Das EU-Parlament will ein Moratorium und eine neue Folgenabschätzung bis zum Ende des Jahres. Die grüne EU-Abgeordnete Jutta Paulus hält davon nichts. Mit diesem Vorstoß, das Verursacherprinzip abzuschaffen, falle der CDU-Abgeordnete Schenk nur seinen eigenen Parteikolleginnen und Kollegen in den Kommunen in den Rücken.
2: Die Kommunen, die Trinkwasserversorger werden auf den Kosten hängen bleiben und am Ende wird es natürlich den Gebührenzahler treffen. Damit wird das Leben teurer. Und mal wieder sind die Bürger die Gekniffenen.
1: Die Kosten für den Ausbau der Kläranlagen in Europa werden auf bis zu 230 Milliarden Euro geschätzt. Fällt die Herstellerabgabe weg, müssten Städte und Gemeinden die Nachrüstungen wohl selbst bezahlen und auf die Abwassergebühren umlegen. Die Grünen schätzen, dass dann eine Familie 60 Euro mehr im Jahr zahlen müsste.
3: Andreas Meyer-Feist berichtete aus Brüssel. Wir schauen nach Brasilien. Dort gibt es einen dramatischen Anstieg an Femiziden. Das Land erlebt einen Rekordhoch an Gewalt gegen Frauen. Im Schnitt werden an einem Tag 4 Frauen getötet. Das sind so viele Femizide wie noch nie zuvor. Fachleute beobachten zugleich den Aufstieg einer sogenannten Macho-Sphäre im digitalen Raum, wo Frauenfeindlichkeit millionenfach verbreitet wird. Doch es gibt auch Gegenwehr. An Schulen und in sozialen Projekten versuchen Pädagogen, junge Männer für Gleichberechtigung zu sensibilisieren und mit ihnen über Gefühle, Respekt und Rollenbilder zu sprechen. Xenia Böttcher berichtet. No
4: and no! Einige Frauen sind zum Landgericht in São Gonçalo gekommen, um Alana Rosa den Rücken zu stärken. Als die 22-Jährige erscheint, wird es still. Deutlich sichtbar sind die Narben an Hals, Wange und Armen der zarten, schmalen Frau. Etwa 50 Mal hat ein Nachbarsjunge auf sie eingestochen, mutmaßlich aus Wut, weil sie ihn nicht wollte. Alana hatte für heute in ihren sozialen Medien zur Unterstützung aufgerufen. Wir Frauen müssen uns wieder sicher fühlen, wenn wir auf die Straße gehen. Frei sein und unsere Bürgerrechte leben. Etwas, das uns zurzeit genommen wird, weil es immer mehr Opfer brutaler Gewalt gibt. Dass Alana als Zeugin aussagen kann, ein Glücksfall. Wäre ihre Mutter Jada Lucy nur wenige Minuten später nach Hause gekommen, Alana wäre wohl tot. Die 53-Jährige zeigt ein Video mit einem blutverschmierten Sofa und Blutlachen am Boden ihres Wohnzimmers. Der Junge saß auf meiner Tochter und hat auf sie eingestochen. Ich schrie seinen Namen, bat ihn aufzuhören, doch er hörte nicht auf. Ich musste ihn von ihr herunterreißen. 4 Frauen werden pro Tag in Brasilien ermordet. Noch nie wurden so viele Femizide registriert. Beobachter glauben, dass soziale Medien eine große Rolle bei der steigenden Gewalt spielen. Denn Untersuchungen zeigen, dass frauenfeindliche Clips und Kanäle in den sozialen Medien zunehmen, die Kontrolle über Frauen und ihre Unterwerfung propagieren. Alle Frauen lügen. Sie lügt, wenn sie sagt, dass sie dich liebt. Sie lügt, wenn sie lächelt. Ein Mann, der blindlings vertraut, hat verloren. Wenn dich jemand Macho nennt, sag, dass du genau das bist. Was soll passieren? Schick sie in die Küche. Sag ihr, sie soll Geschirr spülen. Die Frauenverachtung in der sogenannten Macho-Sphäre, ein Nährboden der Gewalt, glaubt Jada Lucy. Früher waren Frauen sehr unterwürfig. Sie mussten ihren Männern dienen. Heutzutage gibt es das nicht mehr. Ich glaube, dass manche Männer das nicht akzeptieren. Es regt sich Widerstand gegen den Trend im Internet. Schüler einer Mittelstufe in Rio de Janeiro strömen durch den Flur rein in einen großen Saal. Soziologielehrer Sandro Justo überrascht sie mit einer Projektwoche zu Gewalt gegen Frauen. Zuhören, darum geht es heute. Und die jungen Männer wollen reden. Und zwar nicht über Macht, sondern Gefühle. Was du fühlst, ist dein Ding. Geht's dir gut? Gut. Geht's dir schlecht? Will keiner wissen. Sandro macht den Schülern Mut. Es gibt Platz für eure Gefühle. Nehmt ihn euch. Unsichere und verletzliche Momente zu durchleben, gehört zum Leben wirklich jeder.

0: des Mannes. Wer das nicht lernt, hat eine Zeitbombe in sich und manchmal explodiert sie, indem er sich selbst tötet oder einen anderen Mann oder indem er eine Frau tötet. Die Influencer aus der Machosphäre seien tatsächlich sehr populär, berichten die Jugendlichen. Man sieht viele Videos im Internet, die Hass gegen Frauen normalisieren. Viele merken gar nicht, dass darin eine Frauenfeindlichkeit steckt und übernehmen das einfach in ihren Alltag. Das ist problematisch. 2 Stunden intensiver Austausch. Sandro will eine Botschaft der Hoffnung senden. Es gibt Menschen, die sich der frauenfeindlichen Ideologie entgegenstellen.
1: Xenia Böttcher berichtete aus Brasilien. Es ist ein großer Name für ein relativ kleines Tier. Riesenabendsegler. Das ist die größte europäische Fledermaus. Sie wird bis zu 10 cm groß und kann eine Flügelspannbreite von maximal 46 cm erreichen. Der Riesenabendsegler ist allerdings nur noch selten zu finden. Sein Lebensraum ist bedroht und er steht auf der roten Liste. Deshalb hat jetzt eine Meldung aus Brandenburg für Aufsehen gesorgt. Erstmals wurde hier wieder der Riesenabendsegler entdeckt. Alexander Goligowski mit den Einzelheiten.
2: Ingo Richter hängt Fledermauskästen in einem Wald nahe Luckenwalde auf. Einige Dutzend Kästen betreut der ehrenamtliche Fledermausschützer und kontrolliert heimische Populationen. Dann findet er vor wenigen Tagen in einem Kasten einen Riesenabendsegler.
3: Und dachte erst, es wäre ein normaler Abendsegler, der eben nicht so selten ist. Und dann habe ich nochmal geguckt und dann dachte ich, verdächtig und habe den dann herausgenommen aus dem Kasten.
2: Was war denn verdächtig?
3: Ja, die Größe.
2: Und die Spannweite von bis zu einem halben Meter, genauso wie die runden Ohren und das Nackenfell. Für Ingo Richter, der sich seit 40 Jahren mit Fledermäusen befasst, war es die Entdeckung seines Lebens.
4: Wenn man jetzt danach aus ist, seltene Tiere zu finden, dann ist es schon eine große Nummer.
2: Ingo Richter pflegt eine eher reduzierte Form der Begeisterung über die Entdeckung Europas größter Fledermausart in Brandenburg, die gewöhnlich im Mittelmeerraum und in Osteuropa zu Hause ist, aber nicht in Deutschland. Könnte der Riesenabendsegler jetzt hier heimisch werden?
4: Es gibt eine Liste in Deutschland, eine Liste der heimischen Fledermausarten. Da ist diese Art gar nicht aufgelistet, weil man davon ausgeht, dass der Riesenabendsegler hier sich immer nur verfliegt. Und die Chance, dass der sich jetzt, diese Fledermaus sich jetzt hier ansiedelt und noch Weibchen ranholt, das war ja ein Männchen, also die Chance ist sehr gering.
2: Bis zu 400 Kilometer pro Nacht können Riesenabendsegler zurücklegen. Gut möglich, dass er wieder weitergezogen ist. Ingo Richter sind ohnehin alle Fledermäuse gleich bedeutend wie der gewöhnliche Abendsegler, unter dessen Kasten er gerade steht.
4: Jetzt hört man gerade den Abendsegler. Oben ist eine Weibchengesellschaft, die sich da getroffen hat und vielleicht auch schon Junge hat.
2: Und die lässt Ingo Richter jetzt auch in Ruhe. Erst im Juli kann er wieder in die Kästen schauen und dann sieht er auch wieder nach dem Riesenabendsegler.
1: Alexander Goligowski berichtete aus Brandenburg von einem speziellen Fund. Der Riesenabendsegler hat sich wohl dahin verirrt, die größte Fledermaus in Europa.
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1: Bei der Fußball-Weltmeisterschaft ist vor einer knappen halben Stunde das zweite Spiel des Abends zu Ende gegangen. Und Stephanie Lavoie erzählt uns jetzt, wie es ausgegangen ist.
6: Belgien und der Iran trennen sich in Los Angeles 0:0. Die nächste Enttäuschung für die Roten Teufel nach dem mauen Auftakt gegen Ägypten am ersten Spieltag. Innenverteidiger Nathan Ongoy hatte in der 67. Minute die rote Karte gesehen. So waren die Belgier lange Zeit zu 10. Insgesamt hatten sie etwas mehr vom Spiel und kamen nach einer blassen ersten Hälfte im zweiten Durchgang zu zwingenden Torschützen, konnten aber ihre Chancen nicht nutzen. Irans Torhüter hielt seinem Team spektakulär den Punkt fest. In der Gruppe G gibt es damit weiterhin keine entschiedene Partie, nur unentschieden. In der Nacht um 3 Uhr deutscher Zeit, um genau zu sein, treffen ja noch Neuseeland und Ägypten aufeinander. 6 Tage nach der Nullnummer gegen Kap Verde hat Spanien Saudi-Arabien mit 4:0 aus dem Stadion in Atlanta geschossen. Jungstar Lamine Yamal hatte das Torfestival eingeläutet. Ein eindeutiges Aufbäumen. Ist Spanien doch ein Titelkandidat, Desiree Krause?
7: Ja, so weit würde ich vielleicht nach 2 Spielen noch nicht gehen, aber die Spanier haben heute auf jeden Fall deutlich gezeigt, was sie können, inklusive ihre spanischen Tiki-Takas. Da konnte Saudi-Arabien nichts ausrichten. Und bei diesem 4:0, da haben sie noch lange nicht über 90 Minuten Vollgas geben müssen, sondern konnten zur Halbzeit schon die ersten Spieler schonen. Das war also genau die Reaktion, die Spanien nach dem 0:0 gegen Kap Verde zeigen wollte. Und das ging natürlich auch dank des Stars. Dank Lamine Yamal, der traf ja schon früh im Spiel. Dass er wieder fit ist, wird auch in den nächsten Spielen für die Spanier sicher wichtig sein.
6: Den zweiten Spieltag in der Gruppe H beenden ab Mitternacht deutscher Zeit der zweifache Weltmeister Uruguay und Außenseiter Kap Verde. Unterdessen durften die DFB-Spieler am Tag nach dem 2:1-Erfolg gegen die Elfenbeinküste Zeit mit ihren Familien verbringen. Der Coach hatte ihnen freigegeben. Das nächste Spiel steht am Donnerstag an. Um 22 Uhr geht's im abschließenden Gruppenspiel in New York gegen Ecuador. Und dann? Luise Kropf begleitet das deutsche Team. Auf wen kann Deutschland im 16. Finale am 29. Juni treffen?
8: Also das ist eine ganz komplizierte Rechnung und den Rechnungsweg, den erspare ich uns jetzt hier mal an dieser Stelle. Aber unterm Strich kommt eben raus, also Deutschland wird ja auf jeden Fall auf eine Mannschaft treffen, die Gruppendritter geworden ist. Und am wahrscheinlichsten ist eben, dass Deutschland auf einen Gruppendritten treffen wird aus der Gruppe C oder D. Und das bedeutet eben, dass man im 16. Finale gegen Australien oder Paraguay spielen kann. Aber auch die Schotten mit den gut gelaunten Fans sind möglich. Brasilien, der Rekordweltmeister, oder Marokko, die ja im Afrika-Cup-Finale standen.
6: Alba Berlin ist deutscher Basketballmeister. Im 5. und entscheidenden Playoff-Spiel besiegten die Berliner Bayern München mit 84:81 und das, nachdem Alba zur Halbzeit mit 20 Punkten zurückgelegen hatte. Geschäftsführer Marco Baldi war begeistert.
9: Na, wir haben in der Halbzeit drüber gesprochen, was dieses Team auszeichnet. Wir haben nicht die Qualität von Bayern, die individuelle Klasse. Wir haben ein unfassbares Herz und vor allem die Mannschaft ist wahnsinnig zusammen. Und wenn man schwierige Situationen hat, auch innerhalb eines Spiels, und daraus sich wieder befreit, dann kann man sich, ich will nicht sagen in Rausch spielen, aber dann läuft auch sehr viel für ein. Das haben wir mit unfassbaren Willenskraft getan und macht nur glücklich.
6: Gratulation, Alba feiert damit die 12. deutsche Meisterschaft.
1: Das war Stefanie Lavoie mit dem Sport in der ARD Infonacht und jetzt geht es gleich weiter mit den Nachrichten.

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1: Um 23.30 Uhr mit Milat Kupay. Nach neuen Drohungen von US-Präsident Trump mit Militärangriffen hat die iranische Delegation die Verhandlungen mit den USA offenbar abgebrochen. Die iranischen Unterhändler hätten das Hotel verlassen, wo die Gespräche stattfanden, meldete die staatliche iranische Nachrichtenagentur IRNA. Die Agentur verwies in diesem Zusammenhang auf eine neue Online-Botschaft Trumps. Darin hatte er Teheran mit Blick auf den Konflikt im Libanon mit neuen Angriffen gedroht. Wenn die Hisbollah-Miliz dort nicht gestoppt werde, würde die USA Iran erneut sehr hart treffen, schrieb Trump. Bundesarbeitsministerin Baas hat die 30 Vorschläge der Rentenkommission als Gesamtkunstwerk gelobt. Beim Tag der offenen Tür der Bundesregierung sagte die SPD-Politikerin, die Maßnahmen würden nicht spurlos an allen vorbeigehen. Wie die anderen Parteien die Vorschläge bewerten, dazu Gabor Hallas.
2: Lob kommt von der Jungen Union, die zuletzt heftigen Widerstand beim Thema Rente geleistet hatte. Vorsitzender Johannes Winkel sagte im ARD-Bericht aus Berlin, die Politiker hätten gezeigt, Kompromisse müssten nicht der kleinste gemeinsame Nenner sein. Konkret hat die Kommission zum Beispiel vorgeschlagen, dass das Renteneintrittsalter weiter steigt, wenn die Lebenserwartung steigt. Die abschlagsfreie Rente mit 63 soll abgeschafft werden. Letzteres begrüßen die Grünen. Fraktionsvize Andreas Audretsch kritisiert aber, dass das Rentenniveau langfristig absinken könnte. Das hieße Altersarmut für viele Frauen und im Osten.
1: Schleswig-Holsteins Sozialministerin Touré hat sich gegen die Pläne von Bundesbauministerin Huberts zum Wohngeld positioniert. Huberts will durch Einschnitte bei der Sozialleistung rund 2 Milliarden Euro einsparen. Schätzungen gehen davon aus, dass etwa 400.000 Haushalte künftig kein Wohngeld mehr erhalten. Touré nannte die Bundesregierung eiskalt, was soziale Fragen angehe. Der Direktor des Verbands der norddeutschen Wohnungsunternehmen Breitner warnte, die Pläne würden den sozialen Abstieg vieler Menschen im Norden beschleunigen. In Prag haben am Sonntag mehrere tausend Menschen für öffentlich-rechtliche Medien demonstriert. Die Demonstranten versammelten sich vor dem Sitz des öffentlich-rechtlichen Fernsehens zu einer Solidaritätskundgebung, wie tschechische Medien berichten. Hintergrund des Protests sind die Pläne der rechtspopulistischen Regierung, um Ministerpräsident Babiš Radio- und Fernsehgebühren abzuschaffen und den Sendern weniger Geld zur Verfügung zu stellen. Kritiker befürchten, dass das tschechische Fernsehen CT und der tschechische Rundfunk politisch damit abhängiger werden könnten. Und das Wetter in Deutschland: in der Nacht im Norden trocken, in der Mitte und im Süden Schauer und Gewitter, Tiefstwerte 22 bis 10 Grad. Morgen heiter bis wolkig, später vor allem in der Südhälfte gewittrige Schauer, 22 bis 38 Grad. Am Dienstag sonnig, im Bergland sowie im Südosten Schauer und Gewitter bei 22 bis 37 Grad. Das waren die Nachrichten.
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3: Und wir beginnen mit einem Falschfahrer. Achtung, auf der B217 Springe, Hameln, zwischen Bad Münder am Deister und Altenhagen. Da kommt Ihnen ein Falschfahrer entgegen. Fahren Sie bitte äußerst rechts und überholen Sie nicht. Auf der B217 Springe, Hameln, zwischen Bad Münder am Deister und Altenhagen ist ein Falschfahrer unterwegs. Vorsicht bitte in beiden Richtungen. Und die weiteren Meldungen vom Straßenverkehr. Die A1 Bremen Richtung Hamburg ist zwischen Harburg und Stillhorn wegen Bauarbeiten bis ca. 5 Uhr früh gesperrt. Dadurch staut es sich. Die Umleitung führt über die U83. Die A1 Münster Richtung Dortmund ist zwischen Carmen-Zentrum und Kreuz Dortmund-Unna wegen Bauarbeiten bis 5 Uhr früh gesperrt. Die A3 Nürnberg-Passau ist zwischen Kreuz Deggendorf und Hengersberg wegen Bauarbeiten bis 1 Uhr in beiden Richtungen gesperrt. Die Umleitung führt über die U18, U83. A5 Karlsruhe Richtung Frankfurt zwischen Karlsruhe-Durlach und Bruchsal. 3 Kilometer stockender Verkehr nach einem Unfall. Die A20 Lübeck Richtung Rostock ist zwischen Rostock-West und Rostock-Südstadt nach einem Unfall gesperrt. Die A27 Walsrode-Bremen ist zwischen Verden-Nord und Langwedel in beiden Richtungen wegen einer Baustelle bis 5 Uhr früh gesperrt. Die Umleitung führt über die U52, U9. Die A61 Hockenheim Richtung Ludwigshafen ist zwischen dem Dreieck Hockenheim und dem Kreuz Speyer wegen Bauarbeiten bis 5 Uhr früh gesperrt. Die A62 Nonnenweiler Richtung Landstuhl ist in Höhe Birkenfeld nach einem Unfall gesperrt. Die A261, Eckverbindung A1 zur A7, ist zwischen Tötensen und Dreieck Hamburg Südwest wegen Bergungsarbeiten gesperrt. Und in Leipzig ist die B2 Maximilianallee in Höhe Kossaer Straße nach einem Unfall in beiden Richtungen gesperrt. Fahren Sie bitte vorsichtig und kommen Sie gut und sicher an Ihr Ziel.
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3: Mit Maja Weber. Schön, dass Sie zuhören. Noch vor wenigen Jahren galt Italiens Bahn als Synonym für Chaos, Verspätungen, marode Infrastruktur, ineffiziente Staatsbetriebe. Heute dagegen fährt man in Italien meist schneller, komfortabler und vor allem pünktlicher als in Deutschland. Das könnte auch damit zusammenhängen, dass das private Bahnunternehmen Italo der Staatsbahn Trenitalia seit einigen Jahren Konkurrenz macht. Nun soll dieser Konkurrenzkampf auf Deutschland ausgeweitet werden. Anna Giordano berichtet.
4: Vormittags am römischen Bahnhof Termini. Dass im italienischen Bahnverkehr zwei Unternehmen um die Gunst der Kunden werben, wird hier besonders deutlich. Auf der einen Seite des Bahnhofs stehen die Fahrkartenautomaten von Trenitalia, auf der anderen die von Italo. Jedes Unternehmen hat im Bahnhof ein eigenes Ticketcenter, einen eigenen Servicepoint und sogar eine eigene Fahrgastlounge. Die Kunden haben die Qual der Wahl. Das war nicht immer so. Als Italo 2012 in den italienischen Markt der Hochgeschwindigkeitszüge einstieg, wurde das Unternehmen zunächst an kleine Nebenbahnhöfe der Hauptstadt verbannt. Die italienische Wettbewerbsbehörde musste sich einschalten, bevor Italo Flächen im römischen Hauptbahnhof mieten durfte. Ähnliche Grabenkämpfe gab es anfangs um die Bahntrassen. Auch hier musste die Politik neue Regeln schaffen und die Behörde eingreifen. Heute hält Italo einen Marktanteil von rund 30% im italienischen Hochgeschwindigkeitsverkehr. Und mit der Konkurrenz habe sich für die Fahrgäste einiges verbessert, sagt Paolo Beria, Professor für Verkehrsökonomie und Verkehrspolitik von der Technischen Universität in Mailand.
5: Einen Aspekt, den wir auch empirisch nachweisen konnten, ist die Auswirkung auf die Tarife. Wir haben einen Rückgang von 15-20% der Preise bei Trenitalia festgestellt und Italo ist ohnehin günstiger als Trenitalia. Außerdem gibt es einen weiteren Effekt bei der Qualität. Mit Qualität meint Paolo Beria vor allem die Frequenz, dass Züge häufiger fahren, es also ein breiteres Angebot für Bahnreisende gibt. Beria spricht davon, dass das Angebot auf den Schnellstrecken sich mehr als verdoppelt habe. Die Züge seien ausgelastet, die Nachfrage würde mit dem Angebot Schritt halten. Zwischen Rom und Mailand fahre zeitweise alle 10 Minuten ein Zug. Und unter einer Verbesserung der Qualität versteht er noch mehr. Beide Anbieter haben sehr moderne Züge, rühmen sich auch dieser Züge. Sie lassen sie beim Einkauf nach ihren Vorstellungen konfigurieren. Und der Service an Bord, vor allem in der ersten Klasse, hat ein sehr hohes Niveau. Dabei gehe es nicht nur um die Auswahl im Bordrestaurant, sondern auch um die bequemen Sitze oder das schnelle WLAN, so Beria. Der Verkehrsökonom sieht also vor allem Vorteile in der Konkurrenz der beiden Bahnunternehmen und er erwartet Ähnliches, sollte Italo in Deutschland einsteigen. Zudem bietet Deutschland als Flächenland mehr Möglichkeiten für den Ausbau des Streckennetzes als Italien. In Deutschland geht man momentan davon aus, dass die Fahrgäste an Ort X fahren und dann den Zug an Ort Y nehmen, mit einem Zug, der auf den ersten abgestimmt ist. Das ist das deutsche Konzept der Taktung. Aber ein Konkurrent könnte hergehen und zwischen X und Y Direktverbindungen bauen, die es noch nicht gibt. Bedenken, dass durch den Einstieg von Italo bestimmte Orte weniger angefahren werden, teilt Paolo Beria nicht. Da könne man auch auf politischer Ebene regulatorisch eingreifen, ähnlich wie es derzeit in Frankreich geschehe, so der Professor. Italo selbst äußert sich auf Nachfrage schriftlich und bestätigt, dass das Unternehmen zunächst nur auf den Haupttrassen München-Dortmund und München-Hamburg einsteigen wolle, fügt aber hinzu:
6: Wir beabsichtigen, eine ähnliche Strategie zu verfolgen wie in Italien. Als wir in den Markt eintraten, bedienten wir 10 Städte. Heute verbinden wir 56 kleine, mittlere und große Städte im ganzen Land.
4: Italo erwartet, dass auch in Deutschland die Konkurrenz das Geschäft belebt
5: und dass die Nachfrage steigen wird. Doch ob es tatsächlich so weit kommt, hängt von der Bundesnetzagentur ab. Die deutsche Behörde möchte in den kommenden Wochen entscheiden, ob sie dem italienischen Herausforderer die benötigten Fahrtrechte erteilt.
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7: Für viele geht es bald in den Urlaub. Einige bepacken dann das Wohnmobil. Was auf den ersten Blick nicht auffällt, ist, wie schwer das beladene Fahrzeug dann geworden ist. Das Problem, wer das nicht testet und gedankenlos losfährt, riskiert ein überladenes Fahrzeug. Und das kann teuer werden, aber auch gefährlich. Und zwar nicht nur mit dem Wohnmobil, sondern auch mit dem Pkw. Thorsten Weig aus der ARD-Verbraucherredaktion hat dazu recherchiert.
8: Viktor Laukert rollt mit seinem Kastenwagen-Camper langsam auf eine überdimensionale Betonplatte in Feigen an der Enns, nordwestlich von Stuttgart. Unter der Platte ist eine Waage installiert. Sie ist für tonnenschwere Fahrzeuge vom Auto bis Lastwagen ausgelegt. Viktor und Nelly Laukert haben ihren Camper für den nächsten Urlaub an der Mosel voll bepackt mit Markise, Campingmöbeln, Gepäck, Vorräten und Wasser. Vor der Abfahrt wollen sie aber nochmal prüfen, ob alles passt. Denn Viktor Laukert weiß, bei überladenen Fahrzeugen drohen teils saftige Strafen.
9: In Deutschland geht's noch, aber wenn wir nach Österreich oder nach Italien fahren, da ist schon
10: Kroatien, da könnte man in die Kontrolle kommen.
8: Einmal wiegen kostet an der SB-Waage in Feigen an der Enns 6 Euro. Das Ergebnis, es wird schon knapp bis zu den erlaubten maximal 3,5 Tonnen. Noch 110 Kilogramm dürfen rein. Aber es fehlt ja auch noch etwas, sagt Nelly Laukert, etwas, was sie nicht vergessen dürfen.
10: Mich und noch ein bisschen was. 60 Kilo könnten noch hingehen. Also Klappräder sind 30 zusammen und dann noch ein bisschen was zum Essen. So, dass für zwei reicht.
8: Wie eng es beim Gewicht schnell wird, ignorieren viele oder wissen es nicht. Aber auf Autobahnen werden regelmäßig überladene Fahrzeuge aus dem Verkehr gezogen. Regelmäßig auch Camper. Für Julian Häusler vom ADAC Württemberg ist das jedoch kein Spaß. Zu viel Gewicht wird gefährlich, sagt er.
11: Es verschlechtert einfach die Fahreigenschaften. In den Kurven wird es wesentlich wackeliger. Der Bremsweg wird länger. Das heißt, ich brauche länger, bis ich zum Stehen komme in einem Unfallszenario. Und es kann auch sein, die Versicherung zahlt nicht, wenn ich einen Unfall baue und das Fahrzeug überladen ist. Also davon bitte Abstand halten.
8: In Deutschland sind die Strafen bei Überladung verhältnismäßig gering. 5% ist noch in der Toleranz. Erst bei über 20% Überladung steigt die Strafe auf rund 100 Euro und einen Punkt. Nachbarländer wie die Schweiz und Österreich agieren deutlich strikter und mit deutlich höheren Strafen. In Österreich beispielsweise gibt es keine Toleranzgrenze. Zu viel ist zu viel. Die Strafen gehen schnell in die Tausende und schon bei mehr als 2% zu viel kann die Weiterfahrt untersagt werden. Diese Unterschiede sind auch Thema auf dem Campingplatz Stromberg in Knittlingen im Enzkreis. Völlig unbedarft packt hier niemand.
12: Bei drei Kindern im Auto muss man genau überlegen, was darf mit, wie viele Bücher, wie viele Spielsachen.
13: Man sucht sich schon ständig aus, kann ich Zubehör multifunktional verwenden, ist es ein Tisch und ein Hocker und so ähnliches.
14: Jetzt fahren wir 5 Wochen weg und dann müssen wir halt Fahrräder und alles mitnehmen, dann sind wir echt an der Grenze.
8: Die Fahrzeugwaage ist also eine kostengünstige Möglichkeit, entspannt in den Urlaub zu fahren. Angebote gibt es fast überall, bei Recyclinghöfen, teilweise bei offiziellen Prüfstellen oder bei Extraaktionen von Verkehrsclubs.
7: Ein Bericht von Thorsten Weig aus unserer Verbraucherredaktion.
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7: Auf Balkonen und in Gärten herrscht jetzt wieder Hochbetrieb. Pflanzen gießen, zurückschneiden, Rasen mähen, Unkraut jäten. Für viele ist das Gärtnern Hobby und Ausgleich, für manche noch mehr. Aber alle merken schnell, wenn Rücken, Muskeln oder Gelenke schmerzen. An dieser Stelle kommt eine Idee ins Spiel, die das Naturerlebnis gesünder machen, es aber auch zum Gesunden nutzen will. Das sogenannte orthopädische Gärtnern. Darüber hat mein MDR-Kollege Sven Kochale mit dem Hobbygärtner und Orthopäden Arne Björn Jäger gesprochen. Er arbeitet in einer Klinik in Konz in Rheinland-Pfalz. Was verbirgt sich hinter diesem Konzept?
15: Das orthopädische Gärtnern ist eine Therapie. Ich habe das weiterentwickelt, das Konzept der Gartentherapie auf Patienten mit orthopädischen Beschwerden. Da gilt es darum, den Patienten von seinem Schmerz zu lösen, um eine Linderung zu erzielen.
16: Ja, das hört sich jetzt alles sehr... Ja, ein bisschen noch komplex und ein bisschen abstrakt an, aber machen wir es mal konkret. Ja. Also die typische Gartenarbeit hat viel zum Beispiel mit Unkraut jäten zu tun. Also man bückt sich und steht immer wieder auf und so. Und da entstehen dann die Schmerzen. Und an welcher Stelle kommt jetzt Ihr medizinischer Gedanke ins Spiel?
15: Der medizinische Gedanke ist zum Teil natürlich bei der Tätigkeit des Gärtnerns, aber es geht schon von Anfang an los, dass wir nämlich uns in einem Raum bewegen, der außerhalb von der Klinik ist, außerhalb der Behandlungsräume. Also ich gehe das raus zusammen mit einer Gärtnerin, das sozusagen das Gartenfachwissen. Ich als Hobbygärtner nur, aber ich habe das zusammen mit einer Gärtnerin dann durchgeführt, dass wir auch die Tätigkeiten, die die Patienten durchgeführt haben, schon in das Konzept des Gartens da gepasst haben. Und es kommt sehr viel an, auch auf die Sinneswahrnehmung im Garten. Wir haben dann natürlich die Gerüche, die Geräusche, die völlige Trennung sozusagen jetzt zu dem Alltag, weil alles, was uns beschäftigt, wirkt sich auf den Körper aus, macht die ein oder anderen Verspannungen. Und das sollte man von Anfang an vermeiden. Die Patienten, das stelle ich immer wieder fest, die haben nur den Sinn fokussiert auf ihre Schmerzwahrnehmung.
16: Wenn ich jetzt aber Kniebeschwerden habe oder Rückenbeschwerden habe und mit denen jetzt schon in den Garten gehe, das wird wahrscheinlich nicht jedem gelingen, diese Gedanken an den Schmerz auszublenden. Also wie soll ich diese neue Umgebung wahrnehmen am besten?
15: Ich hatte das ja erst durchgeführt mit einer Gruppe, die ich ja schon betreut habe. Und dann haben wir das erweitert auf die Tätigkeit im Garten, weil ich auch gemerkt habe, dass die Patienten, die Kniebeschwerden haben, Angst haben vor Tätigkeiten. Die haben Angst vor dem Schmerz, die trauen sich das auch nicht mehr zu. Ein gewisses Vermeidungsverhalten, denken, die schaffen das nicht mehr, weil sie auch nicht mehr die Kraftausdauer haben. Aber unter Anleitung konnten die Patienten dann noch viele Tätigkeiten durchführen. Und das Hauptproblem gerade bei Kniebeschwerden ist gar nicht mal so das Knie, sondern das ist die ganze Bewegungsachse. Das fängt unten am Fuß, am Sprunggelenk an mit der Stabilität, überträgt sich natürlich aufs Knie, auf den Rumpf. Da haben wir uns vorher abgestimmt, welche Tätigkeiten für die Patienten entsprechend der Einschränkungen natürlich in Frage kommen. Ob es jetzt einfach nur Beetpflege ist, durch Unkrautzupfen, durch Lockerungen oder wie nutze ich ergonomisch richtige Gartengeräte, ob es einfach Schneiden ist von Bäumen, Baumpflege, von Ästen oder was Ausgraben, Pflanzen ist. Also es gibt da sehr viel Variationen entsprechend der jeweiligen Einschränkungen und der Leistungsfähigkeit. Und da greift meine Position natürlich besonders ein, dass ich da unterstütze und die Patienten leite. Und man merkt auch nach einer gewissen Zeit, dass der Patient so von der Tätigkeit eingenommen ist, dass er da auch die Motivation hat, natürlich die gestellte Aufgabe entsprechend durchzuführen, auch Spaß dran hat. Das ist auch ganz wichtig. Der Patient muss offen sein für diese Art der Behandlung, muss auch Spaß dran finden. Und dann fördert das auch ungemein die Kreativität. Und dieses Erlebnis, das merkt der Patient. Und dann ist es so, dass letzten Endes seine eigenen Beschwerden, sei es jetzt das Beispiel der Kniebeschwerden, die werden gar nicht mehr so fokussiert wahrgenommen, sondern die treten in den Hintergrund. Ein natürliches Ablenkungsmanöver, so wie der Mensch natürlich in der Natur entwickelt ist und wie wir auch unsere Stellung in der Natur haben.
16: Was passiert dann mit dem Körper, zum Beispiel beim Unkrautzupfen oder Pflanzen? Was sind so typische Fehlstellungen, die dein Gärtner, dein Hobbygärtner einnimmt?
15: Also was mir viele Patienten dann entgegenbringen, die versuchen natürlich in die Hocke zu gehen, so nah es geht natürlich an den Arbeitsbereich ranzukommen und dann meist natürlich, weil sie halt da in der Tätigkeit vertieft sind, sich vielleicht zu viel auch vornehmen, zu lange in einer Position bleiben und dann Schmerzen kriegen natürlich beim Aufrichten, das ist so der Klassiker, nicht zu lange in der Hocke verblieben, dann aufrichten, dann tut es natürlich wieder im Knie weh. Und da versuche ich darauf hinzuwirken, dass man eigentlich mit dem ganzen Körper die Tätigkeiten durchführt. Dass ich natürlich auch im gewissen Spannungszustand in meinen Unterextremität, in meinem Bein natürlich auch bin, dass ich notfalls, wenn ich Kniebeschwerden habe, auch Hilfsmittel nehme, wie dass ich einen kleinen Hocker nehme, dass ich nicht ganz runter muss, dass ich nicht lange in einer Körperhaltung die Tätigkeit durchführe. Das ist dann meine Aufgabe, das zu erkennen und zu unterstützen und auch den Patienten da mal anzuspornen, mal ganz kurz mal aufzurichten zwischendurch oder mal eine Lockerungsübung machen, um einfach die Muskulatur wieder zu aktivieren, in einen aktivierten Vorzustand zu bringen.
16: Nun reden wir viel über die Schmerzen, die schon da sind, aber viel besser ist es ja gar nicht erst, Schmerzen zu bekommen. Aber welche Fehler machen denn Gärtner zum Beispiel aus orthopädischer Sicht immer wieder und wie lassen sich denn noch vermeiden?
15: Also ein großer Fehler ist ganz banal eigentlich das Schuhwerk, weil ich kenne viele Menschen, auch in meiner Umgebung, die sagen, ja, die haben alte Schuhe, ja, fürs Garten, für die Gartenarbeit reichen die noch. Und das ist gerade das Falsche, weil es fängt beim Schuhwerk an. Weil der Schuhwerk unterstützt natürlich, das ist mein Kontakt natürlich zum Boden. Wir haben ja beim Garten manchmal auch unebene Böden, manchmal weiche, matschige Böden. Und wir brauchen also einen festen Tritt. Das ist ganz wichtig, gerade bei orthopädischen Problemen. Und wenn ich jetzt stabil bin in meinem ganzen Bein, angefangen vom Sprunggelenk, dass ich die Muskulatur gut aktiviert habe, was kann ich noch? Und viele Patienten sagen mir dann, dass sie haben zugenommen an Stabilität. Also die Stabilität des Kniegelenkes, die ist verbessert worden. Die Kraft kann man natürlich in ein paar Einheiten nicht verbessern, aber die Stabilität, der Umgang mit seiner eigenen Situation, davon habe ich profitiert. Das sagen mir eigentlich fast alle Patienten, mit denen ich da gearbeitet habe.
16: Dann stelle ich mir vor, beim orthopädischen Gärtnern, da bekomme ich zwei in einem. Ja, ich mache so meine Gartenarbeit und habe gleichzeitig auch noch eine Sporteinheit. Funktioniert das so?
15: Man kann es so sagen, allerdings Sporteinheit in Anführungsstrichen. Natürlich kann man beim Fitnessstudio, wo ja gezielte Übungen sind, extra für bestimmte Muskelgruppen oder auch kombinierte Übungen, das kann man nicht ganz vergleichen. Es ist etwas anderes, aber letztendlich eine sinnvolle Ergänzung. Ich habe auch durch die Gartentherapie selbstverständlich ein Training meiner Ausdauerfähigkeit letzten Endes, gewissermaßen auch Kraftausdauer, je nachdem, was ich für Tätigkeiten durchführe, auch wenn ich mal Gegenstände trage, wie Gießkanne, die ich voll mache mit Wasser oder meine Schubkarre schiebe oder auch mal jetzt ein größeres Beet umgrabe, um dann zu pflanzen. Da habe ich natürlich gewisse Kraftaspekte auch dabei.
16: Also raten Sie sogar dazu, die volle Gießkanne öfter mal anzuheben, wieder abzustellen unter der Wahrung der richtigen Haltung? Ist das schon zu weit gegangen?
15: Nee, das kann man ruhig mal machen. Also wir sind ja in der Rückenschulung ja durch das Heben und Tragen von Lasten ist ja ein ganz essentieller Bestandteil, der ja in der Prävention durchgeführt wird. Je nachdem, wie jeder individuell entwickelt ist. Manche haben ja natürlich auch Hüftprobleme. Die können gar nicht mehr richtig den Oberkörper strecken oder auch verkürzte Muskulatur. Das muss man natürlich vorher beachten. Und dann weiß ich ja auch die Bewegungen und die Durchführung der Bewegung einzuschätzen.
16: Aber die Gartenarbeit kann in der Regel nicht das gezielte das Muskeltraining im Sportstudio ersetzen?
15: Nee, das ist nur eine Ergänzung. Im Sportstudio haben Sie ja wieder den Raum, in dem Sie sind, ganz andere Reize um sich herum. Es gibt natürlich auch Sportstudios im Freien. Wird ja auch zunehmend hingestellt, dass man auch Sportgeräte ins Freie integriert. Da hat man natürlich so einen Übergang sozusagen fast zur Gartentherapie. Aber es ist eine Ergänzung zum Sportstudio.
16: Sie haben erklärt, dass Patienten, die Sie auf diese Art und Weise behandelt haben, Ihnen berichtet hätten, dass Sie nach diesem orthopädischen Gärtnern sich stabiler fühlen würden in Ihrer Körperwahrnehmung. Das sind Erfahrungswerte sicherlich, aber auch Momentaufnahmen. Lässt sich denn tatsächlich der große gesundheitliche Nutzen des orthopädischen Gärtnerns damit nachweisen?
15: Also ich habe es nur dahin analysiert, dass ich die Patienten befragt habe, schriftlich in Evaluationsbögen und bin dann nur auf die subjektive Einschätzung der Patienten in die Auswertung gekommen. Aber objektiv muss man ganz klar sagen, dass dabei Patienten waren, denen schon zur Operation geraten wurde. Und dann haben die mir nach dem Kurs gesagt, der Kurs hat mir so gut getan, ich brauche jetzt keine Operation mehr. Also das sind dann sozusagen Rückmeldungen, die mich sehr erfreuen, die mich bestärken, dass das Konzept da sinnvoll ist. Die Patienten nehmen es gerne an, um noch die aktuelle Situation zu stärken und noch nicht gleich eine Operation mitunter einzuwilligen.
7: Das war Dr. Arne Björn Jäger zum Konzept des orthopädischen Gärtnerns im Gespräch mit meinem Kollegen Sven Kochale. Kultur. Hinter einer Wand im Keller ist eine riesige, versteckte Welt aus gelben Fluren, Treppenhäusern und unseriösen Gestalten. Diese Welt entdeckt der Möbelverkäufer Clark. Per Zufall. Dass diese Gestalten gefährlich sind, muss er dann auch noch erfahren. Darum geht es in dem Film Backrooms, also Hinterräume. In den USA einer der erfolgreichsten Filme des Jahres, womit niemand gerechnet hatte. Denn der Regisseur ist erst 21 Jahre alt und Backrooms sein erster Kinofilm. Nils Dams wollte wissen, warum der Film vor allem bei jüngeren Filmfans so einen Hype ausgelöst hat. Er war in San Francisco im Kino und das ziemlich widerwillig.
17: Hallo?
18: Ich hasse Horrorfilme. Lass einen Horrorfilm anschauen.
19: Hallo?
18: Denn für mich gibt's nichts Schlimmeres, als mich absichtlich erschrecken zu lassen. Viele, die gleich mit mir ins Kino gehen, lieben das aber.
20: I don't know, I just want, it's just something fun to do.
18: Ich hab Spaß daran.
20: Ja.
19: Ist da jemand?
18: Backrooms hat rund 10 Millionen Dollar gekostet, aber schon über eine Viertelmilliarde Dollar eingespielt.
21: I've seen like a trailer.
18: Ich habe den Trailer gesehen, das ist Horror und was Geheimnisvolles. Das mag ich, auch weil das keine große Hollywood-Produktion ist. Wir unterstützen lieber einen neuen Film, sonst gibt's doch nur die x-te Fortsetzung und Remakes im Kino. Rex ist 25 und schon sehr gespannt. Er kommt aus San Jose, da spielt Backrooms auch. Eigentlich geht er kaum ins Kino, den Film muss er aber sehen.
22: For this, yes.
18: Ja, weil ich ein großer Fan von Backrooms bin.
22: Much of a fan of Backrooms I am, yeah.
18: Der Film kommt nicht aus dem Nichts. Im Netz gibt's seit Jahren Backrooms-Geschichten. 2019 taucht in einem Internetforum ein Foto auf. Ein fensterloser Raum, surrende Neonlampen, gelbe Wände, gelber Teppich. Was könnte da wohl passieren?
23: Was ist das?
19: Genau das will ich herausfinden.
18: Tausende User schreiben an den Backrooms-Geschichten mit. 2022 lädt dann ein 16-Jähriger Backrooms-Videos bei YouTube hoch.
23: Okay. Oh, wonderful.
18: Es sind Clips wie dieser, Amateuraufnahmen. Eine Frau filmt, wie sie durch diese gelben Räume läuft, ganz alleine.
23: Hello?
18: Vielleicht ist sie doch nicht ganz allein. Diese Videos im Netz hat nicht nur Rex gesehen.
22: The original YouTube video has
18: die haben Millionen gesehen. Es gibt viele Varianten und auch Videospiele. Das spiele ich seit Jahren.
22: So many reasons to be excited.
18: Die Backrooms-Geschichten sind für ihn auch eine Flucht aus dem Alltagshorror.
22: This is something fantastical, something that
18: das ist was Fantastisches. Für mich ein Weg der Realität zu entkommen. Ich muss jetzt endlich in den Film.
22: Let's go!
19: Ich habe einen Ort gefunden.
18: Okay, es geht los.
19: Zieh mich aus!
18: Was hast du gesehen? Der 16-Jährige, der die YouTube-Clips gemacht hat, heißt Kane Parsons. Heute ist er 21. Er ist auch der Regisseur des Kinofilms, den wir gerade sehen. In einem Interview erklärt er seine Idee von Backrooms.
24: Office space, something nebulous and very generic.
18: Mit Büroräumen sind viele vertraut, aber dahinter versteckt sich eine unendliche, übernatürliche Welt. Wenn du aus der Realität fällst, landest du dort, in dieser trostlosen, gelben Landschaft der Hölle.
24: Mono-yellow drop ceiling hellscape.
18: Der Backrooms Kinofilm ist gut 100 Minuten lang.
7: Und wir unterbrechen kurz die Kinoberichterstattung für einen Falschfahrer auf der B9 Wörth Ludwigshafen. Da ist zwischen dem Kreuz Wörther Kreuz und Jockrim kommt Ihnen ein Falschfahrer entgegen. Fahren Sie bitte äußerst rechts und überholen Sie nicht auf der B9 Wörth Ludwigshafen. Zwischen Wörther Kreuz und Jockrim ist ein Falschfahrer unterwegs. Vorsicht bitte in beiden Richtungen und weiter mit Backrooms.
18: Clever gemacht, wirklich gut.
25: Really cleverly done.
26: It definitely wasn't as scary.
18: Definitiv nicht so gruselig, wie ich erwartet habe, aber es regt zum Nachdenken an.
22: 5 out of 10.
18: Für mich war es eine 5 von 10, nicht gruselig genug. Backrooms-Fan Rex ist ein bisschen enttäuscht.
22: Personally, I'm disappointed, but that's my own take.
18: So hätte ich das nicht gemacht, aber das ist meine Meinung. Das ist jetzt eben die Verrücktheit einer anderen Person, aber trotzdem interessant.
22: It was interesting. I don't know.
18: Und gibt es noch was, was die Deutschen wissen sollten, bevor sie den Film sehen?
25: Think about your childhood a little.
18: Denkt an Kindheitsängste, die spielen da eine Rolle. Bereitet euch darauf vor, vor Schreck aus den Sitzen zu springen.
27: Be prepared to jump out of your seat a few times.
25: Yeah.
19: Das ist wunderschön.
7: Das
19: hab ich recht.
7: Der Kinobericht von Nils Dams aus den USA mit einem neuen Horrorfilm-Hit, nämlich Backrooms.

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1: Um 0 Uhr mit Milat Kupay. Bei den Verhandlungen in der Schweiz über ein Ende des Krieges im Iran hat ein Social-Media-Post von US-Präsident Trump über die Hisbollah-Miliz für Unruhe gesorgt. Die staatliche Nachrichtenagentur IRNA meldete, die iranische Delegation habe den Verhandlungsort in einem Luxushotel in Luzern aus Protest gegen die Äußerungen verlassen. Aus Baden-Baden, Patricia Werner.
2: US-Präsident Trump fordert vom Iran mehr Druck auf die Hisbollah, damit die Miliz ihre Angriffe auf den Norden Israels einstellt. Auf seiner Online-Plattform schrieb er, das Mullah-Regime müsse seine hochbezahlten Stellvertreter im Libanon unverzüglich davon abhalten, Unruhe zu stiften. Und wörtlich schrieb Trump, wenn sie das nicht tun, werden wir den Iran erneut hart treffen. Zuvor waren die Unterhändler der USA, Vizepräsident Vance und die US-Sondergesandten Jared Kushner und Steve Witkoff mit dem iranischen Außenminister Araghchi sowie den Vermittlern aus Pakistan und Katar zusammengekommen.
1: Unterdessen hat die israelische Armee angekündigt, dass alle kriegsbedingten Einschränkungen im Norden des Landes heute früh aufgehoben werden. Wegen des Krieges mit der Hisbollah hatten die Behörden verschiedene Maßnahmen ergriffen, die die Bevölkerung schützen sollten. Unter anderem sind Großveranstaltungen verboten, viele Geschäfte, Hotels und Restaurants in Grenznähe sind geschlossen. Die israelische Armee begründet den Schritt mit einer neuen Lagebeurteilung. Dies könnte darauf hindeuten, dass sich die Situation zwischen Israel und der Hisbollah-Miliz etwas entspannt. Die Gewerkschaften kritisieren die Reformvorschläge der Rentenkommission. Verdi-Chef Wernicke sprach von einem Schritt in die falsche Richtung. So gehe ein höheres Renteneintrittsalter an der Lebenswirklichkeit der arbeitenden Menschen vorbei. Die Rentenkommission regt zum Beispiel an, das Eintrittsalter an die durchschnittliche Lebenserwartung zu koppeln. Zudem sollen auch Selbstständige und Beamte in die gesetzliche Versicherung einzahlen. Bei der Fußball-Weltmeisterschaft hat Spanien den ersten Sieg geholt. Der Mitfavorit auf den WM-Titel gewann mit 4:0 gegen Saudi-Arabien und hat vorerst die Gruppenführung übernommen. Die beiden anderen Gruppengegner, Uruguay und Kap Verde, spielen gerade gegeneinander. Belgien wartet dagegen weiter auf einen Sieg. Gegen den Iran kam die Mannschaft nicht über ein 0:0 hinaus. Später treffen dann noch Neuseeland und Ägypten aufeinander. Das waren die Nachrichten. Und das Wetter in Deutschland. Im Norden ist es trocken, in der Mitte und im Süden Schauer und Gewitter, Tiefstwerte 22 bis 10 Grad. Tagsüber heiter bis wolkig, später vor allem in der Südhälfte gewittrige Schauer, 22 bis 38 Grad. Dienstag sonnig, im Bergland sowie im Südosten Schauer und Gewitter, 22 bis 37 und am Mittwoch ist es freundlich, 22 bis 39 Grad. Es ist 0:03 Uhr.
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3: Und da ist immer noch ein Falschfahrer unterwegs auf der B9 Wörth-Ludwigshafen zwischen Wörtherkreuz und Jockgrimm. Kommt Ihnen ein Falschfahrer entgegen, fahren Sie bitte äußerst rechts und überholen Sie nicht. Auf der B9 Wörth-Ludwigshafen zwischen Wörtherkreuz und Jockgrimm ist ein Falschfahrer unterwegs. Vorsicht bitte in beiden Richtungen. Für die B217 Springe-Hameln können wir Entwarnung geben. Da ist kein Falschfahrer mehr zwischen Bad Münder am Deister und Altenhagen unterwegs. Die weiteren Meldungen. Die A1 Bremen Richtung Hamburg ist zwischen Harburg und Stillhorn wegen Bauarbeiten bis ca. 5 Uhr früh gesperrt. Dadurch staut es sich. Die Umleitung führt über die U83. Die A3 Nürnberg-Passau ist zwischen Kreuz Deggendorf und Hengersberg wegen Bauarbeiten bis 1 Uhr in beiden Richtungen gesperrt. Die Umleitung führt über die U18, U83. Die A20 Lübeck Richtung Rostock ist zwischen Rostock West und Rostock Südstadt nach einem Unfall gesperrt. Die A61 Hockenheim Richtung Ludwigshafen ist zwischen dem Dreieck Hockenheim und dem Kreuz Speyer wegen Bauarbeiten bis 5 Uhr früh gesperrt. Die A62 Nonnweiler Richtung Landstuhl ist in Höhe Birkenfeld nach einem Unfall gesperrt. Die A261 Eckverbindung A1 zur A7 ist zwischen Tötensen und Dreieck Hamburg Südwest wegen Bergungsarbeiten gesperrt. Und in Leipzig ist die B2 Maximilianallee in Höhe Kossaer Straße nach einem Unfall in beiden Richtungen gesperrt. Kommen Sie weiterhin gut durch den Straßenverkehr und auch sicher an Ihr Ziel. Gute Fahrt.
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3: Mit Maja Weber herzlich willkommen aus dem NDR-Infostudio in Hamburg. Zwei unserer Themen in der kommenden halben Stunde, ein Blick nach Indien zum Welt-Yoga-Tag und die Empfehlungen der Rentenkommission sowie die Haltung der Jungen Union dazu. Wenn die Rentenkommission ihre Ergebnisse am Dienstag offiziell vorstellt, kennt man schon einige der Eckpunkte. Am Wochenende sickerten die Empfehlungen durch. Wie auch immer, man das Dilemma der Rentenversicherung um zu viele Rentnerinnen und Rentner im Verhältnis zu den Erwerbstätigen lösen will. Reformen müssen sein, das weiß auch die Bundesregierung, die Kommission ja eingesetzt hat. Die Vorschläge der Kommission, wie zum Beispiel das Renteneintrittsalter schrittweise zu erhöhen und die abschlagsfreie Rente mit 63 abzuschaffen, gehen den einen zu weit, den anderen nicht weit genug. Zu den Reaktionen aus Berlin, Anne-Kathrin Mellmann.
4: Linken Politiker sprechen von Rentenkürzungen. Die Co-Vorsitzende Ines Schwertner sagt, in der Rentenkommission säßen nur Menschen, die nicht wüssten, was Altersarmut bedeutet.
5: Was es bedeutet, dass manche Menschen nicht bis 70 arbeiten können. Schon jetzt nicht. Die Lebenserwartung ist in manchen Bundesländern sogar gesunken in den letzten Jahren. Das ganze Renteneintrittsalter an die Lebenserwartung zu stocken, arbeitet mit den falschen Zahlen. Und ich kann die Regierung nur dazu drängen, dass sie das wieder zurücknehmen, genauso wie die Pflege- und Krankenkassenreform, weil die Menschen in diesem Land unter diesen Reformen jetzt schon leiden und sie werden die Quittung dafür bekommen.
4: Auch die SPD-Seite in der Rentenkommission war nach Informationen des ARD-Hauptstadtstudios einverstanden mit den 30 Punkten, die die Kommission am Dienstag der Bundesregierung übergeben will. Annika Klose, SPD-Mitglied in der Kommission, beschreibt die Arbeit der Kommission so.
6: Ich habe die Kommissionsarbeit vor allem als sehr konstruktiv und sehr fachlich orientiert wahrgenommen. Man muss sich ja auch vor Augen halten, es war eine mehrheitlich wissenschaftlich besetzte Kommission mit einem sehr breiten Auftrag. Lebensstandardsicherung über alle drei Säulen für niedrige und mittlere Einkommen bei der nachhaltigen Finanzierung sicherzustellen. Und natürlich ging es auch mal hitzig zu in den Diskussionen. Aber im Grundsatz würde ich sagen, war es immer fair und an der Sache orientiert.
4: Zurück zu den Vorschlägen. Aus für die abschlagsfreie Rente mit 63. Verpflichtende Betriebsrenten sind nicht vorgesehen. Beamte in der gesetzlichen Rentenversicherung vielleicht später. Minijobs würden rentenversicherungspflichtig. Der Ökonom Marcel Fratscher vom Deutschen Institut für Wirtschaftsforschung in Berlin hätte sich mehr Mut von der Kommission gewünscht.
7: Das vielleicht wichtigste Element im deutschen Rentensystem ist, dass es eine Umverteilung von jung zu alt und von arm zu reich ist. Und das zu ändern, wieder ein besseres Gleichgewicht hinzubekommen, junge Menschen zu entlasten, Menschen, denen Altersarmut droht, eine bessere, eine deutlich bessere Rente zu geben, das wird in diesen Vorschlägen nicht gemacht. Und daher sind diese Vorschläge eine verpasste Chance.
4: Den Vorschlag der Kommission, ein kapitalgedecktes Element bei der Altersvorsorge nach schwedischem Vorbild einzuführen, bewerten Ökonomen unterschiedlich. Marcel Fratscher weist auf die dadurch steigenden Kosten hin, die Unternehmen und Beschäftigte zusätzlich belasten würden. Der Wirtschaftswissenschaftler Jörg Althammer von der Katholischen Universität Eichstätt sieht es positiv, wenn das Rentensystem durch den Kapitalmarkt stabilisiert würde.
3: Über die Vorschläge der Rentenkommission hat Anna Engelke im Bericht aus Berlin mit dem Vorsitzenden der Jungen Union Johannes Winkel gesprochen. Wie bewertet er die Empfehlungen?
8: Ja, ich glaube, es ist noch ein bisschen früh, ein Fazit zu ziehen oder Einzelvorschläge zu beurteilen. Darauf müssen wir schon uns anderthalb Tage gedulden, bis dann die Vorschläge auch offiziell vorgestellt und ja auch von den Mitgliedern der Kommission begründet werden. Aber ich will schon eines sagen für die Bundesregierung. Ich glaube, das ist eine große Chance für die Bundesregierung. Und vielleicht kann das ja auch so ein richtiger Dennis-Undaff-Moment werden. Lange Zeit läuft es vielleicht nicht so rund und dann wechselt man die richtigen Leute ein. Das sind die Expertinnen und Experten. Aber auch die Politiker haben einen tollen Job gemacht. Pascal Reddick, Florian Dorn und Annika Klose. Und die haben gezeigt, dass Kompromisse nicht immer nur der kleinste gemeinsame Nenner sein müssen, sondern dass auch ein großer Wurf gelingen kann. Und danach sieht es zumindest auf den ersten Blick aus, auch wenn die Detailbeurteilung dann erst im Laufe der Woche erscheinen kann.
9: Ich verstehe Ihre Zurückhaltung, aber wenn Sie auf das gucken, was öffentlich ist, sehen Sie da an bestimmten Stellen Änderungsbedarf?
8: Worauf wir ja immer wieder hingewiesen haben, ist, dass Deutschland vor einer gigantischen Aufgabe bei den Sozialversicherungen steht, die umlagefinanziert sind. Das heißt, die Jungen finanzieren die Älteren. Und wir haben immer wieder gefordert, das Renteneintrittsalter muss moderat an die Lebenserwartung gekoppelt werden. Der Nachhaltigkeitsfaktor muss wieder eingesetzt werden. Wir brauchen eine kapitalgedeckte Rente nach schwedischem Vorbild. Das sind klassische Forderungen der Jungen Union seit vielen Jahren. Und das sieht doch auf den ersten Blick nach einer ersten kurzen Beurteilung an diesem Wochenende doch erstmal sehr zufriedenstellend aus, ja.
9: Sie haben das gerade gesagt, das Renteneintrittsalter soll an die Lebenserwartung gekoppelt werden und es soll eine lediglich moderate Erhöhung geben. Also wenn man das mal theoretisch durchrechnet, Rente mit 70 sollte sie kommen, dann im Jahr 2090. Ist Ihnen das schnell genug?
8: Also viel wichtiger als eine Rente mit 70, die ehrlicherweise auch von der Jungen Union jedenfalls niemand gefordert hat, ist, dass wir die Frühverrentungsprogramme beenden. Das ist ein riesiges Problem in Deutschland. Viele Menschen gehen sehr früh in Rente und diese Anreize müssen wir abschaffen. Also die Rente mit 63, abschlagsfreie Rente. Das empfiehlt die Kommission oder zumindest nach diesen ersten Berichten, dass man das abschafft. Und das wäre natürlich ein wichtiger Schritt, weil so kann man die demografische Krise, in der wir uns befinden, schlicht und ergreifend nicht lösen. Das war bisher leider das genaue Gegenteil. Es wäre gut, wenn wir da einen Schritt nach vorne gehen.
9: Das ist ja einer der Vorschläge der Kommission. Und es ist ja heute eigentlich schon klar, dass die Rentenbeiträge steigen. Und jetzt kommen dann ja noch Ausgaben dazu durch diese Neuerung, die kapitalmarktgedeckte Säule in der gesetzlichen Rente. Das geht nochmal obendrauf. Gehen Sie damit?
8: Also Deutschland hat einen Riesenfehler gemacht, nämlich die Kapitaldeckung in den letzten 30 Jahren nicht einzuführen. Wenn wir sehen, wie viel Geld wir dort verloren haben im Vergleich zu unseren europäischen Nachbarn, insbesondere zu den skandinavischen Ländern, das ist einfach unglaublich. Und dann hätten wir viele Probleme, vor denen wir heute stehen, hätten wir gar nicht, wenn wir es früher gemacht hätten. So, jetzt kann man sagen, wir haben viel Zeit verloren, aber besser spät als nie, würde ich sagen. Und die Einführung einer kapitalgedeckten Rente, gerade nach schwedischem Vorbild, die unglaublich erfolgreich damit sind, das finde ich genau der richtige Schritt.
9: Also alles das, was Sie sagen, klingt ja so, als wollten Sie alle ermuntern, bei diesen Vorschlägen zuzustimmen.
8: Naja, es geht, wie gesagt, nicht um Kompromisse als Selbstzweck, sondern es geht um Kompromisse, die gut in der Sache sind. Und ich finde, wenn dort ein großer Kompromiss zwischen Union und SPD gelingt und diese Verantwortlichen da gezeigt haben, die Experten, aber auch die Politiker, dass eben ein Kompromiss auch ein großer Wurf sein kann, dann ist das doch aller Ehren wert und dann sollte sich auch die Bundesregierung daran orientieren. Bärbel Baas hat ja gesagt, wenn das einstimmig erfolgt, das Votum, dann setze ich das auch um. Und so wie es jetzt aussieht, und ich bin dann gespannt auf den Dienstag, auf die offizielle Vorstellung, ist es einstimmig gelungen. Das würde mich sehr, sehr freuen, weil dieser Entwurf, so wie er jetzt veröffentlicht worden ist, zeigt, dass man soziale Gerechtigkeit und Generationengerechtigkeit ja auch verbinden kann in einem guten Kompromiss.
3: Soweit der Vorsitzende der Jungen Union, Johannes Winkel, im Gespräch mit Anna Engelke im Bericht aus Berlin. Es kann schon ratlos und manche wohl auch wütend machen, wenn man sieht, wie viel schlechter Deutschlands Osten im Vergleich zum Westen dasteht. Und das 36 Jahre nach der Wiedervereinigung. Woran genau es hakt? Auf diese Frage sucht eine Forschungsgruppe Antworten. Sie arbeitet am Leibniz-Institut für Wirtschaftsforschung Halle. Diese Woche gab es Ergebnisse und über die hat Ralf Geißler mit dem Leiter der Forschungsgruppe Ufuk Akçigit gesprochen.
10: Er ist in Braunschweig geboren, in der Türkei aufgewachsen und hat in den USA promoviert. Heute forscht der Mann, der sich selbst einen Wachstumsexperten nennt, zur ostdeutschen Wirtschaft.
11: I'm Ufuk Akçigit. I'm a professor of economics at the University of Chicago. And I'm also a research professor at the Halle Institute.
10: Ufuk Akçigit leitet seit 5 Jahren eine Forschergruppe in Halle. Ihre zentrale Frage lautet, warum hat Ostdeutschland wirtschaftlich nicht mehr aufgeholt? Akçigits Analyse beginnt mit einem Blick zurück. Ab 1990 wurden die DDR-Betriebe privatisiert, die Arbeitslosigkeit stieg rasant. Und die Regierung wollte gegensteuern. Sie verpflichtete Investoren, Arbeitsplätze zu erhalten.
12: Die Firmen wurden im Zuge der Privatisierung gezwungen, bestimmte arbeitsrechtliche Verpflichtungen zu erfüllen. Mehr noch, die Regierung bot Subventionen für Beschäftigung. Dadurch hielt sie zahlreiche Zombie-Firmen am Leben und das hatte einen anhaltenden Effekt.
10: Die Subventionen hätten kaum wettbewerbsfähige Betriebe am Leben gehalten, was dem Osten bis heute schade. Außerdem sei bei der Treuhand einiges schiefgelaufen. Von ihr angeheuerte Westmanager hätten tatsächlich wenig Interesse gehabt, sich im Osten eine Konkurrenz aufzubauen.
11: Changing things
12: Auf dem Papier sieht Veränderung oft einfach aus, aber in Wahrheit dauert es sehr, sehr lange, Dinge zu verändern, insbesondere bei ökonomischen Strukturen. Manchmal dauert es Generationen und manchmal, selbst mit gut gemeinter Politik, beschleunigt man den Prozess nicht, sondern macht ihn langsamer.
10: Akçigit gilt weltweit als Experte für die Auswertung von Wirtschaftsdaten und er blickt von außen auf die ostdeutsche Wirtschaft. IWH-Präsident Reint Korb sieht genau darin einen Vorteil.
13: UFOG hat die Glaubwürdigkeit, auch methodologisch natürlich die Glaubwürdigkeit, um diese Fragen ganz neutral, ganz nüchtern, viel besser zu beantworten, als jetzt wir das so alleine könnten ohne seine Expertise.
10: Akçigits Forschungsgruppe besteht aus Wissenschaftlern aus aller Welt. Dass sie sich für die Wiedervereinigung interessieren, liegt laut Reint Korb daran,
14: dass es einfach das größte ökonomische Experiment der Weltgeschichte war, diese Privatisierung in Ostdeutschland, was wahnsinnig viele interessante Fragen aufwirft, die überraschenderweise tatsächlich viele davon zumindest noch ziemlich ungeklärt sind.
10: Eine dieser Fragen, wie kann das Aufholen noch gelingen? Die Forschergruppe sagt, es brauche im Osten mehr Forschung, mehr Innovationen und es brauche einen Mentalitätswechsel.
11: The first thing that has to be done.
12: Was als erstes getan werden muss, man muss seinen Frieden damit machen, dass Betriebe schließen. Die Guten sollten erhalten werden, aber die Schlechten verschwinden dürfen, sodass man Raum für Neues schafft. Wenn nichts verschwindet, kann auch nichts Neues entstehen.
10: Akçigit folgt damit der Idee der sogenannten kreativen Zerstörung. Neues entsteht nur, wenn Altes weicht. Ein staatlich geförderter Industriestrompreis für notleidende Firmen wäre nach dieser Logik falsch. Dass die Politik trotzdem immer wieder auf Subventionen setzt, liegt auch an einer Hoffnung. Der Hoffnung, dass es gelingt, zwischen alter und neuer Wirtschaft Brücken zu bauen, ohne dass zwischendurch alles zerstört werden muss.
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3: Wer etwas für sich tun möchte, ob für Körper oder Geist oder am besten beides, der oder die landet früher oder später bei Yoga. Die Übungen können helfen, die Muskeln zu stärken, beweglicher zu werden, Stress abzubauen und sogar den Blutdruck zu senken. Aus der Heilkunst ist im Westen ein Trend entstanden und mit ihm ein riesiger Markt um Kleidung, Hilfsmittel und Yogakurse. Doch wie sieht es in Indien aus, dem Ursprungsland für dieses ganzheitliche System? Zum Welt-Yoga-Tag gestern hat sich unsere Korrespondentin Lena Bodewein die Praxis in Indien angeschaut.
15: Frieden für den Geist, den Körper, die Welt. Ob in Delhi auf den Rasenflächen an der alten Mogul-Festung, dem Roten Fort, oder auf der Dachterrasse einer Grundschule in Mumbai. Überall in Indien wird Yoga

0: Yoga wandelt sich dadurch, meint Yogalehrer Rajiv Shukla.
1: The Westerners, they come to India to learn the art of
0: Menschen aus dem Westen kommen nach Indien, um Yoga zu lernen, und sie suchen nach der reinen Form des Yoga. Doch heutzutage sind so viele kommerzielle Aspekte damit verbunden, dass man sagen kann, es verliert seine Reinheit und sein eigentliches Wesen. Aber wenn Neuerungen eingeführt werden, dann ist das so. Yoga gehört allen.
1: Because this is for them and this is from them too.
0: Hautenge Funktionskleidung für Hunderte von Euros sind in den Parks und auf den Wiesen in Indiens Hauptstadt dennoch nicht zu sehen. Weit und gemütlich, hell und bedeckend sind Hemd und Hose. Angeleitet mit Musik, ohne Sound, als Lach-Yoga, jede Art gilt. So treffen sie sich in den frühen Morgenstunden oder sie meditieren ein paar Minuten im Büro. Yoga ist überall und für jeden möglich, so die Botschaft. Live übertragen auch von Premierminister Narendra Modi, der angeblich selbst täglich eine Stunde praktiziert. Auch bei Älteren sorge Yoga dafür, dass der Lifestyle mit 70 gesünder sei als mit 50. Das dafür zuständige Ministerium begleitet eine entsprechende Kampagne auch online. Ein Yoga-Song bringt frischen Wind in die Sache und lässt die Yoga-Einheit ein wenig wie Aerobic wirken. Indien, Geburtsstätte des Yogas, sieht diese besondere Form von spiritueller und körperlicher Ertüchtigung als Geschenk an die Welt. Und die Welt kommt und will lernen, bei Lehrern wie Arun Pandala.
2: Yoga has never been a business and mostly yoga is given as an offering.
0: Yoga war noch nie ein Business, ganz gleich wie wir es wahrnehmen. Yoga wird meist als Gabe dargeboten. Wenn Menschen aus dem Westen nach Indien kommen, erleben sie diese besondere Tradition, in der Yoga als Mittel zur spirituellen Erhebung angeboten wird und nicht als bloße Transaktion zwischen zwei Personen. Genau darin liege der wahre Geist des Yoga und so werde es auch bleiben.
3: Because meditation, yoga, this is not a one-day game.
0: Die Schuldirektorin in Mumbai weiß, dass die Lehrerinnen jetzt eine Routine mit den Kindern üben müssen. Yoga und Meditation, das ist kein Spiel für einen Tag. Anjal unterrichtet seit 11 Jahren selbst Yoga. Und auch für sie geht das Lernen immer weiter.
4: The thing I always come back to is that yoga isn't really about what happens on the mat.
0: Immer wieder wird mir klar, bei Yoga geht es nicht darum, was auf der Matte geschieht, sondern darum, wer du abseits der Matte bist, was für ein Mensch du wirst, wie du andere behandelst und ob du eine Verbindung zu dir selbst findest. Ein Tag wie der Welt-Yoga-Tag ist da nur der Anfang.
5: Lena Bodewein berichtete über die Yoga-Praxis in Indien. Von Indien nach Australien. Australien ist bekannt für seine wunderschönen Strände, fürs Baden und Wellenreiten unter anderem. Aber das Land macht auch immer wieder Schlagzeilen durch Hai-Attacken. Im vergangenen halben Jahr vor allem rund um Sydney. Gerade erst wurde eine 35-jährige Frau angegriffen. Und das hat eine Debatte neu entfacht. Über das mögliche Keulen, also das gezielte Töten der Tiere zum Schutz von Badegästen. Christiane Justus berichtet.
6: Als die 35-jährige Lia am vergangenen Wochenende zum Schwimmen geht, ist das Wasser kristallklar, kaum Wellengang, Rettungsschwimmer am Strand. Es sieht nach einem perfekten Badetag aus, dann der Angriff. Nur etwa 30 Meter vom Ufer entfernt wird sie von einem großen Hai attackiert, einem weißen Hai, so wird vermutet. Die Größe des Tieres habe ihn schockiert, erklärt ihr Retter im australischen Fernsehen. Er schleppt sie an den Strand, die junge Mutter überlebt, schwer verletzt. Der Vorfall hat eine alte Debatte neu entfacht. Rufe nach Haikeulungen werden wieder lauter. Auch der ehemalige Premierminister Australiens, Tony Abbott, selbst Surfer und Rettungsschwimmer, fordert das Töten der Haie, auch von weißen Haien, die unter Schutz stehen. Der Schutz des Menschen muss doch einfach vor dem Schutz der Tiere stehen. Die Zahl der Angriffe zeigt, die Regierung muss hier absolut mehr tun. In den vergangenen Monaten kam es zu mehreren Haiangriffen. Im Januar starb ein 12-jähriger Junge an den Bissen eines Haies. Das Risiko, attackiert zu werden, sei aber weiterhin schwindend gering, so Experten, wenn man sich die große Anzahl von Badegästen und Stränden anschaue. Wissenschaftler wie der Meeresforscher Robert Harcourt halten das Töten für keine sinnvolle Maßnahme und die Diskussion für wenig sachlich. Das ist vor allem eine emotionale Debatte. Wenn ein Hai einen Menschen beißt, dann meistens einfach, weil er gerade dort

Ottwa. Er wird dadurch nicht zu einem Jäger, der gezielt Menschen sucht. Wenn man Haie tötet, schafft man nur Platz für andere. Das eigentliche Problem wird dadurch überhaupt nicht gelöst. Menschen gelten nicht als natürliche Beute von Haien. Viele Angriffe beruhen vermutlich auf Verwechslungen. Aus der Tiefe betrachtet können die Silhouetten von Schwimmern oder Surfern einer Robbe oder anderen Beutetieren ähneln. Die Regierung des Bundesstaates New South Wales hat in diesem Jahr zusätzliche Millionenbeträge in die Haiabwehr investiert, unter anderem in Drohnenprogramme, Forschung und Überwachung. Meeresbiologe Harcourt hält das für weitaus sinnvoller als das Keulen. Wir bewegen uns sehr schnell in ein modernes Zeitalter der gezielten Überwachung, die dazu beitragen soll, Menschen vor Haien zu schützen. Bald wird praktisch jeder Strand, an dem das sinnvoll ist, entsprechend überwacht werden. Im Moment werden die Drohnen noch einzeln gesteuert und so das Wasser aus der Luft nach Haien abgesucht. Zukünftig könnten Daten automatisch an Apps und Warnsysteme weitergegeben werden.

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1: Und das beobachtet unsere Kollegin Martina Knief. Da geht es jetzt um das Spiel Uruguay-Kapverde.
2: Was war das für ein sporthistorischer Moment in der 21. Spielminute, als Kevin Pina einen direkten Freistoß für Kapverde aus fast 30 Metern rechts unten ins Tor von Uruguay setzte. Das erste Tor der Kapverde bei einer Fußball-Weltmeisterschaft, nachdem sie schon gegen Spanien mit dem 0:0 bei ihrem WM-Debüt im ersten Gruppenspiel den ersten Punkt geholt hatten. Riesenfreude, ach was ein Jubel war das. Ich glaube, das ganze Land ist mittlerweile in Wallungen versetzt. Das wurde auch Uruguay, sehr pomadischer Auftritt des Favoriten in diesem Spiel. Im Moment heißt es mal, ganz ruhig bleiben, die Gemüter im wahrsten Wortsinne abkühlen. Denn ist die traditionelle Trinkpause jetzt hier in Dallas im Stadion. Und Uruguay muss sich jetzt richtig was einfallen lassen, um ihren Starspieler von Real Madrid, Valverde, um hier erst einmal zum Ausgleich zu kommen. Denn Kapverde führt verdient mit 1:0.
1: Das war Martina Knief und wir hören jetzt die weiteren Meldungen vom Sport und auch natürlich die weiteren Spielergebnisse von der WM von Stephanie Lavoie.
3: 6 Tage nach der Nullnummer gegen Kapverde hat Spanien Saudi-Arabien mit 4:0 aus dem Stadion in Atlanta geschossen. In Halbzeit 1 fegte La Roja wie ein Wirbelsturm über den Gegner her, mit sage und schreibe 17 Torschüssen und 3 Treffern. Thomas Kunze hat die Partie gesehen.
4: Spanien hat sich nach seinem zweiten Vorrundenspiel eindrucksvoll bei dieser WM zurückgemeldet. Nach dem schwachen 0:0 zum Auftakt gegen Kapverde bezwang das Team um Superstar Lamine Yamal Saudi-Arabien locker leicht mit 4:0. Yamal feierte dabei sein WM-Startelfdebüt und bereits nach 11 Minuten seinen WM-Debüttreffer. Der 18-Jährige drückte nach einem Flachpass von Oyarzabal den Ball über die Linie. Oyarzabal selbst war es dann, der zwischen der 21. und 24. Minute doppelt traf. Vorausgegangen war ein Eckball bzw. eine großartige Kombination im Strafraum. Saudi-Arabien nahm sehr wenig teil an diesem Spiel. Nach der Pause und einigen spanischen Wechseln fiel nach 49 Minuten bereits das 4:0. Cucureas Schuss wurde durch Altan Bakti unhaltbar abgefälscht. Ein Eigentor. Danach verwaltete das spanische Team diese Führung souverän und ist somit endgültig auf dem WM-Gleis gelandet und zurück im Kreis der Mitfavoriten.
3: Dazu gehört Belgien definitiv nicht. Die Roten Teufel waren gegen den Iran als Favoriten in das zweite Gruppenspiel gestartet, kamen aber über ein enttäuschendes 0:0 nicht hinaus. Florian Winkler berichtet.
5: Ein Remis, mit dem der Iran besser leben kann. Belgien investierte an diesem zweiten Spieltag der Gruppe G viel, hatte mehr Ballbesitz und Spielanteile, doch fand es gegen giftige Iraner selten eine Lücke. Mehrfach schnupperte der Außenseiter in Los Angeles selbst sogar am eigenen Treffer. Nach der Pause wurde die Partie noch zerfahrener. Die Belgier wurden durch einen Gois-Platzverweis, durch eine Notbremse nach einer guten Stunde zusätzlich geschwächt. Dem Iran fehlte aber in Überzahl der Mut und Belgien blieb in der Schlussphase zu fahrlässig mit seinen Möglichkeiten. Und so warten beide Teams weiter auf den ersten WM-Sieg und müssen um die K.O.-Phase bangen.
3: Unterdessen genoss der Nagelsmann Tross Family Time. Wie nach dem Auftaktsieg gegen Curaçao durften auch nach dem Erfolg gegen die Ivora Partnerinnen und Kinder der DFB-Spieler ins Teamquartier. Der Trainer hatte den Spielern freigegeben. Burgi Nagelsmann, die Mama von Coach Julian, war auch dabei. Alba Berlin ist deutscher Basketballmeister. Im 5. und entscheidenden Playoff-Spiel besiegten die Berliner Titelverteidiger Bayern München mit 84:81. Florian Hecht hat zugeschaut.
6: Der neue deutsche Meister kommt aus Berlin. Die Albatrosse gewinnen mit 84:81 beim FC Bayern Basketball in einem absolut verrückten Basketballspiel. Der FC Bayern zur Halbzeit mit 20 Punkten vorne machte alles richtig, war konzentriert und fertigte geradezu Alba ab. Aber dann in der zweiten Halbzeit kamen die Berliner heraus und drehten den Spieß um. In der 33. Minute die erste Führung für Alba mit einem Pünktchen und diese Führung gaben sie nicht mehr her, verteidigten sie mit allem, was sie hatten. Jonas Matyzek, der Kapitän der Berliner, mit 6 versenkten Dreiern. Auf der anderen Seite bei München Andreas Obst mit 24 Punkten, die besten Werfer. Aber der deutsche Meistertitel geht nach Berlin. Alba gewinnt mit 84:81.
3: Gratulation, Alba feiert damit die 12. deutsche Meisterschaft.
1: Das war der Sport in der ARD-Infonacht mit Stephanie Lavoie. Und hier geht es jetzt gleich weiter mit den Nachrichten.
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8: Um 0.30 Uhr mit Milad Kupay. In der Schweiz sind die Verhandlungen zwischen den USA und dem Iran über ein Ende des Krieges wenige Stunden nach ihrem Beginn erstmal abgebrochen worden. Die iranische Delegation stört sich offenbar an einem Social-Media-Post von US-Präsident Trump, in dem dieser neue Drohungen aussprach. Aus der Nachrichtenredaktion Ulf Hilbert.
9: Die staatliche Nachrichtenagentur IRNA meldete, die iranische Delegation habe den Verhandlungsort in einem Luxushotel in Luzern verlassen. Zuvor habe man gegen die Äußerungen von Trump protestiert, sie seien beleidigend gewesen. Der US-Präsident hatte sich in seinem Social-Media-Post auf die anhaltenden Kämpfe zwischen Israel und der vom Iran unterstützten Hisbollah-Miliz bezogen. Teheran müsse seine hochbezahlten Stellvertreter im Libanon unverzüglich daran hindern, Unruhe zu stiften. Anderenfalls werde das US-Militär den Iran erneut sehr hart treffen.
8: Vom Ausgang der Verhandlungen über ein Ende des Iran-Krieges ist auch abhängig, ob sich die Bundeswehr an einem Marineeinsatz zur Sicherung der Straße von Hormus beteiligt. Bundesverteidigungsminister Pistorius geht aktuell nicht davon aus, dass es eine schnelle Entscheidung für ein Mandat geben wird. Aus Berlin, Gabor Hallas.
10: Ein Einsatz der deutschen Marine in der Straße von Hormus, dafür braucht es ein Mandat des Bundestages. Und ob das noch vor der Sommerpause komme, sei völlig offen, sagt Boris Pistorius, der Bundesverteidigungsminister, im ARD-Bericht aus Berlin. Denn er wisse nicht, wohin die Verhandlungen zwischen Iran und USA führten und was das internationale Mandat sei. Trump habe den Korken auf die Flasche der Straße von Hormus gedrückt, aber wir hätten ein Interesse, ihn wieder herauszuholen.
8: Die Linke will die Bezüge ihrer Abgeordneten begrenzen. Auf ihrem Bundesparteitag in Potsdam stimmten knapp 2/3 der Delegierten für einen entsprechenden Antrag. Demnach sollen die Diäten der Bundestags- und EU-Abgeordneten nach den nächsten Wahlen bei 5.300 Euro brutto gedeckelt werden. Der darüber hinausgehende Teil der Bezüge soll an einen Sozialfonds fließen. Die Landesverbände werden aufgefordert, analoge Regelungen auszuarbeiten. Frankreich greift wegen einer Hitzewelle zu neuen Schutzmaßnahmen. In vielen Regionen gilt ein Alkoholverbot im öffentlichen Raum. Damit sollen Rettungsdienste während eines landesweiten Musikfestes entlastet werden. Mehr als 800 Grund- und Mittelschulen bleiben heute geschlossen. In Teilen Frankreichs waren gestern Werte von um die 40 Grad erreicht worden. In den kommenden Tagen könnte es noch heißer werden. Das waren die Nachrichten. Das Wetter in Deutschland, im Norden trocken, in der Mitte und im Süden Schauer und Gewitter, Tiefstwerte 22 bis 10 Grad. Tagsüber heiter bis wolkig, später vor allem in der Südhälfte gewittrige Schauer, 22 bis 38 Grad. Am Dienstag sonnig, im Bergland sowie im Südosten Schauer und Gewitter, 22 bis 37 und am Mittwoch freundlich, im Tagesverlauf vor allem im Bergland Gewitter, 22 bis 39 Grad. Es ist 0.33 Uhr.
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1: Die A20 Lübeck Richtung Rostock ist zwischen Rostock West und Rostock Südstadt nach einem Unfall gesperrt. Die A27 Walsrode-Bremen ist zwischen Verden Nord und Langwedel in beiden Richtungen wegen einer Baustelle bis 5 Uhr früh gesperrt. Die Umleitung führt über die U52 U9. Die A261, Eckverbindung A1 zu A7, ist zwischen Tötensinn und Dreieck Hamburg-Südwest wegen Bergungsarbeiten gesperrt. Und in Leipzig ist die B2 Maximilianallee in Höhe Kossauer Straße nach einem Unfall in beiden Richtungen gesperrt. Kommen Sie gut durch diesen Verkehr und sicher an Ihr Ziel.
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1: Mit Maja Weber, schön, dass Sie zuhören. In Großbritannien wird über den Rücktritt von Premierminister Starmer spekuliert. Manche Medien berichten, dass Starmer schon morgen über seinen, nein, nicht morgen, sondern am Montag, also heute, über seinen Rücktritt entscheiden will. Damit würde er sich einer Kampfentscheidung mit seinem parteiinternen Rivalen Andy Burnham entziehen. Der Machtkampf innerhalb der Labour-Partei findet kurz vor dem Brexit-Jahrestag statt. Am Dienstag jährt sich der EU-Austritt Großbritanniens zum 10. Mal. Lange waren der Brexit und seine Folgen für Großbritannien ein Tabuthema, aber das ändert sich gerade. Nur ein Drittel der Befragten im Land hält den Brexit noch für eine gute Entscheidung. Vor allem viele der unter 25-Jährigen wollen zurück in die EU. Sie waren vor 10 Jahren noch viel zu jung, um beim Austrittsreferendum mit abzustimmen. Unsere Korrespondentin Mareike Aden hat einige junge Menschen in London getroffen und mit ihnen über ihren Blick auf den Brexit gesprochen.
11: Die Brexit-Entscheidung von vor 10 Jahren, sie hallt nach. Auch in diesem Club im Zentrum von Manchester, im Norden Englands. Auf der Bühne die Punkband Witchfever. Die 4 Bandmitglieder wollen an diesem Abend das Finale ihrer Großbritannien-Tour feiern. Seit einigen Jahren stehen sie bei einem großen Label unter Vertrag. Um auch international bekannter zu werden, touren sie bald auch durch einige EU-Länder. Doch der Brexit macht ihnen und der ganzen britischen Musikszene das Leben schwer, sagt Alex Thompson, die Bassistin von Witchfever.
12: Vor dem Brexit konntest du einfach so in den Van springen und auf Tour gehen. Man musste sich eigentlich um nichts kümmern. Du hast einfach Merch wie T-Shirts mitgenommen und los. Damit verdienen Bands ja das meiste Geld. Du bist gefühlt eine glorifizierte T-Shirt-Firma. Aber seit dem Brexit kannst du keine Ware mitnehmen, ohne Abgaben zu bezahlen. Auf dem Hinweg und zurück.
11: Hier in Großbritannien können sie problemlos T-Shirts, Platten, Aufnäher verkaufen. Das bringt das Geld, das Witchfever dringend braucht. Trotz Labelvertrag haben alle von ihnen noch Nebenjobs, um sich ihre Leidenschaft zu finanzieren, erzählt Sängerin Amy Walpole.
13: Auf Konzerten und auf Instagram und so, da sehen die Leute ausverkaufte Shows, große Auftritte. Sie sehen, dass wir einen Vertrag mit einem großen Label haben und glauben, wir sind wirklich erfolgreich. Aber in Wirklichkeit kämpfen wir immer noch damit, genug Geld zum Leben zu haben und klarzukommen.
11: Vor 10 Jahren beim Brexit-Referendum waren 3 der 4 Bandmitglieder gerade alt genug und stimmten für den EU-Verbleib. Bassistin Alex Thompson erinnert sich genau an den Moment, als sie herausfand, Großbritannien hatte knapp für den Brexit gestimmt. 52-48%.
12: Ich war beim Glastonbury Festival. Es war fast wie Weltuntergang. Die meisten Leute da sind ja eher links und waren pro EU. Es war traurig, so im Zelt aufzuwachen.
11: Mit der Brexit-Entscheidung und ihren Folgen muss auch Witchfever leben. Zahlen der größten britischen Musikgewerkschaft zeigen, für 59% der britischen Bands lohnen sich EU-Touren seit dem Brexit finanziell nicht mehr. Witchfever hat sich damit abgefunden, dass sie in Europa vermutlich draufzahlen werden. Aber jetzt geht es erst einmal in Manchester auf die Bühne. Und in ein paar Tagen dann auf Tour. Die Bürokratie und die Zollvorschriften, die der EU-Austritt mit sich gebracht hat, sie schaden der britischen Wirtschaft insgesamt. Es gibt weniger Handel und Investitionen. Handelsabkommen mit Ländern wie Australien, Indien oder einem Zusammenschluss von Pazifiknationen haben das Fehlen des EU-Binnenmarktes nicht kompensieren können. Wegen des Brexit ist die britische Wirtschaftsleistung massiv kleiner ausgefallen, um bis zu 8%, so eine Studie der US-Universität Stanford. Und all das trifft besonders Menschen mit geringem Einkommen. Und darum auch viele junge Briten. Der Londoner Dylan Law war 10 beim Referendum. Der heute 20-Jährige wuchs in eher armen Verhältnissen im Londoner Stadtteil Hackney auf.
14: Durch den Brexit hat unser Land so viel Geld verloren. Das Geld hätte in unsere Gemeinden gehen können. Und dann heißt es oft, wir können das nicht ändern. Aber das war damals einfach eine schlechte Entscheidung. Jetzt reden viele über ein zweites Referendum. Ja, ich möchte ein zweites Referendum.
11: Umfragen zeigen, mehr als 80% der unter 25-Jährigen wollen zurück in die EU. Es waren damals vor allem die Älteren, die die Brexit-Entscheidung trafen. Zahlen des Umfrageinstituts Lord Ashcroft direkt nach dem Referendum zeigten, je älter die Wähler, desto größer die Mehrheit für den Brexit. Bei den über 45-Jährigen stimmte eine knappe Mehrheit für den Austritt. Bei den über 65-Jährigen waren es schon 60%. Und außerdem nutzten viele jüngere Briten ihre Stimme nicht. Dylan Law will, dass sich solche Fehler nicht wiederholen. Er ist Mitglied der Green Party geworden, die derzeit bei jungen Britinnen und Briten die beliebteste Partei ist.
14: Ich verstehe, warum so viele in meinem Alter apathisch sind. Das heißt immer, wenn du das und das machst, dann gehst du zur Uni, findest einen guten Job und kannst dir Haus und Familie leisten. Aber dieses Versprechen gilt nicht mehr. Kaum jemand kann sich eine Wohnung leisten. Und wenn jemand dann zum Beispiel mit 23 merkt, dass das Versprechen gebrochen wurde, dann glauben sie den Politikern nicht mehr, sondern denken, die lügen. Und Oft tun sie das ja auch.
11: Soziale Ungleichheit ist für Dylan Law und die Green Party insgesamt das wichtigste Thema. Die Umwelt ist unter dem noch recht neuen Parteichef Zach Polanski in den Hintergrund getreten. Polanski plädiert für eine Reichensteuer, will dem Rechtsruck im Land vor allem bei älteren Wählern, Zitat, Ökopopulismus entgegensetzen. Bei vielen jüngeren Briten ist Polanski eine Art Politpopstar, auch wegen seiner Position zum Brexit.
15: Der Brexit war ein absolutes Desaster. Ich denke, eine bessere Zukunft läge für Großbritannien in der EU, wenn die Konditionen stimmen. Aber will Europa uns zurück? Ich bin mir nicht sicher. Großbritannien jedenfalls würde es in der EU besser gehen.
11: Rund 200 Kilometer nördlich von London, in Stourbridge nahe Birmingham, sieht Samuel Hussey, 21 Jahre, das ganz anders. Der Brexit sei gar nicht richtig durchgezogen worden. Samuel steht am Tresen in der Küche seiner Eltern und nimmt mit Handy und Ringlicht ein Video für YouTube auf. Das macht er regelmäßig, vor allem um bei Altersgenossen Werbung für seine Partei zu machen. Reform UK, die Partei des Rechtspopulisten Nigel Farage. Sein Hauptthema Einwanderung. Reform UK tritt für Massenabschiebungen ein und vor allem für ein hartes Vorgehen gegen die, die mit kleinen Booten versuchen, von Frankreich über den Ärmelkanal nach Großbritannien zu gelangen, mit Hilfe von Schleuserbanden. Ein Thema, das das Land polarisiert. Für Samuel ist klar, auf welcher Seite er steht.
16: Wenn ich als Extremist gelte, nur weil ich gegen offene Grenzen bin und nicht möchte, dass Menschen, von denen wir keine Ahnung haben, wer sie sind, in unsere Gemeinden strömen, dann nehme ich dieses Label eben an.
11: Auch Samuel zieht es in die Politik. Sein großer Traum ist, eines Tages bis ins britische Parlament zu schaffen. In die Bezirksversammlung hat er es schon geschafft, auch wenn es dort für ihn vor allem um den Kampf gegen Schlaglöcher geht. Seit er Lokalpolitik macht, sammelt er Krawatten. Er will damit auffallen. Einen ganzen Stapel voll nimmt er jetzt aus dem Schrank. Manche mit Blumenmuster, andere in türkisblau, den Farben der Reformpartei. Und auch die dunkelrote Seidenkrawatte, die er umhatte, als er Parteichef Nigel Farage traf. Als der 2016 als Mr. Brexit galt und für den EU-Austritt Stimmung machte, war Samuel gerade mal 11 Jahre alt.
16: Viele geben Nigel Farage die Schuld am Brexit. Ich treffe viele Leute, die sagen, der Brexit hat uns nichts gebracht, er hat die Wirtschaft ruiniert und wir haben sogar mehr Einwanderer als vorher. Aber Farage war doch gar nicht in der Regierung. Er hat für den Brexit gekämpft. Aber ein Befürworter zu sein, ist das eine, den Brexit politisch umzusetzen, das andere.
11: Man Cave, Männerhöhle, steht auf einem Schild an der Tür. Auf dem Holzregal über dem Bett liegt eine Bibel, daneben die britische Flagge. Und im Schrank eine rote Schirmmütze mit der weißen Aufschrift Make America Great Again.
16: Die möchte ich bei meinem ersten Trip in die USA tragen. Ich unterstütze Trump. Die meisten Dinge, die er tut, finde ich sehr gut. Manches hätte er vielleicht auch besser machen können, aber das ist doch immer so. Es ist wie bei Nigel. Aber Trump ist die beste Antwort auf Amerikas Probleme, so wie Farage die beste Antwort auf die Probleme Großbritanniens ist.
11: Mit seinem Abschluss könnte Samuel zur Uni gehen. Aber weil ein Studium umgerechnet 12.000 Euro pro Jahr kostet, zögert er und hält sich mit Jobs im Lager oder in der Spielhalle über Wasser. Sein ganzes Leben hat er in der 60.000 Einwohnerstadt Stourbridge in den Midlands verbracht. Hier schlug früher das industrielle Herz des Landes. In Stourbridge war es die Glasindustrie. Traditionell haben die meisten Menschen hier lange konservativ gewählt und vor 10 Jahren klar für den Brexit gestimmt. Das erzählt auch Sylvia, eine Frau Mitte 60, die in Samuels Nachbarschaft wohnt. Samuel hat gerade die Schlaglöcher vor ihrer Tür inspiziert und mit dem Handy festgehalten.
17: Die Konservativen haben nicht viel getan und die Labour-Regierung dann auch nicht. Geben wir doch mal den Grünen oder Reform eine Chance. Mal gucken, ob die etwas ändern können.
11: Sie hat für den Brexit gestimmt, erzählt sie. Vor allem, weil sie weniger Einwanderung wollte.
17: Es macht mir Angst.
16: Man hatte gehofft, dass der Brexit das Problem löst, aber
17: er hat nichts verändert.
16: Vielleicht gibt es jetzt sogar noch mehr Schlupflöcher. Wir sehen es ja dauernd in den Nachrichten, all die Menschen, die auf den Booten kommen.
17: Keiner weiß, wer sie sind. Sie kommen in unser Land und sie bringen ihre Kultur mit. Wir wollen das nicht.
11: Kein anderes Thema sorgt im Land für so viel Unruhe und Streit. Im Jahr 2025 sind insgesamt rund 46.000 Menschen unerlaubt nach Großbritannien gekommen, die meisten in Booten über den Ärmelkanal. Schon vor 10 Jahren, vor dem Brexit-Referendum, machte Nigel Farage Einwanderung zum politischen Streitthema. Viele Brexit-Befürworter finden, der EU-Austritt habe das für sie wichtigste Ziel verfehlt. Zumal zwischenzeitlich nach dem Brexit die erlaubte Einwanderung massiv zunahm. Denn es musste kompensiert werden, dass Pflege- und Krankenhauspersonal aus EU-Ländern das Land verließ. Stattdessen kam Personal aus Indien, Nigeria oder den Philippinen. Die Folgen des Brexit auf das britische Gesundheitssystem, insbesondere auf den nationalen Gesundheitsdienst NHS, sie treiben die 24 Jahre alte Kira Casey Sargent aus Liverpool besonders um. Auf ihrem Handy zeigt sie ein Foto von sich als 14-Jährige. So alt war sie damals, als das Referendum stattfand. Ihre Eltern waren immer gegen den Brexit. Ihre Mutter, eine NHS-Krankenschwester, war geschockt von dem Ergebnis, erinnert sich Kira.
18: Ich erinnere mich genau an den Morgen. Meine Mutter hat mich geweckt. Sie konnte es nicht glauben. Sie sagte, Kira, wach auf. Und in der Schule gab es keinen normalen Unterricht. Stattdessen haben wir darüber gesprochen, was passiert ist.
19: And then, yeah, in school, there was one lesson particular that they took us out of doing normal lessons and we sort of talked about what had happened.
11: Inzwischen ist Kiras Mutter an einer schweren Krankheit gestorben. Jetzt führt sie deren Vermächtnis fort. Aus Protest gegen den Brexit plant Kira einen Protestmarsch zu Fuß von London nach Brüssel. Dafür trainiert sie seit Wochen. Von London über Dover vor das EU-Parlament. 14 Tage lang, etwa 25 Kilometer am Tag, zusammen mit anderen Aktivistinnen und Aktivisten.
18: Es ist einfach ungerecht, dass ich selbst nicht wählen konnte. Aber ich mache mir auch Sorgen um die vielen Menschen, die viel stärker betroffen sind als ich. Meine Mutter war Krankenschwester und sehr leidenschaftlich für einen Wiedereintritt in die EU. Sie starb vor etwas mehr als einem Jahr. Sie hätte gewollt, dass wir weiterkämpfen.
11: Da ihre Mutter ihr ganzes Leben als Krankenschwester gearbeitet habe, habe sie gewusst, wie wichtig Personal aus EU-Ländern für den Gesundheitsdienst NHS war. Im Referendumswahlkampf versprachen die Brexit-Befürworter, 350 Millionen Pfund pro Woche würde der EU-Austritt für den staatlichen Gesundheitsdienst NHS bringen. Wahr geworden ist das nicht. Der Brexit hat den Druck auf den NHS weiter erhöht. Es gibt viel weniger Personal aus den EU-Ländern. Viele Krankenhäuser sind weiter überlastet. Wichtige Medikamente, etwa in der Krebsbehandlung, sind teurer geworden. Internationale Forschungskooperationen haben gelitten. Im Herbst will Kira mit dem Studium weitermachen und Kinderkrankenschwester werden. Ebenfalls in der NHS. Aber erstmal konzentriert sie sich auf ihren Protestmarsch nach Brüssel. Bald geht es los. Zurück in Manchester. Auch für die 4 Bandmitglieder von Witch Fever geht es los Richtung Europa. In einem weißen Transporter. Schlagzeugerin Annabelle Joyce und ihre Freundin Rachel wollen abwechselnd fahren. Rund 500 Kilometer von Manchester bis ins südenglische Dover. Von dort dann mit der Fähre nach Frankreich. Gitarristin Elisha Yarwood ist aufgeregt und fragt sich, wie es drüben wohl wird.
20: Wir sind völlig abgetrennt. Früher habe ich immer gesagt, Großbritannien liegt in Europa. Wir gehören zu Europa. Aber seit dem Brexit ist klar, das ist vorbei. Wir sind raus. Vielleicht auch, weil wir eine Insel sind.
11: Und Bassistin Alex fügt hinzu, viele ihrer Freunde seien seit dem Brexit nach Australien oder Kanada gezogen. Länder, in denen junge Britinnen und Briten wegen des Commonwealth leichter leben und arbeiten können.
21: And lots of British people go to Australia. I know, so, you know, obviously used to
22: work. And Canada.
21: And Canada, yeah, I've got friends in Canada, friends in Australia.
11: Als das Schiff am nächsten Morgen aus dem Hafen von Dover ablegt, stehen die 4 Bandmitglieder am Heck, die Klippen von Dover im Blick. Ihre Heimat für ein paar Wochen zurückzulassen, das macht ihnen gar nichts aus. Im Gegenteil, sie hadern mit dem Vereinigten Königreich.
21: There's a lot of other places you can live where the quality of life is a lot better. You know, you can work hard and like.
20: Es gibt so viele Orte mit einer besseren Lebensqualität, wo man, wenn man hart arbeitet, ein gutes Leben führen kann. Und wo es bessere Förderung gibt für die Kreativindustrie. Wenn es die Band nicht geben würde, würde ich vielleicht auch wegziehen.
11: Schlagzeugerin Annabelle Joyce geht es ähnlich. Auf die Frage, wie das Leben für junge Briten gerade sei, fragt sie erst einmal, ob sie fluchen dürfe.
0: Wenn du jung bist, ist Großbritannien gerade kein guter Ort zum Leben. In Europa ist es, glaube ich, besser. Aber da hinzuziehen, ist seit dem Brexit so viel schwieriger geworden. Ich würde so gern auf einem Boot in Spanien leben. Aber ich fürchte, dieser Traum wird nicht wahr.
11: Doch seit Mitte 2024 stehen die Zeichen auf Annäherung. Der sozialdemokratische Regierungschef Keir Starmer sucht seit seiner Wahl die Nähe zur EU. Im Mai 2025 vereinbaren Großbritannien und die EU beim ersten Gipfel seit dem Brexit einen Neustart der Beziehung. Sie wollen enger zusammenarbeiten in den Bereichen Verteidigung, Energie, Sicherheit und Migration. Und sie vereinbaren Erleichterungen im Handel mit Lebensmitteln. Im Gegenzug werden die EU-Fischereirechte in britischen Gewässern bis 2038 verlängert, was in konservativen Medien einige Tage lang für aufgeregte Schlagzeilen sorgt. Als Keir Starmer sich noch in der Opposition befand, trat er bis 2019 für ein zweites Referendum ein. Doch vor der Wahl im Sommer 2024 zog er rote Linien. Unter seiner Führung, versprach Starmer, werde es eine Annäherung geben, aber keine Zollunion, keinen Binnenmarkt und keine Freizügigkeit. Die Brexit-Frage sollte keine Ablenkung sein auf dem Weg von Labour in die Nummer 10 Downing Street, sagt Rachel Silvester.
2: Politiker wollten über all das nicht mehr reden. Es war zu schmerzhaft, zu traumatisch. Das Referendum war schrecklich, hatte das Land gespalten und wir waren gerade erst dabei, wieder zu heilen. Aber in den letzten Monaten wurde das Tabu gebrochen und Politiker haben sogar offen über einen Wiedereintritt gesprochen.
11: Zum Beispiel der Londoner Labour-Bürgermeister Sadiq Khan in einem Interview mit einer italienischen Zeitung. Und im Mai der bisherige Gesundheitsminister Wes Streeting, der Starmer nach schlechten Lokalwahlergebnissen öffentlich zum Rückzug auffordert und selbst Premier werden will. Seine Forderung, das Land brauche eine neue Beziehung zu Europa. Die Zukunft von Großbritannien liege in Europa und eines Tages, so Streeting, auch wieder in der EU.
22: We need a new special relationship with the EU, because Britain's future lies with Europe and one day, back in the European Union.
11: Journalistin Rachel Silvester erklärt solche Vorstöße so.
2: Das Land hat sich verändert. Wir sehen die wirtschaftlichen Kosten des EU-Austritts und die Vorteile, die eine engere Anbindung oder sogar eine Rückkehr bringen würde, die am besten für die Wirtschaft wäre. Auch die Wählerschaft ist eine andere. Der Brexit kam ja vor allem durch ältere Wähler. Und um es brutal zu sagen, viele von ihnen sind seit dem Referendum gestorben. Gleichzeitig gibt es so viele, die der EU deutlich positiver gegenüberstehen, die jetzt 18 sind und wählen dürfen.
11: Es sei höchste Zeit, die Jüngeren im Land ernst zu nehmen. Das findet auch Dylan Law aus Hackney. Um seiner Generation eine Stimme zu geben, kandidierte er im Mai bei den Lokalwahlen für die Bezirksversammlung von Hackney. Dafür pausierte er sein Wirtschaftsstudium und gewann. Und da seine Green Party in Hackney neuerdings auch die Bürgermeisterin stellt, wurde er sogar zum Stellvertreter ernannt. Mit gerade mal 20. Viel zu oft, sagt Dylan, gehe man über die Probleme seiner Altersklasse hinweg.
23: Ich habe in Bars gearbeitet, in Hotels als Portier, war Security in Clubs und Stadien und ich habe in Läden gearbeitet. Die Arbeitsbedingungen für unter 21-Jährige sind einfach unter aller Sau. Viele in meinem Alter sind anfällig für Glücksspiel, um schnell Geld zu machen. Wenn man kein Geld hat, wird man verzweifelt. So viele 16- bis 24-Jährige haben keinen Job und keinen Ausbildungsplatz. Das sind 16%. Eine lächerlich hohe Zahl.
11: In Stourbridge nahe Birmingham beschreibt Reformmitglied Samuel Hussey die gleichen Probleme für sich und seine Altersgenossen wie Dylan in London. Samuel findet, eine Wohnung oder ein Job sollten kein Luxus sein. Jeder solle das haben. Aber leider sei das nicht der Fall.
24: I don't think housing or even getting a job should be a luxury in any country. You know, anyone should be able to get a house, anyone should be able to get a job. And unfortunately, it's just not the case in this country.
11: Samuel setzt alle Hoffnungen in Reform UK, die noch recht neue Partei, die Farage erst nach dem EU-Austritt gründete.
16: Niemand hat mehr Vertrauen in Labour oder die konservativen Tories. Die Liberaldemokraten sind nutzlos. Die Grünen würden einen Baum pflanzen und hoffen, dass alles gut wird. Reform ist die einzige realistische Option, die wir hier haben.
11: Reformchef Farage redet 10 Jahre nach dem Referendum erstaunlich selten über den EU-Austritt, sein einstiges Lieblingsprojekt. Man muss ihn schon danach fragen. Und die Chance bietet sich am Rande eines Wahlkampfauftrittes, am Pier der südenglischen Küstenstadt Worthing. Konfrontiert mit Umfragen, nach denen mehr als 80% der unter 25-Jährigen zurück wollen in die EU, erwidert er:
3: Den Umfragen würde ich nicht glauben. Warum will man in diesen gescheiterten Club zurück? Wir stehen zweifellos stärker da in der Welt. Aber haben wir angemessene Grenzkontrollen, weniger Bürokratie? Nein, die Konservativen haben sich nicht gekümmert. Es gibt viel Frust, dass der Brexit nicht richtig umgesetzt wurde.
11: Für Kira, die zu Fuß nach Brüssel will, ist Farage ein rotes Tuch. An einem heißen Sommermorgen soll ihr Marsch losgehen. Zusammen mit 2 anderen Aktivisten hat sie in einem kleinen, etwas heruntergekommenen Apartment in der Londoner Innenstadt übernachtet. Als Kira sich morgens die Zähne putzt, ist sie müde, aber fühlt sich ermutigt, dass neuerdings wieder so viele Politiker in der Labour-Partei über den Brexit und sogar einen Wiedereintritt sprechen.
18: Das zeigt doch, dass die Menschen aufwachen. Viele unterstützen inzwischen die Kampagne für einen Wiedereintritt oder setzen sich überhaupt damit auseinander, wie der Brexit ihr Leben beeinflusst hat. Hoffentlich verstehen die Politiker die Stimmung in der Bevölkerung langsam.
11: Kira will das Momentum nutzen. Nach all dem Training und Planen starten sie endlich. Mit blau-gelben T-Shirts und einer großen EU-Flagge, die sie durchs Land tragen werden und dann bis nach Brüssel. Erstmal geht es Richtung Parlament in London, wo sie andere treffen, wo so viel gestritten wurde um den Brexit. Kira und ihre Mitstreiter haben ein selbstgedrucktes Buch dabei, das sie in Brüssel EU-Parlamentariern übergeben wollen. Voll mit proeuropäischen Botschaften von Britinnen und Briten aus dem ganzen Land.
18: Viele sagen, dass wir nach Hause gehen. Und ich finde, das klingt schön. Wir sind schließlich immer noch Teil des europäischen Kontinents. Viele Menschen lieben die Europäische Union weiterhin. Und deswegen gehen wir den Weg zusammen.
1: 10 Jahre Brexit und die Wünsche der jungen Generation, das war ein Feature von unserer London-Korrespondentin Mareike Aden.

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1: Und da beobachtet gerade unsere Reporterin Martina Knief das aktuelle Spiel Uruguay gegen Kap Verde. Martina, wie sieht's gerade aus? Ein paar Tore sind ja wohl noch gefallen.
2: Genau, es ist gerade Halbzeitpause in Dallas. 2:1 steht es mittlerweile für Uruguay. Klassischer Fall von Spiel gedreht zum Ende der ersten Halbzeit. Kevin Pina gelang ja historisches, da er das erste Tor für die Kap Verde bei einer Fußball-Weltmeisterschaft erzielte. Toller Freistoß, 30,8 Meter haben die Statistiker gemessen. 1:0 in der 21. Minute. Uruguay mit einer sehr pomadigen ersten Halbzeit, vielen Nickeligkeiten, wenig passte zusammen, erzielte dann aber, das muss man schon sagen, zwei gut herausgespielte Tore. Maxi Araujo, der schon beim 1:1 der Urus gegen Saudi-Arabien das Tor erzielte, per Flugkopfball. Und in der 6. Minute der Nachspielzeit Agustin Canobbio, der eine feine Aktion über die linke Seite vollendete, indem er den Fuß reinhielt im 5-Meter-Raum und damit das 2:1 erzielte. Die Spieler Kap Verdes, die hofften so sehnsüchtig mit diesem 1:1 in die Kabinen in Dallas gehen zu können. Und dann aus ihrer Sicht dieser Schockmoment in der 6. Minute der Nachspielzeit. Und da gingen sie mit hängenden Köpfen in die Kabinen. Und auch wenn das Spiel der Uruguayer nicht schön anzusehen war in dieser ersten Halbzeit, muss man mit allem, was man so sieht, Passgenauigkeit, Schüsse, Eckbälle, sagen, dass sie sich diese 2:1 Pausenführung verdient haben.
1: Soweit der Sport und die WM in der ARD-Infonacht. Und hier geht es jetzt gleich weiter mit den Nachrichten um 1 Uhr. Mein Name ist Maya Weber. Wir hören uns danach wieder.
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3: Um 1 Uhr mit Milat Kupay. Bei den Verhandlungen in der Schweiz über ein Ende des Krieges im Iran hat ein Social-Media-Post von US-Präsident Trump über die Hisbollah-Miliz für Unruhe gesorgt. Aus Protest gegen die Äußerungen brach die iranische Delegation die Gespräche vorerst ab. Aus Baden-Baden, Patricia Wern.
4: US-Präsident Trump fordert vom Iran mehr Druck auf die Hisbollah, damit die Miliz ihre Angriffe auf den Norden Israels einstellt. Auf seiner Online-Plattform schrieb er, das Mullah-Regime müsse seine hochbezahlten Stellvertreter im Libanon unverzüglich davon abhalten, Unruhe zu stiften. Und wörtlich schrieb Trump, wenn sie das nicht tun, werden wir den Iran erneut hart treffen. Zuvor waren die Unterhändler der USA, Vizepräsident Vance und die US-Sondergesandten Jared Kushner und Steve Witkoff mit dem iranischen Außenminister Araghchi sowie den Vermittlern aus Pakistan und Katar zusammengekommen.
3: Unterdessen hat die israelische Armee angekündigt, dass alle kriegsbedingten Einschränkungen im Norden des Landes heute früh aufgehoben werden. Wegen des Krieges mit der Hisbollah hatte die Behörde verschiedene Maßnahmen ergriffen, die die Bevölkerung schützen sollten. Unter anderem sind Großveranstaltungen verboten, viele Geschäfte, Hotels und Restaurants in Grenznähe sind geschlossen. Die israelische Armee begründet den Schritt mit einer neuen Lagebeurteilung. Dies könnte darauf hindeuten, dass sich die Situation zwischen Israel und der Hisbollah-Miliz etwas entspannt. Die Deutsche Krankenhausgesellschaft warnt angesichts der Sparpläne der Regierung im Gesundheitswesen vor weitreichenden Folgen für viele Kliniken in Deutschland. Verbandschef Gass sagte dem Redaktionsnetzwerk Deutschland, durch das Sparpaket sei die Existenz der Hälfte aller Krankenhäuser bedroht. Aus der Nachrichtenredaktion Torben Müller.
5: Gass wird in dem Interview deutlich. Würden die Pläne von Gesundheitsministerin Waken unverändert kommen, müsste jede zweite Klinik akut mit der Pleite rechnen. Das würde gleichzeitig bedeuten, dass etwa 140.000 Beschäftigte keinen Job mehr hätten. Experten gehen laut Gass in einer aktuellen Studie davon aus, dass die Erlöse der Krankenhäuser im kommenden Jahr als Folge der Sparpläne um 8% sinken. Viele Kliniken, die im Rahmen der Reform eigentlich erhalten oder umgewandelt werden sollten, würden vorher aufgeben müssen.
3: Bei der Fußball-Weltmeisterschaft hat Spanien den ersten Sieg geholt. Der Mitfavorit auf den WM-Titel gewann mit 4:0 gegen Saudi-Arabien. Belgien wartet dagegen weiter auf einen Erfolg. Die Mannschaft kam gegen den Iran nicht über ein 0:0 hinaus. Das waren die Nachrichten. Das Wetter in Deutschland, im Norden trocken, in der Mitte und im Süden Schauer und Gewitter, Tiefstwerte 22 bis 10 Grad. Am Tage heiter bis wolkig, später vor allem in der Südhälfte gewittrige Schauer bei 22 bis 38 Grad. Es ist 1.03 Uhr.
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1: Die A1 Bremen Richtung Hamburg ist zwischen Harburg und Stillhorn wegen Bauarbeiten bis ca. 5 Uhr früh gesperrt. Dadurch staut es sich. Die Umleitung führt über die U83. Die A1 Münster Richtung Dortmund ist zwischen Kamen Zentrum und Kreuz Dortmund-Unna wegen Bauarbeiten bis 5 Uhr früh gesperrt. Die A3 Nürnberg-Passau ist zwischen Kreuz Deggendorf und Hengersberg wegen Bauarbeiten in beiden Richtungen gesperrt. Die Umleitung führt über die U18, U83. Die A20 Lübeck Richtung Rostock ist zwischen Rostock West und Rostock Südstadt nach einem Unfall gesperrt. Und die A261 Eckverbindung A1 zur A7 ist zwischen Tötensen und Dreieck Hamburg Südwest wegen Bergungsarbeiten gesperrt. Weiterhin gute Fahrt.
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1: Mit Maja Weber am Mikrofon im NDR-Infostudio in Hamburg. Herzlich willkommen. Wir halten Sie mit Analysen, Hintergrundberichten und Interviews auf dem Laufenden und bringen Sie gut informiert durch die Nacht. Zum Ende des linken Bundesparteitags ging es gestern am Sonntag ums Geld. Genauer gesagt um einen Gehaltsdeckel. Angestoßen hatten das die Parteivorsitzenden Ines Schwertner und Jan van Aken und dessen Nachfolger im Amt Luigi Pantisano neu gewählt. Der unterstützt das auch. Nach dem Einzug in den Bundestag sollen also viele Linke auf einen Teil der Abgeordnetenbezüge verzichten und auf dem Parteitag in Potsdam wurde eine Obergrenze für Abgeordnetengehälter beschlossen. Die Bezüge für linken Politiker werden auf 5.300 Euro brutto gedeckelt. Die Überschüsse gehen an Sozialfonds für bedürftige Menschen. Welche Themen sonst noch den dreitägigen Parteitag bestimmt haben, fasst Frank Eichmann zusammen.
6: Es reicht, stand als Motto weiß auf rot am Rednerpult und auf der Bühnenrückwand des Parteitags und darunter etwas kleiner, das Leben bezahlbar machen. Die Linke als selbstbewusste Sozialprotestpartei, Heidi Reichenegg, Chefin der linken Bundestagsfraktion.
7: Vor 2 Jahren, da hat man unsere Todesanzeigen geschrieben. Die Linke ist erledigt, diese Partei, die braucht keiner mehr. Und wenn ich mich hier im Saal so umschaue, wir sind sowas von wieder zurück, liebe Genossinnen und Genossen.
6: In knapp 2 Jahren verdoppelte sich die Mitgliederzahl auf 126.000. Die Partei ist heute mehrheitlich weiblich, eher jung, das Durchschnittsalter gerade 38. Vor dem Parteitag stand die Linke unter verschärfter medialer Beobachtung, weil Äußerungen des linken Jugendverbandes mit antisemitischen Äußerungen aufgefallen waren.
8: Antisemitismus bedroht Menschen, bedroht Jüdinnen und Juden hier in Deutschland. Der Kampf gegen Antisemitismus ist eine linke Pflicht.
6: Kein Applaus war länger als dieser für die Gastrednerin Verit Bermann, Nachfahren von Holocaust-Überlebenden, deren Mutter 2003 beim Anschlag eines palästinensischen Attentäters starb. Sie setzt sich für Versöhnung ein, erwähnte auch palästinensische Opfer israelischer Gewalt. Ihre Rede setzte die Parteitagsregie geschickt vor die Nahostdebatte. Der Parteitag fand diesen Kompromiss. Ja zum Existenzrecht Israels, ja zur Zwei-Staaten-Lösung Israel-Palästina, aber, und hier setzte sich das pro-palästinensische Lager durch.
9: Viele Menschenrechtsorganisationen und Völkerrechtsexperten, die sagen, das, was dort in Gaza stattfindet, ist ein Genozid und wir schließen uns dieser Meinung an.
6: So Jan van Aken, der äußerst beliebte 65-Jährige, trat aus Gesundheitsgründen nicht erneut als Parteichef an. Wahl am Samstag. Als Nachfolger bewarb sich mit Luigi Pantisano erstmals ein Parteichef mit Migrationshintergrund.
10: Friedrich Merz muss Angst haben. Er muss Angst haben vor einer starken Linken, die mit den Arbeiterinnen und Arbeitern gemeinsam den Widerstand organisiert.
6: Der 46-jährige Pantisano präsentierte sich als Mann der Arbeiterklasse, immer gesprächsbereit vor den Werktoren des Landes. Obwohl ohne Gegenkandidat schaffte Pantisano die Wahl gerade so, mit nur 53% Zustimmung. Sicher auch, weil er der CDU in einem Interview faschistische Politik vorwarf, wie sie die AfD mache. Aus dem Kontext gerissen. Eine wohl zu schwache Erklärung für viele Delegierte, insbesondere vor den bevorstehenden Landtagswahlen. Die bisherige Co-Linken-Chefin Ines Schwertner wurde mit knapp 86% im Amt bestätigt. Sie kündigte massive Proteste ihrer Partei gegen Sozialkürzungen der Bundesregierung an, sowie konsequente Friedenspolitik. Und sie sagte vor den Landtagswahlen in Sachsen-Anhalt und Mecklenburg-Vorpommern,
11: Wir werden alles tun, um die AfD von den Schalthebeln der Macht fernzuhalten.
6: Am Sonntag beendete der Parteitag einen lange schwelenden internen Dauerstreit. Bundestags- und Europaabgeordnete der Partei müssen künftig einen Teil ihrer Diäten in einen Sozialfonds der Linken für Bedürftige abführen. Behalten dürfen sie 5.300 Euro brutto pro Monat.
12: Von einer Wette gegen die Zeit spricht Ines Schwertner, die anstehenden Landtagswahlen im Osten im Blick. Die Co-Chefin der Linken will die AfD von den Schalthebeln der Macht fernhalten. Und dafür geht die Linke nun eine Wette ein, mit hohem Einsatz. Denn Schwertners Strategie ist riskant. Sie will die Wut der Menschen auf die Straße tragen, wie sie sagt. Auch Luigi Pantisano, ihr neuer Kollege an der Doppelspitze, hat viel Frust im Land ausgemacht. Und auch er will das aufgreifen, mit Protesten gegen die schwarz-roten Reformpläne. Aber Feuer mit Feuer bekämpfen, funktioniert das auch in der Politik? Oder zündet man so das ganze Haus an? Die Linke hatte in Potsdam 3 Tage Zeit, eine Antwort zu finden. Es ist ihr nicht gelungen. Stattdessen zeitraubende Debatten über Geschäftsordnungsanträge, über den Nahostkonflikt und das Verhältnis zu Israel. Und darüber, ob es bei der Linken einen rechten Flügel gibt. Völlig klar, das sind Fragen, die bei so einem Parteitag ihren Platz haben, weil sie in der Sache dringlich sind, so wie der Umgang mit Leid und Krieg. Oder weil sie eben dazugehören, wenn hunderte Delegierte einer diskussionsfreudigen Partei zusammenkommen und Redezeit unter sich aufteilen müssen. Aber mit der strategischen Ausrichtung der Linken hat das alles wenig zu tun. Die Linke will beides sein. Eine Kümmererpartei, die Sozialsprechstunden und Heizkostenchecks anbietet. Und eine Partei, die sich als Motor einer Rebellion begreift, wie in Potsdam zu hören war. Rebellion? Echt jetzt? Bei allem Respekt vor dem Überraschungserfolg der Linken bei der Bundestagswahl, die Partei hat es nicht im Kreuz, landesweit Proteste anzufachen. Und das ist auch gut so. Wer eh wütend ist, weil Wohnen zum Luxus wird oder weil sich Vermögende vor dem Fiskus aus dem Staub machen, dem muss man das nicht ständig eintrichtern. Und wer solchen Unmut kanalisieren will, wird mit dem Gerede von Rebellion und Klassenkampf das Gegenteil erreichen. Mehr Polarisierung statt weniger. Dass man vor lauter Empörung schnell mal ein Eigentor schießt, hat der neue Co-Chef der Linken an diesem Wochenende bewiesen. Die CDU in die Nähe der AfD zu rücken, da reagieren die linken Wahlkämpfer im Osten zu Recht mit Kopfschütteln. Sicher ein Grund für Pantisanos schlechtes Wahlergebnis. Was Deutschland braucht? Eine konstruktive Linke, die gegen die Wohnungskrise und für Arbeitnehmerrechte kämpft. Was das Land nicht braucht? Noch einen Wutstaubsauger.
1: Das war Mario Kubina mit seiner Meinung zum Bundesparteitag der Linken, der am Sonntagabend zu Ende gegangen ist. Und wir schauen in die Schweiz. Dort sind die Verhandlungen zwischen den USA und dem Iran über ein Ende des Krieges wenige Stunden nach ihrem Beginn schon wieder unterbrochen worden. Wie die staatliche Nachrichtenagentur IRNA mitteilte, hat die iranische Delegation den Verhandlungsort in einem Luxushotel in Luzern verlassen, wohl aus Protest gegen einen Social-Media-Post des US-Präsidenten, der dem Iran mit Militärschlägen drohte, sollte sich die Hisbollah im Libanon, also die pro-iranische Hisbollah, nicht zurückziehen. Die Straße von Hormuz bleibt geschlossen, eine friedliche Lösung im Iran-Krieg erneut vertagt. Dabei wird schon länger darüber debattiert, ob sich auch Deutschland nach einer Waffenruhe an der Sicherung der wichtigen Handelsroute beteiligt. Die Bundeswehr hat bereits 2 Marineschiffe in die Region geschickt. Es fehlt aber noch das Mandat des Bundestags für einen solchen Einsatz. Bibiana Barth hat bei Tagesschau 24 mit unserer Hauptstadtkorrespondentin Iris Seiram gesprochen und sie gefragt, wann ein solches Mandat kommen kann.
13: Im Laufe der Woche klang es so, als müsste das jetzt wahnsinnig schnell gehen, weil man muss sehen, es gibt eigentlich nur noch 2 Bundestagswochen, also in denen das Parlament über einen solchen Einsatz abstimmen kann. Und das ist nun mal verfassungsrechtlich die absolute Voraussetzung. Bei allen Einsätzen der Bundeswehr im Ausland, diesen Out-of-Area-Einsätzen, muss es so ein Mandat eben geben. Und es hatte eine Unterredung in der Woche gegeben mit den Parlamentariern und die Bundesregierung auch in Form von Herr Minister Pistorius hatte sich auf den Standpunkt gestellt, alle Voraussetzungen liegen doch rechtlicher Natur schon dafür vor. Also eben auch quasi dieses völkerrechtliche Dach, unter das man das heben will. Und dafür wollte man eine ältere UN-Resolution aus dem Sicherheitsrat aus dem März heranziehen. Aber da haben uns eigentlich renommierte Verfassungsrechtsexperten und Völkerrechtsexperten gesagt, dass das eigentlich nicht geht. Und auch die Parlamentarier waren von diesem Vorgehen nicht überzeugt. Allerdings muss man jetzt auch sagen, dass neben diesen rechtlichen Bedenken eben auch diese tatsächlichen dazugekommen sind, weil sich die Lage am Wochenende, ja, man kann schon sagen, gelinde gesprochen, zugespitzt hat.
14: Mhm. Offiziell sollen die Schiffe bei der Minensuche eingesetzt werden. Welche Aufgaben kommen noch auf die deutsche Marine zu?
13: Ja, je nachdem, in welcher Phase diese Schiffe dann eben vor Ort in den Einsatz gekommen wären. Sie befinden sich in einer gewissen Nähe, sodass sie, wenn es losgehen sollte, relativ schnell vor Ort sein könnten. Aber das war die Voraussetzung, die immer ganz klar formuliert wurde, sowohl vom Bundeskanzler Merz als auch von Verteidigungsminister Pistorius, Ende der Kampfhandlung. Weil man wollte die Marine auf gar keinen Fall in solche Operationen verwickeln. Und deswegen war die ganze Mission tatsächlich ausgelegt nur auf die Minenräumung.
14: Was heißt das? Wie gefährlich ist dieser Einsatz eigentlich?
13: Ja, Experten haben uns gegenüber gesagt, dass das durchaus eine wirklich heikle Mission sein kann, weil auch wenn man zu einem wie auch immer gearteten Friedensschluss kommt, dass das immer so fragil bleibt, weil man es nun mal auch mit Partnern zu tun hat, auf die nicht hundertprozentig Verlass ist. Und man sieht ja eben jetzt auch an dem Wochenende, die Kampfhandlungen sind weitergegangen. Der Beschuss von Libanon hatte nicht aufgehört und der Iran hatte das ja auch als eine absolute Bedingung gestellt, um überhaupt weiter hier in die Verhandlungen zu treten. Das ist nicht eingetreten und insofern ist es tatsächlich grundsätzlich eine riskante Mission.
14: Mhm. Iris, man hatte diese Woche den Eindruck bekommen, dass es mit dem Bundestagsmandat sehr schnell gehen soll. Warum jetzt dieser Druck? Ist es ein Zeichen Richtung USA?
13: Ja, das hatten sich einige Parlamentarier auch gefragt, warum dieser Druck so gemacht werden sollte, weil auch unabhängig vor dieser weiteren Zuspitzung jetzt am Wochenende, man auch da schon gesehen hat, dass das Ganze sehr, sehr vage ist, weil auch dieses sogenannte Memorandum of Understanding, also diese Absichtserklärung, ja auch sehr vage gehalten ist und man sich da eigentlich nicht hundertprozentig drauf verlassen kann. Und deswegen gab es auch Spekulationen, ob das vielleicht eben auch als Signal an die USA gewertet werden soll, hey, wir sind an eurer Seite, auf uns kann man zählen, wir machen auch durchaus mit. Verteidigungsminister Pistorius ist damit auch konfrontiert worden und er widerspricht dem und sagt, es sind nur sachliche Gründe, die hier eine Rolle spielen würden, zumal eben auch die freien Seewege für die deutsche Wirtschaft von zentraler Bedeutung seien.
1: Das war Iris Seiram aus unserem Hauptstadtstudio.
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1: Ein Blick nach Brasilien. Dort gibt es einen dramatischen Anstieg an Femiziden. Im Schnitt werden an einem Tag 4 Frauen getötet. Das sind so viele Frauenmorde wie nie zuvor. Fachleute beobachten zugleich den Aufstieg einer sogenannten Macho-Sphäre im digitalen Raum, wo Frauenfeindlichkeit millionenfach verbreitet wird. Doch es gibt Gegenwehr. An Schulen und in sozialen Projekten versuchen Pädagogen, junge Männer für Gleichberechtigung zu sensibilisieren und über Gefühle, Respekt und Rollenbilder zu sprechen. Xenia Böttcher berichtet.
15: Einige Frauen sind zum Landgericht in São Gonçalo gekommen, um Alana Rosa den Rücken zu stärken. Als die 22-Jährige erscheint, wird es still. Deutlich sichtbar sind die Narben an Hals, Wange und Armen der zarten, schmalen Frau. Etwa 50 Mal hat ein Nachbarsjunge auf sie eingestochen, mutmaßlich aus Wut, weil sie ihn nicht wollte. Alana hatte für heute in ihren sozialen Medien zur Unterstützung aufgerufen. Wir Frauen müssen uns wieder sicher fühlen, wenn wir auf die Straße gehen. Frei sein und unsere Bürgerrechte leben. Etwas, das uns zurzeit genommen wird, weil es immer mehr Opfer brutaler Gewalt gibt. Dass Alana als Zeugin aussagen kann, ein Glücksfall. Wäre ihre Mutter Jada Lucy nur wenige Minuten später nach Hause gekommen, Alana wäre wohl tot. Die 53-Jährige zeigt ein Video mit einem blutverschmierten Sofa und Blutlachen am Boden ihres Wohnzimmers. Der Junge saß auf meiner Tochter und hat auf sie eingestochen. Ich schrie seinen Namen, bat ihn aufzuhören, doch er hörte nicht auf. Ich musste ihn von ihr herunterreißen. 4 Frauen werden pro Tag in Brasilien ermordet. Noch nie wurden so viele Femizide registriert. Beobachter glauben, dass soziale Medien eine große Rolle bei der steigenden Gewalt spielen. Denn Untersuchungen zeigen, dass frauenfeindliche Clips und Kanäle in den sozialen Medien zunehmen, die Kontrolle über Frauen und ihre Unterwerfung propagieren. Alle Frauen lügen. Sie lügt, wenn sie sagt, dass sie dich liebt. Sie lügt, wenn sie lächelt. Ein Mann, der blindlings vertraut, hat verloren. Wenn dich jemand Macho nennt, sag, dass du genau das bist. Was soll passieren? Schick sie in die Küche. Sag ihr, sie soll Geschirr spülen. Die Frauenverachtung in der sogenannten Macho-Sphäre, ein Nährboden der Gewalt, glaubt Jada Lucy. Früher waren Frauen sehr unterwürfig. Sie mussten ihren Männern dienen. Heutzutage gibt es das nicht mehr. Ich glaube, dass manche Männer das nicht akzeptieren. Es regt sich Widerstand gegen den Trend im Internet. Schüler einer Mittelstufe in Rio de Janeiro strömen durch den Flur rein in einen großen Saal. Soziologielehrer Sandro Justo überrascht sie mit einem

0: Hassen die Jugendlichen.
1: Man sieht viele Videos im Internet, die Hass gegen Frauen normalisieren. Viele merken gar nicht, dass darin eine Frauenfeindlichkeit steckt und übernehmen das einfach in ihren Alltag. Das ist problematisch. 2 Stunden intensiver Austausch. Sandro will eine Botschaft der Hoffnung senden. Es gibt Menschen, die sich der frauenfeindlichen Ideologie entgegenstellen.
2: Xenia Böttcher berichtete aus Brasilien. Und wir schauen nach London. Es wird eng für Großbritanniens Premierminister Starmer. Seine Umfragewerte sind schlecht, seine Kommunikation auch und seine Labour-Partei scheint nicht mehr hinter ihm zu stehen. Man liebäugelt viel mehr mit dem einstigen Bürgermeister von Manchester, Andy Burnham, der in einer Nachwahl soeben ins Parlament gewählt wurde. Jetzt könnte der beliebte Politiker Parteivorsitzender werden und damit auch Premierminister. Keir Starmer könnte am Montag bekannt geben, wie es weitergeht. Das berichten mehrere Medien. Aus London, Christoph Prössl.
3: Die Lage spitzt sich zu. Immer mehr Regierungsmitglieder haben zu erkennen gegeben, dass die Zeit für Keir Starmer als Premierminister vorbei ist. Zuletzt hat dies die Außenministerin Yvette Cooper angedeutet, wie der Sender Sky News meldete. Andere Medien berichten, dass mittlerweile über 200 Abgeordnete der Labour-Fraktion im Unterhaus der Meinung sind, Keir Starmer müsse als Parteivorsitzender und Premier ausgetauscht werden. Die Zeitung The Observer titelte, Starmer werde am Montag seinen Rücktritt erklären. Das alles folgt auf die Wahl von Andy Burnham als Abgeordneter für den Wahlkreis im nordenglischen Makerfield. Ein Sitz im Unterhaus ist die Voraussetzung dafür, dass Burnham eine Kampfabstimmung gegen Starmer anstoßen kann. Ob Starmer es soweit kommen lässt oder beispielsweise eine Übergabe der Macht in den kommenden Monaten ankündigt, ist offen. Wirtschaftsminister Peter Keil.
4: These are decisions for Keir to make, and that's why I said that he is taking the time as well as dealing with all the issues that a Prime Minister deals with over a weekend.
3: Diese Entscheidung müsse der Premierminister treffen. Dafür habe sich Keir Starmer Zeit genommen, sagte Keil in der BBC. Am Freitag noch hatte Starmer gesagt, es sei keine Kampfabstimmung angesetzt.
5: There isn't a leadership contest at the moment. There isn't one at the moment. But as I've said on many, many occasions, I don't think that's a good thing for the country to plunge us into chaos.
3: Eine solche Abstimmung würde das Land ins Chaos stürzen. Die Unzufriedenheit in der Labour-Partei ist greifbar. Im Mai hatte Labour bei den Regional- und Kommunalwahlen massiv verloren. Die rechtspopulistische Reform UK konnte deutlich zulegen. Bei den Sozialdemokraten zweifeln mittlerweile viele, dass Starmer der Richtige ist, um die Partei in die nächsten Parlamentswahlen zu führen. Seine Umfragewerte sind extrem schlecht.
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2: Heute vor 120 Jahren wurde die US-amerikanische Flugpionierin und Schriftstellerin Anne Morrow Lindbergh geboren. Zifora Rubiner erinnert an sie.
7: Sie führen ein Leben im Rampenlicht.
8: Mr. und Mrs. Charles A. Lindbergh, America's flyingest couple.
7: Das Ehepaar Anne Morrow und Charles Lindbergh. Sie ist Diplomatentochter und Pilotin. Er, der erste Mensch, der 1927 allein den Atlantik in einem Flugzeug überquert hat. Egal, wo sie landen, die Presse und neugierige Fans warten bereits auf sie. Das ungleiche Paar lernt sich 1928 in Mexiko kennen. Annes Vater, Dwight Whitney Morrow, ist dort als US-Botschafter stationiert. Lindbergh nimmt Anne in seinem Flugzeug mit. Die Tochter aus gutem Hause verliebt sich.
9: Er öffnete die Tür zum echten Leben. Und auch wenn es mir Angst einflößte, so ruft es auch nach mir.
7: 1929 heiratet Anne den Piloten. Noch im selben Jahr absolviert sie ihren ersten Alleinflug und erwirbt wenig später als erste US-Amerikanerin einen Segelflugschein. In den folgenden Jahren begleitet Anne als Co-Pilotin und Navigatorin ihren Mann. Ihren gemeinsamen Sohn Charles Junior, geboren 1930, lässt Anne oft mehrere Wochen bei ihrer Mutter.
9: Ich wäre so gern bei meinem Baby. Ich darf aber nicht zu viel vor Charles jammern. Das wäre unfair. Schließlich ist das hier eine wunderbare Erfahrung.
10: Into the cockpit of his Lockheed Sirius climbs Colonel Charles Lindbergh. Mrs. Lindbergh is with him.
7: Doch dann zerbricht das junge Glück der Lindberghs. Ihr Sohn wird entführt.
9: Charles sagte, du kannst dich in den Schlaf weinen. Weine in dein Kissen. Aber weine nie vor mir.
7: Für das 20 Monate alte Lindbergh-Baby kommt jedoch jede Rettung zu spät. Der kleine Charles wird tot aufgefunden. 19.000 Polizisten ermitteln. Um den Paparazzi endlich zu entfliehen, siedeln die Lindberghs nach Europa um. Während des Zweiten Weltkriegs ist Lindbergh strikt gegen den Kriegseintritt der USA und hegt eine Sympathie für das nationalsozialistische Deutschland.

0: Nach Kriegsende fliegt Charles Lindbergh ohne Anne. Er ist ihr nicht immer treu, trotzdem bleibt das Paar zusammen. Sie zieht ihre 5 gemeinsamen Kinder groß. Später verbringt sie viel Zeit auf einer Insel am Golf von Mexiko. Hier schreibt sie ihren Bestseller und Lebensratgeber Muscheln in meiner Hand. Nach ihrem außergewöhnlichen Leben gefragt, antwortet Anne Morrow Lindbergh in einem Interview:
1: Ich denke, dass ich ebenso das Gefühl hatte, eine neue Person zu sein, als ich ein Buch veröffentlicht oder ein Kind geboren hatte oder meine Mutter verlor. Das sind die Momente, die dich wachsen lassen. Durch das Leid und die Freude.
0: Anne Morrow Lindbergh starb 95-jährig im Schlaf in ihrem Haus in Vermont. Geboren wurde die Schriftstellerin und Flugpionierin am 22. Juni 1906, heute vor 120 Jahren.
2: Das war der Stichtag von Sifora Rubina.
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2: Und da beobachtet unsere Kollegin Martina Knief das Spiel Uruguay gegen Kap Verde. Wie sieht es aus, Martina?
4: 2:1 steht es nach wie vor für Uruguay. So stand es auch schon zur Pause. Und man merkt, wie der favorisierten Mannschaft aus Uruguay, die ja zweimal Weltmeister war, 1930 und 1950, das doch sehr viel Last von den Schultern genommen hat, dass sie in der 6. Minute der Nachspielzeit der ersten Halbzeit durch Canopio das 2:1 machten. Das ist weit davon entfernt, in Miami ein schönes Fußballspiel zu sein. Dafür gibt es viel zu viele Nicklichkeiten und auch immer noch so ein bisschen überhebliche Spielweise der Uruguayer. Die wissen, die Mannschaft der Kap Verde, die kann vor allen Dingen Einsatzbereitschaft bringen und Laufbereitschaft und verteidigen. Aber nach vorne, da fehlt es doch. Jetzt kommt aber der uruguayische Torhüter raus. Der Ball ist frei und im Tor. Im Tor, da sage ich, die bringen nach vorne nichts viel. Und dann machen sie das Tor. Das ist der Ausgleich 2:2 durch den eingewechselten Yannick Semedo. Da kommt der Torhüter Uruguays, Muslera, völlig unmotiviert aus seinem 16er raus. Und dann ist er da, der Spieler. Und der wird jetzt auf den Schultern getragen seiner Mitspieler und macht hier in der 61. Minute das 2:2. Was für ein Spiel in Miami, und der Außenseiter von den Kapverden lässt sich nicht abschütteln, und die überhebliche Spielweise Uruguays, die für meine Begriffe das Spiel im Griff hatten, wird bestraft. Uruguay, Kapverde, 2:2.
2: Vielen Dank, Martina Knief. Ja, Hochmut kommt vor dem Fall, und weiter geht es mit weiteren Sportmeldungen von Stephanie Lavoie.
5: 6 Tage nach der Nullnummer gegen Kap Verde hat Spanien gegen Saudi-Arabien souverän mit 4:0 gewonnen. Jungstar Lamine Yamal hatte das Torfestival eingeläutet. Ein eindeutiges Aufbäumen der Spanier. Ist La Roja doch ein Titelkandidat, Desiree Krause?
6: Ja, so weit würde ich vielleicht nach 2 Spielen noch nicht gehen, aber die Spanier haben auf jeden Fall deutlich gezeigt, was sie können, inklusive ihre spanischen Tiki-Takas. Da konnte Saudi-Arabien nichts ausrichten. Und bei diesem 4:0, da haben sie noch lange nicht über 90 Minuten Vollgas geben müssen, sondern konnten zur Halbzeit schon die ersten Spieler schonen. Das war also genau die Reaktion, die Spanien nach dem 0:0 gegen Kap Verde zeigen wollte. Und das ging natürlich auch dank des Stars. Dank Lamine Yamal, der traf ja schon früh im Spiel. Dass er wieder fit ist, wird auch in den nächsten Spielen für die Spanier sicher wichtig sein.
5: Belgien kam im Spiel gegen den Iran in Los Angeles nicht über ein 0:0 hinaus. Die Roten Teufel hatten in der ersten Halbzeit unglaubliche 81% Ballbesitz, drückten, doch der Iran hielt leidenschaftlich dagegen. Innenverteidiger N'Goy hatte in der 67. Minute die rote Karte gesehen, so waren die Belgier lange Zeit zu 10. Irans Torhüter Behram Wand hielt seinem Team mit einigen spektakulären Paraden den Punkt fest. Unterdessen durften die DFB-Spieler am Tag nach dem 2:1-Erfolg gegen die Elfenbeinküste Zeit mit ihren Familien verbringen. Der Coach hatte ihnen freigegeben. Das nächste Spiel steht am Donnerstag an. Um 22 Uhr geht's im abschließenden Gruppenspiel in New York gegen Ecuador. Und dann? Luise Kropf begleitet das deutsche Team. Luise, auf wen kann Deutschland im 16. Finale am 29. Juni treffen?
7: Also das ist eine ganz komplizierte Rechnung, und den Rechnungsweg, den erspare ich uns jetzt hier mal an dieser Stelle. Aber unterm Strich kommt eben raus, also Deutschland wird ja auf jeden Fall auf eine Mannschaft treffen, die Gruppendritter geworden ist. Und am wahrscheinlichsten ist eben, dass Deutschland auf einen Gruppendritten treffen wird aus der Gruppe C oder D. Und das bedeutet eben, dass man im 16. Finale gegen Australien oder Paraguay spielen kann. Aber auch die Schotten mit den gut gelaunten Fans sind möglich. Brasilien, der Rekordweltmeister, oder Marokko, die ja im Afrika-Cup-Finale standen.
5: Alba Berlin ist deutscher Basketballmeister. Im 5. und entscheidenden Playoff-Spiel besiegten die Berliner Titelverteidiger Bayern München mit 84-81. Und das, nachdem Alba zur Halbzeit mit 20 Punkten zurückgelegen hatte. Geschäftsführer Marco Baldi war begeistert.
8: Na, wir haben in der Halbzeit drüber gesprochen, was dieses Team auszeichnet. Wir haben nicht die Qualität von Bayern, die individuelle Klasse. Wir haben ein unfassbares Herz und vor allem die Mannschaft ist wahnsinnig zusammen. Und wenn man schwierige Situationen hat, auch innerhalb eines Spiels, und daraus sich wieder befreit, dann kann man sich, ich will nicht sagen, einen Rausch spielen, aber dann läuft auch sehr viel für einen. Das haben wir mit unfassbarem Willenskraft getan und macht nur glücklich.
5: Für Alba Berlin ist es die 12. deutsche Meisterschaft.
2: Das war der Sport in der ARD Infonacht. Weiter geht es mit den Nachrichten.
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9: Um 1.30 Uhr mit Milad Kupay. In der Schweiz sind die Verhandlungen zwischen den USA und dem Iran über ein Ende des Krieges wenige Stunden nach ihrem Beginn erstmal abgebrochen worden. Die iranische Delegation störte sich offenbar an einem Social-Media-Post von US-Präsident Trump, in dem dieser neue Drohungen aussprach. Aus der Nachrichtenredaktion Ulf Hilbert.
10: Die staatliche Nachrichtenagentur IRNA meldete, die iranische Delegation habe den Verhandlungsort in einem Luxushotel in Luzern verlassen. Zuvor habe man gegen die Äußerungen von Trump protestiert, sie seien beleidigend gewesen. Der US-Präsident hatte sich in seinem Social-Media-Post auf die anhaltenden Kämpfe zwischen Israel und der vom Iran unterstützten Hisbollah-Miliz bezogen. Teheran müsse seine hochbezahlten Stellvertreter im Libanon unverzüglich daran hindern, Unruhe zu stiften. Anderenfalls werde das US-Militär den Iran erneut sehr hart treffen.
9: Die Dienstleistungsgewerkschaft Verdi hat die Vorschläge der Rentenkommission kritisiert. Verdi-Chef Wernicke erklärte, im Kern gingen sie an der Lebenswirklichkeit der arbeitenden Menschen vorbei. Aus der Nachrichtenredaktion Christoph Haas.
11: Das Renteneintrittsalter weiter anzuheben, lehne man deutlich ab. Die Rentenkommission will es an die Lebenserwartung knüpfen und pro Jahrzehnt um etwa 6 Monate heraufsetzen. Wernicke sagt, wegen hoher Belastung sei schon Rente mit 67 für viele nicht zu erreichen. Und es sei eine Missachtung von Lebensleistung, dass langjährig Versicherte nicht mehr ohne Abschläge früher in Rente gehen sollen. Gut findet Verdi aber den Vorschlag, Minijobs abzuschaffen und etwa Abgeordnete und Selbstständige in die gesetzliche Rente einzubeziehen.
9: Die Bundesregierung hat bestätigt, dass die Abschiebungen afghanischer Straftäter in ihrer Heimat in Absprache mit der Taliban-Regierung ausgeweitet werden. Laut Bundesinnenministerium sind künftig 3 Charterflüge pro Monat und auch Einzelrückführungen per Linienflug möglich. Nach NDR-Informationen machte die Bundesregierung den Taliban dafür Zugeständnisse. Demnach dürfen die Islamisten künftig mehr Diplomaten nach Deutschland schicken. Bislang gibt es hier lediglich 2 Taliban-Vertreter. Nach dem Faschismusvergleich des neuen linken Co-Chefs Pantisano gibt es eine erste Rücktrittsforderung aus der CDU. Schleswig-Holsteins Ministerpräsident Günther bezeichnete Pantisano in der Bild-Zeitung als geschichtsvergessen. Wer die CDU mit Faschisten und der AfD gleichsetze, habe sich für jeden ernsthaften demokratischen Austausch disqualifiziert. Pantisano hatte der CDU am Wochenende vorgeworfen, faschistische Politik zu machen. Das waren die Nachrichten. Das Wetter in Deutschland, im Norden trocken, in der Mitte und im Süden Schauer und Gewitter, Tiefstwerte 22 bis 10 Grad. Tagsüber heiter bis wolkig, später vor allem in der Südhälfte gewittrige Schauer, 22 bis 38 Grad. Am Dienstag sonnig, im Bergland sowie im Südosten Schauer und Gewitter, 22 bis 37 und am Mittwoch freundlich, im Tagesverlauf vor allem im Bergland Gewitter, 22 bis 39 Grad. Es ist 1.33 Uhr.
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2: Die A1 Bremen Richtung Hamburg ist zwischen Harburg und Stillhorn wegen Bauarbeiten bis ca. 5 Uhr gesperrt. Dadurch staut es sich. Die Umleitung führt über die U83. Die A20 Lübeck Richtung Rostock ist zwischen Rostock West und Rostock Südstadt wegen Reinigungsarbeiten gesperrt. Und die A261 Eckverbindung A1 zur A7 ist zwischen Tüttensen und Dreieck Hamburg Südwest wegen Bergungsarbeiten gesperrt. Kommen Sie gut durch den Verkehr und sicher an Ihr Ziel.
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2: Mit Maja Weber, schön, dass Sie zuhören. Die Bundeswehr hat gestern ihren Veteranentag begangen mit einem Bürgerfest am Reichstag. In seiner Rede sagte Verteidigungsminister Pistorius, die Bundeswehr gehöre als Parlamentsarmee in die Mitte von Politik und Gesellschaft. Über die Herausforderungen der Bundeswehr hat meine RBB-Kollegin Sabina Mattei mit der Generaloberststabsärztin Dr. Nicole Schilling gesprochen. Sie ist die erste Frau im Rang eines 3-Sterne-Generals der Bundeswehr und seit dem vergangenen Sommer die Stellvertreterin des Generalinspekteurs der Bundeswehr und damit die Nummer 2 der deutschen Militärleitung.
12: Sie sind 1993 in die Bundeswehr eingetreten. Da waren Sie noch nicht 3-Sterne-General, sondern Sanitätsoffizier-Anwärterin. Haben Sie damals außerhalb der Sanitätsschule der Luftwaffe Uniform getragen?
13: Ab und zu ist das vorgekommen, aber tatsächlich sehr selten. Jetzt muss man auch sagen, dass wir ja im Sanitätsdienst dann auch Funktionsbekleidung irgendwann tragen. Also so, wie man das auch aus Krankenhäusern kennt oder auch aus Arztpraxen kennt. Das kam immer ein bisschen drauf an, was ich gemacht habe. Es gab auch Verwendungen, wo ich dann tatsächlich auch im Uniform zum Dienst und auch wieder nach Hause gefahren bin oder auch meine Kinder in den Kindergarten oder in die Schule gebracht habe und habe mich also eigentlich immer und auf Dienstreisen dann sowieso in Uniform in der Öffentlichkeit bewegt.
12: Ich habe auch deswegen gefragt, weil der spätere Generalinspekteur Klaus Naumann berichtete, ihm sei Anfang der 1950er Jahre ans Herz gelegt worden, doch immer ein Säckchen Pfeffer bereit zu haben, wenn er in Uniform die Kaserne verlässt, um sich gegen etwaige Angriffe von erbosten Bürgern zu wehren. Welche Erfahrungen machen denn Soldatinnen und Soldaten heute in der Öffentlichkeit, im Alltag?
13: Also überwiegend tatsächlich inzwischen positive. Es gibt natürlich auch das ein oder andere Beispiel, aber die sind immer Einzelfälle gewesen. Ich persönlich in meiner ganzen Dienstzeit, obwohl ich mich auch viele, viele Jahre sehr viel in Uniform in der Öffentlichkeit bewegt habe, habe nie eine negative Erfahrung gemacht. Und tatsächlich nutzen ja inzwischen sehr, sehr viele Soldatinnen und Soldaten die Deutsche Bahn in Uniform. Viel, viel mehr als noch vor 10 Jahren. Und das ist wirklich beeindruckend, wenn man sich das auf den Bahnhöfen, insbesondere freitags und sonntags, anguckt. Da kann man eigentlich keinen Bahnhof Deutschlands betreten, der mehr als 2 Gleise hat, wo man nicht mindestens einen Bundeswehrsoldaten sieht. Und da ist jetzt inzwischen tatsächlich eine deutlich positivere Resonanz aus der Bevölkerung und auch Interesse, wobei Letzteres noch größer sein könnte.
12: Sie selbst sind ja seit mehr als 30 Jahren in der Bundeswehr und Sie waren unter anderem im Einsatz in Afghanistan und in Bosnien. Was wünschen sich Veteraninnen und Veteranen denn eigentlich von der Gesellschaft? In welcher Form soll die ihnen begegnen?
13: Am liebsten ist es uns, wenn man tatsächlich auch um unseren Auftrag weiß und auch weiß, warum wir das machen. Das war gerade in den Jahrzehnten, wo wir die internationalen Kriseneinsätze hauptsächlich gemacht haben, manchmal vielleicht nicht ganz einfach, weil eventuell eben auch dem Normalbürger Deutschlands nicht ganz klar ist, warum die Bundeswehr bis heute im Kosovo eingesetzt ist oder eben jahrzehntelang insgesamt auf dem Balkan eingesetzt war. Auch die anderen Auslandseinsätze in Afghanistan, auch in Mali, hatten ja auch durchaus ihre, ich sag mal, ja, umstrittenen Seiten. Und dann ist es natürlich für den Soldaten, die Soldatin immer auch eine Herausforderung gewesen, das im eigenen Umfeld hier in Deutschland zu vertreten. Das hat sich aber in der Tat auch gewandelt, weil natürlich aufgrund der sich leider entwickelten sicherheitspolitischen Situation und auch der Bedrohungslage, die wir als Militärs auch deutlich als solche adressieren, auch dafür mehr Verständnis und mehr Interesse auf Seiten der Bevölkerung zeigt. Also dieses Interesse an unserem Auftrag ist uns wichtig und dass man eben den Dienst respektiert und idealerweise auch anerkennt. weil jeder von uns ja einen Diensteid ablegt, der sich auf Recht und Freiheit des deutschen Volkes bezieht. Und dann ist es schon schön, wenn das auch tatsächlich entsprechend anerkannt wird.
12: Frau Generalarzt, wenn die Bundeswehr gesellschaftlich sichtbarer wird, eben auch durch solche Tage, Tag der Bundeswehr ja auch und den Veteranentag, dann stellt sich auch die Frage, wer künftig für die Sicherheit Deutschlands sorgen soll. 260.000 aktive Soldatinnen und Soldaten in der Bundeswehr, das ist das Ziel, zusätzlich 200.000 in der Reserve. Aktuell sind es etwa 184.000 und aktive und 60.000 einsatzbereite Reservisten, also zu wenig. Warum fällt es der Bundeswehr so schwer, genügend Personal zu gewinnen?
13: Also so schwer fällt es uns nicht. Wir sind da durchaus erfolgreich und auch gar nicht unzufrieden mit uns. Also wir haben auch in den vergangenen Jahren immer jedes Jahr über 20.000 Menschen eingestellt. Das ist ehrlicherweise eine Zahl, die außer uns kein Unternehmen oder auch keine Institution in Deutschland in jedem Jahr stemmt und auch erfolgreich stemmt. Wir haben im letzten Jahr das erfolgreichste Jahr in der Personalgewinnung seit Aussetzen der Wehrpflicht gehabt. Also sprich seit dem Zeitpunkt, wo eben Menschen nicht unbedingt freiwillig den Dienst in den Streitkräften angetreten haben, sind wir im letzten Jahr am größten gewachsen. Und wir haben im Vergleich zu diesem Superjahr, im letzten Jahr haben wir in diesem Jahr auch wieder über 20% Bewerbungen mehr und auch schon 10% Einstellungen mehr. Also der Dienst in der Bundeswehr, in den Streitkräften ist attraktiv. Die Menschen, die jungen Menschen vor allem interessieren sich dafür. Und das ist für uns jetzt aber natürlich kein Grund zu sagen, okay, wir können uns zurücklehnen, sondern die Anstrengungen, um auch den Dienst zu erklären, die Rahmenbedingungen zu erklären, die müssen natürlich auf dem Niveau aufrechterhalten werden. Denn wir müssen auch weiterhin wachsen. Sie haben ja die Zielzahlen gerade genannt, um dort dann zu landen.
12: Sie haben auch relativ gute Zahlen genannt, aber wie hoch ist die Abbrecherquote?
13: Auch da liegen wir durchaus in einem gesellschaftlichen Trend. Es ist heutzutage eben üblicher als früher, dass junge Menschen sich entscheiden, auch nachdem sie etwas begonnen haben, auch wieder damit aufzuhören. Da liegen wir in den Durchschnittswerten, die so im Bereich über 20% liegen. Da sind wir nicht schlechter. Und das ist natürlich für uns ein Thema, an dem wir auch weiter intensiv arbeiten, weil wir ja vorher doch deutlich darüber informieren, was junge Menschen bei uns zu erwarten haben und uns dann ja auch bei der Auswahl sehr viel Mühe geben. Und wir arbeiten auch an der Ausbildungsgestaltung intensiv, um vielleicht diesen, naja, ich sag mal Wandel oder Umbruch, gerade noch Schüler oder vielleicht Student und jetzt ab morgen in Uniform in der Kaserne, um den leichter gangbar zu machen. Das wird immer so sein, dass der soldatische Dienst Spezifika hat, die vielleicht ein anderes Ausbildungsverhältnis in der Form nicht hat. Aber wir sind nicht nur zuversichtlich, sondern wir beweisen es auch jeden Tag, dass wir das eigentlich ganz gut hinkriegen.
12: Seit Januar dieses Jahres gibt es den neuen Wehrdienst. 18-Jährige erhalten jetzt Post, ob sie an einem freiwilligen Wehrdienst interessiert sind. Männer sind verpflichtet, darauf zu antworten, Frauen sind es nicht. Wie hoch ist denn das Interesse ein knappes halbes Jahr danach?
13: Also wir sind durchaus zufrieden mit der Resonanz, das vielleicht einmal vorweg gesagt. Tatsächlich bekommen wir auch die Fragebögen alle zurück oder fast alle zumindest. Also wir haben nicht die Herausforderung, dass die jungen Menschen, vor allem nicht die müssen, gemäß Gesetz, also die jungen Männer, sich da scheuen und übermäßig gemahnt werden müssen, sondern im Gegenteil, wir bekommen die Fragebögen alle zurück. Und in Teilen bildet sich das ja in den Zahlen ab, die ich gerade schon gesagt habe, dass also daraus dann tatsächlich Bewerbungen entstehen und auch Einstellungen entstehen. Also es ist noch zu früh, wirklich eine Bilanz zu ziehen, weil natürlich der Zeitlauf, also wir haben im Januar die ersten Fragebögen verschickt, jemand, der dieses Jahr die Schule beendet, befindet sich aktuell meistens in der Prüfungsphase. Der hat aktuell noch nicht so großes Interesse daran, gleichzeitig an einem Auswahlverfahren teilzunehmen, sondern das käme dann in ein paar Wochen. Und insofern ist es einfach noch zu früh, eine Gesamtbilanz zu ziehen. Aber die erste Resonanz, also Fragebogen, Verschickaktion, Ausfüllen, dass das technisch auch alles reibungslos läuft, da können wir einen Haken dran machen, dass die Fragebögen zurückkommen, machen wir auch einen Haken dran. Und wir haben auch die ersten tatsächlich im März sogar schon eingestellt. Aber um wirklich eine Bilanz zu machen, brauchen wir noch ein paar Monate.
12: 90% der jungen Männer antworten angeblich auf die Post von der Bundeswehr.
13: Nicht angeblich, tatsächlich.
12: Also 90% der 18-jährigen Männer, aber bei den gleichaltrigen Frauen, da sind es nur 3%. Warum so wenige?
13: Der Unterschied an der Stelle, und das ist, glaube ich, tatsächlich ein entscheidender, das ist aber etwas, was wir auch früher schon mit Blick auf Frauen beobachtet haben. Frauen wissen präziser, was sie möchten, zumindest auch in diesem Altersband, über das wir meistens sprechen. Das heißt, wenn die entschlossen sind, dann sind sie auch entschlossen in die eine oder in die andere Richtung. Das heißt, die Damen, die sich bei uns dann melden, die wollen auch Soldatin werden. Und insofern haben wir auch an dem Punkt, wenn man das jetzt mal auf die Gesamtheit des Jahrganges bezieht, haben wir ehrlicherweise keine Verschlechterung zur Vergangenheit mit Blick auf den Anzahl oder den Anteil an Bewerbungen, die wir tatsächlich von Frauen bekommen.
12: Es ist jetzt 25 Jahre her, dass eine junge Frau sich das Recht erkämpfte, oder für alle Frauen eigentlich das Recht erkämpfte, ohne Einschränkung alle Laufbahnen der Bundeswehr also da einsteigen zu können. Der Anteil der Frauen in der Bundeswehr liegt jetzt aber bei 14%. Wie erklären Sie sich das? Warum ist das so niedrig?
13: Auch das muss man ja auf die Gesamtheit der Bundeswehr betrachten. Also wir haben ganz viele Soldaten männlich, die eben auch schon länger als 25 Jahre in der Bundeswehr sind und die verderben, wenn man so möchte, so ein bisschen den Schnitt. Also wir haben Bereiche, wie der Bereich, aus dem ich komme, Sanitätsdienst, wo wir einen viel deutlich höheren Frauenanteil haben, eben auch schon zu meiner Zeit einen deutlich höheren Frauenanteil hatten, der aber eben auf der Zeitachse sich nicht in den Gesamtprozenten für die Streitkräfte entsprechend auswirken kann. Wir stellen kontinuierlich jedes Jahr mehr Frauen ein. Wir haben auch den Frauenanteil in der gesamten Bundeswehr über die Jahre immer weiter gesteigert. Aber in der Tat ist es noch nicht so, dass wir die Ziele erreicht haben, die wir uns vorgenommen haben. Wir wollen ja mal mindestens 20% Frauen tatsächlich auch am liebsten in allen Bereichen sehen. Und das ist noch ein Stück zu gehen.
12: Warum wollten Sie eigentlich zur Bundeswehr?
13: Ich bin als Soldatenkind, wenn man so möchte, in der Bundeswehrwelt aufgewachsen. Ich habe erlebt, was es bedeutet, eben einen Auftrag zu erfüllen, der zu Zeiten meines Vaters ja noch im Kalten Krieg aus meiner Sicht eben auch ein bedeutsamer für unser Land, für unsere Lebensweise war und ist. Und ich weiß, worauf ich mich einlasse. Also ich hatte sehr konkrete Vorstellungen davon, was es auch bedeutet. Und deswegen ist mir vielleicht der Weg, mich zu bewerben, leichter gefallen, als das bei anderen Menschen der Fall ist. Wir haben auch die Erfahrung gemacht, dass natürlich insbesondere persönliche Kontakte, also jemanden zu kennen, der Soldat ist oder war, immer der beste Motivator ist oder vielleicht auch das Zünglein an der Waage für eine Entscheidung. Das ist mir leicht gefallen. Und am Ende des Tages war es für mich bei der Auswahl der Möglichkeiten, die ich hatte, es war der Wunsch, einen Beitrag zu leisten und die vielleicht damals aber auch naive Vorstellung, es wirklich zu können. Da bin ich mir inzwischen sicherer, dass mir das gelingt.
12: Mit welchem Argument motivieren Sie oder versuchen Sie heutzutage, junge Frauen zu motivieren, zur Bundeswehr zu gehen?
13: Es wird eine Menge in die Persönlichkeit eines Menschen investiert. Vielleicht mehr, als das bei vielen anderen Optionen der Fall ist, wo vielleicht eine fachliche Ausbildung im Vordergrund steht. Bei uns geht es immer auch um die Persönlichkeitsbildung. Bei uns geht es immer auch um die Entwicklung, entweder als Soldat und was das eben auch für den Menschen, für die Persönlichkeit bedeutet, mit den Anforderungen an Kameradschaft. Ich habe vorhin schon gesagt, Resilienz, Krisenfestigkeit, Entscheidungen zu treffen, auch mal Dinge auszuhalten. Daran wächst man in jedem Fall und wenn man Vorgesetzten Verantwortung wahrnehmen darf, noch umso mehr. Und es gibt eine Vielzahl wirklich toller, beeindruckender Beispiele, gerade von jungen Frauen, die diese Möglichkeiten bei uns dann auch entfalten. Und insgesamt gilt für alle, aber auch da sind Frauen sicherlich affin für das Argument, dass es eben ein Beitrag ist, den man leisten kann, der auch gesamtgesellschaftlich gedacht werden kann und auch sollte und auch zunehmend muss man ehrlicherweise sagen. Und sie die Möglichkeit haben, eben da einen sinnstiftenden Dienst zu leisten. Und dass das für die heutige Generation mindestens den gleichen Stellenwert hat wie auch Dinge wie Bezahlung oder eben Qualifikationsmöglichkeiten. Das sehen wir ja an allen Stellen.
12: Ein ketzerischer Gedanke. Die Ukraine führt gar nicht so weit von uns entfernt, nicht mal eine Tagesreise, einen Abwehrkampf gegen einen Angreifer und zwar auch mit unbemannten Systemen. Braucht es in Zukunft überhaupt noch Soldaten?
13: Das ist eine total spannende Diskussion, die auch gerade im Bereich der Militärs und Militärexperten intensiv geführt wird. Ich glaube, die beste Antwort zur jetzigen Zeit ist, dass das Wesen des Krieges sich durch unbemannte, egal ob Luftfahrzeuge, Landfahrzeuge oder Wasserfahrzeuge, nicht verändert. Die Art, wie der Krieg geführt wird, allerdings schon. Am Ende geht es immer darum, um was es geht. Geht es darum, tatsächlich eine Region, wir sagen immer einen Raum, also einen bestimmten Bereich, mit militärischen Mitteln einzunehmen oder auch zu halten, dass das nicht ohne Menschen geht. Das zeigt ja bedauerlicherweise auch dieser wirklich menschenverachtende Angriffskrieg, den Russland gegen die Ukraine führt. Wir sprechen ja auch öffentlich über den Blutzoll auf beiden Seiten. Und das zeigt bei aller Automatisierung und bei allen unbemannten Systemen, dass es am Ende nicht ohne Menschen geht. Aber die Art, wie Kriege geführt werden, die verändert sich tatsächlich.
12: Frau Generalarzt, Sie sind auch zuständig für die Reserve. Die soll ja auch ausgebaut werden und soll künftig auch eine noch wichtige Rolle spielen. Was soll sie denn künftig tun?
13: Die Reserve wird künftig integraler Bestandteil der Streitkräfte und der Streitkräfteplanung sein. Das klingt jetzt trivial, ist es aber nicht. Also das liegt ja schon am Wort Reserve. Man denkt immer, das ist quasi etwas, auf das ich zurückgreife, wenn ich es dann irgendwann brauche. Und so eine Art Ersatzmannschaft. Das ist aber tatsächlich mit Blick auf das, was wir in der Reserve künftig brauchen, überhaupt nicht mehr der Fall, sondern es wird Aufgaben geben, und zwar vor allem im Rahmen dieser Drehscheibe Deutschland. Wenn wir also unsere Rolle hier nehmen und mit Blick auf die NATO-Ostflanke gucken, dass also alliierte Streitkräfte durch Deutschland durch müssen, das ist das, was wir als Drehscheibe bezeichnen. Dort wird die Reserve eine maßgebliche Rolle spielen, und zwar nicht als Ersatzmannschaft, sondern das sind die, die ab Stunde 1 da sein müssen, um diesen Aufmarsch überhaupt zu ermöglichen. Und da geht es darum, dass Absicherungsaufgaben wahrgenommen werden. Da geht es um Absicherung auch von Kasernen hier. Es geht um Absicherung von Flughäfen hier, von Eisenbahn, Verladestationen, von Straßen, von Kreuzungen, von Autobahnkreuzen. Und solche Dinge muss man sich da vorstellen. Und das wird ohne die Reserve überhaupt nicht funktionieren. Und auch dafür ist der neue Wehrdienst so unfassbar wichtig, weil das eben im Wesentlichen die Aufgabe dieser neuen Wehrdienstleistenden sein wird, die in diesem Jahr ihren Dienst begonnen haben. Und auch das ist quasi der Brückenschlag in die Gesellschaft, weil es eben auch nicht nur eine militärische Aufgabe, sondern eine gesamtstaatliche Aufgabe mal mindestens ist, weil all die Dinge, die ich gerade beschrieben habe, funktionieren eben auch nur mit den zivilen Verantwortlichen, mit der Verwaltung, wenn wir über Schwertransportgenehmigungen etc. pp. Sprechen. Und ist also auch ein gutes Beispiel für dieses Miteinander zivil-militärisch, ja, was uns jetzt eben hilft, diese Aufgaben alle zu erledigen.
12: Drehscheibe Deutschland, das ist ja nicht nur eine abstrakte Idee. Schon in 3 Jahren könnte Russland die NATO angreifen, sagt ihr Chef, der Generalinspekteur Breuer. Ist die Bundeswehr darauf schon vorbereitet?
13: Die gesamte NATO hat Pläne, ich sage nicht in der Schublade, weil das ein bisschen passiv klingt, sondern tatsächlich Pläne, die maßgeblich sind jetzt auch für die Aufstellung der Streitkräfte, für Übungen, die aktuell schon laufen, die exakt auf jedes Szenario angepasst zugeschnitten sind. Das Jahr 2029 ist eines, wo sich die gesamte NATO und die dortigen Experten einig sind, in dem Russland in der Lage sein könnte, NATO-Territorium anzugreifen. Das heißt nicht, dass es so sein wird und auch nicht, dass es so sein muss. Aber es heißt eben, dass wir uns darauf vorbereiten müssen. Denn das zeigen auch die militärischen Konflikte, die wir jetzt zu dieser Zeit leider sehen müssen, dass eben die Frage von militärischer Stärke und Abschreckungsfähigkeit und vorbereitet sein auf solche Dinge maßgeblichen Einfluss darauf hat, ob es halt stattfindet oder nicht. Und deswegen ist es heute schon so, dass auch die Bundeswehr in der Lage ist, ihren Verteidigungsauftrag, den sie im Rahmen der NATO hat, auszuführen. Trotzdem müssen wir größer werden, trotzdem müssen wir noch mehr Fähigkeiten entwickeln, damit wir das noch besser können. Aber im Prinzip sind wir heute schon darauf vorbereitet.
12: Aber alleine können wir Deutschen, die deutsche Bundeswehr, das nicht stemmen, auch nicht im Verbund mit den anderen europäischen Verbündeten, sondern es braucht den stärksten Verbündeten, die USA. Der zieht aber Soldaten aus Europa ab und lässt Zweifel am Zusammenhalt der NATO aufkommen. Was ist das Bündnis dann noch wert?
13: Das deutliche Signal, und ich habe ja vorhin schon erwähnt, ich war letzte Woche ja auch in den USA, ist die Erwartungshaltung, dass die Europäer einen größeren Beitrag leisten müssen als bislang. Und Einigkeit darüber, die besteht. Wir versuchen uns bestmöglich mit allen Alliierten abzustimmen und dann eben auch darauf zu reagieren, wenn sich da Veränderungen ergeben. Aber es gibt überhaupt gar keinen Dissens darüber und der wird auch von amerikanischer Seite an der einen oder anderen Stelle immer wieder bestätigt und betont, das geht manchmal ein bisschen unter in der großen Diskussion, dass es den Zusammenhalt weiterhin gibt und auch die Bereitschaft der Amerikaner in Europa ihren Beitrag zu leisten. Aber gleichzeitig, das ist schon richtig, sind sie sehr forsch und fordernd, wenn es darum geht, die Europäer zu motivieren und zu animieren. Aber das ist ein dialogisches Prinzip.
12: Aber zum Beispiel ein Tomahawk, der eigentlich nach Deutschland geliefert werden sollte, der wird nicht geliefert. Was sagt denn das über die Abschreckungsfähigkeit gegenüber Russland? Ist das nicht ein schwerer Schaden?
13: Also erstens stellt es sich insofern schon differenzierter und das sollten wir auch so betrachten, dass es um Fähigkeiten in Teilen geht, die noch gar nicht in Europa waren, sondern die geplant waren. Und dieses geplant hatte auch tatsächlich schon ein gewisses Fragezeichen daran. Und nichtsdestotrotz, und das ist ja auch kein Geheimnis, arbeitet die Europäische Union auch gemeinsam, viele Nationen in den letzten Jahren intensiv an dem Thema, eigene Fähigkeiten aufzubauen. Das tun wir auch. Und der Anspruch, den wir haben, ist, dass mit unseren amerikanischen Partnern und den Fähigkeiten, die ja heute schon in Europa sind, amerikanischerseits, und die auch unverändert hier sind, das so zu koordinieren, dass es keine Lücke geben soll. Und das ist auch die Absicht der Amerikaner, das nicht zuzulassen, weil auch Amerika hat kein Interesse an einem instabilen Europa oder an einer anderen Sicherheitslage in Europa als derzeit.
2: Das war die Stellvertreterin des Generalinspekteurs der Bundeswehr, Nicole Schilling, im Gespräch mit Sabina Matthei. 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
2: Nach dem Bekanntwerden der Reformvorschläge der Rentenkommission am Wochenende hat nun eine Debatte über die Empfehlungen begonnen. Die Gewerkschaften lehnen Teile des Konzepts strikt ab. Einigen Fachleuten aus der Wirtschaftswissenschaft geht es nicht weit genug. Die Kommission regt zum Beispiel an, das Eintrittsalter an die durchschnittliche Lebenserwartung zu koppeln. Offiziell soll die Kommission ihre Vorschläge am Dienstag präsentieren. Unsere Gastautorin bei den Standpunkten ist heute Miriam Hollstein, stellvertretende Chefin Politik bei der Bild. Sie meint, die Umsetzung der Reformvorschläge könnte die vielleicht letzte Chance der Bundesregierung sein, zu zeigen, dass sie wirklich etwas verändern könne.
14: Die Reformvorschläge der Rentenkommission sind mutig genug, um ein dysfunktionales System wieder zukunftsfest zu machen und zugleich mit Augenmaß entworfen. Auch die Kopplung des Renteneintrittsalters an die steigende Lebenserwartung ist moderat gestaltet. Der erste Jahrgang, der erst mit 70 in Rente gehen könnte, ist der von 2022. Die Betroffenen haben also Jahrzehnte Zeit, sich auf die Veränderungen einzustellen. Jetzt kommt es auf die Umsetzung an. Bundeskanzler Friedrich Merz und Arbeitsministerin Bärbel Baas müssen die Reform entschlossen vorantreiben, Widerstände aushalten und zugleich die Menschen im Blick behalten, die körperlich besonders belastende Arbeit leisten. Gelingt das, könnte auch das zurückkehren, was diese Regierung so dringend braucht: Vertrauen in die Politik und in die Zukunft.
2: Die Meinung von Miriam Hollstein, stellvertretende Chefin Politik bei der Bild-Zeitung. Nach Ansicht des Reutlinger Generalanzeigers führt kein Weg an harten Einschnitten vorbei, wenn die Altersversorgung noch irgendwie gerettet werden soll.
15: Um den Schmerz etwas zu lindern, verspricht die Regierung, die Rentenreform in ein weitreichendes Reformpaket einzubetten, das mit Steuersenkungen, Impulsen für den Arbeitsmarkt und Entbürokratisierung für Entlastung sorgen soll. Doch Versprechungen allein werden nicht genügen. Noch immer warten die Bürger auf das einst versprochene Klimageld, das die Belastungen der industriellen Transformation sozialgerecht abfedern sollte. Diesmal wird die Regierung liefern müssen, will sie nicht riskieren, das klein wenig Vertrauen zu verspielen, das ihr noch geblieben ist.
2: Die Neue Osnabrücker Zeitung spricht von schmerzhaften, aber notwendigen Maßnahmen, die von der Rentenkommission empfohlen werden.
15: Ein Vergnügen wird es für die Menschen in Deutschland nicht, wenn die 30 Vorschläge zur Rettung der Rente umgesetzt würden, die die Experten der Bundesregierung machen wollen. Die deutsche Rentenversicherung rechnet bis 2040 mit einer Beitragserhöhung um 2,5%, wenn sich nichts ändert. Diese Entwicklung soll die Reform der Rentenkommission mit im Vergleich zur vorhergehenden Debatte überraschend moderaten Maßnahmen abdämpfen. Leider hauptsächlich, indem länger gearbeitet wird.
2: Das waren die NDR-Info-Standpunkte, zusammengestellt von Peter Behrendt. Und das war es auch von mir in der ARD-Infonacht. Mein Name ist Maja Weber und ich übergebe jetzt das Mikro an meinen Kollegen Sven Hasenclever, der Sie weiterhin gut informiert durch die Nacht bringt. Machen Sie es gut.

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1: Um 2 Uhr mit Milad Kupay. In der Schweiz ist die Verhandlungsrunde zwischen den USA und dem Iran über ein Kriegsende kurz nach ihrem Beginn unterbrochen worden. Die iranische Delegation verließ das Hotel, wo die Gespräche stattfanden, aus Protest gegen neue Drohungen von US-Präsident Trump. Aus der Nachrichtenredaktion Jonas Valentin Weber.
2: Trump hatte die iranische Führung aufgefordert, dafür zu sorgen, dass die Hisbollah-Miliz im Libanon so wörtlich keinen Ärger mehr macht. Er bezeichnete die Hisbollah als hochbezahlte Stellvertreter des Irans und warnte vor neuen US-Angriffen auf die Islamische Republik. Laut einem US-Diplomaten soll aber weiter verhandelt werden. Aus dem Umfeld der iranischen Delegation war Ähnliches zu hören. Und auch US-Vizepräsident Vance hatte zum Auftakt davon gesprochen, dass beide Seiten sich angenähert hätten.
1: Die Gewerkschaften kritisieren die Reformvorschläge der Rentenkommission. Verdi-Chef Wernicke sprach von einem Schritt in die falsche Richtung. So gehe ein höheres Renteneintrittsalter an der Lebenswirklichkeit der arbeitenden Menschen vorbei. Die Rentenkommission regt zum Beispiel an, das Eintrittsalter an die durchschnittliche Lebenserwartung zu koppeln. Zudem sollen auch Selbstständige und Beamte in die gesetzliche Versicherung einzahlen. Die Deutsche Krankenhausgesellschaft warnt angesichts der Sparpläne der Regierung im Gesundheitswesen vor weitreichenden Folgen für viele Kliniken in Deutschland. Verbandschef Gass sagte dem Redaktionsnetzwerk Deutschland, durch das Sparpaket sei die Existenz der Hälfte aller Krankenhäuser bedroht. Aus der Nachrichtenredaktion Torben Müller.
3: Gass wird in dem Interview deutlich. Würden die Pläne von Gesundheitsministerin Waken unverändert kommen, müsste jede zweite Klinik akut mit der Pleite rechnen. Das würde gleichzeitig bedeuten, dass etwa 140.000 Beschäftigte keinen Job mehr hätten. Experten gehen laut Gass in einer aktuellen Studie davon aus, dass die Erlöse der Krankenhäuser im kommenden Jahr als Folge der Sparpläne um 8% sinken. Viele Kliniken, die im Rahmen der Reform eigentlich erhalten oder umgewandelt werden sollten, würden vorher aufgeben müssen.
1: Bei der Fußball-Weltmeisterschaft wartet Belgien weiter einen Sieg. Gegen den Iran kam das Team nicht über ein 0:0 hinaus. Vor dem Anpfiff hatten vor dem Stadion in Los Angeles sowohl Anhänger als auch Gegner des iranischen Regimes demonstriert. Auch im Stadion kam es zu Protesten. Vorher hatte Spanien den ersten Erfolg gefeiert. Der Mitfavorit auf den WM-Titel gewann mit 4:0 gegen Saudi-Arabien. Im Spiel zwischen Uruguay und Kap Verde steht es kurz vor Schluss 2:2. Das waren die Nachrichten. Und das Wetter in Deutschland. Im Norden trocken, in der Mitte und im Süden Schauer und Gewitter. Tiefstwerte 22 bis 10 Grad. Tagsüber heiter bis wolkig, 22 bis 38 Grad. Es ist 2:03 Uhr.
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4: Die Autobahn 1 Bremen Richtung Hamburg ist zwischen Harburg und Stellhorn wegen Bauarbeiten noch bis ca. 5 Uhr früh gesperrt. Dadurch staut es sich. Die Umleitung führt über die U83. Die A1 Münster Richtung Dortmund ist zwischen Carmen-Zentrum und Kreuz Dortmund-Unna wegen Bauarbeiten bis 5 Uhr früh gesperrt. Die A3 Nürnberg-Passau ist zwischen Kreuz-Deggendorf und Hengersberg wegen Bauarbeiten bis ca. 6 Uhr in beiden Richtungen gesperrt. Die Umleitung führt über die U18 und die U83. Die A27 Walsrode-Bremen ist zwischen Verden-Nord und Langwedel in beiden Richtungen wegen einer Baustelle bis 5 Uhr gesperrt. Die Umleitung führt über die U52 und die U9. Autobahn 38, Halle Richtung Göttingen, die ist zwischen Ahrenshausen und Friedland gesperrt. Die Autobahn 61, Hockenheim.